0: könne ein Preisvergleich und ein Wechsel lohnen. Gestern hatte eine Sprecherin von Bundeswirtschaftsministerin Reiche mitgeteilt, man sehe bei dem Thema die Branche in der Pflicht. So sei die Wintervorsorge die Aufgabe der Händler. Derzeit gilt der Einkauf für Händler wegen der hohen Preise als unattraktiv. Hintergrund ist auch die Blockade der Straße von Hormus, über die ein Großteil des internationalen Transports läuft. Spätestens zum 1. November müssen die deutschen Gasspeicher nach gesetzlichen Vorgaben zu jeweils 80% gefüllt sein. Bundesaußenminister Wadephul hat bei einem Besuch in der Schweiz deren Neutralität als wertvollen Beitrag zur internationalen Diplomatie gewürdigt. Der CDU-Politiker sagte bei einer Rede auf der Botschafterkonferenz in der Hauptstadt Bern, die Haltung der Eidgenossen habe der internationalen Gemeinschaft häufig große Dienste erwiesen. Doch biete das Prinzip der Neutralität allein keinen Schutz vor den neuen Bedrohungen der Zeit. Das habe der jüngste Cyberangriff gegen das neutrale Liechtenstein gezeigt. Am 27. September entscheiden die Schweizer in einer Volksabstimmung über den Vorstoß einer Initiative, wonach die schweizerische Neutralität noch enger gefasst werden soll. Unter anderem soll sich das Land dann keinen Sanktionen gegen kriegsführende Staaten mehr anschließen dürfen. UNO-Menschenrechtskommissar Türk hat den Ausschluss der russischen Antikriegspartei Jabloko von den Parlamentswahlen im September verurteilt. Er forderte die russischen Behörden dazu auf, die Meinungsfreiheit sowie das Recht auf uneingeschränkte Teilhabe an Wahlen zu achten. Friedlicher Widerspruch dürfe nicht kriminalisiert werden. Das oberste Gericht Russlands hatte den Ausschluss Jablokos am Montag bestätigt. Ein Gericht im nordwestrussischen Pskow verurteilte zudem den Jabloko-Politiker Schlossberg wegen Diskreditierung der Armee zu 11 Jahren und einem Monat Haft. Jabloko ist die einzige Partei in Russland, die den Angriffskrieg gegen die Ukraine offen kritisiert. Beim Einsturz einer illegalen Goldmine im Westen der Zentralafrikanischen Republik sind mindestens 100 Menschen ums Leben gekommen. Zahlreiche weitere Menschen sind bei dem Unglück verletzt worden, wie die Behörden vor Ort mitteilten. Rettungskräfte suchen nach Verschütteten. Augenzeugen zufolge ist der Boden in der offenen Mine weggerutscht und hat die dort nach Gold suchenden Menschen mitgerissen. Es handelt sich um eine illegale, handwerklich betriebene Mine unter freiem Himmel an der Grenze zu Kamerun. Die Behörden des Nachbarlandes haben der Zentralafrikanischen Republik ihre Hilfe zugesagt. Derartige Unglücke kommen in der Region immer wieder vor. Tausende Menschen arbeiten oft illegal im Kleinbergbau, häufig ohne ausreichende Schutzausrüstung. Kritiker fordern seit langem klare Regeln und eine bessere Überwachung der Minen. Das Wetter. Nachts vom Süden her ostwärts ziehende Schauer und einzelne kräftige Gewitter, im Westen abklingend. Ansonsten oft trocken, lediglich im Nordwesten vereinzelt Schauer. Temperaturrückgang auf 17 bis 10 Grad. Am Tage zunächst meist trocken, später in der Nordhälfte Schauer und kurze Gewitter. Im Süden und Südosten teils kräftige Gewitter mit Unwetterpotenzial. Sonst wechselnd bewölkt und meist trocken. 20 bis 28 Grad. Am morgigen Freitag im Süden und Südosten gebietsweise schauerartige und länger anhaltende Regenfälle. Sonst wechselnd bewölkt, von der Mitte bis in die Osthälfte auch längere Zeit Sonnenschein. Im Nordwesten einzelne Schauer. 20 bis 27 Grad. Das waren die Nachrichten.
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2: Mit Andreas Müller, hallo. Schönen guten Morgen. 2:05 ist es.

Musik zur Zeit von The Cure, obwohl schon ganz schön alt. The Figurehead war das in der Tonart Rock im Deutschlandfunk Kultur, 2:12. Ja, ich meine einfach mal eben wieder Nachrichten hören und dann kommt dann immer die Meldung, ja, wieder Raketenangriffe auf Kiew und so weiter und so weiter. Stellen Sie sich das einfach vor irgendwie. Wir sitzen hier und ja gut, schwierigen Sommer gehabt in Teilen und überhaupt. Aber die Vorstellung, dass gar nicht so weit weg irgendwie Menschen einfach bombardiert werden von einem Irrsinnssystem. Ich habe keine Lust drüber zu sprechen. Quatsch. Musik gegen die Helligkeit, für die Helligkeit, die Dunkelheit. Fontaines DC, I don't belong.

Sinead O'Connor war das, Black Boys on Mopeds, ein Stück, was die Fontaines D.C. auch mal gecovert haben. Aber ihre Version, ihre Originale bleibt natürlich unerreicht. 221 Minuten ist es. Es gibt ja diese Sender, die immer sagen, das Beste von Dings bis Bums und die größten Hits und überhaupt. Und einfach mal drei Stücke am Stück. Die gibt es jetzt hier auch, nämlich drei Stücke am Stück. Japan mit Night Porter, New Model Army, Ballad. Und Bauhaus, She's in Parties.

Japan aus dem Album Gentlemen Take Polaroids. Das Lied vom Nachtportier. An dieser Stelle gewidmet allen Nachtportiers, die dieser Sendung gerade lauschen. Tonart Rock im Deutschlandfunk Kultur Nightporters. Dive haben sich durch schwere Krisen kämpfen müssen, aber beschlossen, wir wollen weiter als Musiker spielen. Bald gibt es ein neues Album. Das hier ist ein bisschen älter, dieses Stück. Aber umso schöner. Blankenship.

Ja, es gibt noch Leben in Detroit, Michigan, also dementsprechend auch Musik. Ein paar sind noch da geblieben, Primordial zum Beispiel. Und der Track hier heißt Michigan Hammers. 2.45 Uhr, Viertel vor drei, es ist Deutschlandfunk Kultur. Jetzt mit Material von Interpol, neuem Material. This Mirror Weighs a Ton erscheint nächste Woche. Das neue Album dieser Band, die 1997 angefangen hat zu spielen, 3 Jahre lang Musik entwickelt hat, dann ins Studio ging, 2002 ihr Debüt veröffentlichte, Turn on the Bright Lights. Eine Platte, die keinen interessierte. Vielleicht, weil alle noch geflasht waren von den Strokes, die durchaus erfolgreich waren, kann man so sagen. Interpol waren mir immer näher, lagen mir immer näher und die haben eine ganz gute Karriere hingekriegt, sind sehr beliebt in, of all places, Mexiko. Vielleicht, weil da auch eine gewisse Melancholie irgendwie zum Leben mitgehört. Und nach Schwierigkeiten, Carlos Dengler, der wichtige Bassist und auch ein wichtiger optischer Faktor der Band, ist ausgestiegen und da musste die Band sich neu erfinden. Das hat gedauert, musikalisch war das nicht immer überzeugend, aber die neue Platte, sie ist großartig, kann ich jetzt schon verraten. Bis zu den Nachrichten gibt es 3 Tracks. Das Titelstück, See Out Loud, und das ist Iron City, Interpol.

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1: Drei Uhr, die Nachrichten. Russland hat in der Nacht erneut die ukrainische Hauptstadt Kiew angegriffen. Nach Angaben von Bürgermeister Klitschko erfolgte die Attacke durch Beschuss mit Raketen. Zeugen berichteten von mehr als einem Dutzend Explosionen. Die Behörden meldeten mindestens ein Todesopfer und mehrere Verletzte. Zudem seien in mehreren Stadtteilen Wohnhäuser und andere Gebäude beschädigt worden, sowie an verschiedenen Orten Brände ausgebrochen. Derweil wurde in einem Großteil des Landes Luftalarm ausgelöst. Die ukrainische Luftwaffe warnte neben ballistischen Raketen auch vor heranfliegenden Marschflugkörpern und Drohnen. Der israelische Militärchef Zamir hat vor Bedrohungen für sein Land an der syrischen Grenze gewarnt. Bei einem Treffen mit israelischen Reservisten sagte Zamir, Israel befinde sich nach wie vor in einem Krieg an mehreren Fronten und bleibe wachsam. In dem Gebiet dürften sich keine terroristischen oder militärischen Bedrohungen entwickeln. Am Dienstag hatte Syrien der israelischen Armee vorgeworfen, einen Militärflughafen in der Provinz Idlib bombardiert zu haben, der seit mehreren Jahren offiziell stillgelegt ist. Laut Israels Ministerpräsident Netanyahu soll Syrien aber inzwischen türkischen Truppen eine Stationierung auf dem Militärflugplatz erlaubt haben. Ankara wies dies als unwahr zurück. Die Türkei gilt als Verbündeter der syrischen Übergangsregierung, während sich die Beziehungen zu Israel in den vergangenen Jahren verschlechtert haben. Bei dem Hackerangriff auf den Berliner Senat in der vergangenen Woche sind laut dem regierenden Bürgermeister Wegner keine sensiblen Daten abgeflossen. Nach dem bisherigen Stand der Untersuchung seien nur Daten abgeflossen, die auch öffentlich zugänglich seien, erklärte der CDU-Politiker am Abend in Berlin. Der Sender RBB hatte gestern berichtet, bei der Cyberattacke hätten die Täter zum Teil auch Zugang zu sensiblen Daten gehabt. Wegner führte hinzu, dass es noch mehrere Tage dauern werde, bis die beiden nach dem Angriff vom Netz abgekoppelten Bereiche der Senatsverwaltung wieder angeschlossen würden und voll arbeitsfähig seien. Die Berliner Innensenatorin Spranger betonte, dass die Durchführung der Landtagswahl am 20. September nicht gefährdet sei. Es habe nur für eine sehr kurze Zeit eine Unterbrechung bei der Beantragung der Briefwahlunterlagen gegeben. Dies sei inzwischen aber wieder möglich, erklärte die SPD-Politikerin. Die Medizinerin Heidi Overton soll Leiterin der Aufsichtsbehörde für Arznei und Lebensmittel in den USA werden. Präsident Trump gab ihre Nominierung bekannt. Nötig ist noch ihre Bestätigung durch den Senat. Der vorherige FDA-Chef McCarry war im Mai zurückgetreten. Overton war vor ihrer Zeit im Weißen Haus beim konservativen Think Tank America First Policy Institute und hat sich unter anderem kritisch über Abtreibungspillen geäußert. Weitere europäische Fußballverbände haben FIFA-Präsident Gianni Infantino die Unterstützung für eine mögliche Wiederwahl im kommenden Jahr entzogen. Ungarns Verbandspräsident Sándor Csányi, der zugleich einer der FIFA-Vizepräsidenten ist, warf Infantino Mängel bei der Verbandsführung vor. Auch Montenegros Verbandschef Dejan Savicevic entzog ihm seine Unterstützung. Zahlreiche weitere Verbände, vor allem aus Europa, waren zuvor ähnlich vorgegangen. Seit dem geplatzten Investorendeal der FIFA zum Verkauf von Vermarktungsanteilen künftiger WM-Turniere dringt die europäische UEFA gemeinsam mit den Kontinentalverbänden aus Nordamerika und Asien auf Infantinos Rücktritt. Allerdings hat er weiterhin viele andere Nationalverbände auf seiner Seite. Infantino will sich im Januar zur Wiederwahl bis 2031 stellen. Das Wetter. Nachts vom Süden her ostwärts ziehende Schauer und einzelne kräftige Gewitter, im Westen abklingend. Ansonsten oft trocken, lediglich im Nordwesten vereinzelt Schauer. Temperaturrückgang auf 17 bis 10 Grad. Am Tage zumeist meist trocken, später in der Nordhälfte Schauer und kurze Gewitter, im Süden und Südosten teils kräftige Gewitter mit Unwetterpotenzial. Sonst wechselnd bewölkt und meist trocken, 20 bis 28 Grad. Am morgigen Freitag im Süden und Südosten gebietsweise schauerartige und länger anhaltende Regenfälle, sonst wechselnd bewölkt, von der Mitte bis in die Osthälfte auch längere Zeit Sonnenschein, im Nordwesten einzelne Schauer. 20 bis 27 Grad. Das waren die Nachrichten.
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2: Mit Andreas Müller, schönen guten Morgen.

Ja, ein Stück, das Kurt Cobain offensichtlich ziemlich mochte oder jedenfalls mal gehört haben muss und dann aber später dachte, nee, das Riff zu Come As You Are, das ist mir selber eingefallen. Nee, es kommt von Killing Joke, 80s, Deutschlandfunk Kultur, Tonart Rock, 3:09. Ein wilder Mix steht an von ja, fragilen, schönen Klängen, wie die gleich von den Cocteau Twins. Es gibt aber auch ganz Neues von von Deep Purple. Und ganz Altes von auch The Sweet. Ja, wer das aushalten kann, sollte dranbleiben. Eisblink Luck, Cocteau Twins.

Legendäre Band, unterschätzte Band aus Liverpool, A Flock of Seagulls, Wishing If I Had a Photograph of You aus ihrem Album Listen 1983 erschien. Zu einer Tonart Rock in Deutschlandfunk Kultur. Benannt haben sie sich nach einem Track bzw. einer Zeile aus einem Track der Stranglers. Sie haben die Band live gesehen und hörten dann den Track Toiler on the Sea. Und da geht's auch um A Flock of Seagulls.

Deutschlandfunk Kultur, Tonertrock mit schönen, traurigen Tracks und Klängen von gestern. Dead Can Dance, In Power We Entrust, The Love Advocated. 3 Minuten vor halb 4 ist es.

The Damned, The Shadow of Love. Die Damned vor 50 Jahren dabei, als die Punk-Revolution ausbrach. Gerade eine große Geschichte im englischen Mojo Magazine. Und jetzt zu etwas ganz, ganz anderem, nachdem ich einmal kurz gehustet habe, aber bei geschlossenem Mikrofon. So. Deep Purple haben vor kurzem ein neues Album rausgebracht. Splat heißt es. Und viele Kollegen haben gedacht so, naja, Deep Purple. Aber die Platte ist gut. Und dazu passt, dass historisches sich ereignete vor ein paar Tagen, nämlich am 12. August. Richie Blackmore kam im Staat New York auf die Bühne beim Konzert von Deep Purple und spielte Smoke on the Water mit. Und das war insofern bemerkenswert, weil es ja immer hieß, man hasse sich doch inständig. Also insbesondere Ian Gillan, ja wieder Sänger von Deep Purple. Aber nun sind die auch schon 80 und Richie Blackmore hat gedacht, ach komm, vielleicht ist es für die Fans ganz schön, wenn wir nochmal was zusammen machen und vielleicht sehen wir uns nie wieder. Und er hat dann gesagt, ich konnte mich gar nicht aufwärmen und überhaupt. Aber es ging nicht darum, die richtigen Töne zu treffen, sondern die Leute zu treffen. Und es gibt so ein Video, natürlich im Social Media, und es gibt Leute, die sagen, oh, das hätte ich lieber nicht gesehen. Egal. Ich habe es mir angeguckt. Ich fand es herzig. Ja. Und dass die irgendwie, wenn sie in guter Verfassung sind, keine Rentnermusik machen, kann man auf dieser neuen Platte hören. Zwei Tracks, Diabolo und das ist Arrogant Boy.

Deep Purple, Diablo aus der neuen Platte Splat, hier in der Tonart Rock im Deutschlandfunk Kultur. Und der Mann, der da singt, hatte gestern Geburtstag, Ian Gillan, 19. August. Und er ist inzwischen 81 Jahre alt. Ja, herzlichen Glückwunsch nachträglich. Und er hat das hier eingesungen, er war 80 und steht irgendwie nach wie vor auf der Bühne. 3:45 Uhr.

Und hier ist ein bisschen natürlich gerade Glamrock-Stimmung und an der großen Bands der 70er Jahre, die ja Puppen der Industrie erst waren, sich dann emanzipierten und ganz guten Erfolg hatten, aber wirklich stets unter Wert eigentlich liefen, bis dann der Alkohol dem Ganzen ein Ende setzte, waren The Sweet. Und hier sind sie mit The Ballroom.

Ja, manch einer wird sich vielleicht gerade noch dran erinnern, wie es damals war. The Sweet Ballroom Blitz in 3 Minuten Nachrichten. Bis dahin Status Quo. Bevor sie die Boogie Monster wurden, spielten sie solche Musik. Pictures of Matchstick Man.

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1: Die Nachrichten. US-Präsident Trump hat dem Iran mit einem beispiellosen Wirtschaftskrieg gedroht. Dabei brauche es auch die Hilfe aller Verbündeten, um die von Teheran ausgehende Bedrohung zu stoppen, schrieb Trump auf seiner hauseigenen Online-Plattform. Gestoppt werden müssten unter anderem Öl, Schmuggel, Geldtransfers und Tarnfirmen. Wörtlich verwendete er den Begriff wirtschaftlicher D-Day und drohte zugleich allen Ländern mit, Zitat, gewaltigen ökonomischen Konsequenzen, die weiter mit dem Iran zusammenarbeiten. Die Führung in Teheran reagierte gelassen. In einer Erklärung heißt es, dies sei keine neue Entwicklung, da die USA bereits seit Jahren versuchten, jegliche finanziellen und wirtschaftlichen Beziehungen zum Iran zu unterbinden. Man habe jedoch gelernt, diese Beschränkungen zu umgehen und sei darin mittlerweile sehr versiert. Russland hat in der Nacht erneut die ukrainische Hauptstadt Kiew angegriffen. Nach Angaben von Bürgermeister Klitschko erfolgte die Attacke durch Beschuss mit Raketen. Zeugen berichteten von mehr als einem Dutzend Explosionen. Die Behörden meldeten mindestens 3 Todesopfer und rund 20 Verletzte. Zudem seien in mehreren Stadtteilen Wohnhäuser und andere Gebäude beschädigt worden, sowie an verschiedenen Orten Brände ausgebrochen. Derweil wurde in einem Großteil des Landes Luftalarm ausgelöst. Die ukrainische Luftwaffe warnte neben ballistischen Raketen auch vor heranfliegenden Marschflugkörpern und Drohnen. Der Verbraucherzentrale Bundesverband warnt wegen niedriger Gasspeicherstände vor steigenden Preisen. Die Verbandsvorsitzende Popp sagte der Rheinischen Post, Privathaushalte sollten prüfen, ob der eigene Gasvertrag eine Preisbindung über den Winter hinaus vorsehe. Andernfalls könnten ein Preisvergleich und ein Wechsel lohnen. Gestern hatte eine Sprecherin von Bundeswirtschaftsministerin Reiche mitgeteilt, man sehe bei dem Thema die Branche in der Pflicht. So sei die Wintervorsorge die Aufgabe der Händler. Derzeit gilt der Einkauf für Händler wegen der hohen Preise als unattraktiv. Hintergrund ist auch die Blockade der Straße von Hormus, über die ein Großteil des internationalen Transports läuft. UNO-Generalsekretär Guterres hat Bestürzung über die Forderung des rechtsextremen israelischen Sicherheitsministers Ben-Gvir nach gezielten Tötungen von Palästinensern geäußert. Sein Sprecher teilte in New York mit, die Aussagen seien entmenschlichend und gefährlich. Man verurteile sie unmissverständlich. Zuvor hatte bereits Bundeskanzler Merz vor menschenverachtenden und völkerrechtswidrigen Äußerungen gesprochen. Nach Angaben der Bundesregierung wird die EU-Chefdiplomatin Kallas beim Treffen der europäischen Außenminister in wenigen Tagen Vorschläge für Maßnahmen präsentieren. Ben-Gvir hatte gesagt, jeden Tag sollten 30 bis 40 Palästinenser im Gazastreifen getötet werden. Es gäbe dort Menschen, die es nicht verdient hätten zu leben. Daraufhin wurden auch in der deutschen Politik Rufe nach Konsequenzen bis hin zu Sanktionen laut. In Niedersachsen ist einer Mitarbeiterin eines Hospizes gekündigt worden, weil sie bei den Kommunalwahlen für die AfD kandidiert. Der kirchliche Träger erklärte, Beschäftigte seien verpflichtet, auch außerhalb ihres Dienstes die Grundwerte der evangelischen Kirche zu achten. Dazu zähle unter anderem die unantastbare Würde jedes Menschen. Die 60-Jährige kandidiert für den Landkreistag in Friesland sowie den Gemeinderat Wangerland und will gegen ihre Kündigung klagen. In diesem Falle könnte Fachleuten zufolge erstmals grundsätzlich geklärt werden, ob kirchliche Arbeitgeber Beschäftigten kündigen dürfen, die für die AfD kandidieren. Dies ist nicht-kirchlichen Arbeitgebern unter anderem wegen der Meinungsfreiheit untersagt. Für den Verfassungsschutz ist die AfD in Niedersachsen ein sogenanntes Beobachtungsobjekt von erheblicher Bedeutung. Das Wetter? Zunächst meist trocken, später in der Nordhälfte Schauer und kurze Gewitter, im Süden und Südosten teils kräftige Gewitter mit Unwetterpotenzial, sonst wechselnd bewölkt und meist trocken, 20 bis 28 Grad. Morgen im Süden und Südosten gebietsweise schauerartige und länger anhaltende Regenfälle, sonst wechselnd bewölkt, von der Mitte bis in die Osthälfte auch längere Zeit Sonnenschein. Im Nordwesten einzelne Schauer, 20 bis 27 Grad. Die weiteren Aussichten? Am Samstag im Nordwesten und in der Mitte gelegentlich Schauer, von Norden später abklingend. Im Süden teils sonnig, teils wolkig. Höchstwerte von Nord nach Süd 19 bis 25 Grad. Das waren die Nachrichten.
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2: Mit Andreas Müller, schönen guten Morgen. Und ja, die nächsten Minuten gehören Frank Beard.
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ZZ Top, La Grange. Und da war zu hören, der Texas Shuffle, getrommelt von Frank Beard. Das war ja immer dieser schöne Witz, der heißt Bart, aber die anderen beiden, Billy Gibbons und Dusty Hill, die hatten dann die langen Rauschebärte, so ab Ende der 70er Jahre. Ja, Frank Beard ist gestern, ist es bekannt geworden, im Alter von 77 Jahren gestorben. Er hatte schon vorher Konzerte absagen müssen und die Band hat weitergespielt mit einem Ersatzdrummer. Genauso wie ja Dusty Hill vor einigen Jahren von uns gegangen ist und mit einem weiteren Freund der Band am Bass wurde weitergespielt. Und Frank Beard soll wohl gesagt haben, er macht weiter, ich möchte, dass ihr weiterspielt, auch wenn ich nicht mehr bin. Und tatsächlich ist er jetzt wenige Tage, nachdem Konzerte abgesagt wurden, gestorben. Er war schon vor ein paar Jahren mal schwer angeschlagen. Mag damit zusammenhängen, dass er in den späten 70er und 80er Jahren ziemlich heftige Heroinsucht entwickelt hatte, also eigentlich sich alles reinhaute, Heroin, Kokain, Speed, was so da war, nach eigenem Bekunden. Naja, damals, sagt er, war das nicht so, dass man irgendwie Videospiele hatte und pipapo. Es war einfach furchtbar langweilig auf Tour und das Heroin hat da geholfen und hat in so einer Dokumentation gesagt, ich kann nicht sagen, dass es mir geschadet hat. Okay. Frank Beard, rest in peace. Tonart Rock, 10 Minuten nach 4 ist es.

Die einzigartigen, fabelhaften The Smiths, Big Mouth Strikes Again. Und was hört man da? Johnny Marr und Morrissey, die ja eigentlich seit Jahrhunderten nicht mehr miteinander reden und eigentlich sogar hassen, jedenfalls Morrissey den Marr, haben angeblich zusammengearbeitet. Ja, tatsächlich, denn es erscheint bald eine Smiths 7-Inch-Box, ein weiterer Teil mit Smiths 7 Inches, und eine dieser 7 Inches hat es nie gegeben. Also die Musik schon, aber sie ist nie als 7 Inch erschienen, und dafür musste dann ein Cover gemacht werden. Und wer machte die Cover bei The Smiths? Das war immer Morrissey. Und da haben die wohl miteinander kommuniziert, was ziemlich sensationell ist. Und schauen wir mal, wie das Cover dann aussieht. Johnny Marr wiederum bringt demnächst ein neues Soloalbum raus. Ich habe nur einen Song bislang hören können, den gibt es jetzt auch hier zu hören. Naja, er ist ein toller Komponist, Gitarrist, aber nicht der größte Sänger. Das bleibt dann eben Morrissey. Und schauen wir mal, vielleicht gibt es ja eine Smiths Reunion. Nee, wird es nicht geben. Hier ist Johnny Marr mit Spin.

die legendären Song Schmiede The Smiths. Stop me if you think you've heard this one before. 4:21 Uhr, Tonart Rock, Deutschlandfunk Kultur. Kevin Morby kann auch tolle Songs schreiben. Im Mai hat er ein neues Album veröffentlicht. Darauf war dieser Track, beziehungsweise ist es immer noch, Javelin.

ist tatsächlich Musik von Phoebe Bridgers. Man erkennt sie ja nicht, weil Vocoder liegt drauf. The Outside, damit fängt ihre neue Platte Lost Weekend an. Das ist erst ihr drittes Soloalbum. Komisch, ne? Aber klar, sie hat halt an ganz vielen anderen Stellen auch Musik gemacht und ist eine höchst gelobte. Selbst Taylor Swift nahm sie ja ins Vorprogramm für Teil ihrer Era-Tournee. Und dieses Album Lost Weekend, das ist wirklich ziemlich gut geworden. Unter anderem mit diesem Song Lost Boys.

dringend benötigte Band, ein Duo, ist das Sweeping Promises, ursprünglich mal aus Boston, leben inzwischen of all places in Kansas und machen da ihren Krach. Vielleicht kann man in Kansas mehr Krach machen als in Boston, dann hat das schon Sinn. Es sind Lira Mondel und Caulfield Schnugg, Bassgitarre und Bassgesang, plus ein Schlagzeugerfreund, der Spencer Greller heißt und eben auf Platten oder auf dieser Platte und auf Tour mitspielt. You Say I Romanticize heißt das Album. Gerade erschienen und richtig, richtig wichtig, weil ab und zu braucht es einfach mal so unkontrolliert was auf, Sie wissen schon, eine kleine Schelle. Weiß nicht, ob die live spielen, hab nichts gefunden, aber wir haben ja diese schöne Platte und noch einen weiteren Track. My Friends and Entomologist.

ganz klar die Strokes, Last Night um 4.43 Uhr im Deutschlandfunk Kultur. Wären sie doch nur bei ihrem Debütalbum geblieben und hätten danach nie wieder was gemacht. Das wäre es gewesen. Ihr Debüt ist grandios, alles danach nicht mehr so toll. Es ist Claude, sie stellt fest, she doesn't love me. Traurig, oder?

Django Django, ebenfalls zuverlässige Lieferanten schöner Musik. Aktuelles Single Dirty Hotel Blues. 10 vor 5 ist es. Dottie Anderson ist schon ein bisschen älter, der Track. Wind That Makes the Subway Sound.

Dinosaur Jr. mit Several Got Away, eine Single aus dem neuen Album They're Near, die das nächste Woche rauskommt. Dinosaur Jr., Urgesteine des neueren US-amerikanischen Rock, der zum Grunge führte und seit einigen Jahren wird wieder zuverlässig abgeliefert. Jay Maskis, natürlich Sänger und Gitarrist, stoisch vorne dran. In 4 Minuten sind die Nachrichten dran. Im Anschluss daran geht es unter anderem um den Nord Stream-Anschlag. Da hat es eine weitere Verhaftung gegeben. Bis zu den Nachrichten. ZZ Top. Noch einmal ZZ Top mit dem Schlagzeuger Frank Beard, der leider von uns gegangen ist. Das Stück heißt I Gotta Get Paid.

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1: Fünf Uhr, die Nachrichten. US-Präsident Trump hat dem Iran mit einem beispiellosen Wirtschaftskrieg gedroht. Dabei brauche es auch die Hilfe aller Verbündeten, um die von Teheran ausgehende Bedrohung zu stoppen, schrieb Trump auf seiner hauseigenen Online-Plattform. Gestoppt werden müssten unter anderem Ölschmuggel, Geldtransfers und Tarnfirmen. Wörtlich verwendete er den Begriff wirtschaftlicher D-Day und drohte zugleich allen Ländern mit, Zitat, gewaltigen ökonomischen Konsequenzen, die weiter mit dem Iran zusammenarbeiten. Die Führung in Teheran reagierte gelassen. In einer Erklärung heißt es, dies sei keine neue Entwicklung, da die USA bereits seit Jahren versuchten, jegliche finanziellen und wirtschaftlichen Beziehungen zum Iran zu unterbinden. Man habe jedoch gelernt, diese Beschränkungen zu umgehen und sei darin mittlerweile sehr versiert. Der Verbraucherzentrale Bundesverband warnt wegen niedriger Gasspeicherstände vor steigenden Preisen. Die Verbandsvorsitzende Popp sagte der Rheinischen Post, Privathaushalte sollten prüfen, ob der eigene Gasvertrag eine Preisbindung über den Winter hinaus vorsehe. Andernfalls könnten ein Preisvergleich und ein Wechsel lohnen. Gestern hatte eine Sprecherin von Bundeswirtschaftsministerin Reiche mitgeteilt, man sehe bei dem Thema die Branche in der Pflicht. So sei die Wintervorsorge die Aufgabe der Händler. Derzeit gilt der Einkauf für Händler wegen der hohen Preise als unattraktiv. Hintergrund ist auch die Blockade der Straße von Hormus, über die ein Großteil des internationalen Transports läuft. Spätestens zum 1. November müssen die deutschen Gasspeicher nach gesetzlichen Vorgaben zu jeweils 80% gefüllt sein. Der israelische Militärchef Samir hat vor Bedrohungen für sein Land an der syrischen Grenze gewarnt. Bei einem Treffen mit israelischen Reservisten sagte Samir, Israel befinde sich nach wie vor in einem Krieg an mehreren Fronten und bleibe wachsam. In dem Gebiet dürften sich keine terroristischen oder militärischen Bedrohungen entwickeln. Am Dienstag hatte Syrien der israelischen Armee vorgeworfen, einen Militärflughafen in der Provinz Idlib bombardiert zu haben, der seit mehreren Jahren offiziell stillgelegt ist. Laut Israels Ministerpräsident Netanyahu soll Syrien aber inzwischen türkischen Truppen eine Stationierung auf dem Militärflugplatz erlaubt haben. Ankara wies dies als unwahr zurück. Russland hat in der Nacht erneut die ukrainische Hauptstadt Kiew angegriffen. Nach Angaben von Bürgermeister Klitschko erfolgte die Attacke durch Beschuss mit Raketen. Zeugen berichteten von mehr als einem Dutzend Explosionen. Die Behörden meldeten mindestens 3 Todesopfer und rund 20 Verletzte. Zudem seien in mehreren Stadtteilen Wohnhäuser und andere Gebäude beschädigt worden, sowie an verschiedenen Orten Brände ausgebrochen. Derweil wurde in einem Großteil des Landes Luftalarm ausgelöst. Die ukrainische Luftwaffe warnte neben ballistischen Raketen auch vor heranfliegenden Marschflugkörpern und Drohnen. Die Verbraucherschutzorganisation Foodwatch hat eine Reform der Lebensmittelaufsicht in Deutschland gefordert. Für Kontrollen sei gerade im Online-Bereich eine bundesweite Behörde mit entsprechendem Personal notwendig, sagte Foodwatch-Geschäftsführer Metmann dem Tagesspiegel. Als aktuelles Beispiel nannte Metmann den Online-Handel mit Produkten, die die Pflanze Ashwagandha aus Indien enthalten und damit angeblich Stress reduzieren sollen. Dafür lägen jedoch keine wissenschaftlichen Belege vor. Die Produkte verstießen damit gegen die Regeln für eine Werbung mit Gesundheitsversprechen. Derzeit wird die Lebensmittelüberwachung von den Ländern organisiert und von kommunalen Ämtern durchgeführt. Diese Behörden haben nach Angaben von Foodwatch für eine wirksame Kontrolle jedoch zu wenig Personal, um ihre Aufgaben erfüllen zu können. Das Wetter. Zunächst meist trocken. Später in der Nordwesthälfte Schauer und kurze Gewitter. Im Süden und Südosten teils kräftige Gewitter mit Unwetterpotenzial. Sonst wechselnd bewölkt und meist trocken, 20 bis 28 Grad. Morgen im Süden und Südosten gebietsweise schauerartige und länger anhaltende Regenfälle, sonst wechselnd bewölkt, von der Mitte bis in die Osthälfte auch längere Zeit Sonnenschein, im Nordwesten einzelne Schauer, 20 bis 27 Grad. Am Samstag im Nordwesten und in der Mitte gelegentlich Schauer, von Norden später abklingend, Im Süden teils sonnig, teils wolkig, Höchstwerte von Nord nach Süd 19 bis 25 Grad. Das waren die Nachrichten.
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2: Ich wünsche Ihnen einen schönen frühen guten Morgen. Im Fall der Sprengung der Nord Stream Pipelines ist ein weiterer Verdächtiger festgenommen worden. Damit starten wir gleich in den frühen Donnerstag und außerdem gibt es ein paar Infos zum Internationalen Festival der Künste zur Ruhr-Triennale, die heute wieder startet.

0: Hier ist Deutschlandfunk Kultur um 5.09 Uhr. Ermittler in Kroatien haben einen zweiten Verdächtigen im Fall der Sprengung der Nord Stream Pipelines festgenommen. Er soll einer der Taucher gewesen sein, die die Sprengsätze an den Pipelines angebracht haben. Auch eine erste Klage des Generalbundesanwalts liegt inzwischen vor. Lässt das Gericht in Hamburg die Anklage zu, könnte es bald zu einem ersten Prozess kommen. Und der hat auch eine politische Dimension, wie sich in den aktuellen Wahlkämpfen zeigt. Darüber berichtet Christina Nagel.
1: Beim BSW haben es die Gaspipelines in Berlin sogar auf die Wahlplakate geschafft. Zu sehen ist ein in Ketten gelegtes Ventil. Die Forderung lautet: Nord Stream aufdrehen. Es ist ein Spiel mit der Sehnsucht nach den guten, alten, sanktionsfreien Zeiten, in denen russisches Gas günstig zu haben war. Doch drei der vier Röhren sind zerstört. Sie wurden, da sind sich die Ermittler sicher, gesprengt von einer Gruppe ukrainischer Taucher. Für Sarah Wagenknecht steht fest, dass die Ukraine dahinter steckt. Ein Land, dem Deutschland Milliarden schenke.
2: Dass daraus die Politik nicht irgendwann Konsequenzen zieht, das empfinden viele Menschen ja auch als absolutes Vasallentum. Also, weil kein anderes Land würde das machen.
1: Ähnlich klingt es auch bei der AfD, auf Wahlkampfveranstaltungen, in den sozialen Medien oder auch im Parlament. Fast schon genüsslich zitierte der außenpolitische Sprecher der AfD-Fraktion Markus Frohnmeier in einer Sitzung vor der Sommerpause aus der Anklage, die die Bundesanwaltschaft bei einem Hamburger Gericht eingereicht hat.
3: Der Generalbundesanwalt nennt diese Tat, hören Sie jetzt gut zu, ein Kriegsverbrechen.
1: Noch dazu eines:
3: im Auftrag staatlicher Stellen in der Ukraine.
1: Die AfD fordert die Bundesregierung auf, Schadenersatz von der Ukraine zu verlangen und die milliardenschwere Unterstützung sofort einzustellen. Die Bundesregierung aber, kritisiert die AfD-Co-Vorsitzende Alice Weidel, tue weiter nichts. Aus gutem Grund hält die Bundesregierung dagegen, denn noch gibt es kein Urteil, keinen Prozess und die Ermittlungen laufen. Die Festnahme eines weiteren Tatverdächtigen jetzt, stellt Innenminister Alexander Dobrindt klar, sei nicht der letzte Schritt gewesen.
4: Das ist das, was alle von uns erwarten, dass wir bei Anschlägen dieser Art rechtsstaatlich vorgehen. Und deswegen bleiben natürlich die Ermittlungen weiter am Laufen, auch im Europäischen Verbund. Und alle diejenigen, die damit in Verbindung stehen, die wir identifizieren, die wollen wir auch zur Rechenschaft ziehen.
1: Und zwar, wie Außenminister Johann Wadephul betont, ohne Ansehen der Person.
5: Ich kann nur sagen, dass die deutsche Justiz da absolut freie Hand hat und bin auch jederzeit bereit und in der Lage, das in der Ukraine zu erläutern.
1: Vertuscht und unter den Teppich gekehrt werde jedenfalls nichts, sagt der SPD-Abgeordnete Daniel Baldi, anders als früher unterstellt worden sei. Er plädiert dafür, das Urteil abzuwarten.
6: Wenn rauskommt, ja, die Ukraine steckt dahinter, dann glaube ich, hat die Ukraine sich damit mehr geschadet, auch im Verhältnis zu Deutschland, als dass es genützt hat.
1: Denn sollte sich bewahrheiten, dass staatliche ukrainische Stellen den Auftrag gegeben haben, würde sich das aus Baldis Sicht durchaus auswirken auf die Stimmung in Deutschland und auf das deutsch-ukrainische Verhältnis. Die Sprengung mit all ihren Folgen für die deutsche Energieversorgung müsste dann auch politisch aufgearbeitet werden. Aber, meint er, erst nach dem Krieg, weil alles andere nur Putin in die Karten spiele, der den Krieg vom Zaun gebrochen habe. Was, so der Sozialdemokrat, AfD und BSW bei ihren Kampagnen gern unter den Tisch fallen ließen.
0: Haben die zweite Festnahme und die Anklage im Fall des Nord Stream-Anschlags auch eine politische Dimension? Christina Nagel war das für Deutschlandfunk Kultur.

0: Luciana Spyro mit He's Not My Baby am Hiss um 5.15 Uhr. Die Ruhrtriennale ist ein internationales Festival der Künste, das jeden Spätsommer im Ruhrgebiet stattfindet. Und ab heute ist es wieder soweit. Vor allem spannend dabei die Bühnen. Das sind zum Beispiel alte Fabriken, Kokereien und Maschinenhäuser des ehemaligen Bergbaus. Die diesjährige Ruhrtriennale steht unter dem Motto Longing for Tomorrow und beginnt mit einem Musiktheaterstück und Songs von David Bowie. Einen Überblick gibt's von Daniel Kuhr.
1: David Bowie-Klänge auf der Ruhrtriennale. Genau so wird das Kulturfestival im Ruhrgebiet an diesem Donnerstag eröffnet. In dem Stück Rebel Rebel singt Schauspieler Daniel Donskoy in der Bochumer Jahrhunderthalle Songs des legendären englischen Musikers. Was noch alles dazu gehört, bleibt noch geheim. Fest steht nur, Rebel Rebel ist ein Herzensprojekt von Ruhrtriennale-Intendant Ivo van Hove.
2: Das ist ein Musiktheaterstück, basiert auf der Musik von David Bowie, die ich sehr gut gekannt habe, weil wir haben seine letzte Arbeit, was er überhaupt in seinem Leben gemacht hat, Lazarus, das war ein Musical, das haben wir zusammen gemacht.
1: Weitere Höhepunkte in diesem Jahr sind ebenfalls in der Jahrhunderthalle die Uraufführung des Stücks Deutscher Herbst von Regisseur Christopher Rüping mit dem Ensemble des Deutschen Theaters Berlin. Oder Emily, No Prisoner B. Darin interpretiert die US-amerikanische Opernsängerin Joyce DiDonato Gedichte der amerikanischen Dichterin Emily Dickinson musikalisch neu. Mit Spannung erwartet wird im Duisburger Landschaftspark Nord die Aufführung von Balkan Erotic Epic von Künstlerin Marina Abramovic. Die versteht sich seit Jahren mit ihren Performance-Stücken als Provokateurin und kündigte bereits an, es wird bei ihrer Aufführung nicht nur bei Stücken in traditionellen Trachtenkostümen bleiben. Das bestätigt auch die Dramaturgin Theresa Bernauer.
3: Ja, wir haben nackte PerformerInnen. Ja, es geht um was sehr Sinnliches, aber es geht eben doch um die Urkraft, die aus dieser Sexualität, aus der Erotik rauskommt und wie sie mit dem Tod auch zusammenspielt.
1: Das junge und sogar ganz junge Publikum will die Ruhrtriennale ansprechen mit dem Stück Waste Me, Wirf mich weg für Jugendliche ab 13 Jahren. Oder mit dem Stück Universe für Kinder zwischen 0 und 2 Jahren, die zwischen verschiedenen Klangkörpern nicht nur herumlaufen, sondern ausdrücklich auch mitmachen können. Und die Ruhrtriennale steht traditionell auch für Party. Neben den Aufführungen und Aktionen gibt es auf einer Fläche neben der Bochumer Jahrhunderthalle das sogenannte Wunderland, das von Dramaturg Jan Bettnarz gestaltet wird.
4: Das Wunderland betont, würde ich sagen, den Festivalcharakter der Ruhrtriennale ganz besonders. Wir haben hier auch ein kostenloses Partyprogramm. Das heißt, jeden Samstagabend nach der Vorstellung in der Jahrhunderthalle ist das hier der Ort, um gemeinsam zu feiern.
1: Traditionell will die Ruhrtriennale nämlich mehr sein als nur eine Ansammlung von Theaterstücken und Musikveranstaltungen. Und dass dieses Konzept erfolgreich ist, zeigen auch die guten Besucherzahlen der vergangenen Jahre bei der Ruhrtriennale. Für das Kulturfestival ist Intendant Ivo van Hove in diesem Jahr zum letzten Mal verantwortlich.
2: Das Menschen zusammenbringt, und das ist das Wichtige für mich immer. Wir leben in einer Zeit, wo es viele Trennungen gibt und viele Leute, die sich nicht gehört fühlen oder so. Ich glaube, das Festival versucht in jedem Fall, all diese verschiedenen Kulturen zusammenzubringen.
1: Mehr als 2/3 der Karten für die diesjährige Ruhrtriennale sind schon verkauft, meldeten zuletzt die Veranstalter. Insgesamt sind bis zum 20. September 30 Produktionen und Projekte mit mehr als 100 Veranstaltungen in Bochum, Duisburg, Dortmund, Essen und Gladbeck zu sehen. Rund 600 internationale Künstlerinnen und Künstler machen bei dem Festival im Ruhrgebiet mit.
0: Genau, falls Sie neugierig geworden sind, die Ruhrtriennale läuft noch bis zum 20. September. Die Infos hatte Daniel Kuhr für Deutschlandfunk Kultur.

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1: Mitten in der Industriestadt Ludwigshafen findet auf der idyllischen Parkinsel im Rhein das Festival des deutschen Films statt. Heute Abend Sönke Wortmanns Komödie Die Eltern. Der Film überträgt Jan Weilers gleichnamigen Roman als Komödie auf die Leinwand. Wenn die Kinder eigene Wege gehen, gerät auch das Leben ihrer Eltern aus dem Takt.
2: Was denn?
3: Frühstück?
2: Keine Zeit jetzt.
3: Aber es ist total wichtig, morgens was zu essen.
2: Papa, das Schicksal von Mädchen mit Genitalverstümmelung ist total wichtig. Und der Gender Pay Gap ist total wichtig.
3: Ja, das bestreitet auch niemand, aber...
2: Das Allerunwichtigste hingegen ist dein kleinbürgerliches Morgenritual mit Eiern aus dem Hühner-KZ und Kohlenhydraten.
3: Und frisch gepressten Orangensaft.
1: Die Eltern, zu sehen heute 20.30 Uhr beim Festival des deutschen Films. Weitere Vorstellungen sind morgen und am Samstag. Und das Festival geht bis 6. September in Ludwigshafen. Ein Sandsteintürmchen im Deidesheimer Schlossgarten ist seit 1978 literarisches Quartier auf Zeit. In diesem Sommer schreibt dort Katja Petrowskaja als Turmschreiberin. Die ukrainischstämmige Schriftstellerin liest heute Abend in Deidesheim aus verschiedenen Werken. In ihrem aktuellen Buch »Als wäre es vorbei« betrachtet sie Fotografien aus der Ukraine seit Beginn des russischen Angriffskriegs. Katja Petrowskaja.
4: Am Anfang des Krieges habe ich doch ein paar schockierende Fotos ausgewählt und dann immer mildere. Ich habe mittlerweile das Gefühl, dass ich versucht habe, ein Foto zu zeigen, um andere zu unterdrücken. Und deswegen, Fotos sind vielleicht mild, aber die Texte nicht.
1: Als wäre es vorbei. Die Lesung mit Katja Petrowskaja. Heute um 19.30 Uhr im historischen Rathaus in Deidesheim. Von Kölner Straßenecken führte der Weg auf große Bühnen. Ihre Musik liegt irgendwo zwischen Pop und Rock. Den unmittelbaren Sound von Straßenmusik haben sie sich aber erhalten. Henning Mays raue Stimme gibt den Songs ihren unverwechselbaren Ton. Heute Abend sind Annenmay Kantereit in Hamburg.
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1: Annenmay Kantereit, das Konzert, heute und morgen Abend auf der Trabrennbahn Bahrenfeld in Hamburg. Weitere Stationen sind Hannover, Bremen und München.
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6: Und das waren die Kulturtipps von Nikolaus Hansen um 5.25 Uhr.

0: 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Haben Sie sich schon mal Gedanken darüber gemacht, ab wann für Sie der Punkt erreicht ist, dass Sie das Land verlassen und auswandern? Das ist eine heikle Frage, oder? Es gibt ein aktuelles Beispiel, Israel. Neue demografische Daten zeigen, dass inzwischen mehr Menschen aus Israel abwandern, als dauerhaft zuziehen. Noch wächst die Bevölkerung wegen der hohen Geburtenrate, aber ökonomisch könnte der Trend heikel werden, vor allem weil viel gut ausgebildete und gut verdienende Israelis gehen. Die Gründe? Die Kriege zum Beispiel oder die Politik. Jörg Poppendiek hat einen Israeli begleitet, der auswandern will.
1: In den vergangenen Wochen hat Noah Afgar viele Kisten gepackt. Der 62-Jährige wird mit seiner Familie Israel verlassen. Sie ziehen in wenigen Tagen nach Zypern.
2: Panicking. I'm afraid. I'm shaking.
1: Ich bin echt in Panik und habe Angst. Ich zittere. Es ist wirklich nicht leicht. Wir verlassen hier alles, was wir gut kennen. Irgendwie habe ich auch das Gefühl, wir wandern nicht aus, sondern wir flüchten. Das ist echt ein Unterschied. Ich gehe nicht, weil ich es will, sondern weil ich nicht die Zukunft meiner Kinder aufs Spiel setzen will. Noah verlässt Israel nicht wegen der Sicherheitssituation. Nicht, weil es unklar ist, wie es mit der Terrororganisation Hisbollah im Libanon und der Hamas im Gazastreifen weitergeht. Noah will weg wegen der ultraorthodoxen Juden im Land. Die sind Teil der Regierungskoalition und ihr Anteil an der Bevölkerung steigt seit Jahren deutlich an. Das ist auch der Grund, warum die israelische Bevölkerung trotz der hohen Abwanderungszahlen weiter steigt. Die Religiösen in der Regierung wollen ständig mehr und mehr. Die werden erst aufhören, wenn wir sowas sind wie der Iran, ein Gottesstaat. Vielleicht nicht genau so, aber wenn die Ultraorthodoxen immer mehr Macht bekommen, wird es in diese Richtung gehen. Ich möchte nicht, dass meine Kinder in solch einem Land groß werden, unter solch einem Regime. Vor allem nicht meine Tochter. Noah ist nicht allein. Neue Zahlen zeigen, dass immer mehr Menschen Israel verlassen. Im vergangenen Jahr waren es 90.000. Sie gehen aus unterschiedlichen Gründen. Wegen der Sicherheitssituation, wegen der hohen Lebenshaltungskosten und weil sie, wie Noah, unzufrieden sind mit der Regierung von Benjamin Netanyahu. Der regiert zusammen mit Rechtsradikalen und Ultraorthodoxen. Itai Ater von der Universität in Tel Aviv hat zusammen mit Kollegen die neuesten Daten analysiert. Er berichtet, dass die Zahl der jährlichen Auswanderer im Vergleich mit der Durchschnittszahl vor einem Jahrzehnt um etwa 50% gestiegen ist. Das ist ein besorgniserregender Trend. Israels wirtschaftliche Stärke und Sicherheit hängen entscheidend von seinem Humankapital ab, von den Menschen, die hier leben, arbeiten und sich beteiligen. Der Fakt, dass vor allem so viele gut ausgebildete Israel verlassen, ist eine Bedrohung für die Zukunft des Landes.
3: For the Israeli future.
1: Was der Wirtschaftsprofessor anspricht, ist die Entwicklung, dass vor allem gut ausgebildete Israelis auswandern. Ärzte, Ingenieure und Menschen, die in der Tech-Industrie arbeiten. Gary zum Beispiel ist Softwareentwickler. Er spielt gerade mit dem Gedanken, Israel zu verlassen. Wir wollen eigentlich nicht weg, aber es gibt keine Zukunft. Die langfristige Perspektive ist wirklich schlecht, wenn ich mir die Bevölkerungsentwicklung bei den Ultraorthodoxen anschaue. Und was die nahe Zukunft angeht, wir werden uns die Wahlen Ende Oktober anschauen und wenn es da keine wirkliche Veränderung gibt, dann gibt es wirklich keinerlei Hoffnung mehr. Auswandern war in Israel lange gesellschaftlich stigmatisiert. Das ändert sich gerade. Professor Ater sagt, die Zahl der Auswanderer könnte sogar noch schneller steigen, je nachdem, wie die Wahlen Ende Oktober ausgehen.
0: Aus Tel Aviv hat Jörg Poppendiek berichtet für Deutschlandfunk Kultur. Gleich ist es 5:32 Uhr.

0: Leaving is Easy von Almost Monday. Für viele Fußballfans waren das bestimmt ziemliche Schockmomente. Zum zweiten Mal in 4 Tagen ist der Bayern-Profi und Fußballnationalspieler Jamal Musiala auf dem Spielfeld zusammengebrochen. Franz Palhems aus dem Studio 9 Frühteam. Wie geht's Musiala denn jetzt, Franz?
1: Ja, das ist ja wahrscheinlich das Allerwichtigste zuerst. Dem geht's gut. Aber die Bilder, die sahen schon echt ziemlich dramatisch aus, ne? Wie er erst bei einem Testspiel gegen Leipzig und dann gegen Heidenheim das Bewusstsein verloren hat. Und da sieht man ihn so umringt von Ärzten, Ärztinnen und Kollegen auf dem Platz liegen. Dann macht man sich natürlich schon Sorgen.
0: Ne? Ja, absolut. Was ist denn da passiert?
1: Ja, viele dürften sich an diese Bilder des dänischen Fußballers Christian Eriksen erinnert haben. Mhm. Der hatte bei der EM 2021 einen Herzstillstand erlitten, musste reanimiert werden. Aber bei Jamal Musiala war es vergleichsweise harmlos, kann man sagen. Mhm. Der hat jetzt nämlich seine Krankheit öffentlich gemacht.
0: Ach, der hat eine Krankheit. Woran leidet er denn, Herr Musiala?
1: Ja, auf Instagram hat Musiala erklärt, dass er unter sogenannten Absenzen leidet. Das ist eine Form von epileptischen Anfällen, die treten meistens im Kindheits- oder Jugendalter auf. Und Betroffene sagen, dass sie dann so eine Art Blackout haben, also wirklich für ein paar Sekunden das Bewusstsein verlieren, sich auch an nichts mehr erinnern können danach. Aber anders als bei epileptischen Anfällen gibt es wohl keine Folgeschäden bei dieser Krankheit.
0: Aber es ist ja trotzdem schon heftig. Was bedeutet denn das jetzt für Musialas Karriere als Profisportler? Kann man mit Absenzen Fußball spielen, Profifußball?
1: Also so ganz genau kann man das noch nicht sagen. Es gibt nicht so viele Erfahrungswerte, wie wenn man sich jetzt irgendwie das Knie verdreht oder so typische Fußballverletzungen hat. Aber der Verein, der geht jetzt erstmal davon aus, dass Musiala natürlich weiterspielen kann. Und tatsächlich lassen sich Absenzen durch Medikamente gut behandeln und gut in den Griff bekommen. Die meisten Betroffenen können aber auch einen ganz normalen Alltag leben und bestreiten. Und der Verein, der meint jedenfalls, dass er mit Musiala in Kontakt stehen würde, um zu schauen, wie man jetzt damit am besten umgeht.
0: Ich würde sagen, wir wünschen Musiala natürlich alles Gute.
1: Klaro. Ne?

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0: Es ist jetzt 5.44 Uhr und Sie hören Deutschlandfunk Kultur am Donnerstag. Und jetzt mal ganz ehrlich, kennen Sie Ralf Hütter? Die Fans werden jetzt wahrscheinlich empört aufschreien, natürlich kennt man Ralf Hütter. Ja, ich gebe Ihnen recht, aber ich musste ihn erst in Zusammenhang setzen, nämlich mit der Band Kraftwerk. Er ist eins der beiden Gründungsmitglieder. Florian Schneider ist leider vor 6 Jahren gestorben, aber Ralf Hütter geht mit Kraftwerk immer noch auf Tour, zum Beispiel Ende des Monats in Dessau, im September in Bregenz. Es gibt noch Karten. Heute wird Ralf Hütter 80 Jahre alt und Bernd Schleselmann gratuliert.
1: Willkommen in der Welt der elektronischen Volksmusik. Er ist einer ihrer Erfinder. Boing. Ralf Hütter mit seiner Band Kraftwerk war er dem Zeitgeist weit voraus. Ihre Musik klingt wie Science Fiction. Die Männer hinter den Synthesizern werden zu Menschmaschinen und liefern das passende Erscheinungsbild direkt mit. Songs, sagt Hütter, seien etwas für Minnesänger. Der Sohn eines Textilgroßhändlers aus Krefeld sieht sich als Musikarbeiter, der Klänge und Geräusche herstellt. Interviews gibt er nur selten und wenn doch, äußert er sich eher kryptisch.
2: Unser Konzept ist Kraftwerk, die Menschmaschine. Das bedeutet, wir spielen die Maschinen und die Maschinen spielen uns. Boing, ping, boom, tschak, ping, boing, ping, boom, tschak, ping.
1: Ralf Hütter studiert ab Mitte der 60er Jahre Musik und Architektur und ihm schwirren Fragen durch den Kopf. Hat der elektrische Strom eine Melodie? Wie klingt es, wenn sich der umwickelte Kupferdraht einer Spule bewegt? Antworten darauf findet er ab 1970 zwischen Wellensalat und Megahertz. So heißen zwei der ersten Kraftwerkstücke. Mit diesem experimentellen und abgedrehten Krautrock beschallen Kraftwerk, Universitäten, Clubs und Kunstgalerien. Noch ohne Synthesizer, aber mit Orgel, Querflöte und Echogeräten. Einige Jahre später verarbeiten sie die Eindrücke ihrer langen und eintönigen Autofahrten. Natürlich mit Synthesizer. Autobahn, der 22-minütige Titelsong ihres Albums, markiert den internationalen Durchbruch für Kraftwerk. Plötzlich ist der naiv-fröhliche Elektropop der Band aus Germany in den US-Charts neben Led Zeppelin und Bob Dylan. Ihre Karriere nimmt Fahrt auf. Zukunftsmusik. Solche Songs sind tatsächlich das Fundament für Hip-Hop, Techno und Synthie-Pop. Bereits 1982 baut Hip-Hop-Pionier Afrika Bambaataa den TEE in seinen Hit Planet Rock mit ein.
3: Ich wühlte in den Kisten rum und fand diese Band, Kraftwerk. Ich sah das Plattencover und dachte mir, die Typen sehen seltsam aus. Ich nahm die Platte mit und dachte, ganz schön funky. Funky stuff, yeah. Music
1: nonstop. Das Kraftwerk läuft immer noch auf Hochtouren. Hütter ist in diesem Jahr unter anderem in Osteuropa aufgetreten. Geboren wurde der musikalische Experimentator Ralf Hütter am 20. August 1946, heute vor 80 Jahren.
0: Und wir von Deutschlandfunk Kultur gratulieren natürlich auch herzlich. 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

0: Jeremy Loops mit Head Start. When I grow up. Fresh Start. Hier bei Deutschlandfunk Kultur. Unter anderem um den 80. von Henrik M. Broder und den Körper von Ariana Grande geht's heute in der Kulturpresseschau mit Arno Orzesek.
1: Wir müssen mal reden. Steht im Feuilleton Aufmacher der Wochenzeitung Die Zeit an der Leerstelle, an der auf dem Foto der Sängerin und Schauspielerin Ariana Grande eigentlich das Gesicht zu sehen sein müsste. Es wurde jedoch wegretuschiert, falls dieser Begriff im KI-Zeitalter noch korrekt ist. Ja, man sollte keine fremden Körper kommentieren. Sollen wir aber schweigen, wenn ein Popstar furchtbar dünn geworden ist? Lautet die Frage in der Unterzeile. Mit der Übereinkunft, Körper nicht mehr zu kommentieren, so Berit Dieselkemper, sollte einst die brutale Bewertungslogik unterbunden werden, der in den 1990er und frühen 2000er Jahren insbesondere weibliche Körper ausgesetzt waren. Mittlerweile hat sich in den sozialen Medien ein ungeschriebenes, aber hoch elaboriertes Regelwerk entwickelt. Jede Zuwiderhandlung wird als übergriffig empfunden und geradezu reflexhaft abgewürgt. Doch das findet Dieselkemper kritikwürdig. Die Öffentlichkeit hat sich selbst einer Sprache beraubt und sich in bester Absicht in eine Sackgasse der stillen Komplizenschaft begeben. Stillschweigend soll auch Ariana Grandes Verhalten hingenommen werden, die zwischenzeitlich schon einmal sehr dünn war, Auskunft

0: befindet. In der Literatur von Caroline Wahl bebt das Verlangen, aus der Skandal-, Lifestyle- und Moralbewirtschaftung sozialer Medien auszubrechen und wenn das nicht gelingt, dann, so gut es nur geht, mit ihr zu spielen. Am Ende unseres Treffens erzählt Caroline Wahl noch, dass sie demnächst Markenbotschafterin von Mercedes-Benz werden wird, wie Brad Pitt oder Roger Federer. Es wird Kampagnen auf Social Media geben und man glaubt ihr sofort, wie das PS-freudige Engagement bewertet werden wird. Ist so wichtig auch wieder nicht. Nicht weniger als Caroline Wahl bewegt Matthias Lilienthal, der Intendant der Berliner Volksbühne, die Feuilleton-Gemüter, und zwar mit der Errichtung eines Volksbads und noch mehr damit, den Badespaß vorübergehend nur jungen Mitgliedern der schwarzen Community zu gewähren. Kann man machen, gute Sache, kommentiert Jens Balzer ebenfalls in der Zeit. Aber Lilienthal wusste natürlich, was daraufhin passieren würde, denn er ist ja nicht doof. Es erhob sich ein gewaltiger Shitstorm aus den Gefilden der rechten Identitätspolitik, von der Berliner CDU über News bis zu Ulf Poschardt, indem man Rassismus gegen Weiße beklagte und verschwendete Steuergelder und so weiter, woraufhin sich ein Gegenshitstorm aus den Gefilden der linken Identitätspolitik erhob, deren Protagonisten sich wiederum in der Ansicht bestätigt fanden, dass alle Weißen irgendwie rassistisch seien. Um beim Thema zu bleiben. In der Frankfurter Allgemeinen Zeitung gratuliert Michael Hahnfeld dem Publizisten und Weltautor Henrik M. Broder zum 80. Geburtstag und dabei spielt auch der umstrittene Badetag eine Rolle. Wie schwarz hätte man sein müssen, um in das Privileg des Badetages zu kommen? Fragte Broder und wies den Theater vor dem Theatermacher Lilienthal, an dessen Volksbad schließlich die Dumpfparole »Fickt euch« hing, als das aus, was er ist, deppert. Man muss einen Ausritt Broders gegen den woken, sich selbst genügenden Zeitgeist wie diesen nicht unbedingt mitmachen und könnte denken, mit ein paar PS weniger ginge es auch. Doch ist sein Ansatzpunkt, Doppelmoral, Feigheit, Mitläufertum und ideologisches, totalitäres Denken zu geißeln, stets schlagend. FAZ-Autor Hahnfeld zum 80. von Henrik M. Broder. Matthias Lilienthal selbst bemerkt übrigens in der Wochenzeitung Der Freitag, ich wäre nie im Leben auf die Idee gekommen, dass das Rumplanschen schwarzer Kinder zum radikalen politischen Akt wird. Und antwortet auf die Frage, ob Berlin besser sei als sein Ruf. Berlin war schon immer besser als sein Ruf und jetzt, wo das Berlin-Bashing nationaler Volkssport ist, ist Berlin sowieso noch mal besser.
1: Und das war die Kulturpresseschau heute mit Arno Orzesek.

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1: Mit Christian Riedel. US-Präsident Trump droht dem Iran mit einem Wirtschaftskrieg. Verbraucherschützer warnen vor steigenden Gaspreisen. Und in Bochum beginnt die Ruhrtriennale. Vor dem Hintergrund der stockenden Verhandlungen mit dem Iran hat US-Präsident Trump dem Land mit einem beispielslosen Wirtschaftskrieg gedroht. Seinen Worten zufolge muss jeder Staat mit wirtschaftlichen Konsequenzen rechnen, der das Regime in Teheran unterstützt.
2: Dazu zählten etwa Länder, die iranisches Öl kaufen oder bei dessen Transport helfen, Finanzinstitute, die Geschäfte mit dem Iran abwickeln, sowie Reedereien, die zur Umgehung der Sanktionen genutzt werden. Trump forderte die Verbündeten und Handelspartner ausdrücklich auf, diese Isolationspolitik mitzutragen. Welche neuen Maßnahmen nach der Ankündigung folgen sollen, ließ der Präsident allerdings offen. Beobachter sehen darin deshalb zunächst eine Verschärfung der Rhetorik.
1: Anne Schneider berichtete, die Führung in Teheran reagierte gelassen. In einer Erklärung heißt es, dass die USA seit Jahren versuchen, jegliche Beziehungen zum Iran zu unterbinden. Man habe jedoch gelernt, diese Beschränkungen zu umgehen. Bei einem russischen Raketenangriff auf die ukrainische Hauptstadt Kiew sind nach Angaben von Bürgermeister Klitschko mindestens 3 Menschen getötet und 20 weitere verletzt worden. Nach seinen Worten steht ein 9-stöckiges Wohnhaus in Brand. Außerdem wurden Lagerhäuser und ein Kinderkrankenhaus getroffen. In der umliegenden Region wird ein weiterer Toter gemeldet. Ein Zeuge berichtete der Nachrichtenagentur Reuters von mehr als einem Dutzend Explosionen. Im Gazastreifen sind bei einem Angriff auf eine Polizeistation mindestens 9 Menschen getötet worden. Das Al-Shifa-Krankenhaus in Gaza meldete außerdem 20 Verletzte. Bei einem zweiten Luftangriff im Zentrum des Gazastreifens wurde ein weiterer Palästinenser getötet. Julia Lai.
3: Die israelische Armee teilte auf X mit, Ziel der Angriffe seien 2 Hamas-Kommandeure gewesen. Einer davon soll am Massaker der Hamas am 7. Oktober beteiligt gewesen sein. Die islamistische Hamas hingegen schreibt in einer Mitteilung, die Angriffe hätten vor allem Mitarbeiter der Polizei getroffen. Die Aussagen beider Seiten lassen sich derzeit nicht unabhängig überprüfen. Trotz der Waffenruhe, die seit Oktober 2025 eigentlich zwischen Israel und der Hamas gilt, kommt es immer wieder zu tödlichen Angriffen im Gazastreifen.
1: Der Verbraucherzentrale Bundesverband warnt wegen der geringen Füllstände der Gasspeicher vor steigenden Preisen für Gaskunden. In der Rheinischen Post wies Vorständin Popp darauf hin, dass die Einkaufspreise für Gas seit Beginn des Krieges im Nahen Osten deutlich steigen. Die niedrigen Stände der Gasspeicher tragen nach ihren Worten mit dazu bei, dass es zu höheren Energiepreisen für Privathaushalte kommen kann. Die deutschen ebenso wie die europäischen Füllstände liegen aktuell deutlich unter dem Niveau des Vorjahres. Der Europäische Verband der Gasinfrastrukturbetreiber meldet gut 61%, vor einem Jahr waren es knapp 74%. In Teilen Deutschlands haben Unwetter mit Starkregen und Sturmböen schwere Schäden angerichtet. Es kam zu abgedeckten Dächern, herausgebrochenen Hauswänden und Stromausfällen. Betroffen waren unter anderem Rheinland-Pfalz, Hessen, Thüringen und Bayern. Im Norden von Rheinland-Pfalz wurden 2 Menschen durch einen umstürzenden Baum schwer verletzt. In Fürstenwalde in Brandenburg soll es einen Tornado gegeben haben. Dort wurde ein Dach abgedeckt und Bäume stürzten um. Mehrere Menschen sollen nicht verletzt worden sein. Mit der Premiere des Musiktheaterstücks The Rebel Rebel zu Songs von David Bowie beginnt heute Abend in Bochum die Ruhrtriennale. Das Festival läuft etwa einen Monat lang bis zum 20. September und steht unter dem Motto Longing for Tomorrow. Geplant sind über 100 Veranstaltungen auch in Duisburg, Essen, Dortmund und Gladbeck. Bei der Ruhrtriennale werden im Spätsommer alte Industriehallen, Halden und Kohlezechen zur Bühne für häufig experimentelles Musiktheater, Schauspiel oder Tanz. Daniel Kuhr.
4: Höhepunkte in diesem Jahr sind die Aufführung Balkan Erotic Epic von Performance-Künstlerin Marina Abramovic oder das Stück Deutscher Herbst von Regisseur Christopher Rüping mit dem Ensemble des Deutschen Theaters Berlin. Das junge und ganz junge Publikum will die Ruhrtriennale ansprechen mit dem Stück Waste Me, Wirf mich weg für Jugendliche ab 13 Jahren oder mit dem Stück Universe für Kinder zwischen 0 und 2 Jahren. Daneben gibt es auch Party auf dem Kulturfestival auf einer Fläche neben der Bochumer Jahrhunderthalle.
0: Das Wetter.
1: Heute ist es zunächst meist trocken, später kommen im Nordwesten Schauer und kurze Gewitter auf, die sich im Tagesverlauf auf die gesamte Nordhälfte ausweiten. Im Süden und Südosten werden nachmittags und abends teilweise kräftige Gewitter erwartet. Sonst ist es wechselnd bewölkt und meist trocken. Die Höchstwerte liegen zwischen 20 und 28 Grad.
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5: Schönen guten Morgen und einen guten Start in diesen Donnerstag. Hatten Sie heute schon echte, reale Begegnungen und nicht nur online? Ich ja, denn ich quatsch vor der Sendung immer gerne mit meinen großartigen Studio 9 KollegInnen. Aber generell ist es schon anders und weniger geworden. Viel spielt sich online ab. Deswegen haben wir uns die Wochenserie Mal kurz raus, wie wir uns wieder im echten Leben begegnen, ausgedacht. Und heute begleiten wir eine türkische Wandergruppe in Hamburg. Das Ganze hören Sie in etwa 10 Minuten.

0: Der letzte Tanz. Last Dance war das von Joya Malin. Es ist jetzt 6.09 Uhr, Sie hören Deutschlandfunk Kultur. Das war vermutlich einer der größten Skandale in der Geschichte des britischen Königshauses. Vor 6 Jahren haben sich Prinz Harry und seine Frau Meghan von der Royal Family losgesagt. Jetzt planen die beiden offenbar, zurück nach Großbritannien zu ziehen. Mein Studio-9-Kollege Franz Paul Helms, weißt du mehr über diese Rückkehr?
1: Also man weiß noch nicht so super viel, aber es gibt mehrere Medienberichte, dass Harry und Meghan ihre Kinder an britischen Schulen angemeldet haben. Mhm. Das ist ja für viele jetzt erstmal total überraschend, ne? Weil Harry, der hatte noch vor einem Jahr gesagt, dass er sich auf gar keinen Fall vorstellen kann, zurück nach Großbritannien zu ziehen.
0: Heißt das, die beiden übernehmen dann auch wieder offizielle Aufgaben im Dienst des Königshauses?
1: Nee, die wollen jetzt offenbar erstmal Ex-Royals bleiben, wie auch immer das funktioniert. Das müssen die wahrscheinlich auch erstmal herausfinden. Mhm. Die Familie plant auf jeden Fall, in ein privates Wohnhaus außerhalb von London zu ziehen. Das gehört nicht der Königsfamilie. Meghan möchte an ihrer Lifestyle-Marke arbeiten. Harry, der soll sich wohl Stiftungen und Events für wohltätige Zwecke widmen. Ja, und Geld aus der Staatskasse bekommen die nicht. Und es gibt auch immer noch Diskussionen darüber, ob sie Anspruch auf Personenschutz haben oder nicht.
0: Aber sag mal, das ist natürlich das Spannende. Weiß man, warum Harry und Meghan jetzt überhaupt zurück nach Großbritannien kommen oder wollen?
1: Ja, Harry hatte in der Vergangenheit ja gesagt, dass er sich gerne mit seiner Familie versöhnen würde, auch weil sein Vater King Charles gerade wegen einer Krebsbehandlung, sich einer Krebsbehandlung unterzieht. Im Juli gab es dann schon so ein erstes Wiedersehen, ein Besuch in Großbritannien. Da hat Meghan mit den Kindern sogar Charles getroffen. Das war das erste Treffen mit dem König und seinen Enkeln seit 4 Jahren. Das muss man sich auch mal vorstellen.
0: Aber ganz einfach stelle ich mir diese Rückkehr nicht vor. Ne? Harry und Meghan, die haben sich doch ordentlich mit dem Königshaus verkracht.
1: Ja, ich glaube, das kann man so sagen. Also seitdem die beiden nach Kalifornien gezogen sind, da war das Verhältnis mehr als angespannt. Boulevardmedien, die haben das ja auch als Maxit bezeichnet. In Interviews und in Memoiren, da hat Harry zum Beispiel den Umgang der Königsfamilie mit der psychischen Gesundheit seiner Frau kritisiert. Er hat dem Königshaus Rassismus vorgeworfen. Ja, und seitdem verdienen die beiden ja eigentlich ihr Geld über Verträge mit Streamingdiensten und für verschiedene Serien und Podcasts und so weiter. Aber wer weiß, vielleicht ist eine Versöhnung ja doch möglich am Ende.
0: Ja genau, oder vielleicht ist es auch nur ein Gerücht und die bleiben in Kalifornien. Ne?

0: Oasis bei Deutschlandfunk Kultur. Wandern ist in Deutschland ein sehr beliebtes Hobby, mache ich übrigens auch sehr gerne. In der Türkei, ja, da nicht so sehr. Die türkische Community in Hamburg hat diese Freizeitaktivität für sich entdeckt. Sie organisiert sich über eine WhatsApp-Gruppe und trifft sich regelmäßig zu Ausflügen. Hier begegnen alteingesessene Deutsch-Türken jenen, die erst kürzlich nach Deutschland gekommen sind. Akademikerinnen treffen auf Arbeiter und auch Rentner wandern mit. Statt Landjäger gibt es in den Pausen türkisches Gebäck und Gespräche über das Leben in der neuen und alten Heimat. Unser Reporter Volkan Ahr hat die Gruppe in der Fischbäckerheide begleitet für unsere Reihe kurz raus, in der wir eine Woche lang darüber sprechen, wie wir uns wieder im echten Leben begegnen können.
1: Merhaba, hoş geldiniz. Merhaba Cem, memnun oldum Cem. Konuşmuştuk, süpersiniz.
2: Sonntagmorgen 9:30 Uhr, S-Bahnhof Neugram im Südwesten von Hamburg. Cem Uzunoğlu und seine Hündin Bella begrüßen die letzten Ankommenden. Dann erzählt er der Gruppe, wo es heute an diesem sonnigen Augusttag entlang geht.
1: Wir sind heute in der Fischbäcker Heide oder in Harburger Berge. Unsere Route ist ungefähr 14 bis 15 Kilometer lang.
2: Der Wanderführer macht das ehrenamtlich. Eigentlich ist er ITler, aber eben ein großer Wanderfan. Und damit eine Ausnahme in der türkischen Community, in der Wandern als Freizeitaktivität eher nicht so ein Ding ist. In der man zu Fuß eigentlich nur geht, wenn man wirklich muss. Uzunoğlu erzählt, wie er in der Türkei mit seinen Eltern von Istanbul aus in den Süden bis zur syrischen Grenze gewandert ist. Oder im Norden an der Schwarzmeerküste bis nach Georgien. 2010 kam er nach Deutschland. Und weil er keine Lust hatte, alleine zu wandern, hat er über einen bekannten türkischen Influencer in Hamburg einen Aufruf gestartet. Beim ersten Mal kamen gleich 30 Menschen. Heute hat die Gruppe auf WhatsApp mehr als 600 Mitglieder.
1: Es gibt Lehrer, es gibt Unternehmensberater, es gibt Ingenieure, aber es gibt ja auch Personen schon, die in der Rente sind, auch Menschen als Putzkraft arbeiten. Also die kommen aus wirklich unterschiedlichen Backgrounds. Natürlich teilen wir den gleichen kulturellen Hintergrund. Das schafft auf jeden Fall schon mal so eine Basis. Und ich glaube, Menschen haben eher weniger darüber nachgedacht, ob die in die Gruppe passen, sondern die haben es einfach gemacht. Also es hat mich echt überrascht, wie einfach es ist, eigentlich die Menschen zusammenzubringen.
2: Heute wandern hier Menschen mit, die vor Jahrzehnten nach Deutschland gekommen sind. Aber auch solche, die erst vor kurzem kamen. Nilgün, 44, ist Teil der zweiten Generation. Die Ernährungsberaterin ist mit ihrer 13-jährigen Tochter da. Die beiden sind im März das erste Mal mitgewandert. Ihre erste richtige Wanderung. Danach haben sie sich gleich Wanderschuhe gekauft.
3: Ich mag die Natur und das ist auch so eine gute Ergänzung zum Stadtleben. Man hat nur das Internet in der Hand, also das Handy. Und da kann man mal abschalten und mal das Handy zur Seite legen für 5 Stunden und auf andere Gedanken kommen.
2: Mittlerweile steht die Gruppe mitten in der Fischbäcker Heide, deren Ränder Anfang August schon leicht lila schimmern.
1: Hier biegen wir rechts ab, Ulaansaar. So, wir sind seit einer Stunde unterwegs. Wir können gleich irgendwo hier eine Pause machen.
3: Also bei der ersten Wanderung habe ich Hatice kennengelernt. Wir haben uns gut verstanden und wir haben erfahren, dass wir gar nicht so weit voneinander entfernt wohnen. Man ist eigentlich immer so abgespalten so von der Außenwelt, wenn man zu Hause ist und ja, durch das Handy einfach nur zu einer virtuellen Welt nur Kontakt hat.
2: Auch andere Teilnehmer genießen die echte Begegnung, den ungezwungenen Austausch. Manche sind regelrecht überrascht, wie einfach das ist.
1: Ich glaube, der Wunsch, rauszugehen, sich sozialisieren, der Wunsch ist da. Meistens brauchen Menschen entweder einen Anlass dafür oder eine Brücke, die diese Menschen zusammenführt. Menschen reden oder schreiben auf sozialen Plattformen ohne Rücksicht und ohne nachzudenken. Wenn man aber sich persönlich begegnet, es ist nicht mehr so einfach. Ne? Und da kann man wirklich mit unterschiedlichen Menschen diskutieren. Und da diskutiert man ganz normal. Hier übt man wieder so sein soziales Ader, dieses Verhaltensmuster, die wir in den letzten Jahren durch Social Media oder auch wegen Corona und Lockdown so ein bisschen vergessen haben.
2: Kurz nach 15 Uhr sind wieder Häuser zu sehen. Fast geschafft. Uzunoğlu zählt noch mal durch, damit niemand zurückbleibt.
3: Also ich muss schon ehrlich sagen, ich bin erschöpft. Ich mache das ja nicht alle Tage, ne?
2: Nur einen kleinen Kritikpunkt hat Nilgün.
3: Hier kann man gar keine Pause mehr machen. Er hat die zweite Pause unterschlagen, so ganz nebenbei. Ja, so ganz unauffällig, aber er hat es schlau gemacht. Psychologisch hat er das gut hingekriegt. Also er ist ein guter Gruppenführer.
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0: Volkan Ade war das für unsere Deutschland von Kultur Wochenserie. Mal kurz raus, wie wir uns wieder im echten Leben begegnen. Und morgen geht's um eine Kiezgemeinschaft in Berlin.

0: Ein Song von The Revivalists hier bei Deutschlandfunk Kultur. You said it all. Also, du hast alles gesagt. Und da geht's um eine Trennung. 6.24 Uhr ist es. Das Wort zum Tage hat heute Eberhard Hadem aus Roth für Sie von der Evangelischen Kirche.
1: Ob das Meer versteht, was die Wale in ihm singen? Oder was Risse im Meeresboden, aus denen Lava zäh hervorquillt, vor sich hin blubbern? Ob das Plankton sanfte Geräusche macht? Falls ja, wünsche ich mir, ich wäre Wasser im Ozean und wüsste endlich Bescheid. Ich höre und nehme im Singen und Blubbern die Sehnsucht und das Seufzen der ganzen Schöpfung wahr. Als würden Meer und Fluss, alle Tiere und Pflanzen ihr Sehnsuchtslied stöhnen und ächzen. Auch über Verlorengegangenes. Doch vor allem höre ich darin den Klang ihrer Hoffnung nach Erlösung, von der es in der Bibel heißt, die Schöpfung ist ja unterworfen der Vergänglichkeit, doch auf Hoffnung. Denn wir wissen, dass die ganze Schöpfung bis zu diesem Augenblick seufzt und in Wehen liegt. In Wehen liegen, das ist ein Gedanke, der mir Mut macht. Mit ihm kann ich glauben, dass alles, was gerade bei uns geschieht, an Krieg, Streit, Hass untereinander, vergänglich ist. Gutes kommt auf die Welt, das ist das Versprechen. Eine Verheißung, die mir Kraft gibt. Wann wird das sein? Wie lange wird diese schöne arme Erde noch schwanger gehen? Eine Antwort auf diese Frage versucht das letzte Buch der Bibel zu geben in der Offenbarung. Sie erzählt von einer Stadt, die die Herrlichkeit Gottes hatte. Ihr Leuchten war gleich dem alleredelsten Stein, einem Jaspis, klar wie Kristall. Und die Stadt war aus reinem Gold, gleich reinem Glas. Und die Straße der Stadt war aus reinem Gold, wie durchscheinendes Glas. Ich verstehe diese helle Bildsprache so, dass in der ewigen himmlischen Stadt alles transparent und durchsichtig ist. Und alles, was jemals war, was ist und was sein wird, wirklich alles miteinander kommunizieren kann. Das ist eine Hoffnungsantwort. Eines Tages, wenn ich einmal gestorben bin, werde ich das in Vollkommenheit erleben, mit allem über alles sprechen, was war und was ist, durchscheinendes Glas. Ich bin gespannt. Bis dahin mutet diese Hoffnung mir etwas zu. Mehr Transparenz. Lege deine Interessen offen. Sprich ehrlich. Kommuniziere nicht undurchsichtig wie durch Milchglas. Lass durchscheinen, wer du bist. Nimm wahr, wer dein Gegenüber ist. Mache dir die Folgen von dem, was du jetzt tust, kristallklar. Bleibe dennoch in guter Hoffnung. Diese Mühe lohnt sich.
0: Das war das Wort zum Tage mit Eberhard Hadem von der Evangelischen Kirche.

0: 6.30 Uhr ist es jetzt.
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2: Mit Christian Riedel. Die Staatsverschuldung der USA hat erstmals die Marke von 40 Billionen Dollar überschritten. Das meldet das US-Finanzministerium in Washington. Grund sind demnach unter anderem die Zollpolitik von US-Präsident Trump, die Verteidigungsausgaben, laufende Sozialprogramme und Zinszahlungen auf die Schulden. Experten warnen, dass die steigende Verschuldung zu höheren Kreditkosten führen und die Preise für Verbraucher in die Höhe treiben kann. Die gesetzliche Schuldenobergrenze liegt bei 41,1 Billionen Dollar und könnte laut Schätzungen bis Mitte kommenden Jahres erreicht werden. US-Präsident Trump hat dem Iran mit einem beispielslosen Wirtschaftskrieg gedroht. Gestoppt werden müssen seinen Worten zufolge unter anderem Ölschmuggel, Geldtransfers und Tarnfirmen. Laut Trump muss jeder Staat mit wirtschaftlichen Konsequenzen rechnen, der das Regime in Teheran unterstützt. Die iranische Führung reagierte gelassen. In einer Erklärung heißt es, dass die USA seit Jahren versuchen, jegliche Beziehungen zum Iran zu unterbinden. Man habe jedoch gelernt, diese Beschränkungen zu umgehen. 2,5 Monate vor den wichtigen Zwischenwahlen in den USA steht Trump innenpolitisch unter Druck, auch weil er in seinem Krieg gegen den Iran keine Erfolge verbuchen kann. Israel treibt ein umstrittenes Siedlungsvorhaben im Westjordanland weiter voran. Konkret geht es um das sogenannte E1-Gebiet zwischen Ost-Jerusalem und der Siedlung Male Adumim. Die israelischen Behörden veröffentlichten nun eine Ausschreibung für den Bau von mehr als 1200 Wohneinheiten. Das Gebiet gilt als einer der sensibelsten Punkte im Konflikt zwischen Israel und den Palästinensern. Eine Bebauung würde das Westjordanland faktisch aufspalten. Bundeskanzler Merz und Großbritanniens Außenminister Miliband äußerten umgehend Kritik. Nach seinem Rücktritt als Chef der Unionsfraktion im Bundestag gibt Jens Spahn auch den CDU-Bezirksvorsitz im Münsterland ab. Das sagte er den Westfälischen Nachrichten. Als eine voraussichtlichere Nachfolgerin gilt die nordrhein-westfälische Schulministerin Feller. Spahn war in die Kritik geraten, weil er im Juli bekannt gegeben hatte, dass er mit Hilfe einer Leihmutter in den USA Vater geworden war. Zuvor hatte er sich öffentlich gegen eine Legalisierung der Leihmutterschaft in Deutschland positioniert. Sein Bundestagsmandat will der CDU-Politiker aber weiter ausüben. Der britische Filmregisseur John Irwin ist tot. Er starb bereits am 11. August im Alter von 86 Jahren, wie gestern mitgeteilt wurde. Irwin drehte Ende der 1970er Jahre die Fernsehserie Dame, König, Ass, Spion nach dem Roman von John le Carré. Für die BBC-Produktion mit Alec Guinness wurde er mit 2 BAFTA-Filmpreisen ausgezeichnet. Irwin führte auch Regie bei Kinofilmen wie Die Hunde des Krieges und Der City High mit Arnold Schwarzenegger.
1: Das Wetter.
2: Heute ist es zunächst meist trocken, später kommen im Nordwesten Schauer und kurze Gewitter auf, die sich im Tagesverlauf auf die gesamte Nordhälfte ausweiten. Im Süden und Südosten werden nachmittags und abends teilweise kräftige Gewitter erwartet, sonst ist es wechselnd bewölkt und meist trocken. Die Höchstwerte liegen zwischen 20 und 28 Grad.
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0: Ich wünsche Ihnen einen herrlichen Donnerstagmorgen. Vielleicht nehmen Sie zur Sicherheit einen Schirm mit. Es könnte sein, dass es ein bisschen regnen wird, aber wir hoffen mal nicht. Am Samstag steigt vor unserem Funkhaus hier in Berlin nämlich unsere Deutschlandfunk-Kultur-Sommersause mit Show, mit Kinderprogramm, Meet and Greet mit Radiomenschen und mit Musik. Betteroff wird unter anderem auf der Bühne stehen und welche Musik er so mitbringt, darüber habe ich mit ihm gesprochen. Das Interview hören Sie in der Viertelstunde.

0: 6.37 Uhr ist es. Die Ukraine hat seit gestern einen neuen Verteidigungsminister, den fünften seit dem russischen Überfall auf das Land. Gestern ist im Parlament über ihn abgestimmt worden. Die Entlassung des alten Michailo Fedorow hatte für große Proteste gesorgt. 4 Wochen lang sind die Menschen auf die Straße gegangen. Darüber möchte ich jetzt mit unserer Osteuropa-Expertin Sabine Adler sprechen. Guten Morgen.
1: Guten Morgen.
0: Aber zuerst schauen wir noch kurz auf die schweren russischen Angriffe jetzt in der Nacht, vor allem auf Kiew. Sabine, kann man die Schäden schon absehen?
1: Ja, auf jeden Fall eine wirklich schlimme Bilanz. Wieder 5 Tote, sehr viele Verletzte. Es ist auch ein Kinderkrankenhaus getroffen worden. Und es ist wohl zum ersten Mal oder vielleicht nicht zum ersten Mal, aber doch noch nicht so häufig geschehen, dass ganz neue Drohnen von Russland eingesetzt worden sind, nämlich statt mit Propellern betriebene Drohnen sind jetzt welche geschickt worden, die einen Düsenantrieb haben, damit sehr, sehr viel schneller sind und sehr viel schwerer abzufangen sind. Das Ganze zusammen mit den Raketen, das war eben eine wirklich sehr, sehr tödliche Masse, die da auf Kiew zukam.
0: Zurück zum neuen Verteidigungsminister. Wie war das gestern bei der Abstimmung?
1: Also es hat wieder Proteste gegeben vor dem Parlament, vor der Wahl des neuen Verteidigungsministers und am Abend danach vor der Präsidialadministration oder in der Nähe. Und das war schon erstaunlich, weil eigentlich 312 Abgeordnete für Jevgeny Chmara gestimmt haben. Nötig waren nur 226. Das war eigentlich ein überzeugendes Ergebnis.
0: Haben die Proteste eigentlich was mit dem neuen Verteidigungsminister zu tun? Wer ist er eigentlich?
1: Also es geht eigentlich überhaupt nicht um ihn, um Protest gegen ihn, sondern da geht es eigentlich eher um Selenskyj, den Präsidenten. Die Menschen sind empört darüber, dass er die Hoffnung der Bevölkerung, die Menschen in diese sehr effiziente Art gesetzt haben, wie man das Land verteidigen kann, einfach nicht reagiert. Also Fedorow hat eben eine neue, ja quasi Ära von effizienten Drohnen eröffnet und ist trotzdem entlassen worden. Und jetzt, wenn man sich die Person Chmara anschaut, das ist ein hoch angesehener Generalmajor, hochrangiger Geheimdienstmitarbeiter aus einer Eliteeinheit, der hat auch zu einer sehr effektiven Drohneneinheit gehört und viele Erfolge im Krieg verbinden sich auch mit seinem Namen, zum Beispiel die Befreiung der Region Kiew nach der russischen Invasion. Er war auch bei sehr schweren Einsätzen mit dabei in Bachmut oder Severodonetsk. Also keine Kritik an Chmara, eher an Selenskyj.
0: Und der abgesetzte Minister Fedorow, der hat jetzt sogar Neuwahlen in der Ukraine gefordert. Ist das vielleicht so eine Art Rache?
1: Ich würde es nicht Rache nennen. Ich würde aber eher sagen, Fedorow ist damit aus dem Team von Selenskyj definitiv ausgeschieden, hat in die Opposition gewechselt. Denn er fordert wirklich als erster und ganz direkt eben den Präsidenten heraus. Und das kann er tun oder tut er, weil er beliebter ist als Selenskyj. Auf der anderen Seite ist das nicht ganz ungefährlich, denn er hat die ganze Zeit der Regierung von Selenskyj angehört. Als Digitalminister über viele, viele Jahre und dann eben zuletzt als Verteidigungsminister. Und das heißt, er kennt sowohl die Fehler als auch die Missstände darin, aber er ist ja irgendwie auch mitverantwortlich. Er hat aber andere Vorteile. Er hat die Verbindung zu Elon Musk. Er ist ein Politikstratege, der eben die Wahl von Selenskyj 2019 wirklich sehr erfolgreich mitgestaltet hat. Und er hat eben, wie man sieht, seit Wochen die Unterstützung von der Straße und ein Team, das vielleicht, so schätzen es Experten in der Ukraine, größer sein könnte als das von Selenskyj.
0: Aber es heißt doch immer, es kann im Krieg nicht neu gewählt werden. Geht das jetzt doch?
1: Das Kriegsrecht sagt, Wahlen, Präsidentschaftswahlen, Parlamentswahlen, Kommunalwahlen, alles nicht erlaubt. Aber das Parlament kann das Kriegsrecht aufheben und Wahlen beschließen. Nur das Parlament steht hinter Selenskyj, wie man gestern wieder gesehen hat. Also es wäre ein einfacher Parlamentsbeschluss nötig. Aber man sagt eben auch, Wahlen sind ja aus triftigen Gründen kein Thema im Krieg. Diese Wahlen sind seit 2 Jahren überfällig, aber solange keine Sicherheit für die Wahlen und vor allem für die Wähler in frontnahen Gebieten gewährleistet ist, in den besetzten Gebieten völlig unmöglich sind und im Ausland viele Ukrainer, wir wissen das, sind im Ausland, würden die Wahlen die Konsulate überfordern. Also da wären sie auch nur schwer möglich. Und eine Briefwahl gibt es im ukrainischen Wahlrecht bislang nicht. Also solange das alles der Fall ist, ist von Wahlen erstmal keine Rede. Man befürchtet auch die russische Einflussnahme und vor allem, und das ist der Hauptgrund, dass das Land eben seine Einheit verlieren könnte darüber.
0: Sabine Adler war das für Deutschlandfunk Kultur mit aktuellen Informationen zum Krieg in der Ukraine. Yeah.

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0: Ich würde Sie im Namen von Deutschlandfunk Kultur gerne einladen. Kommen Sie am Samstag zu uns zum Funkhaus in Berlin. Auf dem Hans-Rosenthal-Platz steigt ab 14.30 Uhr unser Sommerfestival. Der Eintritt ist frei, es gibt Programm für die Kids, was zu essen, was zu trinken. Sie können mit Radioleuten ins Gespräch kommen und ein Musikprogramm haben wir uns auch überlegt. David Hermlin und sein Swing Orchestra werden auftreten, Joy Denalani und Betteroff. Sein aktuelles Album heißt Große Kunst und darin geht es um seine Herkunft aus der ostdeutschen Provinz als Arbeiterkind, das jetzt große Kunst macht. Und unter anderem darüber habe ich mit ihm gesprochen. Als erstes ging es tatsächlich um die Heimat. Ich habe erzählt, dass ich in der süddeutschen Provinz aufgewachsen bin, als Jugendliche eigentlich nur weg wollte und jetzt aber gerne immer mal wieder da bin. Und ich wollte von ihm wissen, ob es ihm mit Thüringen ähnlich geht.
1: Ja, absolut. Mir geht's auch so. Ich komme jetzt auch gerade von da. Ich bin ja total gerne. Man kann da sehr gut Zeit verbringen. Es gibt eine sehr schöne Natur. Das haben die meisten wahrscheinlich gar nicht so auf dem Schirm, dass Thüringen dann auch schon sehr mittelgebirgig sein kann. Das ist bei meinem Heimatort der Fall. Deswegen kann man da sehr gut draußen sein.
0: Was ist Ihre Einschätzung, sich mit der eigenen Herkunftsregion zu befassen, eben vielleicht auch künstlerisch? Ist das eher ein ostdeutsches Phänomen?
1: Ich würde sagen, es ist vielleicht nicht rein ostdeutsch, aber wenn man jetzt die beiden Pole Ost und West gegenüberhält, dann ist es schon eher ein ostdeutsches Phänomen. Also ich kenne jetzt nicht so viele Künstlerinnen und Künstler, die sich stark mit dem Aufwachsen in Westdeutschland befasst haben. Mhm. Die gibt es, aber es scheint mir doch schon eher ein Thema zu sein, dass man im Osten aufgewachsen ist. Migrantische Positionen haben sich auch natürlich sehr stark mit dem Aufwachsen befasst, aber das scheint mir schon ein Thema zu sein, ja.
0: Würden Sie vielleicht sogar sagen, wenn Sie, ich weiß nicht, in Stuttgart oder in Köln aufgewachsen wären, hätten Sie dann vielleicht andere Musik gemacht?
1: Es würde dieses Album nicht geben, das kann man, glaube ich, mit Gewissheit sagen. Also dieses Album ist ohne mein Aufwachsen, ohne die Zeitgeschichte und ohne die Nachwehen davon und die Überbleibsel davon, ist dieses Album nicht denkbar. Deswegen würde ich sagen, würde ich die Frage mit Ja beantworten, ja.
0: In Ihrer Musik geht es ja auch um Ihre Erfahrungen als Arbeiterkind. War der Weg vom Azubi bei Bosch als Industriemechaniker über ein Schauspielstudium an der UdK in Berlin bis hin zum erfolgreichen Musiker ein steiniger?
1: Ich würde sagen, es war ein Prozess, der von sehr viel Reflexion geprägt war. Also, dass ich überhaupt in diese Ausbildung gegangen bin, war jetzt nicht mein intrinsischer Wunsch, sondern eher das Ergebnis meines Umfelds. Und das auch gar nicht deswegen, weil mein Umfeld wahnsinnig stark von außen auf mich eingewirkt hat, dass ich das doch bitte machen soll, überhaupt nicht. Sondern eher, dass ich unausgesprochen die ganze Zeit das Gefühl hatte, dass das meine Pflicht ist. Und das kommt nicht von ungefähr. Und da sind wir auch schon mittendrin im Thema, dass die DDR der Arbeiter- und Bauernstaat war. Und die Gesellschaft überwiegend aus genau diesen beiden Berufsständen bestanden hat und sich gebildet hat. Und das ist auch 1989 nicht sofort umgefallen, sondern war auch noch weiter in den Menschen gesellschaftlicher Konsens, nämlich dass Männer einen handwerklichen Beruf ergreifen und Frauen das üblicherweise vielleicht eher nicht tun. Und da bin ich drin aufgewachsen und das ist auch bis heute noch so gewesen. Und ich dachte, das wäre so ein bisschen meine Pflicht. Das war so.

0: Ja, und ein Buch gibt es ja auch bald von Ihnen, ein Roman, Goldener Retriever, erscheint am 1. Oktober. Da geht es auch um ostdeutsche Identität. Zwei junge Menschen aus der Provinz ziehen nach Berlin. Wie kam es dazu, die Kunstform zu wechseln? Also statt 3 bis 4 Minuten Song jetzt 240 Seiten Roman?
1: Es ging mir darum, dass ich diese Idee hatte. Also ich wollte nicht ein Buch schreiben und habe dann eine Idee gesucht, sondern es war eher andersrum. Ich hatte erst eine Idee und dachte mir, das könnte eigentlich auch ein Buch werden. Dann erschien mir das auch ganz spannend, weil mit Songs ist man immer so schnell fertig auch. Also es gibt ja so die Anzahl der Wörter, die man schreibt, die ist ja sehr begrenzt. Und auch wie lange das dann ist sehr begrenzt, wie sie schon richtig ansprechen. Und ich fand den Gedanken ganz schön, auch mal so einen längeren Text zu schreiben und über eine längere Zeit was zu erzählen. Deswegen lag dann so ein bisschen die Idee schon da und dann konnte ich das Gott sei Dank auch relativ schnell umsetzen.
0: Und am Samstag, da stehen Sie ja bei uns auf der Sommerfestivalbühne. Auf was können sich die Fans freuen? Haben Sie das Set schon fertig?
1: Das ist schon fertig und man darf sich sehr darauf freuen, finde ich, weil es ein sehr besonderes Arrangement ist, was wir auf der Solo- und Klaviertour schon gespielt haben. Vor allen Dingen, wenn man das noch nicht gesehen hat, empfehle ich das sehr. Sind Arrangements, die es jetzt auch nur so live geben wird. Die gibt es jetzt erstmal nicht wieder in der Zukunft und bei diesem Album auch nicht. Also es ist was sehr Uniques, würde ich sagen, was da am Samstag auf der Bühne passiert.
0: Sehr schön. Und apropos Live-Auftritte, lieber Open Air, Arena oder kleine Musikkneipe?
1: Also im Sommer vielleicht am liebsten ein Open Air, ist ein bisschen jahreszeitabhängig vielleicht. Ich mag es auch total in Arenen zu spielen. Wir haben jetzt gerade auf dem Hurricane gespielt und auf dem Southside und ich kann aber total auch gut in einer kleinen Kneipe sein. Da kann man auch noch mal Dinge anders machen. Also es hat alles so ein bisschen was für sich.
0: Der Musiker Betteroff, den sehen Sie kostenlos am Samstag bei unserem Deutschlandfunk Kultur Sommerfestival auf der Bühne vor unserem Funkhaus am Hans-Rosenthal-Platz in Berlin. Das Interview haben wir aufgezeichnet. Wenn Sie noch mehr über ihn wissen wollen, ein langes Interview gibt es morgen nach 9 Uhr im Programm bei Im Gespräch. Und jetzt hören wir Betteroff mit Schlaf gut.

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1: Mit Christian Riedel. Die Staatsschulden der USA übersteigen erstmals 40 Billionen Dollar. Bei israelischen Angriffen im Gazastreifen werden mindestens 10 Menschen getötet. Und die Grünen-Politikerin Brugger fordert eine Schließung des russischen Hauses in Berlin. Die Staatsverschuldung der USA hat erstmals die Marke von 40 Billionen Dollar überschritten. Das meldete das US-Finanzministerium in Washington. Grund sind demnach unter anderem die Zollpolitik von US-Präsident Trump, die Verteidigungsausgaben, laufende Sozialprogramme und Zinszahlungen auf die Schulden. Experten warnen, dass die steigende Verschuldung zu höheren Kreditkosten führen und die Preise für Verbraucher in die Höhe treiben kann. Die gesetzliche Schuldenobergrenze liegt bei 41,1 Billionen Dollar und könnte laut Schätzungen bis Mitte kommenden Jahres erreicht werden. Vor dem Hintergrund der stockenden Verhandlungen mit dem Iran hat US-Präsident Trump dem Land mit einem beispiellosen Wirtschaftskrieg gedroht. Seinen Worten zufolge muss jeder Staat mit wirtschaftlichen Konsequenzen rechnen, der das Regime in Teheran unterstützt.
2: Dazu zählten etwa Länder, die iranisches Öl kaufen oder bei dessen Transport helfen, Finanzinstitute, die Geschäfte mit dem Iran abwickeln, sowie Reedereien, die zur Umgehung der Sanktionen genutzt werden. Trump forderte die Verbündeten und Handelspartner ausdrücklich auf, diese Isolationspolitik mitzutragen. Welche neuen Maßnahmen nach der Ankündigung folgen sollen, ließ der Präsident allerdings offen. Beobachter sehen darin deshalb zunächst eine Verschärfung der Rhetorik.
1: Anne Schneider berichtete, die Führung in Teheran reagierte gelassen. In einer Erklärung heißt es, dass die USA seit Jahren versuchen, jegliche Beziehungen zum Iran zu unterbinden. Man habe jedoch gelernt, diese Beschränkungen zu umgehen. Bei einem russischen Raketenangriff auf die ukrainische Hauptstadt Kiew sind nach Angaben von Bürgermeister Klitschko mindestens 6 Menschen getötet und 33 weitere verletzt worden. Nach seinen Worten steht ein 9-stöckiges Wohnhaus in Brand. Außerdem wurden Lagerhäuser und ein Kinderkrankenhaus getroffen. In der umliegenden Region wird ein weiterer Toter gemeldet. Ein Zeuge berichtete der Nachrichtenagentur Reuters von mehr als einem Dutzend Explosionen. Im Gazastreifen sind bei einem Angriff auf eine Polizeistation mindestens 9 Menschen getötet worden. Das Al-Shifa-Krankenhaus in Gaza meldete außerdem 20 Verletzte. Bei einem zweiten Luftangriff im Zentrum des Gazastreifens wurde ein weiterer Palästinenser getötet. Julia Lai.
3: Die israelische Armee teilte auf X mit, Ziel der Angriffe seien 2 Hamas-Kommandeure gewesen. Einer davon soll am Massaker der Hamas am 7. Oktober beteiligt gewesen sein. Die islamistische Hamas hingegen schreibt in einer Mitteilung, die Angriffe hätten vor allem Mitarbeiter der Polizei getroffen. Die Aussagen beider Seiten lassen sich derzeit nicht unabhängig überprüfen. Trotz der Waffenruhe, die seit Oktober 2025 eigentlich zwischen Israel und der Hamas gilt, kommt es immer wieder zu tödlichen Angriffen im Gazastreifen.
1: In Teilen Deutschlands haben Unwetter mit Starkregen und Sturmböen schwere Schäden angerichtet. Es kam zu abgedeckten Dächern, herausgebrochenen Hauswänden und Stromausfällen. Betroffen waren unter anderem Rheinland-Pfalz, Hessen, Thüringen und Bayern. Im Norden von Rheinland-Pfalz wurden 2 Menschen durch einen umstürzenden Baum schwer verletzt. In Fürstenwalde in Brandenburg soll es einen Tornado gegeben haben. Dort wurde ein Dach abgedeckt und Bäume stürzten um. Menschen sollen nicht verletzt worden sein. Grünen-Fraktionsvize Agnieszka Brugger hält es für verantwortungslos, das russische Haus der Wissenschaft und Kultur in Berlin nicht zu schließen. Das Haus steht im Verdacht, russischen Geheimdiensten als Tarnung zu dienen. Brugger sagte dazu im Deutschlandfunk Kultur:
4: Es würde doch niemanden überraschen, wenn ein solches Haus auch für Spionagezwecke genutzt wird und potenziell natürlich auch noch für Schlimmeres. Es gibt ja Gründe, warum gewisse Objekte ausspioniert werden, warum gewisse Personen bedroht werden, warum gewisse Lügen als Desinformation und Gift in unsere Debatten eingeschleust wird. Also das hat ja alles schon eine sehr klare Zerstörungsabsicht und eine sehr klare Absicht, unserem Land und unserer Demokratie zu schaden.
1: Die Verteidigungspolitikerin Agnieszka Brugger von den Grünen. Die Bundesregierung hatte den Fortbestand des russischen Hauses damit begründet, dass dieses vertraglich mit dem Goethe-Institut in Moskau verknüpft ist. Das Auswärtige Amt erklärte, ein Vorgehen gegen das eine hätte unmittelbare Folgen für das andere.
0: Das Wetter.
1: Heute ist es zunächst meist trocken, später kommen im Nordwesten Schauer und kurze Gewitter auf, die sich im Tagesverlauf auf die gesamte Nordhälfte ausweiten. Im Süden und Südosten werden nachmittags und abends teilweise kräftige Gewitter erwartet. Sonst ist es wechselnd bewölkt und meist trocken. Die Höchstwerte liegen zwischen 20 und 28 Grad.
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5: Einen guten Morgen wünsche ich Ihnen. Aktuell denken, glaube ich zumindest, die wenigsten von Ihnen daran, aber in ein paar Wochen geht ja schon wieder die Heizsaison los. Der Herbst ist am Horizont sichtbar. Tja, und die Gasspeicher in Deutschland, die sind nur zur Hälfte gefüllt. Was bedeutet das? Darüber spreche ich gleich mit einer Kollegin aus dem Hauptstadtstudio.

0: 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Noch spüren wir ja die Folgen des Hitzesommers. Dabei stellt sich längst eine ganz andere Frage. Haben wir im Winter genug Gas zum Heizen? Die Gasspeicher sind nicht ausreichend gefüllt. Worauf muss man sich einstellen im kommenden Herbst und Winter? Und sollte der Staat eingreifen? Das wird im politischen Berlin diskutiert. Und darüber spreche ich jetzt mit Katharina Thoms aus unserem Hauptstadtstudio. Guten Morgen.
1: Schönen guten Morgen.
0: Also, die Gasspeicher sind nicht ausreichend gefüllt. Könnte damit im kommenden Winter die Heizung kalt bleiben?
1: Also in einem Extremszenario ist es durchaus möglich, dass sozusagen ein Mangel auftritt. Experten sagen, da muss es dann überdurchschnittlich lange kalt und werden in diesem Winter eben auch lange anhaltend. Dann kann es auf jeden Fall knapp werden. Das hängt schon von verschiedenen Faktoren ab. Also erstmal die geopolitische Lage, ist so, wie ist es mit den Lieferungen, wie ist der Import, wie sind die Preise auch. Denn aktuell sind die Gasspeicher eben nur zur Hälfte gefüllt und das müsste Mitte August schon deutlich höher sein, weil man hat so ein Füllziel bis Herbst und da ist noch ordentlich Luft nach oben. Man muss dazu sagen, diese Speicher sind ja jetzt nicht für die reguläre Versorgung, sondern dafür gibt es Pipelines, LNG-Terminals. Aber wenn es an bestimmten Tagen besonders kalt ist, sodass ganz viele Leute viel Gas brauchen, dafür sind diese Speicher, die über ganz Deutschland verteilt sind, dann da, um sowas zu überbrücken.
0: Aber warum sind die Speicher denn überhaupt so knapp befüllt?
1: Also das liegt schon vor allem an dieser geopolitischen Lage, wie es so schön heißt, der Iran-Krieg, die Sperrung der Straße von Hormuz. Es gibt einen großen Bedarf an Gas, vor allem auch in Asien und das alles treibt den Preis nach oben. Das heißt, es ist im Moment ziemlich teuer, Gas zu kaufen und die Energiebetreiber, die eben dieses Gas einspeichern müssten, die sagen sich, sonst ist es eigentlich im Sommer billig, jetzt im Moment ist es teuer, wir warten mal noch ein bisschen ab, wie die Preise sich entwickeln und speichern eben nicht so viel ein, kaufen eben nicht so viel ein. Die Vorgabe ist aber, eine staatliche Vorgabe gibt es seit dem russischen Angriffskrieg auf die Ukraine, bis zu 80% muss ein Großteil der 47 Speicher in Deutschland im Herbst am 1. November voll sein. Ansonsten ist es eben schwierig, durch den Winter zu kommen. Und Experten sagen, wenn es in dem Tempo weitergeht wie jetzt, dann wird das wohl kaum zu erreichen sein.
0: Tut denn die Bundesregierung irgendwas dagegen?
1: Die appelliert an die Unternehmen, dass sie doch mal sozusagen ihrer Pflicht nachkommen sollen. Das hat eine Sprecherin vom Bundeswirtschaftsministerium auch nochmal gesagt, dass man jetzt eben einspeichern soll. Sie sagt aber auch, die Versorgungssicherheit, das haben wir im Blick, aber die versuchen wir auch zu gewährleisten, noch sei das aber schon der Fall. Das liegt eben daran, sagt die Bundesregierung, wir haben eben seit ein paar Jahren zusätzlich ja auch noch Flüssiggasterminals. Da kommt allerdings ein Großteil aus den USA, da ist auch eine neue Abhängigkeit da. Wenn also Donald Trump sich das mal wieder anders überlegt, haben wir da auch ein Problem. Und wenn es keine Versorgungssicherheit gäbe, dann müsste die Bundesregierung auch handeln, müsste Bundeswirtschaftsministerin Reiche sozusagen einkaufen gehen und Gas einspeichern zusätzlich. Das passiert aber im Moment noch nicht. Andere sagen, wir haben da schon ein Problem mit der Gefährdung, man muss drauf gucken. Und es gab ja auch mal die Diskussion über eine staatliche Gasreserve. Die wird es wohl geben, aber erst im kommenden Jahr. Das hilft jetzt im Moment nicht.
0: Ich ahne es schon ein bisschen, aber was heißt denn das für unsere Heizkosten?
1: Wir können davon ausgehen, dass es teurer wird. Das sagt auch die Verbraucherzentrale und die sagt, gucken Sie sich mal Ihren Gasvertrag an. Ist es einer mit Preisbindung? Dann ist man vielleicht noch ein bisschen safe über den Winter. Ansonsten, falls da variable Preise sind, dann kann es im Winter durchaus nach oben gehen.
0: Die Gasspeicher in Deutschland sind nicht ausreichend gefüllt. Was das im Winter für Folgen haben könnte, darüber habe ich mit unserer Hauptstadtkorrespondentin Katharina Thoms gesprochen, hier bei Deutschlandfunk Kultur.

0: Law, die Girlband aus Polen mit Mario bei Deutschlandfunk Kultur. Ralf Christian Möbius kennen vermutlich nicht so viele, aber Rio Reiser, da macht's wahrscheinlich bei den meisten Klick. Heute vor genau 30 Jahren ist der Sänger und Musiker gestorben, aber noch heute wird der ehemalige Frontmann von Tonsteine Scherben von richtig, richtig vielen Menschen gefeiert, auch von meinem studioleuen Kollegen Franz Paul Helms.
1: Ja, auf jeden Fall. Also ich war 4, als Rio Reiser gestorben ist. Man kann also, glaube ich, nicht sagen, dass ich ihn bewusst miterlebt hätte oder so, aber macht kaputt, was euch kaputt macht, das habe ich als Jugendlicher irgendwie auch rauf und runter gehört. Und ich finde, das ist heute genauso aktuell wie damals. Ich finde, der Song, der passt eigentlich in jede Lebenslage. Fällt einem eigentlich immer was ein.
0: Das ist absolut richtig. Ich muss ehrlich sagen, Rio Reiser ist so ein bisschen an mir vorbeigerauscht. Ich weiß auch gar nicht, wieso. König von Deutschland,
1: klar, ja.
0: Das kenne ich aus meiner Kindheit. Das fand ich auch immer toll. Aber was würdest du sagen, warum wird Rio Reiser heute denn noch von so vielen gefeiert?
1: Ich glaube, weil er auf so ganz vielen verschiedenen Ebenen die Musikgeschichte geprägt hat, ne? Irgendwie als deutschsprachiger Rockmusiker, Punker mit seinen politischen Leben, Liedern und seinem politischen Leben auch und später auch natürlich als queerer Künstler. Er ist Vorbild für Bands wie Kraftklub, Wir sind Helden, Annemein Kantereit, Größen wie Herbert Grönemeyer, Die Toten Hosen und so weiter, die beziehen sich auf ihn. Also er ist ja wirklich ein Riesenvorbild für viele.
0: Gerade gibt es ja sogar eine Ausstellung, die sich mit seinem Leben beschäftigt. Was gibt's da zu sehen?
1: Ja, Aufgewacht und rebelliert heißt die, wird gerade im Nissenhaus in Husum gezeigt. Und da geht es auch um Reisers Leben in einer Kommune auf einem Bauernhof in Friesland. Da hat er sich Mitte der 70er Jahre zurückgezogen hin. Und da gibt es zum Beispiel auch eine Badewanne, habe ich gelesen, weil Reiser in seinen späteren Jahren jeden Tag gebadet hat und dabei in der Bibel gelesen hat.
0: Spannend. Seine musikalischen Anfänge, die waren aber schon ganz schön wild, ne?
1: Das kann man so sagen. 1970 hat Tonsteine Scherben als unbekannte Hinterhofband in Berlin-Kreuzberg angefangen. Und dann gab es offenbar so einen legendären Auftritt auf Fehmarn. Das war ein Festival, das total im Chaos geendet ist irgendwie. Es gab Brände und so weiter.
0: Oh
1: der Veranstalter
0: Gott.
1: Ist mit der Kasse abgehauen. Rio Reiser steht auf der Bühne und fordert das Publikum auf, den Veranstalter ungespitzt in den Boden zu hauen. Ja, dadurch wurde die Band so ein bisschen bekannter und später natürlich wurden ihre Lieder zu Protestsongs auch der Hausbesetzerbewegung.
0: Aber Rio Reiser hat natürlich auch große, große Liebeslieder geschrieben, wie zum Beispiel Junimond. Und den hören wir jetzt.

0: Heute vor 30 Jahren ist der große Rio-Reiser gestorben. Deutschlandfunk Kultur spielt ihm zu Ehren Junimond, 7.22 Uhr. Tierliebe. Ich glaube, darauf können wir uns einigen, wird von den meisten Menschen als was Gutes angesehen. Aber lieben wir eigentlich alle Tiere gleich? Warum wird ein verirrter Wal zum komplett irren Medienereignis, aber eine Kuh auf einer Weide? Das rührt kaum jemanden. Der Journalist Paul Stenner fragt im politischen Feuilleton nach der deutschen Tierliebe und entdeckt eine merkwürdige Rangordnung. Es gibt Tiere, um die kümmern wir uns gerne. Und andere, bei denen kommt unser Mitgefühl sehr schnell an seine Grenzen.
1: Berlin-Neukölln leidet unter einer Rattenplage. Die Nager gedeihen prächtig, zumeist durch weggeworfene Lebensmittel. Das Bezirksamt hat Boxen mit Giftködern aufgestellt, aber nicht mit deutscher Tierliebe gerechnet. Tierfreunde haben Bauschaum in die Boxen gesprüht, Köder gestohlen, Schlösser aufgebrochen und Schädlingsbekämpfer beschimpft. Man könnte das als Lokalposse abtun, aber hier zeigt sich etwas, nämlich die wirre deutsche Tierliebe. Im Frühjahr hatte sie ihr eigenes Drama. Wochenlang wurden die Irrwege des Wales Timmy in der Ostsee verfolgt. Viel Spendengeld verbraucht, viel Fernsehtechnik durchs Land gekarrt, viel Sendezeit verstrahlt. Es ging um einen Wal. Das rührt die Seele des Deutschen, dem der Wal fremd ist. Wenige Tage nach seiner Freilassung war Timmy tot. Auf den Azoren traf ich einen alten Mann, der in seiner Jugend aus offenen Booten gigantische Pottwale harpuniert hatte. Ob ihm der Wal nicht leid getan habe. Für ihn und die Männer an den Rudern, sagte er, sei das gewesen wie eine Kuh zum Schlachthof zu bringen. Nur gefährlicher. Die Männer dort lebten vom Walfang, wie hier die Bauern vom Kühemästen. Wie romantisch die Gefühle für ein Tier werden, entscheidet die Entfernung. Der fontänenblasende Wal in der Ostsee hat es leichter als die methangasrülpsende Kuh auf der Wiese. Die Deutschen kennen in ihrer Tierliebe keine Grenzen. 33,4 Millionen Hunde, Katzen, Kleinsäuger und Ziervögel leben in Deutschland. In 43% aller Haushalte wartet ein Tier auf Herrchen oder Frauchen. Der Heimtiermarkt setzte im vergangenen Jahr knapp 7 Milliarden Euro um. Hunde werden in Kinderwagen spazieren gefahren und mit teurem Konfekt zu Tode gefüttert. Ein evangelischer Pastor erzählte mir von seiner Mühe, Tierfreundin zu erklären, dass es für das Begräbnis eines Haustiers keine Liturgie gibt. Die Trauernden waren gekränkt. Woher kommt sowas? Die geläufige Erklärung: Es ist die Zahl. Ein einzelner Wal, der sich in die Ostsee verirrt, hat einen Namen und ein Schicksal. Die 746 Millionen Tiere, die 2025 in Deutschland geschlachtet wurden, davon 86% Masthühner, haben nur eine Statistik. Das erklärt nicht die Liebe zur Ratte. Ratten sind graue Masse, nicht niedlich und gelten bei Gesundheitsämtern als Überträger ansteckender Krankheiten. Dennoch finden sie in der Dunkelheit ihre Verteidiger. Das Einzelschicksal erklärt es also nicht. Ein Blick zurück hilft jedoch. 1934 erließ Reichsjägermeister Hermann Göring das Reichsjagdgesetz, das Verbot, mit Schrot auf Rotwild zu schießen. Der edle Geweihträger hatte Anspruch auf eine Kugel. Das Verbot steht bis heute im Bundesjagdgesetz. Während das Reh in die Nobelklasse aufstieg, blieb die Ratte ganz unten. Es gibt also eine soziale Rangordnung der Tierliebe. Wer Rehgeweihe an die Wand hing, renommierte vor der bürgerlichen Gesellschaft. Dagegen trat, wie üblich, eine Opposition an, mit der Ratte auf der Schulter. Der Spießer trägt Reh, der Punk trägt Ratte und zeigt, dass er auf der Seite der Verachteten steht. Ein guter Mensch eben. Damit wird die Ökonomie der Liebe deutlich. Sie ist dort am größten, wo sie am wenigsten kostet. Nichts spricht gegen den Tierschutz, er ist eine Errungenschaft. Aber ernst genommen verlangt er etwas. Wer den 746 Millionen Schlachttieren helfen will, muss auf sein Fleisch verzichten. Egal ob Schnitzel oder Döner. Er muss seine Gewohnheiten ändern. Das bedeutet Aufwand. Die Köderbox im Park zu sabotieren, ist mühe- und risikolos. Der Tierfreund glaubt trotzdem, er verbessere die Welt. Es wäre viel gewonnen, bliebe neben der selektiven Tierliebe ein Rest Mitgefühl für die Nachbarn und ihre Gesundheit.
0: Das war das politische Feuilleton vom Journalisten Paul Stenner.

0: Swirl von Anna of the North. Es ist jetzt 7.30 Uhr.
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2: Mit Christian Riedel. Der Verbraucherzentrale Bundesverband warnt wegen der geringen Füllstände der Gasspeicher vor steigenden Preisen für Gaskunden. In der Rheinischen Post wies Vorständin Popp darauf hin, dass die Einkaufspreise für Gas seit Beginn des Krieges im Nahen Osten deutlich steigen. Die niedrigen Stände der Gasspeicher tragen nach ihren Worten mit dazu bei, dass es zu höheren Energiepreisen für Privathaushalte kommen kann. Die deutschen ebenso wie die europäischen Füllstände liegen aktuell deutlich unter dem Niveau des Vorjahres. Der Europäische Verband der Gasinfrastrukturbetreiber meldet gut 61%. Vor einem Jahr waren es knapp 74%. Nach seinem Rücktritt als Chef der Unionsfraktion im Bundestag gibt Jens Spahn auch den CDU-Bezirksvorsitz im Münsterland ab. Das sagte er den Westfälischen Nachrichten. Als seine voraussichtliche Nachfolgerin gilt die nordrhein-westfälische Schulministerin Feller. Spahn war in die Kritik geraten, als er im Juli bekannt gegeben hatte, dass er mit Hilfe einer Leihmutter in den USA Vater geworden war. Zuvor hatte er sich öffentlich gegen eine Legalisierung der Leihmutterschaft in Deutschland positioniert. Sein Bundestagsmandat will der CDU-Politiker aber weiter ausüben. US-Präsident Trump hat dem Iran mit einem beispiellosen Wirtschaftskrieg gedroht. Gestoppt werden müssen seinen Worten zufolge unter anderem Ölschmuggel, Geldtransfers und Tarnfirmen. Laut Trump muss jeder Staat mit wirtschaftlichen Konsequenzen rechnen, der das Regime in Teheran unterstützt. Die iranische Führung reagierte gelassen. In einer Erklärung heißt es, dass die USA seit Jahren versuchten, jegliche Beziehungen zum Iran zu unterbinden. Man habe jedoch gelernt, diese Beschränkungen zu umgehen. 2,5 Monate vor den wichtigen Zwischenwahlen in den USA steht Trump innenpolitisch unter Druck, auch weil er in seinem Krieg gegen den Iran keine Erfolge verbuchen kann. Die Staatsverschuldung der USA hat erstmals die Marke von 40 Billionen Dollar überschritten. Das meldete das US-Finanzministerium in Washington. Grund sind demnach unter anderem die Zollpolitik von Präsident Trump, die Verteidigungsausgaben, laufende Sozialprogramme und Zinszahlungen auf die Schulden. Experten warnen, dass die steigende Verschuldung zu höheren Kreditkosten führen und die Preise für Verbraucher in die Höhe treiben kann. Die gesetzliche Schuldenobergrenze liegt bei 41,1 Billionen Dollar und könnte laut Schätzungen bis Mitte kommenden Jahres erreicht werden. Mehrere Leipziger Kulturfestivals und Akteure der freien Szene werden künftig unter einem Dach arbeiten. Dazu wird ein denkmalgeschütztes Gebäude zum Haus des Festivals umgebaut. Ab dem kommenden Jahr sollen Büroräume entstehen, aber auch ein Jazzclub und eine ganzjährig betriebene Spielstätte. Mit dabei sind die Leipziger Jazztage, das Tanz- und Theaterfestival Euroscene, der Literarische Herbst und das Leipziger Festival für Dokumentar- und Animationsfilm. Die Baukosten sollen etwa 17 Millionen Euro betragen.
1: Das Wetter.
2: Heute ist es zunächst meist trocken, später kommen im Nordwesten Schauer und kurze Gewitter auf, die sich im Tagesverlauf auf die gesamte Nordhälfte ausweiten. Im Süden und Südosten werden nachmittags und abends teilweise kräftige Gewitter erwartet. Sonst ist es wechselnd bewölkt und meist trocken. Die Höchstwerte liegen zwischen 20 und 28 Grad.
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0: Guten Morgen, ich wünsche Ihnen einen schönen Donnerstag. So langsam geht die Schule wieder los und wir wollen gleich mal einen Teilaspekt der Bildungsgerechtigkeit näher beleuchten, den sogenannten Gender Education Gap, die Bildungsungleich zwischen den Geschlechtern. Und das machen wir mit einer Autorin, Bildungsinfluencerin und Lerncoach, direkt nach Luisa und Summer in the Woods.

0: hier bei Deutschlandfunk Kultur. Junge Frauen machen häufiger das Abitur, schließen öfter ein Studium ab und fallen seltener durch Prüfungen. Das war, natürlich sehr verkürzt dargestellt, das Ergebnis des Statistischen Bundesamts zum sogenannten Gender Education Gap, also zur Geschlechterkluft in der Bildung im vergangenen Jahr. Heute sollen die neuen Zahlen veröffentlicht werden, aber wahrscheinlich wird sich daran nicht so viel geändert haben. Wie können wir den Gender Education Gap überwinden? Das versuche ich mit Caroline von Saint-Ange rauszufinden. Sie ist Bildungsinfluencerin, Lerncoach und Autorin. Einen schönen guten Morgen wünsche ich.
1: Guten Morgen.
0: Ich habe gelesen, dass Sie sich Ihr Studium mit professioneller Nachhilfe finanziert haben. Heute helfen Sie Eltern dabei, wie sie ihren Kindern Lernmethoden beibringen. Was würden Sie sagen? Inwiefern beeinflussen Geschlechterklischees generell das Lernverhalten der Kinder?
1: Ich glaube schon, dass da absolut was dran ist. Also Eltern müssen sich da, glaube ich, auch sehr an die eigene Nase fassen. Wenn sie mal genau bewusst sich machen, wie unterschiedlich sie mit Jungs oder Mädchen umgehen, das merken viele gar nicht. Ich hatte zum Beispiel mal Eltern, deren Tochter hatte große Matheprobleme in der zweiten Klasse und dann habe ich die gefragt, was für Spielsachen haben sie denn zu Hause? Die Tochter hat jetzt aber auch noch kleinere Schwestern, also die hat nur Mädchen zu Hause. Mhm. Und dann war sie so, ja, wir haben halt Barbies und Puppenhäuser und so weiter. Und tatsächlich, die hatten kein Lego, keine Bausteine, keine Magnetbausteine. Das heißt, alles Spielzeug, was frühkindliche Zählerfahrungen ermöglicht, was räumliches Denken stärkt, hatten die nicht zu Hause. Das heißt, ein Kind startet schon mit ganz anderen Erfahrungen in die Schule. Wenn ich zum Beispiel mit Puppen spiele, ist das ja nicht was Schlechtes. Mhm. Da werden einfach nur andere Kompetenzen gestärkt, nämlich zum Beispiel soziale Interaktion. Da wird mehr gesprochen, sich in andere hineinversetzen, das Rollenspiel. Das sind ja auch tolle Sachen, wie man ja dann auch wiederum bei diesem Gender Gap sieht, dass eben Mädchen tendenziell besser in sprachlichen Dingen sind. Mhm. Und es geht mir jetzt nicht darum, dass man sagt, okay, ich muss jetzt die Mädchen seine Puppen wegnehmen, ja, die es irgendwie so gerne mag. Aber eben wirklich ganz bewusst machen, dass ich auch diese andere Art Spielzeug immer wieder anbiete. Und wichtig ist auch, dass ich einfach mit meinem Kind spreche. Also welcher Turm ist höher? Woran siehst du das? Wie geht dieses Muster weiter? Also so mathematische Fragen im Alltag stellen und eben merken, ach, stelle ich die vielleicht unbewusst einem Jungen häufiger als einem Mädchen?
0: Ich würde sagen, die Ergebnisse aus dem letzten Jahr sind ja schon relativ eindeutig. Also junge Frauen haben in vielen Bereichen die Nase vorn. Sind Schulen heutzutage eher für Mädchen gemacht?
1: Also was heißt heutzutage? Ich glaube, wahrscheinlich sind Schulen schon immer tendenziell eher für Kinder, die sorgfältig sind, die Anweisungen gerne befolgen. Und das ist was wahrscheinlich auch historisch gesehen Mädchen einfach leichter fällt, auch in der Art der Erziehung. Da spielen ja ganz, ganz viele Themen mit rein. Ich finde, dass einige Lehrkräfte da heutzutage sehr, sehr modern geworden sind und zum Beispiel nicht mehr so viel Wert auf dieses extrem Sorgfältige legen oder einfach da einen größeren Blick dafür haben. Ich persönlich würde trotzdem ganz dringend empfehlen, dass wir eine verpflichtende Online-Fortbildung für Lehrkräfte zu dem Thema machen. Also ich stelle mir das auch gar nicht so kompliziert vor. Einfach eine 2-stündige Online-Fortbildung, wo Lehrkräfte erstmal über Erwartungen sprechen. Also traue ich Jungen und Mädchen bei gleicher Leistung dasselbe zu? Da gibt es nämlich durchaus Unterschiede, auch Studien, die zeigen, ja, tendenziell werden Arbeiten unterschiedlich bewertet, je nachdem, ob sie von einem Jungen oder Mädchen sind. Formuliere ich vielleicht auch Feedback und Bewertungen unterschiedlich, ohne es zu merken? Dann ganz wichtig, Unterrichtsmaterial. Was kommt in meinen Aufgaben vor? Welche Rollenbilder werden dort gezeigt? Welche Themen werden insgesamt angeboten? Und dann aber auch im Unterricht, ja, wen rufe ich auf? Ja, das einfach mal zu reflektieren, wem gebe ich mehr Denkzeit und wer bekommt vielleicht von mir auch die bisschen komplexere Nachfrage? Und ich glaube, da könnte man das relativ pragmatisch angehen und so dafür sorgen, dass die 800.000 Lehrkräfte, die wir in Deutschland haben, sich zumindest einmal mit diesem Thema beschäftigt haben. Und vielleicht würde das ja auch wirklich schon was ändern.
0: Was können wir denn noch sonst tun, damit Jungen und Mädchen gleichermaßen gern in die Schule gehen und eben auch besser in der Schule werden?
1: Ja, ich glaube, wir brauchen nicht so sehr geschlechtsspezifischen Unterricht. Also ich würde das nicht so trennen, sondern eher einfach kindgerechten Unterricht. Also, dass wir ganz vielfältige Lernmethoden anbieten, das würde allen Kindern zugutekommen. Ich würde unbedingt das Thema Bewegung viel, viel größer machen. Das würde zum Beispiel Jungs, glaube ich, noch mal mehr entgegenkommen, obwohl es genauso wichtig für Mädchen ist, sich viel zu bewegen. Ich wäre unbedingt dafür, dass es jeden Tag eine Stunde verpflichtend Sport gibt, dass es bewegte Pausenangebote gibt, also dass man nicht irgendwie so rumsitzt. Und auch, dass ich in der Klasse erlaube, dass ich mir unterschiedliche Sitzmöglichkeiten nehmen darf, dass es aktive Sitzmöglichkeiten für mich gibt, dass ich mich vielleicht auch mal zurückziehen kann für eine Lernaufgabe. Und diese vielfältigen Angebote würden, glaube ich, im Endeffekt allen Kindern zugutekommen und dann im Besonderen auch dazu führen, dass vielleicht Jungs besser in der Schule lernen können.
0: Heute veröffentlicht das Statistische Bundesamt die neuen Zahlen zu Geschlechterunterschieden in der Schul- und Hochschulbildung. Wie man diesen sogenannten Gender Education Gap vielleicht überwinden könnte, das hat uns die Autorin, Bildungsinfluencerin und Lerncoach Caroline von Saint-Ange erklärt. Ich danke Ihnen fürs Gespräch hier bei Deutschlandfunk Kultur.
1: Sehr gerne. Schönen Tag noch.
0: Ihnen auch.

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0: Birdie mit Heartbreaker. Ja, man hört es dem Titel an. Es geht um Herzschmerz und eine Beziehung, die nicht mehr funktioniert. 7.51 Uhr. Es gibt Filme oder auch Serien, in die sich Menschen so tief reinstürzen, dass sie fast schon ein Teil von ihnen selbst werden. Man kennt jede Szene, jede Figur in- und auswendig. Aber was macht so eine Besessenheit eigentlich mit uns? Und was mit denen, die diese Welten erschaffen? Um genau diese Fragen kreist der neue Film von Jane Schoenbrunn, Regisseurin aus den USA. Der Film heißt Teenage Sex and Death at Camp Miasma. Und über den spreche ich mit Filmkritiker Patrick Wilinski. Schönen guten Morgen.
1: Guten Morgen.
0: Ja, der Titel allein ist schon ein Knaller. Ziemlich mysteriös. Worum geht's da bitte?
1: Ja, also erstmal großartiger Titel. Klingt gleich nach so einem billigen 80er-Jahres-Slasher. Und genau um diese Welt geht es in diesem Film auch. Es geht im Grunde um Chris, das ist eine junge, gefeierte, queere Filmemacherin, die von einem großen Hollywood-Studio den Auftrag bekommt, ein altes Horror-Franchise aus den 80er Jahren neu aufzulegen. Camp Miasma, 13 Fortsetzungen hatte dieses Teenager-Horrorfilm, die Reihe eigentlich, über so einen mysteriösen Todesbringer, ein Wesen, muss man es eigentlich sagen, Little Death heißt es, der dann Teenager abschlachtet. Und diese Chris will diesen Horror jetzt aktualisieren, modernisieren. Da fallen Worte wie Vogue und Queer, alles, was sich gerade verkauft, heißt es da einmal zynisch. Aber diese Chris hat auch eine andere Mission, denn sie ist seit ihrer Kindheit besessen mit einer Figur aus dem allerersten Teil dieser Reihe. Und diese Schauspielerin von damals, die will sie finden, die findet sie auch. Die lebt so zurückgezogen irgendwo hinter mehreren Wäldern. Und als sie dann diese exzentrische, sehr widerspenstige Ex-Darstellerin findet, nähern sich diese beiden Frauen an und das verändert sie künstlerisch, aber auch persönlich und natürlich Little Death, dieses Wesen aus der Untiefe, das taucht natürlich auch wieder auf.
0: Ja, Filme über das Filmemachen, die laufen ja oft Gefahr, sich selbst genug zu sein. Was will Jane Schoenbrunn darüber hinaus?
1: Ja, die Gefahr besteht immer, aber ich finde, dieser Film geht dem aus dem Weg, weil es hier eher um diese spannende Frage nach Besessenheit geht, auch nach Fantum. Was macht Fans aus? Der Film zeigt ja auch, was für einen Preis diese beiden Frauen für ihre Faszination mit dieser Filmreihe zahlen. Und das nutzt der Film, wie ich finde, sehr intelligent aus, um weiter nachzudenken, um so Themen wie: Was ist weibliches Begehren heute? Wie wird es medial dargestellt? Wird es medial vielleicht nicht sogar ausgeschlachtet, benutzt, um billige, gruselige Geschichten zu verkaufen, wie eben Camp Miasma? Und bald sind dann diese Frauen nicht nur gefangen in ihrer Obsession, bald treten wir einen Schritt zurück als Zuschauer und sehen, die sind ja auch gefangen natürlich im Patriarchat, in der Filmindustrie, die ihnen immer vorgeben, wer sie zu sein haben, wie sie zu leiden haben, wie sie Angst zu haben haben. Also die Frauen wissen gar nicht, wie sie selber ich sein können, im wahrsten Sinne des Wortes. Und obwohl dieser Film so ein Kostüm des Slasher-Films trägt, ist er auch eine Mediensatire auf Hollywood heute, auf die Stoffe, die man eben verkaufen kann oder nicht. Also der Film ist psychologisch, gruselig, er ist satirisch, manchmal vielleicht

0: könnte man fast sagen. Das schafft aber so einen Look, ja, das erinnert an die 80er, gleichzeitig ist es ultramodern, kommt auch irgendwie aus dieser Filterkultur aus dem Internet. Und wir bekommen ja auch viele dieser Filme aus Camp Miasma so rum gezeigt. Und das ist zwar blutig, aber auch irgendwie lustig. Gleichzeitig sehen wir auch die Welt mal durch die Augen von Little Death. Also es ist so, als würde der Fernseher uns angucken. Also der Film will auch avantgardistisch sein mit dem Zugang zum Genre. Ist vielleicht auch ein bisschen zu viel, ein bisschen weniger wäre mehr gewesen. Aber ehrlich gesagt, so viel kreative Wildheit war selten.
1: Lass uns noch ganz kurz auf die beiden Darstellerinnen gucken. Gillian Anderson, ich liebe sie, ja. Und Hannah Einbinder. Wie prägen die den Film?
0: Ja, Hannah Einbinder ist der Jungstar, kennt man aus der HBO Max-Serie Hacks vielleicht. Sie macht diese Chris, diese junge Schauspielerin, unfassbar wütend, so aufgestaut mit Emotionen von innen, wo man weiß, gleich kommt der große Schrei. Aber der eigentliche Hit, das Ereignis, das ist Gillian Anderson. Sie ist sinnlich, sie ist erotisch, sie ist böse, sie ist gefährlich und dann auch wieder ohnmächtig. Also dieses ganze Kaleidoskop emotionaler Wucht, da spielt sie unfassbar überzeugend. Überhaupt eine Schauspielerin, die viel mehr größere Rollen verdient. Und beide machen das hinreißend. Ich finde es vielleicht etwas schade, dass der Film am Ende ein bisschen ihre Konflikte psychologisiert. Am Ende hat man das Gefühl, mehr Ambivalenz, mit der Film ja anfängt, hätte auch gut getan. Aber trotzdem so großartige Darstellerin, so ein durchgeknallter Film. Einer von vielen Gründen, wirklich diesen Film zu sehen.
1: Das sagt unser Literaturkritiker Patrick Wilinski hier bei Deutschlandfunk Kultur über Teenage Sex and Death at Camp Miasma ab heute in den Kinos, falls Sie sich selbst ein Bild machen wollen.

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1: Mit Christian Riedel. Das Feuer im Hohen Venn in Belgien ist eingekesselt. Verbraucherschützer warnen vor steigenden Gaspreisen. Und in Ludwigshafen beginnt das Festival des deutschen Films. Der Waldbrand im Hohen Venn in Belgien ist nach Behördenangaben von Feuerwehrleuten eingekesselt worden, aber noch nicht unter Kontrolle. Der Gouverneur der Provinz Lüttich sprach von einer positiven Entwicklung vor Ort. Einsatzkräfte kämpfen seit Freitag gegen das Feuer im Naturschutzgebiet nahe der deutschen Grenze. Begünstigt wurden die Löscharbeiten in den vergangenen Stunden durch Starkregen.
2: Aber die Glut sitzt tief im Boden, im Torf des Hochmoors. Es müsste noch viel mehr regnen, um das wirklich zu beeinflussen, sagt die Feuerwehr der Stadt Monschau. Der Regen sorgt aber auch für neue Herausforderungen, nämlich für viel Schlamm auf den unbefestigten Wegen. In der vergangenen Nacht hat sich beispielsweise ein Tanklöschfahrzeug festgefahren und dann musste eins der geländegängigen Firefighter-Fahrzeuge zur Bergung ausrücken.
1: Michaela Hase berichtete, auch in dem auf deutscher Seite vom Waldbrand bedrohten Ort Monschau herrscht vorsichtiger Optimismus, weil sich das Feuer nicht weiter ausbreiten konnte. US-Präsident Trump hat dem Iran mit einem beispiellosen Wirtschaftskrieg gedroht. Gestoppt werden müssen seinen Worten zufolge unter anderem Ölschmuggel, Geldtransfers und Tarnfirmen. Laut Trump muss jeder Staat mit wirtschaftlichen Konsequenzen rechnen, der das Regime in Teheran unterstützt. Die iranische Führung reagierte gelassen. In einer Erklärung heißt es, dass die USA seit Jahren versuchen, jegliche Beziehungen zum Iran zu unterbinden. Man habe jedoch gelernt, diese Beschränkungen zu umgehen. 2,5 Monate vor den wichtigen Zwischenwahlen in den USA steht Trump innenpolitisch unter Druck, auch weil er in seinem Krieg gegen den Iran keine Erfolge verbuchen kann. Gezielte Tötung von Palästinensern, das hatte der rechtsextreme israelische Sicherheitsminister Ben-Gvir gefordert. International stießen die Äußerungen auf Kritik, auch bei UNO-Generalsekretär Guterres. Sein Sprecher nannte die Äußerungen von Ben-Gvir entmenschlichend und gefährlich. Nach Angaben der Bundesregierung wird die EU-Chefdiplomatin Kallas in wenigen Tagen Vorschläge für Maßnahmen präsentieren. Der Historiker Michael Wolfsohn sprach im ZDF von einem symbolischen Schritt.
3: Ich beobachte und analysiere Nahostpolitik seit Jahrzehnten, stelle fest, dass Deutschland und Europa immer viel reden, aber sich an konkreten, vernünftigen, friedensfördernden Schritten nie wirklich beteiligt hat.
1: Der Historiker und Publizist Michael Wolfsohn. Der Verbraucherzentrale Bundesverband warnt wegen der geringen Füllstände der Gasspeicher vor steigenden Preisen für Gaskunden. In der Rheinischen Post wies Vorständin Popp darauf hin, dass die Einkaufspreise für Gas seit Beginn des Krieges im Nahen Osten deutlich steigen. Die niedrigen Stände der Gasspeicher tragen nach ihren Worten mit dazu bei, dass es zu höheren Energiepreisen für Privathaushalte kommen kann. Die deutschen ebenso wie die europäischen Füllstände liegen aktuell deutlich unter dem Niveau des Vorjahres. Der Europäische Verband der Gasinfrastrukturbetreiber meldet gut 61%, vor einem Jahr waren es knapp 74%. Der Ausbau der Solarenergie in Deutschland hat das im Erneuerbare-Energien-Gesetz festgelegte Jahresziel für 2026 frühzeitig erreicht. Das teilte der Bundesverband Solarwirtschaft mit. Zugleich äußerte er die Sorge, dass die nächsten Etappenziele in Gefahr sein könnten. Sabine Henkel.
4: Der Grund: Bundeswirtschaftsministerin Reiche will die Förderung schrittweise auslaufen lassen. Das betrifft auch Privatleute, die eine Solaranlage auf ihrem Dach installieren wollen. Reiche meint, dass bisher überfördert wird und Solaranlagen sich auch ohne Zuschüsse vom Staat rechnen. Der Solarverband geht hingegen davon aus, dass Interessenten ohne die Förderung auf Solaranlagen verzichten. Um die Ziele zu erreichen, also mehr Strom durch Sonnenenergie, müssen aber Jahr für Jahr mehr Solaranlagen gebaut werden.
1: In Ludwigshafen ist das 22. Festival des deutschen Films eröffnet worden. Es ist das besucherstärkste deutsche Filmfestival nach der Berlinale. Bis zum 6. September sind 74 Produktionen zu sehen. Davon konkurrieren 13 um den Filmkunstpreis. Regisseur Volker Schlöndorff soll einen Ehrenpreis erhalten. Im vergangenen Jahr haben die Veranstalter mehr als 135.000 Kinofans auf der Parkinsel im Rhein gezählt. Am Abend lief dort als Eröffnungsfilm die Komödie Plötzlich Schwiegervater von Till Endemann.
0: Das Wetter.
1: Heute ist es zunächst meist trocken, später kommen im Nordwesten Schauer und kurze Gewitter auf, die sich im Tagesverlauf auf die gesamte Nordhälfte ausweiten. Im Süden und Südosten werden nachmittags und abends teilweise kräftige Gewitter erwartet. Sonst ist es wechselnd bewölkt und meist trocken. Die Höchstwerte liegen zwischen 20 und 28 Grad.
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5: Guten Morgen, schön, dass Sie dabei sind. Schwimmen, das ist doch herrlich, oder? Besonders wenn es heiß ist, kann ich mir nichts Schöneres vorstellen als eine Abkühlung im Wasser. Das geht hier in Berlin im Schwimmbad, in den vielen Badeseen, aber nicht in der Spree, ist verboten. Sollte man das vielleicht nicht mal ändern, wenn die Sommer immer heißer werden? Um darauf aufmerksam zu machen, gibt es heute Abend wieder eine Schwimmdemo. Und darüber spreche ich gleich mit einem Architekten und Mitbegründer des Vereins Flussbad Berlin.

0: Es ist jetzt 8.08 Uhr. Baden, mitten in der Stadt. Das geht zum Beispiel in Stockholm plötzlich an ganz vielen Ecken. Darüber haben wir vor einem Monat berichtet hier bei Deutschlandfunk Kultur. Es gibt jetzt ganz viele Stege, also öffentliche Badestellen, die ins Wasser führen. Das Ganze ist Teil der Stadtentwicklung, wie es Paris und Kopenhagen schon vorgemacht haben. Und Berlin, tja, hinkt hinterher, denn das Baden in der Spree ist seit über 100 Jahren verboten. Dagegen soll heute Abend mal wieder demonstriert werden. Können öffentliche Badestellen nicht generell zu mehr Lebensqualität beitragen? Das möchte ich jetzt mit Tim Endler besprechen. Er ist Architekt und Mitbegründer des Vereins Flussbad Berlin. Guten Morgen, Herr Endler.
1: Guten Morgen.
0: Was reizt Sie denn persönlich dran, mitten in der Stadt im Fluss zu baden? Was ist das für ein Gefühl im Unterschied vielleicht auch zum Freibad?
1: Naja, das Baden in den Flüssen ist natürlich anders. Ich war jetzt zufällig vor einer Woche in Basel beim großen Rheinschwimmen dabei. Das ist sehr beeindruckend, in einer städtischen Kulisse quasi diesen blauen Raum, auch als öffentlichen Raum, benutzen zu können, als ein anderes Stadterlebnis zunächst.
0: Sie versuchen mit Ihrem Verein ja schon seit fast 30 Jahren die Idee voranzutreiben, dass man in der Spree wieder baden kann. Haben denn Senat auch die Planung oder ja, Sie haben für eine Pilotbadestelle den Senat gewinnen können, aber das Projekt ist stecken geblieben. Warum?
1: Na, die entscheidende Sache, die fehlt, ist eigentlich die konsequente Ermöglichung des Badens und Schwimmens in der Spree. Der Berliner Senat ist eigentlich innerhalb der deutschen Länder auf einer sehr extremen Position, dass er den Gemeingebrauch, also das Schwimmen an sich im Baden, also im Fluss, verbietet. Und das ist natürlich die Voraussetzung, dass man eine Pilotbadestelle einrichten kann, dass zunächst die Verwaltung auch den Weg frei macht. Und da unternimmt der Senat zu wenig.
0: Ich habe ja schon ein Beispiel genannt, wo es jetzt geht. Stockholm und auch andere Städte, da klappt das alles irgendwie schneller und besser. Was machen die denn anders?
1: Ja, ich glaube, in erster Linie besteht dort eine andere Bereitschaft, das überhaupt als Ziel zu formulieren und zu verfolgen. Also Paris zum Beispiel, dass dann 2024 die Olympischen Spiele und 2025 die auch öffentlichen Badestellen eingerichtet worden sind, geht ja, wenn man so will, zurück auf Jacques Chirac 1998. Da hat man also über lange Zeit dran gearbeitet. Und dann geht das auch. In Basel ist eine ganz ähnliche Geschichte, in Kopenhagen. Man muss sich das Ziel setzen und verfolgen. Berlin unternimmt gegenwärtig aber nichts, sondern muss eigentlich bitterer sagen, die Senatsverwaltung ruht sich darauf aus, dass es ein Verbot gibt und sagt immer wieder, es gibt ein Verbot, was wir selber erklärt haben. Wir wissen nicht mehr, warum wir das erklärt haben, aber wir halten mal daran fest. Das ist natürlich zu wenig, so kommt man nicht weiter.
0: Welche Erfahrungen machen die Menschen in Städten, die schon schwimmen dürfen? Also jetzt gerade bei der krassen Sommerhitze in den letzten Wochen.
1: Ja, also in Paris zum Beispiel hat ja dann spontan in diesem Sommer bei der Hitzewelle sogar neue Flächen geöffnet. Die werden dankbar angenommen. Ich würde sagen, sehr schwierig jetzt ein allgemeines Urteil zu sprechen, aber zum Beispiel Basel, da habe ich vom Präsidenten, also dem Regierungspräsidenten jetzt gerade gehört, wenn man Umfragen macht in Basel, die Qualität in der Stadt im Fluss schwimmen zu können, liegt bei Umfragen meistens unter den drei Top-Features der Stadt, die genannt werden. Das heißt, das ist dann irgendwann auch im Bewusstsein der Bevölkerung, dass das geht. Das ist in Zürich auch nicht anders, Kopenhagen. Es wird Teil eigentlich auch eines, wenn man so will, ich will nicht sagen Statussymbol, aber es ist eigentlich nahe dran. Das will man haben irgendwann.
0: Also das heißt, es wird auch dann von der breiten Masse genutzt und das sind jetzt nicht nur irgendwie spezielle Badeklientel, die dann dort jetzt baden gehen.
1: Ja, das ist, glaube ich, durchaus breitenwirksam. Also das hatte ich gerade erwähnt, in Basel, wenn Sie da hingehen, da schwimmen den ganzen Tag die Leute in den Fluss runter. Also ununterbrochen, muss man sagen. Und in Zürich, ich kann es nicht genau sagen, aber der Anteil der Bevölkerung, die in diese Badis geht, also Badestellen, Fluss oder See, das ist ein sehr hoher Anteil der Bevölkerung. Sie können doch alle schwimmen.
0: Ja. Sie veranstalten die Schwimmdemos 101 Jahre Badeverbot abwählen gegen das Badeverbot ab jetzt ja jeden Monat. Haben Sie denn Hoffnung, dass das Badeverbot in Berlin bald wirklich fällt?
1: Ja, wir haben natürlich diese Hoffnung, sonst würden wir das nicht machen. Es gibt im Prinzip keine wirklichen sachlichen Probleme, die verhindern, dass man an diesem Thema arbeitet. Wir haben selbst sogar schon eine sogenannte ein Monitoring-System eingerichtet, mit dem die Bade- oder die Wasserqualität prognostiziert wird. Das ist für aus unserer Sicht im Prinzip das Rezept. Überwacht bzw. prognostiziert die Wasserqualität, sodass Leute dann entscheiden können, wann sie ins Wasser hineingehen. Das ist sehr wenig zu tun. Das könnte Berlin im Prinzip freischalten, wenn Berlin das möchte. Und insofern ist die Hoffnung da. Und da wir ja auch jetzt eine Wahl haben, jeder 20. ist ja nicht ungefähr gelegt, am 20. September ist eine Wahl, haben wir natürlich die Hoffnung, dass mit einer aufgefrischten Regierung dieses auch endlich mal als Ziel einrückt.
0: Das sagt der Architekt und Mitbegründer des Vereins Flussbad Berlin, Tim Endler, hier bei Deutschlandfunk Kultur. Herr Endler, vielen Dank fürs Gespräch.
1: Ja, ich danke Ihnen.

0: Molokko hier bei Deutschlandfunk Kultur mit Familia Feeling. 8.18 Uhr ist es. Zeiten erhöhter Gefahr. Das klingt nach Warnstufe, nach Krisenmodus und der dringenden Empfehlung, besser vorbereitet zu sein. Julia von Lukadu macht daraus den Titel ihres neuen Romans. Die Formulierung stammt übrigens aus der Schweizer Zivilverteidigung. Vielleicht noch ein paar Fakten zur Autorin. Sie ist Mitte 40, hat selbst mal einige Zeit lang in der Schweiz gelebt und Zeiten erhöhter Gefahr ist ihr dritter Roman. Gelesen hat ihn unsere Literaturkritikerin, schwieriges Wort, Maike Fessmann, schönen guten Morgen.
1: Guten Morgen.
0: Maike, was ist denn das für eine Gefahrensituation im Buch?
1: Ja, das ist, beginnt schon recht dramatisch. Der Held, Mitte 50, hat seine übliche Joggingrunde. Er hat sein Leben gut unter Kontrolle und da liegt ein Toter plötzlich im Weg. Er ruft sofort die Polizei an, die meldet sich auch gleich. Wir sind nämlich in der Schweiz, da ist alles zuverlässig und deshalb ist er auch dahin gezogen. Und es ist ganz wichtig, dass es dieses erhöhte Sicherheitsbedürfnis bei diesem Helden gibt. Und du hast es ja auch gerade schon erwähnt, diese Zivilverteidigungsbroschüre in der Schweiz, ein Buch ist es eigentlich. Mhm. Da gibt es einen Absatz, der heißt, wenn die Zeit zwischen Alarm und Katastrophe sehr kurz ist, dann soll man sich möglichst immer im Schutzraum aufhalten. Und das ist ein sehr starkes Motiv in diesem Roman.
0: So, und unsere Hauptfigur, wer ist er?
1: Der kommt eigentlich aus einem Dorf im Schwarzwald, hat einen gewalttätigen Vater, war der Erste, der auf dem Gymnasium war, auf einem katholischen Internat. Und J wird er genannt, J-O-T, von einem Kameraden damals, richtig heißt er Johannes. Und er ist geschieden, isoliert, seine Tochter studiert Psychologie in Seattle. Und er erinnert sich auch noch sehr gut an die Schutzlosigkeit dieses kindlichen Körpers. Und das ist auch ein wichtiges Motiv, wie schutzlos wir eigentlich sind, wenn wir eben keine Schutzräume und sonstige Mechanismen ausbilden.
0: Wenn ich mir das so anhöre, für mich klingt das voll aus dem realen Leben, aus dem Hier und Jetzt gegriffen. Wann genau spielt der Roman denn?
1: Also er appelliert schon sehr stark an die Unsicherheit, die wir heutzutage empfinden. Aber er spielt tatsächlich bereits 2014. Mm. Und man denkt immer, jetzt ist gerade die unsicherste Zeit. Aber wir erinnern uns auch daran, das war die Zeit, als Russland die Krim annektiert hat. Fukushima hat nachgewirkt, die Reaktorkatastrophe, die Finanzkrise. Wir befinden uns eigentlich schon länger in dieser Zeit der Unsicherheit, schon vor der ersten Trump-Regierung und vor Corona. Und kein Wunder, dass uns das so immer stärker beschäftigt.
0: Und wie kommt das dann zusammen? Also die politische Lage und dann auch die persönliche Situation des Helden.
1: Ja, Julia von Lukadu macht das wirklich sehr toll. Sie hat auch Filmwissenschaften studiert und sie kann wirklich Bilder. Ja. Also die Panikbilder, die sich bei diesem Helden entwickeln durch diesen Toten, die projiziert sie praktisch in die Landschaft, in die Schweizer Landschaft. Und es stellt sich raus, dieser Tote, den sieht er immer nackt vor sich mit entblößtem Gesäß. Und wir wissen lange gar nicht, ist es der Fall, ist es nicht der Fall. Und er hat offenbar, es gibt eine eigene Missbrauchsgeschichte in dieser Geschichte, die aber gar nicht so deutlich ist, wie weit das geht. Ja, hält sie sehr gut in der Schwebe. Und zum Schluss ist es dann so, dass wir merken, dass diese innere Alarmsituation eigentlich mit der äußeren Situation zusammenkommt.
0: Und wie ist das alles gemacht? Also hat dich der Roman so generell überzeugt?
1: Ja, er ist wirklich ästhetisch sehr gut gemacht. Also wie sie diese beiden Dinge ineinander blendet und der Held denkt auch, es ist eigentlich ein Selbstmord offensichtlich, sagt die Polizei. Und er denkt, es ist ein Kriminalfall und sieht in dem Abschiedsbrief Hinweise auf Kafkas Der Prozess und liest dann den ganzen Roman nochmal, um Indizien zu finden, dass es wirklich eine Gewalttat dahinter steckt, was nicht so ganz logisch ist, aber in der inneren Welt natürlich seine Logik hat. Und genau wie sie das verbindet, extrem verdichtet macht sie das Ganze und so, dass es uns wirklich berührt in unseren Angsttriggern, aber auch auf einer gewissen Distanz. Also es ist überhaupt kein gefühliges Buch, sondern extrem gut durchgearbeitet, psychologisches Kammerspiel und gleichzeitig ein Gesellschaftsporträt der Gegenwart.
0: Zeiten erhöhter Gefahr, so heißt der aktuelle Roman von Julia von Lukadou, den uns Maike Fessmann eben vorgestellt hat. Er ist bei Hansa erschienen, hat 223 Seiten und kostet 23 Euro.

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1: Pamela, das klingt für mich ein bisschen nach einer Band, aber Pamela ist nur ein Duo und besteht aus der australischen Schauspielerin Sarah Allen und dem gebürtigen Südafrikaner Josh Campen. Den Song Better Than Before hat Josh zwar nach einer Trennung geschrieben, aber man hört schon so ein bisschen, es geht um die Phase, wo es einem dann so langsam besser geht, man wieder Hoffnung hat.
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3: Die Ruhrtriennale bringt Musik, Theater und Kunst an die großen Orte der Industriekultur. David Bowies Rebel Rebel gibt Ivo van Hoves gleichnamigem Musiktheater seinen Puls. Der Song von 1974 feiert Selbstbestimmung, Eigensinn und den Bruch mit starren Rollenbildern. Diese Haltung prägt auch die Geschichte. In einer verrohten Gesellschaft verbietet der Staat jede menschliche Nähe. Ein junges Paar setzt Liebe und Freiheit gegen Kontrolle und Gewalt.

Bowies Rebellion wird zur musikalischen Haltung. Rebel Rebel, heute 20.30 Uhr in der Jahrhunderthalle in Bochum. Weitere Aufführungen sind am 25. und 26. August, jeweils um 20.30 Uhr. Die Ruhrtriennale geht bis zum 20. September. Wenn die Dämmerung in den Arkadenhof fällt, wird das kurfürstliche Schloss zum Kinosaal unter freiem Himmel. Die internationalen Stummfilmtage sind jetzt in Bonn zu erleben. Vor der großen Leinwand warten die Gäste mit Decken und Pullovern auf den Beginn. Manche kommen allein, andere als Paar, mit Freunden oder mit der Familie. Das Warten gehört zum Abend. Dann setzt die Live-Musik ein. Publikum und Musiker eint die Begeisterung für die frühe Kinokunst. Ein Sommerabend zwischen Schlossmauern, Musik und früher Filmkunst. Bis Samstag bei den internationalen Stummfilmtagen in Bonn. Mit 11 Jahren stellte er erste Klaviervideos ins Netz. Millionen Aufrufe machten den jungen Pianisten früh bekannt. Im Trio verbindet er Boogie-Woogie und Blues mit Jazz, Funk und Klassik. Ihr aktuelles Album Lighter Notes bündelt diesen offenen Stil. Heute Abend ist das Lukas Schestak-Trio in Mettingen.

0: das Luka-Szeszak-Trio, heute Abend in der Drei-Flessen-Conference in Mettingen. Weitere Stationen sind Pforzheim, Bamberg und Troisdorf.
1: Das waren die Kulturtipps heute von und mit Nikolas Hansen. Es ist jetzt 8.29 Uhr.
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3: Mit Christian Riedel. Der Waldbrand im Hohen Venn in Belgien ist nach Behördenangaben von Feuerwehrleuten eingekesselt worden, aber noch nicht unter Kontrolle. Der Gouverneur der Provinz Lüttich sprach von einer positiven Entwicklung vor Ort. Einsatzkräfte kämpfen seit Freitag gegen das Feuer im Naturschutzgebiet nahe der deutschen Grenze. Begünstigt wurden die Löscharbeiten in den vergangenen Stunden durch Starkregen. Auch in dem auf deutscher Seite von dem Waldbrand bedrohten Ort Monschau herrscht vorsichtiger Optimismus, weil sich das Feuer nicht weiter ausbreiten konnte. Bislang haben die Flammen rund 3000 Hektar Wald zerstört. Nach seinem Rücktritt als Chef der Unionsfraktion im Bundestag gibt Jens Spahn auch den CDU-Bezirksvorsitz im Münsterland ab. Das sagte er den Westfälischen Nachrichten. Als seine voraussichtliche Nachfolgerin gilt die nordrhein-westfälische Schulministerin Feller. Spahn war in die Kritik geraten, als er im Juli bekannt gegeben hatte, dass er mit Hilfe einer Leihmutter in den USA Vater geworden war. Zuvor hatte er sich öffentlich gegen eine Legalisierung der Leihmutterschaft in Deutschland positioniert. Sein Bundestagsmandat will der CDU-Politiker aber weiter ausüben. US-Präsident Trump hat dem Iran mit einem beispiellosen Wirtschaftskrieg gedroht. Gestoppt werden müssen seinen Worten zufolge unter anderem Ölschmuggel, Geldtransfers und Tarnfirmen. Laut Trump muss jeder Staat mit wirtschaftlichen Konsequenzen rechnen, der das Regime in Teheran unterstützt. Die iranische Führung reagierte gelassen. In einer Erklärung heißt es, dass die USA seit Jahren versuchen, jegliche Beziehungen zum Iran zu unterbinden. Man habe jedoch gelernt, diese Beschränkungen zu umgehen. 2,5 Monate vor den wichtigen Zwischenwahlen in den USA steht Trump innenpolitisch unter Druck, auch weil er in seinem Krieg gegen den Iran keine Erfolge verbuchen kann. Die Staatsverschuldung der USA hat erstmals die Marke von 40 Billionen Dollar überschritten. Das meldete das US-Finanzministerium in Washington. Grund sind demnach unter anderem die Zollpolitik von Präsident Trump, die Verteidigungsausgaben, laufende Sozialprogramme und Zinszahlungen auf die Schulden. Experten warnen, dass die steigende Verschuldung zu höheren Kreditkosten führen und die Preise für Verbraucher in die Höhe treiben kann. Die gesetzliche Schuldenobergrenze liegt bei 41,1 Billionen Dollar und könnte laut Schätzungen bis Mitte kommenden Jahres erreicht werden. Mit der Premiere des Musiktheaterstücks Rebel Rebel zu Songs von David Bowie beginnt heute Abend in Bochum die Ruhr-Triennale. Das Festival läuft etwa einen Monat lang bis zum 20. September und steht unter dem Motto Longing for Tomorrow. Geplant sind über 100 Veranstaltungen, auch in Duisburg, Essen, Bochum und Gladbeck. Es ist die letzte Festivalsaison des Intendanten Ivo van Hove. Ab November übernimmt die US-amerikanische Opernregisseurin Lydia Steyer die künstlerische Leitung.
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3: Heute ist es zunächst meist trocken, später kommen im Nordwesten Schauer und kurze Gewitter auf, die sich im Tagesverlauf auf die gesamte Nordhälfte ausweiten. Im Süden und Südosten werden nachmittags und abends teilweise kräftige Gewitter erwartet, sonst ist es wechselnd bewölkt und meist trocken. Die Höchstwerte liegen zwischen 20 und 28 Grad.
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0: Neue Musik war das hier bei Deutschlandfunk Kultur von Ash, Stop the Wedding, also halte die Hochzeit auf. Da spricht sie tatsächlich aus Erfahrung, denn bei ihrer zweiten Hochzeit hat sie sich gedacht, oh mein Gott, ich hätte diesen ersten Mann einfach niemals heiraten dürfen und man hätte die Hochzeit tatsächlich aufhalten müssen. Aber die gute Nachricht, die zweite Ehe hält bis jetzt. Wir bleiben beim Thema Musik, denn über Musikgeschmack kann man wirklich herrlich streiten. Allerdings seltener in Beziehungen. Zumindest zeigt das eine neue Studie, also dass viele Paare oft ähnliche Musik mögen. Mein Studienkollege Franz Paul Helms ist bei mir im Studio. Was ist denn das für eine Studie, Franz?
1: Ja, dass Paare sich in manchen Hinsichten ähneln, das ist irgendwie nichts Neues, ne? Das weiß man auch in der Forschung. Aber ob sie auch ähnliche Geschmäcker haben, darüber weiß man noch gar nicht so viel. Und das hat diese Studie jetzt untersucht. Die wurde von Forschenden von der Uni Innsbruck in einem Fachjournal veröffentlicht.
0: Okay, jetzt will ich Details. Das haben die Forschenden rausgefunden.
1: Ja, nicht nur, dass Paare oft einen sehr ähnlichen Musikgeschmack haben, sondern dass die gemeinsame Vorliebe ja für bestimmte Songs sogar stärker ist als die Übereinstimmung von persönlichen Werten oder Persönlichkeiten in Beziehungen. Ja, das finde ich schon ziemlich interessant.
0: Wie sind die Forschenden dabei eigentlich vorgegangen?
1: Ja, die haben mehr als 300 Paare zu ihrem Musikgeschmack befragt und dazu, welche Acts sie mögen, ja, und welche überhaupt nicht, ja. Und außerdem haben sie dann den Teilnehmenden Persönlichkeitstests unterzogen. Mhm. Und der Musikgeschmack, das war eben der Bereich, in dem es ja die meiste Übereinstimmung gab.
0: Weiß man denn auch, warum das so ist?
1: Also oft suchen wir uns wohl Menschen, die uns sehr ähnlich scheinen. Die Forschenden meinen, dass es Musik natürlich auch ja viel über Lebensstil, Werte, Gefühle, Identität und so weiter verrät. Mhm. Und wenn ich darüber nachdenke, dann fällt mir tatsächlich auch auf, dass meine Freundin und ich einen sehr ähnlichen Musikgeschmack haben. Ich würde sagen, es gibt da ein paar Ausnahmen, aber ein paar Sachen, auf die wir uns nicht einigen können. Aber ansonsten ist das eigentlich sehr ähnlich.
0: Ja, das kommt einem total logisch vor, ne? Mhm. Wenn man so drüber nachdenkt. Ich gehe ja auch super gern auf Konzerte, aber wenn das jetzt gar nicht mein Vibe wäre,
1: ich könnte nicht da so nicht mit jemandem
0: zusammen
1: ne?
0: sein. Ne? Heißt das denn auch, dass man als Paar glücklicher ist, wenn man die gleiche Musik hört?
1: Also so ein ganz bisschen vielleicht. In der Studie waren Paare mit ähnlichen Lieblingskünstlern, Künstlerinnen tatsächlich ein bisschen zufriedener mit ihren Beziehungen, aber der Effekt war ziemlich klein und man weiß vor allen Dingen nicht, was jetzt die Ursache und was die Wirkung ist. Also macht der gemeinsame Musikgeschmack glücklicher oder suchen sich glücklichere Menschen Partner mit ähnlichem Geschmack? Also so ganz sicher kann man da nicht sein. Die ähnliche Musik zu hören reicht nicht.
0: Aber man muss da sagen, Musik an sich macht ja auch schon glücklich.
1: Das stimmt.

Cassia mit Reframe, 8.43 Uhr. 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
2: 1001 Nacht. Die 72.
1: فلما كانت الليلة القابلة قالت دينارزاد لأختها شهرزاد.
2: Und wieder war es Nacht geworden und Dinarzad sagte zu ihrer Schwester:
1: Ja, Shahrazad. إن كنت غير نائمة.
2: Shahrazad, wenn du nicht schläfst, dann erzähl uns eine Geschichte.
1: فحدثينا بحدوث من أحاديثك الحسان.
2: Und Shahrazad antwortete:
1: قالت
3: mit Vergnügen.
1: حبا وكرامة.
4: Es ist mir zu Ohren gekommen, dass der Kaiser von China, nachdem er die Geschichte des jüdischen Arztes vernommen hatte, seinen Kopf schüttelte und meinte,
1: na, na, na, na, na. Diese Geschichte ist weder spannender noch aufregender als die des Buckligen. Sorry, jetzt muss ich euch wohl alle vier töten, weil ihr den Buckligen töten wolltet und keiner von euch mir eine spannendere Geschichte erzählt hat als die seine.
4: Schneider, jetzt bist du dran. Mit dir hat das ganze Unheil angefangen. Erzähl mir eine Geschichte und wenn die nicht spannender ist und aufregender als die des Buckligen, dann töte ich euch alle. Los! Einverstanden, meinte der Schneider und er fing an zu erzählen. Das Spannendste, was ich jemals erlebt habe, das ist mir gestern passiert. Ich war gestern zu einem Festessen eingeladen. Es waren viele Freunde der Stadt anwesend, ca. 20 Gäste. Es wurde groß aufgetischt und als der Morgen sich langsam zum Mittag neigte, kam der Gastgeber rein. Neben ihm ein wunderschöner, junger, hinkender Mann. Wir sind alle aufgestanden, um dem Gastgeber unseren Respekt zu zollen. Und gerade als sich der hinkende Fremde setzen wollte, entdeckte er in unserer Menge einen Menschen, der von Beruf Friseur war. Er weigerte sich, sich zu setzen. Er blieb stehen. Er wollte sofort abhauen. Stopp! Du wirst jetzt nicht einfach so mein Haus verlassen. Erzähl mir, warum du mir erst zusagst und mein Haus betrittst und jetzt wieder gehen möchtest, meinte der Gastgeber. Mein Gebieter. Es ist wegen des Friseurs da hinten. Wegen dieses niederträchtigen, gemeinen, schmutzigen, unglückseligen Erzhalunken. Keiner von uns wird jetzt etwas essen, bevor wir nicht erfahren, was es mit dir und dem Friseur auf sich hat. Liebe Leute, mit diesem Friseur habe ich in meiner Heimatstadt Bagdad etwas erlebt. Er ist der Grund dafür, dass ich hinke und mein Fuß gebrochen ist. Ich habe mir damals geschworen, an keinem Ort der Welt jemals wieder mit ihm an einem Tisch zu sitzen und niemals in derselben Stadt zu wohnen wie er. Deswegen habe ich Bagdad verlassen und mir in dieser Stadt Ashqar eine Wohnung gesucht. Ja, und was passiert jetzt? Ich treffe ihn hier bei euch. Ich werde abreisen. Heute Nacht. Wir bedrängten ihn. Setz dich. Erzähl uns, was vorgefallen ist. Der Friseur war kreidebleich geworden. Er senkte seinen Kopf, er schaute zum Fußboden. Und dann erzählte der junge Mann. Naja, also ihr müsst wissen, mein Vater war einer der reichsten Kaufmänner von Bagdad. Er hatte außer mir keine anderen Kinder. Und als ich erwachsen war, ging er auf die ewige Reise und verstarb. Gott hab ihn selig. Ich erbte ein riesiges Vermögen von ihm und begann mich vornehm zu kleiden und ein angenehmes Leben zu führen. Die Frauen aber hatte Gott mich verabscheuen gelehrt. Das hat so lange geklappt, bis ich eines Tages in den Gassen von Bagdad spazieren ging und einer Gruppe von Frauen begegnete, die mir den Weg versperrt haben. Ich bin geflüchtet in eine Sackgasse. Dort saß ich eine Weile. Es öffnete sich ein Fenster. In dem Fenster standen Topfpflanzen. Dahinter eine Dame
1: so schön wie die strahlende Sonne.
4: Als sie mich bemerkte, lächelte sie mir zu. In meinem Herzen loderte ein Feuer auf. Zack! Mein Hass auf Frauen verwandelte sich in Liebe. Ich blieb sitzen, wie betäubt, konnte mich nicht bewegen, bis kurz vor Sonnenuntergang. Plötzlich erschien auf einer Maultierstute der Kadi der Stadt. Er stieg ab und betrat genau das Haus, aus dem die Dame geschaut hatte. Es musste ihr Vater sein. Bekümmert ging ich nach Hause. Ich warf mich auf mein Bett. Ich war matt, ich fieberte, ich verzweifelte. Alle Verwandten, die an mein Lager traten, wussten nicht, was mit mir war. Das ging tagelang so. Ich konnte nicht sprechen. Ich bekam kaum Luft. Meine Familie war ganz verzweifelt. Sie weinten, sie jammerten. Dann kam eine alte Frau zu mir. Sie hatte mich kaum gesehen. Da verstand sie, was mein Problem war. Sie setzte sich zu mir ans Kopfende und sagte: Keine Sorge, mein Kind. Erzähl mir von deinem Kummer und ich werde dafür sorgen, dass du sie wieder siehst. Ihre Worte fielen sanft in mein Herz und ich setzte mich auf.
2: Da erreichte das Morgengrauen Schahrazad und sie hörte auf zu erzählen.
3: فقالت دينارزاد لأختها
2: Schwester,
3: ما أطيب حديثك يا أختا.
2: Du kannst jetzt nicht aufhören zu erzählen, deine Geschichte ist so unglaublich spannend, sagte Dinarzad. Und Schahrazad antwortete,
1: Das ist noch gar nicht.

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2: Mit Christian Riedel. Der Ausbau der Solarenergie erreicht das Jahresziel für 2026 vorzeitig. Das Feuer im Hohen Venn in Belgien ist eingekesselt. Und die Grünen-Politikerin Brugger fordert eine Schließung des russischen Hauses in Berlin. Der Ausbau

0: Vor der Solarenergie in Deutschland hat das im Erneuerbare-Energien-Gesetz festgelegte Jahresziel für 2026 frühzeitig erreicht. Das teilte der Bundesverband Solarwirtschaft mit. Zugleich äußerte er die Sorge, dass die nächsten Etappenziele in Gefahr sein könnten. Sabine Henkel.
1: Der Grund: Bundeswirtschaftsministerin Reiche will die Förderung schrittweise auslaufen lassen. Das betrifft auch Privatleute, die eine Solaranlage auf ihrem Dach installieren wollen. Reiche meint, dass bisher überfördert wird und Solaranlagen sich auch ohne Zuschüsse vom Staat rechnen. Der Solarverband geht hingegen davon aus, dass Interessenten ohne die Förderung auf Solaranlagen verzichten. Um die Ziele zu erreichen, also mehr Strom durch Sonnenenergie, müssen aber Jahr für Jahr mehr Solaranlagen gebaut werden.
0: Der Verbraucherzentrale Bundesverband warnt wegen der geringen Füllstände der Gasspeicher vor steigenden Preisen für Gaskunden. In der Rheinischen Post wies Vorständin Popp darauf hin, dass die Einkaufspreise für Gas seit Beginn des Krieges im Nahen Osten deutlich steigen. Die niedrigen Stände der Gasspeicher tragen nach ihren Worten mit dazu bei, dass es zu höheren Energiepreisen für Privathaushalte kommen kann. Die deutschen ebenso wie die europäischen Füllstände liegen aktuell deutlich unter dem Niveau des Vorjahres. Der Europäische Verband der Gasinfrastrukturbetreiber meldet gut 61%. Vor einem Jahr waren es knapp 74%. Der Waldbrand im Hohen Venn in Belgien ist nach Behördenangaben von Feuerwehrleuten eingekesselt worden, aber noch nicht unter Kontrolle. Der Gouverneur der Provinz Lüttich sprach von einer positiven Entwicklung vor Ort. Einsatzkräfte kämpfen seit Freitag gegen das Feuer im Naturschutzgebiet nahe der deutschen Grenze. Begünstigt wurden die Löscharbeiten in den vergangenen Stunden durch Starkregen. Auch in dem auf deutscher Seite von dem Waldbrand bedrohten Ort Monschau herrscht vorsichtiger Optimismus, weil sich das Feuer nicht weiter ausbreiten konnte. Bislang haben die Flammen rund 3000 Hektar Wald zerstört. Im Gazastreifen sind bei einem Angriff auf eine Polizeistation mindestens 9 Menschen getötet worden. Das Al-Shifa-Krankenhaus in Gaza meldete außerdem 20 Verletzte. Bei einem zweiten Luftangriff im Zentrum des Gazastreifens wurde ein weiterer Palästinenser getötet. Julia Ley.
2: Die israelische Armee teilte auf X mit, Ziel der Angriffe seien 2 Hamas-Kommandeure gewesen. Einer davon soll am Massaker der Hamas am 7. Oktober beteiligt gewesen sein. Die islamistische Hamas hingegen schreibt in einer Mitteilung, die Angriffe hätten vor allem Mitarbeiter der Polizei getroffen. Die Aussagen beider Seiten lassen sich derzeit nicht unabhängig überprüfen. Trotz der Waffenruhe, die seit Oktober 2025 eigentlich zwischen Israel und der Hamas gilt, kommt es immer wieder zu tödlichen Angriffen im Gazastreifen.
0: US-Präsident Trump hat dem Iran mit einem beispiellosen Wirtschaftskrieg gedroht. Gestoppt werden müssen seinen Worten zufolge unter anderem Ölschmuggel, Geldtransfers und Tarnfirmen. Laut Trump muss jeder Staat mit wirtschaftlichen Konsequenzen rechnen, der das Regime in Teheran unterstützt. Die iranische Führung reagierte gelassen. In einer Erklärung heißt es, dass die USA seit Jahren versuchen, jegliche Beziehungen zum Iran zu unterbinden. Man habe jedoch gelernt, diese Beschränkungen zu umgehen. 2,5 Monate vor den wichtigen Zwischenwahlen in den USA steht Trump innenpolitisch unter Druck, auch weil er in seinem Krieg gegen den Iran keine Erfolge verbuchen kann. Grünen-Fraktionsvize Agnieszka Brugger hält es für verantwortungslos, das russische Haus der Wissenschaft und Kultur in Berlin nicht zu schließen. Das Haus steht im Verdacht, russischen Geheimdiensten als Tarnung zu dienen. Brugger sagte dazu im Deutschlandfunk Kultur:
3: Es würde doch niemanden überraschen, wenn ein solches Haus auch für Spionagezwecke genutzt wird und potenziell natürlich auch noch für Schlimmeres. Es gibt ja Gründe, warum gewisse Objekte ausspioniert werden, warum gewisse Personen bedroht werden, warum gewisse Lügen als Desinformation und Gift in unsere Debatten eingeschleust wird. Also das hat ja alles schon eine sehr klare Zerstörungsabsicht und eine sehr klare Absicht, unserem Land und unserer Demokratie zu schaden.
0: Die Verteidigungspolitikerin Agnieszka Brugger von den Grünen. Die Bundesregierung hatte den Fortbestand des russischen Hauses damit begründet, dass dieses vertraglich mit dem Goethe-Institut in Moskau verknüpft ist. Das Auswärtige Amt erklärte, ein Vorgehen gegen das eine hätte unmittelbare Folgen für das andere.
4: Das Wetter.
0: Heute ist es zunächst meist trocken, später kommen im Nordwesten Schauer und kurze Gewitter auf, die sich im Tagesverlauf auf die gesamte Nordhälfte ausweiten. Im Süden und Südosten werden nachmittags und abends teilweise kräftige Gewitter erwartet, sonst ist es wechselnd bewölkt und meist trocken. Die Höchstwerte liegen zwischen 20 und 28 Grad.
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5: Und ich freue mich, dass Sie mit dabei sind. Mit dabei bei einer Stunde mit Necla Kelek, die Publizistin und Sozialwissenschaftlerin, die vor allem durch ihre kritischen Bücher wir alle kennen, in denen sie sich mit Migrationsthemen auseinandersetzt und mit dem politischen Islam. Mit Titeln wie Die fremde Braut oder Verlorene Söhne oder Die unheilige Familie hat sie Diskussionen angestoßen, sich eingemischt. Heute lernen wir neben der streitbaren Seite aber auch die zerrissene Seite von Necla Kelek kennen. Sie schildert ihren Lebensweg nämlich im gerade veröffentlichten Buch Glückskind. Und darüber wollen wir sprechen. Herzlich willkommen, Necla Kelek. Schönen guten Tag.
6: Ja, guten Morgen und guten Tag.
5: Während ich Ihr Buch gelesen habe, habe ich mich tatsächlich immer wieder gefragt, ich hätte niemals den Titel Glückskind, auf den wäre ich überhaupt niemals gekommen. Sie schildern Ihr Leben als ein ziemlich heftiges Auf und Ab und darüber sprechen wir ja auch in dieser Stunde. Mhm. Aber verraten Sie mir mal am Anfang, warum sind Sie ein Glückskind?
6: Ich war eigentlich ein Glückskind, als ich geboren wurde. Ich hatte das Glück, in eine säkulare Familie in Istanbul als drittes Kind auf die Welt zu kommen. Meine Eltern stammten aus Zentralanatolien und waren Binnenmigranten. Mhm. Es geht um das Jahr 1946. Sie kamen in eine Stadt wie Istanbul, wo die junge Republik, also Atatürk, gefeiert wurde, was sie auch taten. Und 10 Jahre später kam ich, da waren sie schon angekommen und ich konnte die schöne Seite des Lebens mit ihnen genießen. Und ich wurde auch in der Familie immer als das Glückskind bezeichnet, Schanzelkes, weil ich diese ersten 10 Jahre mit ihnen nicht durchleben musste.
5: Die ersten 10 Jahre, die wahrscheinlich dann nicht ganz einfach waren. Genau, Freiheit, Modernität von Europa hat die Eltern eben erst aus Anatolien nach Istanbul und dann weiter nach Deutschland ziehen lassen. Welche Rolle für Necla Kelek dabei Heidi, Alpöy und Fräulein Rottenmeier gespielt haben, das erfahren wir gleich.

0: Sarah Burger oder Burger hören wir hier. Nach Berufsversuchen über Köchin, über Friseurin, Fotografin und Model ist die Münchnerin schließlich das, was sie immer sein wollte, Musikerin. Wir hörten den Titel All My Friends hier im Deutschlandfunk Kultur. Aufwachsen zwischen Istanbul und Bückeburg, so lautet der Untertitel von Necla Kelleks Biografie Glückskind. Wir gehen aber gleich nochmal einen kleinen Schritt weiter zurück. Nämlich als Sie in Istanbul geboren wurden, Frau Kelleck, da musste Ihr Onkel Sie im fernen Anatolien anmelden und vertauschte dabei gleich irgendwie Daten und hat einen Namen, glaube ich, auch weggelassen. Klären Sie uns mal auf.
1: Es war üblich, dass wenn ein Kind geboren wurde, da wo die Eltern standen, das Kind anzumelden. Und das tat mein Vater und sagte, sie ist am 31.12.57 geboren und daraus machte mein Onkel Erster. Weil er sagte, wer soll sich dann 31.12. merken? Und die meisten haben hier den Ersten.
0: Richtig, das, und das da, war, da waren so. Sie aber ein Jahr älter, ne?
1: Da wurde ich dann
0: fast ein Jahr älter.
1: Ein Jahr älter, ja.
0: Bei Geburt.
1: Bei also, Geburt.
0: Schafft auch nicht jeder.
1: Nein.
0: Welches Datum steht denn jetzt im Pass bei Ihnen?
1: 1.1.57, das ist auch offiziell.
0: Ist so geblieben, okay.
1: Ja.
0: Ist ja auch irgendwie ein komisches Gefühl, ne? Immer gleich 12 Monate irgendwie so auf dem Buckel zu haben. Ihre Eltern stammten also aus Zentralanatolien. Und ich hatte ja gesagt, Freiheit, Modernität hat sie nach Istanbul gebracht. Das war Ende der, Sie haben gesagt 46, glaube ich.
1: Ja, 1946.
0: Und Sie sind eben Mitte der 50er Jahre geboren. Was war denn das für ein Istanbul? Was war das für eine Türkei? Ende der 50er, Anfang der 60er Jahre?
1: Wir als Familie zählen zu den liberalen Familien. Das heißt, wir waren ein Teil dieser Aufbruchstimmung der jungen Türkei. Bei uns wurde westliche Literatur gelesen oder aus dem Radio gehört. Also meistens Radio gehört, jeden Morgen meine Mutter. Aber auch Theater, Kino, Konzerte besuchen standen an der Tagesordnung. Das hat uns alles sehr geprägt. Also wir fühlten uns ja gar nicht als Anatolia. Wir waren ein Teil Europas, weil die junge Türkei sich an Europa orientierte. Und wir symbolisierten wirklich diese Familie. Aber wie gesagt, die junge Türkei war am Anfang und aber in der schönsten Form. Also ich hatte das Glück, diese Zeit zu leben.
0: Und vor allem in Istanbul, ne? Das wird auf dem Land eben und in den Weiten der Türkei auch nochmal ganz anders ausgesehen haben. Sie haben jetzt gerade die Literatur und so weiter erwähnt und ich hatte ja vorhin schon von Heidi geredet. Jetzt mal ganz im Ernst, Sie haben Heidi und Alpöy und so weiter sich aus dem Radio vorlesen lassen?
1: Ja, also wir morgens gab es die Sendung Morgen wird weitergelesen, so wird heißt es auf, übersetzt auf Deutsch. Und da kam nicht nur Literatur, sondern auch Kindermärchen. Eine davon, was mir sehr für mich prägend war, tatsächlich Heidi, weil sie war ein außergewöhnliches Kind, also ein Mädchen. Sie war nicht keine Prinzessin, sondern sie äußerte ja ihr Leben, wie sie leben wollte. Also sie liebte die Berge und sie träumte von einem bestimmten Leben. Also sie war ein ganz anderes Kind als ein Mädchen als von Brüder Grimm, die anderen Märchen kannte, die ich auch liebte. Aber also, Heidi war für mich eine besondere Persönlichkeit.
0: Auch so ein bisschen eine Macherin, ne?
1: Ja, sie hat ja letztendlich ja doch bestimmt. Sie, auch als sie nach Frankfurt gelockt wurde, sie wurde ja gelockt, hat sie dort ja trotzdem nicht aufgehört, immer wieder zu äußern, dass sie zurück will und was sie auch alles erreicht hat. Sie hat ja alles erreicht.
0: Ja, also interessant. Also gleich von Anfang an von so einer Mädchenfigur eigentlich beeinflusst, könnte man sagen. Wo Sie gerade sagen, weggelockt, zurückgegangen, wo gehört man eigentlich hin? Was ich noch ganz spannend fand zu erfahren ist, Sie sprechen in den Häusern, in denen Sie wohnen, in Istanbul und auch Ihre Verwandtschaft, Bekanntschaft wohnt, Sie sprechen da von armenischen Gespenstern. Welches Gefühl gegenüber der Vorgeschichte der Türkei, denn in den Häusern haben Armenier gelebt, bevor sie vertrieben wurden, welches Gefühl gegenüber dieser Vorgeschichte der Türkei wurde in Ihrer Familie gelebt?
1: Es war eine Selbstverständlichkeit. Natürlich war ich als Kind, war mir das alles nicht so bewusst, mhm. aber wir zogen ja in ein Haus ein, was einem türkischen Zuckerhändler gehörte. Also er war ja Türke, aber er hatte das von einer armenischen Dame gekauft. Sie lebte bei uns, bis sie gestorben ist. Meine Mutter hat sie mitversorgt. Also für uns war das ganz selbstverständlich, dass zwischen uns diese Armenier waren. Aber es war, ich beschreibe das deshalb so ein bisschen als Geist, dass ihr Geist da mit uns gewohnt hat, weil sie vorher da gelebt haben. Und sie haben peu à peu das Land ja verlassen. Und die Geschichte kennen wir. Warum, weshalb? Also besonders in Anatolien, aber auch aus Istanbul sind viele, viele weggegangen und haben ihr Hab und Gut verkauft. Ja, und wir
0: das
1: Anatolier.
0: Klingt, das klingt nach so einer freiwilligen rein, Geschichte.
1: Ja. Nein, natürlich nicht.
0: Genau.
1: Es gab auch in der Türkei Krieg, wie überall auf der Welt. Ja. Und das ist also, und wir für uns, wir haben uns da nicht so viel Gedanken gemacht, außer dass wir da wohnten. Mhm. Aber jedem war es bewusst. Stück waren sie da.
0: Okay. Ja, deswegen, also als Gespenster zumindest, ne? Das hat mich nämlich interessiert, wie da diese Auseinandersetzung auch mit war. Und noch eine andere Auseinandersetzung. Später im Buch kommt eigentlich raus, wir sind Tscherkessen. Wir sind gar nicht Türken. Was sagt das eigentlich über Land und Heimat?
1: Also das ist auch sehr interessant, für mich jedenfalls so im Rückblick. Als meine Eltern als Tscherkessen nach Istanbul gekommen sind, spielte das überhaupt keine Rolle. Mhm. Weil in dieser Straße, wo wir gewohnt haben, waren alle aus Anatolien oder aber aus dem Westen, Süden der Türkei, aus ländlichem Bereich, wo das überhaupt keine Rolle gespielt hat. Wir waren die junge Republik. Wir haben diese Kultur der Republik gelebt. Und deshalb kam man nach Istanbul. Und niemand fragte nach ethnischer Herkunft oder meine Mutter sagte, du lernst jetzt perfekt oder werden hier perfekt Türkisch sprechen, nicht Tscherkessisch. Und daher spielte das für uns überhaupt keine Rolle. Ich habe das ja später, viel später in Deutschland, war mir bewusst, dass wir Tscherkessen sind. Also so ähnlich sind wir auch übrigens nach Deutschland gekommen und da werden wir ja auch gleich darüber sprechen. Wir sind ja nicht gekommen als Türken oder Muslime, sondern als Auswanderer oder erstmal für eine Zeit lang irgendwo nach Europa zu gehen, um zu arbeiten.
0: Um zu arbeiten, genau. Sie haben eine sehr weitläufige, sehr, sehr vielfältige Familie, auch was die Religion angeht. Manche nahmen die Religion oder nehmen die Religion sehr ernst, den Islam, andere nicht. Ihr Vater prostete im Ramadan mit Wein auf die Republik.
1: Ja.
0: Glaube war irgendwie Privatsache, Sie haben säkular gesagt, also Glaube Privatsache, nicht staatlich verordnet. Wie haben Sie als Kind, war Glaube wichtig für Sie?
1: Nicht nach den Glaubensregeln oder nach religiösen Gesetzen leben zu müssen, war ein Befreiungsschlag für die Türkei. Und deshalb sagen wir ja nicht Osmanisches Reich, es war ja die Türkei. Und dass dieser Segen von Atatürk mit der Republik gekommen ist, dass sogar einzelne Persönlichkeiten, einzelne Menschen ihren Weg selber bestimmen konnten. Wie mein Vater selbstverständlich gesagt hat, ich nehme jetzt meine Braut nach 6 Monaten und wir ziehen jetzt nach Istanbul und hat sich dabei sogar wohlgefühlt. Das haben wir dieser republikanischen Idee ja zu verdanken. Und dass Religion auch wichtig ist für Menschen, das ist mir auch immer bewusst. Aber so, dass die Gesetze, religiöse Gesetze nicht herrschen dürfen, sondern die Gesetze, die Menschen ja selber erstellen, um eine Ordnung zu schaffen.
0: Das sagt jetzt die Erwachsene Netla Kelek, aber ich habe ja nach dem Kind gefragt. War da Glaube wichtig? Wurde das gelebt?
1: Nein, eben nicht. Mhm. Also Glaube war sehr wichtig, aber von innen. Also mir wurde die Kraft gegeben, als ich meine Mutter fragte, wo ist eigentlich Gott? Sie sagte, das ist kein Wesen, das kann man nicht sehen, aber es ist der ganze Himmel und dieser Himmel beschützt dich, du kannst überall sein, wo du willst, du musst vor nichts Angst haben. Und so verstehe ich Religion. Religion sollten unser Leben begleiten und nicht uns strafen oder drohen vom Jenseits von Himmel und Hölle.
0: Sagt hier im Deutschlandfunk Kultur Netschla Kelek. Ihr Vater, Ihre Mutter gehen dann also nach Deutschland und parken, in Anführungsstrichen, Netschla Kelek und die Geschwister in einem Paradies, nämlich bei der Oma, aber nicht lange. Dann geht's für alle weiter nach Deutschland. Da wartet allerdings eine Kellerwohnung ohne Bad auf die Familie. Mehr erfahren wir gleich.

0: The Wrong Things. Wir waren kurz musikalisch in der Schweiz. Dort lebt nämlich Daniel Saar mit dem Song Wrong Things hier im Deutschlandfunk Kultur. 1966 kam Nedzsla Kelek als 8-Jährige nach Deutschland. Ich habe das jetzt mit dem richtigen Geburtstag. Ich muss das erst noch hinkriegen, dass ich das andere akzeptiere. Okay. Also jedenfalls als 8-9-Jährige nach Deutschland. Traum und Wirklichkeit haben da ja wahrscheinlich doch ziemlich auseinandergeklafft, oder? Also ich habe die Wohnung erwähnt. Wohnung eben im Keller ohne Bad. Und man hatte sich halt Europa so modern und ganz anders erträumt. Wie fühlte sich dieser Anfang an?
1: Also da, wo wir nun angekommen sind, war drei Büroräume, in jedem Zimmer ein Bett. Und mein Vater, der sich immer wieder entschuldigte, Kinder, das wird schon, wir kriegen das hier hin. Das wurde dann ganz schnell aber wieder so nebensächlich, weil wir waren ja nun in einer fremden Stadt und mussten alles erkunden und die ganze Neugier, die wir ja mitgebracht hatten, und das verdanke ich ja auch meiner Familie, das war interessant, das war wichtig. Und wenn wir dann durch Bückeburg durch die Straßen gingen und diese alten Fachwerkhäuser sahen, da dachte ich, das ist ja Grimms Märchen. Wir sind jetzt im Märchenland. Und wenn wir im Hall sonntags, mein Vater ging mit uns dann spazieren, wir zogen uns alle ganz fein an, wie die Deutschen, und sahen dann Hunde so an der Leine, was ja auch komisch war. Wo waren die Hunde, wo die Katzen? Das war schon sehr komisch für uns. Aber ich dachte immer, jetzt kommt der gestiefelte Kater jetzt an uns vorbei. Also es war alles märchenhaft. War wirklich positiv, dieses komplett in einer anderen Welt zu sein, was so alles funktionierte und ordentlich war. Also mein Vater sagte, so sind Europäer und schwenkt immer so seinen Arm nach oben. So ist das hier.
0: Hat sich also durch die Wirklichkeit, in der er lebte, nicht so richtig irritieren lassen. Die ganze Familie ist schließlich auf ein Dorf gezogen mit anderen Familien aus der Türkei. Ja. Das hat für mich jetzt erstmal so nicht nach deutschen Freunden und Bekannten geklungen, sondern eher nach...
1: Ja, am anfänglich dieses Offensein für die Gesellschaft, für die Menschen. Wir hatten ja deutsche Nachbarn, meine Eltern hatten ja deutsche Freunde, mit denen sie immer tanzen gingen am Samstag und so. Zogen wir mit den Migranten, die auch mit uns ja dort lebten, alles übrigens Binnenmigranten, in ein Haus. Und von da an ging es nun bergab. Das war so ein schräges Haus, wie bei diesem Film Schokolade, jetzt komme ich nicht auf den Titel, wo dieses, also so muss man sich dieses Haus vorstellen. Es war wirklich schräg und krumm. Und da hieß es, paar Jahre durchhalten und
0: Damit hat sich Ihr Vater, glaube ich, auch hochgehalten. Ne? Damit hat er sich hochgehalten. Weil er eigentlich immer zurück wollte.
1: Genau, aber da fing auch die Familie an, jeder in seiner eigenen Welt zu fallen und jeder alles in Frage zu stellen. Geht's weiter? Es war, da ging's los.
0: Sie waren ein Kind, von 10, 11 Jahren, und es war auch in der Schule nicht einfach. In der Türkei waren sie schon stolzes Schulkind gewesen. In Bückeburg mussten sie natürlich ganz von vorne anfangen. Also ich habe in ihrem Buch eigentlich eher so eine einsame Nedzsla vorgefunden, und eine Unterrichtsstunde ist mir wirklich heftig im Gedächtnis geblieben. Sie sollten im Kunstunterricht ein Selbstporträt zeichnen. Ja. Und sie haben sich gezeichnet, wie man eigentlich als kleines Kind zeichnet, dicken, großen Kopf und so weiter, haben darauf nur eine 4 gekriegt und haben aber gedacht, das sei, weil sie so hässlich sind, weil sie ein hässlicher Mensch sind. Also man merkt richtig, ein ganz verwirrtes, unsicheres, unverstandenes Kind, so kurz vor der Pubertät, und niemand nimmt irgendwie diese Not wahr. Und es geht dann so weit, dass sie daraufhin 8, 9 Monate lang nicht zur Schule gegangen sind. Dass sie zu Hause, sie nennen es Dornröschenschlaf, sie haben eigentlich mehr oder weniger durchgeschlafen. Und keinen hat's gekümmert. Was war da los?
1: Ja, ich habe mich dann tatsächlich das erste Mal so im Spiegel wahrgenommen. Ich war ein sehr kindliches Kind, sehr verspielt mit diesen Märchen. Und aber als ich gemerkt habe, die Schule, als der Unterricht immer abstrakter wurde, dass ich das nicht schaffen werde. Das habe ich einfach gewusst und fiel in Ohnmacht und wachte tatsächlich dann irgendwann 9 Monate später auf. Aber ich habe auch in diesen 9 Monaten wie gesagt, das Glück gehabt, dass wir eben sehr viele Bücher zu Hause hatten. Mhm. Und dank auch meinem älteren Bruder, der sehr belesen war und viele Bücher mitbrachte aus der Türkei, habe ich mich immer mit einem Buch mich zurückgezogen, während die anderen alle weg waren, arbeiteten, ja, und keiner merkte, dass ich nicht in der Schule bin.
0: Aber das hat mich schockiert, ganz ehrlich. Also, mhm, dass Sie da, ich war wirklich fasziniert davon, was Sie da alles gelesen und verschlungen haben. Ob Sie da was mit anfangen konnten, ist ja nochmal eine ganz andere Sache, so ohne dass man darüber sprechen kann. Aber dass das keiner gemerkt hat, dass am Ende eine Strafzahlung wegen versäumter Schulpflicht quasi die Eltern haben merken lassen, dass sie nicht in die Schule gegangen sind. Die Mutter wollte sie, glaube ich, zwischendurch mal mit zur Arbeit nehmen. Der Chef hat, mhm, gesagt, die gehört in die Schule. Welchen Stellenwert hatte denn Bildung bei Ihnen, dass das so unterging?
1: Ich bin sicher, dass wenn wir diese Bücher nicht gehabt hätten, dass ich den gleichen Lebensweg gegangen wäre wie meine Schwester. Ich hätte irgendjemanden in der Türkei geheiratet und wir wären ja sowieso alle zurückgegangen. Aber durch diese Bücher fand ich mich ja gar nicht in diesem schrecklichen Haus mit schräg. Ich wurde ja immer eine Figur in den Büchern, die ich gelesen habe. Anna Karenina, das eben nicht so, aber die Natascha zum Beispiel, Krieg und Frieden, dieses tolle große Haus in Moskau.
0: Aber mich interessieren mehr die Eltern, also die Mutter. Warum haben die das nicht gemerkt?
1: Sie waren komplett in ihrer eigenen Welt. Mhm. Es war ja auch, also man darf es nicht vergessen, dass in dieser Zeit ja nicht nur die türkischen Bürgerinnen so gearbeitet haben, Zweischichtsystem, mhm, in den Fabriken zu arbeiten, komplett überfordert. Also die Frauen haben ja Übermenschliches geleistet, was ich erlebt habe. Sie haben Zweischichtsysteme gearbeitet, mussten einkaufen, die Kinder versorgen, dann in der Türkei die Eltern sich kümmern. Die Männer, ja, hatten ja schon ihre türkischen Teestuben oder normale Cafés in Bückeburg, zogen sich dort zurück und kamen erst nach Hause, wenn alles auf dem Tisch stand.
0: Ihr Vater auch im Übrigen.
1: Ja,
0: der hat
1: natürlich
0: sich ja auch sehr bedienen lassen.
1: Alle Männer saßen nach der Arbeit in einem bestimmten Café, Café Schild hieß das in Bückeburg, da saßen sie. Aber sie hatten die Aufgabe, uns Frauen und Mädchen auch zu beobachten, dass wir nicht in der Öffentlichkeit, also in der Stadt sind. Also wir hatten keinen Zugang in die Öffentlichkeit, in das öffentliche Leben, das kulturelle Leben, sondern wir waren zu Hause.
0: Also als Mädchen eben, ne? Und da machte ihr Vater eigentlich genauso durchaus auch keinen großen Unterschied, obwohl er so von der Modernität und Freiheit in Europa schwärmte, die er selber für sich ja auch nur so in Teilen tatsächlich erlangen konnte. Ihre Familie sagte von sich, wir sind die Zurückgebliebenen, weil nämlich immer mehr Familien wieder zurückgingen in die Türkei und sie blieben in Deutschland. Also das war das, was ich mit zerrissen meinte. Mhm. Den großen Umschwung für sie brachte ja eigentlich tatsächlich, nachdem sie eben durch die Schule sich dann gekämpft hatten, nachdem man sie da wieder hingebracht hatte, eine Lehre als zur technischen Zeichnerin und die Berührung mit der Gewerkschaft. Was wachte da auf in ihnen?
1: Also das ist eine ganz wichtige Zeit. Ohne die Gewerkschaft wäre ich auch nicht so weiter hätte mich entwickeln können. Die Gewerkschaft half mir auf dem Weg in die Unabhängigkeit. Zum Beispiel hat, ich glaube wirklich, in der Zeit nur die Gewerkschaft sich um die Migranten ja auch gekümmert oder Gastarbeiter, sagen wir mal damals. Es gab eine von der IG Metall, ich war ja IG Metallerin, Jugendvertreterin wurde ich gewählt, mach mein Kumpel nicht an. Ich bin ja bis heute dankbar. Es wurde immer dafür gesorgt, dass in Fabriken die Arbeiter aus den anderen Ländern gleich behandelt und gleich bezahlt wurden. Und sie wurden Betriebsräte, Jugendvertreter. Also wir haben große Unterstützung von der Gewerkschaft. Ich persönlich sowieso. Es ging sogar so weit, dass unsere Gewerkschaftssekretärin, die mich ja auch gut kannte, mir half, noch einen Schritt weiter zu gehen, zu sagen, du kannst sogar studieren.
0: Das wollte ich nämlich gerade sagen. Sie haben das Abi nachgeholt, Sie haben am Ende das Studium der Volkswirtschaft und der Sozialwissenschaft begonnen. Und wann haben Sie gedacht, ich kann das? Weil vorher waren Sie ja, also Sie erschienen mir jedenfalls, wie Sie es ja selber aus Ihren Tagebüchern auch rekapitulieren, als ein wirklich sehr unsicheres Kind. Wann haben Sie gedacht, ich kann das?
1: Ich war kein unsicheres Kind. Ich war ein stilles Kind geworden, weil ich gemerkt habe, ich muss jetzt hier nur noch beobachten. Ich kann nicht mit an dieser Gesellschaft teilnehmen, in der Klassengemeinschaft zum Beispiel. Es waren ja alles deutsche Kinder, die hatten einen ganz anderen, die spielten einen ganz anderen Film als ich. Also habe ich sie immer nur beobachtet, aber wie gesagt, ich habe mich ja immer durch die Bücher ja weitergebildet, sage ich mal, und lebte ja immer in einer anderen Welt. Und als ich diese Erfahrung als Jugendvertreterin gemacht habe und wir Forderungen aufgestellt haben, dass wir freitags zum Beispiel nur für die Lehre üben durften, lernen durften, was nicht üblich war, das hat mich sehr stark gemacht, wo ich dachte, aha, wenn ich also mich mit Gesetzen auskenne und das auch gut einsetzen kann und gut argumentieren kann, was ich lange geübt hatte, zum Beispiel für so einer Versammlung, dann kann man ja was erreichen. Und das so ging das dann immer Stück für weiter, dass ich immer mehr die Gesellschaft erkennen begann.
0: Und vielleicht auch mitmachen wollte, sagt Netscha Kellek hier im Deutschlandfunk Kultur. Ein Studium in den späten 70er, frühen 80er Jahren in Westdeutschland hat aber auch ganz schön politische Auseinandersetzung bedeutet. Darum geht's gleich. Und musikalisch bleiben wir auch so ein bisschen in dieser Zeit. Das sind The Cure mit The Love Cats von 1983.

0: The Love Cats. Bis heute einer der bekanntesten Songs von The Cure. Sie hören Deutschlandfunk Kultur. Als ich Nedja Kellek einem Frauentreff der unabhängigen Studentinnen anschließen will, wird sie zur Seite genommen und ihr wird gesagt, ich glaube, du gehörst hier nicht her, befreie dich erstmal von deinen Zwängen. Sie war nämlich geschminkt. Frau Kellek, das war da nicht angesehen. Das wollten die unabhängigen Studentinnen nicht. Was wollten Sie für eine Frau sein?
1: Ich hatte ja meine Freiheit jetzt endlich. Ich war aus dieser Gesellschaft enge Kontrolle raus in Hamburg und fing ja an zu studieren und machte mich, also ich hatte sehr lange Haare, das war glaube ich das Schlimmste für diese Gruppe, aber es war eine wirklich autonome Frauengruppe, muss ich sagen. Ich habe sie auch ein bisschen provoziert, indem ich sagte, warum, da kann ich doch auch hin und das will ich jetzt auch mal erfahren, nicht nur die anderen Feministinnen. Und da wurde mir dann ganz klar gesagt, befreie dich erstmal von diesem Zwang, den Männern gefallen zu müssen.
0: Was haben Sie daraus gehört? Also haben Sie da gedacht, die spinnen oder hat das was ausgelöst?
1: Es hat was ausgelöst. Fand ich das sehr unhöflich, weil ich dachte, sie hätten mir das auch anders sagen können. Warum so? Und da habe ich gesagt, okay, dann gehöre ich nicht hierher. Aber ich bin diesem Gedanken tatsächlich gegangen und erfuhr ja auch nach dem Volkswirtschaftsstudium, wo ich ja Gewerkschaftssekretärin übrigens auch sein wollte, habe ich mich von allem diesen komischen kommunistischen, sozialistischen, Maoisten, Leninisten, Marxisten, all diese, wo man ja auch wieder eine bestimmte Person sein sollte, davon habe ich mich dann doch getrennt. Das war nicht für mich, weil ich vermisste ja mittlerweile auch wieder dieses andere schöne kulturelle Leben. Aber während ich da auf der Suche war, entdeckte ich tatsächlich Simone de Beauvoir. Und dann folgt tatsächlich Alles Schwarzer. Das ist ja diese feministische Bewegung. Und dem habe ich mich vielleicht nicht so aktiv angeschlossen, aber
0: das hat was in Ihnen wachgerufen.
1: Das hat gerungen und ich bin diesen Weg gegangen.
0: Weil ich habe nämlich auch gedacht, Sie schildern da schon, dass ziemlich harte Bandagen so in der politischen Auseinandersetzung in der Uni da in der Zeit so notwendig waren. Und ich Sie da eher so als so eine zurückhaltende, eher vielleicht auch unsichere Studentin wahrgenommen habe. Mhm. Wann würden Sie sagen, ist diese streitbare Netschlag Kellek erwacht?
1: Hat länger gedauert, bis ich ja zu mir selber fand. Also das ist, wie gesagt, ich bin dann auch wieder durch die Bücher und ganz besonders Simone de Beauvoir hat mir wirklich einen Weg gezeigt, dass nur ich tatsächlich mit mir sein kann und das, was ich, wie ich mein Zimmer einrichte und entscheide, wie ich leben möchte, dass das einen von ihnen sehr stark macht. Und Alles Schwarzer mit der Emma, das habe ich damals ja auch schon abonniert gehabt, sie war die Erste, die über Islamismus öffentlich gesprochen hat und ich dachte, ach, darüber darf man reden.
0: Denn ich wollte Sie gerade fragen, welche Rolle eigentlich die türkische Herkunft irgendwie gespielt hat, weil Ihre Mutter, zitieren Sie immer wieder, auch in der Zeit noch, Ihr Vater war, inzwischen hatte sich von der Familie abgewandt, weil er wollte in die Türkei zurück, auch nach Anatolien zurück, nicht nach vielleicht Istanbul oder Ankara, wie das die übrige Familie vielleicht noch mitgemacht hätte. Also er ist alleine zurück und tatsächlich wurde der Kontakt auch abgebrochen. Ihre Mutter blieb bei Ihnen den Kindern und hat ja auch ihre Freiheit genutzt, spricht aber immer wieder davon, irgendwie halte noch 3 Monate durch, dann sind wir wieder auf Heimaturlaub, also Heimat, diese Identitätssuche, wo Sie jetzt gerade die Auseinandersetzung mit dem Islam ansprechen. Wie hat das alles so zusammengepasst?
1: Meine Mutter hat tatsächlich in beiden Welten gelebt und hat sich auch in beiden Welten eingerichtet, genau wie ich und mein jüngerer Bruder genauso. Wir waren dann irgendwie die Beschenkten, möchte ich sagen. Also wir konnten es tatsächlich, konnte also auf der anderen Seite nach mir selbst, diesem unabhängigen Weg suchend in Deutschland leben. Und wenn wir zusammen in der Türkei waren, dann in Bodrum und in diesen wunderschönen Urlaubsorten, haben wir dann die Türkei, was ja auch in Aufschwung war, wirklich eine sehr, sehr schöne Zeit, haben wir dann in der Türkei das gelebt. Ich habe dort kaum politisch irgendwas geäußert.
0: Also 2 vollkommen unterschiedliche?
1: Komplett andere, aber das war trotzdem ich. Und deshalb finde ich, wenn man in der Fremde ist oder erstmal in der Fremde ist, ist das kann das so bereichernd sein. Ich fühlte mich immer bereichert, reich. Und auch wenn ich in der Türkei war, wollten sie auch über mein Leben in Deutschland wissen. Und wenn ich hier war, wollten die Menschen von der Türkei von mir was wissen. Also wie so eine positive Botschafterin der beiden Kulturen und der Welt.
0: Was vollkommen absolut notwendig war für diese positive Einstellung, weil ich ja ziemlich deutlich gemacht habe, wie steinig der Weg auch war, waren eben Leute, die am Rande standen. Die hatten, glaube ich, die Gewerkschaftssekretärin da erwähnt. Das waren bestimmte Lehrer, das waren bestimmte Leute in ihrer, also Meister oder Mitarbeiter während ihrer Lehre. Sie haben die Stiftung, die Böckler-Stiftung hat sie unterstützt. Also sie haben wahnsinnig viel Unterstützung aus der deutschen Gesellschaft bekommen. Die war aber auch notwendig. Das kam schon nicht aus ihnen nur oder aus der Familie, sondern ganz stark auch aus der Gesellschaft.
1: Ich glaube, ich habe das auch, aber auch ein Stück eingefordert. Ich habe ja immer geguckt, geschaut, wie ich weiterkomme und habe dabei unendlich viel Unterstützung und Hilfe bekommen. Und ich erinnere mich, als ich das Buch geschrieben habe, besonders an unser Ingenieursbüro, wo da 15 Ingenieure arbeiteten, alle so höflich und zuvorkommend und immer unterstützend. Auch mein Berufsschullehrer, der mich bis nach Hannover begleitete, damit ich die Prüfung bestehe. Ich habe so viel Unterstützung von Deutschland und dieser Gesellschaft bekommen, aber gleichzeitig auch von meinen Verwandten, wenn ich in der Türkei war. Also es war es passte alles so gut zusammen. Also sonst hätte es, glaube ich, funktioniert das, glaube ich, nicht.
0: Ihre Bücher, also wir haben ja jetzt gemerkt, also die streitbare Netschler erwacht sozusagen. Mhm. Sie haben 2001 promoviert mit der Untersuchung über islamische Religiosität und ihre Bedeutung in der Lebenswelt von Schülerinnen und Schülern türkischer Herkunft. Warum ist dieses Thema Stellung der Frau im Islam zu ihrem Lebensthema geworden?
1: Ja, das habe ich auch meinem Professor Dr. Dirk Kesler zu verdanken, einem Max Weberianer, bei dem ich Soziologie studiert habe und er uns die Rolle der Religion plötzlich ganz anders vorgestellt hat und dann bei mir alles wieder so auf den Kopf gestellt wurde, meine Gedankenwelt, dass also die Religion uns sehr wohl sehr, sehr viel mehr bestimmt, als wenn wir auch sagen, ich glaube nicht mehr, dass aber die Werteorientierung, die Werteordnung doch darauf basiert. Und ich sah ja auch die Frauen, wenn ich in Bückeburg war, dass sie immer noch zu Hause waren und nicht in der Öffentlichkeit sein durften. Und ich musste einen Weg finden, dass diese Methode Debatten, die ich ja in der Soziologie geführt habe und gelernt habe, wie wir die Gesellschaft betrachten, habe ich Werkzeug habe ich dann tatsächlich von meinen Professoren, aber viel von, also bis heute, Dirk Kesler.
0: Sie haben also gesagt, Debatten, und ich wollte die dann auch raustragen aus der Uni. Sie haben Bücher, also viele Bücher geschrieben, die Debatten angestoßen haben. Ihre Bücher tragen Titel wie Himmelsreise, mein Streit mit den Wächtern des Islam, Chaos der Kulturen, ein anderes, die Debatte um Islam und Integration. Und 2019 haben Sie ein Buch geschrieben, Die unheilige Familie, wie die islamische Tradition Frauen und Kinder entrechtet. Ehrlich gesagt klingt das sehr, finde ich, schon in der Überschrift immer nach Alarm, nach Streit, nach Anklage. Glauben Sie, dass Sie durch solche Bücher eine fruchtbare, konstruktive Debatte anstoßen können? Da sind doch gleich alle auf dem Baum.
1: Also Sie fragen können. Ich habe es. Ich meine, diese Bücher sind vor 20 Jahren entstanden.
0: Ich sage konstruktiv und fruchtbar und nicht gleich alle auf dem Baum deswegen.
1: Nein, das nicht. Aber so sind die Bücher auch nicht. Also Die fremde Braut beschreibt erstmal ganz ruhig, wie das funktioniert. Das Verheiratetwerden in dieser türkisch-muslimischen Gesellschaft, das ist immer noch an allererster Stelle steht. Und bei den verlorenen Söhnen erzähle ich. Ich lasse die Jungs erzählen, jungen Menschen erzählen, die im Gefängnis sind, warum sie sich für die Schwester oder für den Vater stattdessen sie eine Tat bestanden haben und jetzt im Gefängnis sitzen. Und so geht das immer weiter. Ich habe ja 7 Debattenbücher geschrieben und habe, glaube ich, mit einer kleinen Gruppe von Migranten, die aktiv zu diesem Thema gearbeitet haben, die Debatte angeregt. Und ich glaube, anders wäre es nicht gegangen. Ich glaube, Sie meinen, vielleicht hätte ich das noch vorsichtiger, noch geschmeidiger anbieten sollen und nicht so anklagend. Also aus meiner Sicht war es in der Zeit so, weil ich gemerkt habe, wie die Religion den Platz eingenommen hat in unser Leben in Deutschland und dass wir nicht in der Freiheit hier schaffen anzukommen, weil da auch nicht nur Allah, sondern aber die Botschafter von Allah plötzlich hier das Leben bestimmten für uns. Das musste ich so schreiben.
0: Sagt Nelschla Kelleck hier im Gespräch. Sie war einige Jahre Teil der Deutschen Islamkonferenz. Über ihr Engagement geht's gleich weiter.
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0: Blue Note, Balbina ist das hier. Balbina ist übrigens im vergangenen Jahr beim Deutschlandfunk Kultur Sommerfestival hier vor dem Funkhaus aufgetreten. Und dieses Jahr können wir uns auf Betteroff freuen. Der tritt am Samstag, da ist nämlich wieder das Deutschlandfunk Kultur Sommerfestival. Hier tritt er auf, Betteroff. Und morgen wird er vorab schon mal hier zu Besuch im Gespräch sein. Heute aber, wir sind ja im Heute, ist die Autorin und Soziologin Nitscha Kelleck zu Gast. Frau Kelleck, Ihre Bücher und Artikel, haben wir ja eben schon angesprochen, haben heftige Debatten nach sich gezogen. Und es wurde Ihnen ganz häufig vorgeworfen, dass Sie verallgemeinern, dass Sie zuspitzen zu sehr, dass Sie provozieren, dass Ihre Kritik am selbstbewussten muslimischen Leben in Deutschland zu Islamfeindlichkeit führt und dass letztlich eigentlich auch das Ganze den Rechten in die Hände, in die Karten spielt, wird Ihnen vorgeworfen. Sehen Sie die Gefahr nicht auch?
1: Nein, ich sehe die Gefahr von einer ganz anderen Seite. Wenn eine Gruppe, die ein Land angekommen ist und nur die religiöse Seite hochhält und gar nicht mehr sieht, wo sie leben und dass ihre Kinder, ihre Töchter Rechte haben, einen eigenen Weg zu gehen, sondern nach ihrer Tradition ganz knallhart sagen, sie heiratet, sie wird keine Ausbildung machen, was ja im häufigsten Fall ja irgendwann hier war. Wir waren ja keine Binnenmigranten mehr, sondern es kamen ja sehr viele traditionelle religiös gläubige Menschen in dieses Land. Für sie selber, die Eltern, kann das ja gelten, aber warum nicht für die Kinder?
0: Und sehen Sie nicht die ganzen selbstbewussten Frauen, muslimischen Frauen, die ihren Weg gehen?
1: Ja, die sehe ich und dazu gehöre ich ja auch. Eben. Aber ich habe mir die Aufgabe gemacht, auf die andere Seite zu schauen, wo eben die Frauen das nicht können. Und sie werden oft von der Gesellschaft alleingelassen. Ich habe Unterstützung bekommen, aber diese Frauen bekommen keine Unterstützung. Weil man sich vielleicht so vorgemacht hat, jetzt sind wir so eine multikulturelle Gesellschaft und jeder soll seine Kultur leben. Aber Kultur und traditionelle Unterdrückung der Frau ist was ganz anderes. Diese Unterscheidung wird nicht gemacht und immer wieder weise ich darauf hin, dass es so ist. Und wenn die bürgerlichen Parteien und die bürgerliche Gesellschaft nicht darauf hinweist, dass dann irgendwann eine rechte Partei sich entwickeln wird, das habe ich schon in der Islamkonferenz immer wieder erwähnt, dann hat das einen eigenen Automatismus. Außerdem müssen wir ja...
0: Was muss denn jetzt passieren, um eben so ein friedliches Miteinander, so ein friedliches Zusammenleben in der multikulturellen Gesellschaft, die wir ja sind, damit das funktionieren kann?
1: Ja, wir müssen auf jeden Fall auch darauf achten, nicht, dass nur geflüchtete Menschen kommen, sondern welche Gesinnung auch nach Deutschland kommt und was mit diese Gesinnung mit den Menschen macht. Wir haben ja eine sehr stark entwickelte politische islamistische Bewegung in Deutschland, was komplett relativiert wird. Sie bezeichnen das als Islamfeindlichkeit. Wenn ich über diese Bewegung spreche, wenn ich von Mädchen spreche, die mit 13, 14 verheiratet werden, mit dem eigenen Cousin und das in den Flüchtlingsheimen, die ich persönlich jahrelang erlebt habe, da hieß es von der Polizei, wenn wir eine Anzeige gestattet haben, da kommen wir nicht ran. Das ist bei denen so. Und das hat mich immer sehr, sehr geärgert. Und ich möchte, dass wir da mit dieser Relativierung aufhören, diese islamistische Bewegung. Wir haben täglich islamistische Attentate, die dann sofort wieder relativiert wird. Oh, wenn wir jetzt zu doll danach fragen, dann entsteht sowas wie Islamfeindlichkeit.
0: Okay. Trotzdem habe ich das Gefühl, um Sie ruhiger geworden, also dass Sie sich aus diesen Debatten ein bisschen zurückgezogen haben. Was Sie machen ist, Sie engagieren sich zum Beispiel seit über 10 Jahren bei Terre des Femmes, sind da im Vorstand. Was können Sie da bewirken?
1: Das war genau Beweggründe, dass ich gesagt habe, nicht nur schreiben, das bringt gar nichts. Genau aus diesem Grund, irgendwann hat man ja diese Anfeindungen, dass ich konkret direkt arbeiten wollte. Und ich war über 10 Jahre Vorstandsfrau bei Terre des Femmes. Darüber bin ich auch sehr, sehr dankbar, mit Christa Stoller als Geschäftsführerin. Wir haben gegen Zwangsverheiratung, gegen Kinderkopftuch, Genitalverstümmelung, all diese Themen, die mich ja auch bewegt haben und leider auch sehr viel in afrikanischen, islamischen Ländern ja auch stattfindet, dass ich damit arbeiten konnte. Ich wollte konkret arbeiten und das habe ich, glaube ich, ganz gut gemacht.
0: Eine andere ganz konkrete Sache ist, noch nicht ganz so alt, der von Ihnen mitgegründete Verein Säkularer Islam.
1: auch ein ganz großer Erfolg. Also es war zwar Corona-Zeit, als ich nach Hamburg zurückgezogen bin, aber da haben wir mit säkularen Muslimen, so wie ich, einen Verein gegründet.
0: Also Muslime, für die der Glaube eben privat
1: ist und nicht als politische Forderung nach außen trägt, sondern Verantwortung tragen möchte im Namen des Islam. Und wir unterstützen, haben jahrelang die Frauenbewegung in Iran unterstützt, Frauen leben Freiheit. Gegen Antisemitismus sind wir sehr stark, gegen Homophobie, also all die Themen, die in der islamischen Community, also innerhalb der islamischen Community, leider zu wenig ernst genommen wird. Und unser Ziel ist es mit diesem Verein, auch mit den Moscheevereinen mittlerweile, einen Konsens zu suchen, einen Konsens zu finden.
0: Wie machen Sie das?
1: Ja, indem wir mit ihnen auch sprechen. Wir sprechen mit ihnen, wir sind hier mit den säkularen Grünen im Kontakt, mit den säkularen Sozialdemokraten, also alle, die sagen, wichtig ist, wie können wir diese Gesellschaft, auch wenn ich religiös bin, aber so friedlich, dass meine Kinder den eigenen Weg gehen können. Das ist der wichtigste Weg, um in diesem Land anzukommen, den eigenen Weg gehen zu dürfen.
0: Sie sagen, dass Sie deswegen auch Ihr eigenes Leben nochmal so ausführlich aufgeschrieben haben. Das hatten Sie in anderen Büchern schon immer stellenweise auch getan. Aber mit Glückskind, was jetzt gerade rausgekommen ist,

0: unseres Lebens im 21. Jahrhundert und nicht verheiratet werden durch irgendwelche Ältere in der Familie. Und das möchte ich schon aufzeigen, wie geht dieser Weg, auch wenn es steinig ist manchmal, aber der Wille und eine eigene Vorstellung, wo will ich hin, dann bekommt man auch Hilfe und dann muss auch der Staat wirklich da sein oder die Gesellschaft und einen dabei begleiten.
1: Sagt Nitschla Kelleck, aufbauend auf Ihren eigenen Erfahrungen hier im Deutschlandfunk Kultur. Frau Kelleck, ich danke Ihnen ganz herzlich für das Gespräch.
0: Ich danke Ihnen, Frau Heise.
1: Nach 10 widmen wir uns Rosa Parks und ihrer Autobiografie, die wiedergelesen werden muss.

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3: Mit Christian Riedel. Der CDU-Abgeordnete Gala fordert EU-Sanktionen gegen die israelischen Minister Ben-Gvir und Smotrich. US-Präsident Trump droht dem Iran mit einem Wirtschaftskrieg. Und in Ludwigshafen beginnt das Festival des deutschen Films. Der CDU-Europaabgeordnete Gala hat sich für EU-Sanktionen gegen die beiden rechtsextremen israelischen Minister Ben-Gvir und Smotrich ausgesprochen. Nach den Worten des außenpolitischen Sprechers der EVP-Fraktion im Europaparlament gibt es dafür eine breite Mehrheit.
4: Sollten tatsächlich auch jetzt noch ein oder zwei Regierungen das blockieren und Sanktionen sind einstimmig zu fassen, dann sollen die anderen, sag ich mal 25, tatsächlich diese Maßnahme dann bilateral.

0: bilateral treffen, dann hat das einen fast gleichen Effekt.
1: Michael Garlath, CDU-außenpolitischer Sprecher der EVP-Fraktion. Der israelische Minister für nationale Sicherheit Ben-Gvir hatte zuletzt mit Äußerungen über gezielte Tötungen von Palästinensern international für scharfe Kritik gesorgt. US-Präsident Trump hat dem Iran mit einem beispiellosen Wirtschaftskrieg gedroht. Gestoppt werden müssen seinen Worten zufolge unter anderem Ölschmuggel, Geldtransfers und Tarnfirmen. Laut Trump muss jeder Staat mit wirtschaftlichen Konsequenzen rechnen, der das Regime in Teheran unterstützt. Die iranische Führung reagierte gelassen. In einer Erklärung heißt es, dass die USA seit Jahren versuchen, jegliche Beziehungen zum Iran zu unterbinden. Man habe jedoch gelernt, diese Beschränkungen zu umgehen. 2,5 Monate vor den wichtigen Zwischenwahlen in den USA steht Trump innenpolitisch unter Druck, auch weil er in seinem Krieg gegen den Iran keine Erfolge verbuchen kann. Die Zahl der Sterbefälle lag auch während der heißen Tage Anfang August deutlich über dem Durchschnitt. Das Robert-Koch-Institut schätzt die Zahl der hitzebedingten Todesfälle in diesem Sommer bis einschließlich 9. August auf rund 14.000. Bei dieser Statistik geht es nicht nur um die unmittelbare Todesursache. Das RKI vergleicht die durchschnittlichen Sterbefälle in Sommerwochen mit und ohne Hitze. Die Vereinigung für Intensiv- und Notfallmedizin geht von noch höheren Zahlen aus. Auch der ehemalige Bundesgesundheitsminister Lauterbach hält die Schätzmethodik des Robert-Koch-Instituts für eher konservativ. Der Ausbau der Solarenergie in Deutschland hat das im Erneuerbare-Energien-Gesetz festgelegte Jahreszahl für 2026 frühzeitig erreicht. Das teilte der Bundesverband Solarwirtschaft mit. Zugleich äußerte er die Sorge, dass die nächsten Etappenziele in Gefahr sein könnten. Sabine Henke.
2: Der Grund: Bundeswirtschaftsministerin Reiche will die Förderung schrittweise auslaufen lassen. Das betrifft auch Privatleute, die eine Solaranlage auf ihrem Dach installieren wollen. Reiche meint, dass bisher überfördert wird und Solaranlagen sich auch ohne Zuschüsse vom Staat rechnen. Der Solarverband geht hingegen davon aus, dass Interessenten ohne die Förderung auf Solaranlagen verzichten. Um die Ziele zu erreichen, also mehr Strom durch Sonnenenergie, müssen aber Jahr für Jahr mehr Solaranlagen gebaut werden.
1: Der Waldbrand im Hohen Venn in Belgien ist nach Behördenangaben von Feuerwehrleuten eingekesselt worden, aber noch nicht unter Kontrolle. Der Gouverneur der Provinz Lüttich sprach von einer positiven Entwicklung vor Ort. Einsatzkräfte kämpfen seit Freitag gegen das Feuer im Naturschutzgebiet nahe der deutschen Grenze. Begünstigt wurden die Löscharbeiten in den vergangenen Stunden durch Starkregen.
3: Aber die Glut sitzt tief im Boden, im Torf des Hochmoors. Es müsste noch viel mehr regnen, um das wirklich zu beeinflussen, sagt die Feuerwehr der Stadt Monschau. Der Regen sorgt aber auch für neue Herausforderungen, nämlich für viel Schlamm auf den unbefestigten Wegen. In der vergangenen Nacht hat sich beispielsweise ein Tanklöschfahrzeug festgefahren und dann musste eins der geländegängigen Firefighter-Fahrzeuge zur Bergung ausrücken.
1: Michaela Hase berichtete, auch in dem auf deutscher Seite von dem Waldbrand bedrohten Ort Monschau herrscht vorsichtiger Optimismus, weil sich das Feuer nicht weiter ausbreiten konnte. In Ludwigshafen ist das 22. Festival des deutschen Films eröffnet worden. Es ist das besucherstärkste deutsche Filmfestival nach der Berlinale. Bis zum 6. September sind 74 Produktionen zu sehen. Davon konkurrieren 13 um den Filmkunstpreis. Regisseur Volker Schlöndorff soll einen Ehrenpreis erhalten. Im vergangenen Jahr haben die Veranstalter mehr als 135.000 Kinofans auf der Parkinsel im Rhein gezählt. Am Abend lief dort als Eröffnungsfilm die Komödie Plötzlich Schwiegervater von Till Endemann.
4: Das Wetter.
1: Heute ist es zunächst meist trocken, später kommen im Nordwesten Schauer und kurze Gewitter auf, die sich im Tagesverlauf auf die gesamte Nordhälfte ausweiten. Im Süden und Südosten werden nachmittags und abends teilweise kräftige Gewitter erwartet, sonst ist es wechselnd bewölkt und meist trocken. Die Höchstwerte liegen zwischen 20 und 28 Grad.
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5: Und mit der Autorin Alice Hasters heute bei mir im Studio. Herzlich willkommen.
6: Hallo, Frau C.
5: Sie haben ein Buch mitgebracht, das uns in seiner deutschen Übersetzung, ich will fast sagen, mit einer absurden Verspätung erreicht. 34 Jahre nach der Veröffentlichung gibt es jetzt die Autobiografie von Rosa Parks auf Deutsch. Eine Ikone der US-amerikanischen Bürgerrechtsbewegung, die Frau, die im Bus nicht aufstand. Wann hat denn Rosa Parks ihr Leben, Alice Hasters, zum ersten Mal gestreift oder besonders eindrücklich gestreift?
6: Ich kann mich gar nicht mehr daran erinnern, wann ich Rosa Parks wirklich begegnet bin, weil ich wirklich gefühlt mit ihr aufgewachsen bin. Ich habe als Kind immer gedacht, dass sie aussieht wie meine Oma, meine amerikanische Oma. Ich finde das bis heute, dass es da eine Ähnlichkeit gibt. Und am liebsten mochte ich aber ein Lied, das Rosa Parks heißt, von Outkast. Ist ganz lange mein Lieblingssong gewesen.
5: Wir sprechen gleich darüber, wie Rosa Parks ihr eigenes Leben beschreibt in ihrer Autobiografie. Sie haben Alice Hasters ein Vorwort zur deutschen Ausgabe geschrieben. Das soll natürlich auch Thema sein. Außerdem schauen wir in dieser Sendung auf ein Romandebüt, das für den Deutschen Buchpreis nominiert ist. Eine deutsch-ungarische Familiengeschichte. Ich freue mich, wenn Sie zuhören.

0: Neun MusikerInnen aus Austin, die sind das Kollektiv Grandmaster und das waren sie mit Love Shall Remain im Deutschlandfunk Kultur. Eine schwarze Frau bleibt im Bus sitzen. Mehr braucht es Shanna ja nicht, um von der Bürgerrechtlerin Rosa Parks zu erzählen. 1955, da weigerte sie sich, ihren Platz für einen weißen Fahrgast zu räumen und sie wurde daraufhin zu einer Ikone der US-amerikanischen Bürgerrechtsbewegung. Wer in dieser kurzen Heldinnenerzählung aber fehlt und dass politischer Widerstand vielleicht überhaupt nicht so als Heldinnenerzählung funktioniert, das zeigt jetzt Rosa Parks Autobiografie. Meine Geschichte heißt das Buch und erscheint jetzt 34 Jahre nach dem Erscheinen in den USA zum ersten Mal auf Deutsch. Alice Hasters, Sie haben das Vorwort zum Buch geschrieben. Wie sind die da rangegangen? Also gab es vielleicht irgendwas, wo Sie gedacht haben, das ist mir auf jeden Fall wichtig, von Rosa Parks zu erzählen?
1: Auf jeden Fall, weil ich glaube, die Geschichte, die Sie jetzt gerade einleitend zusammengefasst haben, ist auch alles, was die meisten von Rosa Parks kennen, wenn sie sie überhaupt kennen. Und das ist eine total unvollständige Geschichte, weil es total verkürzt, was ihre Arbeit in der Bürgerrechtsbewegung war und was es eigentlich tatsächlich gebraucht hat, um die Bussegregation, gegen die sie ja durch ihre Verweigerung aufzustehen protestiert hat, was das eigentlich gebraucht hat, damit die aufgehoben wird. Das war halt eben nicht so, dass Rosa Parks eines Tages sitzen geblieben ist und dann haben alle gedacht, ja stimmt, eigentlich ist das unfair, lassen wir das einfach, sondern da ist ein sehr langer Kampf drauf gefolgt und hatte auch schon vorher begonnen und Rosa Parks war sehr aktiv darin und das ist eigentlich die Geschichte, die man über Rosa Parks kennen sollte, tun aber die wenigsten.
0: Ich war beim Lesen von Parks Autobiografie auch überrascht, muss ich sagen, wie nüchtern und auch ein bisschen wie bescheiden sie selbst so ihre Rolle in dieser ganzen Bürgerrechtsbewegung beschreibt. Wie haben Sie das wahrgenommen, Alice Hasters?
1: Ich habe auch das Gefühl, dass Rosa Parks einen ziemlich klaren Blick darauf hat, dass es eben, was ihre Rolle war. Und zwar, dass sie quasi das Gesicht wurde für eine Bewegung, die quasi kommunizieren musste, einer breiten Bevölkerung, amerikanischen Bevölkerung klar machen musste, was eigentlich los ist. Also was die Situation schwarzer Amerikaner in Alabama war zu der Zeit. Und dass sie wusste, sie repräsentiert das. Aber ihr war sehr bewusst, dass dahinter eigentlich ein ganzer Apparat an BürgerrechtsaktivistInnen steht, die nur gemeinsam diesen Kampf erreichen können. Und dass sie diejenige sein wird, die quasi in der Öffentlichkeit bekannt ist, aber dass es nicht, dass sie nicht ganz alleine diesen, die Segregation quasi aufgehoben hat.
0: Ich denke gerade, vielleicht müssen wir das noch mal ein bisschen näher beschreiben. Wie sah denn so eine Lebensrealität aus von schwarzen Menschen 1955 in Montgomery, Alabama? Mhm. Also die Segregation, also die per Gesetz verordnete Trennung, also von weißen und schwarzen Menschen, die beginnt ja so allmählich sich aufzulösen im Erwachsenenleben von Rosa Parks. Aber wie sah das trotzdem noch so ein Alltag für sie in den 50er Jahren aus?
1: Eben, also auch in ihrer Biografie erfährt man, wie das, beschreibt sie das sehr gut, wie ihr Aufwachsen war. Also dass sie auch, dass es für sie ein totaler Kampf war, zum Beispiel einen Schulabschluss zu machen, weil es gar nicht mal so einfach war für eine schwarze Frau damals überhaupt bis zur Highschool zu schaffen, weil es keine Schulen gab, die in nächster Nähe waren. Die Bürgerrechtsbewegung war schon im Gange und hatte auch schon erste Erfolge gefeiert. Zum Beispiel 1954 wurde eben die Segregation in Schulen durch ein Supreme Court Urteil aufgehoben. Brown versus Board of Education. Das heißt, es rumorte schon zu der Zeit 1955, dass eben Segregation Stück für Stück aufgehoben werden sollte durch harte Kämpfe. Das passierte nicht einfach so. Und es war auch so, dass dadurch, dass es schon rumorte, es auch ein Backlash gab, eine Brutalität, weil es viele weiße Menschen gab, die natürlich nicht wollten, dass es sich in diese Richtung bewegt. Das heißt, es war eine sehr angespannte Zeit Und man denkt heute vielleicht fälschlicherweise, ja, ach, irgendwie niedlich, im Bus nicht aufzustehen, irgendwie ein süßer Widerstand, weil es einem mittlerweile so absurd vorkommt, dass es gefährlich sein könnte, im Bus seinen Platz nicht freizuräumen für jemanden aufgrund seiner Hautfarbe. Aber Alabama war zu der Zeit sehr brutal. Lynchmorde waren immer noch sehr allgegenwärtig. Und viele Menschen, und es gab auch schon vorher in Alabama, besonders in Montgomery, Alabama, da wo Rosa Parks auch herkommt, immer wieder Zwischenfälle, wo Menschen irgendwo, schwarze Menschen irgendwie Widerstand geleistet haben, sich irgendwie in Konflikte geraten sind aufgrund dieser Segregation, weil sie zum Beispiel nicht hinten einsteigen wollten, weil sie vorne im Bus durchgehen wollten. Und das ist oft öfter schon in brutaler Polizeigewalt geendet, weil die Busfahrer dann die Polizei gerufen haben und das dann stark unterdrückt worden ist. Also als Rosa Parks sich quasi geweigert hat, aufzustehen, hat sie in dem Moment eben in Kauf genommen, verhaftet zu werden. Das bedeutete auch, dass sie in Kauf genommen hat, physische Gewalt in Kauf genommen hat, weil das auch oft passiert ist. Es ist ihr bei der Verhaftung selbst nicht passiert, wie sie beschreibt. Aber es war jetzt nicht einfach so, also es war wirklich ein mutiger Akt. Und ich habe manchmal das Gefühl, dass es jetzt auch im Nachhinein betrachtet oft ein bisschen verharmlost wird, was das eigentlich bedeutet, weil es wirklich Widerstand für schwarze Menschen in Alabama damals wirklich tödlich enden konnte.
0: Ich fand das wirklich auch so eindrücklich, wie Rosa Parks es selbst beschreibt, was für ein Organisationsaufwand eben auch so ein Widerstand sein könnte. Sie haben das beschrieben, Alice Hastas, die ganze aktivistische Arbeit, die sozusagen vor diesem Ereignis im Bus stattfindet. Da schreibt Rosa Parks zum Beispiel, sie dokumentiert rassistische Vorfälle von Gewalt, ist so eine Art Sekretärin in einer wichtigen Bürgerrechtsorganisation. Und auf diesem Vorfall in dem Bus folgt dann, das war mir gar nicht so klar, ein Busboykott, schwarze Menschen boykottieren alle Busse in Montgomery. Mhm. Wie war das überhaupt zu organisieren?
1: Und das ist die eigentliche Geschichte.
0: Ja, ja.
1: Also das ist die eigentliche Hinterlassenschaft von Rosa Parks und auch ein junger Martin Luther King. Also es war auch ein Aufstieg für Martin Luther King, der, glaube ich, noch ein bisschen bekannter ist als Rosa Parks. Der kam zu der Zeit auch nach Montgomery, um diesen Busboykott mitzuorganisieren. Und genau, man muss sich das vorstellen, gerade schwarze AmerikanerInnen haben Busse sehr viel mehr genutzt als die weiße Bevölkerung. Also das heißt, die Busse waren auch wirtschaftlich auf die schwarze Bevölkerung angewiesen. Und dann haben sie es quasi organisiert, dass es einen Boykott gibt, also dass schwarze Menschen die Busse einfach nicht mehr nutzen. Und das bedeutet aber eine wahnsinnige infrastruktureller Aufwand. Also was passiert ist, dass sie Fahrgemeinschaften organisiert haben, dass Leute gemeinsam zu Fuß laufen, weil es war jetzt nicht so, dass Leute einfach diesen Boykott akzeptiert haben. Es war dann auch natürlich, ist auch auf Widerstand getroffen. Das heißt, es war auch gefährlich für schwarze Menschen, dann einfach statt den Bus zu nehmen, einfach zur Arbeit zu laufen, weil das in Montgomery auch für Ärger gesorgt hat. Das heißt, es brauchte, zum einen musste man organisieren, dass man überhaupt da ankommt, wo man ankommen möchte, also dass die Menschen noch zur Arbeit kommen konnten, und zum anderen, dass sie sicher da ankamen, weil, wie gesagt, es war eine hochrassistische Gesellschaft und viele Leute, die gegen diesen Aktivismus waren. Es gibt zum einen dieses Foto von Rosa Parks, was sehr bekannt ist, wo sie im Bus sitzt, hinter ihr sitzt ein weißer Mann. Es ist ein gestelltes Foto, es ist nicht das Foto von dem Tag, Dezembertag 1955, da war keine Kamera anwesend. Es wurde danach für eine Reportage, glaube ich, gestellt. Und es gibt ein anderes, was bekannt von ihr ist, wo sie quasi im Gefängnis sitzt und eine Art Mugshot, also so, wo sie quasi im Gefängnis fotografiert wird bei ihrer Verhaftung. Und viele Leute denken auch, das ist ein Foto von Tag, wo sie sich geweigert hat, im Bus aufzustehen. Aber sie wurde während dieses Busboykotts nochmal verhaftet und da entstand das Foto. Also weil sie dadurch, dass sie das Gesicht war, auch den Behörden auch ein Dorn im Auge war und sie auch wollten, dass ihre, dass gerade Rosa Parks irgendwie aus dem Verkehr genommen wird, als die Symbolfigur, die sie dann wurde für diesen Busboykott.
0: Jetzt könnte ich mir vorstellen, dass wahrscheinlich viele Menschen auch in Deutschland den Namen Rosa Parks so kennen, irgendwie lose mit dem Bus verbinden. Es gibt Schulen, Straßen, Cafés, die nach Rosa Parks benannt sind in Deutschland. Wie würden Sie jetzt aber die Erinnerung an, oder wie verändert sich gerade die Erinnerung an Rosa Parks? Sie beschreiben, Alice Hastas, in ihrem Vorwort einen grotesken Versuch in Florida von 2023 eines Schulbuchverlags, eine Rosa Park-Lektion da aufzunehmen, aber Hautfarbe und sozusagen den ganzen Rassismus da irgendwie rauszunehmen. Also wie funktioniert heute Erinnerung an Rosa Parks?
1: Rosa Parks ist, also die Geschichte von Rosa Parks und auch die Lehren von Rosa Parks, gerade in den USA, werden gerade angegriffen wieder, weil es durch die Trump-Regierung eine starke Bewegung gibt, Geschichten über die Bürgerrechtsbewegung oder über schwarzen Widerstand zu verdrängen, insbesondere aus Schulbibliotheken, aus Universitäten und so weiter. Das ist Teil dieser Anti-DEI-Politik, die Trump auch per Dekret quasi umgesetzt hat. Also dass es quasi aus der Sicht der Trump-Regierung die USA nicht so negativ dargestellt werden sollen. Das ist aber quasi für schwarze AmerikanerInnen bedeutet, dass deren Geschichte und deren Widerstandsgeschichte quasi verharmlost oder auch ausgelöscht werden soll aus der kollektiven Erinnerung. Und Rosa Parks Geschichte ist davon auch betroffen. Generell muss ich auch sagen, also wenn man sieht, wie Rosa Parks oft dargestellt wird, in den USA wie in Deutschland gab es immer die Tendenz, dass diese Geschichte verniedlicht wird. Also sie wird oft in Kinderbüchern erzählt. Es sind auch Grundschulen, die nach Rosa Parks benannt werden. Und Rosa Parks ist wird quasi meistens erzählt wie so eine nette, liebe Frau, die sich verweigert hat. Oftmals denken Leute, glaube ich, auch, dass Rosa Parks älter war, als sie eigentlich war. Also sie war 42 Jahre alt, als sie sich verweigert hat. Und ich glaube, viele Leute denken, sie war so eine liebe Oma. Das stimmt halt auch nicht. Also die ganze Widerständigkeit, die Toughness, die Robustheit von Rosa Parks wird schon sehr lange eigentlich so ein bisschen nach hinten gerückt. Und verharmlost und verniedlicht, das hat, glaube ich, auch ein bisschen auch vielleicht auch so sexistische Komponenten, weil man so eine Ikone, eine weibliche Ikone der Bürgerrechtsbewegung auch irgendwie so verniedlichen möchte. Und all das passiert halt jetzt gerade auch nochmal sehr viel stärker. Also dass jegliche Ernsthaftigkeit oder irgendwie was das wirklich bedeutet hat, was sie für eine Person war, dass sie eben nicht eine total liebe Person war, was auch in der Autobiografie vorkommt. Sie war eine widerständige Person, eine Person, die auch gerne sich als Kind geprügelt hat oder so, dass das quasi alles ausgelöscht wird. Und das ist schon auch eine Parallele zu dem, was im breiteren Sinne mit schwarzer amerikanischer Geschichte gerade in den USA passiert auch.
0: Alice Hastas im Deutschlandfunk Kultur über Rosa Parks und über ihre Autobiografie. Meine Geschichte heißt sie, die hat sie zusammen aufgeschrieben mit Jim Haskins. Sonja Bonin hat aus dem Englischen übersetzt und Alice Hastas hat ein Vorwort geschrieben zu dem Buch. Das ist im Unionsverlag erschienen, 192 Seiten, 24 Euro. Alice Hastas, Sie bleiben noch ein bisschen bei mir im Studio. Wir sprechen gleich noch weiter über Lesen auf Deutsch und auf Englisch. 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

0: Ihre größten Hits in den 2010er Jahren, die waren auf Englisch, aber hier singen Mando Diao mal auf Schwedisch wie Levenu. Das heißt so viel wie Wir leben jetzt. Sie sind bei Deutschlandfunk Kultur und mit mir im Studio ist die Autorin Alice Hasters. Nach einer interessanten Meldung, Frau Hasters, wollte ich Sie noch fragen. Die Deutschen, die lesen immer mehr auf Englisch. Die Anzahl englischer Bücher, die im deutschsprachigen Raum verkauft werden, die hat sich in den letzten 5 Jahren verdoppelt, sind jetzt mehr als 10 Millionen. Für das Jahr 2024 hat das Börsenblatt das vermeldet, erhoben. Und es gibt sogar einzelne Titel, die werden in Deutschland mehr im englischen Original gelesen als in der deutschen Übersetzung. Sind interessanterweise vor allem belletristische Titel. Sie lesen aber wahrscheinlich, habe ich gedacht, Alice Hasters, sowieso wahnsinnig viel im englischen Original.
1: Ich lese viel im englischen Original, aber nicht alles, muss ich sagen. Also manchmal ist es auch, also wenn es im Buchladen nicht das englische Original nicht verfügbar ist. Also ich lese auch gerne Übersetzungen und manchmal finde ich es auch umso interessanter, Übersetzungen von Klassikern zu lesen, weil die ich vielleicht auch schon mal auf Englisch gelesen habe. Aber ja, ich lese viel auf Englisch. Das liegt aber auch daran, dass ich zweisprachig aufgewachsen bin. Also ich bin, meine Mutter ist Amerikanerin und ich fühle mich sehr verbunden mit der englischen Sprache. Aber ich habe auch gemerkt, vielleicht, also auch vielen Leuten, die nicht amerikanisch oder englisch sind, geht es genauso. Ich glaube einfach, dass ich habe das Gefühl, dass gerade bei jungen Menschen Englisch auch eine große Bedeutung spielt, weil es einen verbindet zu so einer globalen Internet, also eine, sag ich mal, eine Generation, die so mit dem Internet aufgewachsen ist und die auch quasi mit der Welt kommuniziert, meistens auf Englisch, fühlt sich dieser Sprache wahrscheinlich auch verbunden. Also da ist irgendwie so eine, vielleicht sowas, eine Reaktion einer kosmopolitischen Generation oder so.
0: Kann ich mir, also ja, glaube ich auf jeden Fall auch, gerade wenn man auf Instagram, auf TikTok eben sich über diese Bücher austauscht, die ja oft dann englischsprachig sind. Romane, die zum Beispiel mehr englische Exemplare verkauft werden als deutsche, obwohl es eine Übersetzung gibt, ist sowas wie Sally Rooney, der aktuelle Roman Intermezzo, Coco Mellas, Blue Sisters, auch Romance und Fantasy, also Bücher, die sehr präsent sind auf TikTok und Instagram, werden viel auf Englisch gelesen. Bringt natürlich einerseits die deutschen Verlage jetzt ins Grübeln, ne? Was sollen wir machen? Wann sollen wir so eine deutsche Übersetzung rausbringen, die da vielleicht nicht zu spät kommen? Oder sollen wir auch eine eigene englische Ausgabe, englischsprachige Ausgabe rausbringen? Machen auch schon einige Verlage. Ich habe mich gefragt, ob das aber nicht auch so ein, Sie haben von so einer kosmopolitischen Generation gesprochen, die jetzt gerne auf Englisch liest, ob das aber auch so ein Distinktionsmerkmal sein kann. Ne? Also wir haben irgendwann so angefangen, unsere Netflix-Serien auf Englisch zu gucken. Jetzt lesen wir vielleicht auch Bücher auf Englisch, aber also diejenigen, die es können, ne? Die vielleicht so gut Englisch sprechen, dass man so ein Buch auf Englisch auch als Genuss oder leicht lesen kann.
1: Ja, also ich glaube auch, ich glaube, genau, es geht wahrscheinlich, schlägt in dieselbe Kerbe wie diejenigen, die sagen, ja, ich gucke nur Filme und Serien auf Englisch, weil das ist so viel besser, in der Übersetzung geht so viel verloren. Und dann, ich weiß nicht, ob das Menschen wirklich absichtlich machen, um sich abzusetzen, aber es passiert quasi automatisch. Also es ist eben, wer kann denn auf Englisch schauen und wer kann auf Englisch lesen? Das sind Menschen, die eben gut Englisch können müssen. Das sind Menschen mit einem vielleicht höheren Bildungsgrad oder so. Und oftmals als Person, die auch viele Anglizismen nutzt, das ist teils eben meinem Deutsch-Amerikanisch-Sein geschuldet, aber teils wahrscheinlich auch einfach der Generation, aus der ich komme, höre ich auch immer wieder, dass das irgendwo, also höre ich manchmal die Kritik, dass es heißt, ja, aber warum willst du dich so absetzen, dass du auch Englisch kannst und so weiter? Das ist irgendwo, fühlen sich da Leute auch vom Kopf gestoßen und das kann ich auch irgendwo verstehen. Ich finde aber, also genau, also wenn ich auch höre, welche Titel es sind, die im Englischen sogar mehr verkauft werden in Deutschland, dann hört sich, dann habe ich das Gefühl, es ist so eine Einschätzung für mich, dass es irgendwie ein vielleicht eher jüngeres, vielleicht eher weibliches, studentisches Klientel ist, die sich quasi auf die englischen.
0: Also ist nicht erhoben, aber ich.
1: Ja, es hört sich jetzt so an, wenn ich denke, Sally Rooney, Fantasy-Bücher, solche Sachen. Also das hört sich für mich so. Aber eben, es ist ein, um einen Anglizismus zu benutzen, ein educated guess. aber ja, also das. Ich glaube, dass es auch etwas zu tun haben kann mit dieser Instant Gratification, also mit diesem, dass man das Gefühl hat, alles muss sofort verfügbar sein und man eben nicht mehr eine Generation nicht mehr warten möchte auf eine deutsche Übersetzung.
0: Ja, vor allem, wenn mein TikTok gerade voll von diesem Buch ist, muss ich das auch lesen. Was lesen Sie denn gerade, Alice?
1: Ich lese gerade Antje Müller von Jase
0: Yasemin Önder.
1: Dankeschön. Genau, das lese ich gerade. Und die Dichterin von SGI, ich kann die ganzen Namen
0: nicht. SGI Inan.
1: Inan, genau.
0: Ja. Ja. Toll, noch zwei Buchtipps von Alice Hasters im Deutschlandfunk Kultur.
1: Genau, deutsche Bücher auch.
0: Deutschsprachige, genau, auf jeden Fall. Und deutsche Bücher auch in dem Fall, ja. Vielen Dank, dass Sie heute zu Gast waren. Ganz herzlichen Dank.
1: Ich danke.
0: Aktuell kann man lesen von Alice Hasters zum Beispiel ein Vorwort zur Autobiografie von Rosa Parks, Meine Geschichte, im Unionsverlag erschienen, und Anti-Opfer heißt Alice Hasters eigenes aktuelles Buch, Warum wir Verletzlichkeit verachten, gibt's im Ullstein Verlag. 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

0: Synthpop aus London mit Oh Wonder und All About You.
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2: Ihr Werk ist bitter und zärtlich, hart wie Stahl und zerbrechlich wie die Flügel eines Schmetterlings. Liebenswert wie ein schönes Lächeln und grausam wie die Bitterkeit des Lebens.
3: Heute Abend eröffnet die Sommerbühne im Museum Haus Operdicke in Holzwickede mit Musik und Literatur. 4 Tage lang. Den Auftakt macht die Schauspielerin Susanne von Borjody. Sie liest aus Briefen, Gedichten und Tagebucheinträgen der Malerin Frida Kahlo und wird dabei begleitet vom Ensemble Azul.
4: Wo bist du? In der Finsternis meiner Einsamkeit. Dein Bild mir erscheint. Mein Leben birgt so viele Enttäuschungen, dass ich bange, dein Herz möge andere Wege beherbergen.
3: Susanne von Borjody liest Frida Kahlo heute um 20 Uhr im historischen Innenhof vom Museum Haus Operdicke in Holzwickede, Kreis Unna. Weitere Festivalveranstaltungen noch bis einschließlich Sonntag.
5: Ich bin Katie Dean. Ich forsche zu populären Liebesromanen. New Adult wird heute als neuer Begriff verwendet, um LeserInnen anzusprechen und in den Buchläden präsent zu sein. Aber das Genre ist nicht neu.
3: New Adult ist ein literarisches Subgenre des Liebesromans, das seit einigen Jahren schon einen echten Boom erlebt, auch dank BookTok. Lesen ist wieder cool. Die Zielgruppe, junge Menschen, meist weiblich, zumindest stellen sie den überwiegenden Teil der Leserschaft. Eine Arte-Dokumentation schaut genauer hin und befragt Autorinnen, Leserinnen und die Wissenschaft zum Romance-Genre.
6: In Publishing, like in any other industry,
5: im Verlagswesen, wie in jeder anderen Branche, wurde das, was mit Frauen assoziiert wird, historisch abgewertet. Das trifft heute noch auf das Romance-Genre zu. Die Annahme, dass Liebesromane leicht und schnell zu schreiben seien, ist Teil dieser Abwertung.
3: New Adult, der Boom der Romance-Literatur. Die Doku von Haixin Lu ist bis zum 19. September in der Arte-Mediathek zu sehen.
7: Diese Kohlhaas war ein verkanntes Wunder an Kraft und stieß die meisten, die ihr begegneten, im selben Maße ab, wie sie mich anzog.
3: Die Erzählerin in Heike Geislers Roman Michaela Kohlhaas lernte eben diese bei einem Spaziergang auf einem Friedhof im Leipziger Süden kennen, auf dem Kohlhaas als stellvertretende Verwalterin arbeitet. Doch dann bricht Michaela Kohlhaas aus, zieht fluchend durchs Land, radikalisiert sich und wird zur Bärin und muss feststellen, dass sie von der Gesellschaft als Tier eher akzeptiert wird als Frau.
8: Was ihr zu denken gab und die Freude verdarb.
3: Heute Abend liest Heike Geisler in Wolfenbüttel. Kritikerin Katharina Teutsch.
9: Michaela Kohlhaas, die hat mich ein bisschen eigentlich an die antike Medea-Figur mehr erinnert. Sie versucht, sich einfach komplett zu verweigern.
3: Michaela Kohlhaas, die Lesung mit Autorin Heike Geisler beginnt heute um 19 Uhr in der Herzog-August-Bibliothek in Wolfenbüttel. Morgen Abend liest sie in Osnabrück.
0: Die Literaturtipps von Ilka Lorenzen im Deutschlandfunk Kultur.

0: Sie tanzt auf dem Küchentisch und das steht hier metaphorisch für ihre Resilienz und ihr Durchhaltevermögen. Dancing on the Kitchen Table war das von Ebba B.
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0: Eine Biografie über Buddha zu schreiben, das stelle ich mir ungefähr so abenteuerlich vor, wie aus so einer jahrhundertealten Legende einen historischen Menschen herauszuschälen. Der Sinologe Hellwig Schmidt-Glinzer, der hat es anscheinend trotzdem versucht. Sein aktuelles Sachbuch heißt nämlich Buddha, das Leben des Siddhartha Gautama. Kritikerin Andrea Rödig, die kann uns jetzt mehr darüber sagen. Hallo Frau Rödig.
2: Hallo.
0: Ist das wirklich eine Biografie über den historischen Buddha? Ich meine, geht das überhaupt?
2: Nee, geht natürlich nicht. Also wirkliche Hard Facts gibt es da gar nicht. Manche bezweifeln sogar, dass es den historischen Buddha gegeben habe, was jetzt wiederum auch unglaubwürdig ist. Also es gab zunächst überhaupt gar keine schriftliche Überlieferung. Alles, also was wir wissen oder die ersten Jahrhunderte nach dem Leben, sind eigentlich nur mündlich weitergegeben. Also Leben und Legende sind nicht auseinanderzuhalten. Und genau das ist der Clou des Buches. Also der Schmidt-Glinzer verknüpft halt Forschung, Mythen, später verfasste Schriften und Berichte, um sich dem erzählend, dem historischen Buddha anzunähern.
0: Okay, aber das heißt, es gibt gar nichts Handfestes? Also sowas wie ein Geburtsdatum oder Geburtszeitraum?
2: Doch, das natürlich schon. Es gibt so ein paar, also ob das jetzt Hardfacts sind, aber es sind zumindest Sachen, die jetzt relativ plausibel sind. Also Schmidt-Glinzer sagt, also das Geburtsdatum ist auch so ein bisschen umstritten, aber er sagt, so seine Berechnung ist 448 vor Christus. Damit wäre also Siddhartha Gautama der Zeitgenosse von Sokrates oder in Griechenland oder eben von Konfuzius in China gewesen. Geboren ist er im Nordosten Indiens an der heutigen Grenze zu Nepal. Der Ort hieß Kapilavastu und Buddhas Vater war auch vermutlich ein Regierungsfürst. Und Siddhartha wuchs also sehr überbehütet auf. Er wurde im Alter von 17 verheiratet, hatte vermutlich auch einen Sohn, aber er war ein nachdenklicher Mensch. Und mit 30 Jahren verlässt er dann die Familie, geht in die sogenannte Hauslosigkeit, schließt sich wandernden Asketen an und mit vermutlich 36 hat er dann beim Tage- und nächtelangen Meditieren dieses berühmte Erweckungserlebnis unter dem Pappelfeigenbaum. Und danach ist er dann als Erleuchteter, also als Buddha, das ist ja kein Name, sondern eine Bezeichnung für den Erleuchteten, weitere 45 Jahre lang im Land, vor allem in dem Nordosten eben Indiens herumgezogen und hat gepredigt, hat gelehrt mit großer Gefolgschaft und ist dann im Alter von 80 Jahren ungefähr gestorben oder wie man dort sagen würde, ins Parinirvana eingetreten.
0: Und ich könnte mir vorstellen, dann spätestens nach der Erleuchtung, da setzen dann die vielen Legenden ein. Die kommen auch im Buch vor.
2: Ja, ich glaube, die kommen vorher schon vor. Es gibt unendlich viele Legenden. Ich meine, er war ja dann offenbar auch schon zu Lebzeiten sehr, sehr verehrt. Und also es gibt die bekannte Geschichte eben, der Buddha sei ein Königssohn gewesen, aber auch Berichte über das Vorleben von Siddhartha. Also der, man glaubt da ja an die Wiedergeburt, das heißt, er sei auch schon im Vorleben ein Prinz gewesen. Die Mutter habe so eine Art unbefleckte Empfängnis gehabt, die Mutter Maya. Sie wurde von einem himmlischen weißen Elefanten im Traum berührt und dann schwanger. Und Siddhartha soll auch bei der Geburt die 32 Merkmale des Buddha schon gehabt haben. Also so eine fleischige Erhöhung auf dem Kopf, das kennen wir immer von den Bildern. Das ist so, für Weisheit steht das. Er hatte die Zunge in Form einer Lotusblüte und natürlich übernatürliche geistige und körperliche Kräfte. Er kann fliegen, 500 Blinde auf einen Schlag sehend machen, Elefanten wie Erdklumpen durch die Luft werfen und wird auch von guten Geistern beschützt. Also wenn man das alles liest, ist es ein bisschen wie Fantasy. Aber dass eben Schmidt-Glinzer sagt, es ist, die Legende gehört dazu. Also man versteht durch sie oder diese vielen Legenden, versteht man was vom Leben und auch von der Lehre des Buddha.
0: Und skizziert er auch diese Lehre? Also kann er das auch verständlich machen im Buch?
2: Ja, ich finde, das gelingt ihm ausgezeichnet. Also er schildert eben also Siddhartha als so einen weltabgewandten Sinnsucher und dessen Denken im Kern immer um eine Frage kreist, nämlich die der Vergänglichkeit. Also was jung ist, wird alt, was gesund ist, wird krank, was lebendig ist, stirbt. Und wie entgehen wir eigentlich diesem Schicksal, dass wir darunter leiden und dass wir auch immer wiedergeboren werden, was ja im damaligen Denken so war. Es gibt das Rad der Wiedergeburten. Und Buddha hat seine Antwort nicht in der Askese gefunden, also in der absoluten Weltabgewandtheit, aber natürlich auch nicht in der Weltzugewandtheit oder Bejahung, sondern in so einem Durchlässigwerden. Also wir sollen klar sein wie ein Spiegel, das Selbst, alles aufnehmen, aber an nichts haften, also nichts festhalten. Und die Antwort finde ich schon, die ist zeitlos radikal und sie ist eine frohe Botschaft, das sagt Schmidt-Linzer auch. Denn der Buddha sagt, jeder kann erleuchtet sein. Er sah sich als einen von vielen Buddhas, die es gibt. Ja, und also er ist eben einer unter den Erleuchteten, die es auf der Welt gibt. Und jeder kann das erlangen.
0: Jetzt habe ich natürlich beim Zuhören gedacht, Andrea Rödig, das ist alles auch hervorragender Stoff für einen Roman. Sie haben auch gesagt, es liest sich ein bisschen wie Fantasy. Verstärkt das jetzt Schmidt-Linzer nochmal oder wie hat er das geschrieben? Ja? Hat das sowas romanhaft Erzählendes bei ihm?
2: Jein, es ist erzählend und gleichzeitig ist es total gewöhnungsbedürftig, muss ich sagen, weil eben Legende ganz selbstverständlich mit Lehre und auch natürlich Forschungsergebnissen und so weiter zusammenfallen. Und die Vermengung finde ich ziemlich, also erstmal nicht leicht zu schlucken, weil wir nicht wissen, wo sind wir eigentlich. Gleichzeitig trägt sie zu so einer wohltuenden Befremdung bei. Also manches erinnert auch natürlich an den christlichen Jesus, an Buddha. Und trotzdem, durch diese ganzen Geschichten merkt man, Moment, das ist eine fremde Kultur der Spiritualität, die man hier kennenlernt. Und als Fazit würde ich sagen, es ist also kein einfaches und auch oft ein verwirrendes Buch, aber es ist extrem interessant und man lernt eine ganze Menge.
0: Buddha, das Leben des Siddhartha Gautama. Das Sachbuch von Hellwig Schmidt-Glinzer ist im Zia Beck Verlag erschienen. 415 Seiten, kosten 35 Euro. Vielen Dank für diese Buchkritik an Andrea Rödig. 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

0: Neu im Deutschlandfunk Kultur ist Encore une fois, ein gemeinsamer Song von der deutsch-französischen Sängerin Ambre Vallée und von dem Kanadier Gabriel Fredette. Kennengelernt haben sich die beiden über Social Media und Vallée schreibt darüber bei Instagram: Genau das liebe ich daran, Künstlerin zu sein, Sprachen, Kulturen, Welten miteinander zu verbinden. Das gelingt wirklich nicht vielen, mit dem ersten Roman gleich so richtig durchzustarten. Muri Darida aber, der hat es geschafft. Sein Roman King Cobra hat schon den Robert-Walser-Preis für herausragende literarische Erstlingswerke bekommen. Und das Buch ist jetzt auch noch für den Deutschen Buchpreis nominiert. Annika Säuberlich hat den Autor in Berlin getroffen.
1: Muri Darida nippt an seiner Apfelschorle. Für den Blutzucker. Der Kreislauf ist noch durcheinander, vor lauter Aufregung über die Nominierung seines Debütromans für den Deutschen Buchpreis. Als wir uns zum Spazieren treffen, ist es erst 2 Tage her, dass Darida den Anruf bekommen hat.
2: Ich war genau hier, wo wir jetzt waren und war joggen,
1: sagt Darida und lächelt ungläubig zwischen Licht und Schatten der Blätter in einem Berliner Park. Die dunklen Haare kräuseln sich im Nacken. In den letzten Wochen war es wieder ruhig geworden im Leben des 33-Jährigen. Fast wieder normal. Also so wie vor dem 12. März, als Muri Daridas Buch King Cobra erschienen ist. Damit ging der Rummel los.
2: Erstmal war unglaublich viel los.
1: Termine, Interviews, Buchmessen, Hotelhopping, Berlin, Leipzig. Darida kam gar nicht mehr mit, in welcher Stadt er gerade war, erzählt er. Eine völlig neue Seite des Schriftstellerlebens.
2: So ein Buch zu schreiben ist ja von außen betrachtet ein sehr bewegungsarmer Prozess. Also man sitzt halt da und schreibt.
1: 5 Jahre lang saß er also mehr oder weniger so da und schrieb. King Cobra, ein Buch über einen Menschen, der die eigene Geschichte sucht, wie Darida sagt. Im Buch heißt dieser Mensch Laci und reist nach Ungarn, um das verschollene Jagdgewehr des Großvaters zu finden und um ein Schweigen der Familie über die Vergangenheit zu brechen.
2: Ich war früher auch oft verärgert, so wenn ich in Familienkontexten versucht habe, die Wahrheit rauszufinden und dachte, jetzt erzählen alle was anderes, bis ich dann langsam verstanden habe, naja, das liegt auch dran, dass Schicksalsschläge, Traumatisierung, Gewalt und so weiter, dass das die Wahrheit so aufspringen lässt und dass es dann halt verschiedene Stückchen sind und mal wird das eine Stückchen erzählt und mal das andere.
1: Protagonist Laci hat solche Gewalt erlebt und will sich mit Gewalt dafür rächen. Trotzdem sprechen Kritiker von einem zarten Debüt. Und auch Lazis Schöpfer ist zart, wenn er spricht und nach Worten sucht, die genau passen und seine Sätze so lange von vorne anfängt, bis sie es tun. Kunstvoll, poetisch, gewaltig haben die Feuilletons seine Sprache in King Cobra genannt. Wir setzen uns auf eine Bank. Darida überschlägt die Beine mit den extra kurzen Jeans-Shorts. Ich bitte ihn, mir eine Stelle aus dem Buch vorzulesen. Er zieht eine abgegriffene Ausgabe von King Cobra aus seiner Tasche. Beim Anblick der vielen bunten Heftmarker zwischen den Seiten sagt er:
2: Oh Gott.
1: Dann liest er vor.
2: Vermutlich hast du die ganze Zeit gedacht, ich bin Laci. Oder du hast gedacht, ich bin Laci. Es klingt gleich. Aber ich bin aus Zellulose, Mineralien und Druckerschwärze. Fass mich an. Ich bin aus Muskeln und Gewebeschichten, elastischen Bändern, Schleimhaut und Luft. Der Vorhang zwischen dir und dem Publikum. Die Naht, der Grat, der Stacheldraht. Ich bin die Wand und das Band zwischen dir und deiner Geschichte, King Cobra.
1: Ein Spiegelkabinett, denke ich. Wer ist hier wer? Darida war beim Schreiben selbst nicht immer klar, ob er gerade seine eigene Geschichte erzählt. Heute sagt er, nein. Aber Parallelen gibt es viele. Auch Darida erinnert sich an ein Gewehr des Großvaters, die Idee für den Roman. Auch Darida ist nach Ungarn zu seiner Familie gereist und hat Fragen gestellt. Auch er arbeitet als Journalist und er ist, wie sein Protagonist, trans. Auch darum geht es in dem Buch.
2: Ich hatte keine Stipendien, kein Geld, um wirklich jetzt da so große Recherchereisen anzustellen. Ich war Ende 20 und habe ein paar Jobs gehabt und irgendwie versucht, dieses Buch zu schreiben. Das heißt, ich musste mehr oder weniger mit dem arbeiten, was für mich greifbar war. Und das war natürlich meine eigene Welt.
1: Irgendwie dieses Buch schreiben. Und zwar in Ungarn, wo die Geschichte spielt. Trotz des damaligen Regierungschefs Orban, der gegen queere Menschen hetzt und über den Darida von Berlin aus kritisch Bericht erstattet hat. In Budapest ist Darida fremd, in einem Land voller Bezüge zur eigenen Vergangenheit.
2: In dieser Position als ja, Schriftsteller, der sich aber damals nicht so genannt hätte, war das ideal. Ja.
1: Heute nennt sich Dadida Schriftsteller und hat nach King Cobra schon sein zweites Buch angefangen. Um einen Priester soll es gehen, um das Göttliche im Menschen und um Selbsterschaffung.
2: Ich hatte bei King Cobra immer das Gefühl, ich würde auf eine sehr intensive Weise eine Serie gucken. Ja, jetzt passiert das mit dem Neuen und das finde ich einfach immer, finde es immer total faszinierend.
0: Er ist also schon mitten in seinem neuen Projekt, der Schriftsteller Mouri Darida. Und wir lesen derweil erstmal seinen ersten Roman. King Cobra steht auf der Longlist für den Deutschen Buchpreis. Ist erschienen bei DTV, 288 Seiten, 24 €. Und

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2: Ich heiße Caroline Moormann, ich wohne in Wittenberg, bin 41 Jahre alt. Ich arbeite als Pädagogin in einer Autismusambulanz. Ich hatte vor 2 Jahren hier in Wittenberg einen Lesekreis gegründet. Das ist jetzt unser aktuelles Buch von Harper Lee, Wer die Nachtigall stört. Es spielt in den 30er Jahren in den Südstaaten von Amerika, Alabama, und wird von einem 8-jährigen Mädchen ausgeschildert, also aus der Perspektive. Ist auch autobiografisch. Ihr Vater ist Rechtsanwalt und wird als Pflichtverteidiger benannt. Und zwar hat ein Farbiger angeblich eine Weiße vergewaltigt. Und diesen Prozess bekommen die Kinder mit. Also Rassismus ist ein großes Thema. Also sie sieht die unterschiedlichen Familien in der Stadt, dass es halt welche gibt, die an einer Müllkippe wohnen. Das sind halt so die armen Leute. Sie selber zählen ja mit zu den reichen Leuten und sie versucht sich das halt auch zu erklären, warum ist das so. Ich nehme davon mit, dass man Kindern mehr zuhören sollte, weil die ja einen sehr klaren Blick auf die Gesellschaft haben und noch mehr fühlen als wir Erwachsene. Thematisch auf jeden Fall würde ich es weiterempfehlen.
0: Caroline Moormann liest in Lutherstadt Wittenberg einen Klassiker von Harper Lee, Wer die Nachtigall stört. Nikolaus Stingel hat Claire Malinons deutsche Übersetzung von

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5: Mit Christian Riedel. Thüringens Verfassungsschutzchef sieht die Voraussetzungen für ein AfD-Verbotsverfahren als gegeben an. Bei russischen Luftangriffen auf Kiew kommen mindestens 12 Menschen ums Leben. Und in Bochum beginnt die Ruhr-Triennale. Aus Sicht von Thüringens Verfassungsschutzpräsident Kramer sind die Voraussetzungen für ein AfD-Verbotsverfahren gegeben. Im Deutschlandfunk sprach Kramer von einem Stoppschild, um zu zeigen, wie gefährlich die Situation für die Demokratie sei.
6: Das Argument, man habe es jetzt mit einer Partei zu tun, die immerhin bei der letzten Bundestagswahl bummelig 10 Millionen Wählerinnen und Wähler hat, man könne die jetzt nicht einfach verbieten, zieht einfach nicht, weil die Mütter und Väter unserer Verfassung genau dieses Parteienverbot als Ultima Ratio, wenn alle anderen Mittel nicht mehr helfen, sehr wohl vorgesehen haben. Und das Argument zum Beispiel beim KPD-Verbot 1956 war seinerzeit, nein, man will gar nicht erst eine solche Gefahr aufkommen lassen. Das hat man nun in Anführungsstrichen verpennt.
5: Stefan Kramer, Verfassungsschutzpräsident in Thüringen. Er schloss sich auch der Äußerung der Vorsitzenden der israelitischen Kultusgemeinde für München und Oberbayern, Knobloch, über Parallelen zwischen AfD und NSDAP an. Als Beispiele nannte er Sprachbilder, Feindbilder und, wie er sagte, völkische Vorstellungen. Hier gäbe es keine Unterschiede zur NSDAP. Der CDU-Europaabgeordnete Gahr

0: La plädiert für EU-Sanktionen gegen die beiden rechtsextremen israelischen Minister Ben-Gvir und Smotrich. Nach seiner Einschätzung gibt es dafür eine breite Mehrheit. Das sagte der außenpolitische Sprecher der EVP-Fraktion im Deutschlandfunk. Aus Galas Sicht sollte eine solche Entscheidung einstimmig getroffen werden. Andernfalls müssten die Mitgliedsländer dann bilateral voranschreiten. Als Beispiele für mögliche Sanktionen nannte der CDU-Politiker unter anderem Einreiseverbote und die Blockade von Konten. Der israelische Minister für nationale Sicherheit Ben-Gvir hatte zuletzt mit Äußerungen über gezielte Tötungen von Palästinensern für internationale Kritik gesorgt. Russland hat die ukrainische Hauptstadt Kiew in der Nacht erneut mit Raketen und Drohnen angegriffen. Am Morgen stieg die Zahl der Todesopfer nach Behördenangaben auf 12. Die Ukraine kann ballistische Flugkörper kaum abwehren, weil ihr dafür Abfangraketen fehlen. Florian Kellermann.
1: In Kiew traf Russland in mehreren Stadtbezirken Lagerhallen, aber auch ein neunstöckiges Wohngebäude. Ein Kinderkrankenhaus wurde beschädigt. Auch die Energieinfrastruktur war offenbar erneut ein Ziel. In 40.000 Haushalten in Kiew fiel der Strom aus. Beim abgeschalteten Kernkraftwerk Saporizhia wurde die Stromversorgung von außen getrennt. Zum wiederholten Mal überschritt eine russische Drohne die Grenze zur Republik Moldau, wie das dortige Verteidigungsministerium mitteilte.
0: Die Staatsverschuldung der USA hat erstmals die Marke von 40 Billionen Dollar überschritten. Das meldete das US-Finanzministerium in Washington. Grund sind demnach unter anderem die Zollpolitik von Präsident Trump, die Verteidigungsausgaben, laufende Sozialprogramme und Zinszahlungen auf die Schulden. Experten warnen, dass die steigende Verschuldung zu höheren Kreditkosten führen und die Preise für Verbraucher in die Höhe treiben können. Die gesetzliche Schuldenobergrenze liegt bei 41,1 Billionen Dollar und könnte laut Schätzungen bis Mitte kommenden Jahres erreicht werden. Der Gründer des insolventen chinesischen Immobilienkonzerns Evergrande Xu ist zu lebenslanger Haft verurteilt worden. Ein Gericht in Shenzhen sprach dem 67-Jährigen außerdem lebenslänglich alle politischen Rechte ab. Xu musste sich unter anderem wegen Korruption, Finanzbetrug, Untreue und Unterschlagung verantworten. Evergrande war der größte Immobilien- und Baukonzern der Volksrepublik. Er war dank jahrzehntelanger rasanter Urbanisierung und steigender Lebensstandards massiv gewachsen und dann unter einer zu großen Kreditlast kollabiert. 2021 meldete Evergrande Insolvenz an. Mit der Premiere des Musiktheaterstücks Rebel Rebel zu Songs von David Bowie beginnt heute Abend in Bochum die Ruhr-Triennale. Das Festival läuft etwa einen Monat lang bis zum 20. September und steht unter dem Motto Longing for Tomorrow. Geplant sind über 100 Veranstaltungen, auch in Duisburg, Essen, Dortmund und Gladbeck. Daniel Kuhr.
2: Höhepunkte in diesem Jahr sind die Aufführung Balkan Erotic Epic von Performance-Künstlerin Marina Abramovic oder das Stück Deutscher Herbst von Regisseur Christopher Rüping mit dem Ensemble des Deutschen Theaters Berlin. Das junge und ganz junge Publikum will die Ruhr-Triennale ansprechen mit dem Stück Waste Me, Wirf mich weg für Jugendliche ab 13 Jahren oder mit dem Stück Universe für Kinder zwischen 0 und 2 Jahren. Daneben gibt es auch Party auf dem Kulturfestival auf einer Fläche neben der Bochumer Jahrhundert. Halle.
3: Das Wetter.
0: Heute ist es zunächst meist trocken, später kommen im Nordwesten Schauer und kurze Gewitter auf, die sich im Tagesverlauf auf die gesamte Nordhälfte ausweiten. Im Süden und Südosten werden nachmittags und abends teilweise kräftige Gewitter erwartet. Sonst ist es wechselnd bewölkt und meist trocken bei 20 bis 28 Grad.
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4: Und der wünscht einen schönen guten Tag. Rotzkotz, Brausepöter und Schleimkeim, das sind keine Infektionskrankheiten, sondern das sind alles Bands aus der Frühphase des Deutschpunk in den 70er und frühen 80er Jahren. Um die geht es gleich hier in der Sendung, denn wir stellen Ihnen einen neuen Songcomic vor, der in dieser Woche erscheint und der sich gewissermaßen grafisch mit der Musik aus dieser Zeit beschäftigt. Dieses Stück ist deutlich jüngeren Datums. Das ist Glimmer of Blooms, ein Musiker aus Wien, der wunderschön entspannten Indie- und Elektropop macht. Free, so heißt dieser Song.

0: Songcomics, das sind bebilderte Alben, da nehmen sich verschiedene Zeichnerinnen und Zeichner ihre Lieblingssongs vor und ja, malen einfach mal das auf, was ihnen dazu durch den Kopf geht. Der Mainzer Ventil Verlag, der hat vor ein paar Jahren angefangen, diese Songcomics zu veröffentlichen und da gibt es mittlerweile schon welche zu Trio, zu den Fehlfarben, Tokotronic und Stereo Total, um nur mal ein paar Beispiele zu nennen. Morgen erscheint der neueste Band in dieser Reihe und der ist ein bisschen anders, denn da geht es nicht um eine einzelne Band, sondern um ein ganzes Genre, um den deutschen Punk der 70er und 80er Jahre nämlich. Barfuß in Scherben, so heißt dieser Comic und über den habe ich gesprochen mit einem der Herausgeber, mit Jonas Engelmann. Ich muss ja gestehen, ich habe bei Barfuß in Scherben erstmal an Tonsteine Scherben gedacht, aber die kommen in diesem Comic gar nicht vor. Also was hat's mit dem Titel auf sich?
1: Der Titel ist eine Songzeile aus einem Song von Hansaplast, einer Hannoveraner Punkband der späten 70er, frühen 80er, die in dem Comic auch mit einem Beitrag vertreten sind.
0: Mhm. Wie sind Sie denn überhaupt vorgegangen bei diesem speziellen Comic? Also wie haben Sie die Bands ausgewählt, die da eine Rolle spielen sollen? Also Hansaplast haben Sie schon genannt, aber es sind ja einige.
1: Ja, die Auswahl war so ein bisschen eine Mischung aus eigenen Ideen. Welche Bands sollten da drin sein? Also wenn man sich mit dem frühen deutschen Punk beschäftigt, dann muss ja sowas wie Slime eigentlich zwangsläufig drin sein oder auch Torpedo Moskau aus Hamburg. Und auf der anderen Seite gab es sozusagen die Aufforderung an Zeichnerinnen und Zeichner, welches wäre denn für dich der Song, der in so einem Buch drin sein müsste? Und so hat sich das irgendwie zurechtgeruckelt, diese Auswahl.
0: Diese Songcomics sind ja auch ja so ein Anlass, Songs quasi nochmal wieder zu entdecken. Warum lohnt sich das jetzt bei den frühen Deutsch-Punk-Sachen? Was hat Sie an dieser Ära gereizt?
1: Naja, ich fand es ganz spannend, dass es ja so eine Ära ist, die irgendwie so vorbei ist. Ne? Also es ist eine Zeit gewesen, in der politisch ja einfach sehr viel, oder die sehr aufgeladen war. Ne? Also diese kalte Kriegsstimmung, die sich ja auch in ganz vielen dieser Punk-Songs wiederfindet und dieses Gefühl irgendwie so zerrieben zu sein zwischen den Fronten und sich gleichzeitig aber auch noch mit der deutschen Vergangenheit zu beschäftigen. Es gibt ja auch viele Songs, die sich mit dem Nachleben des Nationalsozialismus beschäftigen und so weiter. Also da kam sehr viel zusammen und hatte so eine sehr eigene Ästhetik, finde ich. Und meine Idee war in diesem Songcomic diese 80er-Jahre-Ästhetik oder dieses Gefühl vielleicht eher, was da geherrscht hat, dieses Erdrücktwerden von der Weltpolitik vielleicht irgendwie einzufangen. Und das war so ein bisschen die Idee dahinter.
0: Mhm. Gibt es da auch Parallelen zu heute? Weil heute hat man ja auch mal wieder so das Gefühl, man wird quasi erdrückt von der Weltpolitik.
1: Das ist richtig und es ist auch ganz spannend, wenn man sich die Inhalte der Songs anschaut oder die Themen, um die es geht, dass da sehr viel auftaucht, was dann plötzlich heute wieder eine große Aktualität gewonnen hat. Es gibt zum Beispiel einen Song, der heißt Bundeswehr von einer relativ vergessenen Band namens Brausepöter, wo es um dieses Gefühl geht, den Musterungsbescheid zu bekommen und zu wissen, ah, jetzt werde ich bald eingezogen oder muss verweigern und mich damit auseinandersetzen. Und das war ja was sehr lange einfach keine Präsenz mehr hatte und jetzt plötzlich ja wieder eine aktuelle Diskussion ist. Also es gibt Themen, die auch in der Gegenwart plötzlich wieder da sind und natürlich auch dieses Gefühl irgendwie von der Welt oder der politischen Lage der Welt irgendwie überrannt zu sein und auch ein bisschen hilflos zu sein dem gegenüber.
0: Wir können uns ja mal ein Beispiel rausgreifen und zwar ist das Hansaplast, also die Band, die Sie schon angesprochen haben, aus Hannover kamen die und die waren ja auch musikalisch ganz interessant, war zum Beispiel ein Saxophon dabei, jedenfalls bei einigen Stücken am Anfang, das war ja eher ungewöhnlich. Die sind dabei mit einem Song, der heißt »Es brennt«.

0: Ja, also so klingt das musikalisch bei Hansa Plast. Und diesen Song, den hat sich jetzt im Comic die Zeichnerin Tine Fetz vorgenommen. Was hat sie daraus gemacht? Also wie hat sie diesen Text in Bilder umgesetzt?
1: Na, sie hat ihn erstmal sehr wörtlich genommen. Also tatsächlich brennt am Ende die Welt in diesem Song und es geht alles tatsächlich den Bach runter sozusagen. Und das Spannende, um jetzt mal sozusagen von diesem ganz konkreten Comic wegzukommen und zu der Frage, die da drüber steht, nämlich wie sind die Zeichnerinnen und Zeichner da rangegangen an die Texte und was haben sie daraus gemacht, fand ich es immer sehr spannend, dass es da sehr unterschiedliche Herangehensweisen gibt. Also die einen haben die Songtexte genommen und sozusagen Bilder für die gefunden und den Inhalt bebildert. Andere haben den Song Text als Ausgangspunkt genommen, um eine eigene Geschichte zu erzählen und eigene Assoziationen zum Thema Punk irgendwie einzubauen. Das ist zum Beispiel bei 18 Metzger der Fall, der den Song Müslibrei von Rotzkotz, auch einer typischen Punkbandname, umgesetzt hat, der eigene Erinnerungen an seine eigene Punkzeit darin verwurstet hat. Und das ist das Spannende, wie unterschiedlich die Herangehensweisen letztendlich auch sind.
0: Hatten die Zeichnerinnen und Zeichner da völlig freie Hand oder haben sie denen auch Vorgaben gegeben, wie das aussehen sollte?
1: Nö, bei allen Songcomics war es mir immer wichtig, dass die Zeichnerinnen und Zeichner da eine totale Freiheit haben, zu schauen, was sie aus dem Song machen wollen. Bei diesem Songcomic speziell war meine einzige Vorgabe eigentlich, dass so ein bisschen versucht werden soll, dieses 80er-Jahre-Gefühl irgendwie einzufangen in den Bildern. Und deswegen ist der auch in Schwarz-Weiß gehalten, anders als die anderen Songcomics, um auch so ein bisschen diese Fanzine-Ästhetik vielleicht dieser Zeit, ne, so Punk-Zeitschriften, Underground-Zeitschriften, die ja auch alle schwarz-weiß kopiert waren, so ein bisschen mit zu transportieren.
0: Wir hören noch mal einen anderen Song, der da in dem Comic bebildert wird. Und zwar kommt der von Schleimkeim aus Erfurt, eine der wenigen DDR-Punk-Bands aus dieser Zeit.

0: Ja, musikalisch eher schlicht, aber inhaltlich durchaus interessant. Satan von Schleimkeim, diesen Song hat Ziska Riemann gezeichnet. Was hat sie denn aus dieser Geschichte gemacht?
1: Na, sie hat letztendlich die positiven Aspekte dieses sehr düsteren Songs, also sozusagen eine Liebesgeschichte, rausgezogen. Und diese Zweischneidigkeit dieses Songs, ne? Einerseits so ein rumpelnder Punk-Song zu sein und gleichzeitig aber ein Liebeslied, wo die Liebe das Böse besiegt am Ende, das hat sie aus dem Song gemacht. Und weil sie am Anfang gesagt haben, der klingt so ein bisschen rumpelnder, das ist natürlich ganz spannend, dass dieser DDR-Punk natürlich anders funktionieren musste, weil das ja alles im Underground und jenseits irgendwie der staatlichen Kontrolle stattfinden musste und deswegen die Instrumente auch zum Teil selbst gebaut waren und die Aufnahmegeräte natürlich nicht dem westlichen Standard entsprochen haben und deswegen ja auch dieser sehr rumpelnde Sound entstanden ist.
0: Also man lernt ein bisschen was über Musikgeschichte und man kann den einen oder anderen Song vielleicht auch nochmal ganz neu oder ganz anders lesen oder entdecken oder hören. Geht Ihnen das auch so? Also ich habe gelesen, Sie haben selbst früher auch mal in einer Punkband gespielt. Also ist das vielleicht auch so eine Reise zurück in die eigene Jugend?
1: Ja klar, das steckt natürlich mit drin, ne? Dass man sich ja auch selber erinnert an die Zeit, als man diese Songs zum ersten Mal gehört hat und was die mit einem gemacht haben. Und gerade diese frühen deutschen Punk-Songs, die ja sehr parolenhaft waren und sehr auffordernd waren, kritische Fragen zu stellen an die Gesellschaft, das hat mich damals schon beschäftigt und beeinflusst in meiner eigenen politischen Sozialisation, auf jeden Fall.
0: Das sagt Jonas Engelmann. Er ist zusammen mit Gunter Buskis Herausgeber des Songcomics Barfuß in Scherben. Der erscheint morgen beim Ventilverlag, hatte 112 Seiten und kostet 25 Euro. Jonas Engelmann, vielen Dank für das Gespräch.
1: Gerne, vielen Dank.
0: Und zu dem Songcomic gibt es auch ein Album mit Musik aus dieser frühen Deutschpunk-Ära. Das erscheint ebenfalls morgen beim Hamburger Label Tapete Records und da sind dann auch noch ein paar mehr Songs drauf, die im Comic keine Erwähnung finden. In der Songcomic-Reihe des Ventilverlags, da gibt es auch einen Comic über Tonsteine Scherben. Warum sage ich das? Weil heute der 30. Todestag von Rio Reiser ist und an den kann man sich ja eigentlich nicht oft genug erinnern. Wir hören den Scherbensänger hier mit einem Song von seinem ersten Soloalbum aus dem Jahr 1986, der heißt Lass uns das Ding drehen.

0: Lass uns das Ding drehen. Musik von Rio Reiser heute an seinem 30. Todestag. Und dazu gibt es auch ein paar Veranstaltungen in Berlin, beispielsweise im Luftschloss auf dem Tempelhofer Feld. Da findet eine Podiumsdiskussion und ein Konzert statt unter dem Titel Wo sind wir jetzt? Der Einfluss von Rio Reiser und Tonsteine Scherben bis heute. Das Thema Comeback, das beschäftigt uns schon eine ganze Woche hier in der Tonart in unserer Sommerreihe. Da geht's um inszenierte Fake-Comebacks, um gescheiterte Comebacks, auch um die erfolgreiche Wiedergeburt eines 60er-Jahres-Stars als Disco-Queen. Heute, da geht es gewissermaßen um das ultimative Comeback, nämlich um die künstlerische Wiederauferstehung nach dem Tod. Was früher undenkbar gewesen wäre, das ist heute dank KI überhaupt kein Problem. Die Frage ist nur, muss man alles, was möglich ist, auch wirklich machen oder sollte man die Toten vielleicht doch lieber ruhen lassen? Laura Aha hat sich das mal genauer angeschaut.
1: Er war schon immer bekannt für seinen Hang zum Morbiden. Heavy-Metal-Legende Ozzy Osbourne, Rock-Ikone, Reality-TV-Star und selbsternannter Dass der Prince of Darkness seinen 76. Geburtstag überhaupt erleben würde, das war bei seinem exzessiven Lebenswandel nicht gerade erwartbar. Am 5. Juli 2025 spielte Ozzy Osbourne im Villa Park in seiner Heimatstadt Birmingham sein letztes Konzert mit der Originalbesetzung von Black Sabbath. 17 Tage später starb er. Mama, I'm coming home. Ein Fan schrieb unter einem YouTube-Video der Performance:
2: Dass er wenige Wochen vor seinem Tod noch dieses Konzert durchgezogen hat, ist wahrscheinlich das Rock'n'Rolligste, was je jemand gemacht hat.
1: Noch rock'n'rolliger erschien es seiner Familie wohl, dem Tod den Mittelfinger zu zeigen und Ozzy einfach nicht sterben zu lassen. Auf der Markenmesse Licensing Expo in Las Vegas erzählten Sharon und Jack Osbourne, dass sie einen interaktiven KI-Avatar des Rockstars planen. Wie genau das aussehen soll, das hat Ozzys Sohn Jack Osbourne später in einem Livestream so erklärt.
3: We're creating a digitized AI model of my father.
2: Wir erschaffen ein digitales Abbild meines Vaters, das auf unterschiedlichste Weise eingesetzt werden kann. Es basiert auf einer geschlossenen KI. Da wird nicht ChatGPT integriert sein und einem erklären, wie man seine Steuererklärung macht. Wobei es schon lustig wäre, wenn mein Vater den Leuten erklären würde, wie sie ihre Steuern machen sollen. Der Avatar soll beispielsweise in Ausstellungen zum Einsatz kommen.
1: Dass KünstlerInnen digital rekonstruiert werden, das kennt man. Legendär war zum Beispiel der Auftritt von Tupac Shakur beim Coachella 2012, der die ganze Debatte um Hologrammshows überhaupt erst ins Rollen brachte. Yeah. You know what the fuck this is? Michael Jackson, der bei den Billboard Music Awards 2014, 5 Jahre nach seinem Tod, Slave to the Rhythm performte. Und natürlich ABBA, die ja noch leben, aber die mit ihrer ABBA Voyage Show Avatare von jüngeren Versionen ihrer selbst aus den 70er Jahren auf der Bühne auftreten lassen. Der KI-Avatar von Ozzy Osbourne soll jetzt noch einen Schritt weitergehen. Statt einer vorproduzierten Show soll hier echte Interaktion möglich sein. So könnte der aus Archivmaterial generierte Avatar theoretisch Aussagen und Gesten machen, die Osbourne zu Lebzeiten gar nicht getätigt hat. Auch wenn die Familie beteuert, Ozzy habe dieser Verwendung seines Werks und seiner Persönlichkeit durchaus zugestimmt, bleibt doch ein gewisses Unbehagen. Dürfen andere mit dem Werk und vor allem der Persönlichkeit eines Künstlers über dessen Tod hinaus weiter kreieren? Die experimentelle Künstlerin Holly Herndon ist eine Vordenkerin in diesem Bereich. Gemeinsam mit ihrem Partner Matt Dryhurst hat sie kürzlich ein Buch mit dem provokanten Titel »All Media is Training Data« veröffentlicht. Ihr Ansatz ist eher tech-optimistisch. Herndon hat eine KI mit ihrer eigenen Stimme trainiert und das Ganze sogar bewusst online frei verfügbar gemacht, damit jeder mit ihrer Stimme singen kann. Holly Herndon bezeichnet diese technische Möglichkeit als Spawning und vergleicht sie mit Sampling. In einem TED-Talk von 2023 erklärt sie das Ganze so.
4: Beim Sampling kopiert man eine Aufnahme von jemand anderem, um etwas Neues zu kreieren. Beim Spawning kann man als jemand anderes auftreten auf Basis von Trainingsdaten dieser Person.
1: Mit dieser Technik könnte theoretisch das gesamte Musikarchiv der Menschheit reanimiert werden. Und, so scherzt Holly Herndon, jemand anderes könnte quasi als sie selbst auf Tour gehen. Natürlich nur mit ihrer Zustimmung. Die Fragen nach geistigem Eigentum und Vergütung sind hierbei nämlich noch längst nicht abschließend geklärt. Das räumt auch Holly Herndon ein. Ob Ozzy Osbourne seiner digitalen Unsterblichkeit nun zugestimmt hat, können wir heute nicht mehr nachvollziehen. Dass die Familie die Marke des berühmten Familienoberhaupts seit Jahren medial ziemlich schamlos ausschlachtet, ist aber auch kein Geheimnis. Ob man diese Art des Comebacks von den Toten jetzt gruselig oder genial findet, aufhalten lässt sich diese technische Entwicklung wohl kaum noch. Und irgendwie erscheint ein untoter Prince of Darkness doch auch ein bisschen wie die logische Fortführung dieser außergewöhnlichen Karriere.
0: Wenn Tote zurückkommen, Laura Aha, über Hologramme, KI und die digitale Wiederauferstehung von Popstars. Morgen am Freitag hören Sie dann den fünften und letzten Teil Ihrer kleinen Serie über das Comeback in der Popmusik. Da geht's dann um Grenzfälle zwischen echter Rückkehr und Dauerpräsenz im Zeitalter von Social Media. Da verschwinden Popstars ja kaum noch vollständig. Ralf Hütter wird heute 80 Jahre alt, das letzte noch verbliebene Gründungsmitglied von Kraftwerk. Die Band ist ja in diesem Jahr viel unterwegs gewesen, hat Konzerte gespielt auf der ganzen Welt, aber heute an seinem Geburtstag, da lässt es Ralf Hütter mal ein bisschen ruhiger angehen und ein bisschen Ruhe kann er wahrscheinlich auch ganz gut gebrauchen. Wir gratulieren ihm hier in der Tonart mit dem Model, einem der größten Hits der Band aus dem Jahr 1978. Fast 50 Jahre ist dieser Song schon wieder alt.

0: Ja, immer noch ein toller Song, auch nach fast 50 Jahren. Das Model von Kraftwerk. Und ich habe gerade mal in den Wikipedia-Artikel reingeschaut zu diesem Song. Der Mann, der da korrekt ruft, das war der Lieblingskellner aus der Kneipe, in der Kraftwerk damals oft verkehrt haben. Den haben sie sich extra dafür ins Studio gehört. Also auch über einen alten Song kann man immer noch wieder was Neues lernen.
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0: Bei der Auswahl zum Album der Woche tun wir uns ja manchmal nicht leicht in der Redaktion, vor allem dann natürlich, wenn es viele gute Kandidatinnen und Kandidaten gibt. Aber in dieser Woche, da war das anders. Da ist die Entscheidung schnell gefallen. Das liegt zum einen ein bisschen auch im Sommerloch. Im Juli und im August erscheinen einfach nicht so viele neue Platten. Es lag aber auch daran, dass Different Flavors of Being Happy, das zweite Album von Mina Richman, dass es dann geworden ist. Das ist einfach auch ein richtig, richtig gutes Album. Es gibt auf dieser Platte gute Songs mit klugen Texten, es gibt eine Menge musikalischer Abwechslung und es gibt auch einen roten Faden, der sich wie bei einem Konzeptalbum durch alle Stücke hindurchzieht. Wie der Titel es schon andeutet, geht es um das Glück, das in ganz unterschiedlichen Formen und Schattierungen daherkommen kann, zum Beispiel auch auf der Tanzfläche. Denn davon handelt der Song, den wir Ihnen heute vorstellen. Der heißt You Don't Like to Dance. So eine Funk-Disco-Nummer ist das. Und die beschreibt zwei sehr unterschiedliche Menschen, die trotzdem oder vielleicht auch gerade deshalb sehr gut zusammenpassen.
2: Es gibt ganz, ganz oft Freundschaften oder Paarbeziehungen, wo ein Partner die Person ist, die als erstes auf der Tanzfläche ist, egal ob niemand anderes da ist, Hauptsache die richtige Musik läuft. Und jemand, der als allerletztes erst, wenn überhaupt, sich für einen Abba-Song auf die Tanzfläche außen quält und vielleicht eine Schulter bewegt. Und die sind ganz oft miteinander zusammen oder eng befreundet. Und manchmal denke ich mir, ich würde jetzt richtig gerne gemeinsam mit dir tanzen. Aber es hat auch was, wenn man weiß, die Person passt auf den Drink auf, schaut, dass man nicht zu viel trinkt und genießt irgendwie einfach das Zuschauen und den Raum und muss gar nicht bespaßt werden und man kann einfach sein Ding durchziehen. Und ja, ich glaube, es geht auch viel um Selbstsicherheit und sich nicht verunsichern zu lassen, sondern zu schauen, wie man einfach sehr gut davon profitieren kann, wenn man sehr unterschiedlich ist.

0: Mina Richman und You Don't Like to Dance vom Album Different Flavors of Being Happy. Heute Nachmittag, kurz nach 3:30, da kommt Mina Richman zu uns ins Funkhaus für eine Tonart-Session und für ein Interview in der Tonart am Nachmittag. Da können Sie dann die Frau noch ein bisschen näher kennenlernen. Jetzt ist es 11.35 Uhr und damit Zeit für Nikolaus Hansen.
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2: Von Kölner Straßenecken führte der Weg auf große Bühnen. Ihre Musik liegt irgendwo zwischen Pop und Rock. Den unmittelbaren Sound von Straßenmusik haben sie sich aber erhalten. Henning Mays raue Stimme gibt den Songs ihren unverwechselbaren Ton. Heute Abend sind Annenmay Kantereit in Hamburg.

0: Annenmay Kantereit, das Konzert. Heute und morgen Abend auf der Trabrennbahn Bahrenfeld in Hamburg. Weitere Stationen sind Hannover, Bremen und München.
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0: Mit 11 Jahren stellte er erste Klaviervideos ins Netz. Millionen Aufrufe machten den jungen Pianisten früh bekannt. Im Trio verbindet er Boogie-Woogie und Blues mit Jazz, Funk und Klassik. Ihr aktuelles Album Lighter Notes bündelt diesen offenen Stil. Heute Abend ist das Lukas Schestak-Trio in Mettingen.

0: das Luka-Szeszak-Trio, heute Abend in der Drei-Flessen-Conference in Mettingen. Weitere Stationen sind Pforzheim, Bamberg und Troisdorf.
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2: Gleich geht's hier musikalisch mal so richtig zur Sache, dann wird's laut. Dann stellen wir Ihnen nämlich Cold Velvet vor. Das ist das neue Album der Essener Metalband The Night Eternal, das morgen dann erscheint. Vorher ist aber nochmal ganz sanft und einfühlsam eine Gospelballade von Sam Smith, When He's Gone, so heißt dieses Stück hier.

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1: Jetzt geht's um ein Genre, das haben wir gar nicht so oft hier in der Tonart, nämlich Heavy Metal. Dabei ist der enorm erfolgreich in Deutschland. The Night Eternal, das ist eine junge Metalband aus Essen, die wir Ihnen jetzt vorstellen wollen. Die gibt es seit 2018 und die verbinden in ihren Songs klassischen Heavy Metal Sound der 80er Jahre mit Gothic Rock, Post-Punk und einer eigentümlich eleganten Schwermut. In dieser Woche erscheint ihr drittes Album Cold Velvet, also kalter Samt. Und dieser Titel, der ist ganz gut gewählt, weil der ziemlich genau beschreibt, wie sich diese Musik anfühlt.

0: Das waren The Night Eternal mit dem Song Where This World Ends. Musik von ihrem neuen Album Cold Velvet, das erscheint morgen beim traditionsreichen Label Metal Blade. Und über diese Platte kann ich jetzt sprechen mit meinem Kollegen Raphael Smarzoch. Raphael, diese Band The Night Eternal, die sind ja außerhalb der Metal-Szene noch nicht so bekannt. Was ist das für eine Band? Was kannst du uns über die erzählen?
1: Also The Night Eternal ist eine Band, die ist Teil einer jüngeren Generation von Bands, die den klassischen Heavy Metal sehr ernst nehmen, ohne ihn jetzt ironisch zu brechen und dadurch diesem Genre auch eben zu einer Renaissance verholfen haben. Und entscheidend ist bei The Night Eternal, dass es hier weniger um die Bearbeitung der Klischees dieser Musik geht, also beispielsweise jetzt um triumphale Gesten oder sowas in der Art, sondern mehr um eine dunkle, melancholische Grundierung, ja, also die Hervorhebung der mysteriösen, okkulten, träumerischen Seiten des Heavy Metal.
0: Das passt ja auch ganz gut zu dem Album Titel Cold Velvet, denn der verbindet ja auch im Grunde Kälte und Weichheit. Findet sich dieser Gegensatz auch in der Musik wieder?
1: Also The Night Eternal gelingt es auf Cold Velvet in meinen Augen durchaus Widersprüchliches eben zusammenzubringen. Also für mich passt der Titel wie die Faust aufs Auge, weil er die Musik eben sehr gut beschreibt. Also wir haben hier einerseits diese warme, nahezu körperliche, analog anmutende Produktion, in die man sich buchstäblich hineinlegen kann, manchmal auch so auch von ihr das Gefühl hat, umarmt zu werden. Und andererseits ist da diese Kälte in den Melodien, also da lauert etwas Unheimliches in den Schatten dieser Lieder. Und das führt dazu, dass dieser typische Heavy-Metal-Pathos von einer Schwermut durchzogen bzw. aufgebrochen wird. Und das funktioniert einfach auf diesem Album erstaunlich gut. Ja? Ein gutes Beispiel ist hier für das Stück When the Last Candle Dies.

0: When the Last Candle Dies. Das war nochmal Night Eternal. Und wenn man das so hört, da sind ja zum einen Anklänge an die 80er Jahre mit drin, also an so klassische genau. Metal-Bands wie Iron Maiden oder Judas Priest. Aber zum anderen höre ich da auch Einflüsse so aus dem Gothic-Rock raus. Ist das also ja vor allem eine gut gemachte Retro-Platte, Code Velvet?
1: Also diese zwei unterschiedlichen Traditionslinien, so einmal britischer Heavy Metal auf der einen Seite und Goth-Rock, Gothic-Rock mit einer vorsichtigen Prise Post-Punk auf der anderen Seite. Also in diesem musikalischen Koordinatensystem bewegt sich die Band schon seit ihrer ersten EP, würde ich sagen. Also das ist jetzt nichts Neues, was auf diesem Album hinzugekommen ist. Cold Velvet ist aber jetzt auch keine Zitatensammlung. Also hier so ein bisschen Fields of Nephilim, da ein bisschen Judas Priest und Iron Maiden. Es geht hier vielmehr um Stimmungen, die aus diesen unterschiedlichen Genres destilliert werden. Um Vibes, ja, um es vielleicht so neudeutsch auszudrücken. Oder könnte man übersetzen, auch um eine spezifische emotionale Temperatur, die The Night Eternal aus diesen Sounds und Genres freilegen. Also etwas Nächtliches, Sehnsüchtiges, vielleicht auch so leicht Entrücktes. Und ganz entscheidend für diese Eigenständigkeit der Band ist Sänger Ricardo Baum. Der hat wirklich eine sehr eindringliche, klare, leicht auch so angeraute Stimme, der dieser Balanceakt ja zwischen großer Geste und intimer Verletzlichkeit einfach sehr gut gelingt.

0: The Shape of Sorrow hieß dieser Song. Auch das war nochmal Musik vom Album Cold Velvet. Raphael, was würdest du sagen, ist das jetzt ja der Durchbruch für The Night Eternal oder ist es so die Platte, wo die Band so endgültig ihre eigene Sprache gefunden hat?
1: Also ich würde sagen, dass es ihr bislang stringentestes, ja, und wahrscheinlich auch stärkstes Album ist. Das ist jetzt keine Neuerfindung des Heavy Metal. Ich denke, das haben wir jetzt alle gehört. Stattdessen mehr so eine souveräne Verfeinerung der eigenen Stilmittel, ja, die über die Jahre hinweg einfach kultiviert wurden. Die Band zeigt auf diesem Album auch ein sehr unglaublich feines Gespür für Atmosphäre, für Spannungsaufbau, für Songwriting einfach und auch Melodien, die in Erinnerung bleiben. Und ich habe mich auch dabei ertappt, ja, also Stücke vor mich hinzusummen, nachdem ich sie gehört habe. Also da gibt es auch Ohrwurmpotenzial. Und mich hat das auch so ein bisschen einfach daran erinnert, an so eine Szene aus meiner Kindheit. So ein Sound, ja, der lief früher einfach auch tagsüber im Radio. Ja. Und damit will ich sagen, dass Cold Velvet durchaus auch für Menschen zugänglich ist, die mit Metal wenig anfangen können. Und ja, es wäre der Band einfach auch zu wünschen, dass sie mit diesem Album einfach neue und auch größere Hörergruppen erschließt.
0: Das haben wir jetzt auch gemacht, indem wir es hier vorgestellt haben in der Tonart. Vielen Dank. Das war Raphael Smarzach über Cold Velvet. Das ist, wie gesagt, das neue Album der Essener Metalband The Night Eternal und das erscheint morgen beim Label Metal Blade.

0: Tragic heißt dieser Song. Das ist Musik von der Gruppe Varley aus Berlin. Und damit haben wir es 11 Uhr und 50 Minuten, genau 10 vor 12. KI-Musik im Radio, um die geht's jetzt, und die ist ein Reizthema. Die meisten öffentlich-rechtlichen Sender spielen sie nicht. Auch wir hier im Deutschlandfunk Kultur lassen die Finger davon, weil wir lieber echte, lebendige Musikerinnen und Musiker unterstützen wollen und weil wir auch in Gesprächen mit unseren HörerInnen mitbekommen, dass die Mehrzahl von ihnen das ähnlich sieht. Es gibt aber durchaus Sender, die sehen das anders. Vor allem manche Privatradios setzen nachts KI-Musik ein, um Geld zu sparen, weil sie dafür nämlich keine GEMA-Gebühren zahlen müssen. Und ein Programm gibt es sogar in Deutschland, das spielt 24 Stunden lang nichts anderes als KI-Musik. Das ist der Internetsender AI on Air. Den hat sich Dennis Kastrup mal für uns angeschaut, und er hat sich von Senderchef Dennis Vollberg erklären lassen, welche Philosophie dahinter steckt.
1: Sobald KI-Musik irgendwo auftaucht, wurde der Song gerade erstmal so positiv belächelt, weil das, ne, ist, der klingt ganz gut. Ja, aber ist mit KI generiert. Ah nee, dann ist er doch nicht mehr so gut. Und diese Plattform wollte ich halt schaffen.
2: Dennis Vollberg ist der Gründer von AI on Air, dem laut eigenen Angaben ersten deutschen Radiosender für Musik, die ausschließlich mit und von künstlicher Intelligenz erzeugt wurde. 24 Stunden lang kann man sich auf der Webseite oder mit der Handy-App ungefähr 1500 Songs anhören, derzeit noch ohne Moderation.
1: Wir haben da so die Idee, dass das wirklich mal einer wirklich da hinter Mikro sitzt, wie auch bei 1Live und Co., die dann dementsprechend wirklich eine Sendung moderieren und auch mit ihren Themen halt füllen und auch mit ihrer Songs füllen, wie sie es halt gerne möchten. Aber natürlich aus unserer Rotation halt heraus, ne, die Songs.
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2: Auf diese Rotation kann jeder kommen, der gerne mit KI herumexperimentiert. Dafür muss man sich ein Profil kostenlos anlegen und dann die Stücke einreichen. Dabei ist es Vollberg wichtig, zwei Arten von Musik zu unterscheiden. Zwischen Songs, die zu 100% mit Hilfe von Prompts erzeugt wurden, und sogenannter Hybridmusik. Einer Mischung, bei der zum Beispiel der Gesang oder der Text von einem Menschen kommt. Wer am Ende es auf die Rotation schafft, entscheiden Vollberg und sein Techniker Simon Vogler.
1: Wir haben wirklich das Merkmal gesetzt, dass wir halt auch menschlich kuratieren. Das heißt also, wir hören uns jeden Song mindestens 30 bis 60 Sekunden an, um vielleicht auch das passende Genre nochmal zu ändern, je nachdem, was der Artist selber angegeben hat. Oder aber auch zu sagen, hey, das passt bei uns nicht ins Programm.
2: Ein besonderes Feature sind die von Ihnen ins Leben gerufenen offiziellen deutschen AI on Air Spotify Charts. Um diese zu ermitteln, wird auf Ihrem TikTok-Kanal zuerst eine Auswahl an Stücken präsentiert. Die Community entscheidet, wer in die Top 10 kommt.
1: Ein Aufruf von dem Video ist 0,1 Punkte, ein Like ist 1 Punkt. Ein Kommentar sind 2 Punkte und ein Weiterleiten, also ein Weiterteilen, sind 3 Punkte. Und dann kommt dann noch zum Ende die durchschnittliche Watchtime dazu, pro Sekunde nochmal 25 extra Punkte. Und daraus bildet sich dann quasi unsere Spotify-Playlist, die Top 100 Germany.
2: Auf der 4. Position findet man derzeit folgendes Stück. Nein.

0: Baldzilla Records nennt er sich. Chardonnay nennt sich der Song. Da geht es um eine Nacht mit dem Glas Chardonnay. Und da erzählt er über sein Leben wegen der Depression. Und ist auch ein ehemaliger Musiker und hat durch die KI wieder zur Musik gefunden.
1: Vollberg ist es wichtig zu erwähnen, dass Musik mit künstlicher Intelligenz für ihn nicht nur ein paar schnelle Klicks und Prompts bedeutet. Sie ermögliche Menschen, ihre Geschichten zu erzählen. Und das sehen viele so. Neben den KI-Playlisten bei den großen Streaming-Plattformen gibt es bereits etliche andere Anbieter, die ausschließlich Musik von künstlicher Intelligenz spielen. Wie zum Beispiel KI Beats, Zona, Bits Audio oder Kiwio. Law FM geht sogar noch einen Schritt weiter. Hier generieren KI-Agenten mit Prompts eigene Songs, die dann auf der Plattform gespielt werden. Es entsteht also ein vollkommen geschlossener Kreis aus künstlicher Intelligenz. AI on Air hat derzeit ungefähr 550 Künstler-Accounts, die Musik in unterschiedlichen Sprachen und Genres veröffentlichen. Bisher gibt es kein Geschäftsmodell, um das Radio lukrativ zu machen. Im Vordergrund steht die Freude daran, Songs, die von und mit KI erzeugt wurden, abzuspielen. Bleibt abzuwarten, ob mit der wachsenden Bedeutung von künstlicher Intelligenz dieser Funke auch auf Skeptiker überspringen wird. Einfach wird das aber nicht. Denn die Kritik an der Verletzung der Urheberrechte und mangelnder Kreativität bestimmt weiter die Debatte. Das weiß auch Vollberg.
0: Ich kann das verstehen, aber witzigerweise habe ich auch schon viele kennengelernt, die einen Song feiern, weil er irgendwo mal viral gegangen ist und haben den als Ohrwurm, haben den auf ihrer Spotify-Playlist und hören den überall. Und wenn ich denen dann sage, hey, das ist ein KI-Künstler, dass sie auf einmal denken, oh, ja, eigentlich ist der Song ja doch nicht mehr so gut, ne? Frei sein, keine Ketten an mir dran.
2: Keiner sagt mir, wer ich bin und was ich kann. Keiner sagt mir, wer ich bin und was ich kann. Eine Textzeile direkt aus dem Maschinenraum der künstlichen Intelligenz. Dennis Kastrup hat uns den Radiosender AI on Air vorgestellt. Da können Sie das 24 Stunden am Tag hören, wenn Sie denn wollen. Wir hier im Deutschlandfunk Kultur, das habe ich gesagt, spielen doch lieber andere Musik, zum Beispiel New Jazz jetzt gleich von der italienischen Band Gabin. Die begleitet uns bis zu den Nachrichten um 12 Uhr und im Anschluss gibt es dann wie immer Studio 9 der Tag, heute mit Nicole Dittmar am Mikrofon und mit Paulina Fröhlich von der Bertelsmann Stiftung.

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2: Mit Christian Riedel. Künftig sind mehr Waldbrände in Europa möglich. US-Präsident Trump droht dem Iran mit einem Wirtschaftskrieg und Netflix sucht 4000 Komparsen für einen Dreh auf der Wiesn. Mit dem Klimawandel steigt die Waldbrandgefahr in Europa deutlich an. Im schlimmsten Fall könnte sich bis zum Ende des Jahrhunderts die von Bränden betroffene Fläche fast verdreifachen. Das zeigt eine neue Studie unter Leitung des Potsdamer Instituts für Klimafolgenforschung gemeinsam mit der Senckenberg-Gesellschaft für Naturforschung. Stefanie Peik.
3: Wie stark die verbrannte Fläche zunimmt, hängt demnach entscheidend davon ab, wie viele Treibhausgase wir in Zukunft ausstoßen. In einem günstigen Klimaszenario mit ambitioniertem Klimaschutz könnte bis Ende des Jahrhunderts in Europa jährlich rund 40% mehr Fläche brennen als bisher. In einem ungünstigen Szenario mit hohen Emissionen würde schlimmstenfalls fast dreimal so viel Vegetationsfläche brennen wie heute. Mehr Brände gäbe es dann insbesondere im Mittelmeerraum sowie in weiten Teilen West- und Mitteleuropas, das heißt auch in Deutschland.
2: US-Präsident Trump hat dem Iran mit einem Wirtschaftskrieg gedroht. Gestoppt werden müssen seinen Worten zufolge unter anderem Ölschmuggel, Geldtransfers und Tarnfirmen. Laut Trump muss jeder Staat mit wirtschaftlichen Konsequenzen rechnen, der das Regime in Teheran unterstützt. Die iranische Führung reagierte gelassen. In einer Erklärung heißt es, dass die USA seit Jahren versuchen, jegliche Beziehungen zum Iran zu unterbinden. Man habe jedoch gelernt, diese Beschränkungen zu umgehen. 2,5 Monate vor den wichtigen Zwischenwahlen in den USA stellt Trump innenpolitisch unter Druck, auch weil er in seinem Krieg gegen den Iran keine Erfolge verbuchen kann. Russland hat die ukrainische Hauptstadt Kiew in der Nacht erneut mit Raketen und Drohnen angegriffen. Am Morgen stieg die Zahl der Todesopfer nach Behörden.

0: Angaben auf 12. Die Ukraine kann ballistische Flugkörper kaum abwehren, weil ihr dafür Abfangraketen fehlen. Florian Kellermann.
1: In Kiew traf Russland in mehreren Stadtbezirken Lagerhallen, aber auch ein neunstöckiges Wohngebäude. Ein Kinderkrankenhaus wurde beschädigt. Auch die Energieinfrastruktur war offenbar erneut ein Ziel. In 40.000 Haushalten in Kiew fiel der Strom aus. Beim abgeschalteten Kernkraftwerk Saporizhia wurde die Stromversorgung von außen getrennt. Zum wiederholten Mal überschritt eine russische Drohne die Grenze zur Republik Moldau, wie das dortige Verteidigungsministerium mitteilte.
0: Gezielte Tötung von Palästinensern, das hatte der rechtsextreme israelische Sicherheitsminister Ben-Gvir gefordert. International stießen die Äußerungen auf Kritik, auch bei UNO-Generalsekretär Guterres. Sein Sprecher nannte die Äußerungen von Ben-Gvir entmenschlichend und gefährlich. Nach Angaben der Bundesregierung wird die EU-Chefdiplomatin Kallas in wenigen Tagen Vorschläge für Maßnahmen präsentieren. Der Historiker Michael Wolfson sprach im ZDF von einem symbolischen Schritt.
2: Ich beobachte und analysiere Nahostpolitik seit Jahrzehnten, stelle fest, dass Deutschland und Europa immer viel reden, aber sich an konkreten, vernünftigen, friedensfördernden Schritten nie wirklich beteiligt hat.
0: Der Historiker und Publizist Michael Wolfson. Der Präsident des Thüringer Landesamts für Verfassungsschutz Kramer hat sich erneut dafür ausgesprochen, ein Verbotsverfahren gegen die AfD zu prüfen. Hintergrund ist auch die Äußerung der Vorsitzenden der israelitischen Kultusgemeinde für München und Oberbayern Knobloch über Parallelen zwischen AfD und NSDAP. Aus Kramers Sicht sind die Voraussetzungen für ein AfD-Verbotsverfahren gegeben. Im Deutschlandfunk sprach er von einem Stoppschild. Nach seinen Worten geht es darum, zu zeigen, wie gefährlich die Situation bereits ist. Bis zu 4000 Komparsen werden für einen neuen Netflix-Film in München und Oberbayern gesucht. Gedreht werden soll im Herbst unter anderem auf dem Oktoberfest und in den Studios in Penzing, die schon für Hollywood-Produktionen genutzt wurden. Die Münchner Castingagentur Producers Friend sucht in allen Altersgruppen vom Kind bis zum Senior. Eigene Dirndl, Dirndl und Lederhosen sind bei der Bewerbung von Vorteil, aber keine Voraussetzung. Die Komparsen sollen als internationale Wiesenbesucher, als Bedienungen oder Fahrgeschäftgäste beteiligt werden.
3: Das Wetter.
0: Heute ist es zunächst meist trocken, später kommen im Nordwesten Schauer und kurze Gewitter auf, die sich im Tagesverlauf auf die gesamte Nordhälfte ausweiten. Im Süden und Südosten werden nachmittags und abends teilweise kräftige Gewitter erwartet, sonst ist es wechselnd bewölkt und meist trocken. Die Höchstwerte liegen zwischen 20 und 28 Grad.
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4: Paulina Fröhlich, Demokratieexpertin bei der Bertelsmann Stiftung. Willkommen im Studio.
5: Hallo, ich freue mich, da zu sein.
4: Ja, und Sie leben in Kreuzberg und da drängt es sich natürlich auf, über Rio Reiser zu sprechen, den Sie quasi jeden Tag vor Augen haben, so irgendwie, oder?
5: Ja, quasi. Ich lebe sehr nah am Rio Reiser Platz, so ungefähr eine Minute zu Fuß.
4: Der auch noch gar nicht so ewig so lange heißt, weiß gar nicht.
5: 2022.
4: Ja, genau.
5: Und das ist ganz witzig, denn Rio Reiser könnte man ja unter anderem zählen zu einem frühen Kämpfer für mehr Mitbestimmung. Und es gab Mitbestimmung bei der Umbenennung, es waren aber ziemlich viele dagegen.
4: Stimmt, ich erinnere mich an die Diskussion. Ja, Rio Reiser am 30. Todestag, großes Thema, deswegen wieder in aller Munde. Mann, Musiker, Frontsänger von Tonsteine Scherben, über den natürlich auch schon viel gesagt worden ist. Musikalisch stellt sich aber, finde ich, immer wieder eine Frage. Laut oder leise, soft oder hart? Also auch auf die Gefahr hin, dass ich jetzt so in die Kitsch-Ecke gestellt werde, hören wir mal. Ich mag immer noch das hier.

0: Ja, jetzt singen wir hier beide schon. Also ich sehe schon, brauche ich da gar kein Alternativmodell? Ist das auch so Ihre Musik?
1: Ne, ich bin textsicher bei Junimond. Das war früh schon gegeben. Aber ich mag Musikerinnen und Musiker, die eine ganze Bandbreite bespielen. Und das tut er auch. Und deswegen würde ich nicht Nein sagen zu den wilderen Dingen.
0: Ich hätte noch was hier im Angebot. Genau, da haben sie aber so ein bisschen direkt das Headbanging drauf, da habe ich gar keine Lust zu.
1: Also das läuft nicht bei mir zu Hause, es läuft nicht beim entspannten Frühstück, da ist eher Junimond angezeigt. Aber diesen Spruch, macht kaputt, was euch kaputt macht, oder auch andere Sprüche von ihm, was ist denn noch so prominent? Keine Macht für niemand auf jeden Fall, die hängen in Kreuzberg. Die sieht man auf Bannern, auf Plakaten oder als Graffitis.
0: Was ich bei Rio Reiser auch immer noch so faszinierend finde, ist, dass er eben einer der wenigen ist, die so generationenübergreifend total funktionieren. Wir haben zufällig gerade einen Praktikanten bei uns hier, 20 Jahre alt. Ich sage, kannst du was mit Rio Reiser anfangen? Natürlich, das wird in meinem Freundeskreis rauf und runter gehört. Und dann wollte ich doch mal wissen, eigentlich so eine typische Journalistenfrage, ja, wieso und was gefällt dir da so dran und so. Und er sagt aber, ganz ernsthaft, die Texte würden ihm total Kraft geben.
1: Schön.
0: Interessant, ne?
1: Manche Frühgestorbene sind unsterblich durch ihre Musik geworden.
0: Rio Reiser, ein Thema heute, das wir damit aber jetzt schon ein bisschen abgehakt hätten. Sortieren die aktuellen Themen des Tages, ansonsten eine Stunde live im Radio oder auch als Podcast. Und wir freuen uns, wenn Sie zuhören.

0: Running in Circles, Phil Boriva im Deutschlandfunk Kultur und Sie hören Studio 9 der Tag. Bei mir ist Paulina Fröhlich von der Bertelsmann Stiftung, verantwortlich dort für das Thema Demokratie und Zusammenhalt, das ja ein andauernd großes bleibt im Moment, vor allem vor dem Hintergrund der bevorstehenden Landtagswahlen in MacPom und auch Sachsen-Anhalt. Und mit möglichen Szenarien, dort haben Sie sich ja schon intensiv beschäftigt. Mhm. Nehmen wir vielleicht mal Sachsen-Anhalt in den Blick, wo die AfD die höchsten Zustimmungswerte hat und das Ganze noch so ein bisschen brisanter ist. Das große Schreckgespenst, reden wir immer wieder drüber, was, wenn die AfD an die Macht kommt. Da würde man spontan natürlich sagen, das ist auch das größte Problem für die Demokratie. Aber eine Regierung, alle gegen die AfD, also so eine Art Schutzkoalition, wie Sie es nennen in Ihrer Analyse, die Sie schon gemacht haben, die könnte ja auch ein Problem werden, oder?
1: Ganz genau. Also sollte sich eine Regierung finden, die sich vornehmlich, also initiativ zum Schutz der demokratischen Grundordnung sozusagen zusammenfindet, dann ist es ihr Kernauftrag, eigentlich möglichst bald ein politisches Projekt zu finden, in der sie politisch programmatisch gestaltet und sich bloß nicht über eine ganze Amtszeit nur über die Abwehr und Schutz definiert. Also wir haben das Problem oder das Risiko bei diesem Szenario, dass politische Unterschiede von den Parteien womöglich verschwimmen könnten oder schwerer erkennbar sein könnten für die Bürgerinnen und Bürger, weil es ja nun mal eine Koalition ist, die sich zusammentut und Kompromisse findet. Und wir haben natürlich auch das Problem einer, ich sage es ganz bewusst, wahrgenommenen Legitimationsdefizit. Ne? Also wenn ich das Gefühl habe, ich habe wirklich keine Alternative, sondern nur das eine oder die andere Verhinderung, das ist sonst niemand mehr, dann haben wir einfach ein Legitimitätsproblem in der Wahrnehmung. Und deswegen ist so wichtig, sollte dieses Szenario eintreten, dass es erstens wirklich zu sichtbarem Streit kommt, und Streit heißt nicht destruktiv, ja, und immer nur Fehler und Sackgasse, sondern das heißt Meinungsunterschiede, Argumentationsstreit wirklich im besten Sinne, und zweitens politisches Programm, Gestaltung für das Land und nicht nur verhindern.
0: Und wir haben das altdiskutierte Problem allerdings nicht nur in dem Szenario, dass man einer Bevölkerung vermitteln müsste, dass die Partei, die eigentlich alle gewählt haben, aber nicht mitmachen darf oder mitmachen soll.
1: Nun, also alle gewählt stimmt ja schon mal nicht.
0: Nein, aber genau. Die meisten dann in dem Fall.
1: Also ja, wenn es jetzt so wäre. Da gibt es ja auch andere Szenarien. Also zum Beispiel, ich gucke jetzt mal ganz kurz auf Sachsen, also ein Land, das schon gewählt hat. Ja, hier wurde ein Konsultationsmechanismus der AfD angeboten. Sie haben es ausgeschlagen. Sie wurde angeboten, dass sie, obwohl sie nicht in der Regierung ist, gerne Ideen mit reingeben kann, an politischen Projekten aktiv, konstruktiv mitwirken kann. Das wollte sie nicht. Und in Sachsen-Anhalt gibt es ja auch das Regierungsszenario einer Minderheitsregierung. Und auch da gibt es bei Minderheitsregierungen, Regierung, erkläre ich vielleicht kurz, es gibt die Duldung, ne, dass man fest mit Partnern im Parlament abspricht, ihr duldet uns, dafür nehmen wir politische Projekte von euch mit auf. Es gibt aber auch das Modell der wechselnden Mehrheiten. Für jedes politische Projekt, das ich vorhab, suche ich mir jemanden im Parlament, der mir thematisch nahesteht und mitmacht. So, und das ist natürlich auch möglich, aber das muss man sehr gut kommunikativ begleiten, weil Verantwortung muss zum Beispiel klar sein bei sowas. Ne? Wenn ich wechselnde Mehrheiten habe, es muss in Demokratien klar sein, wer trägt die Verantwortung für ein politisches Projekt. Und das ist bei Minderheitsregierungen zum Beispiel ein Risiko.
0: Die aber auch schon lange diskutiert wird, selbst bundespolitisch haben wir darüber schon immer wieder geredet. Wie groß sehen Sie da die Risiken oder eben auch die Chancen, dass es vielleicht doch funktionieren kann, weil dieses Thema Gerechtigkeit ja möglicherweise besser bedient wird dabei?
1: Ich sehe da ehrlich gesagt, ich habe da gar nicht so große Berührungsängste, was das Thema Minderheitsregierung angeht. Wir sind da einfach ein bisschen vorsichtig in Deutschland, weil uns etwas die Erfahrung mangelt. Aber in anderen europäischen Ländern ist das auf unterschiedlicher politischer Ebene fast schon gang und gäbe. Klar, es sind andere politische Systeme, aber die Minderheitsregierung bringt auch einige potenzielle Vorteile mit sich mit. Also es gibt eine breitere Repräsentation von Bürgerinneninteressen womöglich, dadurch, dass man eben unterschiedliche Parteien konsultiert. Konflikt und Meinungsstreit wird meistens sichtbarer. Es gibt dieses Potenzial, dass man sich mehr auf Sachthemen konzentriert. All das muss nicht eintreten, kann aber eintreten. Ich habe übrigens Kollegen, die dazu arbeiten und forschen. Mitte Oktober bringen die dazu eine Studie raus.
0: Was in dem Zusammenhang mit den Wahlen natürlich auch immer wieder diskutiert wird, sind die beiden Stichworte Brandmauer und Unvereinbarkeitsbeschluss. Bleiben wir erstmal bei der Brandmauer. Die CDU sagt nach wie vor keine Zusammenarbeit mit der AfD. Gleichzeitig kommt heute die Meldung um die Ecke, dass der CDU-Politiker Bernd Prange, der Bürgermeister ist von Altmärkisch Höhe, jetzt 10.000 Euro an die AfD Sachsen-Anhalt gespendet haben soll und angekündigt hat, bei der Landtagswahl für die AfD stimmen zu wollen. Da könnte jetzt auch nochmal Musik reinkommen, ne?
1: Mich ärgert es fast, dass man ihn mit der Namensnennung quasi ehrt. Das ist wirklich an Torheit kaum zu überbieten, weil es finde, nach meinem Verständnis für das demokratische Amt eines Bürgermeisters einfach nicht würdig ist, so etwas zu tun und der Mutterpartei derart in die Parade zu fahren. Außerdem muss ja noch genannt werden, es gibt eine bestimmte Erzählung innerhalb der AfD und gesteuert von der AfD. Und diese Erzählung besagt, eigentlich finden ja ganz viele Wählerinnen und Wähler anderer Parteien gut, was wir machen. Sie trauen sich ja nicht, uns zu wählen. Und er mit diesem Beispiel spielt natürlich voll rein in diese Karten, um diese Erzählung glaubhaft zu machen, auch wenn sie so gar nicht stimmen muss.
0: Aber diese Brandmauerdebatte, die läuft natürlich die ganze Zeit schon und auf ganz niedriger Ebene in Kommunen ja sowieso schon. Muss man die nochmal andiskutieren?
1: Nein, das glaube ich nicht, ehrlich gesagt. Für mich ist die Brandmauer, ich würde sie gerne übersetzen mit demokratische Grenzsicherung, die ist gegeben, solange eine Partei einer anderen extremistischen Partei nicht systematisch zu Macht verhilft. Ja, dann ist der demokratische Grenzschutz gegeben. Und das ist im Moment der Fall. Und ich finde es falsch, sie ständig zu hinterfragen, sie ständig zu thematisieren. Wir müssen natürlich an ihr arbeiten, parteiintern und auch als Gesellschaft. Also die Haltung dahinter, die Werte dahinter thematisieren und uns begreiflich machen. Ja, warum sagt man denn Nein zu Extremisten? Da gibt es gute Gründe für, über die müssen wir reden. Aber ständig sozusagen, sobald ein Herr, ich weiß nicht was, meint, er muss eine Großspende an eine extremistische Partei machen und das für gut halten, würde ich nicht die Brandmauer auf Bundesebene oder auf Landesebene hinterfragen.
0: Das ist das eine. Und dann haben wir noch angesprochenen Unvereinbarkeitsbeschluss mit der Linken, der auch in dem Zusammenhang immer wieder diskutiert wird, ja schon lange bei der CDU, ob man den nicht vielleicht lösen muss. Was denken Sie darüber?
1: Also ich bin der Meinung, dass eine Partei das gute Recht hat, erstmal Unvereinbarkeitsbeschlüsse in welche Richtung auch immer zu schließen. Das ist in Ordnung. Ob das klug und richtig ist, das ist eine völlig andere Bewertung, aber es ist total möglich und in Ordnung. Ich finde, es gibt einen Punkt, wo es nicht mehr ganz vertretbar ist. Und das ist der, wo keine anderen demokratischen Alternativen zur Regierungsführung mehr vorhanden sind. Dann haben Demokratinnen und Demokraten einfach den Auftrag und die Verantwortung, über ihre Schatten, über ihre Unvereinbarkeitsbeschlüsse hinweg, über programmatische Grenzen hinweg zusammenzuarbeiten. Solange es aber Alternativen in der Regierungsführung, im demokratischen Spektrum gibt, finde ich nicht, dass man das fallen lassen muss.
0: Aber es zeichnen sich im Moment auch nicht die Schattenüberspringer ab, oder?
1: Naja, es gibt schon Stimmen innerhalb der Union, die der Meinung sind, dass sie gut mit den Linken zusammenarbeiten können. Zum Beispiel auf Landesebene.
0: So einzelne.
1: Zeigt sich ja auch schon. Und ich meine, es gehört auch zum politischen Alltag, muss man einfach sagen. Es wird zusammen in Landtagen zusammengearbeitet. Es wird konsultiert. Werden Mehrheiten gebraucht und Stimmen besorgt. Es wird zusammengearbeitet. Also da findet eine demokratische Zusammenarbeit ganz pragmatisch statt. Und ich finde in Ordnung, dass diese Partei irgendwie auch auf Bundesebene vielleicht in einer Aushandlung mit sich selber steht in Zeiten wie diesen. Und ich meine, man muss auch ehrlich sagen, ein neuer Vorsitzender der Linken macht es ihnen auch nicht unbedingt leicht mit seinen Äußerungen der letzten Wochen und Monate. Er hat ja die eine Äußerung, die CDU mache auch faschistoide Politik oder so ähnlich, wieder zurückgenommen und sich entschuldigt. Aber das macht es ja auch nicht viel leichter, ja, über
0: das,
1: den Schatten
0: das zu sprechen. Hat er direkt zum Einstieg gemacht. Das war tatsächlich etwas ungeschickt. Paulina Fröhlich im Deutschlandfunk Kultur.

0: Strong Woman, der Song von Kim Rose im Deutschlandfunk Kultur. Und Sie hören Studio 9 der Tag. Bei mir ist Paulina Fröhlich, Demokratieexpertin von der Bertelsmann Stiftung. Und wir haben ja gerade über bevorstehende Landtagswahlen gesprochen. Und in dem Zusammenhang spielt auch Desinformation mal wieder eine ganz große Rolle. Es geht um mutmaßliche russische Einflussnahme. Aktuell sind nach Recherchen der Zeit zum Beispiel die Berliner Spitzenkandidaten von CDU, SPD, Grünen und Linkspartei betroffen. Da gibt es kurze Videos auf der Plattform X. Da werden Falschbehauptungen über sie verbreitet. Ähnliches ist aber auch schon in Sachsen-Anhalt passiert, Paulina Fröhlich. Für wie gefährlich halten Sie das?
1: Ja, in Mecklenburg-Vorpommern auch. Also alle Wahlen, die anstehen, sind betroffen. Für wie gefährlich? Also ich glaube, die Gefahr, die mir Sorgen macht, ist eine mittel- bis langfristige. Und zwar die, worauf solche Desinformationen auch ansetzen. Es geht nicht in erster Linie darum, akut bei der nächsten Wahl quasi übermorgen dafür zu sorgen, dass man Kandidatin XY nicht wählt. Es geht viel weitreichender darum, Vertrauen in Demokratie und demokratische Institutionen, die Integrität unserer Wahlen zu zersetzen. Darum geht es im Kern in diesen Kampagnen. Und letztlich muss nur jede und jeder von uns sich mal fragen, wie sicher fühle ich mich, wenn ich Nachrichten auf Social Media lese, gegenüber dem Deutschlandfunk oder in der Tagesschau, ne? Oder selbst einer abonnierten privaten Zeitung, von der man weiß, es sind Qualitätsmedien, ne? Es ist ein riesengroßer Unterschied, hoffe ich jedenfalls, dass die meisten das wissen. Deswegen würde ich sagen, die Gefahr ist da, sie ist weitestgehend auch bekannt, aber im Griff ist sie lange noch nicht.
0: Obwohl, was ja auch noch hinzukommt, dass es eben man manchmal meint, das gehört ja auch zur Desinformation, seriöse Medien zu konsumieren, die es aber gar nicht sind.
1: Ja, genau. Ja,
0: dass es gar nicht die echte Seite von einem Sender ist.
1: Oder? Also die Kampagne, die Sie gerade ansprechen, ist eine, die genau darauf setzt, also die findet auf Social Media statt und sie sieht aus wie die Seite von der Süddeutschen Zeitung oder vom WDR oder sowas, ne? Also irgendein Medium, das man als seriös empfindet, ganz gleich, ob man Leserin, Abonnentin oder sowas, Konsumentin ist. Und dann sind es aber gefälschte Inhalte.
0: Die Frage ist, bei manchen Inhalten denken wir beide jetzt vielleicht auch, weil wir uns ein bisschen damit beschäftigen und per se skeptisch sind, das glaube ich doch nicht. Auf der anderen Seite wissen wir auch, wie soziale Medien funktionieren. Um mal so ein paar Beispiele zu geben, was da so Menschen angehängt wird, jetzt im Zusammenhang mit den Berliner Politikern zum Beispiel, der eine soll sexsüchtig sein, der andere soll SS-Devotionalien gekauft haben. Eine andere Kandidatin der Linken würde Immobilien mit Millionenwerten besitzen, sich aber gleichzeitig für politische Enteignungen einsetzen. Also das ist so die Fallhöhe. Die Frage ist, wovon hängt es ab? Wie viel Auswirkungen das wirklich auf die Meinungsbildung hat? Wie gefährlich ist das?
1: Ja, also die Beispiele finde ich schon mal gut, dass Sie die angesprochen haben. Damit wird nämlich eins klar. Ein Beispiel, das ich gesehen habe, hänge ich mal nochmal dran. Ein Abgeordneter soll seine Oma ermordet haben, um an ihr Haus ranzukommen. Also was wohnt all diesen Meldungen inne? Etwas unsagbar Skandalöses. Ja? Eines unsagbar Skandalöses. Wenn Nutzerinnen und Nutzer etwas Skandalöses sehen, eine Nachricht über eine prominente Figur, vor allen Dingen aus der Politik oder mit politischer öffentlichem Profil, dann ist Vorsicht geboten. Das ist immer die erste Alarmmeldung, wo man sagen kann, Moment, da muss ich nochmal schauen. Glaube ich das wirklich? Darin die Gefahr, wie ich schon sagte, liegt, glaube ich, nicht unbedingt daran, dass man dann sagt, ah, das merke ich mir, dieser, ich sag jetzt mal Linken oder Grünen Politiker hat das und das seiner Oma angetan, sondern es liegt vielmehr darin, Vertrauen in politische Ämter überhaupt, an Politikerinnen und Politiker sozusagen zu untergraben und vielleicht auch an Medien, dass ich gar nicht mehr weiß, ist das jetzt der Deutschlandfunk, ist das jetzt die Tagesschau? Das ist das Ziel dieser Kampagnen. Und ja, die Gefahr ist da. Sie ist erkannt, habe ich vorhin gesagt. Also der Landeswahlleiter von Berlin zusammen auch mit dem Landesverfassungsschutz, die haben an einer KI gearbeitet, die jetzt bald veröffentlicht wird. Vielleicht ist sie sogar schon veröffentlicht. Sie heißt Gretchen. Und die ist integrierbar in soziale Medienplattformen, zum Beispiel in Instagram, sodass ich einen Inhalt, den ich sehe, der mir komisch vorkommt, direkt im Chat eigentlich an diese KI senden kann. Und die KI das prüft und sagt, ah, das sieht nicht nach etwas Seriösem aus.
0: Impliziert aber die große Selbstverantwortung.
1: Absolut. Impliziert die große Selbstverantwortung und damit ist es natürlich nicht getan. Aber es ist zumindest schon mal ein Schritt, den ich für gut halte, der getan wird. Auf der anderen Seite gibt es auch Aktivitäten. Jetzt im Juni 2026, diesen Sommer, wurde ein neues Zentrum gegründet. Ein Zentrum für hybride Angriffsabwehr oder so heißt es, glaube ich. Zur Abwehr hybrider Bedrohungen, so heißt es. Und das ist eine Bund-Länder-Kooperation, die neu geschaffen wurde, um unter anderem auch Desinformationskampagnen Kampagnen wie dieser bei Wahlen besser auf den Grund zu gehen und rauszufinden, wie kann man dem vorbeugend begegnen.

0: Jamali, UFO Blue, der Song im Deutschlandfunk Kultur und Sie hören Studio 9. Der Tag, bei mir ist Paulina Fröhlich, Demokratieexpertin bei der Bertelsmann Stiftung, die uns einen Überraschungsgast mitgebracht hat. Ja, sie freut sich schon besonders, weil das für uns natürlich immer, für uns Moderatoren, so ein leichtes Kribbeln ist. Impliziert, ich weiß nicht, wer und auch was für ein Thema auf mich zukommt und wer mir gerade zugeschaltet ist per Telefon und deswegen mache ich mal die Leitung auf. Schönen guten Tag, Sie sind bei Deutschlandfunk Kultur. Mit wem spreche ich denn?
1: Ja, hallo. Ich freue mich sehr, dabei zu sein.
0: Ja, ein Name wäre auch schön.
1: Ich dachte, wir raten das. Also ich bin dabei, weil ich mit Frau Fröhlich eine Meinung bin, dass wir Problem haben in Deutschland, dass wir keine positive Geschichte für die Demokratie haben und wir suchen gemeinsam danach. Und ich habe gerade einen Film gemacht zu diesem Thema.
2: Ich löse es auf, liebe Frau Dittmar. Zu hören ist Lars Jessen, der Filmregisseur. Und heute am 20. August feiert sein neuer Film Spaziergang nach Syrakus Premiere. Ein Film, der wirklich viel Gesprächsstoff hat. In der Hauptrolle Charlie Hübner. Es ist eine Freiheitserzählung. Und Lars ist gerade sogar auf dem Weg zur Premiere, hält mit dem Auto am Straßenrand, um mit auf Sendung zu sein.
0: Herr Lars, so sieht's aus. Herr Jessen, und da dürfen Sie jetzt natürlich ein bisschen mehr, dürfen tatsächlich mal ein bisschen Werbung machen und uns ein bisschen mitnehmen auf diesen Spaziergang. Vielleicht nochmal so eine kurze Zusammenfassung für die, die noch nichts davon gehört haben.
1: Also es geht um Paul Gompitz, der möchte einmal in seinem Leben unbedingt nach Syrakus auf Sizilien. Das Problem ist, die Geschichte spielt in den 80er Jahren und er lebt in der DDR und hat ein Problem, weil er natürlich nicht ausreisen darf. Und wir erzählen dann die Geschichte dieser Ausreise. Wir erzählen nicht die Geschichte einer Flucht, weil er unbedingt auch wieder zurück möchte, nach Hause zu seiner Frau, zur geliebten Ostsee. Das ist eine Geschichte, die davon erzählt, was es bedeutet, wenn man für seine Freiheit seine Liebe opfern muss.
0: Und auch eine Geschichte über zwiespältige Gefühle automatisch, logischerweise.
1: Genau. Ja, also ich bin ja im Westen aufgewachsen. Für mich war die DDR lange, bis in die 90er Jahre, bis ich den Roman Spaziergang von Rostock nach Syrakus von Friedrich Christian Delius gelesen habe, schon eher so ein Ort, der eindeutig negativ immer besetzt war. Und natürlich war die DDR ein Land und eine Gesellschaft, in der Menschen einfach gelebt, geliebt, ihre Zugehörigkeit gefunden haben, wo es auch teilweise schön und angenehm war. Und ich glaube, diese Ambivalenz auch mal wieder miteinander auszuhalten und zu besprechen, was nehmen wir aus dieser Zeit mit, was bedeutet das jetzt für die Gegenwart, wo wir autokratische Systeme wieder aufziehen sollen, die uns in unserer Freiheit, in unserer Reisefreiheit, in unserer Meinungsfreiheit wieder beschränken wollen. Und insofern versuchen wir diesem Film dann tatsächlich eine demokratiepositive Erzählung und machen am Ende des Films auch die Tür auf und versuchen so ein bisschen eine Energie zu entfachen, dass wir gemeinsam darüber reden, was eben auch gut ist an dem System, in dem wir leben, mit all der Kritik, die wir haben, aber eben zu schauen, was haben wir gemeinsam und wo wollen wir gemeinsam hin, wie wollen wir auch unser Leben und unsere Gesellschaft in eine andere positive Entwicklung gemeinsam erzählen.
0: Was können wir denn aus früheren Zeiten mitnehmen?
1: Ja, ich glaube, das ist einfach mal eine Frechheit von einem Land, das das behauptet, man darf einfach nicht ausreisen. Und gerade wenn man den Menschen nicht so sehr vertraut, dass sie dann auch wieder zurückkommen, ist es, glaube ich, eine Situation, in der Menschen in der DDR gelebt haben, wo sehr viel Misstrauen da war, wo eben kein Vertrauen zueinander da war. Und dieses mangelnde Zusammengehörigkeitsgefühl hat natürlich etwas damit zu tun gehabt, dass eben Freiheitsrechte beschnitten waren. Und für mich war das immer eine Selbstverständlichkeit. Ich bin in den 80er Jahren in Schleswig-Holstein aufgewachsen. Und dass ich jetzt mir darum sorgen muss, dass meine Freiheitsrechte eingeschränkt werden und Minderheitenrechte eingeschränkt werden, auch die anderer Menschen, das ist für mich eine neue Erfahrung. Und ich glaube, wenn wir nicht genau wissen, was an unserem System, an unserer Gesellschaft auch gut ist, dann haben wir es auch schwer, dafür zu kämpfen. Und insofern versuchen wir eben auch zu definieren, was hier, ja, auf was wir uns einigen können. Und das ist ja, wie wir aus vielen, vielen Studien wissen, der überragende Teil der Gesellschaft und viel, viel mehr als was wir denken, reden wir über von Spaltung. Und insofern versuchen wir eher von einer Einigung zu erzählen, weil wir auch immer ein bisschen in einer Art von selbsterfüllender Prophezeiung auch das werden, was wir uns gegeneinander voneinander erzählen.
2: Und so ist es. Ja, liebe Hörerinnen und Hörer, ich durfte den Film schon sehen und ich möchte sagen, es gibt wirklich eine große Besonderheit. Lars Jessen hat es eben schon angesprochen. Es ist eben nicht eine Geschichte, die irgendwie politisch bildend sagen soll, Vorsicht, Vorsicht, Flucht aus der DDR, weil sonst ist man nicht frei. Dieser Mann, es gibt ja eine historische Grundlage, ne? Klaus Müller ist ausgereist nach Italien und ist wieder zurückgekommen. Es ist ein Mensch, der wirklich, weil er ein Interesse an diesem Land hat, weil er Syrakus sehen will, weil er mal nach Sizilien will, geht und wieder zurückkommt. Und das fand ich was ganz Besonderes. Es geht nämlich mit dieser Freiheitsempfindung anders um. Es zeigt auf, dass es unterschiedliche Freiheitsempfindungen gibt und dass Freiheit um des Freiheitswillen, fast schon losgelöst von einem politisch oder parteilichen Stand sozusagen, eine Rolle mitspielt. Das fand ich was ganz Wichtiges und Besonderes.
0: Wie sind Sie beide sich, wenn ich das jetzt mal so noch so persönlich fragen darf, überhaupt begegnet? Beruflich oder kannten Sie sich schon vorher?
1: Ich habe Frau Fröhlich tatsächlich im Studio 9 einmal gehört und auf sozusagen eine Kaltakquise eine E-Mail geschickt, weil mir das so gefallen hat, was sie erzählt hat.
0: Ach, das ist ja schön. Das ist ja auch direkt eine Akquise für uns, Herr Jessen. Lars Jessen im Deutschlandfunk Kultur, Regisseur vom Spaziergang nach Syrakus. Der Film kommt heute in die Kinos. Und ja, ich danke für den Besuch hier bei uns.
1: Danke, war schön.
2: Danke.

0: Harmony, der Song von Role Model im Deutschlandfunk Kultur. Und Sie hören Studio 9 der Tag. Bei mir ist Paulina Fröhlich, Demokratie-Expertin bei der Bertelsmann Stiftung. Und wir haben jetzt nochmal ein vielleicht so ein bisschen frauenpolitisches Thema. Damit Frauen Kinder kriegen können, nehmen sie bisweilen einiges in Kauf. Wie weit das gehen kann, das demonstriert im Moment sehr öffentlichkeitswirksam die linke US-Kongressabgeordnete Alexandria Ocasio-Cortez, genannt AOC. 36 Jahre alt und sie hat angekündigt, ihre Eizellen anfrieren zu lassen und dokumentiert diesen medizinischen Prozess jetzt seit knapp 2 Wochen in den sozialen Medien.
1: Welcome to my cooking show. Today we're making eggs.
0: Ja, making eggs, also schon mit der gewissen Ironie, setzt sich dabei Hormonspritzen, spricht über Nebenwirkungen und die Kosten der Behandlung. Sie will, Paulina Fröhlich, sagt sie, eine Debatte anstoßen, fordert, dass dieses Social Egg Freezing normalisiert wird, vor dem Hintergrund, dass die US-Regierung ja keine reproduktive Gesundheitsversorgung wirklich anbietet. Ihre Gedanken dazu?
2: Ja, also vielleicht erstmal ein bisschen langweiliger Gedanke. Ich bin weder überrascht noch schockiert. Ich finde es total okay. Ich finde, es passt sehr in das authentische öffentliche Politikerinnenprofil von AOC. So ein bisschen was an politischen Home-Stories zu bieten. Delikate Themen angstfreier zu machen, anzusprechen, Persönliches zu politisieren oder die politische Note daran aufzuzeigen, die sozialen Komponenten, also Thema Kosten. Also ich finde erstmal, etwas distanziert analysiert betrachtet, es passt in ihr Profil. So. Ich finde das Thema auch zeitgemäß, muss ich sagen. Es ist ein Thema, das viele, viele Frauen betrifft. Frauen werden älter bei uns im Land und in vergleichbaren Ländern beim Heiraten, so denn sie heiraten oder auch beim Kinderkriegen. Und die biologische Uhr ist trotzdem auch eine uralte. Und deswegen ist diese Frage nicht selten in Freundinnenkreisen, kann ich anekdotisch berichten. Mhm. Und ich finde es gut, wenn Themen wie diese populär werden.
0: Mhm. Ja, das kann man so finden, aber man kann das natürlich schon durchaus von verschiedenen Seiten betrachten. Also in den USA hat es natürlich zur einen Seite, das wundert einen jetzt auch nicht so, von republikanischer Seite einen totalen Shitstorm ausgelöst. Beraterin von Trump sagt, sie will im Prinzip nur, wenn sie sich dann als Präsidentschaftskandidatin präsentiert, als Requisit ein Kind haben. Okay, das ist klar politische Stimmungsmache. Dann gibt es eine Podcasterin, die sagt, ja, sie verherrliche aber auch die Lüge, dass Frauen alles haben können. Sie selbst sagt auch tatsächlich, und deswegen finde ich, ist das schon so ein Punkt, den man diskutieren kann, ja, sie selbst will die Kontrolle über ihr Leben behalten und man kann alles schaffen. Und das suggeriert ja, dass das wirklich so ist. Da geht es ja schon dabei los, dass Frauen das rein theoretisch nicht alle schaffen können, weil es auch eine finanzielle Geschichte ist. Ne?
2: Richtig. Also da ist ein interessanter Punkt drin, dem ich auch recht gebe. Ich würde gerne erstmal einen feinen Unterschied aufzeichnen zwischen Frauen können alles schaffen. Das ist für mich ein ermutigender Spruch, der immer stimmt und immer stimmen muss. Dem muss man jedem Mädchen, jeder Frau sagen. Und gleichzeitig gehört, und das torpediert aber diesen Spruch nicht, zur Realität dazu, dass Kinderkriegen für das Leben einfach eine riesen Veränderung bringt. Ja, der ganze Körper verändert sich, das Gehirn verändert sich, der Hormonhaushalt verändert sich. So. Und dann soll man aber gleichzeitig im Leben so tun, als hätte sich nichts verändert. Karriere weitermachen, ganz normal weiter zu den Uhrzeiten funktionieren, wie man funktionieren soll, etc. Das ist einfach quasi eine Gesellschaftslüge, wenn man so will. Hm. Aber die thematisiert oder betrifft oder macht nicht nur AOC hier auf, sondern die halten wir alle als Gesellschaft noch aufrecht.
0: Was sie aber auch suggeriert, dass das ja wirklich ein Stück mehr Freiheit ist für die Frau. Sie will die Kontrolle behalten. Und da kann man sich aber auch die Frage stellen, ist das wirklich mehr Freiheit? Oder ist das nicht auch ein wahnsinnig hoher Preis, den Frauen da zahlen müssen, wenn man sich allein anguckt, was sie da betreibt im Moment?
2: Es ist beides. Es ist ein sehr hoher Preis, finanziell und vielleicht auch für einige Frauen moralisch. Vielleicht ist das auch ein längerer Weg für die. Aber
0: ich meine auch hoher Preis im übertragenen Sinne, ne? Was man da, wenn man sich diese Spritzen ständig zuführen muss,
2: genau. Also ich glaube, das stimmt erstmal. Es ist ein hoher Preis, das kann man nicht wegreden. Und gleichzeitig stimmt aber auch, dass es ein Stück Freiheit geben kann. Zum Beispiel, es gab eine Umfrage in den USA darunter den Frauen, die das gemacht haben, warum sie es gemacht haben. Und 89%, also fast 90%, man kann vereinfacht sagen, fast alle machen das, weil sie Single sind in einem Alter, wo die biologische Uhr aber tickt und schwierig wird. Sie wünschen sich aber Kinder und haben Angst, dass sie in 5 Jahren den richtigen Partner finden, aber dann nicht mehr fruchtbar sind. Deswegen machen sie es. Und ich weiß nicht, wie die Werte in Deutschland sind. Und das ist, ob man will oder nicht, ein Stück Freiheit zu sagen, ich möchte Kinder, ich habe den Mann dazu noch nicht gefunden und ich halte mir jetzt die Option einfach noch offen.
0: Mhm. Da bin ich total dabei. Das andere aber, und das suggeriert Ocasio-Cortez halt auch so ein bisschen, dass diese Verschiebung biologischer Grenzen eben auch einfach möglich ist oder auch manchmal möglich sein muss, damit wir weiter funktionieren können. Und wenn es jetzt dazu dient, um politische Rahmenbedingungen zu ändern, wenn sie das wirklich im Hinterkopf hat, dann finde ich, ist das sehr legitim. Ansonsten fragt man sich natürlich, wohin das am Ende noch führen kann. Wenn sozusagen, also ich finde schon, man kann es moralisch diskutieren und fragen, soll das jetzt auch das neue Normal sein?
2: Ich glaube nicht, dass das irgendeine Frau macht, weil sie sagt, haha, ich kann es. So, sie macht es aus Druck. Sie macht es entweder aus einem Druck, den sie verspürt, karrieristischer Art. Mist, ich muss jetzt liefern und voll präsent sein. Dabei habe ich doch eigentlich Lust auf Kinder. Was mache ich?
0: Ja, das finde ich aber auch schon diskutierwürdig.
2: Ja, ist es total diskussionswürdig. Aber ich finde es echt schwierig, wenn wir das sozusagen den Frauen nur anlasten und sagen, hey, Moment mal, seid ihr bekloppt? Ihr könnt doch nicht an eurem Körper rumdoktern, nur weil ihr jetzt zwei Sachen auf einmal wollt. Karriere und gleichzeitig ein Kind. So geht das nicht. Also ich finde es total, es ist ein Ausdruck von einem Druck, den sie da finden. Und natürlich müssen wir darüber diskutieren. Ich finde es auch super, dass wir beide das hier gerade tun. Aber ich würde einfach nicht mit dem Finger auf die Frauen zuerst zeigen, sondern ich würde zuerst auf die Gesellschaft zeigen und sagen, warum ist es denn so schwer, Karriere und Kinder? Warum ist es denn eigentlich so schwer, auch gute Partnerschaften früh zu finden, ne? Und dass sie halten und sowas? Also das sind Sachen, die müssen wir uns alle fragen und nicht den Frauen anlasten oder der Medizin, die es jetzt ein Stück Freiheit schenkt.
0: Glauben Sie, das Thema wird nochmal eine Rolle im Wahlkampf spielen?
2: Oh, gute Frage. Bestimmt. Allein, weil rechte Medien es ausgraben und ihr vorher die Füße werfen.

0: Good Time, Modern Living und Otis Kane im Deutschlandfunk Kultur und Sie hören Studio 9. Der Tag, Paulina Fröhlich ist immer noch bei mir von der Bertelsmann Stiftung, zuständig dort für Demokratie und Zusammenhalt. Und bei all dem, was wir besprochen haben, hilft ja eigentlich immer Bildung, ne? Hilft ja eigentlich immer. Und da klaffen zwischen jungen Frauen und Männern immer noch Lücken. Das machen heute Zahlen des Statistischen Bundesamts deutlich. Junge Frauen machen häufiger Abitur als junge Männer und haben auch die besseren Hochschulabschlüsse beim Abitur. Um jetzt nochmal eine Zahl zu nennen, sind das 10% Unterschied. Paulina Fröhlich, erste Reaktion so war so ein bisschen flapsig bei uns. Das wissen wir natürlich schon, dass Mädchen und Frauen halt ein bisschen schlauer sind. Sind ja auch ein bisschen schneller. Sehen wir immer bei der Kindesentwicklung meistens, ne? Müssen wir uns damit abfinden.
1: Okay, ich nehme das mal als humoristischen Spruch, dass sie schlauer und schneller sind. Damit abfinden, nein. Also ich habe einen Gedanken dazu, aber der trieft leider, was eigentlich untypisch für mich ist, ein bisschen mit so einem Fatalismus, weil ich denke, oh Mann, das wird jetzt wahrscheinlich eh nicht geschehen. Aber ich sag trotzdem, was ich im Kopf habe und was ich mir so wünsche. Also ich würde mir sehr wünschen, dass wir ein Bildungssystem hätten und eine Schule, die sich viel mehr anpasst daran, wie Bedürfnisse und Fähigkeiten von Kindern sind. Und da spielt bestimmt Geschlecht auch eine Rolle. Nicht nur, aber auch. Auch Charaktereigenschaften, ja, und Talent und werden eine Rolle spielen. Also zum Beispiel glaube ich, dass dieses Normierte, ne, wir sitzen alle 45 Minuten, haben dann 5 Minuten Pause und dann sitzen wir wieder 45 Minuten und wir starren alle nach vorne an die Tafel. Ich will nicht unterstellen, dass jeder Unterricht so aussieht, aber so läuft ja Schule im Großen und Ganzen eigentlich erstmal als System ab.
0: Obwohl, da gibt es ja mittlerweile genau, schon einige Veränderungen.
1: Es gibt einige Veränderungen, das weiß ich. Und trotzdem heißt Sitzen und diese 45 Minuten, 5 Minuten Pause, das ist ja schon irgendwie überraschend gleich geblieben so. Ne? Und auch, ich glaube, Frontalunterricht ist jetzt nicht komplett abgeschafft oder ist eher die Norm noch. Und ich möchte einfach sagen, ich glaube, es gibt Modelle in Dänemark zum Beispiel, in anderen skandinavischen Ländern, die versuchen weitaus freier eigentlich ranzugehen oder mit anderen Modellen ranzugehen und zu schauen, in welche Art von Lernen tut eigentlich gut. Also zum Beispiel, ich bringe jetzt mal ein ganz einfaches Beispiel aus meinem Alltag. Ich habe das Privileg, einen höhenverstellbaren Schreibtisch zu haben. Ich kann ab und zu mal stehen und mich bewegen, während ich nachdenke und schreibe. Das ist jetzt ein winziges Beispiel. Wir beide stehen gerade im Sprechen. Das ist ein kleiner Unterschied, wie gut ich mich konzentrieren kann und wie gut es meinem Körper geht. Und das möchte ich auch auf junge Mädchen in der Schule übertragen und sagen, ha, wäre es nicht schön, könnten wir ihnen eine Schule bauen oder einen Schulalltag, der sich ein bisschen mehr anpasst an ihre Bedürfnisse.
0: Aber da wäre ja genau die Frage bei Mädchen und Jungs, wie der aussehen könnte. Dafür gibt es auch, muss man sagen, zu wenig Fakten, woran das jetzt genau liegt, weil was wir nur festhalten können, dass das über Jahre so ist, dass es da irgendwie kein Aufholen der Jungs gibt. Und was ich meine wahrzunehmen, meine immer mal wieder zu lesen und aus der subjektiven Betrachtung eines Sohnes, der 18 Jahre alt ist, auch mitbekomme, dass Jungs im Gegensatz zu Mädchen doch motivationstechnisch nochmal eine andere Ansprache brauchen. Sei das von Lehrern, sei das von den Eltern. Also bei Mädels ist es oft so, dass sie denken, naja, wir müssen das jetzt halt machen und lernen und so. Und Jungs wollen es nicht einsehen. So.
1: Ja,
0: die brauchen irgendwie manchmal einfach nur eine coolere Ansprache. Aber das ist irgendwie auch noch keine Lösung.
1: Ich weiß auch nicht, ob das jetzt zum Beispiel nur an den Geschlechtern liegt. Vielleicht liegt es auch eher an der Sozialisierung oder so. Das weiß ich jetzt wirklich nicht. Das müssen wir der Forschung überlassen. Aber es gibt ja durchaus unterschiedliche Typ Menschen, ob man zum Beispiel motiviert ist durch Wettkampf und durch Leistungsvergleich oder eben nicht. Ja, das zeigt sich ja zum Beispiel im Sport auch. Ne? Spiel ich gerne Spiele, wo es gar nicht ums Gewinnen geht und habe da Freude dran? Ich habe ein paar Freunde, die wissen überhaupt nicht, was ich da machen will. Wer gewinnt denn da, fragen sie immer. Und ich sage, das ist doch egal. Ne? Also da zeigen sich einfach unterschiedliche Motivationsgeister, was Sie gerade ansprechen. Und ich versuche es nochmal zurückzubringen auf meine These oder Forderung. Es wäre so toll, hätten wir ein Bildungssystem, das diese unterschiedlichen Charaktere auch unterschiedlich anspricht und das Beste aus ihnen rausholt.
0: Paulina Fröhlich im Deutschlandfunk Kultur.

0: Wenn du tanzen willst, der Song von Lotte im Deutschlandfunk Kultur. Und Sie hören Studio 9, der Tag. Bei mir ist die Demokratieexpertin der Bertelsmann Stiftung, Paulina Fröhlich. Und wir sind schon wieder am Ende dieser Stunde angelangt. Was nehmen wir mit? Wir haben viel über Demokratie geredet. Das liegt natürlich nahe bei Ihnen.
1: Ein Kinotipp nehmen wir noch mit.
0: Ja, genau.
1: Und ja, vielleicht dieses heiße Thema für den nächsten Familientisch, Egg Freezing. Ja oder nein?
0: Ich danke auf jeden Fall für diese Stunde.
1: Ja, ich bedanke mich, dass ich hier sein durfte.

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3: Mit Viktoria Eglau. Die Waldbrandgefahr in Europa steigt mit dem Klimawandel laut Experten deutlich an. Die medizinische Vorsorge für Kinder und Jugendliche in Deutschland soll verbessert werden. Und eine iranische Sängerin wird wegen eines Auftritts zu 4 Jahren Haft verurteilt. Mit dem Klimawandel steigt die Waldbrandgefahr in Europa deutlich an. Im schlimmsten Fall könnte sich die von Bränden betroffene Fläche fast verdreifachen bis zum Ende des Jahrtausends. Das zeigt eine neue Studie unter Leitung des Potsdam-Instituts für Klimafolgenforschung gemeinsam mit der Senckenberg-Gesellschaft für Naturforschung. Stefanie Peik.
4: Wie stark die verbrannte Fläche zunimmt, hängt demnach entscheidend davon ab, wie viele Treibhausgase wir in Zukunft ausstoßen. In einem günstigen Klimaszenario mit ambitioniertem Klimaschutz könnte bis Ende des Jahrhunderts in Europa jährlich rund 40% mehr Fläche brennen als bisher. In einem ungünstigen Szenario mit hohen Emissionen würde schlimmstenfalls fast 3-mal so viel Vegetationsfläche brennen wie heute. Mehr Brände gäbe es dann insbesondere im Mittelmeerraum sowie in weiten Teilen West- und Mitteleuropas, das heißt auch in Deutschland.
3: Die medizinische Vorsorge für Kinder und Jugendliche in Deutschland soll weiter verbessert werden. Eine neue Früherkennungsuntersuchung für 9- bis 10-Jährige hat heute der gemeinsame Bundesausschuss von Ärzten, Krankenhäusern und Krankenkassen beschlossen. Das Bundesgesundheitsministerium muss der sogenannten U10 noch zustimmen. Diese soll die große zeitliche Lücke schließen zwischen der bisherigen letzten Kinderuntersuchung, die im Alter von ungefähr 5 Jahren ansetzt, und der ersten Jugendfrüherkennungsuntersuchung. Diese wird erst im Alter von 13 bis 14 Jahren angeboten. In der bisher nicht abgedeckten Zeitspanne manifestieren sich bei manchen Kindern zum Beispiel Übergewicht, psychische Leiden oder ein bedenklicher Medienkonsum. Das sagte die Präsidentin der Deutschen Gesellschaft für Kinder- und Jugendmedizin, Ursula Felderhoff-Müser, in Köln. Aus Sicht von Thüringens Verfassungsschutzpräsident Kramer sind die Voraussetzungen für ein AfD-Verbotsverfahren gegeben. Im Deutschlandfunk sprach Kramer von einem Stoppschild, um zu zeigen, wie gefährlich die Situation für die Demokratie sei.
5: Das Argument, man habe es jetzt mit einer Partei zu tun, die immerhin bei der letzten Bundestagswahl bummelig 10 Millionen Wählerinnen und Wähler hat, man könne die jetzt nicht einfach verbieten, zieht einfach nicht, weil die Mütter und Väter unserer Verfassung genau dieses

0: Parteienverbot als Ultima Ratio, wenn alle anderen Mittel nicht mehr helfen, sehr wohl vorgesehen haben. Und das Argument zum Beispiel beim KPD-Verbot 1956 war seinerzeit, nein, man will gar nicht erst eine solche Gefahr aufkommen lassen. Das hat man nun in Anführungsstrichen verpennt.
1: Stefan Kramer, der Verfassungsschutzpräsident in Thüringen. Er schloss sich auch der Äußerung der Vorsitzenden der israelitischen Kultusgemeinde für München und Oberbayern, Charlotte Knoblauch, an. Diese hatte Parallelen zwischen AfD und NSDAP gezogen. Als Beispiel nannte Kramer Sprachbilder, Feindbilder und, wie er sagte, völkische Vorstellungen. Hier gebe es keine Unterschiede zur NSDAP. Russland hat die ukrainische Hauptstadt Kiew in der Nacht erneut mit Raketen und Drohnen angegriffen. Bis zum Morgen stieg die Zahl der Todesopfer nach Behördenangaben auf 12. Die Ukraine kann ballistische Flugkörper kaum abwehren, weil ihr dafür Abfangraketen fehlen. Florian Kellermann.
2: In Kiew traf Russland in mehreren Stadtbezirken Lagerhallen, aber auch ein neunstöckiges Wohngebäude. Ein Kinderkrankenhaus wurde beschädigt. Auch die Energieinfrastruktur war offenbar erneut ein Ziel. In 40.000 Haushalten in Kiew fiel der Strom aus. Beim abgeschalteten Kernkraftwerk Saporizhia wurde die Stromversorgung von außen getrennt. Zum wiederholten Mal überschritt eine russische Drohne die Grenze zur Republik Moldau, wie das dortige Verteidigungsministerium mitteilte.
1: Im Iran ist die Sängerin Hiva Sefizadeh nach einem Konzertauftritt zu 4 Jahren Haft verurteilt worden. Laut dem Portal Khabar Online hatten Sicherheitskräfte die Veranstaltung in Teheran Ende Februar aufgelöst und die Sängerin festgenommen. Streitpunkt war die Frage, ob das Konzert genehmigt worden war. Sefizadeh selbst sagte auf Instagram, sie sei wegen Aufforderung zu Korruption und Prostitution verurteilt worden. Mit ihrem Anwalt will sie das Urteil anfechten. Auf einem Video ihres Instagram-Kanals ist zu sehen, wie die Sängerin mit einer Band klassische persische Musik präsentiert. Öffentliche Auftritte von Sängerinnen sind in der Islamischen Republik jedoch verboten, insbesondere wenn Männer im Publikum sitzen.
3: Das Wetter.
1: Im Nordwesten kommen Schauer und kurze Gewitter auf, die sich nachmittags auf die ganze Nordhälfte ausweiten. Im Süden und Südosten gibt es nachmittags und abends teils kräftige Gewitter. Die Höchstwerte liegen zwischen 20 und 28 Grad.
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4: Nach aktuellen Umfragen kommt die Linkspartei bei der Wahl zum Abgeordnetenhaus in Berlin auf um die 20%, genauso wie die CDU. Das könnte ein Kopf-an-Kopf-Rennen zwischen CDU und Linken werden. Für die Partei ist es ein erstaunlicher Aufschwung, denn die Linke in Berlin ist vor einem Jahr noch völlig zerstritten gewesen. Dabei ist es um das Thema Antisemitismus und die Situation im Nahen Osten gegangen. Inzwischen hat die Linkspartei viele neue Mitglieder, viele auch aus der Pro-Palästina-Bewegung. Und da steht der Protest mehr im Vordergrund als eine Regierungsbeteiligung. Die Linke in Berlin vor den Wahlen, eins unserer Themen heute.

0: Die britische Band Tours mit I Don't Wanna Know, ein Song über die Geschichte zweier guter Freunde, die ineinander verliebt sind, aber nichts sagen, weil es das Ende ihrer Freundschaft sein könnte. 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Die Linke hat in Berlin laut Umfragen eine realistische Chance, die Abgeordnetenhauswahl zu gewinnen. Das Problem dabei, sowohl die neue Fraktion im Abgeordnetenhaus als auch die Partei sind in Teilen nicht berechenbar. Die Linke ist massiv gewachsen, hat die Zahl ihrer Mitglieder in den letzten 2 Jahren mehr als verdoppelt. Viele der Neuen kommen aus der Pro-Palästina-Bewegung und setzen mehr auf Straßenprotest als auf eine Regierungsbeteiligung. Claudia van Laak hat sich in der Partei umgehört.
1: Manuela Schmidt blickt versonnen auf den großen Aktenschrank in ihrem Büro. Seit 15 Jahren sitzt die Politikerin der Linkspartei nun im Berliner Abgeordnetenhaus. In Kürze wird sie die Umzugskartons packen.
2: Da habe ich schon ein paar Kisten. Also ich werde in der Woche nach dem letzten Plenum welches Büro ausräumen.
1: Manuela Schmidt tritt nicht wieder zur Wahl an. Gemeinsam mit ihr verlassen diesmal viele erfahrene Abgeordnete die Fraktion. Ehemalige Senatorinnen und Senatoren, Haushaltsexperten, Netzwerker. Schmidt selber war jahrelang Vizepräsidentin des Parlaments und kulturpolitische Sprecherin der Linksfraktion. 10 Jahre Stadträtin, 15 Jahre Landesparlament, das reicht, hat sie beschlossen. Andere Abgeordnete haben das Rentenalter erreicht oder sind zuvor aus der Linkspartei ausgetreten, wie die frühere Sozialsenatorin Elke Breitenbach.
2: Mit all diesen Menschen geht ganz viel Expertise.
1: Durchaus skeptisch blickt die 63-jährige Realpolitikerin auf die Neulinge, die jetzt zur Wahl im September antreten und dann im Oktober in das Abgeordnetenhaus einziehen werden. Viele seien unbeschriebene Blätter, die wenig politische Erfahrung hätten, aber dafür viel Aktivismus mitbrächten, kritisiert Schmidt.
2: Durchaus sind da Menschen dabei, wo ich sage, also deren Handeln, deren Agieren entspricht nicht meinem Verständnis und auch deren Positionen entsprechen eigentlich nicht der roten Linie der Partei.
1: Zum Beispiel, was unterschiedliche Bewertungen der aktuellen israelischen Politik betrifft. So betont ein Parteitagsbeschluss sowohl der Bundes- als auch der Landespartei das Existenzrecht Israels. Was Wedi Emde dagegen, Direktkandidatin für den Berliner Bezirk Neukölln, in diesem Video ganz anders sieht.
3: Es gibt kein Existenzrecht für Staaten. Menschen haben ein Recht zu existieren.
1: Wedi Emde hat gute Chancen, in das neue Abgeordnetenhaus einzuziehen. Ihre eigene Partei ist ihr nicht radikal genug. Auf ihrem Instagram-Kanal veröffentlicht sie das Video eines Aktivistentreffens.
4: Es ist die einzige relevante Partei links der Sozialdemokratie, die wir haben. Und lasst uns kämpfen und gucken, wie weit wir sie nach links verschieben können.
1: Der wahre Hebel für Veränderung seien nicht die Parlamente, sondern die gemeinsamen Kämpfe von unten, sagt Wedi Emde auf diesem Treffen. Ob sie und die anderen Neulinge im Parlament zu notwendigen Kompromissen in einer möglichen rot-grün-roten Koalition bereit sind, daran zweifelt die scheidende Abgeordnete Manuela Schmidt.
2: Unsere erste Aufgabe ist das Funktionieren von Berlin. Nicht die Außenpolitik, nicht die Befriedung des Gaza-Krieges und schon gar nicht eine Definition von Menschenrecht.
5: Unsere Bürgermeisterkandidatin ist Elif Erhard, die sehen Sie auch auf diesen ganzen Plakaten hier.
1: Martha Kleedörfer dürfte das etwas anders sehen. Mit ihrem 14 Monate alten Sohn auf dem Arm macht sie Wahlkampf im Norden Berlins, im Stadtteil Gesundbrunnen. Schon äußerlich ist die 27-Jährige als Aktivistin für die Sache der Palästinenser zu erkennen. Kleedörfer bindet sich immer ein schmales, schwarz-weißes Tuch um den Hals.
6: Ich habe gerade eben hier, als ich mein Wasser gekauft habe, gegenüber hat mir ein Palästinenser gesagt, dass er sich freut, dass ich das trage und hat mir von seiner Familie in der Westbank erzählt. Insofern ist es für mich schon ein wichtiges Zeichen auch. Ja, auch der Solidarität.
1: Martha Kleedörfer gehört wie Wedi Emde zu den sogenannten Bewegungslinken. Regierungsbeteiligungen sieht diese Gruppe innerhalb der Linkspartei eher skeptisch.
6: Wir machen dann eine Koalition, wenn wir das Leben der Menschen spürbar verbessern können. Ich glaube, das ist die Grundlage und das wird sich zeigen nach der Wahl.
1: Eine Bedingung ist für die 27-Jährige die Enteignung großer Wohnungsbaukonzerne. Eine Mehrheit der Berlinerinnen und Berliner hatte einem entsprechenden Volksentscheid vor 5 Jahren zugestimmt. Auch der Neuköllner Bundestagsabgeordnete Ferhat Kocak sieht das so.
7: Nicht regieren um jeden Preis, sondern ganz klare Forderungen, die uns auch die Menschen selber gesagt haben. So, es gibt keine faulen Kompromisse.
2: Wenn ich zur Wahl antrete, dann trete ich an mit dem Ziel, natürlich Teil der Regierung zu werden.
1: Sagt dagegen die scheidende Abgeordnete Manuela Schmidt. Nach der Wahl im September wird also Spitzenkandidatin Elif Eralp vermutlich alle Hände voll zu tun haben, Landespartei und neue Fraktion zusammenzuhalten. So unterschiedlich, teils widersprüchlich sind die politischen Positionen innerhalb der Berliner Linkspartei. Doch Eralp gibt sich optimistisch.
8: Ich gehe nicht davon aus, dass das Störfeuer kommt und wir die Konflikte, die wir vielleicht haben werden, intern austragen und dann gemeinsam mit einer geeinten Stimme nach außen agieren.
1: Doch das ist längst nicht ausgemacht. So organisiert die Neuköllner Kandidatin Vedi Emde an diesem Samstag ein sogenanntes linkes Widerstandstreffen. Auch Ramses Kilani hat dort einen Auftritt. Obwohl die Linke den palästinensischen Aktivisten zuvor unter anderem wegen Relativierung des Hamas-Terrors aus ihrer Partei ausgeschlossen hat.
0: Die Linke in Berlin. Israelfeindliche Positionen schwächen den Landesverband. 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Hier ist Press Yes mit Blue Crystal Water.

0: Das Bundesverfassungsgericht hat Ende vergangenen Jahres entschieden, die Besoldung der Beamten in Berlin ist zum Großteil verfassungswidrig. Das heißt, die Beamten können erstens mit einer deutlichen Nachzahlung rechnen und zweitens auch in Zukunft mit höheren Gehältern. Das Urteil bezieht sich erst einmal nur auf das Land Berlin, hat aber auch Folgen für alle anderen Bundesländer. Die müssen jetzt nachbessern. Viele zögern noch. Bremen stellt sich der Entscheidung. Auch wenn das, wie unser Landeskorrespondent Nicolas Golsch berichtet, kein leichter Weg sein wird.
1: Als Finanzsenator hat man ja ständig mit schlechten und sehr schlechten Nachrichten zu kämpfen.
2: Es ist nicht das erste Mal, dass Bremens Finanzsenator Björn Fecker mahnend den Zeigefinger heben und seine Kolleginnen und Kollegen im Senat zum Sparen aufrufen muss. Dieses Mal aber mahnt er besonders eindringlich. Es geht schließlich um mehr als 120 Millionen Euro.
1: Das ist natürlich jetzt schon eine Herausforderung wirklich für uns und für unseren Haushalt, weil wir ja dieses Problem lösen in einer Zeit, in der uns die Steuereinnahmen wegbrechen. Wir sind jetzt im, glaube ich, 7. Krisenjahr in Folge und wir sind gleichzeitig dabei, ein Sanierungsprogramm zu erfüllen. Das heißt, wir sind schon dabei, an verschiedenen Stellen zu sparen und müssen jetzt nochmal on top diese Summe erbringen.
2: 120 Millionen on top will Bremen seinen Beamten rückwirkend für die vergangenen 3 Jahre nachzahlen. Oder muss es eher tun, denn ohne die Entscheidung des Bundesverfassungsgerichtes, das vergangenes Jahr die bisherige Berechnung der Besoldung als zu niedrig eingestuft und damit gekippt hatte, hätte Bremen das vermutlich nicht getan.
1: Das ist ein ordentlicher Batzen Geld, das ist schon richtig was, ja.
2: Während andere Länder das Thema und den damit verbundenen Batzen Geld vor den anstehenden Landtagswahlen lieber nicht mehr anfassen wollen, will Bremen das Problem vor der nächsten Bürgerschaftswahl im Mai vom Tisch haben. Eine kleine Rücklage für Ernstfälle wie diesen ist im Haushalt zwar vorhanden, trotzdem steht der Finanzsenator noch vor einem Haushaltsloch von 76 Millionen Euro. Woher das Geld kommen soll, ist bisher unklar.
1: Eine solche Herkulesaufgabe, wie wir sie jetzt haben mit der Beamtenbesoldung, die kriegen wir auch nur als Teamleistung hin.
2: Teamleistung, das heißt, jedes Ressort und jeder Senator soll in seinem Bereich irgendwo den Rotstift ansetzen.
3: Das ist so ein Gießkannenprinzip, da läuft man natürlich Gefahr, dass am Ende genau dort gespart wird, wo nicht gespart werden darf. Die eigentliche Frage ist ja, warum wurde Bremen und insbesondere Finanzsenator Fecker da so kalt erwischt?
2: Tore Scheck, Fraktionschef der Bremer FDP, hat den Senat im Landtag schon mehrfach vor den Folgen eines solchen Urteils gewarnt und angemahnt, sich besser vorzubereiten. Jetzt sieht er sich in seiner Kritik bestätigt.
3: Das ist einfach eine Frage von vernünftiger Finanzpolitik, dann auch entsprechende Rückstellungen zu bilden. Wenn man das Geld nicht braucht, wunderbar, dann kann man es eben später in die Schulen stecken oder in die Polizei. Aber es ist immer besser, das Geld erstmal vorrätig zu haben und es dann nicht zu brauchen als andersrum. Und jetzt sind wir genau in der Situation, man hat zu wenig Geld zurückgestellt und muss jetzt einen mittleren zweistelligen Millionenbetrag auftreiben und weiß nicht, wo man ihn hernehmen soll. Und das ist schlecht.
2: Der Senat habe schlicht die Prioritäten falsch gesetzt und in den vergangenen Jahren zu viel Geld für Prestigeprojekte ausgegeben. Es sei also kein Wunder, dass nun nichts mehr da sei, so Scheck. Der Finanzsenator hält dagegen. Bremen stehe nicht allein vor diesem Problem. Die Entscheidung des Bundesverfassungsgerichtes aus dem vergangenen November habe in ihrer Dimension schließlich alle Länder kalt erwischt.
1: Ein solches Urteil des Bundesverfassungsgerichtes, in dem es eben auch die Spielregeln verändert, das können sie nicht einplanen. Und deswegen suchen wir jetzt wirklich händeringend nach dem notwendigen Geld.
2: Den Stein ins Rollen gebracht hatten 7 Berliner Beamte, die ihre Besoldung als zu niedrig empfanden. Ihr Fall landete schließlich in Karlsruhe. Dort entschieden die Verfassungsrichter, dass das Land Berlin die Bezüge tatsächlich jahrelang falsch berechnet hatte. Sie müssten demnach deutlich über dem liegen, was etwa Grundsicherungsempfängern zusteht und außerdem laufend an den allgemeinen Lebensstandard in Deutschland angepasst werden. Eine Entscheidung mit Folgen für alle Bundesländer. Bremen hat dazu jetzt einen Gesetzentwurf vorgelegt, der sowohl eine Nachzahlung von 2,5% für die Jahre 2024 bis 2026 vorsieht, als auch ein deutliches Gehaltsplus für die kommenden Jahre.
4: Grob im Schnitt kann man sagen, das sind 100 bis 140 Euro im Monat mehr. Da freut sich jeder, dass ein bisschen mehr Geld kommt. Aber grundsätzlich ist es halt die gesetzliche Verpflichtung gewesen von der Bremer Regierung, uns dieses Geld zu geben. Deswegen nimmt man das zur Kenntnis, aber die Stimmung wird dadurch nicht deutlich erhellt.
2: Der Polizeibeamte Bernhard Zeuker, Landesvorsitzender der Polizeigewerkschaft.
4: Man freut sich kurz und dann weiß man wieder, werden hier ganz viele Maßnahmen getroffen von der Bremer Regierung, die uns nicht gefallen, besonders eben diese 41-Stunden-Woche.
2: Denn der Senat hatte erst vor kurzem beschlossen, dass Bremer Beamte wöchentlich eine Stunde mehr arbeiten müssen. Unentgeltlich aus Spargründen. Das habe viel Vertrauen zerstört und das werde auch dadurch nicht wiederhergestellt, dass Bremen jetzt immerhin schneller als andere Länder auf die Entscheidung des Bundesverfassungsgerichtes reagiere. Bremens Finanzsenator Björn Fecker sieht keine Alternative. Auch nicht zur 41-Stunden-Woche.
1: Weil die Haushaltslage weiterhin angespannt bleibt und solange die wirtschaftliche Situation so bleibt, wie sie ist, kommen wir aus dieser Situation gar nicht heraus, dass wir den Euro wirklich tatsächlich mehrfach umdrehen müssen, bevor wir ihn ausgeben.
2: Mahnende Worte, die Fecker auch an seine rot-grün-rote Koalition richtet, die sich mit dem Sparen erkennbar schwer tut. Und selbst wenn der Senat die fehlenden 76 Millionen Euro in den kommenden Monaten irgendwie zusammenkratzt, ist das Thema der Beamtenbesoldung noch lange nicht vom Tisch. Denn beim Bundesverfassungsgericht sind noch weitere Verfahren dazu anhängig, die Bremen je nach Ausgang vor neue Finanzprobleme stellen könnten.
0: Beamtenbesoldung. Warum Bremer Beamte bald mehr Geld bekommen? Bremen ist eins der ersten Länder, das das Urteil des Bundesverfassungsgerichts umsetzt. Und jetzt kommt die britische Band Texas mit einem ihrer größten Hits, Summer Sun.

0: 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Einsamkeit im Alter kann viele Gründe haben. Ohne die Arbeit fallen regelmäßige Kontakte weg. Menschen sind gesundheitlich weniger mobil, verlieren Partner oder langjährige Freundinnen und Freunde. Einsamkeit im Alter wird zu einer sozialen Frage und auch zu einem gesundheitlichen Risikofaktor. Denn Einsamkeit belastet nicht nur psychisch, sondern kann auch krank machen. Ein neuerer Ansatz gegen Einsamkeit ist das Social Prescribing, das soziale Rezept. Ärztinnen und Ärzte verschreiben ihren Patienten keine Medizin, sondern soziale Kontakte und Aktivitäten. Die Idee? Kommt aus Großbritannien und wird bis Ende Oktober auch in Karlsruhe getestet. Moritz Ferle.
1: An einer Wand lehnt ein Plastikskelett. An der gegenüberliegenden stecken Holzstöcke in einem Schirmständer, an denen Muschelketten und gebastelte Meerestiere hängen. Hinterm Schreibtisch summt leise ein Ventilator.
2: Ich hab's auch direkt auf dem Schreibtisch, damit ich auch oft genug dran denke. Ja.
1: Den kleinen Stapel sozialer Rezepte, den sie seit einigen Wochen in ihrer Hausarztpraxis verteilen darf, hat Wenke Wienand immer griffbereit. Mit den weißen Kästchen und der rosa Umrandung sieht der DIN A5-Zettel erstmal aus wie ein herkömmliches Rezept. Statt in die Apotheke sollen Wienands Patientinnen und Patienten damit aber zu einem von zwei Seniorentreffs gehen. Zum Wohncafé der Arbeiterwohlfahrt oder zur Karlsruher Kulturküche.
2: Wir stellen dem Patienten nur dieses Schreiben aus und stempeln das ab, dass wir als Praxis das veranlasst haben. Und er kriegt dann noch ein Infoschreiben dazu mit den Öffnungszeiten der beiden Institutionen, die da beteiligt sind. Und für uns ist damit der Part erledigt.
1: Einlösen können die Patientinnen und Patienten ihr Rezept gegen ein kostenloses Mittagessen und ein Gespräch darüber, welche Angebote es für sie gibt, wieder mehr am sozialen Leben teilzunehmen. Solche Angebote für Menschen über 60 am Übergang vom Arbeits- ins Rentenleben gäbe es in Karlsruhe ja einige. Nur würden die oft ihre Zielgruppen nicht erreichen.
2: Aber beim Hausarzt schlagen sie halt einfach als erstes auf. Mir ist komisch, ich fühle mich nicht wohl, ich habe so unspezifischen Schwindel. Und oftmals sind es eben auch das Thema Einsamkeit, was dann eben auch ein Auslöser für so unspezifische Beschwerden ist.
1: Wenke Wienand führt eine von ursprünglich zwei Hausarztpraxen in Karlsruhe, die am Pilotprojekt zum sozialen Rezept teilnehmen. Anfangs sei sie etwas skeptisch gewesen, ob das nicht zusätzliche Bürokratie bedeutet. Jetzt hofft sie, dass sie das Projekt sogar entlastet. Als soziale Anlaufstelle für manche Patientinnen und Patienten und vielleicht auch als Ärztin.
2: Also Einsamkeit führt eben dazu, dass ich mich weniger bewege oftmals, ja, dass ich dadurch verkümmerte Muskeln habe, dass die Knochen abbauen, tut dem Herz-Kreislauf-System nicht gut, wenn die Bewegung fehlt, nicht nur der Psyche.
1: Etwa 20 soziale Rezepte hat Wienand bisher ausgeteilt. Sie versucht ihren Patientinnen und Patienten vorher zu erklären, warum sie das für eine gute Idee hält. Und hakt beim nächsten Arztbesuch nach, ob diese das Angebot bereits angenommen haben. Sehr häufig sei das nicht der Fall. Stefanie Knoll sitzt im Hinterhof der Kulturküche, einem alten Seilerhaus in Karlsruhe. An zwei Leinen sind Stofftücher über den Hof und die zahlreichen Tische gespannt. Stefanie Knoll hat das Pilotprojekt zum sozialen Rezept angestoßen. Mit dem Geld, das die Stadt Karlsruhe dafür bereitstellt, könne man etwa 90 Essen und Gespräche finanzieren. Also habe man erstmal auch nur 90 Rezepte an die zwei Hausarztpraxen ausgeteilt und schnell gemerkt, dass man nachsteuern muss.
3: Wir haben in der Zwischenzeit im Lauf des Pilotprojekts, nachdem die Anzahl der eingelösten Rezepte nicht so durch die Decke gegangen ist, wie wir am Anfang mal dachten, noch zwei Praxen mehr mit an den Start gebracht, die Rezepte ausstellen.
1: Offenbar ist die Hürde, hier oder im AWO-Wohncafé vorbeizukommen und ihr Rezept vorzuzeigen, für viele der älteren Patientinnen und Patienten größer als gedacht. Nicht mal eine Handvoll Rezepte, sagt Stefanie Knoll, sei bisher eingelöst worden. Kommt jemand vorbei, leiste man, wenn gewollt, gerne beim Mittagessen Gesellschaft und weise darauf hin, welche sozialen Angebote es hier noch gibt. Ein solches findet parallel im Hinterhof statt. Seit 2 Jahren gibt es einen wöchentlichen Kaffeetreff für Seniorinnen und Senioren. Eine Frau mit beiger Schirmmütze und einer weiten blauen Leinenhose mit Korallenmotiven erzählt, dass sie regelmäßig kommt, weil es hier Kaffee und Kuchen auf Spendenbasis gibt.
4: Ich trinke halt wirklich sehr gerne auch mal einen Latte Macchiato. Wenn ich da knapp 5 Euro zahle, dann ist im Prinzip mein Tagesbudget für Essen eigentlich schon verbraucht. Und hier ist es so, heute habe ich relativ viel geben können. Ja, ich glaube 3,20 oder was habe ich gegeben in die Spendenkasse. Und an manchen Tagen kann ich es halt nicht, dann verzichte ich auch teilweise drauf und manchmal gönne ich mir es halt trotzdem, weil hier kann ich das auch.
1: Auch weil sie zwei Kinder mit Behinderung habe, habe sie Zeit ihres Lebens nur in Teilzeit arbeiten können. Die knappe Rente, die sie erhält, mache es ihr an anderen Orten unmöglich, am gesellschaftlichen Leben teilzuhaben.
4: Teilweise traue ich mich auch teilweise nicht mehr, unter Menschen zu gehen, weil ich weiß, es kostet einfach zu viel. Ja, ich war auch schon jahrelang nicht mehr im Kino zum Beispiel.
1: Der Kaffeetreff hier im Hof sei für sie eine der wenigen Möglichkeiten, neue Leute kennenzulernen. Stefanie Knoll von der Kulturküche würde sich über Zuwachs von den sozialen Patientinnen und Patienten für das Dienstagscafé freuen. Sie hofft, dass bis Ende Oktober doch zumindest 50 Rezepte eingelöst werden. Dann wird das Projekt ausgewertet und geguckt, ob es fortgesetzt wird.
0: Aktionen gegen Einsamkeit im Alter, Mediziner, die Rezepte für soziale Kontakte verschreiben.

0: Das war Teddy Swims mit Free Drugs.
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2: Die Ruhrtriennale bringt Musik, Theater und Kunst an die großen Orte der Industriekultur. David Bowies Rebel Rebel gibt Ivo van Hoves gleichnamigem Musiktheater seinen Puls. Der Song von 1974 feiert Selbstbestimmung, Eigensinn und den Bruch mit starren Rollenbildern. Diese Haltung prägt auch die Geschichte. In einer verrohten Gesellschaft verbietet der Staat jede menschliche Nähe. Ein junges Paar setzt Liebe und Freiheit gegen Kontrolle und Gewalt.

Bowies Rebellion wird zur musikalischen Haltung. Rebel Rebel, heute 20.30 Uhr in der Jahrhunderthalle in Bochum. Weitere Aufführungen sind am 25. und 26. August, jeweils um 20.30 Uhr. Die Ruhrtriennale geht bis zum 20. September. Wenn die Dämmerung in den Arkadenhof fällt, wird das kurfürstliche Schloss zum Kinosaal unter freiem Himmel. Die internationalen Stummfilmtage sind jetzt in Bonn zu erleben. Vor der großen Leinwand warten die Gäste mit Decken und Pullovern auf den Beginn. Manche kommen allein, andere als Paar, mit Freunden oder mit der Familie. Das Warten gehört zum Abend. Dann setzt die Live-Musik ein. Publikum und Musiker eint die Begeisterung für die frühe Kinokunst. Ein Sommerabend zwischen Schlossmauern, Musik und früher Filmkunst. Bis Samstag bei den internationalen Stummfilmtagen in Bonn. Das Unterwegssein als Dauerzustand. Vincent Weiss hat seine Karriere mit dem Song Musiksein begonnen und sich seitdem vom Casting-Teilnehmer zum festen Namen im deutschen Pop entwickelt. Sein viertes Album Irgendwo ankommen markiert das vorläufige Ende einer musikalischen Reise, die er mit Irgendwas gegen die Stille begonnen hatte. Heute Abend ist Vincent Weiss in Braunschweig.

0: Vincent Weiss, das Konzert, heute Abend im Freibad Raffteich in Braunschweig. Morgen in Dresden, danach unter anderem in Bad Kissingen und Gießen.
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2: Die Kulturtipps zusammengestellt von Nicolas Hansen. Die spanisch-mexikanische Sängerin Belinda mit Curtsy de Mas, was auf Deutsch zu kitschig heißt.

0: Über Afghanistan wird in Deutschland fast nur noch im Zusammenhang mit dem Thema Abschiebung gesprochen. Die Bundesregierung hat bei dem Land eine Kehrtwende in der Migrationspolitik vollzogen und will Härte zeigen. Laut Menschenrechtsorganisationen drohen Betroffenen in Kabul Folter und Tod. Viele Afghaninnen und Afghanen fühlen sich in Deutschland zunehmend unsicher. Mein Kollege Marc Törner ist schon oft für uns in Afghanistan unterwegs gewesen. Für diese Reportage hat er mit Afghaninnen und Afghanen gesprochen, die in Hamburg leben, der größten afghanischen Gemeinde in Deutschland.
1: Ja, it's one of the famous place for Afghans because big Afghan community is living here.
2: Dieses Viertel ist für alle Afghanen Kult. Hier in Hamburg lebt eine große afghanische Gemeinde. Und hier kann man alle möglichen Produkte aus Afghanistan erhalten. Wenn man zu einem Afghanen Steindamm sagt, dann heißt das gucken gehen, rumstöbern und einkaufen.
3: Amir, ein Familienvater Mitte 40, hat Afghanistan im August vor 5 Jahren verlassen. Als Mitarbeiter westlicher Medien war er ins Visier der Taliban geraten. Gleich nach dem Regimewechsel erhielt er in Deutschland politisches Asyl. Der Steindamm, die multikulturelle Einkaufsstraße unweit dem Hamburger Hauptbahnhof, ist für ihn wie ein Stück Heimat. Hier kennt er sich aus und steuert zielstrebig eines von mehreren afghanischen Geschäften an.
1: Like if you want to buy an Afghan bread, it's available here. And also if you want to eat kebab.
2: Wenn du ein afghanisches Brot willst oder einen Kebab essen oder unser Nationalgericht, Kabuli Palau, das bekommt man alles hier in Hamburg. Bohnen, Reis, unterschiedliche Sorten Reis. Das gibt es so in anderen Städten nicht, aber in Hamburg, weil so viele Afghanen hier sind.
3: Aber nicht nur die Lebensmittel sind bei den Afghanen hier das vorherrschende Gesprächsthema. Es geht immer auch um die Situation im Land. Viele diskutieren die jüngsten Proteste, die es im Juni in der Stadt Herat gegeben hat, tauschen darüber Videobilder und Informationen aus. Auf den Straßen der westafghanischen Universitätsstadt gab es Proteste gegen die Misshandlung von Frauen. Die Taliban schossen in die Menge, mindestens 2 Menschen starben und viele Demonstrantinnen wurden verhaftet. Mahsa zeigt uns die Videos von der Aktion. Sie stammt aus Herat und hat sich früher an Protesten dort beteiligt. Vor 2 Jahren konnte sie fliehen, erzählt sie uns in einem Nebenraum des Geschäfts.
4: In unserer Gruppe waren wir 20 Frauen. Von diesen 20 machen 11 bis heute weiter. Sie sind immer noch in Herat. Aber inzwischen ist es sehr schwer geworden, mit ihnen überhaupt noch in Kontakt zu bleiben.
3: In Sichtweite des Steindamms hat Meria Ashufta ihr Büro. Die Rechtsanwältin ist gebürtige Afghanin und sitzt seit März 2025 als SPD-Abgeordnete in der hamburgischen Bürgerschaft. Für viele Menschen in der afghanischen Community ist sie so zu einer wichtigen Ansprechpartnerin geworden. Insbesondere seitdem das Innenministerium nicht mehr nur Straftäter und Gefährder abschieben will, sondern auch Afghanen, die keine Aufenthaltsgenehmigung haben. Kann man das angesichts der Lage in Afghanistan überhaupt ethisch vertreten?
5: Also die Frage kann man eigentlich auf der Menschenrechtsebene ganz gut beantworten. Wenn wir uns Afghanistan anschauen, ein Land, was das einzige Land der Welt ist, was Mädchen und Frauen Bildung verweigert. Aber auch bei den Männern, die leiden ja darunter. Man muss diese langen Bärte tragen, man muss die Trachten tragen, man darf keine Jeans, keine T-Shirts, nichts Westliches. Wenn man nicht in Sicherheit leben kann, ist es ein normales menschliches Bestreben, in Sicherheit zu leben. Und solche Menschen haben wir hier in Deutschland. Da Menschen zurückzuschicken, da frage ich mich, wo ist das Gewissen der deutschen Bundesregierung?
3: Eine Anlaufstelle für alle, die über keine Aufenthaltsgenehmigung verfügen und somit nach Afghanistan abgeschoben werden könnten, bietet die Afghanin Meriam Segari. Im Stadtteil Mümmelmannsberg betreibt sie die Soziale Initiative Hamburg, kurz SIAM e.V. Für viele Menschen, sagt die Politologin, ist die neue Abschiebepraxis eine Katastrophe.
6: Viele, die Menschen hier sind, geduldet und wurde festgenommen. Sie haben schon jetzt momentan ganz Neues in Hamburg, auch in Rallestedt, ein Gebäude, da schicken sie die Menschen vor diese Abschiebung und dann ja direkt von dieses Heim wird abgeschoben.
3: Viele Betroffene, sagt Meriam Segari, leben schon jahrelang in Deutschland. Sie sind hier mit ihren Kindern und Familien, beherrschen die deutsche Sprache, haben sich integriert. dass sie rechtlich noch immer nur geduldet seien, werde ihrer Integrationsleistung nicht gerecht.
6: Die Juristen, sie müssen neue Gesetze für die Asyl aufbauen. Ich kenne schon 8 Jahre, die eine Familie hier sind und bekommen immer Duldung. Sie haben schon die Miete durch die Staat, sie haben schon Bürgergeld, und aber immer noch, sie dürfen nicht arbeiten, sie dürfen nicht die Weiterbildung hier machen. Und dann nach 8 Jahren, sie müssen entweder nach Afghanistan.
3: Genau das könnte auch Jamila drohen, die seit ein paar Jahren in Deutschland lebt.
7: Mein Vorname ist Jamila, mein Nachname ist Rezai. Ich komme aus Afghanistan, ich bin 30 Jahre alt.
3: Jamilas Problem? Sie ist über Italien nach Deutschland eingereist. Laut den Regeln in der EU müsste sie deshalb nach Italien zurück, lebt aber seit Jahren schon in Deutschland.
8: Das Problem ist, dass ich hier nur eine Duldung habe. Ich würde gerne eine Ausbildung machen, aber wann immer ich mich bewerbe, höre ich, wir können sie nicht nehmen, weil sie keine Aufenthaltsgenehmigung haben. Und ich würde gerne noch besser Deutsch lernen. Ich habe mich schon in einem Altenheim beworben und würde dort gerne ein Praktikum machen und dann die Ausbildung zur Altenpflegerin. Aber ich wurde abgelehnt, weil ich keine Aufenthaltsgenehmigung habe.
3: Nun hat sie eine Aufforderung zur Ausreise erhalten und soll zurück in ihr Ersteinreiseland, Italien. Aber Italien, sagt sie, habe sie nicht zufällig verlassen, sondern weil sie dort diskriminiert wurde. Nicht von Italienern, sondern von den anderen dort lebenden Afghanen. Die seien mehrheitlich ethnische Paschtunen. Sie aber gehöre zur ethnischen Minderheit der Hazara.
7: Ich bin nicht safe in Italien, in Iran, in Afghanistan. Paschtunmenschen denken die Hazaren nicht Muslim, durch die Hazaren nicht gut. Und mein Nachbar ist Pashtun. Ich hatte viele Probleme mit ihm in Italien. Ja, in Deutschland ist anders. Ich bin in Deutschland safe.
3: Diskriminiert in Italien von den eigenen Landsleuten. Viele Schicksale wie das von Jamila Rezai lassen sich durch die bestehenden Gesetze nur schwer abbilden. Und der Status einer Duldung vermittle den Betroffenen oft eine höchst trügerische Sicherheit, sagt Miriam Sigari vom Hilfszentrum Siam e.V.
6: Wenn diese Asyl wurde abgelehnt, muss nach 2 Tagen das passiert. Und diese Person muss entscheiden, hier bleiben oder raus vor die Deutschland. Aber ich verstehe diese Duldung nicht. Was bedeutet diese Duldung, wenn 2, 3, 5, 6, 8 Jahre wartet und dann was passiert? Radikalisierung.
3: Diese Gefahr sieht auch die afghanischstämmige SPD-Abgeordnete Meria Ashufta.
5: Wenn Menschen das Gefühl haben, nicht anerkannt zu werden, als Mensch selber, als Mensch zweiter Klasse, wenn sie immer wieder Ausgrenzung verspüren, wenn sie Diskriminierung verspüren und dann auch noch nicht gefestigt sind und dann kommt jemand, völlig egal aus welcher Ecke, und sagt so, hey, komm mal zu uns und da bist du nicht alleine und wir fühlen das alle und hier sind wir eine Gemeinschaft, dann kann das so dazu kommen.
3: Radikalisierung, weil einem hier die Abschiebung droht, das wäre genau das Gegenteil dessen, was das Innenministerium bezwecken möchte. Gerade der radikale Islam hat viele Afghanen ja aus ihrem Land getrieben. Und der erreicht jetzt immer neue Höhepunkte. Im Januar 2026 hat Taliban-Führer und de facto Staatschef Akhundzada ein neues Strafgesetz erlassen, das die Bevölkerung in 3 Klassen einteilt. Oberschicht, Mittelschicht und Unterschicht. Art und Höhe einer Strafe richten sich jetzt danach, zu welcher dieser Klassen jemand gehört. Während beispielsweise ein Religionsgelehrter lediglich ermahnt wird, kann jemand aus der Mittelschicht für das gleiche Delikt ins Gefängnis kommen.
5: Und die Welt schaut einfach zu und verhandelt auch noch mit diesen Extremisten, einfach nur um ihre Abschiebepolitik voranzubringen. Deswegen ist es einfach unfassbar, was wir diesen Menschen da antun.
1: And those very famous cookies, yeah, that's also available only in Hamburg.
3: Bei seinem Einkaufsbummel über den Hamburger Steindamm spürt Amir die von seiner Familie hochbegehrten Kekse auf.
2: Diese legendären afghanischen Cookies findest du wirklich nur hier. Und schau dir diese Auswahl an. Die unterschiedlichen Farben und Geschmacksrichtungen, das gibt es nur in Hamburg.
3: Über der Ladentheke prangt die alte schwarz-rot-grüne Fahne der Afghanischen Republik. Die neue Flagge, die des Islamischen Emirats Afghanistan, erklärt Amir, sucht man hier in Hamburg bei der afghanischen Community vergebens.
1: They don't like Taliban, of course.
2: Klar, keiner mag hier die Taliban. Sie möchten nur die alte Fahne sehen. Ich schätze, 99% der Leute hat hier nichts mit den Taliban am Hut.
1: But 99% like the old flag and they don't like the Taliban regime.
0: 5 Jahre nach dem internationalen Truppenabzug aus Afghanistan haben geduldete afghanische Geflüchtete in Deutschland große Sorge vor der Abschiebung. Die legendäre Comicfigur Marsupilami kommt ins Kino, um das Fantasiewesen mit gelbem Fell, schwarzen Punkten und einem sehr langen Schwanz geht es unter anderem nach den Nachrichten auf Deutschlandfunk Kultur. Und hier ist Ayu mit Beautiful.

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5: Mit Viktoria Eglau. Die Zufriedenheit der Azubis in Deutschland sinkt auf den niedrigsten Stand. Nordkoreas Militär feuert nach Angaben aus Südkorea Kurzstreckenraketen ab. Und ein Bündnis veröffentlicht ein Bauhaus-Manifest gegen kulturfeindlichen Nationalismus. Die Zufriedenheit der Auszubildenden ist auf den niedrigsten Stand seit Beginn der Erhebungen gesunken. Das geht aus dem neuen Ausbildungsreport vor, den heute der Deutsche Gewerkschaftsbund vorgestellt hat. Zwar waren 66% der Befragten mit ihrer Ausbildung zufrieden, das ist dem DGB zufolge aber ein Rückgang um fast 6 Prozentpunkte im Vergleich zum Vorjahr. Die Azubis schätzen ihre Situation je nach Branche sehr unterschiedlich ein. Im Hotelfach äußerte sich nur etwas über die Hälfte zufrieden. Auch bei angehenden Friseuren, zahnmedizinischen Fachangestellten und Köchen sind die Zustimmungswerte niedrig. Lisa Splanemann.
6: Angehende Industriemechanikerinnen, Mechatroniker und Verwaltungsfachangestellte waren mit der Qualität ihrer Ausbildung zuletzt besonders zufrieden. Schwerpunkt des diesjährigen Reports ist die mentale Gesundheit. Laut den Ergebnissen gibt gut die Hälfte der Befragten an, psychisch belastet zu sein. Das liege etwa an hohen Anforderungen, Personalmangel und Überstunden. Dass es wenig bezahlbaren Wohnraum für junge Menschen gibt, ist ebenfalls ein hoher Belastungsfaktor.
5: Nordkorea hat nach Angaben aus Südkorea mindestens 10 Kurzstreckenraketen abgefeuert. Wie der südkoreanische Generalstab bekannt gab, wurden die Flugkörper in der Nähe der nordkoreanischen Hauptstadt Pjöngjang in Richtung japanisches Meer abgeschossen. Südkoreas Militär verstärkte seine Überwachung. Der Nationale Sicherheitsrat kam in Seoul zu einer Krisensitzung zusammen. Danach forderte der Rat Nordkorea in einer Erklärung auf, seine Raketenstarts einzustellen. Sie sind durch mehrere Resolutionen des UNO-Sicherheitsrates untersagt. In den vergangenen Tagen hatten Südkorea und die USA Zugeständnisse an Pjöngjang gemacht. Ein gemeinsames Militärmanöver wurde deutlich reduziert. Der CDU-Europaabgeordnete Gala hat sich für EU-Sanktionen gegen die beiden rechtsextremen israelischen Minister Ben-Gvir und Smotrich ausgesprochen. Nach den Worten des außenpolitischen Sprechers der EVP-Fraktion im Europaparlament gibt es dafür eine breite Mehrheit.
7: Sollten tatsächlich auch jetzt noch 1 oder 2 Regierungen das blockieren und Sanktionen sind einstimmig zu fassen, dann sollen die anderen, sag ich mal 25, tatsächlich diese Maßnahme dann bilateral treffen. Dann hat das einen fast gleichen Effekt.
5: Michael Gala, CDU, außenpolitischer Sprecher der EVP-Fraktion. Der israelische Minister für nationale Sicherheit Ben-Gvir hatte zuletzt mit Äußerungen über gezielte Tötungen von Palästinensern international für scharfe Kritik gesorgt. Mit dem Klimawandel steigt die Waldbrandgefahr in Europa deutlich an. Im schlimmsten Fall könnte sich die von Bränden betroffene Fläche fast verdreifachen bis zum Ende des Jahrtausends. Das zeigt

0: eine neue Studie unter Leitung des Potsdam-Instituts für Klimafolgenforschung gemeinsam mit der Senckenberg-Gesellschaft für Naturforschung. Stefanie Peik.
1: Wie stark die verbrannte Fläche zunimmt, hängt demnach entscheidend davon ab, wie viele Treibhausgase wir in Zukunft ausstoßen. In einem günstigen Klimaszenario mit ambitioniertem Klimaschutz könnte bis Ende des Jahrhunderts in Europa jährlich rund 40% mehr Fläche brennen als bisher. In einem ungünstigen Szenario mit hohen Emissionen würde schlimmstenfalls fast dreimal so viel Vegetationsfläche brennen wie heute. Mehr Brände gäbe es dann insbesondere im Mittelmeerraum sowie in weiten Teilen West- und Mitteleuropas, das heißt auch in Deutschland.
0: Ein Bündnis aus Kultur, Handwerk, Design und Kirchen hat ein Bauhaus-Manifest gegen kulturfeindlichen Nationalismus veröffentlicht. Es geht auf eine Initiative von Kulturstaatsminister Weimar zurück. Das Manifest haben unter anderem der Deutsche Kulturrat, die Deutsche UNESCO-Kommission, die Akademie der Künste, die Kirchen in Deutschland und der Zentralverband des Deutschen Handwerks unterzeichnet. Sie verstehen das Manifest als ein, Zitat, kultur- und gesellschaftspolitisches Bekenntnis zu den Prinzipien, die die Bauhaus-Kunstschule bis heute zu einer weltweit prägenden kulturellen Ikone machen. Dazu zählten Kunstfreiheit, Ideenoffenheit und die Überzeugung, dass kulturelle Innovation einen wichtigen Beitrag zur Entwicklung einer demokratischen Gesellschaft leisten kann.
2: Das Wetter.
0: Im Nordwesten kommen Schauer und kurze Gewitter auf, die sich nachmittags auf die ganze Nordhälfte ausweiten. Im Süden und Südosten gibt es nachmittags und abends teils kräftige Gewitter. Die Höchstwerte liegen zwischen 20 und 28 Grad.
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3: Schön, dass Sie hier mit dabei sind. Wir schauen ja gleich nach China und sprechen über den erfolgreichsten Kinofilm dort in diesem Sommer. Ja, der fängt fröhlich an, dieser Film. Spielt in einem chinesischen Restaurant im Nahen Osten. Aber irgendwann wird die Stadt von US-Soldaten angegriffen und es entwickelt sich ein Antikriegsfilm über Islamismus und auch über die Rolle der USA im Nahen Osten. Ist das Kritik an den USA? Ist das chinesische Propaganda in Form eines Blockbusters? Das fragen wir gleich unsere Korrespondentin in China, die den Film für uns geschaut hat.

0: Fight Girl heißt dieser Song von Lean hier in Deutschlandfunk Kultur. Wie blickt man in China auf die Kriege im Nahen Osten? Im chinesischen Kino, da wird gerade ein Film gefeiert, der im Nahen Osten spielt. Ist ein Antikriegsfilm, heißt Once Upon a Time in the Middle East. Es geht um einen chinesischen Koch, der da im Nahen Osten ein Restaurant mit aufbaut und dort dann Kinder schützt in einem Krieg, der da aufflammt. Der Film spielt in einer fiktiven Stadt, irgendwo im Nahen Osten, nimmt keinen konkreten Bezug zu den aktuellen Kriegen, hat eher so eine Referenz zum Irakkrieg der Nullerjahre, ist aber auf jeden Fall ein Film, den manche auch als Kritik an den USA verstehen und der letztes Wochenende der meistgeschaute Film in den chinesischen Kinos gewesen ist. Und auch unsere Korrespondentin Eva Lambi-Schmidt war in Shanghai im Kino und kann uns jetzt von dem Film erzählen. Eva, es geht da um diesen chinesischen Koch, der zum Antikriegshelden wird. Was ist das genau für eine Geschichte?
1: Ja, der Koch aus China, der heißt Xu Fu und der arbeitet in einem Restaurant und in der Nähe gibt es ein Waisenhaus und zu den Kindern dort baut er eine immer engere Beziehung auf. Und erst ist er zwar etwas sauer, weil die Kinder bei ihm in der Küche Lebensmittel klauen, aber dann gewinnt er sie doch ganz lieb und sie helfen dann auch mit im Restaurant und gleichzeitig bekommen die Kinder dort auch geregelte Mahlzeiten. Und ein Junge, der schon etwas älter ist, der entdeckt in der Küche von Xu auch die Liebe zum Kochen und er wird Xus Lehrling. Und warum erzähle ich das Ganze? Weil die Kinder, die spielen in der Geschichte eine ganz besondere Rolle, weil Xu rettet sie später. Erst passiert aber noch ganz viel. Er wird von den Kindern getrennt, weil er selbst wird zusammen mit dem Lehrling und dem Manager des Restaurants von den Amerikanern gefangen genommen. Und die sind dann mehrere Monate in amerikanischer Gefangenschaft. Dann gibt's noch mal eine Wendung, dann stürmen Islamisten das Gefängnis und dann sind die drei auf einmal in einer islamistischen Terrororganisation gefangen, in einer Schule, in der Kinder zu Attentätern herangezogen werden. Und dort sieht der Koch dann auch viele der Waisenkinder wieder, die er noch aus seinem Restaurant kannte. Und der macht dann heimlich einen Fluchtplan und schafft es dann auch, etwa 20 Kinder zu befreien, wenn er auch nur knapp mit dem Leben davon kam.
0: Und dadurch wird er dann sozusagen zu einem Antikriegshelden, widersetzt sich den Amerikanern und den Islamisten. Würdest du auch sagen, das ist ein Antikriegsfilm?
1: Ja, würde ich auf jeden Fall sagen, denn es werden brutale und blutige Szenen gezeigt aus dem Krieg, das volle Leid. Die Zuschauer sehen, als wären sie selbst mittendrin, was Krieg bedeutet, ja, was Hass gegen andere Menschen in Menschen hervorbringt. Und der Film hat, denke ich, eine klare Botschaft und das ist, Hass schürt neuen Hass und Angriffe gegen Angriffe. Und eine andere Schlüsselszene ist, als der chinesische Koch wieder zu Hause in China bei seiner Mama und seiner Tochter ist, dass er dann sagt, wäre ich doch einfach hier in China geblieben, bei meiner Familie und hätte mich um meine eigene Tochter gekümmert, dann wäre das alles nicht passiert. Also dann wäre er nicht im Irak zwischen die Fronten geraten. Das kann man auch als Appell lesen, sich als Drittstaat besser rauszuhalten aus Krieg, denn am Ende ja, kann man eben selbst mit den besten Absichten zwischen die Fronten geraten.
0: Und das kann man dann natürlich auch als Kritik an den USA lesen, so lesen es ja auch viele und manche gehen sogar noch weiter und sagen, das ist so eine Art Propagandafilm, weil der auch von staatlicher Seite unterstützt worden ist und China da jetzt eben für diese Nichteinmischung steht und für Frieden und so. Wie würdest du das sagen, wie verhält sich da der Film deiner Meinung nach?
1: Ja, man sieht da auf jeden Fall die offiziellen Narrative des chinesischen Außenministeriums. Das heißt, China positioniert sich selbst als friedliches Land. Krieg ist nicht die Lösung, laut China. China lehnt gleichzeitig die Hegemonie der USA ab, lehnt die Militärpräsenz der USA und die kriegerischen Ein- und Angriffe in anderen Ländern ab, mit dem Vorwurf auch, dass die USA mit den Kriegen, den Frieden und die Stabilität in der Welt bedrohen. Das deckt sich schon sehr damit, was wir neben den offiziellen Statements auch oft in den chinesischen Staatsmedien lesen, wo es dann zum Beispiel auch Karikaturen gibt, zum Beispiel von US-Präsident Donald Trump, wie er als Teufel die Welt mit Bomben in Brand setzt. Man muss aber auch dazu sagen, dass in dem Film nicht nur die Brutalität der Amerikaner gezeigt wird, sondern auch die Brutalität der islamistischen Terrororganisationen. Also man sieht die Brutalität beider Seiten. Und dieses Narrativ, Hass schürt Hass, Auch das zeigt eben die chinesische Haltung in dem Film und das chinesische Staatsfernsehen sagt zum Beispiel ganz explizit über den Film, dass der Westen jahrzehntelang Begriffe wie Terrorismus, Freiheit und Menschenrechte definiert habe und dass China jetzt durch diesen Film ja seine eigene Stimme, seine eigenen Definitionen dazu gebe, stellvertretend auch für andere Länder.
0: Dabei ist China ja ein Land, das in Sachen Menschenrechte und Umgang mit Minderheiten auch selbst viel Kritik auf sich zieht. Also ist sicher nicht das Vorzeigeland für Frieden und Würde. Löst der Film in China auch irgendwie eine Debatte über die Zustände im eigenen Land aus?
1: Nein, so richtige Debatten gibt es hier nicht, schon gar nicht Kritik an der Politik der kommunistischen Führung. In China gibt es keine Presse- und Meinungsfreiheit und Beiträge und Kommentare im Netz werden zensiert. Ich denke auch nicht, dass der Film in China dazu einlädt, die Menschenrechte im eigenen Land zu hinterfragen. Denn mein Eindruck ist, dass er vielmehr durch das brutale Bild von islamistischen Terroristen noch die Legitimität schafft für die chinesische Politik im Landesteil Xinjiang zum Beispiel, wo die muslimische Minderheit der Uiguren unterdrückt wird. Dass China dort so streng vorgeht, begründet die KP mit Kampf gegen Terror. Und wer den Film schaut, der sieht eben die Gefahr, die von Terrororganisationen ausgeht. Es ist aber so, dass in China der Staat eben nicht gezielt radikale Terrorgruppen im Visier hat, sondern breitflächig Muslime unterdrückt, Moscheen zerstört, ihnen die Religionsfreiheit nimmt und auch zwischenzeitlich bis zu 1,5 Millionen Menschen in Umerziehungslager gesteckt hat. Die werden daran gehindert, ihre Sprache zu sprechen und ihre Kultur und Religion frei zu leben. Das ist kein Kampf gegen Terror, das ist Unterdrückung der Religionsfreiheit. Und manche Experten sprechen da von kulturellem Genozid, also der Auslöschung und Zerstörung einer Kultur. Und das, damit die Menschen im Land chinesischer werden und sich mehr in den chinesischen Staat integrieren.
0: Jetzt spielt dieser Film ja in einer fiktiven Stadt und die Referenzen sind Irakkrieg Anfang der Nullerjahre. Aber klar, man kann sich fragen, warum kommt dieser Film jetzt raus in diesen Zeiten, wo es ja auch Kriege gibt im Nahen Osten? Spielt diese aktuelle Situation im Nahen Osten irgendeine Rolle in diesem Film?
1: Man kann auf jeden Fall die offizielle Haltung der chinesischen Regierung auch in heutigen Konflikten wiedersehen. Zum Beispiel verurteilt China ja den Angriff der USA und Israels auf den Iran und China selbst ruft zu Frieden und Dialog und Zurückhaltung auf. Das ist die offizielle Linie, die wir auch in dem Film wiedersehen. Es kommt aber auch ein Aber. Denn so friedlich und unparteiisch, wie sich Chinas Führung darstellt, ist China ja dann doch nicht. Denn China liefert zum Beispiel Dual-Use-Güter an den Iran, das heißt Waffen, die sowohl zivil als auch militärisch genutzt werden können. Es gibt auch immer wieder Medienberichte, wonach China mutmaßlich auch Waffen an den Iran liefert. Das dementiert Chinas Führung aber. Und auch nach Russland schickt China Dual-Use-Güter. Und China macht auch Unterschiede zwischen den Aggressoren, denn während China im Fall vom Iran ganz klar die USA als Aggressor benannt hat und die Angriffe verurteilt, hat China den russischen Angriffskrieg in der Ukraine bis heute nicht verurteilt. Also misst da auch mit zweierlei Maß Russland der Freund, die USA der Gegenspieler.
0: Unsere Korrespondentin aus China, Eva Lambi-Schmidt, hat für uns den Film Once Upon a Time in the Middle East geschaut. Ein Antikriegsfilm, der von Kriegen im Nahen Osten erzählt, der von den USA erzählt, der von Islamisten erzählt und der in China gerade der Kinohit ist. Ganz herzlichen Dank für deine Eindrücke, Herr Eva.
1: Sehr gerne.
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0: ich mal ein Liebeslied, das Spülmaschine heißt, kommt von Udo West, eine Band aus Würzburg, gehört hier in Deutschlandfunk Kultur. Und jetzt widmen wir uns einem Tier, das sehr viele gerne mal in echt sehen würden und knuddeln würden, aber das gibt's nur in der Comicwelt, nämlich das Marsupilami, das berühmte gelbe Tierchen mit den schwarzen Punkten und diesem extrem langen Schwanz, mit dem es sehr viel anstellen kann. Das Marsupilami gibt schon seit den 50er Jahren. Unzählige Marsupilami-Comics gibt es, Serien, Verfilmungen und heute kommt der allerneueste Marsupilami-Film in die deutschen Kinos. Das ist eine französische Komödie, eine Realverfilmung, kein Zeichentrick. Und in Frankreich ist das der bisher erfolgreichste Film des Jahres.
1: Ah, da sind sie ja, meine 1 Million Dollar.
2: Finger weg von Bibi!
1: Lass los!
2: Sie sollen ihn in Ruhe lassen, habe ich gesagt!
1: Du hast wohl nicht verstanden, was ich gesagt habe. Schnappt euch das Vieh!
0: Ja, da wehrt sich das Marsupilami natürlich. Das ist ein Actionfilm mit viel Klamauk, wird als Familienfilm beworben. Und über diesen Film und über die große Faszination für Marsupilami spreche ich jetzt mit dem einzigen deutschen Comic-Künstler, der schon mal einen offiziellen Marsupilami-Comic gezeichnet hat, nämlich Felix Görmann, besser bekannt als Flix. Herzlich willkommen.
3: Hallo, schön, dass ich da sein darf.
0: Sie müssen uns gleich von Ihrer Marsupilami-Faszination erzählen, wie es dazu kam, dass Sie einen deutschen Band gezeichnet haben. Aber jetzt schauen wir uns erstmal diesen neuen Film an. Sie als echter Experte für Marsupilami-Comics, haben Sie diesen Film gern gesehen?
3: Ich muss zugeben, ja. Denn es gibt ja in den letzten Jahren immer wieder Verfilmungen von franco-belgischen Klassikern und die sind ja nicht alle tipptopp gelungen. Und deswegen bin ich mit so einer gewissen Skepsis ins Kino gegangen und bin mit einem breiten Lächeln raus, weil dieser Film macht wirklich erstaunlich viel Spaß.
0: Das ist auf jeden Fall ein sehr lustiger Film. Ich habe mich gefragt, ob das so ein typischer Marsupilami-Film ist. Würden Sie sagen, da kommen so die ganzen Marsupilami-Eigenschaften ans Licht, die der sonst auch so hat? Oder erfahren wir da noch was Neues?
3: Naja, man muss sich ja vorstellen, dieses Marsupilami-Wesen ist ja, ich würde mal sagen, ein Anarchist. Also wenn das irgendwo auftaucht, dann bricht dort Chaos aus. Und so ähnlich ist es auch in diesem Film. Natürlich, es geht los, wir finden uns im Urwald von Palumbien. Das berühmte Ei, was so birnenförmig auswirkt, wird gefunden, weggebracht, irgendwann ausgebrütet und das Tier schlüpft. Wir haben es also mit dem Marsupilami im Film gar nicht mit dem erwachsenen Marsupilami zu tun, sondern mit einem der Marsupilami-Babys, die wir ja alle ganz besonders niedlich finden und die eben auch aus dem bekanntesten Franquin-Album Das Nest im Urwald super bekannt sind. Also das ist das Hauptmarsupilami in diesem Film. Das trifft auf eine Familie und was es dann natürlich an Chaos anrichtet, ist ganz grandios und hat mich sehr an klassische Louis de Funès-Filme erinnert.
0: Ich habe so ein paar Kommentare gelesen zu dem Film und eine Person meinte, das dauert so lange, bis das Marsupilami zu sehen ist, weil also im Zentrum des Films steht ja so ein Angestellter aus Frankreich, der dann nach Südamerika reist und da so ein Päckchen schleusen soll, schmuggeln soll nach Frankreich, ohne dass er weiß, was da drin ist in diesem Päckchen. Und es dauert tatsächlich eine ganze Weile, bis dann das Marsupilami auftaucht. Haben Sie das Marsupilami auch vermisst am Anfang?
3: Eigentlich nicht, weil diese Familie, von der erzählt wird, die ist so komisch und wir haben also ein Paar, was im Ehestreit lebt und was die sich so um die Ohren hauen, ist wirklich ein wunderbares Gag-Feuerwerk. Da musste ich schon sehr, sehr lachen. Hab mich dann gefreut, als das Marsupilami aufgetaucht ist und ganz besonders darüber, dass es sich, naja, ich sag mal, so echt angefühlt hat. Denn wir haben bei diesem Film es nicht mit einer CGI-Figur zu tun, also die komplett am Computer in die Bilder hinterher eingefügt wurde, sondern in ganz vielen Szenen mit einer Puppe. Also das wirkt sehr real. Man sieht, dass gerade der Kinderschauspieler mit einer echten Figur oder einem echten Gegenüber gesprochen und gespielt hat. Und gleichzeitig sind dadurch diese Tricks, die wir da so sehen, auch ein bisschen handgemacht, ein bisschen realer und echter, sodass das sich insgesamt doch sehr authentisch anfühlt.
0: Sie haben das Marsupilami ja auch schon gezeichnet. Was würden Sie sagen? Auf was haben Sie da damals besonders geachtet? Und ist es dann hier gut getroffen? Weil das ist ja vielleicht schon ein bisschen, Sie haben schon gesagt, das ist so ein Baby, es hat so große Kulleraugen. Vielleicht sieht es ein bisschen anders aus?
3: Die Figur selber sieht ein bisschen anders aus und im ersten Moment dachte ich auch, ich hätte die Nase ein bisschen größer gemacht. Eine große Nase ist ja auch immer ein gewisser Grad an Komik, den Figuren mitbringen. Wir kennen das von Asterix und Obelix oder auch von Ralf Königs Figuren. Also je größer die Nase, desto komischer. Aber was das fehlt so ein bisschen, gleichzeitig das andere Charakteristikum, dieser 7 bis 8 Meter lange Schwanz, den das Marsupilami hat, den hat es hier auch. Und dass man damit alles Mögliche anstellen kann und dass man den nutzen kann als Stab, um Zuckerwatte zu rühren, bis hin als Sprungfeder oder wenn sich das Ende zusammenknäuelt, als quasi Schlagfaust. Das ist alles in diesem Film mit drin. Und das hat mir auch beim Zeichnen immer wahnsinnig viel Spaß gemacht, zu überlegen, was macht die Figur und was macht der Schwanz der Figur.
0: In Ihrem Masupilami-Comic, da geht es ja um einen ganz anderen Kontext. Da sind wir nicht auf so einem Kreuzfahrtschiff irgendwo für Südamerika, sondern wir sind vor allem im winterlichen Berlin der 1930er Jahre. Das Humboldt-Tier heißt Ihr Comic. Was waren denn damals Ihre Gedanken dazu? Was hat Sie so gereizt an dieser Figur, Masupilami?
3: Na, ich finde die Figur selber schon wahnsinnig toll, weil die so quirlig und lebendig ist. Es ist aber immer die Frage, wie kriegt man das Masupilami aus dem Urwald raus? Weil aus meiner Sicht ist das eine Figur, die so out of context, also in der Stadt oder eben wie in dem Film auf einem Kreuzfahrtschiff oder eben wie in meinem Comic im winterlichen Berlin der 30er Jahre viel besser funktioniert, weil es sowas Fremdes hat und dadurch die Figuren drumherum sich zwingt, sich verhalten zu müssen. Das fand ich spannend. Und dann hatte ich irgendwann die Idee, wenn es nach Berlin kommen soll, ins Naturkundemuseum, erzählte mir jemand, dass es da Kisten gibt von Humboldt, die bis heute nicht ausgepackt sind, weil er so viel mitgebracht hat. Und dachte ich, wie witzig wäre das, wenn dann Masupilami drin wäre. Und Humboldt als Südamerika-Reisender hätte ja durchaus einer der Ersten sein können, der das Masupilami entdeckt. Natürlich noch nicht weiß, dass das Masupilami ist, sondern wie Forscher halt so sind, es erstmal nach sich selber benennt und deswegen das ganze Buch das Humboldt-Tier heißt.
0: Das ist eine wunderbare Ausgangssituation, die es einem sofort Lust macht, dieses Buch zu lesen, finde ich. Und wenn ich aber richtig weiß, dann sind Sie auch tatsächlich der einzige deutsche Comic-Künstler, der jemals so einen offiziellen Masupilami-Band und auch einen Spirou und Fantasio-Band gezeichnet hat. Wie sind Sie denn zu dieser Ehre gekommen?
3: Vor einigen Jahren, also es ging los mit diesem Spirou-Band und Spirou ist ja in Frankreich einer der Comic-Säulenheiligen, ähnlich so wie Lucky Luke, Timon Struppi und Asterix, da reiht er sich so ein. Und der hatte 80. Geburtstag und dann dachte sich der Verlag, weil Spirou als so sein Freund ist Reporter, die reisen durch die Welt, wo war der denn noch nicht? Dann kamen sie auf Deutschland. Deutschland wurde mit Berlin assoziiert und dann stand dieser Titel im Raum, Spirou in Berlin. Niemand hatte Ahnung, was das für eine Geschichte sein könnte. Und dann kam der deutsche Verlag und fragte mich, weil die wissen, dass ich Spirou ganz gut finde und auch die franco-belgischen Comics, sag mal, hast du nicht eine Idee für eine Geschichte, die hinterher den Titel Spirou in Berlin haben könnte? Und da sagte ich, noch nicht, aber ich setze mich mal hin. Und dann habe ich mir was ausgedacht.
0: Und würden Sie gerne weitere Masupilami-Bände zeichnen oder haben Sie das jetzt so ausgeschöpft, Ihre Faszination, was das Selbermachen angeht?
3: Ja, die Faszination ist nach wie vor da. Es braucht immer eine gute Idee. Also so wie mit Humboldt und Südamerika und dem Urwald, das fand ich schon eine tolle Verbindung. Und sobald ich die nächste Idee habe, setze ich mich hin, schreibe das Skript. Und das Schöne ist, inzwischen weiß ich, wen ich ansprechen muss im Verlag. Und die Chance, das dann umsetzen zu dürfen, ist dann ein klein bisschen größer.
0: Das sagt der Comic-Künstler Flix, der vor 4 Jahren den ersten und einzigen deutschen Masupilami-Band gezeichnet hat, der hier dann auch ziemlich viel gelesen worden ist. Das Humboldt-Tier heißt sein Masupilami-Band. Und Flix hat sich jetzt auch den neuen Masupilami-Film angeschaut, der ab heute in den Kinos zu sehen ist. Ganz herzlichen Dank für Ihre Perspektive.
3: Sehr, sehr gerne.

0: Ich bin ja fast versucht zu sagen, es ist einer der neueren Hits von Madonna. Aber klar, es ist halt kein 80er-Jahre-Hit, aber 26 Jahre alt ist er trotzdem schon. Music hier in Deutschlandfunk Kultur.
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0: Die hat heute Frederik Wirrich.
2: Die iranische Sängerin Hiva Sefisadeh ist in ihrem Heimatland vor allem für ihre Beiträge in klassischer persischer Musik als Theaterregisseurin und Musiklehrerin bekannt. Jetzt ist sie nach einem Konzertauftritt zu 4 Jahren Haft verurteilt worden. Laut dem Portal Khabar Online hatten Sicherheitskräfte die Veranstaltung in Teheran Ende Februar 2025 aufgelöst und die Sängerin festgenommen. Streitpunkt war die Frage, ob das Konzert genehmigt worden war. Sefisadeh sagte auf Instagram, sie sei wegen Aufforderung zu Korruption und Prostitution verurteilt worden. Mit ihrem Anwalt will sie das Urteil nun anfechten. Auf einem Video ihres Instagram-Kanals ist zu sehen, wie sie mit einer Band klassische persische Musik performt und bei einem Solo-Auftritt einige Zeilen aus einem Gedicht des berühmten persischen Dichters Saadi singt. Öffentliche Auftritte von Sängerinnen sind im Iran jedoch verboten, insbesondere wenn Männer im Publikum sitzen. Grünen-Fraktionsvize Agnieszka Brugger hält es für verantwortungslos, das russische Haus der Wissenschaft und Kultur in Berlin nicht zu schließen. Das Haus steht im Verdacht, russischen Geheimdiensten als Tarnung zu dienen. Brugger sagte dazu im Deutschlandfunk Kultur:
3: Es würde doch niemanden überraschen, wenn ein solches Haus auch für Spionagezwecke genutzt wird und potenziell natürlich auch noch für Schlimmeres. Es gibt ja Gründe, warum gewisse Objekte ausspioniert werden, warum gewisse Personen bedroht werden, warum gewisse Lügen als Desinformation und Gift in unsere Debatten eingeschleust wird. Also das hat ja alles schon eine sehr klare Zerstörungsabsicht und eine sehr klare Absicht, unserem Land und unserer Demokratie zu schaden.
2: Die Verteidigungspolitikerin Agnieszka Brugger von Bündnis 90 Die Grünen. Die Bundesregierung hatte den Fortbestand des russischen Hauses damit begründet, dass dieses vertraglich mit dem Goethe-Institut in Moskau verknüpft ist. Das Auswärtige Amt erklärte, ein Vorgehen gegen das eine hätte unmittelbare Folgen für das andere. In Ludwigshafen ist das 22. Festival des deutschen Films eröffnet worden. Es ist das besucherstärkste deutsche Filmfestival nach der Berlinale. Bis zum 6. September sind 74 Produktionen zu sehen. Davon konkurrieren 13 um den Filmkunstpreis. Regisseur Volker Schlöndorff soll einen Ehrenpreis erhalten. Im vergangenen Jahr haben die Veranstalter mehr als 135.000 Kinofans auf der Parkinsel im Rhein gezählt. Am Abend lief dort als Eröffnungsfilm die Komödie »Plötzlich Schwiegervater« von Till Endemann. Der britische Filmregisseur John Irwin ist tot. Er starb bereits am 11. August im Alter von 86 Jahren, wie gestern mitgeteilt wurde. Irwin drehte Ende der 1970er Jahre die Fernsehserie Dame, König, Ass, Spion nach dem Roman von John le Carré. Für die BBC-Produktion mit Alec Guinness wurde er mit 2 BAFTA-Filmpreisen ausgezeichnet. Irwin führte auch Regie bei Kinofilmen wie Die Hunde des Krieges und Der City High mit Arnold Schwarzenegger.
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0: Wir steigen ja gleich in einen Aufzug und landen aber ganz woanders als geplant, nämlich in den 90ern. So passiert es in einem neuen Film, der morgen rauskommt, von den Elevator Boys, Social Media Crew und Boyband, die sich hier selbst spielt und sie sich dann eben als Boyband auch mal in den 90er Jahren versucht. Und ob das gut klappt aus heutiger Perspektive, das fragen wir hier gleich nach.

0: Ja, Trouble is a State of Mind, so heißt dieser Song hier. Kommt von Tickets in Deutschlandfunk Kultur. Und jetzt vereinen wir Social Media Welt mit Musikwelt und mit Filmwelt. Die Elevator Boys, die bringen das gerade alles zusammen. 5 Jungs aus Deutschland, die mal als Social Media Phänomen gestartet sind mit Videos, die sie in Aufzügen gedreht haben. Tür geht auf und die Jungs schauen einen an, scannen einen von oben bis unten. Riesen TikTok-Erfolg. Haben auch Promis für ihre Videos gewonnen. Sogar Brad Pitt stand schon mit den Elevator Boys in Aufzügen für Videos. Dann haben sie irgendwann angefangen, Musik zu machen als Boyband. Das klingt so. 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Auch ziemlich erfolgreich. Und ab morgen läuft bei Amazon jetzt auch ein Film über die Elevator Boys, in dem es auch um ihre Karriere geht. Sie spielen sich selbst, fahren Aufzug und landen dann aber in den 90ern, mitten in der Golden Era der Boybands, wo sie dann auch ihr Glück versuchen. Back to the 90s, so heißt dieser Film. Und was der über Boybands erzählt, das kann ich jetzt besprechen mit zwei der Elevator Boys. Ich bin verbunden mit Benne und mit Julian. Herzlich willkommen.
1: Hallo. Hallo, servus Massimo.
0: Der Film startet ja erst morgen, wir kennen den alle nicht. Vielleicht fasst ihr zweimal kurz zusammen. Was ist das für ein Film? Wie landet ihr da in den 90ern?
1: Ja, es ist tatsächlich ein richtiger Spielfilm, der mit uns eigentlich gar nicht so viel zu tun hat, außer dass es um Musik geht. Wir wurden auch alle für die Rollen gecastet. Und in dem Film geht es eben, wie du schon gesagt hast, darum, wir sind eine Boyband in der Jetztzeit, in der Gegenwart und durch einen Glitch landen wir auf einmal in den 90s, ist ja die Golden Era der Boybands und es geht sehr viel um Musik, um Liebe, Drama und es ist auch ein bisschen lustig und ob wir es dann zurückschaffen, das könnt ihr dann bei Prime sehen, ab morgen, ja.
0: Ja, genau, das ist dann die große Aufgabe, die ihr habt, ne, dann wieder zurückzufinden. Und es ist ja auch so ein Film über diesen Clash, den man erlebt, wenn man aus der heutigen Zeit in die 90er zurückreisen muss. Wir können ja mal hören, wie das klingt, wenn ihr da ankommt und dann vor einer Telefonzelle steht. Wir hören mal.
2: Das ist doch ein Telefon, oder?
3: Vielleicht können wir irgendwen anrufen. Kennt ihr eine Nummer auswendig?
4: Nicht eine.
5: Nee, ich kenne auch keine.
2: Hä, was ist das?
4: Das ist die Bedienungsanleitung.
2: Nee, das kann nicht sein. Da stehen so Namen drin. Ich glaube, das sind Telefonnummern?
3: Wie, jetzt komplett öffentlich?
2: Ja, hier.
5: Was mit Datenschutz?
4: Guck mal ganz kurz, ob meine Oma drin steht. Wir können die eigentlich anrufen.
0: Ich habe doch nie ein Telefonbuch gesehen. Ihr seid ja alle erst Ende 90er geboren oder Anfang Nuller Jahre. Also ihr kennt die 90er Jahre nicht in echt. Was habt ihr denn gelernt bei diesem Filmdreh über die 90er?
1: Dass Partys auf jeden Fall sehr, sehr viel lebenswerter waren. Also es gab ja damals noch keine Handys und das hat uns auf jeden Fall sehr, sehr gut gefallen. Es gibt auch eine Partyszene, wo dann tatsächlich das Radio, das Schulradio gespielt wird für alle und dann wird Macarena getanzt und niemand filmt. Das stelle ich mir persönlich sehr, sehr gut vor.
0: Okay, das ist cooler, ohne Handy dann zu feiern.
1: Ich glaube schon, ja. Ich glaube, das ist Fortschritt, der irgendwie so ein bisschen den Spaß am Feiern nimmt.
0: Ja, das ist natürlich auch so ein Film, der viel Nostalgie versprüht. Können wir auch gleich nochmal drüber sprechen vielleicht. Aber erstmal vielleicht noch, über diese Boyband-Geschichte zu sprechen, weil das ist ja schon auch ein Film über das Boyband-Sein heute und in den 90ern. Ihr habt es ja heute geschafft, über TikTok groß zu werden. Wäre damals nicht möglich gewesen, durch reine Selbstinszenierung auf Social Media gab es einfach nicht. Würdet ihr sagen, es ist heute leichter, eine Boyband zu sein als in den 90ern?
1: Es ist auf jeden Fall leichter, schnell viele Menschen zu erreichen. Dafür ist das Ganze aber auch sehr schnelllebig, muss man sagen. Also man gerät auch wieder genauso schnell, wie die Leute einen auf dem Schirm haben, wieder in Vergessenheit. Und wir haben schon mal die Frage bekommen, was wir denn eigentlich machen würden, wenn wir in einer Zeit ohne Social Media aufgewachsen wären oder geboren worden wären. Und ich glaube, dadurch, dass wir ja auch 5 Freunde sind, hätten wir irgendwie dann doch unseren Weg gefunden und auch zur Musik und wären dann irgendwie als Boyband unterwegs gewesen.
0: Ist die Frage, ob ihr dann auch so erfolgreich gewesen wärt. Ne? Vielleicht hätte man damals, hat man andere Skills gebraucht in den 90ern? Da wurde man ja auch irgendwie gecastet und ihr habt euch so persönlich kennengelernt. Was glaubt ihr, wärt ihr zu Stars geworden?
1: Vielleicht wäre ja auch einer weggecastet worden aus unserer Boyband. Das hätte ja auch passieren können. Es ist natürlich immer schwer zu sagen, aber wir hätten natürlich auch alles daran gesetzt. Und ich glaube, wenn man etwas macht, was einem wirklich Spaß macht und am Herzen liegt und da Vollgas gibt in diesem Punkt, dann wird es auch irgendwann zu etwas führen.
0: Aber das klingt schon so, als würdet ihr euch wirklich als Boyband identifizieren. Ihr habt ja gar nicht als Band angefangen, ne? Ihr seid ja eigentlich als TikTok-Phänomen, als Content-Creator oder sowas ging's los. Würdet ihr denn sagen, ihr seid so eine klassische Boyband? Seht ihr euch in der Tradition dieser 90s-Boybands?
1: Jetzt vielleicht nicht in der Tradition der 90s-Boyband, aber das gibt uns natürlich schon sehr viel Inspiration auch für unsere heutige Musik und auch so ein bisschen das Erscheinungsbild und so weiter und so fort. Das haben die 90er auf jeden Fall schon gut vorgelebt. Und ja, ich würde sagen, mittlerweile identifizieren wir uns eigentlich schon als Boyband. Das ist so die hauptsächliche Beschäftigung, der wir eigentlich nachgehen. Day and night im Studio und promoten und so weiter und so fort.
0: Hm. Aber es ist spannend, weil in dem Film geht es ja auch darum, also der beginnt ja damit, dass da auch so ein Konflikt eigentlich entsteht, weil diese Boyband, die ihr da spielt, die ist dann so in der Musik drin und im Vermarkten sich, dass die dann keine Zeit mehr haben für Beziehungen. Eine Freundin trennt sich, weil sie merkt, ey, du hast gar keine Zeit für mich. Du hast keine Zeit mehr für Gefühle für mich. Das ist eigentlich ziemlich spannende Szene, fand ich. Würdet ihr sagen, das ist so ein typischer Struggle als Boyband oder als TikTok-Star heute? Wenig fühlen, wenig Kontakt mit anderen?
1: Ja, da können wir auf jeden Fall ein Lied von singen. Wir hatten auch über unsere komplette Zeit als Elevator Boys Freundinnen. Und das war nicht immer ganz so leicht, da viel Zeit zusammen zu verbringen. Wir sind generell sehr, sehr viel auf Reisen, sehr, sehr viel unterwegs, viel auf Jobs. Und da muss man da irgendwie das Privatleben natürlich dann immer in den Job reinquetschen. Und ja, wir versuchen da aber generell darauf zu achten, dass wir genau Freundschaften irgendwie pflegen, Beziehungen pflegen können und haben da auch Verständnis füreinander.
0: Hm. Wäre vielleicht in den 90ern auch leichter gewesen. Wie ihr am Anfang gesagt habt, gab es keine Handys und so. War Freundschaft vielleicht auch leichter?
1: Ja, würde ich schon sagen, wenn man jetzt nicht so abgelenkt ist von Social Media. Und ich glaube, auch als Boyband hatte man jetzt zum Beispiel nicht diese ganzen Pflichten auf Social Media. Also heute muss ja gefühlt jeder Künstler 3 TikToks am Tag posten. Und damals war das eben noch ganz anders.
0: Hm. Das ist ja ein bisschen so ein Nostalgietrip, würde ich auch sagen. So, also so ein Film in die 90er, weil viele Leute ja verbinden mit den 90ern heute eine Welt, die in Ordnung war. Es gab weniger Kriege, weniger Krisen, weniger Hektik, bessere Freundschaften. Wie ist es für euch? Sehnt ihr euch nach dem Dreh jetzt mehr zurück in die 90er oder weniger? Oder was nehmt ihr da so mit?
6: Ja, also wir waren ja jetzt wirklich nicht in den 90s geboren, aber wir wurden trotzdem beim Film nostalgisch, was den Dreh angeht, finde ich, oder betrifft. Wir haben, wenn wir den Film sehen, oft einfach das Set noch im Kopf und erinnern uns einfach super gerne an die Zeit beim Dreh zurück. Es liegt jetzt schon über ein Jahr zurück und es war einfach eine mega Zeit mit dem ganzen Team. Also wir hatten teilweise 100 bis 150 Leute am Set, auch hinter der Kamera. Und wir sind super, super dankbar für diese Chance und werden das nie vergessen. Und der ganze Look vom Film, der hoffentlich auch so rüberkommt, crazy Kostüme, die ganzen Requisiten, das waren teilweise auch original. Da gibt es mal eine Crystal Pepsi aus 1995. Also wirklich sehr, sehr detailliert. Und da konnte man sich schon sehr gut in die Rolle dann auch hineinversetzen, auch wenn wir ein Handy hatten.
0: Kann man sich angucken. Ab morgen können wir uns alle anschauen auf Amazon Prime, der neue Film Back to the 90s mit den Elevator Boys. Und ich habe gesprochen mit Benne und Julian von den Elevator Boys. Vielen Dank für das Gespräch und alles Gute euch.
1: Vielen, vielen Dank dir auch und viel Spaß bei dem Film.

0: Violette Nichard von Alain Néder hier in Deutschlandfunk Kultur. Und jetzt machen wir einen Ausflug in den Vergnügungspark, aber das wird jetzt kein lustiger Familienspaß, sondern wir begeben uns in einen verlassenen Vergnügungspark voller zwielichtiger Gestalten. Das ist so das Grundsetting eines neuen Computerspiels, das heißt Twisted Tower. Und mehr zu erzählen kann uns unser Spielekritiker Markus Richter. Hi Markus.
1: Hallo.
0: Was ist das für ein schauriger Vergnügungspark, in dem man sich hier befindet?
1: Also es ist sehr konkret, aber andererseits weiß man es nicht so genau, weil das Spiel wirft einen so eine Szenerie aus Großbritannien in 1944 und diese Geschichte, die gibt es dann irgendwie, aber sie wird nur in Schlaglichtern erzählt und es ist so ganz grob, oh nein, die Prinzessin wurde entführt, also am Anfang sieht man ein Paar in einem Autokino bei einem Heiratsantrag, dann sieht man den Mann allein, ein Telefon klingelt und dann landet man eben in diesem verlassenen Park.
2: Yes, 100% yes.
3: That's it, help me.
1: Die Freundin ist also entführt und viel mehr weiß man nicht. Der Park wirkt dann erstmal nur gruselig und verlassen, aber auch das ändert sich schnell. Man kennt ja so aus Vergnügungsparks, ne, so die, dass da Menschen so großen Comic, also so Maskottchenmostümen halt rumlaufen. Mhm. Da begegnet man auch einem Huggy-Bär, also einem Umarmungsbär. Der ist aber nicht so nett.
0: Klingt nach Umarmung.
1: Der will, ja, der Umarmung mit einem Messer. Okay. Und deswegen entledigt man sich dann dieses Bärs mit einem großen Holzhammer. Und das alles passiert innerhalb weniger Minuten. Es wird also gar nicht so groß ausgeführt. Man kennt keine Details, aber das Setting wird sehr geschickt in diesen Schlaglichtern gesetzt. Man weiß nichts, aber man weiß eben doch sozusagen sehr schnell und sehr konkret, in welcher Umgebung man sich befindet.
0: Also Geschichte vielleicht nicht so wichtig, dafür Action-Spannung, ist das so die Grundformel dieses Games?
1: Jein, also es ist so, man könnte sagen, das Spiel besteht so aus drei Elementen. Zuerst ist tatsächlich da Kampf-Action, das ist das, was man den größten Teil der Zeit macht. Das ist ein wichtiger Teil, immer gegen so Horrorvisionen von eben diesen Vergnügungspark-Maskottchen. Also es gibt den Umarmbär, es gibt Captain Giraffe, der dann irgendwie wild kichernd auf dich schießt oder halt eben so riesige Clowns mit kugelrotzenden Rotationsgewehren. Waffen, die man selber hat, sind auch irgendwie so comedyhaft angehaucht. Also es gibt den Holzhammer oder die Flipperkugelpistole oder das Kaugummikugelmaschinengewehr. Trotzdem, in der Darstellung ist das alles sehr düster und blutrünstig und da liegen auch sozusagen Teile rum, sage ich mal, vom Körper.
0: Ja.
1: So, das ist der eine Teil. Der zweite ist die Geschichte, die man dann nach und nach doch entdeckt, indem man eben Videos findet oder Zeitungsartikel oder zum Beispiel Briefe.
2: Oh, you have a handsome face, Vince. That much is true. But your miniature brain lacks even the slightest academic sense. Come visit me, boy. I'll let you brush my hair.
1: Also das ist eine eher verstörende Familiengeschichte, die so sehr toxisch auch dahinter steckt. Hier die Mutter ja den Protagonisten wegen seines kleinen, unnützen Gehirns beleidigt. Und man lernt auch den Besitzer des Vergnügungsparks näher kennen, so ein sadistischer, gescheiterter Filmemacher. Der scheint dann hier so entschließlich langsam seine Fantasien auszuleben, weil seine Filme irgendwie alle verrissen wurden.
4: Twister has delivered what critics call a narcissistic film, bloated with self-importance. Does this prove his first film, The Twisted Tower, to be a flash in the pan? Or will his future films recover his fractured legacy?
1: Und das ist dann so dieser Vergnügungspark. Dieser Autor, der hatte irgendwie einen großen Film, darauf basiert der Park. Und dann sind aber die Level sozusagen die anderen Filme, die aber alle anscheinend ganz schrecklich waren. Und der dritte Teil, ne, also Action, die Geschichte. Und der dritte Teil ist tatsächlich dann die Erkundung, wie man eben durch diesen Vergnügungspark geht. Und das ist aber keine Erforschung. Das ist wirklich so relativ linear. Das heißt, am ehesten könnte man sagen, es ist fast wie so eine Art Geisterbahn, weil man eigentlich immer nur in eine Richtung geht.
0: Okay, der folgt man dann einfach und bleibt es dann spannend in dieser Geisterbahn oder läuft sich das irgendwann tot? Das Ganze?
1: Es ist eine gute Geisterbahn, würde ich sozusagen sagen. Man hat zwar nicht viel Wahlmöglichkeiten, aber der Turm ist eben in Level aufgeteilt. Jeder Level ist komplett anders designt. Man lernt immer eine neue Welt quasi kennen. Die Waffen werden auch immer sozusagen abenteuerlicher und absurder. Und es ist gruselig. Hier werden alle klassischen Horrorfilm-Phobien bedient, die man so kennt. Also Clowns, ich weiß nicht, wie es bei dir aussieht. Spinnen, Höhenangst, Platzangst und noch viel mehr, alles ist da. Aber irgendwie ist das auf so eine nette Art. Ich weiß gar nicht, wie man das anders beschreiben kann. Die Geschichte ist so angenehm, gruselig, absurd. Also die toxische Familie, der verrückte Filmemacher, der Verdacht, dass es einen doppelten Boden gibt. Aber wenn man sich so ein bisschen im Horrorfilm Klischees oder Memes auskennt, dann wirkt das sozusagen nett im Sinne von, es ist schon eine Gruselgeschichte, aber es ist nicht überkomplex und es ist nicht so überbordend psychologischer Horror oder sozusagen so mega detailliert blutig, wie es das ja manchmal heutzutage auch ist.
0: Ja, genau. Und dann noch diese lustigen Waffen dazu und so. Ich kann mir das schon vorstellen. Aber gibt es da noch irgendeinen Subtext oder ist es insgesamt einfach gut gemacht, ohne dass da noch was Tieferes drinsteckt?
1: Also, es ist ja so bei Horrorfilmen immer so eine Sache. Ne? Das Spiel ist gerade erschienen, also gestern. Und mal gucken, wer noch irgendwelche Interpretationen da irgendwie vielleicht herausfinden kann. Ich habe darin sowohl eine Verbeugung als auch eine Kritik im weitesten Sinne an Film- oder Entertainment-Industrie gesehen. Also sowohl an der Profitorientiertheit großer Medienfirmen, weil die haben diesen Autor sozusagen in den Wahnsinn getrieben, als aber auch am größten Wahnsinn vor allen Dingen von so Autorenmännern, deren Ego sich die Welt unterwerfen muss und die notfalls über Leichen gehen und vom Missbrauch nicht zurückschrecken. Ne? Also weil seine Filme schlecht rezensiert wurden, hat er jetzt die Freundin, so dass das muss man auch erstmal wollen.
0: Ja.
1: Aber ansonsten ist sowohl das Leveldesign als auch die Geschichte sehr geradlinig und das aber ohne sich anzubiedern. Ich fand es irgendwie so erfrischend, handwerklich gut gemacht und empfehle deswegen, auch wenn es gruselig und blutig ist, einen Besuch des Twisted Towers sehr gerne.
0: Also wer sich nicht zu schnell gruselt, ich weiß nicht, ob es was für mich wäre, aber wer sich nicht zu schnell gruselt, für den ist das ein Tipp. Twisted Tower heißt dieses Game, ist für PC erschienen, kostet rund 15 Euro und man muss aber vielleicht auch noch dazu sagen, das ist alles komplett auf Englisch. Es gibt keine deutsche Übersetzung und auch keine Untertitel. Vielen Dank, Markus Richter.
1: Sehr gern.

Das ist die Sängerin Cat Eaton mit dem Song Not Pretending hier in Deutschlandfunk Kultur. Gleich ist es 3, danach geht es ja weiter mit der Tonart. Da wird die Sängerin Mina Richmond zu Gast sein. Und bis zu den Nachrichten habe ich hier noch Musik von Theresa Mickelson. Wir hören den Song 2 Feet on Earth.

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3: Mit Viktoria Eglau. Der niedrige Füllstand der Gasspeicher in Deutschland sorgt weiter für Kritik. 56 Jahre nach dem Anschlag auf ein jüdisches Altersheim in München schließt die Justiz den Fall ab. Und Ungarns öffentlich-rechtliches Fernsehen sendet seit heute wieder Nachrichten. Der niedrige Füllstand der Gasspeicher in Deutschland sorgt weiter für Kritik. Die Bundesvorsitzende der Linkspartei Schwertner forderte, verstaatlichte Gaslieferanten zur Befüllung zu nutzen und hohe Gewinne der Konzerne stärker zu besteuern. Die Vorsitzende des Verbraucherzentrale Bundesverbands POP warnte vor steigenden Preisen. Preissteigerungen hält auch der Energieökonom der Ruhr-Universität Bochum, Löschel, für wahrscheinlich. Zu einer drohenden Mangellage äußerte sich Löschel im Deutschlandfunk aber zurückhaltend. LNG-Terminals könnten weiter genutzt werden und Unternehmen seien in der Pflicht, die Bestände aufzufüllen.
4: Augenblicklich denke ich, dass bei einem normalen Winter man auch gut noch über die Runden kommt. Aber die Problemlagen wurden ja ausbuchstabiert. Die USA, der harte Winter, all das ist unklar. Auf der anderen Seite muss man auch sehen, es gibt eine Abwägung zwischen eben dieser Versorgungssicherheit und den Kosten. Also sich ganz sicher zu machen, das kostet eben auch viel. Und diese harte Abwägung, die muss die Politik jetzt treffen.
3: Andreas Löschel, Energieökonom an der Ruhr-Universität Bochum. Im Iran ist erneut ein Mann im Zusammenhang mit den Protesten vom Januar hingerichtet worden. Nach Angaben der Nachrichtenagentur Misan wurde er in einem größeren Prozess zum Tode verurteilt. In dem Verfahren wurden insgesamt 13 Männer für schuldig befunden. Der Vorwurf, sie hätten bei den Unruhen 4 Polizisten getötet. Die jüngste Exekution war die 4. in diesem Fall. Bislang wurden im Zusammenhang mit den Protesten zu Jahresbeginn fast 30 Männer hingerichtet. Die Zufriedenheit der Auszubildenden in Deutschland ist auf den niedrigsten Stand seit Beginn der Erhebungen gesunken. Das geht aus dem neuesten Ausbildungsreport vor, den heute der Deutsche Gewerkschaftsbund vorgestellt hat. Zwar waren 66% der Befragten mit ihrer Ausbildung zufrieden, das ist dem DGB zufolge aber ein Rückgang um fast 6 Prozentpunkte im Vergleich zum Vorjahr. Die Azubis schätzen ihre Situation je nach Branche sehr unterschiedlich ein. Im Hotelfach äußerte sich nur etwas über die Hälfte zufrieden. Auch bei angehenden Friseuren, zahnmedizinischen Fachangestellten und Köchen sind die Zustimmungswerte niedrig. Lisa Splanemann.
5: Angehende Industriemechanikerinnen, Mechatroniker und Verwaltungsfachangestellte waren mit der Qualität ihrer Ausbildung zuletzt besonders zufrieden. Schwerpunkt des diesjährigen Reports ist die mentale Gesundheit. Laut den Ergebnissen gibt gut die Hälfte der Befragten an, psychisch belastet zu sein. Das liege etwa an hohen Anforderungen, Personalmangel und Überstunden. Dass es wenig bezahlbaren Wohnraum für junge Menschen gibt, ist ebenfalls ein hoher Belastungsfaktor.
3: 56 Jahre nach einem Brandanschlag auf ein jüdisches Altersheim in München mit 7 Toten meldet die Justiz bei der Aufklärung einen Teilerfolg. Wie die Münchner Generalstaatsanwaltschaft mitteilte, handelte es sich bei dem mutmaßlichen Täter um einen Mann aus dem rechten Milieu. Er starb allerdings 2020. Darum ist eine 100-prozentige Gewissheit den Behörden zufolge nicht möglich. Der Fall wurde nun abgeschlossen. Marcin Thies.
6: Bernd V. war seit seiner frühen Jugend immer wieder als überzeugter Neonazi und Judenhasser aufgefallen. Später wurde er unter anderem wegen Sprengstoffanschlägen auf Münchner Telefonzellen verurteilt. Schon kurz nach dem Anschlag auf das jüdische Altenheim wurde er

0: den Ermittlern als möglicher Täter ins Visier genommen. Es gab jedoch keine ausreichenden Beweise. Doch vor knapp anderthalb Jahren wandte sich die Angehörige eines damaligen Komplizen von Bernd V. an die Staatsanwaltschaft München. Bernd V. soll seinem Komplizen gegenüber den Anschlag nur wenige Minuten vor der Tat angekündigt haben.
1: Das ungarische öffentlich-rechtliche Fernsehen M1 sendet seit heute Morgen wieder Nachrichten. Sie hatten nach dem Antritt des neuen Ministerpräsidenten Modyar eine Zwangspause einlegen müssen. Unter dessen Vorgänger Orban war M1 als Sprachrohr der Regierung benutzt worden. Modyar hat sich verpflichtet, die Unabhängigkeit der öffentlich-rechtlichen Medien wiederherzustellen. Die heutigen Nachrichten begannen mit einem Beitrag über den Amtsantritt des neuen ungarischen Präsidenten Baka, einem Kritiker von Viktor Orban. Die unabhängige Nachrichtenseite Telex bewertete die Sendung als ausgewogen. An dem Neustart gibt es aber auch Kritik. Mehrere Beschäftigte von M1 sagten der Nachrichtenagentur AFP, dass zwar einige Moderatoren und Journalisten entlassen wurden, die Belegschaft aber im Wesentlichen unverändert geblieben sei.
2: Das Wetter.
1: Im Nordwesten kommen Schauer und kurze Gewitter auf, die sich auf die ganze Nordhälfte ausweiten. Im Süden und Südosten gibt es nachmittags und abends teils kräftige Gewitter. Die Höchstwerte liegen zwischen 20 und 28 Grad.
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3: Hallo und herzlich willkommen. Wir gehen gleich in den Plattenladen, und zwar nicht in irgendeinen Plattenladen, sondern zu Steel Town Records in Eisenhüttenstadt. Ein prämierter Plattenladen, und wir hören mal nach, was da genau gerade auf dem Plattenteller liegt, mit was für Schwierigkeiten man zu kämpfen hat, wenn man heutzutage noch Platten und CDs verkauft und wie die Gesamtlage da im Osten, das ist nämlich direkt an der polnischen Grenze, so ist. Freue mich, dass Sie zuhören. Fang an mit Musik von This is Lorelei, Billy Came Back.

0: Aus dem Plattenladen, so heißt unsere Rubrik hier im Deutschlandfunk Kultur, wo wir immer mal wieder nachfragen, was so los ist in den Plattenläden in Deutschland. Und das führt uns heute zu Steel Town Records in Eisenhüttenstadt. Einer der beiden Betreiber, das ist Thomas Zimmermann, der gemeinsam mit seiner Frau Maria Zimmermann den Laden seit 23 Jahren gemeinsam betreibt. Hallo Thomas.
1: Hallöchen.
0: Wie wird man denn Plattenladenbesitzer und warum?
1: Eigentlich ist es durch Liebhaberei entstanden. Also wir haben selber unser Leben lang halt Platten gesammelt und auch CDs halt, weil wir aus der Nische so Punk und Subkultur kommen. Und irgendwann war das dann der Punkt, dass man wir hatten eine eigene Band, hatten dann selber CDs rausgebracht dann über ein anderes Label und haben die verkauft auf die Konzerte. Und dann haben wir angefangen, mit anderen Bands beim Konzert die CDs oder Platten zu tauschen, dass wir nicht nur eine CD oder Platte verkauft haben, sondern zwei, drei, dass unser Sortiment größer wurde. Und den Erlös, den wir da gekriegt hatten, den haben wir reinvestiert, weil wir das eigentlich, also dieses DIY-Gedanken immer cool fanden und haben dann selber Bands rausgebracht, die immer cool fanden und veröffentlicht. Und dann ist es halt so ein bisschen immer größer geworden, der Kreislauf. Dann haben wir den Platten halt selber rausgebracht, dann haben wir ein Gewerbe drauf angemeldet. Und irgendwann war es dann ein Mailorder, ein Bauchladen und dann zum Schluss war es dann der Laden, der dann an sich immer größer wurde halt mit dieser eigenen Liebhaberei. Und nach Corona, seit 2022, machen wir dann nichts anderes mehr. Davor haben wir immer noch normale Jobs gehabt.
0: Ich verstehe. Steel Town Records, klar, kommt von Eisenhüttenstadt. Ist das nach wie vor ein guter Name?
1: Ich denke schon. Also spiegelt ja die Region und die Stadt wieder, weil das Stahlwerk war das erste, was in der Stadt hier entstanden ist. Darum, wo die Stadt gebaut, das Stahlwerk existiert noch. Wir existieren und wir sind da eine gute Symbiose in der ganzen Sache. Und so.
0: Du hast es gerade schon gesagt, Punk und andere Subkulturen, Vinyl und CDs, das ist so euer Programm, ist euer Schwerpunkt. Was liegt denn gerade so aktuell bei euch auf dem Plattenteller? Was spielt ihr am liebsten gerade zurzeit?
1: Oh, also wir sind ja jetzt die letzten Jahre so immer breiter auch aufgestellt. Wir haben auch viel Soul und Reggae und so was alles. Und halt auch so immer mehr poppige Sachen, dadurch, dass wir an die ganzen Großhändler immer mehr angeschlossen sind. Und was jetzt gerade viel läuft, muss ich sagen, ist das neue Social Distortion Album, was ja doch überregional viele erreicht. Und in kleinen Sachen, so nischig, rufen wir halt so Sachen. Ich kann ja mal rübergehen in die Abteilung bei Neuheiten. Wir haben hier extra so ein Feld im Laden, Neuheiten. Und da rufen halt auch gut so eine Sachen halt in letzter Zeit wie, so Toy Deutz haben sie neu aufgelegt, Exploited, GBH, Chromex, ja, und dann so eine neue Band halt. Also es ist halt so sehr nischig alles so momentan gerade.
0: Ja, wobei Mike Patton und Social Distortion und so, das hast du ja selber schon gesagt, ne, ist ja auch ein größeres Thema insgesamt. Seid ihr denn der einzige Plattenladen in Eisenhüttenstadt und Umgebung?
1: Also so hart es klingt, aber ich glaube, wir sind hier, also es gibt noch bei uns nebenan in Frankfurt so mehr so Techno-Plattenladen, aber der hat fast nie offen. Aber wir sind schon überregional noch der letzte verbleibende Plattenladen hier in Brandenburg mit. Also ich glaube, in Brandenburg gibt es bloß noch zwei, drei Plattenläden. Ich weiß, in Fürstenwalde, weil ein Stück weiter eine Stunde ist so mehr so ein CD-Laden. Aber an sich sind wir so ein letzter Überbleibsel von dem, was es eigentlich mal gab in jeder Stadt hier.
0: Was habt ihr denn für Kunden? Wer kommt so bei euch vorbei? Was sind das alles für Leute?
1: Durch unsere Punk-Sache, ich habe das selber ja nie so vorher mitgekriegt. Aber wir sind so nischig und breit aufgestellt, dass die überregional vorbeikommen oder wenn die im Urlaub sind oder irgendwas, dass sie explizit das hier suchen, weil wir haben auch hier mehrere Kisten, auch Secondhand-Sachen, die du nur bei uns im Laden oder auf Konzerte kaufen kannst, die nicht im Internet gelistet sind, was denn sozusagen diese Sammlersache halt noch hervorruft, dass man wirklich seine Platte noch findet oder eine Testpressung und so auf die Jagd gehen kann. Und da kommen die halt überregional gerne vorbei, auch wenn wir haben nebenan angeschlossen, betreiben wir noch ehrenamtlich mit ein paar Leuten zusammen mit einem Verein in Stilbruch. Das ist unser Club, der ist hier 500 Meter weiter vom Laden. Und da machen wir halt große und kleine Konzerte und da kommen auch ganz viele aus Berlin und Umgebung, da haben wir mal einen kleinen Stand, die dann auch mal Platten kaufen und wühlen oder dann sagen, können wir mal einen Laden vorbeikommen. Also das wird gut angenommen.
0: Finde interessant, dass ihr nur einen Teil eurer Sachen online verkauft, aber ihr verkauft eben auch online. Ja, muss man wahrscheinlich auch machen, oder? In einer Stadt mit 25.000 Einwohnern oder so. So viel Laufkundschaft gibt es vielleicht am Ende des Tages doch nicht, oder?
1: Nee, so viel viele Leute gibt es noch nicht und das musst du wirklich machen. Da bin ich auch froh, also sind wir froh, dass wir es online auch machen können und dass wir da auch so online so gut angenommen werden, auch mit diesen ganzen Social-Media-Sachen, dass man das da gut präsentieren kann, wenn man so ein bisschen so im Ländlichen wohnt, weil ansonsten würde das alles hier nicht mehr funktionieren. Und wir haben dann noch ein zweites Standbein noch. Wir haben eine Siebdruckerei und wir drucken für viele Bands halt auch die Tour-Shirts und so weiter halt, die auch bei uns im Shop zum Teil auch drin sind. Weil alleine auf diesen Standbeinen mit Plattenladen funktioniert das hier gar nicht. Also man muss da wirklich breit aufgestellt sein. Und wie soll ich denn das sagen? So, also das ist dann wirklich Leidenschaft und da gibt es irgendwie auch nie Feierabend.
0: Mhm. Ihr habt ja letztes Jahr diesen Schallplattenpreis Emil gewonnen. Hat sich dadurch was geändert für euch?
1: Definitiv. Also die Leute auch in unserer Stadt haben uns mehr wahrgenommen. Vor allen Dingen auch, weil der RBB darüber berichtet hatte. Und das ging sehr viral. Und die Leute haben sich auch gefreut. Die haben auch gesehen, ja, man ist ja doch nicht so abgehangen und hier funktioniert ja was. Und war eigentlich eine schöne Sache. Und seitdem kommen auch immer mehr Leute und auch normale, die auch ihre Plattensammlung abgeben wollen oder verkaufen wollen. Halt so eine Sache halt wie Stones und sowas. Und dadurch haben wir uns dann auch mit unserem Plattenfeld, also mit unseren Sachen halt ein bisschen erweitert.
0: Morgen, Freitag, da ist ja wieder die nächste Veröffentlichungsrunde, da kommen die ganzen neuen Alben. Gibt es irgendwas, auf was ihr euch da besonders freut oder von dem ihr denkt, gut, dass das kommt, das wird unsere Kundschaft auch erfreuen?
1: Ich habe in dem neuen, für was rauskommt für morgen, habe ich noch gar nicht gesehen. Man bestellt es ja mal so ein paar Wochen vorher, bevor es rauskommt und kriegt dann sozusagen Freitag die Ware und kann es dann online stellen, war Donnerstag halt. Und jetzt von die nächste Runde, für morgen haben wir noch ein Stück gekriegt und ich gucke dann morgen früh hin, was Neues kommt. Aber halt persönlich hätte ich jetzt nichts Besonderes, was ich sagen würde, das müsste man jetzt morgen kaufen.
0: Ja, ist vielleicht auch so im Laufe der Jahre und Jahrzehnte, man ist nicht mehr ganz so heiß auf die Neuerscheinungen, oder? Also ich meine, man braucht sie vielleicht nicht mehr.
1: Weil die Neuerscheinungen halt so extrem teuer geworden sind und es gibt viele Leute, die dann wirklich in jungen Jahren halt so mehr den Fokus hatten, Konzerte gehen, gemütlich Bier trinken und das hat sich jetzt ein bisschen gewandelt und dass sie jetzt anfangen, diese alten Platten aus der Zeit, dieses ganze Secondhand-Zeug, diese Originale zu kaufen und zu suchen. Und da ist auch extrem unser Schwerpunkt auch. Und das sieht man halt bei den Leuten halt auch so, die legen da halt einen anderen Wert, die, weil, ich sag mal, wenn du jetzt eine neue Platte kaufst, Taylor Swift oder so, bist du beim Einkauf bei 30, 40 Euro. Für 30, 40 Euro kriegst du aber wahrscheinlich im guten Zustand manchmal auch die Platte, die du Anfang 20 gehört hast, vor 20 Jahren, die dich eigentlich umgeworfen hat, im guten Zustand. Und dann biegst du halt ab, rufst du das oder das und dadurch ändert sich das alles so ganz schön und ich glaube, die Leute, die heute diese neuen, aktuellen Sachen kaufen, das waren auch die, die vor 20 Jahren noch CDs gekauft haben und die sich immer wieder wandeln, so wie so eine Mode halt und diese Sammler, die gab es ja schon immer, die haben ja die Platten erhalten, die haben die neue Zeit gerettet, gerade in dem Punk, weil die immer gesammelt haben, die aufgehört haben und auch wirklich diese kleinen limitierten Sachen mal bestellt haben, die du nicht groß gekriegt hast, sondern nur bei kleinen Independent-Läden und ich glaube, das sind die, die eigentlich ausschlaggebend sind und die ganze Sache am Leben halten.
0: Steeltown Records wird es noch eine Weile geben, oder? Ihr denkt nicht ans Aufhören?
1: Nö, also wir haben ja zeitig angefangen und jetzt diese 20 Jahre voll zu machen und also wir sehen da kein Ende in Sicht.
0: Thomas Zimmermann von Steeltown Records in Eisenhüttenstadt. Wir haben über seinen Laden gesprochen und was da alles so los ist. Offensichtlich, ja, zumindest musikalisch eine ganze Menge. Vielen Dank für dieses Gespräch hier im Deutschlandfunk Kultur.
1: Ja, gerne. Vielen Dank, dass wir die Plattform gekriegt haben.

0: Love Crimes, ein Song von Hayden Thorpe hier im Deutschlandfunk Kultur. Heute ist ein ganz besonderer Tag für alle Freunde der elektronischen Musik Made in Germany. Ralf Hütter hat heute nämlich Geburtstag, wird 80 Jahre alt. Ralf Hütter, natürlich einziges verbliebenes Urmitglied von Kraftwerk, bis heute mit anderen Mitspielern als Kraftwerk unterwegs. Aber die Bedeutung von Kraftwerk liegt natürlich eigentlich schon vor Jahrzehnten begründet zurück. Klassische Alben gemacht, Computerwelt oder auch die Songs Die Roboter, Das Model, Tour de France, alles Highlights der elektronischen Musik aus Deutschland, hat nicht nur hier ganze Generationen von Elektronikmusikern inspiriert, sondern weltweit. Man weiß aber gar nicht so viel über Ralf Hütter. Das, was man weiß, ja, das erzählt uns jetzt nochmal Bernd Schlisselmann zum 80.
1: Willkommen in der Welt der elektronischen Volksmusik. Er ist einer ihrer Erfinder.
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1: Ralf Hütter. Mit seiner Band Kraftwerk war er dem Zeitgeist weit voraus. Ihre Musik klingt wie Science Fiction. Die Männer hinter den Synthesizern werden zu Menschmaschinen und liefern das passende Erscheinungsbild direkt mit. Songs, sagt Hütter, seien etwas für Minnesänger. Der Sohn eines Textilgroßhändlers aus Krefeld sieht sich als Musikarbeiter, der Klänge und Geräusche herstellt. Interviews gibt er nur selten und wenn doch, äußert er sich eher kryptisch.
3: Unser Konzept ist Kraftwerk, die Menschmaschine. Das bedeutet, wir spielen die Maschinen und die Maschinen spielen uns.
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1: Ralf Hütter studiert ab Mitte der 60er Jahre Musik und Architektur und ihm schwirren Fragen durch den Kopf. Hat der elektrische Strom eine Melodie? Wie klingt es, wenn sich der umwickelte Kupferdraht einer Spule bewegt? Antworten darauf findet er ab 1970 zwischen Wellensalat und Megahertz. So heißen zwei der ersten Kraftwerkstücke. Mit diesem experimentellen und abgedrehten Krautrock beschallen Kraftwerk Universitäten, Clubs und Kunstgalerien, noch ohne Synthesizer, aber mit Orgel, Querflöte und Echogeräten. Einige Jahre später verarbeiten sie die Eindrücke ihrer langen und eintönigen Autofahrten, natürlich mit Synthesizer. Autobahn, der 22-minütige Titelsong ihres Albums, markiert den internationalen Durchbruch für Kraftwerk. Plötzlich ist der naiv-fröhliche Elektropop der Band aus Germany
2: Boing, boom, tschak.
1: In den US-Charts neben Led Zeppelin und Bob Dylan. Ihre Karriere nimmt Fahrt auf.

0: Zukunftsmusik. Solche Songs sind tatsächlich das Fundament für Hip-Hop, Techno und Synthie-Pop. Bereits 1982 baut Hip-Hop-Pionier Afrika Bambaataa den TEE in seinen Hit Planet Rock mit ein.
1: Ich wühlte in den Kisten rum und fand diese Band, Kraftwerk. Ich sah das Plattencover und dachte mir, die Typen sehen seltsam aus. Ich nahm die Platte mit und dachte, ganz schön funky.
2: Funky stuff, yeah. Music
0: non-stop. Das Kraftwerk läuft immer noch auf Hochtouren. Hütter ist in diesem Jahr unter anderem in Osteuropa aufgetreten. Geboren wurde der musikalische Experimentator Ralf Hütter am 20. August 1946, heute vor 80 Jahren. Boing, ping, boom,
3: 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Jetzt wissen wir noch ein bisschen mehr über Ralf Hütter. Ja, 80. Ist doch kein Alter, oder? Naja, weiß man nicht genau. Ne? Deutschlandfunk Kultur, hier mit etwas heftigeren, gitarrigen Klängen. Me and my PTSD, Musik von Rumour.

0: 1999 kam der raus, dieser Song You Got Me, Zusammenarbeit von den Roots und Erika Badu.
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2: Mit 11 Jahren stellte er erste Klaviervideos ins Netz. Millionen Aufrufe machten den jungen Pianisten früh bekannt. Im Trio verbindet er Boogie-Woogie und Blues mit Jazz, Funk und Klassik. Ihr aktuelles Album Lighter Notes bündelt diesen offenen Stil. Heute Abend ist das Luca Szeszak-Trio in Mettingen.

Das Luca Szeszak Trio, heute Abend in der Drei-Flessen-Conference in Mettingen. Weitere Stationen sind Pforzheim, Bamberg und Troisdorf. Das Unterwegssein als Dauerzustand. Vincent Weiss hat seine Karriere mit dem Song Musiksein begonnen und sich seitdem vom Casting-Teilnehmer zum festen Namen im deutschen Pop entwickelt. Sein viertes Album Irgendwo ankommen markiert das vorläufige Ende einer musikalischen Reise, die er mit Irgendwas gegen die Stille begonnen hatte. Heute Abend ist Vincent Weiss in Braunschweig.

0: Vincent Weiss, das Konzert, heute Abend im Freibad Raffteich in Braunschweig. Morgen in Dresden, danach unter anderem in Bad Kissingen und Gießen.
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2: Die Musiktipps von Nicolas Hansen hier im Deutschlandfunk Kultur. Sie kennen das vielleicht bei uns in der Tonart am Vormittag, die jeden Tag von 11 bis 12 ist. Da haben wir immer ein Album der Woche, wo dann jeden Tag ein Song draus gespielt wird. Das ist in dieser Woche das neue Album von Mina Richman. Und Mina Richman, mit der spreche ich gleich, sie haben wir ja auch noch eingeladen für unsere Tonart-Session, wird also einen ihrer neuen Songs auch für uns hier nochmal in einer besonderen Version spielen. Das Ganze findet statt nach diesem Song hier von Cat, Wild Heart. Knife.

Cat mit Wild Heart hier im Deutschlandfunk Kultur. Mina Richman ist mittlerweile bei ihrem zweiten Album angelangt. Beim ersten Album, da hieß es noch Grown Up und jetzt heißt es Different Flavors of Being Happy. Verschiedene Geschmacksrichtungen, Geschmackssorten des Glücks, so könnte man das vielleicht übersetzen. Auch darüber habe ich mit Mina Richman gesprochen. Es geht letztlich darum, wie man ein glückliches, ein erfülltes Leben führen kann und was man vielleicht im Leben da entdecken muss für sich und was man für wichtig befinden muss, um dieses Glück zu erreichen. Das Ganze ist in sehr schöne Musik verpackt. Wir hören mal rein in ihren Song Terrified of Change, bevor ich mit Mina Richman über all das spreche.

0: Terrified of Change, neuer Song von Mina Richman, ist auf ihrem neuen Album zu finden. Different Flavors of Being Happy. Gerade auch Album der Woche hier bei uns im Deutschlandfunk Kultur. Und da trifft es sicher gut, dass Mina Richman bei uns ist. Hallo, guten Tag.
1: Hallo.
0: Album der Woche. Ist das ein schönes Gefühl?
1: Es ist eine Riesenehre. Wir durften das ja schon bei dem ersten Album bei Grown Up sein. Und ich habe sehr hoch gesprungen und gequietscht. Und mein Freund war so, ist alles okay? Und ich so, ja, es ist alles okay. Es ist alles mehr als okay.
0: Ja, ich meine, wir haben so schlechte Zeiten. Da kann man sich ja auch über jedes gute Signal eigentlich freuen, oder?
1: Ja, und vor allem, ich höre halt auch wirklich sehr gerne privat Deutschlandfunk Kultur und habe das in meiner Studio-WG immer gehabt. Und es ist schon ein Sender, der mich so mein Leben lang auch viel begleitet hat. Und dann einfach da gespielt zu werden, wo man früher mit in den Tag gestartet ist, das ist natürlich auch einfach eine Riesenehre. So.
0: Verschiedene Geschmacksrichtungen des Glücks, so würde ich das jetzt mal übersetzen, den Titel deiner neuen Platte. Wie schmeckt das denn für dich, das Glück?
1: Gut.
0: Ja?
1: Ja, ich glaube, ich habe auch mich schon gefragt, wie würde ich es übersetzen? Ich würde, glaube ich, mit Aromen arbeiten, weil es nicht nur um Geschmack geht, es geht auch um Geruch, es geht um ein Gefühl, es geht um Aspekte, um Vielseitigkeit und um die Erkenntnis, dass Glück eben nicht dieses eine Adrenalinhoch ist, was man immer wieder versucht zu verfolgen und dazwischen gibt es Durststrecken, sondern dass Glück in den ganz vielen kleinen Alltagsmomenten ist, im Kaffee morgens, im Frühstück. Man geht aus dem Haus und riecht die ersten paar grünen Blätter im Frühling und merkt, ah, der Winter geht zu Ende, die Seeluft im Sommer und all diese Momente, die man, wenn man nicht genau aufpasst, vielleicht verpasst und nicht richtig genießt, obwohl man, wenn man in sich hineinfühlt, denkt, oh, es ist schön, wenn man einmal die Augen aufmacht und sein Handy zur Seite legt, an dem ich eigentlich angewachsen bin.
0: Ja, aber das ist ja eine extrem wichtige Erkenntnis gerade hier, ne? Das Glück setzt sich aus ganz vielen kleinen Mosaiksteinchen zusammen und vielleicht sehen wir es trotzdem gar nicht mehr, ne? Hat dich das auch so richtig so bewusst beschäftigt, als du diese Songs für dieses Album zusammen mit deiner Band geschrieben gemacht hast, dass du das so wie so ein Konzeptalbum angegangen bist?
1: Ja, absolut. Mir war klar, das ist der Titel und das ist das Thema und dann habe ich mich gefragt, was macht mich glücklich und dann ist mir aufgefallen, was macht mich nicht glücklich und wie nah hängt das aneinander und kann man ein Album nur über Glück schreiben, ohne über Unglück, ohne über Weltschmerz zu schreiben? Und meine Antwort war nein, das hängt alles sehr zusammen. Und ich habe mich aber schon lange gefragt, wir machen das jetzt schon eine Weile, ich bin mit den Jungs schon eine Weile gemeinsam unterwegs und habe oft das Gefühl, ich komme gar nicht dazu, das zu genießen, das zu realisieren, wenn man so unterwegs ist, dass man nie richtig irgendwo ankommt. Man ist direkt morgen der nächste Gig, das und das und das, so viel gleichzeitig. Und immer, wenn ich es mal geschafft habe, einfach mal durchzuatmen, mich umzugucken und zu merken, krass, dass das dein Leben gerade ist, dann ging es mir richtig gut. Und diese Momente wollte ich versuchen einzufangen und zu beschreiben und auch anderen Leuten vielleicht mitzugeben und zu sagen, wenn wir mal ganz kurz einmal checken, dann ist der Kühlschrank voll, die Bude ist warm, ich komme noch bis Ende des Monats, die Miete ist gezahlt und der Kaffee schmeckt. Was will ich denn mehr? Wie viel Glück kann ich denn im Leben eigentlich haben? Wie privilegiert bin ich denn, wenn ich so richtig hinschaue? Und da ist die Antwort bei mir ganz oft wahnsinnig doll.
0: Was ist denn mit dem Plan B? Was ist denn aus dem geworden? Ich habe gehört, du hast mal auf Lehramt studiert. Spielt das noch eine Rolle?
1: Ich bin noch dabei.
0: Du bist noch dabei?
1: Genau.
0: Das heißt, es wäre immer noch eine Alternative, notfalls Kinder zu unterrichten?
1: Ja und nein. Also ich mache den Job gerne. Ich habe auch als Vertretungslehrerin ein paar Jahre gearbeitet. Ich habe es sehr geliebt, weil ich finde junge Menschen sehr faszinierend und habe das Gefühl, immer dann machen, also wir haben den großen Fehler gemacht, dass wir Kindern und Jugendlichen zu wenig zuhören und sie zu wenig ernst nehmen, obwohl die oft ganz, ganz großartige Dinge denken und fühlen und sagen. Und ich habe große Freude daran. Ich mache mein Studium zu Ende, weil ich ein Latinum dafür nachgemacht habe und ich habe so viel schon gemacht, ich bin so kurz vor Ende, das wäre einfach wirklich Quatsch abzubrechen. Aber es ist nicht so, dass ich den Beruf nicht grundsätzlich mag. Ich mache einfach Musik einen Tacken lieber und nehme alles mit, was so geht. Ich würde jetzt aber auch nicht ein unglücklicher Mensch sein, wenn ich in 10, 15 Jahren irgendwann sage, ich kann nicht mehr, das Touring, ich habe jetzt irgendwie alles mitgenommen, was ich wollte und jetzt will ich Teilzeit in der Schule arbeiten und in den Sommerferien ein paar Festivals spielen und in den Herbstferien auf Tour gehen, da wäre ich auch, denke ich, glücklich mit, mal gucken.
0: Ich meine, das war wahrscheinlich auch früher nicht so, dass man sich einmal entschieden hat im Leben und dann musste man das bis zur Rente oder bis zur Kiste machen. Man hätte da auch da unterschiedliche Wege gehen können, aber heutzutage ist es ja eh so. Es wird ja mehr praktisch genau. Von vornherein gesagt. Du wirst nicht bis zum Ende deiner Tage wahrscheinlich in deinem Beruf arbeiten. Deshalb, ja, alle Türen stehen noch offen, oder?
1: Ja, und ich mache mir auch gar nicht so ein Druck. Also ich habe so das Gefühl, bisher, immer wenn ich was vom Leben wirklich dringend brauchte, habe ich das auch irgendwie bekommen. Und als dann während Corona ich halt meinen Job in der Uni-Bib nicht mal machen konnte, weil ich meinen Bachelor hatte und die nur Bachelorstudies anstellen und irgendwie der Job, der mir zugesichert wurde, ins Wasser fiel, hatte ich dann auch irgendwie wieder einen Plan B. Also ich lasse das Leben oft einfach ein bisschen auf mich zukommen und vertraue darauf, dass im Zweifel ich schon irgendwie meinen Platz in der Welt finden werde.
0: Wie alt bist du jetzt?
1: 28.
0: Naja, ganz am Anfang des Lebens, kann man ja sagen. Vielleicht noch ein Wort, weil du spielst ja gleich noch einen Song für uns, ne? Und holst die Band dazu. Mhm. Wie ist das? Was ist das für ein Projekt? Weil es heißt ja Mina Richman, aber es ist die Band, ne?
1: Es ist die Band.
0: Ja.
1: Es hat als kleines Solo-Projekt mit Ukulele und Akustikgitarre in einem Studiowohnheimzimmer angefangen. Und dann kamen Freddy und Alex dazu und dann auch recht schnell Leon. Und wir haben nie das Gefühl gehabt, dass wir den Namen ändern müssen oder sollten. Irgendwann hat man ja einen Namen auch ein bisschen etabliert. Und wir haben schon überlegt, ob wir irgendwelche Zusätze wie Florence and the Machine oder so. Aber uns ist nie was Gutes eingefallen.
0: Mina und the Machine. Ist jetzt nicht so kreativ, ne? Aber
1: nee, ich glaube, da müsste ich eine Florence Welch Coverband sein. Hm. So, never say never. Aber irgendwie haben wir uns alle mit dem Namen wohlgefühlt und sagen einfach, wir sind halt eine Band, also die gehören halt sehr dazu und wir schreiben alle Songs gemeinsam. Das war mir auch bei dem Album jetzt sehr wichtig auszudrücken, wie unfassbar wichtig und ja, ohne die gäbe es einfach die Songs nicht und gäbe es mich nicht und gäbe es das Projekt nicht. Und insofern ja, heißt es zwar Mina Richman und ich gebe die Interviews, aber die Musik wäre ohne die Jungs nicht denkbar.
0: Wie die klingt, hören wir gleich. Ihr spielt noch einen Song für uns. Welcher ist das?
1: Show Me Don't Tell.
0: Um was geht's da?
1: Es geht um geliebt werden im entferntesten oder im größten Sinne. Es geht darum, anzuerkennen, dass wenn jemand sagt, ich liebe dich, das nicht unbedingt bedeutet, dass die Person einem das auch zeigt. Und dass ich irgendwann gemerkt habe, die Taten, die jemand mir gegenüber mitbringt, sage ich mal, oder die jemand mir gegenüber verrichtet, das klingt hart, sind wichtiger als die Worte. Und man kann mir sagen, was man über mich fühlt und an mich denkt, auch in Freundschaften. Man kann sagen, ey, ich denke an dich und ich support dich und es ist so toll. Und dann kommen die Leute nicht zu Konzerten und man denkt sich, show me, don't tell. Zeig's mir, muss es mir nicht sagen. Ich werde viel lieber lieb gehabt, indem ich sehe, ihr seid da und nicht in, ja, weiß ich nicht, irgendwie.
0: Ich finde beides schön. Show me and tell. Aber
1: oh, ja.
0: So heißt der Song natürlich nicht.
1: Nein, das stimmt.
0: Show Me Don't Tell, Mina Richman und ihre Machine gleich hier zu hören in der Session im Deutschlandfunk Kultur. Mina, vielen Dank für den Besuch bei uns.
1: Danke dir.

Na, von Amaury hier im Deutschlandfunk Kultur. Bei uns kommen gleich die Nachrichten. Und danach reden wir mit dem Metal Hammer. Einmal mehr geht's bei uns um Heavy Metal im Programm. Neue Ausgabe des Metal Hammers. Wir besprechen die Themen mit dem Chefredakteur.

0: 100 Jahre, 200 Jahre. Deswegen achte ich darauf, dass wir eigentlich von Barock, Romantik, Moderne ein sehr abwechslungsreiches Programm haben.
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3: Mit Viktoria Eglau. Der niedrige Füllstand der Gasspeicher in Deutschland sorgt weiter für Kritik. Im Iran wird erneut ein Mann im Zusammenhang mit den Protesten zu Jahresbeginn hingerichtet. Und in Bochum beginnt heute Abend die Ruhr-Triennale. Der niedrige Füllstand der Gasspeicher in Deutschland sorgt weiter für Kritik. Die Bundesvorsitzende der Linkspartei Schwertner forderte, verstaatlichte Gaslieferanten zur Befüllung zu nutzen und hohe Gewinne der Konzerne stärker zu besteuern. Preissteigerungen für Verbraucher hält der Energieökonom der Ruhr-Universität Bochum Löschel für wahrscheinlich. Zu einer drohenden Mangellage äußerte sich Löschel im Deutschlandfunk aber zurückhaltend. LNG-Terminals könnten weiter genutzt werden und Unternehmen seien in der Pflicht, die Bestände aufzufüllen.
4: Augenblicklich denke ich, dass bei einem normalen Winter man auch gut noch über die Runden kommt. Aber die Problemlagen wurden ja ausbuchstabiert. Die USA, der harte Winter, all das ist unklar. Auf der anderen Seite muss man auch sehen, es gibt eine Abwägung zwischen eben dieser Versorgungssicherheit und den Kosten. Also sich ganz sicher zu machen, das kostet eben auch viel. Und diese harte Abwägung, die muss die Politik jetzt treffen.
3: Andreas Löschel, Energieökonom an der Ruhr-Universität Bochum. Die deutschen Gasspeicher sind derzeit rund zur Hälfte gefüllt. Bis zum 1. November müssen sie nach gesetzlichen Vorgaben zu jeweils 80% gefüllt sein. Im Iran ist erneut ein Mann im Zusammenhang mit den Protesten vom Januar hingerichtet worden. Nach Angaben der Nachrichtenagentur Misan wurde er in einem größeren Prozess zum Tode verurteilt. In dem Verfahren wurden insgesamt 13 Männer für schuldig befunden. Der Vorwurf, sie hätten bei den Unruhen 4 Polizisten getötet. Die jüngste Exekution war die 4. in diesem Fall. Bislang wurden im Zusammenhang mit den Protesten zu Jahresbeginn fast 30 Männer hingerichtet. Die Präsidentin der israelitischen Kultusgemeinde München und Oberbayern, Charlotte Knobloch, rechnet im Falle einer AfD-Regierung in Sachsen-Anhalt mit einer Auswanderung von Juden und Jüdinnen. Sie würde das zwar nicht befürworten, könne die Menschen aber auch nicht entmutigen, sagte die 93-jährige Holocaust-Überlebende dem Deutschlandfunk. Eine AfD-Regierung müsse unbedingt verhindert werden, sagte Knobloch.
5: Jeder von uns muss dagegen arbeiten, weil die Zukunft kommt auf uns zu, auch mit Rohheit, mit Unwissenheit, mit Wut, die diese Mengen von Menschen leider auch mit sich bringen und eine Partei wählen, die dafür sicherlich nicht die Menschen einnehmen soll.
3: Die Präsidentin der israelitischen Kultusgemeinde München und Oberbayern, Charlotte Knobloch. In Deutschland sind im vergangenen Jahr rund 3.100 medizinische Behandlungsfehler nachgewiesen worden. Rund 150 Vorfälle stuften die Gutachter als besonders schwerwiegend ein. Wie der Medizinische Dienst Bund mitteilte, führten in 97 Fällen Fehler sogar zum Tod. Darunter fielen gravierende Medikationsfehler, im Körper vergessenes Operationsmaterial oder das Verwechseln des Patienten. Die Gutachter gingen rund 12.000 Verdachtsfällen nach. Die Deutsche Stiftung Patientenschutz forderte als Konsequenz mehr Transparenz durch die Einführung eines Zentralregisters für Behandlungsfehler. Mit der Premiere des Musiktheaterstücks Rebel Rebel zu Songs von David Bowie beginnt heute Abend in Bochum die Ruhr-Triennale. Das Festival läuft etwa einen Monat bis zum 20. September und steht unter dem Motto Longing for Tomorrow. Geplant sind über 100 Veranstaltungen, auch in Duisburg, Essen, Dortmund und Gladbeck. Bei der Ruhr-Triennale werden im Spätsommer alte Industriehallen, Halden und Kohlezechen zur Bühne für häufig experimentelles Musiktheater Schauspiel oder Tanz. Daniel Kur.
6: Höhepunkte in diesem Jahr sind die Aufführung Balkan Erotic Epic von Performance-Künstlerin Marina Abramovic oder das Stück Deutscher Herbst von Regisseur Christopher Rüping mit dem Ensemble des Deutschen Theaters Berlin.

0: Ihn. Das junge und ganz junge Publikum will die Ruhrtriennale ansprechen mit dem Stück Waste Me, Wirf mich weg für Jugendliche ab 13 Jahren oder mit dem Stück Universe für Kinder zwischen 0 und 2 Jahren. Daneben gibt es auch Party auf dem Kulturfestival auf einer Fläche neben der Bochumer Jahrhunderthalle.
1: Das Wetter.
2: Im Nordwesten kommen Schauer und kurze Gewitter auf, die sich auf die ganze Nordhälfte ausweiten. Im Süden und Südosten gibt es nachmittags und abends teils kräftige Gewitter. Die Höchstwerte liegen zwischen 20 und 28 Grad.
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3: Hallo und herzlich willkommen. Das hier ist Baby Rose. Sehr angenehme Klänge. Let Me Go. Aber danach, sage ich jetzt schon, da geht's bei uns härter zu. Der Metal spielt eine Rolle.

0: Harte Klänge von Airborne. Airborne, australische Band, stehen auf dem Cover der neuen Ausgabe des Metal Hammers, der morgen rauskommt. Und über diese Ausgabe wollen wir sprechen. Wir hören ja immer mal wieder, was die Kollegen aus dem Print-Musikjournalismus so in ihren Magazinen verarbeiten. Und jetzt bei mir Sebastian Kessler, Chefredakteur vom Metal Hammer. Hallo, guten Tag.
1: Hallo, schön wieder hier zu sein.
0: Airborne auf dem Cover, was muss man denn über Airborne wissen?
1: Du hast schon gesagt, es sind Australier, genau wie AC/DC. Und du hast gerade auch schon gehört, sie klingen auch sehr ähnlich wie AC/DC. Sie sind echt die Epigonen und die Nachfolger. Und die jungen AC/DC werden seitdem sie da sind, als AC/DC-Nachfolger in Anführungszeichen gehandelt. Immer mit starken Alben und jetzt mit dem neuen Album echt nochmal einen draufgelegt. Weil obwohl es heißt, bei AC/DC klingt jeder Song gleich, was nicht stimmt. Und bei Airborne klingt dann auch jeder Song gleich, was auch nicht stimmt. Beim neuen Album sind echt noch viele starke Sachen dabei und viele neue Details und viele starke Entwicklungen. Also echt, haben nochmal einen Sprung nach vorn gemacht, die Jungs.
0: Aber haben Airborne auch so eine große Fangemeinde wie AC/DC?
1: Sind die schon so weit? Noch nicht so groß wie AC/DC. Sie sind halt auch, lass mich jetzt nicht lügen, 30, 40, 50 Jahre jünger. Aber sie sind auf jeden Fall auf dem Weg dahin. Also die Band ist schon lange auf dem Weg nach oben und wird mit jedem Album ein bisschen größer. Ich habe sie jetzt in der Festivalsaison öfter gesehen. Sie waren auf allen Metal-Festivals am Start. Letztes Wochenende erst am Summer Breeze in Süddeutschland, in Dinkelsbühl. Das war schon ein Co-Headliner. Position und sie rocken die großen Bühnen halt auch richtig. Also die sind echt dabei, wirklich die legitimen AC/DC-Nachfolger zu werden. Aber klar, für Stadien reicht es noch nicht.
0: Wenn ihr solche Geschichten macht, ja, was ist dann für so eine große Titelstory wichtig? Weil im Heft gibt es natürlich dann auch einen langen Artikel über Airborne. Geht es dann nochmal um die Bandgeschichte oder darum, auch etwas Neues zu erzählen? Kann man da in diesem Bereich noch was Neues erzählen?
1: Da kann man auf jeden Fall was Neues erzählen, gerade jetzt bei Airborne, die sich bei diesem Album jetzt echt viel Gedanken gemacht haben, wie sie Songs strukturieren, welche Elemente sie reinbringen, mit welchen Leuten sie zusammenarbeiten. Da gibt es echt viele richtig schön nerdige Dinge, aber nerdig auf eine Art und Weise, die wirklich unterhaltsam ist und Spaß zu lesen und zu erfahren macht und nicht irgendwie so exklusiv ausschließend ist. Also da gibt es sehr viel Neues zu erzählen, aber klar, wenn eine Band erstmals auf dem Titel ist oder erstmals groß bei uns behandelt wird, da wird auch viel in die Historie gegangen, um die Band den Leuten vorzustellen. Das müssen wir bei Airborne jetzt in der Tiefe bei unseren Lesern nicht mehr machen. Die kennen Airborne und waren interessiert an neuen Sachen und tatsächlich, die Band hatte auch genug Neues, Spannendes zu erzählen.
0: Wie ist das eigentlich mit eurer Leserschaft? Ist sie sehr kritisch, wenn ihr mal was Falsches schreibt? Oder passiert ja mal, ne? Also passiert dem Besten von uns.
1: Ja.
0: Man ist auch nur ein Mensch, manchmal liegt man halt.
1: Wir machen einfach nichts falsch. Nein, stimmt natürlich nicht. Nein, nee. Die Leser sind durchaus aufmerksam und kritisch, aber sehen es uns auch nach. Also dann gibt es Leserbriefe oder Kommentare auf Facebook und dann sagen sie so, oh ja, vielleicht hat der Leser, die Leserin an der Stelle recht und ja, stimmt dann oft genug. Schleichen sich Fehler ein und es ist ja toll, dass die Leute so aufmerksam lesen und dass die auch selber so Fans und Experten sind und für die schreiben wir es ja auch, dass ihnen solche Sachen dann auffallen.
0: Wird nicht gleich das Abo gekündigt.
1: Nein, da müssen wir schon größeren Mist bauen.
0: Im neuen Heft natürlich Wacken ein Thema.
1: Ja.
0: Wie macht ihr das, habe ich mich gefragt. Ich dachte, Magazine wie der Metal Hammer, die hätten bis zu 6 Wochen Vorlauf. Aber Wacken Festival ist ja 3 Wochen her erst gerade. Ja. Wie habt ihr das gemacht?
1: Also 6 Wochen Vorlauf, das wäre sehr viel. Das ist zum Glück nicht. Ja. 6 Wochen Vorlauf ist so, da planen wir das Heft und da entstehen vielleicht schon die ersten Seiten und so. Tatsächlich machen wir es mit dem Wacken Open Air aber so, weil wie du schon sagtest, das ist jetzt erst 3 Wochen her. Das ist wirklich knapp. Wir gucken tatsächlich, dass wir unsere Produktionsdaten immer so legen, dass das Wacken Open Air gerade noch so reinpasst. Und sitzen dann tatsächlich auf dem Wacken Open Air mit dem Laptop, entweder bei unserem Stand im Hinterzimmer oder auch in der Unterkunft und tippen bereits Texte, sortieren Fotos, schicken die nach Berlin, damit das Layout die Seiten schon bauen kann und wir dann am nächsten Tag die Seiten vom Vortag bereits angucken können. Das ist echt eine Produktion spitz auf Knopf, die ist immer mit vielen kurzen Nächten verbunden und anstrengend, aber dann diese 18 Seiten Wacken vor sich liegen zu haben, der größte redaktionelle Wacken-Nachbericht der Welt jedes Jahr wieder bei uns. Das lohnt sich schon, das ist toll und da stehen die Leute auch drauf und darum machen wir das gerne.
0: Du warst natürlich auch mit dabei im Wacken. Ich glaube, das geht gar nicht als Chefredakteur von Metal Hammer, dass man nicht dabei ist. Ja. Der Rest der Redaktion ja auch. Ihr habt da eure Tops und Flops im Heft aufgezählt. Ja. Bei dir ist mir aufgefallen, du hast geschrieben Küchenschaben. Die sind ja irgendwie negativ aufgestoßen. Wo findet man denn in Wacken Küchenschaben?
1: Da kann das Wacken Open Air gar nichts für. Das war sehr weit vom Gelände entfernt. Das war in besagter Unterkunft, wo wir uns zum Tippen und Schlafen und Duschen zurückgezogen haben. Da gab es leider ein paar Küchenschaben, was ein bisschen unangenehm war. Aber wir konnten trotzdem in Ruhe schlafen.
0: Was ist so dein Fazit? War das eine gute Wacken-Ausgabe dieses Jahr oder durchwachsen? Also nicht eure Heftausgabe, sondern das Wacken selbst?
1: Das war eine sehr, sehr gute Wacken-Ausgabe auf jeden Fall. Ich meine, der Wacken-Leitspruch ist Rain or Shine. Das heißt, es findet immer statt, egal ob bei Regen oder bei Sonnenschein, und ist immer eine gute Party eigentlich, aber man merkt schon, wenn die Sonne scheint, ist es schon noch mal geiler. Und gerade nach dem fiesen letzten Jahr mit wirklich langen, intensiven Regenfällen und großen Schlammpfützen war dieses Jahr echt alles ideal. Es war ein tolles Programm, die Leute waren gut drauf, das Wetter war wirklich perfekt, nicht zu heiß, nicht zu kalt, schön sonnig, war ein sehr gutes Wacken, und ich glaube, entsprechend werden die Ticketverkäufe für nächstes Jahr auch mehr anziehen als dieses Jahr, wo es ein bisschen länger gedauert hat, bis alles verkauft war.
0: Ich habe noch eine Geschichte im neuen Metal Hammer gesehen, über die ich mit dir sprechen wollte. Das neue Album von Bülent Ceylan. Selbst als Nicht-Metal-Fan weiß man vielleicht, der ist nicht nur Comedian, sondern der ist selber natürlich auch Metaller. Ja. Aber wie ernst wird er innerhalb der Szene genommen? Welchen Stellenwert hat er da?
1: Der arbeitet auf jeden Fall mit allem Ernst daran, weiter ernst genommen zu werden. Er meint das auch ernst. Ich habe ihn selber auch getroffen jetzt im Rahmen der Promokampagne und vorher auch schon. Wir waren ja auch schon mal als Doppelgänger unterwegs tatsächlich.
0: Ihr seht euch ähnlich, ne?
1: Ja, wir sahen uns früher ein bisschen ähnlicher, als wir noch die gleiche Bartfrisur hatten. Da sind wir ein bisschen auseinandergewachsen im Laufe der Zeit, aber wir kennen und erinnern uns noch daran, an die gute alte Zeit. Also der meint das wirklich ernst. Der ist im Herzen Metaller und macht das aus vollem Ernst. Und er wird immer ernster genommen. Je mehr er live auftritt und die Leute ihn sehen, desto mehr Leute werden auch live von ihm mit Sicherheit überzeugt werden. Das ist keine Musik, die jedem Metaller gefällt. Das ist halt so ein bisschen neudeutsche Härte, so Eisbrecher, Rammstein-artig im weitesten Sinne so. Mag nicht jeder, aber wer auf diese Art von Mucke steht, der kann damit mit Sicherheit auch was anfangen. Und Bülent meint es auf jeden Fall ernst und ist nicht da, um die Metal-Szene durch den Kakao zu ziehen oder so.
0: Ich habe auch gesehen, mit der nächsten Ausgabe des Metal Hammers gibt es, wenn man es denn vorbestellt, ein exklusives Patch, ein Aufnäher von Amon Amarth. Wie wichtig sind denn solche Patches überhaupt noch in der Metal-Szene?
1: Die sind, habe ich jetzt auf den Festivals natürlich intensiv beobachtet, in dem Wissen, dass wir diesen Patch in der nächsten Ausgabe haben werden, super wichtig. Also ich habe sogar den Eindruck, dass wieder mehr Leute mit Kutte und auch vollgenähten T-Shirts und Hosen und was auch immer rumlaufen, als einige Jahre zuvor noch. Also ich glaube, da gibt es gerade wieder einen Retro-Trend. Der Metaller greift wieder zur Kutte und möchte die Kutte dann auch mit Aufnähern schmücken. Und das wird es zum ersten Mal sein, dass Metal Hammer so ein Patch beiliegt. Das haben wir noch nie geschafft. Und toll, das mit Amon Amarth zu haben. Kann jetzt vorbestellt werden, ist aber auch in der Kiosk-Ausgabe ab in einem Monat dabei. Aber gerne jetzt schon vorbestellen, schadet nicht, dann habt ihr es auf jeden Fall sicher.
0: Ach so, ich verstehe. Ist also auch in der normalen Kiosk Ausgabe dabei. Gut. Was zeigt man denn eigentlich mit solchen Patches an? Wen man gut findet, dass man sich auskennt oder dass man überhaupt zur Szene gehört?
1: Ja, alles so ein bisschen. Also, aber klar, natürlich vor allem, wen man gut findet. Also die Kutte zeigt schon Szenezugehörigkeit, wobei ich selber hab zum Beispiel keine Kutte. Es geht auch ohne, aber Kutte ist so ein Szenezugehörigkeitsding und dann packt man auf die Kutte drauf, welche Band man liebt. Also das ist dann kein Wissensabfragen oder wenn diese Band nicht auf der Kutte ist, dann bist du kein echter Metaller. Das ist schon alles individuell und da haben die Leute echt wilde und tolle Konzepte, die sie auf ihre Kutte dann durchziehen.
0: Sebastian Kessler, der Chefredakteur vom Metal Hammer. Morgen also die neue Ausgabe. Vielen Dank für dieses Gespräch hier im Deutschlandfunk Kultur.
1: Immer wieder gerne.

Ganz kleiner Chris Isaac-Moment auch in diesem Song How to Breathe von den Ryans und Matt Corby hier gehört im Deutschlandfunk Kultur. Das hier ist Jenny Wahl mit Min.

Für zwei Dinge war Mark Hollis, der Sänger von Talk Talk, immer bekannt. Das eine seine prägnante Stimme, das andere seine abstehenden Ohren. Das mit den Ohren, das müssen wir jetzt glauben, aber mit der Stimme, das haben wir hier gerade eben gehört. Talk Talk, Life's What You Make It, hier im Deutschlandfunk Kultur. Und da hören wir jetzt Musik von Loop. The Lonely Dance wird hier besungen. Und dann kommen wir gleich zu den Kulturnachrichten danach.

0: Lonely Dance von Loop, einer Band aus Amsterdam.
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0: Die kommen jetzt von Frederik Wirwig.
2: Ein Bündnis aus Kultur, Handwerk, Design und Kirchen hat ein Bauhaus-Manifest gegen kulturfeindlichen Nationalismus veröffentlicht. Es geht auf eine Initiative von Kulturstaatsminister Wolfram Weimer zurück. Das Manifest haben unter anderem der Deutsche Kulturrat, die Deutsche UNESCO-Kommission, die Akademie der Künste, die Kirchen in Deutschland und der Zentralverband des Deutschen Handwerks unterzeichnet. Sie verstehen das Manifest als ein, Zitat, kultur- und gesellschaftspolitisches Bekenntnis zu den Prinzipien, die die Bauhaus-Kunstschule bis heute zu einer weltweit prägenden kulturellen Ikone machen. Dazu zählten Kunstfreiheit, Ideenoffenheit und die Überzeugung, dass kulturelle Innovation einen wichtigen Beitrag zur Entwicklung einer demokratischen Gesellschaft leisten kann. Die Unterzeichnenden wollen auch das Bauhaus selbst gegen populistische Angriffe verteidigen. Die AfD in Sachsen-Anhalt moniert in ihrem aktuellen Wahlprogramm, dass die Bauhausschule immer bestrebt gewesen sei, jedes Anzeichen von nationaler Verwurzelung zu vermeiden. Die iranische Sängerin Hiva Sefisadeh ist in ihrem Heimatland vor allem für ihre Beiträge in klassischer persischer Musik als Theaterregisseurin und Musiklehrerin bekannt. Jetzt ist sie nach einem Konzertauftritt zu 4 Jahren Haft verurteilt worden. Laut dem Portal Khabar Online hatten Sicherheitskräfte die Veranstaltung in Teheran Ende Februar 2025 aufgelöst und die Sängerin festgenommen. Streitpunkt war die Frage, ob das Konzert genehmigt worden war. Sefisadeh sagte auf Instagram, sie sei wegen Aufforderung zur Korruption und Prostitution verurteilt worden. Mit ihrem Anwalt will sie das Urteil nun anfechten. Auf einem Video ihres Instagram-Kanals ist zu sehen, wie sie mit einer Band klassische persische Musik performt und bei einem Soloauftritt einige Zeilen aus einem Gedicht des berühmten persischen Dichters Saadi singt. Öffentliche Auftritte von Sängerinnen sind im Iran jedoch verboten, insbesondere wenn Männer im Publikum sitzen. Ein Animationsfilm in China war offenbar so schlecht gemacht, dass er sich gerade deshalb zum Kinohit entwickelt hat. Laut der chinesischen Zeitung Global Times kam der Low-Budget-Film Anfang August in die Kinos. Das kreative Kernteam bestand lediglich aus 2 Personen, die in dem Film eine Traumgeschichte um das Kalb New Lai erzählen. Nachdem der Film in den ersten 9 Tagen nur rund 900 Euro einbrachte, verbreitete sich die Nachricht über das geringe Einspielergebnis in den sozialen Medien. Dort kursierten Bezeichnungen wie Animation auf Katastrophenniveau und schlechter als KI-generierte Animation. Der Spott weckte offenbar erst das Interesse vieler Kinobesucher. Nach Daten der chinesischen Kinoplattform Maoyan spielte der Film bis heute Nachmittag rund 3,9 Millionen Euro ein. Viele Zuschauer sehen New Lai offenbar nicht trotz seiner einfachen Bilder und ungelenkten Bewegungen, sondern gerade deshalb.
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0: Wir sind ja ein Musikmagazin, kein Sportmagazin, und trotzdem geht's gleich bei uns um Vollblüter. Das hat mit dem neuen Album von Grace Cummings zu tun. Die Australierin spricht mit mir gleich darüber. Vorher haben wir Musik von Ruby Roberts, Bad Girl July.

Ruby Roberts hier im Deutschlandfunk Kultur. Die Australierin Grace Cummings hat eine sehr eigenwillige Art zu singen. Die Stimme macht da manchmal Kapriolen, wo man Schwierigkeiten hat, hinterherzukommen. Und um was es auf ihren Songs so geht, in ihren Songs so geht, ist auch nicht immer klar. Sie selbst äußert sich gar nicht so richtig dazu. Und der Titel ihres neuen Albums, der hilft einem da auch nicht weiter. Bloodhorse heißt er. Ein Vollblüter. Wer ist dieser Vollblüter? Ist das Grace Cummings selbst? Alles Sachen, über die ich mit ihr gesprochen habe. Wir hören mal kurz rein in ihren Song Witch, Witch, Witch. Dann hören wir das Gespräch.

0: Musik vom Album Bloodhorse von Grace Cummings. Mit der Australierin habe ich vor der Sendung gesprochen. Bei uns war es da kurz nach 11:30 und bei ihr 7:30 abends. Grace, good evening.
1: Hello, how are you? Thank you for having me.
0: Du sollst ja jeden Abend ein Foto des Nachthimmels machen. Hast du das heute schon getan?
1: That is correct. And I have taken one, sit on my balcony and I take a photo of the exact same patch of sky and I like to watch it change.
0: Grace Cummings hat gerade gesagt, ja, sie hat schon das Foto gemacht, dass sie jeden Abend vom Nachthimmel macht, immer an der gleichen Stelle, immer den gleichen Himmelsausschnitt und sie mag das so zu beobachten, wie der Himmel sich verändert. Warum machst du das?
1: I mean, I started doing it because I thought it was so beautiful and then I realized that I had been looking at that same spot and it changes so dramatically from sunrise, sunset, full moon, storms, you know, skies covered with bushfire smoke and other times the most beautiful morning with hot air balloons. And I just think that it is a beautiful symbol of how life is like the weather, really.
0: Grace Cummings hat gerade gesagt, ja, den Himmel zu fotografieren, das ist so ein bisschen wie so ein Sinnbild für das Leben, wie sich da alles verändert. Und sie scheint nicht nur abends zu fotografieren, sondern auch morgens, hat gerade gesagt, ja, wenn die Sonne aufgeht oder auch vielleicht ein bisschen bedrohlich, wenn Buschfeuer da gerade unterwegs sind und der Rauch den Himmel verdunkelt. Und all das, ja, lässt sie so an das Leben denken, was natürlich ein sehr schönes Bild ist. Kommen wir mal zum Album und zum Albumtitel. Ein Bloodhorse, das ist im Deutschen ein Vollblüter, ein Rennpferd, das auf Hochleistung gezüchtet wird. Sehr schnell, aber nicht so richtig robust. Ist Grace Cummings dieser Vollblüter?
1: At times, certainly, yes. I think that it's pretty strong, almost mythological image of an animal that kind of encapsulates fight, flight and fawn and is very temperamental, and I certainly feel like that mythological symbol a lot of the time, yeah.
0: Ja, also dieses Bloodhorse, dieser Vollblüter, das ist manchmal Grace Cummings. Sie sagt gerade, dieses mythologische Bild, das gefällt ihr sehr gut. Dieses Flüchten oder vielleicht auch Kämpfen, je nachdem, was für eine Situation, dieser Fight-Flight-Impuls, den wir alle ja haben, entweder flüchten oder kämpfen, den hat sie eben auch manchmal. Und dieses Trainiertsein und eigentlich sehr, sehr fit sein, das gefällt ihr sehr gut. Deshalb heißt dieses Album auch so. Soundmäßig geht's darauf ja ganz schön hin und her. Ruhige Momente haben wir da, aber manchmal auch so bombastischen Sound, laut, leise, nachdenklich, fordernd. Inhaltlich ist das schon schwerer zu beschreiben, aber so etwas wie Glaube scheint eine Rolle zu spielen. My God heißt ein Song, Paradise ein anderer und dann gibt's auch noch Witch, Witch, Witch, was wir gerade eben schon gehört haben, dreimal Hexe. An was glaubst du? An was glaubt Grace Cummings?
1: Well, when I talk about God, I talk about it without religion, and it's not specific to me. It's a big way to describe human fallibility and desperation and values and need for connection. And I think that often, like a please help me, someone, something, it's just a belief that there's something good and you could try and get there, you know. It's hard to explain. I believe in humility and I believe in the good in people.
0: Also Grace Cummings glaubt an das Gute im Menschen und hat gerade auch gesagt, ihr Titel My God, da ist kein spezifischer, kein bestimmter Gott mit gemeint, sondern es geht so insgesamt um das, was wir Menschen vielleicht alle haben. Wir wünschen uns eine Art Verbindung, manchmal ist das auch wie so ein Hilfeschrei, so nach dem Motto, da muss doch jemand sein, der mir irgendwie helfen kann oder den schreie ich oder den singe ich dann in dem Falle so an, weil ich eben mich als Mensch vielleicht auch klein und unbedeutend finde, aber gleichzeitig ja, dieser Abschluss, dass sie eben an das Gute im Menschen glaubt, das ist dann natürlich ganz interessant. Ein anderer Song auf diesem Album heißt I'm Not Crazy. Wie ist das gemeint?
1: Does it have something to do with Sinead O'Connor? I mean, I reference Sinead O'Connor a lot and I think that perhaps when I talk about God, I would reference Sinead O'Connor in that she believed in God without religion, and I can relate to that. This song, though, is more kind of putting myself in the shoes or the voice, I suppose, of the person I maybe am expected to be by, let's say, someone very difficult.
0: Ich dachte, dieser Song hätte vielleicht was mit Sinéad O'Connor zu tun, hatte aber nicht unbedingt. Sie bezieht sich ziemlich oft auf die Sängerin Sinéad O'Connor und auch auf ihr Verhältnis zu Gott. Sie hat ja auch an einen größeren Gott geglaubt, aber nicht unbedingt an den christlichen Gott. Und dieser Song I'm Not Crazy, Grace Cummings versucht darin auszudrücken, ja, sie versucht da zu sein, was andere von ihr erwarten. Und wenn ich das richtig verstanden habe, dann gelingt das manchmal besser und manchmal schlechter. Zum Schluss deines Albums heißt es See You in 50 Years. Es geht um dein Ende auf der Erde oder das Ende auf der Erde von Menschen. Dein Ende, dann wärst du 83 in 50 Jahren. Nicht mehr ganz jung, aber ich weiß nicht, so in dieser Longevity-Bewegung zum Beispiel, da hofft man ja eher auf 100 oder 120 Jahre, die man alt werden kann. Das scheint nichts für dich zu sein. 83 ist genug?
1: If you're talking about how long I want to live for, I have no idea. I can't control it. The see you in 50 years is kind of almost like, I guess we're not going to see each other again, you know? Or I'll see you in a really long time because it's not going to be today, it's not going to be tomorrow. I'm going to forget about this until I'm an old lady, hopefully. An old witch.
0: Grace Cummings, ja, dieser Song, See You in 50 Years, das ist nicht konkret so gemeint. Sie sagt selber gerade, sie weiß nicht, wenn sie gefragt wird, wie alt sie werden will, hat sie darauf keine richtige Antwort. Aber das ist eher so eine Botschaft an jemand anderes, den sie kennengelernt hat und dann gesagt hat, okay, wir werden uns wahrscheinlich eine ganze Weile nicht mehr sehen und vielleicht denke ich nochmal an dich in 50 Jahren oder so, dann, wenn ich eine alte Frau bin. Grace Cummings, Blood Horse, so heißt ihr neues Album, darüber haben wir gesprochen hier im Deutschlandfunk Kultur. Grace, thanks a lot. Vielen, vielen Dank für dieses Gespräch.
1: Ah, thank you very much. Danke.
0: Und das ist dieser Song See You in 50 Years. Grace Cummings.

0: ganz kurzes Stück von Grace Cummings von ihrem Album Bloodhorse, See You in 50 Years, hier gehört im Deutschlandfunk Kultur. Diese Woche beschäftigen wir uns schon die ganze Zeit mit dem Comeback von Musikerinnen und Musikern. Und in den vorigen drei Ausgaben hier, gestern, vorgestern und am Montag, da konnte man schon sehen, Comebacks, die können ganz unterschiedlich ausfallen. Und das bringt uns zum heutigen Teil. Laura Aha beleuchtet das Comeback nach dem Tod. Ist das überhaupt möglich? Es ist möglich. Die Frage ist, ob man es wirklich dann ein Comeback nennen kann. Aber lassen wir sie es mal selber erzählen.
1: Er war schon immer bekannt für seinen Hang zum Morbiden. Heavy-Metal-Legende Ozzy Osbourne, Rock-Ikone, Reality-TV-Star und selbsternannter Dass der Prince of Darkness seinen 76. Geburtstag überhaupt erleben würde, das war bei seinem exzessiven Lebenswandel nicht gerade erwartbar. Am 5. Juli 2025 spielte Ozzy Osbourne im Villa Park in seiner Heimatstadt Birmingham sein letztes Konzert mit der Originalbesetzung von Black Sabbath. 17 Tage später starb er. Mama, I'm coming home. Ein Fan schrieb unter einem YouTube-Video der Performance:
2: Dass er wenige Wochen vor seinem Tod noch dieses Konzert durchgezogen hat, ist wahrscheinlich das Rock'n'Rolligste, was je jemand gemacht hat.
1: Noch rock'n'rolliger erschien es seiner Familie wohl, dem Tod den Mittelfinger zu zeigen und Ozzy einfach nicht sterben zu lassen. Auf der Markenmesse Licensing Expo in Las Vegas erzählten Sharon und Jack Osbourne, dass sie einen interaktiven KI-Avatar des Rockstars planen. Wie genau das aussehen soll, das hat Ozzys Sohn Jack Osbourne später in einem Livestream so erklärt.
3: We're creating a digitized AI model of my father.
2: Wir erschaffen ein digitales Abbild meines Vaters, das auf unterschiedlichste Weise eingesetzt werden kann. Es basiert auf einer geschlossenen KI. Da wird nicht ChatGPT integriert sein und einem erklären, wie man seine Steuererklärung macht. Wobei es schon lustig wäre, wenn mein Vater den Leuten erklären würde, wie sie ihre Steuern machen sollen. Der Avatar soll beispielsweise in Ausstellungen zum Einsatz kommen.
3: Things like that.
1: Dass KünstlerInnen digital rekonstruiert werden, das kennt man. Legendär war zum Beispiel der Auftritt von Tupac Shakur beim Coachella 2012, der die ganze Debatte um Hologrammshows überhaupt erst ins Rollen brachte. Yeah. You know what the fuck this is? Michael Jackson, der bei den Billboard Music Awards 2014, 5 Jahre nach seinem Tod, Slave to the Rhythm performte. Und natürlich ABBA, die ja noch leben, aber die mit ihrer ABBA Voyage Show Avatare von jüngeren Versionen ihrer selbst aus den 70er Jahren auf der Bühne auftreten lassen. Der KI-Avatar von Ozzy Osbourne soll jetzt noch einen Schritt weitergehen. Statt einer vorproduzierten Show soll hier echte Interaktion möglich sein. So könnte der aus Archivmaterial generierte Avatar theoretisch Aussagen und Gesten machen, die Osbourne zu Lebzeiten gar nicht getätigt hat. Auch wenn die Familie beteuert, Ozzy habe dieser Verwendung seines Werks und seiner Persönlichkeit durchaus zugestimmt, bleibt doch ein gewisses Unbehagen. Dürfen andere mit dem Werk und vor allem der Persönlichkeit eines Künstlers über dessen Tod hinaus weiter kreieren? Die experimentelle Künstlerin Holly Herndon ist eine Vordenkerin in diesem Bereich. Gemeinsam mit ihrem Partner Matt Dryhurst hat sie kürzlich ein Buch mit dem provokanten Titel »All Media is Training Data« veröffentlicht. Ihr Ansatz ist eher tech-optimistisch. Herndon hat eine KI mit ihrer eigenen Stimme trainiert und das Ganze sogar bewusst online frei verfügbar gemacht, damit jeder mit ihrer Stimme singen kann. Holly Herndon bezeichnet diese technische Möglichkeit als Spawning und vergleicht sie mit Sampling. In einem TED-Talk von 2023 erklärt sie das Ganze so.
4: Beim Sampling kopiert man eine Aufnahme von jemand anderem, um etwas Neues zu kreieren. Beim Spawning kann man als jemand anderes auftreten auf Basis von Trainingsdaten dieser Person.
1: Mit dieser Technik könnte theoretisch das gesamte Musikarchiv der Menschheit reanimiert werden. Und, so scherzt Holly Herndon, jemand anderes könnte quasi als sie selbst auf Tour gehen. Natürlich nur mit ihrer Zustimmung. Die Fragen nach geistigem Eigentum und Vergütung sind hierbei nämlich noch längst nicht abschließend geklärt. Das räumt auch Holly Herndon ein. Ob Ozzy Osbourne seiner digitalen Unsterblichkeit nun zugestimmt hat, können wir heute nicht mehr nachvollziehen. Dass die Familie die Marke des berühmten Familienoberhaupts seit Jahren medial ziemlich schamlos ausschlachtet, ist aber auch kein Geheimnis. Ob man diese Art des Comebacks von den Toten jetzt gruselig oder genial findet, aufhalten lässt sich diese technische Entwicklung wohl kaum noch. Und irgendwie erscheint ein untoter Prince of Darkness doch auch ein bisschen wie die logische Fortführung dieser außergewöhnlichen Karriere.
0: Back for Good, unsere Wochenreihe. Nachzuhören übrigens in der Deutschlandfunk-App, da sind alle Folgen zu finden. Und morgen im Freitagnachmittag dann hier bei uns auch der Abschluss dieser Reihe. Diese Klänge hier, die gehören Calexico, Song namens Crystal Frontier. Den hören wir noch bis zu den Nachrichten. Nach den Nachrichten geht's unter anderem bei uns um die Ruhr-Triennale, die heute Abend eröffnet wird. Da sprechen die Kollegen drüber. Mein Name ist Martin Böttcher. Vielen Dank fürs Zuhören. Machen Sie es gut. Bis dann, ja?

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2: Ein schwarzes Loch zum Beispiel von der Größe der Erde hätte die Größe einer kleinen Glasmurmel.
1: Schwarze Löcher sind die Leichen riesiger Sterne. In ihnen ist Materie, unvorstellbar dicht gepackt.
3: Wir sind überzeugt, dass schwarze Löcher ein grundsätzliches, ein fundamentales Phänomen in der Bildung und der Entwicklung von Galaxien sind.
1: Ihr Inneres verbergen schwarze Löcher wie hinter einem dichten Vorhang. Doch allmählich gelingt es der Wissenschaft,

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1: Mit Viktoria Eglau. Die EU-Kommission erwartet für die Heizsaison keine Engpässe bei der Gasversorgung. Die UNO fordert mehr Anstrengungen und Geld für die Bekämpfung von Ebola im Kongo. Und in Bochum beginnt heute Abend die Ruhr-Triennale. Die Europäische Union erwartet für die kommende Heizsaison keine Engpässe bei der Gasversorgung. Eine Sprecherin der EU-Kommission in Brüssel sagte, es gebe derzeit keinerlei Risiko für die Versorgungssicherheit.
2: Knapp 62% beträgt der Füllstand der Gasspeicher gerade europaweit. Das geht aus Daten von GIE hervor, dem Europäischen Verband für die Gasinfrastruktur. Wobei die nationalen Unterschiede beträchtlich sind. Am weitesten vorn sind Portugal und Polen mit jeweils fast 90%. Italien liegt bei 80. Schlusslichter sind Lettland, Schweden und die Niederlande mit etwas mehr als 40%. Es gehe auch nicht darum, bis zu 100% aufzufüllen. 80% reichten, sagt die Kommissionssprecherin.
1: Thomas Spickhofen berichtete, in Deutschland wird derzeit über die geringen Füllstände der Gasspeicher diskutiert. Die Speicher sind hierzulande nur zu gut 50% gefüllt. Grund sind die seit Monaten hohen Preise am Weltmarkt infolge des Iran-Kriegs. Verbraucherschützer warnen vor steigenden Preisen für Gaskunden. Die Präsidentin der israelitischen Kultusgemeinde München und Oberbayern, Charlotte Knobloch, rechnet im Fall einer AfD-Regierung in Sachsen-Anhalt mit einer Auswanderung von Juden und Jüdinnen. Sie würde das zwar nicht befürworten, könne die Menschen aber auch nicht entmutigen, sagte die 93-jährige Holocaust-Überlebende dem Deutschlandfunk. Eine AfD-Regierung müsse unbedingt verhindert werden, führte Knobloch weiter aus.
3: Jeder von uns muss dagegen arbeiten. Weil die Zukunft kommt auf uns zu, auch mit Rohheit, mit Unwissenheit, mit Wut, die diese Mengen von Menschen leider auch mit sich bringen und eine Partei wählen, die dafür sicherlich nicht die Menschen einnehmen soll.
1: Die Präsidentin der israelitischen Kultusgemeinde München und Oberbayern, Charlotte Knobloch. Die medizinische Vorsorge für Kinder und Jugendliche in Deutschland soll verbessert werden. Eine neue Früherkennungsuntersuchung für 9- bis 10-Jährige hat heute der gemeinsame Bundesausschuss von Ärzten, Krankenhäusern und Krankenkassen beschlossen. Das Bundesgesundheitsministerium muss der sogenannten U10 noch zustimmen. Diese soll die große zeitliche Lücke schließen zwischen der bisherigen letzten Kinderuntersuchung, die im Alter von ungefähr 5 Jahren ansetzt, und der ersten Jugenduntersuchung. Diese wird erst im Alter von 13 bis 14 Jahren angeboten. In der bisher nicht abgedeckten Zeitspanne manifestieren sich bei manchen Kindern zum Beispiel Übergewicht, psychische Leiden oder ein bedenklicher Medienkonsum. Der leitende UNO-Koordinator Hanis fordert mehr Anstrengungen und mehr Geld für die Bekämpfung von Ebola im Kongo. Die Staaten müssten Strukturen schaffen, um die Helferinnen und Helfer vor Ort zu unterstützen. Wichtig sei, die Infektionsketten schneller zu erkennen und weitere Ansteckungen zu verhindern.
4: Beginne die Behandlung innerhalb der ersten 48 Stunden, liege die Sterblichkeit bei 20%. Nach einer oder zwei Wochen seien es 80%. Impfstoffe gegen die aktuelle Virusvariante Bundibugio sind nach Harnis Worten im Moment in der Erprobung, aber noch nicht im Einsatz. Für Europa sieht Hanis kein Problem. Das Virus habe sich noch nie in einem Land mit einem starken Gesundheitssystem ausbreiten können. Für die Demokratische Republik Kongo sei die Gefahr aber groß, für den Sudan und Zentralafrika ebenfalls.
1: Ein Bericht von Jan Seidel. Die Zahl der Ebola-Infektionen in der Demokratischen Republik Kongo ist in dieser Woche über 5000 gestiegen. Mehr als 2300 Menschen sind an dem Virus gestorben. Mit der Premiere des Musiktheaterstücks Rebel Rebel zu Songs von David Bowie beginnt heute Abend in Bochum die Ruhr-Triennale. Das Festival läuft etwa einen Monat bis zum 20. September und steht unter dem Motto Longing for Tomorrow. Geplant sind mehr als 100 Veranstaltungen, auch in Duisburg, Essen, Dortmund und Gladbeck. Es ist die letzte Festivalsaison des Intendanten Ivo van Hove. Ab November übernimmt die US-amerikanische Opernregisseurin Lydia Steyer die künstlerische Leitung. Mit dem scheidenden Intendanten Ivo van Hove hören Sie hier gleich ein Gespräch in unserer Sendung Studio 9.
0: Das Wetter.
1: In der Nacht regnet es im Südosten viel, im Nordwesten gibt es ebenfalls Schauer und einzelne Gewitter. Die Temperaturen sinken auf 16 bis 11 Grad. Morgen gibt es im Süden und

0: Südosten Schauer und länger anhaltende Regenfälle. Sonst ist es wechselnd bewölkt mit einzelnen Schauern. In der Mitte und im Osten kann auch die Sonne scheinen. Die Höchstwerte liegen bei 20 bis 27 Grad.
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2: Schön, dass Sie bei uns sind. Rebel, Rebel. Vielleicht haben Sie es auch gerade in unseren Nachrichten gehört. Damit geht's heute Abend los bei der Ruhr-Triennale. Wir sprechen mit dem Mann, der nicht nur Intendant ist, sondern der das Ganze auch inszeniert hat und der David Bowie noch gekannt hat, der kurz vor seinem Tod mit ihm zusammengearbeitet hat. Und, auch das noch, ein Mann, der sich nochmal sehr intensiv mit dem Werk von David Bowie beschäftigt hat in der Vorbereitung für die Ruhr-Triennale. Um das alles geht es uns gleich.

Leslie Kleung ist das hier bei uns im Deutschlandfunk Kultur. Musik aus Hamburg, Millionaire. David Bowie, der steht heute Abend im Mittelpunkt der Ruhr-Triennale. Das Festival eröffnet mit der Uraufführung von Rebel Rebel. Das ist der Titel des Musiktheaters mit Songs von Bowie und so heißt auch eines seiner berühmtesten Lieder. Da geht es um einen Teenager, der keine Lust auf das normale Mann-Frau-Schema hat und der dann mit zerrissenem Kleid und mit Make-up gegen seine Eltern rebelliert.

0: Das wird heute Abend zu hören sein beim Eröffnungsabend der Ruhr-Triennale. Ivo van Hove, der hat das Ganze konzipiert und inszeniert, Rebel Rebel. Er ist der Intendant der Ruhr-Triennale und er hat mit David Bowie auch persönlich gearbeitet. Er hat ihn gekannt, kurz vor seinem Tod, vor knapp 10 Jahren war das. Hallo Herr van Hove.
1: Hallo.
0: Stimmt es, dass Sie alle 27 Bowie-Alben für diesen Abend durchgehört haben?
1: Ja, mehr als 400 Songs sind das. Ich habe es auch alleine gemacht, nicht mit einem Dramaturg. Und das habe ich immer am Morgen gemacht, ganz früh, 6.30 Uhr. Und dann habe ich immer so bis 9 jeden Tag gemacht. Es hat lange gedauert, Wochen und Wochen.
0: Wonach haben Sie gesucht?
1: Ich hätte eine Basisidee am Anfang. So, die Basisidee ist ganz einfach eigentlich, dass es einen Staat oder eine Stadt gibt, das ist nicht so deutlich, wo in eine dystopische Welt, eine Dark World, dass alles verboten ist zwischen Menschen. Beziehungen sind verboten, Heirat kann man nicht, die Liebe ist nicht erlaubt, so Freundschaft ist nicht erlaubt, nichts. Man muss gescheiden leben, alle Individuen. Gleichzeitig wird diese Stadt eigentlich terrorisiert von einer Gang von jungen Leuten, die das alles kaputt schlagen, und das ist erlaubt von der Regierung, kann man sagen, kann man fühlen. Das ist erlaubt, weil dann bleiben die Leute sowieso drinnen. Aber es gibt zwei Leute, junge Leute, eine junge und eine junge Frau, die rebellieren gegen die Regierung, und die rebellieren nicht öffentlich, die rebellieren dadurch, dass sie eine Liebesgeschichte, es entsteht eine Liebesgeschichte zwischen die beiden, und das ist die Rebellion.
0: Das ist quasi jetzt die Verbindung von David Bowies Musik zu diesem Szenario von Rebel Rebel. Was haben Sie da bei David Bowies Musik neu entdeckt für dieses Stück?
1: Ich war ein junger Mann, 15, in die 70er Jahre. Und dann habe ich David Bowie entdeckt. Ein Lehrer hatte ein Album und hat gesagt, Ivo, das musst du mal zuhören. Das habe ich dann gemacht und dann war ich verliebt direkt. Und von da an habe ich alles gekauft und zugehört, fast alles. Aber dieses Jahr bin ich auch zurückgegangen nach 1967, das war sein erstes Album, der Titel war nur David Bowie und die kritische Empfang war nicht so gut, aber ich habe 2, 3 Songs aus diesem Album gebraucht, weil ich finde, das ein unglaublich schönes Album, total anders wie David Bowie danach war. Das hier war ein intimes, ganz persönliches Album, das erste. So habe ich das dann gemacht. Ich habe eine Selektion gemacht. Ich habe jeden Song geschrieben, worüber es geht für mich. In jedem Fall, weil es gibt immer Interpretationen, ne? Sicher bei den Lyrics von David Bowie. Das ist nicht eindeutig. Man kann verschiedene Sachen darin hören oder sehen oder verstehen. So, das habe ich gemacht. Und dann hätte ich ganz viele Songs. Und dann hatte ich natürlich die Aufgabe, um das zu reduzieren. Jetzt gibt es 30 Songs. Aber das ist auch schon viel.
0: 30 Songs ist auf jeden Fall ganz schön viel. Das ist ordentlich, was man dann dazu zu hören bekommt in Rebel Rebel.
1: Ja, und es ist auch so, dass es keinen Text gibt. Es gibt nur Musik, es gibt Tänze, aber es gibt keinen Text. Es gibt einen Text für 5 Sätze und das habe ich aus 1984 von Orwell genommen. Das sind nur 7 Sätze und es ist alles Gesang und Tanz und Inszenierung.
0: Was hat David Bowie heute noch zu sagen?
1: Auch vieles, vieles. Er war wirklich auch Visionär und er hat sich immer entwickelt. Er hat nie, wenn er einen Erfolg hätte, hatte er nie das Erfolg versucht zu wiederholen. Wenn man all diese verschiedenen Albums zuhört, dann haben die alle ein verschiedenes Klima, kann man sagen. Auch musikalisch ist das erste Album nicht zu vergleichen mit das letzte zum Beispiel. Er war wirklich ein Künstler für mich. Ein Künstler ist jemand, der nicht immer dasselbe macht. Oder man kann auch dann Künstler sein natürlich, dass man immer dasselbe macht. Das ist auch extrem. Aber er war immer auf einer Suche. Eine Suche nach einem neuen Verhältnis zu seiner Zeit. Es sind auch fast Zeitbilder seiner Albums. In die 60er Jahre war es sehr viel über die intime Beziehungen und in die 70er Jahre gab es mehr über Rebellion, über die Gesellschaft, mehr Songs, die die Gesellschaft beschäftigen und so weiter.
0: Ist das dann heute Abend eine Hommage?
1: Ja und nein. Man sagt ja, es ist 10 Jahre, dass er nicht mehr da ist. Das wusste ich natürlich, aber ich habe es nicht gemacht, weil es 10 Jahre waren. Ich habe von Anfang an in die Ruhr-Triennale gesagt, letztes Jahr möchte ich gerne Bowie machen. Das war schon geplant. So, nein, es ist nicht eine Hommage, aber musikalisch ist es ganz toll, weil Mitarbeiter da und die Arrangeur war Henry Hay. Und Henry Hay hat mitgespielt auf The Next Day, ein Album von David Bowie, einer der letzten. Tumpel hat auch zusammen mit mir Lazarus gemacht und zusammen mit David Bowie. So, er kennt diese Musik von David Bowie ganz, ganz, ganz gut. So musikalisch ist es wirklich hohe Qualität. Ich bin sicher, wenn Bowie hier wäre, dann hat er das sehr geliebt.
0: Das Musical Lazarus, das Sie gerade erwähnt haben, das ist ja quasi das David Bowie Musical. Das haben Sie inszeniert, mit ihm geprobt, kurz vor seinem Tod. Sie haben es mir auch gesagt, 10 Jahre ist es jetzt her. Wie erinnern Sie sich heute an ihn?
1: Oh, ja, es ist doch immer eine ganz persönliche und tiefe Erinnerung eigentlich. Was muss ich sagen? Ich wusste natürlich ein Jahr bevor, dass er sehr krank war. Aber gleichzeitig, er hat das nicht viele Personen erzählt, aber mich hat er es gemacht, auch Henry Hay wusste es. Aber der Umgang war ganz normal. Zum Beispiel, er schickte mich immer ein Mail, das war über Skype bei ihm. Ivo, ich komme morgen nach die Probe. Und manchmal, ab und zu, hat er dann gesagt, ja, morgen fühle ich mich nicht gut, ich komme später. Aber er war sehr viel in die Proben und das war unglaublich schön. Und er war ganz offen auch in diese Probe, weil wenn ich zum Beispiel One of His Hits streichen möchte, weil ich habe nicht verstanden, was das dramatisch bedeutet hat in die Produktion, dann hat er gesagt zu mir, okay, Ivo, was möchtest du dann machen? Ich meinte, das und das und das. Okay, mach es und ich komme morgen zurück. Und dann kam er den Tag danach zurück, um das sich anzusehen, was es war ohne diese Hit. Und dann hat er immer ja gesagt. Es ist besser. Ja, indeed. Er könnte ganz einfach seine Power of Authority gebraucht haben. Dass, wenn er gesagt hat, nein, das muss so bleiben, hätte ich es auch gemacht. Verstehen Sie? Mhm. Aber er hat das nie gemacht. So, das ist wirklich, für mich war das wirklich etwas, was auch mich begleitet hat danach. Ich habe viel daran gedacht an diese Momente.
0: Ivo van Hove über David Bowie und die Ruhrtriennale heute Abend. Rebel, Rebel, das ist die Uraufführung dieses Musiktheaters jetzt zum Beginn der Triennale. Und weil er so viel zu tun hat, Ivo van Hove, hat er das Gespräch heute mit uns vor unserer Sendung aufgezeichnet. Und die Premierenkritik zur Show, die hören Sie heute Abend hier bei uns im Programm ab 23.05 Uhr.

0: Fois. Ambre Vallée hier im Deutschlandfunk Kultur zusammen mit Gabriel Fridette encore une fois. Und das ist neu bei uns im Programm. Tupfer im Patienten vergessen. Medikamente zu lange verabreicht, Behandlungen vergessen oder sogar Patienten komplett vertauscht. Das sind einige haarsträubende Fehler in deutschen Krankenhäusern, die anscheinend immer wieder passieren. Gutachter haben für die deutschen Krankenkassen nur im letzten Jahr knapp 3000 Fehler festgestellt, die den Patienten geschadet haben. Und bei knapp 100 Menschen hatte der Fehler sogar tödliche Folgen. Und das soll nur die absolute Spitze sein. Die Dunkelziffer soll viel, viel höher sein. Deswegen fordern Patientenschützer auch heute wieder bessere Sicherungssysteme und mehr Transparenz. Felicitas Böselager.
1: Ein 17-Jähriger hat zwei komplizierte Handverletzungen und liegt deshalb im Krankenhaus. Damit er nur einmal operiert werden muss, sollen beide Verletzungen in einer OP behandelt werden. Aber als der Eingriff vorbei ist, fällt auf, die Ärzte haben eine der beiden Verletzungen vergessen. Der Jugendliche muss nochmal operiert werden. Das ist einer von fast 3100 Behandlungsfehlern im vergangenen Jahr. Bei 2700 Fällen führten diese Fehler zu Schäden bei den Patientinnen und Patienten, sagt Stefan Gronemeyer, der Vorstandsvorsitzende des Medizinischen Dienstbund. Insgesamt hat der Medizinische Dienst knapp 12.000 vermutete Behandlungsfehler begutachtet.
2: Zwei Drittel der Behandlungsfehlervorwürfe bezogen sich auf die stationäre Versorgung, zumeist auf Behandlungen im Krankenhaus. Ein Drittel entfiel auf den ambulanten Bereich. In 97 Fällen hat ein Behandlungsfehler zum Tod der Patientin oder des Patienten geführt oder wesentlich dazu beigetragen.
1: Sagt Gronemeyer und spricht dann von 150 sogenannten Never-Events. Das sind
2: besonders schwerwiegende, gleichzeitig aber gut vermeidbare Schadensereignisse wie Patienten- oder Seitenverwechslungen, zurückgebliebenes OP-Material oder folgenschwere Medikationsfehler.
1: Als Beispiel für so ein Never-Event erzählt Christina Adolf, die stellvertretende Vorstandsvorsitzende des Medizinischen Dienst Bayern, die Geschichte einer 63-jährigen Frau, die wegen einer Autoimmunkrankheit der Lunge im Krankenhaus behandelt wird. Dafür bekommt sie ein spezielles Medikament, das sie zu Hause weiternehmen soll, aber
3: der Entlassbrief enthält eine widersprüchliche Dosierungsangabe, aus der hervorgeht, dass das Medikament täglich statt wöchentlich einzunehmen sei. Die Fehldosierung bleibt unbemerkt und es wird erst bei dem Auftreten klinischer Beschwerden der Patientin erkannt.
1: Solche Never-Events passieren sehr selten. Und im Vergleich zu 18 Millionen Klinikbehandlungen erscheinen knapp 3000 Behandlungsfehler nicht besonders alarmierend. Geschweige denn mit Blick auf die über 1 Milliarde Arzt-Patienten-Kontakte in Deutschland pro Jahr. Aber Gronemeyer vom Medizinischen Dienst warnt vor einer großen Dunkelziffer.
2: Und wir sagen, sie darf nicht länger kleingeredet werden.
1: Der Medizinische Dienst geht von bis zu 700.000 Fällen im Jahr aus, aber
2: vermeidbare Gesundheitsschäden und Behandlungsfehler werden in Deutschland nicht zentral erfasst.
1: Behandlungsfehler schaden nicht nur den Patientinnen und Patienten, sondern sie sind auch teuer, sagt Gronemeyer. Beispielsweise, wenn der 17-Jährige nochmal operiert werden muss oder wenn die 63-Jährige weitere Therapien braucht, weil die zu hohe Dosis sie krank gemacht hat. Gronemeyer geht von mehreren Milliarden Euro aus, die das ohnehin angespannte Gesundheitssystem zusätzlich belasten. Um also Patientinnen und Patienten besser zu schützen, um aus Fehlern zu lernen und um Kosten zu sparen, schlägt er drei Maßnahmen vor.
2: Erstens, wir brauchen ein verpflichtendes Meldesystem für Never-Events. Diese besonders schweren und vermeidbaren Ereignisse müssen systematisch erfasst und ausgewertet werden, pseudonymisiert und sanktionsfrei für die Meldenden und mit dem klaren Ziel, aus Fehlern zu lernen.
1: Außerdem sollten Patientinnen und Patienten unaufgefordert informiert werden, wenn bei der Behandlung etwas schiefgegangen ist. Und drittens müsse Patientensicherheit als gesundheitspolitische Aufgabe verstanden werden.

0: Boy Genius aus den USA, Not Strong Enough.
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0: Coldplay zusammen und Ira Star Good Feelings. Man muss nicht nur schlechte Erinnerungen an alte Beziehungen haben.
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0: Und die hat heute Frederik Wirwisch.
2: Die iranische Sängerin Hiva Sefisadeh ist in ihrem Heimatland vor allem für ihre Beiträge in klassischer persischer Musik als Theaterregisseurin und Musiklehrerin bekannt. Jetzt ist sie nach einem Konzertauftritt zu 4 Jahren Haft verurteilt worden. Laut dem Portal Khabar Online hatten Sicherheitskräfte die Veranstaltung in Teheran Ende Februar 2025 aufgelöst und die Sängerin festgenommen. Streitpunkt war die Frage, ob das Konzert genehmigt worden war. Sefisadeh sagte auf Instagram, sie sei wegen Aufforderung zu Korruption und Prostitution verurteilt worden. Mit ihrem Anwalt will sie das Urteil nun anfechten. Auf einem Video ihres Instagram-Kanals ist zu sehen, wie sie mit einer Band klassische persische Musik performt und bei einem Soloauftritt einige Zeilen aus einem Gedicht des berühmten persischen Dichters Saadi singt. Öffentliche Auftritte von Sängerinnen sind im Iran jedoch verboten, insbesondere wenn Männer im Publikum sitzen. Das ungarische öffentlich-rechtliche Fernsehen M1 sendet seit heute Morgen wieder Nachrichten. Die Beschäftigten hatten nach dem Antritt des neuen Ministerpräsidenten Peter Modja eine Zwangspause einlegen müssen. Unter dessen Vorgänger Orban war M1 als Sprachrohr der Regierung benutzt worden. Modja hat sich verpflichtet, die Unabhängigkeit der öffentlich-rechtlichen Medien wiederherzustellen. Die heutigen Nachrichten begannen mit einem Beitrag über den Amtsantritt des neuen ungarischen Präsidenten Andrzej Boko, einem Kritiker von Orban. Die unabhängige Nachrichtenseite Telex bewertete die Sendung als ausgewogen. An dem Neustart gibt es aber auch Kritik. Mehrere Beschäftigte von M1 sagten der Nachrichtenagentur AFP, dass zwar einige Moderatoren und Journalisten entlassen wurden, die Belegschaft aber im Wesentlichen unverändert geblieben sei. Ein Animationsfilm in China war offenbar so schlecht gemacht, dass er sich gerade deshalb zum Kinohit entwickelt hat. Laut der chinesischen Zeitung Global Times kam der Low-Budget-Film Anfang August in die Kinos. Das kreative Kernteam bestand lediglich aus 2 Personen, die in dem Film eine Traumgeschichte um das Kalb New Lai erzählen. Nachdem der Film in den ersten 9 Tagen nur rund 900 Euro einbrachte, verbreitete sich die Nachricht über das geringe Einspielergebnis in den sozialen Medien. Dort kursierten Bezeichnungen wie Animation auf Katastrophenniveau und schlechter als KI-generierte Animationen. Der Spott weckte offenbar erst das Interesse vieler Kinobesucher. Nach Daten der chinesischen Kinoplattform Maoyan spielte der Film bis heute Nachmittag rund 3,9 Millionen Euro ein. Viele Zuschauer sehen New Lai offenbar nicht trotz seiner einfachen Bilder und ungelenken Bewegungen, sondern gerade deshalb. Die rumänische Opernsängerin Ileana Cortrubaș ist tot. Sie starb heute im Alter von 87 Jahren in Bukarest, wie mehrere Medien berichten. Ileana Cortrubaș gehört zu den berühmtesten Sopranistinnen des 20. Jahrhunderts.
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0: Ich bin Axel Ramlow. Schön, dass Sie bei uns sind. Die AfD in Sachsen-Anhalt, die will eine patriotische Kulturpolitik. Und das passt überhaupt nicht zusammen mit der Bauhausschule und der Bauhausvorstellung von Design, von Architektur oder von Kunst. Das ist ein Feindbild für die AfD. Und heute hat ein Bündnis aus Kirchen, aber auch aus ganz vielen anderen Institutionen und Schulen ein Bauhaus-Manifest veröffentlicht. Und uns geht es gleich darum, was da drin steht.

0: Korn sind das. Aus Norwegen mit Beggin hier im Deutschlandfunk Kultur. Das Bauhaus, das steht für Funktionalität, für Geometrie, für den Leitsatz, die Form folgt dem Zweck. Und das ist heute noch eine prägende Denkrichtung, wenn wir über die Geschichte von Kunst, von Design und von Architektur sprechen. Und jetzt sagt ein breites Bündnis aus Kultur, Handwerk und Kirchen, dass ein Bauhaus-Manifest nötig ist, hat diesen Text heute veröffentlicht. Das soll ein Zeichen sein für Freiheit und für Kreativität. Im Text steht unter anderem: 100 Jahre nach der Eröffnung des historischen Bauhaus-Standortes Dessau in Sachsen-Anhalt muss das Bauhaus gegen populistische und demokratiefeindliche Angriffe verteidigt werden. Die AfD steht nicht im Text, aber die ist natürlich gemeint. Die AfD sagt ja auch ganz offen, dass die ganze Bauhaus-Denke für sie ein Feindbild ist. Zu den Unterzeichnern dieses Manifests gehört auch die Deutsche UNESCO-Kommission. Und bei uns ist Roman Luckscheiter, der Generalsekretär. Hallo, Herr Luckscheiter.
1: Guten Abend, Herr Ramlo.
0: Wieso hat die UNESCO-Kommission unterschrieben?
1: Also das ist ja eine Initiative von Staatsminister Weimar, der wir uns sehr gerne angeschlossen haben, weil im Bauhaus selbst zentrale Aspekte vorkommen, für die auch die UNESCO und die Werte der UNESCO stehen. Das betrifft die Offenheit dieser Bewegung, die jetzt über 100 Jahre alt ist. Das betrifft diesen gesellschaftlichen Blick, wenn man an die Rolle von Architektur, Design, Kunst, Kultur denkt, dass hier auch Reformen entstanden sind. Das sind sehr wichtige Impulse, die mit diesem Manifest, das die Unterzeichnenden da jetzt zusammen herausgegeben haben, nochmal deutlich zusammengetragen wird. Bauhaus ist zum einen eben ein Symbol für Reformen und zum anderen steht es eben auch für eine freie Kultur und eine weltoffene Haltung.
0: Was ist Ihr Eindruck? Die AfD arbeitet sich ja ganz offen daran ab. Ist das alles symbolisch als Kulturkampf gedacht oder steckt da mehr dahinter?
1: Also die Bauhausschule ist ja immer begleitet worden von Anfeindungen und in letzter Zeit hat sich das ja nochmal gehäuft, dass populistische Stimmen sagen, das sei ein Irrweg der Moderne, weil hier Traditionen über Bord geworfen sind, worden sind. Und im Gegenteil ist, glaube ich, ganz wichtig zu sagen, dass gerade in diesem Neuen, in dem Innovativen ganz viel Kraft liegt und es ist ja nicht zuletzt deswegen auch als Welterbe eingeschrieben worden, als Zeichen radikaler Erneuerung in Architektur und Kultur. Und insofern ist diese Anfeindung natürlich auch ein Zeichen, dass hier an einer falschen Verständnis oder von einem Verständnis ausgegangen wird, was rückwärtsgewandt ist. Und Bauhaus steht eben gerade für etwas, was zukunftsgewandt ist.
0: Jenseits von diesem Manifest, wie schützt man eine Kunstrichtung, wie schützt man eine Idee, einen Gedanken, eine Denkrichtung?
1: Das ist sicherlich auch ein Auftrag dieses Manifests, dass man eben die gesellschaftliche Verantwortung hervorhebt, den gesellschaftlichen Stellenwert von solchen Schulen und Traditionen wie Bauhaus, aber eben auch unsere Verantwortung, sich damit auseinanderzusetzen, auch gerade als eine Demokratie, Kultur immer auch als Raum des Dialogs zu begreifen, was Bauhaus immer war, auch des internationalen Dialogs, auch dafür steht Bauhaus. Und diesen Spirit aufrechtzuerhalten, das ist unsere Aufgabe. Und da bietet jetzt auch die Tatsache, dass es so eine Art 100-jähriges Jubiläum jetzt in Dessau gibt, durchaus einen Anlass, dieses Manifest und weit darüber hinaus.
0: Die AfD sagt ja, sie will eine patriotische Kulturpolitik. Das Bauhaus steht eben für Funktionalität, für Geometrie, für klare Linien. Sie haben es ja beschrieben, was es auch symbolisch bedeutet, aber ist das so ein zwanghafter Gegensatz?
1: Also man kann nur sagen, dass diese Bewegung aus Deutschland Weltruhm erlangt hat. Daraus können wir aus Deutschland stolz sein. Und auch der Gedanke, dass das zu einem Welterbe geworden ist, das hat ja schon eine gewisse Bedeutung. Und wenn wir sehen, dass dieses Jahr die Waldsiedlung Zehlendorf eingeschrieben wurde als weiterer Bestandteil der UNESCO-Welterbestätte Siedlung der Berliner Moderne, können wir nur sagen, die Moderne macht uns stark. Und das sind nicht nur Kulturdenkmäler, das sind auch Motoren einer gesellschaftlichen Erneuerung.
0: Herr Luckscheiter, im Text des Manifests geht es ja offensichtlich darum, sich gegen die AfD zu positionieren. Aber die AfD steht da mit keinem Wort drin. Warum eigentlich nicht?
1: Ich glaube, das wäre auch zu eng gefasst. Das Manifest ist ein ganz generelles Plädoyer, sich die Prinzipien des Bauhauses, zu vergegenwärtigen in einer Zeit, wo die politische Debatte oft eng geführt wird und wo Anfeindungen auftreten, wo die Demokratie gefährdet ist. Ich glaube, das müssen wir weitersehen und weiter gefasst sehen. Und dann entwickelt das Manifest auch durchaus seine Kraft.
0: Roman Lukschatter sagt das hier bei uns im Deutschlandfunk Kultur, der Generalsekretär der deutschen UNESCO-Kommission. Wir haben über das Bauhaus-Manifest gesprochen, das verschiedene Organisationen heute veröffentlicht haben. Vielen Dank.
1: Danke Ihnen.

0: Maro ist das aus Portugal. Feeling so nice. 56 Jahre ist es jetzt her, dass es in München einen Anschlag gibt auf ein jüdisches Altersheim. 1970 war das. 7 Menschen sind dabei gestorben, darunter mehrere Holocaust-Überlebende. Seitdem ist immer wieder ermittelt worden und jetzt haben sich die Behörden auf einen Verdächtigen festgelegt. Nach 56 Jahren auf einen rechtsextremen Einzeltäter, der mittlerweile verstorben ist. Thies Maaßen.
1: Der 13. Februar 1970, ein Freitagabend. Der Schabbat hat gerade begonnen, als aus dem jüdischen Gemeindehaus in der Reichenbachstraße in München plötzlich Flammen schlagen. In dem Haus sind auch Seniorenwohnungen untergebracht. 7 Bewohner sterben, darunter auch einige, die die deutschen KZs und Vernichtungslager überlebt haben. Ein Mordanschlag nur 25 Jahre nach dem Ende der Shoah. Für die Jüdinnen und Juden nicht nur in München ein Schock, so die Präsidentin der israelitischen Kultusgemeinde München und Oberbayern, Charlotte Knobloch.
2: Ein Riesenschock für die jüdische Gemeinde, die sich hier schon integriert hatte. Es waren ja auch Anfangsschwierigkeiten. Und es gab auch Leute, die auf diesen Anschlag hin München verlassen haben.
1: Wer hinter dem Anschlag steckt, bleibt lange unklar. Sind es palästinensische Terroristen, die erst 3 Tage zuvor am Münchner Flughafen einen Attentatsversuch auf ein israelisches Flugzeug unternommen hatten? Sind es Linksterroristen der Gruppe Tupamaros, die wenige Wochen zuvor in Berlin eine Bombe im jüdischen Gemeindehaus platzierten, die aber nicht funktionierte? Oder waren es doch Neonazis? Mehrfach werden Ermittlungen aufgenommen und eingestellt, bis die Generalstaatsanwaltschaft München im April 2025 einen neuen Hinweis erhält. 1,5 Jahre später sagt der zuständige Ermittler Andreas Frank:
3: Wenn Sie mich als Staatsanwalt fragen und als jemand, der gemeinsam mit dem Staatsschutz der Polizei diese Akten durchforstet hat und der sich ein Bild gemacht hat, dann würde ich hier von einer deutlichen Wahrscheinlichkeit sprechen, dass wir hier jedenfalls einen der Täter ermittelt haben. Wir können nicht ausschließen, dass es noch weitere Beteiligte gab. Wir können auch nicht ausschließen, dass es Strukturen gab, die dahinter standen. Aber wir haben im Laufe unserer Ermittlungen nichts gefunden, dass das nahelegen würde.
1: Die Ermittler gehen davon aus, dass ein Berufskrimineller und Neonazi hinter dem Anschlag steckt. Bernd V., damals 25 Jahre alt, vor 6 Jahren verstorben. Seit seiner frühen Jugend ist er immer wieder als Waffennarr, Neonazi und Judenhasser aufgefallen. Später wird er unter anderem wegen Sprengstoffanschlägen auf Münchner Telefonzellen und wegen Raubes einer berühmten Madonna-Figur aus der Blutenburger Kapelle in München verurteilt. Schon kurz nach dem Anschlag auf das jüdische Altenheim war er von den Ermittlern als möglicher Täter ins Visier genommen worden. Es gab jedoch keine ausreichenden Beweise. Doch dann wandte sich eine Angehörige eines Mannes, der zur Tatzeit mit Bernd V. in engem Kontakt war, an die Staatsanwaltschaft München. Bernd V. soll dem Mann den Anschlag angekündigt haben, nur wenige Minuten vor der Tat.
3: Unser Verdächtiger sei am Tatabend, also am 13. Februar 1970, an dem jüdischen Altersheim in der Reichenbachstraße 27 vorbeigegangen und habe sinngemäß geäußert: Die Juden haben alles, wir haben nichts, die zünden dich an. Und circa 15 Minuten später sei das jüdische Altersheim in Flammen gestanden.
1: Auch der Zeuge ist inzwischen verstorben. Da keine weiteren Mittäter oder Mitwisser ausfindig gemacht werden konnten, hat die Generalstaatsanwaltschaft die Ermittlungen nun 56 Jahre nach der Tat eingestellt, wohl endgültig. Es schmerze sie sehr, dass der mutmaßliche Täter nicht mehr zur Rechenschaft gezogen werden kann, erklärte Charlotte Knobloch von der israelitischen Kultusgemeinde heute in einer schriftlichen Stellungnahme. Dass es aber nach über 50 Jahren offenbar endlich eine Antwort auf die Frage gebe, wer diesen abscheulichen Anschlag verübt hat, das sei für die jüdische Gemeinde wichtig und wertvoll.
0: 56 Jahre nach dem Anschlag auf ein jüdisches Altersheim haben die Behörden jetzt sich auf einen Verdächtigen festgelegt. 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Das hier sind Portugal the Man und Summer of Love.

0: Die Hitze, die Sommerhitze, die macht gerade ja in den größten Teilen Deutschlands eine gute, ordentliche Pause. Aber natürlich wird sie wiederkommen und damit auch die Diskussion über Hitzeschutz. Das machen aber nicht nur wir, das machen auch die Österreicher. In Wien gab es dieses Jahr auch einen Hitzerekord, 41 Grad. Und was wir von Wien lernen können über Hitzeschutz, das hat sich Sebastian Großer angeschaut.
1: An jeder Ecke in Wien gibt es eine Erfrischung. Denn an fast jeder Ecke in Wien stehen Hydranten. Den Hebel nach unten gedrückt und schon bekommt der Wiener, wie auch die Touristen, frisches Quellwasser aus den Bergen. Vor allem in den heißen Tagen eine schnelle Abkühlung.
2: Und man braucht viel Wasser, kann jederzeit sich Wasser nehmen, trinkbares.
3: Ich würde schon sagen, man merkt, dass Wien ein bisschen mehr darauf achtet als die Stadt, wo ich jetzt gerade wohne.
1: Gerhard Graf steht unter einer Pergola auf einem Platz im dicht bebauten 15. Wiener Stadtbezirk. Über dem stellvertretenden Bezirksvorsteher rankt grünes Blätterwerk. Aus mehreren feinen Düsen an den Stangen, die die Pergola halten, kommt ein feiner Wassernebel.
4: Diese Anlage, die hier gebaut wurde, fasziniert natürlich durch diese Düsen, die links und rechts hereinblasen, sage ich jetzt damit. Das sind ganz spezielle Düsen, die wirklich ganz fein vernebeln und die Luft eigentlich auch abkühlen. Und darum kann man da stehen und uns fühlt sich wohl.
1: Die Pergola samt Wasserdüsen ist eine von vielen Maßnahmen, die die Stadt Wien umgesetzt hat, um den Bewohnern der 2-Millionen-Stadt eine Abkühlung zu verschaffen. Und die ist notwendig, denn Wien hat im Sommer mehr den Ruf, heiß zu sein, als lebenswert.
4: Wien besteht aus sehr vielen alten Häusern und die sehr viel intensive, schöne Fassaden haben. Also das ist gar keine Frage. Und dann muss man da ganz einfach sagen, dass in früheren Jahren, Jahrzehnten auch Baufehler gemacht wurden. Allein wenn man den Wiener Hauptbahnhof jetzt ansieht, das ist glaube ich 20 Leute oder so irgendwas, also gar nicht so alt. Da wird jetzt wieder umgebaut, weil davor eine komplett versiegelte Fläche ist.
1: Bodenversiegelung, auch in Wien ein großes Problem. In ihrem letzten Ranking kommt die Naturschutzorganisation WWF zu dem Schluss, dass kein Bundesland genug gegen den Bodenverbrauch tue. Aber von den 9 österreichischen Bundesländern schneidet Wien noch am besten ab. Unter anderem wegen dem Projekt Raus aus dem Asphalt, mit dem sich die Stadt zum Ziel gesetzt hat, über 234.000 Quadratmeter Grünfläche zu schaffen. Das sind etwa 34 Fußballfelder. 344 Maßnahmen wurden bereits umgesetzt. Die Stadt Wien leistet sich auch ein Klimateam. Eine Stelle, an die sich Bürger wenden können, wenn sie Ideen für bessere Klima- oder Hitzeschutzmaßnahmen haben. Und eine Bürgerjury, die entscheidet letztlich auch, welches der Projekte umgesetzt wird, erklärt Nina Gladek-Dankelmeier vom Wiener Klimateam.
5: 5000 Ideen haben wir bis jetzt in 11 Bezirken gesammelt. Also woran man auch erkennen kann, dass die Wienerinnen schon genau wissen, sozusagen, wo es Maßnahmen braucht gegen die Hitze, für ein besseres Klima, auch für den Klimaschutz und viel halt auch für die Klimawandelanpassung.
1: Im Pensionistenclub im 3. Bezirk suchen sie keine Abkühlung. Eher legen die rund 25 Seniorinnen und Senioren eine heiße Sohle aufs Parkett. Bei 35 Grad Außentemperatur. Latino Dance mit Freddy ist für viele hier ein Pflichttermin. Trotz der Fensterfassaden ist es in den Räumen angenehm kühl. Der Pensionistenclub ist eine der 34 coolen Zonen, also öffentliche Orte zur Abkühlung. Vor allem ältere Wiener nutzen das Angebot, denn in den alten Wohnhäusern ist es einfach zu heiß.
6: Na, bei mir ist heiß. Also ich bin froh, dass ich rausgehen kann.
7: Wegen der Hitze bin ich noch nie in eine andere Stadt gefahren.
8: Kein Lüftchen bewegt sich. Und am besten ist, wenn du daher kommst, den ganzen Tag da verbringst, alles daheim zumachst und erst heim gehst, wenn die Sonne untergeht.
1: In der Pause gibt es Wasser und Kaffee, kostenlos. Einen Konsumzwang, wie vielleicht in Cafés oder Restaurants, gibt es nicht. Auch das zeichnet die coolen Zonen aus, sagt Madlena Komitova, Pensionistenclub-Beauftragte der Stadt Wien.
9: Die Nachfrage ist sehr hoch und wird immer höher, weil wir haben seit Juli wirklich Temperaturen, die nicht zum Aushalten sind. Und wenn man in einer Wohnung wohnt, ohne Klimaanlage, vielleicht nicht gut gedämmtes Haus oder hohes Stockwerk, ist es ganz wichtig, dass die Menschen die Möglichkeit haben, ein paar Stunden sozusagen zur Ruhe zu kommen. Bei uns können sie nicht übernachten, aber immerhin ist es ein großartiges Angebot.
0: Hitzeschutzideen aus Wien, hier bei uns im Deutschlandfunk Kultur. Und das ist jetzt Jakota mit Diamonds.

0: 500 Millionen Euro. Bei einer Konferenz der 5 norddeutschen Regierungsspitzen in Rostock sagte Mecklenburg-Vorpommerns Ministerpräsidentin Schwesig, die Seehäfen seien auch für andere Bundesländer und für die gesamte deutsche Wirtschaft von essentieller Bedeutung. Der SPD-Politikerin zufolge müssen in Rostock allein für den Ausbau eines Hafenbeckens 100 Millionen Euro investiert werden. Gesetzlich ist geregelt, dass der Bund den Ländern jährlich zusammen 38 Millionen Euro für die Häfen gewährt. Die Europäische Union erwartet für die kommende Heizsaison keine Engpässe bei der Gasversorgung. Eine Sprecherin der EU-Kommission in Brüssel sagte, es gebe derzeit keinerlei Risiko für die Versorgungssicherheit. Thomas Spickhofen.
1: Knapp 62% beträgt der Füllstand der Gasspeicher gerade europaweit. Das geht aus Daten von GIE hervor, dem Europäischen Verband für die Gasinfrastruktur. Wobei die nationalen Unterschiede beträchtlich sind. Am weitesten vorn sind Portugal und Polen mit jeweils fast 90%. Italien liegt bei 80. Schlusslichter sind Lettland, Schweden und die Niederlande mit etwas mehr als 40%. Es gehe auch nicht darum, bis zu 100% aufzufüllen. 80% reichten, sagt die Kommission.
0: In Deutschland sind im vergangenen Jahr rund 3.100 medizinische Behandlungsfehler nachgewiesen worden. Rund 150 Vorfälle stuften die Gutachter als besonders schwerwiegend ein. Wie der medizinische Dienst Bund mitteilte, führten in 97 Fällen Fehler sogar zum Tod. Darunter fielen gravierende Medikationsfehler, im Körper vergessenes Operationsmaterial oder das Verwechseln des Patienten. Bei der Patientensicherheit mache Deutschland im internationalen Vergleich keine besonders gute Figur, kritisierte der Vorstandsvorsitzende Stefan Gronemeyer.
2: Wir haben viele europäische Länder, aber auch USA, Kanada, Australien, die schon lange Fehlermeldesysteme einsetzen und viel intensiver an der Fehlervermeidung arbeiten, als Deutschland das tut. Und insofern hinkt Deutschland hier wirklich hinterher.
0: Der Vorstandsvorsitzende des Medizinischen Dienstes Bund, Stefan Gronemeyer. Die Deutsche Stiftung Patientenschutz forderte mehr Transparenz durch die Einführung eines Zentralregisters für Behandlungsfehler. Die Zufriedenheit der Auszubildenden ist auf den niedrigsten Stand seit Beginn der Erhebungen gesunken. Das geht aus dem neuen Ausbildungsreport hervor, den heute der Deutsche Gewerkschaftsbund vorgestellt hat. 66% der Befragten waren mit ihrer Ausbildung zufrieden. Ein Rückgang um fast 6 Prozentpunkte im Vergleich zum Vorjahr. Die Azubis schätzen ihre Situation je nach Branche sehr unterschiedlich ein. Im Hotelfach äußerten sich nur etwas über die Hälfte zufrieden. Auch bei angehenden Friseuren, zahnmedizinischen Fachangestellten und Köchen sind die Zustimmungswerte niedrig. Lisa Splanemann.
3: Angehende Industriemechanikerinnen, Mechatroniker und Verwaltungsfachangestellte waren mit der Qualität ihrer Ausbildung zuletzt besonders zufrieden. Schwerpunkt des diesjährigen Reports ist die mentale Gesundheit. Laut den Ergebnissen gibt gut die Hälfte der Befragten an, psychisch belastet zu sein. Das liege etwa an hohen Anforderungen, Personalmangel und Überstunden. Dass es wenig bezahlbaren Wohnraum für junge Menschen gibt, ist ebenfalls ein hoher Belastungsfaktor.
0: Die rumänische Sopranistin Iliana Cotrubaș ist im Alter von 87 Jahren gestorben. Das teilte die Nationaloper in Bukarest mit. Laut BR Classic war Cotrubaș nicht nur eine der berühmtesten Sopranistinnen des 20. Jahrhunderts, sondern auch eine der streitbarsten Opernsängerinnen. Geboren wurde sie 1939 in Galați an der rumänischen Schwarzmeerküste. Nach Musikschule und Studium debütierte sie 1966 an der Oper in Bukarest. Im selben Jahr gewann sie den ersten Preis beim ARD-Musikwettbewerb. Iliana Cotrubaș sang an den Opernhäusern von Frankfurt am Main, München, Wien und Mailand. Wenn eine Inszenierung sie nicht überzeugte, stieg sie auch aus laufenden Produktionen aus. Nach einer Aufführung von La Traviata in Zürich entschuldigte sie sich einmal beim Publikum für das Mitwirken in einer ihrer Ansicht nach indiskutablen Produktion. Iliana Cotrubaș beendete ihre Opernsängerin mit nur 51 Jahren.
4: Das Wetter.
0: Morgen gibt es im Süden und Südosten schauerartige und länger anhaltende Regenfälle. Sonst ist es wechselnd bewölkt mit einzelnen Schauern. In der Mitte und im Osten kann auch die Sonne scheinen. Die Höchstwerte liegen bei 20 bis 27 Grad.
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5: Schön, dass Sie bei uns sind. Ist es in der Ukraine?

Ukraine, Zeit für Präsidentschaftswahlen. Jetzt, mitten im Krieg. Das fordert der beliebte ehemalige Verteidigungsminister des Landes. Und wir fragen gleich den ukrainischen Journalisten Denis Trupetskoi in Kiew nach seiner Meinung.

0: Lucent ist das aus Manchester. Love Bites Back hier im Deutschlandfunk Kultur. Wahlen mitten im Krieg. Das ist in der Ukraine bisher nie ein großes Thema gewesen. Aber jetzt fordert es der beliebte Ex-Verteidigungsminister Mikhailo Fedorov. Neuwahlen. Der Mann ist erst 35 Jahre alt und Präsident Zelensky hat ihn im Streit mit der Militärführung um die richtige Kriegsstrategie vor ein paar Wochen entlastet. Das hat viele Proteste ausgelöst, die auch in der Ukraine immer noch Nachwirkungen haben. Wir wollen das besprechen mit Denis Trupetskoy. Er ist Journalist und wir erreichen ihn in Kiew. Hallo, Herr Trupetskoy.
1: Guten Abend, Herr Ramo.
0: Will Herr Fedorov selber Präsident werden?
1: Das weiß ich nicht. Er hat seine persönlichen Ambitionen bisher ziemlich stark zurückgehalten. Er ist ein sehr alter Verbündeter von Volodymyr Zelensky gewesen, seit 2019, also von Beginn an. Er war auch Teil seines Wahlkampfteams. Und in der Zeit nach seiner Entlassung hat er großen Wert darauf gelegt, auf direkte Kritik von Zelensky zu verzichten. Er ist übrigens auch mehr oder weniger der einzige Minister der ganzen Zelensky-Zeit, der die ganze Zeit in der Regierung saß, aber die quasi über Nacht gestiegenen Umfragewerte nach seinem faktischen Rauswurf Ende Juli hätten durchaus ihn zu diesem Gedanken bringen können. Die Frage ist nur, wann können die Wahlen in der Ukraine unter heutigen Sicherheitsumständen in erster Linie überhaupt stattfinden? Und auf diese Frage weiß niemand eine Antwort.
0: Zu der Frage werde ich trotzdem gleich kommen, aber vielleicht können Sie uns noch einmal kurz erklären, aus Ihrer Sicht, welche Chancen hätte er denn? Weil zumindest kann man ja den Anschein bekommen, als dass er zumindest austestet, ob er das machen sollte.
1: Also erst einmal muss man immer wieder von vornherein erklären, dass ein Waffenstillstand im russisch-ukrainischen Krieg überhaupt nicht in Sicht ist. Es könnte gut sein, dass dieser Krieg noch in aktiver Phase, in der heutigen Phase noch mehrere Jahre dauert. Und wer dann wirklich Favorit sein wird, ist eine sehr gute Frage. Aber was Fedorov anbetrifft, also er zählte zwar zu den beliebtesten Mitgliedern der Regierung von Zelensky, aber trotz seiner Arbeit im Verteidigungsministerium kannten noch rund 40% der Ukrainer vor seinem Rauswurf überhaupt nicht, wer Fedorov ist. Quasi über Nacht nach seiner Entlassung ist er plötzlich auf Rang 3 bei der Sonntagsfrage, die natürlich sehr theoretisch ist, gestürmt. Aber das war eine emotionale Reaktion und man muss schon sagen, also dieses Appell, das er am Dienstagabend aufzeichnete, der ist eigentlich selbst bei seinen Unterstützern ziemlich nach hinten gegangen. Also das war kein guter Start für seinen eigenen politischen Weg.
0: Und warum ist das nach hinten losgegangen? Ist dann die Skepsis für Neuwahlen doch noch so groß in der Ukraine oder weiterhin so groß?
1: Es gibt zwei prinzipielle Gründe. Also der eine Grund ist eben, dass man von Fedorov eine klare Position erwartet hat, schon nach seiner Entlassung, nach dem Beginn der Straßenproteste, zu denen er persönlich auch niemals erschienen ist. Und in diesem Video, das Fedorov aufgezeichnet hat, war es zwar klar, dass er jetzt in die Opposition zu Zelensky geht, aber er hat weder den Namen Zelensky zumindest einmal direkt genannt, noch hatte wieder die Korruption im Verteidigungswesen extrem abstrakt angesprochen. Also das war jetzt nicht zwingend das, was die Menschen erwartet haben. Und ich habe das schon angedeutet. Also Fedorov war die ganze Zeit einer der wichtigsten Figuren im System Zelensky und alles auf das alte System zurückzuschießen, wirkt schon ein bisschen komisch, wenn man da ganz groß mitgemacht hat, gerade ohne Selbstkritik. Aber Sie haben recht, das Thema Neuwahlen, das Thema Wahlen mitten in der aktiven Phase des Krieges spielte hier eindeutig die Hauptrolle.
0: Sie haben es ja erwähnt, es gibt kein absehbares Ende des Krieges. Was man aber natürlich weiß, es gibt immer wieder Vorwürfe gegen das Umfeld von Präsident Zelensky, auch natürlich gegen ihn selber. Es hat Entlassungen gegeben und Ermittlungen. Ist es Zeit für Neuwahlen in der Ukraine?
1: Also die Meinung der Bevölkerung ist hier extrem ambivalent, wie viele es auch im Verlauf eines solchen langen Zermürbungskrieges. Also zum einen lehnt die Mehrheit der Bevölkerung, die allerdings das knapper geworden ist im letzten Jahr, Wahlen im Krieg ab. Gleichzeitig gibt es einen ganz, ganz großen Wunsch nach Erneuerung in Machtstrukturen. Aber also Sie hatten in der Anmoderation so ein bisschen Unrecht, ohne dass ich Sie das darüber kritisieren möchte. Also das Thema der Wahlen taucht eigentlich spätestens seit 2023 immer wieder auf. Und mit diesem Thema hat sich eigentlich intern selbst das Team von Zelensky vor einigen Monaten konfrontiert, beziehungsweise auseinandergesetzt, weil Zelensky sich aufgrund der damaligen Entwicklungen im Krieg in einem kleinen Umfragehoch befand. Also man hat neu überprüft, ob die Durchführung der Wahlen irgendwie doch noch möglich ist. Aber man ist zum logischen Schluss gekommen, dass es nicht möglich ist. Und dafür gibt es sehr viele Gründe im politischen, im rechtlichen Bereich übrigens. Aber grob gesagt kommt es immer wieder darauf an. Also wir leben hier gerade auch in Kiew unter Umständen, wo ballistische Raketen fast täglich noch vor dem Luftalarm, also noch vor der Einschaltung des Luftalarms einschlagen und niemand weiß, wenn man die Sicherheit der Wahlen gewährleistet hat, kann unter solchen Umständen.
0: Also erstmal, Herr Trubetzky, natürlich eine sehr nette Formulierung. Sie haben ein bisschen Unrecht. In dem Falle habe ich nicht recht gehabt. Aber Sie haben ja gerade schon die Situation angesprochen, dass die russische Armee ja quasi jede Nacht die Ukraine angreift. Hat das Land, auch wenn die Menschen sagen, wir brauchen vielleicht freie Wahlen, aber aus Ihrer Sicht, gibt es den freien Kopf dafür?
1: Also die Ukraine ist schon eine extrem demokratische Gesellschaft und man wäre wirklich tief in die ukrainische Innenpolitik, selbst in Zeiten des Krieges, hineinschaut, dann ist man schon ein bisschen überrascht, wie viele offene Debatten es hierzulande gibt. Also Massendemonstrationen übrigens sind unter Kriegsrecht in der Ukraine ausdrücklich verboten, aber niemand hat dagegen etwas getan. Und ich glaube, viele Demonstranten wussten das gar nicht, dass das streng genommen verboten ist. Und das scheint schon, also ich mag das Wort Resilienz in diesem westlichen üblichen Kontext nicht ganz, aber das zeigt schon ein bisschen eine gewisse Resilienz des hiesigen Volkes, also des ukrainischen Volkes, ja, dass man sich trotz des grauenhaften Alltags viele Gedanken über die Zukunft macht.
0: Denis Trubetzky sagt das, er ist Journalist in Kiew und wir haben über mögliche Neuwahlen gesprochen, unter welchen Voraussetzungen die möglich sein könnten, wer die fordert und wer vielleicht Chancen hätte. Vielen Dank.
1: Ich danke Ihnen herzlich.

0: sa che oggi chiuderò le tapparelle.
1: Heimweh, Fernweh, Liebeskummer. Viel zu besprechen bei El Lito aus Italien, Tapparelle.
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3: Ein Sandsteintürmchen im Deidesheimer Schlossgarten ist seit 1978 literarisches Quartier auf Zeit. In diesem Sommer schreibt dort Katja Petrowskaja als Turmschreiberin. Die ukrainischstämmige Schriftstellerin liest heute Abend in Deidesheim aus verschiedenen Werken. In ihrem aktuellen Buch »Als wäre es vorbei« betrachtet sie Fotografien aus der Ukraine seit Beginn des russischen Angriffskriegs. Katja Petrowskaja.
4: Am Anfang des Krieges habe ich doch ein paar schockierende Fotos ausgewählt und dann immer mildere. Ich habe mittlerweile das Gefühl, dass ich versucht habe, ein Foto zu zeigen, um andere zu unterdrücken. Und deswegen, Fotos sind vielleicht mild, aber die Texte nicht.
3: Als wäre es vorbei. Die Lesung mit Katja Petrowskaja. Heute um 19.30 Uhr im historischen Rathaus in Deidesheim. Mitten in der Industriestadt Ludwigshafen findet auf der idyllischen Parkinsel im Rhein das Festival des deutschen Films statt. Heute Abend Sönke Wortmanns Komödie »Die Eltern«. Der Film überträgt Jan Weilers gleichnamigen Roman als Komödie auf die Leinwand. Wenn die Kinder eigene Wege gehen, gerät auch das Leben ihrer Eltern aus dem Takt.
5: Niklas W. lässt sich ein Amazon-Paket mit Herrenparfum in den Musikunterricht liefern. Niklas W. altersdiskriminiert Geschichtslehrer U. und plädiert im Rahmen des Rhetorikkurses an dessen Beispiel dafür, alten Leuten das Auto wegzunehmen. Niklas' Zensurendurchschnitt zurzeit 5 Punkte. Also ich sehe da einen Zusammenhang.
6: Also von mir hat er das nicht.
5: Also dann von Ihrer Frau.
3: Die Eltern, zu sehen heute 20.30 Uhr beim Festival des deutschen Films. Weitere Vorstellungen sind morgen und am Samstag und das Festival geht bis 6. September in Ludwigshafen. Mit 11 Jahren stellte er erste Klaviervideos ins Netz. Millionen Aufrufe machten den jungen Pianisten früh bekannt. Im Trio verbindet er Boogie-Woogie und Blues mit Jazz, Funk und Klassik. Ihr aktuelles Album Lighter Notes bündelt diesen offenen Stil. Heute Abend ist das Lukaschestak-Trio in Mettingen.

0: das Lukas-Schestag-Trio, heute Abend in der Drei-Flessen-Conference in Mettingen. Weitere Stationen sind Pforzheim, Bamberg und Troisdorf.
1: Nikolaus Hansen mit den Kulturtipps. 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

0: Sweet mit Pure Hearts hier im Deutschlandfunk Kultur. Der öffentlich-rechtliche Infosender M1 aus Ungarn, der hat gerade ein paar Wochen Zwangspause gehabt nach dem Regierungswechsel nach 16 Jahren Viktor Orban. Es gab eine Entschuldigung dafür, dass man jahrelang eigentlich nur das Sprachrohr der Orban-Regierung gewesen ist und heute dann den Neustart. David Freches.
1: So klingt es, wenn die Nachrichtensendung zurück ist. Mit diesem Intro sind um 6 Uhr die Informationen am Morgen gestartet. Auf M1, dem öffentlich-rechtlichen Infokanal im ungarischen Fernsehen. Das gab es in dieser Form seit dem 7. Juli nicht mehr. Die Nachrichtenberichterstattung bei M1 war an diesem Tag ausgesetzt worden. Statt Programm war auf dem Bildschirm stundenlang eine Entschuldigung zu sehen. Und dort stand geschrieben:
2: Die öffentlich-rechtlichen Medien dürfen nicht lügen. Wir entschuldigen uns dafür, dass wir dies über viele Jahre hinweg dennoch getan haben. Die öffentlich-rechtlichen Medien werden jetzt umgestaltet, damit sie künftig unabhängig und glaubwürdig sind.
1: Diese Umgestaltung ist inzwischen so weit, dass Nachrichtensendungen wieder Teil des Programms sind, im Fernsehen wie im Radio. Inhaltlich ging es in der M1-Sendung unter anderem um Andras Boko, den neuen Präsidenten und seinen Amtsantritt. Im Beitrag dazu kamen nicht nur Regierungsmitglieder der Tisza-Partei vor, sondern auch die Standpunkte von Fidesz und der rechtsextremen Miha Zonk. Beide äußerten jeweils Kritik an der Wahl von Andras Boko. Der Beitrag hat also die Positionen aller drei im Parlament vertretenen Parteien abgebildet. Das hätte es unter Viktor Orban auf M1 wohl kaum gegeben. Der Sender ist bis zu seiner Wahlniederlage als besonders regierungsfreundlich aufgefallen. Gábor Polyák ist Medienrechtler und sagt über die damalige Arbeitsweise bei M1:
3: Es ist völlig eindeutig, die dokumentierte redaktionelle Praxis hat gegen die Grundsätze des öffentlich-rechtlichen Auftrags verstoßen. Darin steht, dass Journalisten Anspruch auf berufliche Unabhängigkeit und Autonomie haben. Aber demgegenüber wurde von oben vorgeschrieben, worüber gesprochen werden darf und worüber nicht. Es ist ein zentrales Wahlversprechen von Ministerpräsident Peter Modyar, das Ungarn umzubauen, das Viktor Orban 16 Jahre lang geprägt hat, also den Staat und seine Institutionen. Die Öffentlich-Rechtlichen gehören für ihn dazu. Die Zwangspause dort und der Neustart gelten als gut vorbereitet. Im Hintergrund wurde ein neues Mediengesetz an den Start gebracht und Führungskräfte ausgetauscht. Die Sprecherin des ÖRR sagte Mitte Juli in einem Facebook-Video zu diesem Umbau:
4: Vor 2 Wochen hat die vorläufige Leitung die öffentlich-rechtlichen Medien übernommen und wir haben angefangen, 3 Aufgaben umzusetzen. Die Propaganda zu beenden, fachlich und finanziell alles zu überprüfen und die Institution nach dem Mediengesetz umzustrukturieren. Der kontinuierliche Betrieb wird noch effizienter als bisher.
1: Der Umbau ist also in vollem Gange, aber er wirft Fragen auf. Anfang August sickerte durch, wer der neue Chefredakteur bei M1 werden soll. Peter Modyar hat den entsprechenden Facebook-Beitrag eines Online-Portals dazu mit den Worten kommentiert: Ich glaube nicht. 24 Stunden später wurde die Personalentscheidung zurückgenommen. Es lässt sich nicht zweifelsfrei belegen, dass das auf Druck von Peter Modyar geschehen ist. Für Amnesty International war es trotzdem Anlass zur Kritik. Ein Regierungschef solle Personalentscheidungen eines eigentlich unabhängigen Senders nicht öffentlich kommentieren. Für Reporter ohne Grenzen ist deshalb klar: Die Medien in Ungarn sind erst dann wieder unabhängig, wenn sie die Regierung von Peter Modyar kritisieren. Die Bewährungsprobe, sie kommt also noch.
0: Von Ungarn geht's jetzt für uns hier nach Paris. Die Stadt will ja eine Fahrradstadt für alle werden. Ob das Stand jetzt auf dem richtigen Weg ist, das hören Sie gleich hier bei uns im Deutschlandfunk Kultur nach Sunbird und This Is What Love Is.

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1: Mit Jana Adu, hallo. Also ich bin heute mit dem Fahrrad zur Arbeit gekommen und ich würde sagen, von meiner Fahrtstrecke sind vielleicht 10-20% wirklich gut ausgebaute Radwege, vielleicht noch weniger. In Paris, da wurde der Ausbau von Radwegen in den letzten Jahren massiv vorangetrieben, vor allem durch die bis dieses Jahr regierende Bürgermeisterin Anne Hidalgo. Immer mehr Pariserinnen und Pariser steigen deswegen aufs Rad. Davon sind aber nicht alle begeistert.
2: Ich finde, die Stadt ist noch nicht gut genug auf den Radverkehr eingestellt. Hier in Paris macht oft jede und jeder, was er oder sie will. Es fehlt an Rücksicht und vor allem an Ausbildung.
1: Ja, es kommt eben nicht nur auf die Infrastruktur an, sondern auch, ob man überhaupt Rad fahren kann. Und das hängt viel von sozioökonomischen Faktoren wie Geld, sozialem Umfeld oder Bildung ab. Unsere Autorin Elisa Kautsky war in Paris unterwegs und hat sich auf und abseits der Radwege umgehört.
3: Voilà, essaye d'aller un peu plus vite,
2: Voilà, versuch mal ein bisschen schneller zu fahren. Noch ein bisschen schneller. Hab keine Angst vor der Geschwindigkeit.
4: Balance halten, locker bleiben, nicht verkrampfen. Fahrradfahren sieht einfach aus. Ist es aber nicht unbedingt, wenn man es erst als Erwachsene lernt. Zum Glück steht Trainerin Samira daneben.
2: Siehst du? Genau so ist es gut.
4: Es ist Samstagmorgen auf dem leeren Pausenhof einer Grundschule in Montreuil, einem östlichen Pariser Vorort. Gemeinsam mit anderen TrainerInnen beobachtet Samira die erwachsenen Frauen, die wackelnd auf ihren Rädern hin und her fahren. Sie helfen ehrenamtlich in der Vélo École de Montreuil aus, einer Fahrradschule, die sich auf Erwachsene spezialisiert hat. In dem ehemaligen Arbeiterviertel leben heute vor allem junge Familien, Kunstschaffende, Studierende und Menschen mit Migrationsgeschichte, denen die Mieten in Paris zu teuer sind. Für einige ist es das erste Mal auf einem Fahrrad. François Fatou steht am Rand des Pausenhofs. Silbernes Haar, Dreitagebart, die Sonnenbrille auf der Stirn. Seine Stimme hallt über den ganzen Hof. Er hat alle im Blick. Vor 24 Jahren gründete er die Fahrradschule, die erste Frankreichs. Seitdem haben über 6000 SchülerInnen hier Fahrradfahren gelernt.
5: 90% der Teilnehmenden sind Frauen und 80% sind nicht in Frankreich geboren. Die meisten stammen aus dem Maghreb, dem frankophonen Subsahara-Afrika oder den Antillen.
4: Seit Jahrzehnten setzt sich der Fahrradaktivist, wie er sich selbst nennt, dafür ein, dass das Fahrrad für alle zugänglich wird. Dazu gehört auf der einen Seite, dass alle Fahrradfahren lernen können und auf der anderen Seite die Städte ihre Infrastruktur anpassen.
5: In der Region Paris gibt es mindestens ein Viertel der Erwachsenen, die nicht Fahrrad fahren können.
4: Doch darunter sind nicht nur Menschen mit Migrationsgeschichte. Um zu sehen, wer in Paris Fahrrad fährt, reicht es, laut Fatou, sich einen Tag lang mit einem Campingstuhl an der Place de la République hinzusetzen und die Menschen zu beobachten.
5: Sie werden kaum junge Menschen sehen, also fast niemanden unter 20 Jahren. Ebenfalls werden sie keine sehr alten Menschen sehen, also über 70-Jährige. Männer und Frauen sind ziemlich gleich stark vertreten. Sportliche Männer nehmen einen durchaus großen Platz ein.
4: Manche trauen sich nicht in den Pariser Straßenverkehr. Andere ziehen das Fahrrad für sich gar nicht erst in Betracht. So wie lange auch die 50-jährige Irina. Sie nimmt an diesem Samstag am ersten Kursniveau teil. Die blonde Frau mit bunten Leggings und russischen Wurzeln hatte sich als Kind nie für Fahrräder interessiert. Warum jetzt?
6: Um frei zu sein, um mich fortzubewegen. Wir wohnen direkt gegenüber von einem Wald, der ist wunderschön. Davon habe ich immer geträumt. Als ich ein Kind war, habe ich es nicht gelernt. Aber es ist nie zu spät anzufangen. Jetzt werden Träume wahr.
4: Wer Fahrradfahren lernt, hängt davon ab, wo und wie man aufgewachsen ist. Laut einer Studie des französischen Verkehrsministeriums von 2023 nimmt der Anteil regelmäßiger Radfahrer mit steigendem Einkommen zu. Insbesondere in den Stadtzentren. Regelmäßige Radfahrer sind somit vor allem junge Männer mit höherem Einkommen. Obwohl die ganz Reichen sich auch nicht aufs Fahrrad setzen, so Fatou.
5: Soziologisch gesehen bleibt das Fahrrad vor allem eine Sache der Mittelschicht. Sagen wir der 25- bis 45-Jährigen, die in Berufen der Mittelschicht arbeiten. Und die Reichen bleiben in ihren schönen deutschen Autos sitzen, während die Ärmeren gerade erst wieder das Fahrrad neu entdecken.
4: Denn es ändert sich etwas, sagt Fatou. Immer öfter würde er in seinem Vorort auch ärmere Leute auf dem Rad sehen.
5: Lange Zeit galt es für viele als sozialer Abstieg. Wenn man sowieso schon arm war, in einer Sozialwohnung lebte und sich nicht mal ein gebrauchtes Auto leisten konnte, stieg man eben erst recht nicht aufs Fahrrad.
4: Das hat sich in den letzten Jahren verändert. Auch weil die Radwege in den direkt angrenzenden Vororten von Paris ausgebaut wurden. Doch bereits direkt dahinter käme die Radinfrastruktur an ihre Grenzen.
5: Sobald sie den ersten Vorstadtring verlassen, bleibt der Radverkehr weiterhin nebensächlich.
4: 50 Minuten, ob mit der Metro oder dem Fahrrad, sind es vom Pariser Vorort Montreuil bis zum Eiffelturm. Hier, am Place de Varsovie, wird deutlich, wo es auch im Zentrum von Paris noch an der Fahrradinfrastruktur mangelt. Für RadfahrerInnen wie Corentin Rudeau ein gefährlicher Ort.
7: Das ist ein riesiger Platz, ein regelrechter Ozean aus Pflastersteinen. Wer mit dem Fahrrad unterwegs ist, findet dort keine eigene Spur. Man wird einfach mitten in den Verkehr geworfen und es braucht wirklich Mut, den Platz mit dem Rad zu überqueren.
4: Corentin Rudeau, Brille und kurze braune Locken, ist Mitglied der Association Paris en Selle. Ein Verein aus FahrradaktivistInnen, die sich seit 2015 für ein besseres Netz aus geschützten Radwegen in Paris und mehr Schnellradwegen rund um Paris einsetzen. Durch den Tod des 27-jährigen Aktivisten Paul Varry wird der Verein 2024 international bekannt. Der junge Mann wurde auf einem Radweg scheinbar absichtlich von einem SUV überrollt. Ein Anlass für die damalige Bürgermeisterin Anne Hidalgo, die Sicherheit der RadfahrerInnen mehr in den Fokus zu nehmen. Seitdem habe sich laut Paris en Selle einiges getan.
7: In den vergangenen 10 Jahren hat sich die Zahl der Fahrradfahrten verdreifacht,
4: sagt Corentin Rudeau. Das liegt unter anderem an dem vergrößerten Radwegenetz. Der Wandel begann schon Mitte der 1990er Jahre, ausgerechnet mit der damals noch konservativen Stadtregierung, die den Grundstein für die heutige Fahrradpolitik legte. Unter Bürgermeister Jean Thibéry wurde 1996 der erste Fahrradplan für Paris verabschiedet. Ein zusammenhängendes Radwegenetz folgte ab den 2010er Jahren mit der rot-grünen Stadtregierung von Bürgermeisterin Anne Hidalgo. Inzwischen wird das Fahrrad für Fahrten innerhalb der Stadt sogar häufiger als das Auto genutzt. Eine echte Revolution für Paris, von der aber nicht jeder profitieren kann.
7: Noch immer hält sich das Bild, dass das Fahrrad vor allem etwas für junge, weiße und wohlhabende Menschen ist. Studien zeigen tatsächlich, Radfahrende sind im Durchschnitt eher jünger und gut ausgebildet.
4: Was braucht es, damit wirklich alle aufs Fahrrad steigen? Mit dieser Frage beschäftigt sich auch der Stadtplaner und Ökonom Frédéric Héran seit Jahren. Der frühere Dozent an der Universität Lille hat ein Buch über das Comeback des Fahrrads geschrieben. Frédéric Héran sitzt in einem Pariser Café am Gare du Nord. Laut dem Stadtplaner würden die sozialen Differenzen beim Radfahren zwar kleiner werden, dafür sehe er gerade zwischen den Generationen noch immer Unterschiede, insbesondere bei Teenagern.
8: C'est encore assez différent selon l'âge. Les jeunes.
9: Die Jugendlichen fahren relativ wenig Fahrrad. Das liegt auch daran, dass eine ganze Generation mit kostenlosen öffentlichen Verkehrsmitteln aufgewachsen ist. Und sie nutzt ständig digitale Geräte. Das geht auf dem Fahrrad nicht. Deshalb sitzen viele lieber in der Metro oder im Bus, wo sie auf ihrem Smartphone tippen können.
4: Damit zumindest alle jungen FranzösInnen Fahrrad fahren lernen, gibt es seit 2018 das Programm Savoir Rouler à Vélo, zu Deutsch sicher Fahrradfahren lernen. Es ist Teil des nationalen Fahrradplans, doch die Umsetzung variiert. Bei manchen Schulen gehört das Radfahren längst zum Unterricht, andere hinken noch deutlich hinterher. Und nicht nur Kinder würden das Fahrrad in der Region meiden, auch die Älteren fallen in den Statistiken zurück, sagt Héran.
9: Weil sie Angst haben. Manche haben auch Probleme mit dem Gleichgewicht.
4: Dass insgesamt trotzdem mehr PariserInnen aufs Rad steigen, liege aber nicht wirklich an den neuen Radwegen.
9: Heute gibt es in Paris dreimal weniger Autoverkehr als noch 1992. Die Stadt ist dadurch viel ruhiger geworden und für Radfahrende deutlich weniger aggressiv. Dadurch sieht man heute Dinge, die vor 30 Jahren noch undenkbar gewesen wären. Familien, die gemeinsam mit ihren Kindern Fahrrad fahren. Ein deutsches Konzept, Verkehrsberuhigung.
4: Verkehrsberuhigung. In der Mobilitätsforschung weiß man, wird eine neue Verkehrsform gefördert, geht das oft zu Lasten anderer Verkehrsmittel. Wenn also mehr Menschen Fahrrad fahren, wer fährt dann weniger Metro oder Auto? Idealerweise, sagt Héran, steigen AutofahrerInnen und Autofahrer um. Doch wenn der Autoverkehr nicht gleichzeitig unattraktiver wird, kommen viele neue Radfahrende aus anderen Gruppen, etwa aus dem Fußverkehr oder dem öffentlichen Nahverkehr. Deshalb reicht es nicht, nur neue Radwege zu bauen. Entscheidend ist auch, wie viel Platz dem Auto in der Stadt eingeräumt wird.
9: Im Vergleich zu anderen großen Städten Europas lag Paris beim Radverkehr lange zurück. Heute gehört die Stadt zwar eher zu den Vorreitern von Fahrradstädten wie Kopenhagen oder Amsterdam, ist sie aber noch weit entfernt.
4: Amsterdam. Eine Fahrt vom Gare du Nord ins 6. Arrondissement. Zunächst über den Boulevard de Magenta, dann auf den Boulevard de Sébastopol. Eine der wichtigsten Nord-Süd-Achsen für Radfahrende in Paris. Hier verlaufen separate Fahrradspuren in beide Richtungen. Es ist chaotisch. Räder überholen ohne Handzeichen, E-Bikes und schwere Lastenräder schießen vorbei. Dazwischen motorisierte Zweiräder mit breiten Reifen. Immer wieder treten FußgängerInnen unvermittelt auf den Radweg.
10: Ich glaube, viele Pariserinnen wissen nicht wirklich, wie man sich im Straßenverkehr verhält, weder auf dem Rad noch auf dem Motorrad. Man muss sich seinen Platz auf der Straße regelrecht nehmen.
4: Die US-Amerikanerin mit vietnamesischen Wurzeln stellt gerade ihr grünes Velib ab. Sie lebt seit einigen Jahren in Paris und nutzt die Leihfahrräder mehrmals die Woche.
10: Ich finde, die Stadt ist noch nicht gut genug auf den Radverkehr eingestellt. Hier in Paris macht oft jede und jeder, was er oder sie will. Es fehlt an Rücksicht und vor allem an Ausbildung.
4: Für Vereine wie Paris Ancel oder die Fahrradschule in Montreuil ist die Arbeit deshalb noch lange nicht vorbei.
7: Heute sieht man in Paris und in der Petite Couronne noch ein deutliches Gefälle. Im Osten ist das Fahrrad stärker verbreitet, es gibt mehr Radwege. Im Westen ist das weniger der Fall.
4: Sagt Corentin Rudeau von Paris Ancel. Da im vor allem reichen Westen mehr Menschen mit dem Auto fahren, gäbe es entsprechend weniger Fahrräder. Das habe vor allem politische Gründe.
7: Historisch gesehen ist der Westen von Paris eher konservativ geprägt. Dort hängen die Menschen stärker an ihrem Auto. Gleichzeitig bevorzugte die seit 25 Jahren linke Stadtregierung immer ihre eigene Wählerschaft, die eher im Osten der Stadt lebt.
4: So hat Paris die Radwege vor allem dort ausgebaut, wo sie eingefordert wurden und wo es politisch einfacher war. Auch Fahrradschulen und Tempo-30-Zonen gibt es im Osten häufiger. Trotz der Fortschritte der ehemaligen Bürgermeisterin Anne Hidalgo wurde der Fahrradplan für 2021 bis 2026 bislang nur zu 40% umgesetzt. Es war der zweite ihrer Amtszeit. Er sollte vor allem die provisorisch eingerichteten Radwege aus der Pandemiezeit festigen und ausbauen. Diese waren Teil von Hidalgos erstem Plan Vélo, der die Verkehrswende überhaupt eingeleitet hatte. Zurück in Montreuil treffen sich die fortgeschrittenen SchülerInnen für einen kleinen Radausflug, trotz der hitzigen Temperaturen. Khadija Nejjar, eine junge Frau mit großem Lächeln und einem schwarzen Sonnenhut auf dem Kopf, ist jede Woche dabei.
11: Es tut mir einfach gut, Fahrrad zu fahren, das Team zu sehen, mit den anderen zu lachen. Als ich das erste Mal hierher kam, konnte ich noch gar nicht Fahrrad fahren.
4: Die Radtour startet. Trainer Medikossi gibt das Tempo vor. Der junge Franzose mit Wurzeln in Benin war ebenfalls mal Schüler. Jetzt fährt ihm die Gruppe hinterher. Vier Frauen und ein Mann in leuchtend orangenen Westen. Nur wenige hundert Meter weiter wartet der nächste Übungsort, ein abgesperrter Parkplatz. Hier sollen sie üben, sicher den Bordstein zu überwinden. Nach einigen Versuchen gelingt es Khadija. Sie strahlt.
7: Eine unserer Forderungen für die kommenden Jahre ist, das Radwegenetz im Westen von Paris und auch in den westlichen Vororten auszubauen, damit ein vollständiges und einheitliches Netz entsteht und alle BewohnerInnen des Großraums Paris Fahrrad fahren können.
4: Um immerhin schon mal die Hürde der Anschaffung zu nehmen, übernimmt die Région Île-de-France rund um Paris je nach Fahrradtyp bis zu 50% der Anschaffungskosten, auch für E-Bikes. Der aktuelle Bürgermeister Emmanuel Grégoire führt die rot-grüne Verkehrspolitik damit fort. Sein Ziel? Ein 100% fahrradfreundliches Paris für alle. Das hatte sich allerdings schon seine Vorgängerin vorgenommen.
1: Ein 100% fahrradfreundliches Paris für alle, das ist also auch das Ziel des neuen Bürgermeisters von Paris, Emmanuel Grégoire. Seit März ist er im Amt und ist damals am Abend seines Wahlsieges statt mit dem Auto mit einem Velib, also eins von diesen städtischen Leihrädern, zum Rathaus gefahren. Er ist also der Nächste im Bürgermeisteramt, der sich für fahrradfreundlichen Verkehr einsetzt. Diese grüne Verkehrswende in Paris, die betrifft natürlich nicht nur die, die mit dem Fahrrad unterwegs sind, sondern auch alle anderen, die am Verkehr teilnehmen. Was es da für Reaktionen gab und wie man diese Veränderung durchgesetzt hat, darüber kann ich mit Kai Rinecker, unserem Korrespondenten in Paris, sprechen. Hallo.
12: Ja, hallo.
1: Wir haben ja jetzt vor allem über die Veränderungen in Bezug auf den Radverkehr gesprochen. Das ist ja nicht alles, was sich in den vergangenen Jahren in Paris verändert hat. Was hat man denn noch hinsichtlich einer grünen Verkehrswende und ja, klimafreundlichen Stadtplanung getan?
12: Also in Sachen Verkehr, wenn wir da erstmal bleiben, dann ging natürlich der Ausbau des Fahrradverkehrs ganz klar zu Lasten des Autoverkehrs. Autofreie Innenstadt ist ja auch das erklärte Ziel der langjährigen Bürgermeisterin Anne Hidalgo gewesen. Da hat sie ja kein Geheimnis draus gemacht, sondern ein ganz deklariertes Politikziel, die Innenstadt von Paris möglichst frei vom Individualverkehr der Autos zu kriegen. Und dazu wurden ja eine ganze Reihe von Maßnahmen hier auch ergriffen. Also es wurden verkehrsberuhigte Zonen eingeführt, in denen kein normaler Durchgangsverkehr mehr möglich ist. Das ist zum Beispiel der Fall direkt vor dem Louvre in der Rue Rivoli. Da sieht das dann auch jeder Tourist, der hier unterwegs ist. Da sind ja diese großen Fahrradwege. Und da gibt es eben nur noch eine Spur für Busse, Taxis, Lieferverkehr und Anwohner. Und da kann man nicht einfach mehr so durchfahren als Tourist zum Beispiel mit seinem Auto. Das geht nicht mehr. Dann gibt es die andere Stellschraube Parkplätze für Autos. Die wurden überall in der Stadt abgebaut. Also es gibt natürlich noch welche, aber es gibt deutlich weniger als vorher. Und Parken wurde teurer gemacht. Ein Beispiel: SUV-Parken eine Stunde in Paris kostet jetzt 18 Euro. Und hunderte von Straßen wurden ganz für den Autoverkehr gesperrt in Paris. Da kommen wir jetzt schon ein bisschen weg, auch vom Verkehr hin zu den Klimaaktionen, die hier gemacht wurden. Also viele Fußgängerzonen sind entstanden, besonders viele Rue aux Écoles, wie man das hier nennt, also vor Schulen, dass dann auch Kinder dort gefahrfrei herumlaufen können. Das ist ja hier auch oft so, dass die Eltern dann da warten auf die Kinder und sie abholen. Und zusätzlich wurden die dann auch noch begrünt mit Beeten, voll mit Blumen und Pflanzen und Büschen. Da geht es auch um Abkühlung im Sommer. Und da sollen auch noch Hunderte jetzt dazukommen.
1: Dass Paris jetzt so einen Wandel vollzogen hat, dafür wurde die Stadt ja auch vom Ausland sehr bewundert. Da fragt man sich, wie konnte man denn diese Entwicklung, ich sage jetzt mal in Anführungszeichen, so schnell umsetzen? Also während so viele andere Großstädte in Europa daran scheitern.
12: Ja, das stimmt. Nun muss man auch nochmal sagen, Anne Hidalgo steht jetzt für dieses neue Konzept. Als Bürgermeisterin war sie ja hier 12 Jahre, aber es gab auch schon Bürgermeister, die davor, die etwas getan haben. Also sie ist nicht bei Null angefangen. Aber trotzdem, das ist natürlich beachtenswert. Ein Faktor ist da sicherlich die relativ stabile Regierungsmehrheit in Paris gewesen, aus einer Linkskoalition von Sozialisten, Grünen und weiteren linken Gruppierungen. Die wurden ja auch 2020 nochmal bestätigt. Da wurde Anne Hidalgo wiedergewählt als Bürgermeisterin. Und sie ist auch jemand immer gewesen, auch immer noch, die ein bisschen gemacht hat, was sie wollte. Die hat eine sehr starke Persönlichkeit gehabt, hat davon nichts zurückgeschreckt, auch immer wieder Leute brüskiert, hat aber damit der Stadt ihren Stempel aufgedrückt. Es gibt auch viele in Paris, die sie gehasst haben, aber sie hat sich trotzdem behaupten können. Und in Sachen Geld sieht die Bilanz von Hidalgo dann aber auch nicht so super aus. Bei Amtsübernahme, da hatte die Stadt Paris ungefähr 4 Milliarden Schulden. Jetzt sind das fast 10 Milliarden, also mehr als verdoppelt. Liegt auch ein bisschen am sozialen Wohnungsbau hier, nicht nur an der Verkehrspolitik. Aber man muss schon sagen, Anne Hidalgo hat den öffentlichen Raum hier in Paris nachhaltig verändert. Also wer zum Beispiel Paris 2014 verlassen hat, als Anne Hidalgo Bürgermeisterin wurde und jetzt wiederkommen würde in die französische Hauptstadt, der würde aus dem Staunen nicht wieder herauskommen.
1: Sie haben es gerade gesagt, also sie hatte nicht nur Fans, scheinbar gibt es auch Pariserinnen und Pariserinnen, die nicht so zufrieden waren mit diesen Veränderungen, die Anne Hidalgo da vorgenommen hat. Inwieweit gab es denn da auch ja größeren Protest gegen diesen Anti-Autokurs?
12: Ja, es gab schon immer wieder politischen Unmut, der sich zum Beispiel daran geäußert hat, ich selbst wohne auch im Viertel Montmartre und habe dann im letzten Jahr immer wieder diese Plakate gesehen, die da aus den Wohnungen hingen, wo es darum ging, dass es nicht mehr genug Parkplätze gibt, dass die Stadtregierung Montmartre unbewohnbar mache, weil die Anwohner dort nicht mehr parken können oder weil sie mit dem eigenen Auto nicht mehr fahren können, dass viele alte Menschen dort abgehängt werden, weil sie oben auf dem Berg wohnen und auf das Auto angewiesen sind. Das ging bis hin zu den Vorwürfen, dass Anne Hidalgo hier im Grunde so eine Disneylandisierung von Paris betreibe, indem man immer mehr Straßen zu Fußgängerzonen macht für die Touristen, eben in so Vierteln wie Montmartre. Tourismus findet das gut, aber für die Anwohner wird es immer schwieriger, dort zu leben. Da hat dann natürlich auch die Stadtregierung sich gewehrt und gesagt, nee, also Anwohner haben ja nach wie vor das Recht, mit dem Auto dahin zu fahren. So sei es ja nicht. Und es gehe auch nicht nur um die Touristen, sondern es gäbe auch viele Pariserinnen und Pariser, die das gut finden würden. Gerade viele junge Familien, eben die, die dann eben zum Beispiel auch Fahrrad fahren. Also da gab es immer sehr viele Diskussionen auch um diese Verkehrspolitik von Anne Hidalgo. Und es gab ja auch zwischendurch mal so Bürgerbefragungen, auch letztes Jahr noch kurz vor Ende ihrer Amtszeit, zum Beispiel zum Ausbau der begrünten Fußgängerzonen. Da gab es immer eine sehr große Zustimmung, aber es hatte immer auch den Pferdefuß ganz geringe Wahlbeteiligung. Also repräsentativ waren diese Bürgerbefragungen nicht, aber immerhin, es gibt da auch schon eine feste Lobby in Paris, die dafür ist, solche Dinge zu machen.
1: Und was ist denn jetzt noch zu erwarten? Also hat man jetzt quasi diese großen Meilensteine schon hinter sich gelassen oder wo möchte man jetzt noch hin mit der Verkehrswende oder auch der grünen Stadtplanung?
12: Ja, im Grunde hat jetzt der Nachfolger von Anne Hidalgo, Emmanuel Grégoire, gesagt, dass er natürlich diese Linie fortsetzen möchte. Da wird es sicherlich auch bei ihm eine Politik geben, bei der man das Auto raushaben will aus der Innenstadt und das konsequent weiter fortsetzt. Bisher muss ich allerdings sagen, bin ich fast schon ein bisschen überrascht darüber, dass man von ihm nicht viel hört. Seit seinem Wahlsieg gab es da keine große Pressekonferenz oder sonst wie, bei der er da mal so seine Ideen dargelegt hätte. Emmanuel Grégoire, er ist hier im Sommer vor allen Dingen deswegen in Erscheinung getreten, weil er das Baden im Kanal Saint-Martin erlaubt hat. Das ist ja auch so ein bisschen Teil der Geschichte, nicht nur Klima, sondern auch Hitzeschutz in der Stadt. Wie können die Bewohner solche Hitzewellen überstehen, wie in diesem Jahr, die ja in dieser Form es hier in Frankreich noch nicht gegeben hat und in Paris. Und da hat er eben das Baden im Kanal früher erlaubt, als es sonst möglich ist. Aber ansonsten warten wir immer noch auf die ersten wirklichen politischen Akzente von Emmanuel Grégoire.
1: Und diese grüne Verkehrswende, grüne Transformation, ist das denn etwas, was man nur in Paris beobachten kann oder gibt es diese Entwicklung auch in anderen Städten oder Regionen in Frankreich?
12: Ja, gibt's auch in anderen Städten auf verschiedene Arten und Weisen. Ein Beispiel ist Lyon. Auch da sind bestes Zeichen dafür, dass sich da was tut, ist, dass alle Autofahrer dort fluchen. Viele Straßen sind zu Einbahnstraßen gemacht worden und dann wurde eben diese eine Spur, die man weggenommen hat für die Autofahrer, zum Radfahrweg in beide Richtungen. Das ist so ein Schema, was sich dort in vielen Straßen wiederholt hat. Wir haben ja auch einen grünen Bürgermeister, Grégory Doucet, der ist jetzt auch knapp wiedergewählt worden bei der Kommunalwahl. Und dann gibt es noch andere Städte wie Straßburg, die haben ja schon eine lange Tradition als Fahrradfahrerstadt dort im Elsass, haben auch eine grüne Bürgermeisterin, Jeanne Barsegian, die jetzt aber abgewählt wurde. Also insgesamt gibt es da schon einen klaren Trend zu einer klimapolitischen Verantwortung, gerade wenn die Regierung dann eben auch, zumindest wenn die Grünen irgendwie beteiligt sind an der Regierung hier in Frankreich, zuletzt ging der Trend dort aber wieder ein bisschen zurück, was die Beteiligung grüner Politiker angeht. Und dann gibt es immer mehr Städte in Frankreich, unabhängig im Grunde auch von Parteizugehörigkeit, die auf einen kostenlosen ÖPNV setzen. Das ist ja auch ein wichtiges Element. Also zum Beispiel Montpellier ist dafür jetzt ganz bekannt, Lens, Dunkerque. Auch hier das Ziel, eine möglichst autofreie Innenstadt. Ob das dann auch eine lebendige Innenstadt bleibt, das ist eine andere Frage. Aber im Moment geht es ja da vor allen Dingen um die Klimapolitik. Und national ist das auch zurzeit ein Riesenthema hier in Frankreich. Würde man gar nicht vermuten, weil das lange Zeit eben nicht Thema war. Aber durch den Hitzesommer ist Klimapolitik jetzt im Moment schon eins geworden. Wird aber vermutlich trotzdem nicht entscheidend sein bei der kommenden Präsidentschaftswahl im nächsten Jahr. Denn dann haben wir schon wieder einen Winter hinter uns. Dann sind die Themen in den Hintergrund gerückt und alles deutet darauf hin, dass da ganz andere Themen den Wahlkampf bestimmen werden.
1: Sagt Kai Rienecker, Korrespondent in Paris, über die Verkehrswende und klimafreundliche Stadtplanung in Paris und dem Rest von Frankreich. Vielen Dank.
12: Sehr gerne.
1: Und das war es heute hier in der Weltzeit. Gleich geht es um Super Recognizer. Das sind Menschen, die sich Gesichter extrem gut merken können. Manche nutzen diese Fähigkeiten sogar, um bei polizeilichen Ermittlungen zu helfen. Was neurologisch dahinter steckt, dazu dann mehr in den Zeitfragen direkt nach den Nachrichten. Das hier ist Hausia mit Too Sweet.

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2: Mit Viktoria Eglau. Die EU-Kommission erwartet für die Heizsaison keine Engpässe bei der Gasversorgung. Die Bundesanwaltschaft ermittelt gegen einen 19-Jährigen wegen Terrorismusvorwürfen. Und das Bauhaus wird zu seinem 100. Jubiläum mit einem Festakt gewürdigt. Die Europäische Union erwartet für die kommende Heizsaison keine Engpässe bei der Gasversorgung. Eine Sprecherin

0: zurückhaltend.
1: Augenblicklich denke ich, dass bei einem normalen Winter man auch gut noch über die Runden kommt. Aber die Problemlagen wurden ja ausbuchstabiert. Die USA, der harte Winter, all das ist unklar. Auf der anderen Seite muss man auch sehen, es gibt eine Abwägung zwischen eben dieser Versorgungssicherheit und den Kosten. Also sich ganz sicher zu machen, das kostet eben auch viel. Und diese harte Abwägung, die muss die Politik jetzt treffen.
0: Andreas Löschel, Energieökonom an der Ruhr-Universität Bochum. Ein rumänisches Kampfflugzeug hat nach Angaben der Regierung in Bukarest eine mit Sprengstoff beladene Drohne zerstört. Das Flugobjekt wurde mehrere hundert Meter von einem Gasfeld im Schwarzen Meer entfernt getroffen, wie Verteidigungsminister Mirota mitteilte. Die Drohne sei mit Sprengstoff beladen gewesen und stamme nicht aus der Ukraine, hieß es. In den vergangenen Monaten hatte es wiederholt Drohnenvorfälle in osteuropäischen NATO-Ländern gegeben. Die Bundesanwaltschaft ermittelt gegen einen 19-Jährigen aus dem Raum Trier unter anderem wegen Terrorismusvorwürfen. Er soll eine entscheidende Rolle in zwei Online-Netzwerken gespielt haben, aus denen heraus mutmaßlich schwere Straftaten angestiftet wurden. Eines der Netzwerke soll von einer rechtsextremen Ideologie geprägt gewesen sein. Philipp Reichert.
2: Nach SWR-Informationen gibt es womöglich auch Bezüge zu einem Gewaltverbrechen in Russland. Dort soll im Dezember ein 15-Jähriger einen 10-jährigen Mitschüler erstochen haben. Auf Anfrage des SWR sagte die Anwältin des Beschuldigten, dieser sei auf einer Gamer-Plattform angesprochen worden, sich in den Chats zu beteiligen. Der junge Mann habe seine Aktivitäten zunächst als Spiel empfunden, inzwischen bereue er sie. Zu den konkreten Vorwürfen äußerte sich die Anwältin nicht.
0: In Deutschland sind im vergangenen Jahr rund 3.100 medizinische Behandlungsfehler nachgewiesen worden. Rund 150 Vorfälle stuften die Gutachter als besonders schwerwiegend ein. Wie der medizinische Dienst Bund mitteilte, führten in 97 Fällen Fehler sogar zum Tod. Darunter fielen gravierende Medikationsfehler, im Körper vergessenes Operationsmaterial oder das Verwechseln von Patienten. Bei der Patientensicherheit mache Deutschland im internationalen Vergleich keine besonders gute Figur, kritisierte der Vorstandsvorsitzende Stefan Gronemeyer.
3: Wir haben viele europäische Länder, aber auch USA, Kanada, Australien, die schon lange Fehlermeldesysteme einsetzen und viel intensiver an der Fehlervermeidung arbeiten, als Deutschland das tut. Und insofern hinkt Deutschland hier wirklich hinterher.
0: Der Vorstandsvorsitzende des Medizinischen Dienstes Bund, Stefan Gronemeyer. Sachsen-Anhalts Kulturminister Robra hat zum 100. Jubiläum des Bauhauses in Dessau den Einfluss der Hochschule auf Architektur, Design und Wirtschaft gewürdigt. Bei einem Festakt bezeichnete Robra das Bauhaus als einzigartigen kulturellen Leuchtturm in Sachsen-Anhalt und als Ikone der Moderne. Nicht zuletzt strahle es als UNESCO-Welterbe weit über Deutschland und Europa hinaus. Robra dankte der Kulturministerkonferenz, die heute eine Dessauer Erklärung zur freiheitlichen Kunst- und Kulturentwicklung in Deutschland verabschiedet hatte. Zuvor hatte ein Bündnis von Kulturinstitutionen und Kirchen mit einem Bauhaus-Manifest zur Verteidigung der fortschrittlichen Ideen gegen populistische Angriffe aufgerufen. In den vergangenen Monaten hatte die AfD Sachsen-Anhalt das Bauhaus unter anderem als Irrweg der Moderne bezeichnet.
4: Das Wetter.
0: Morgen gibt es im Süden und Südosten Schauer und länger anhaltende Regenfälle. Sonst ist es wechselnd bewölkt mit einzelnen Schauern. In der Mitte und im Osten kann auch die Sonne scheinen. Die Höchstwerte liegen bei 20 bis 27 Grad.
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5: Guten Abend. Wem schon mal etwas geklaut wurde, der wird das Gefühl kennen, dass man erstmal wenig Hoffnung hat, das Fahrrad oder das Portemonnaie wiederzubekommen. Aber es gibt auch hier Erfolgsgeschichten bei Taschendiebstählen, zu verdanken den besonderen Gehirnen von Super-Recognizern. Wie die funktionieren? Gleich. Erstmal hören wir, was das Gehirn von Mayer Hawthorne so hinkriegt. Früher war er Hip-Hop-Produzent, heute Soul-Multi-Instrumentalist. Hier ist er mit No Strings.

0: Ein Bahnfahrer fährt im Juni Richtung Hamburg und merkt, dass sein Handy und das Portemonnaie nicht mehr da sind. Beides war aber noch da vorher am Bremer Hauptbahnhof. Entweder verloren oder gestohlen. Der Mann meldet den Verlust und die Bundespolizei sichert schnell die Aufnahmen der Überwachungskameras am Bremer Hauptbahnhof. Ein Spezialist für Gesichtserkennung bei der Bundespolizei sieht sich die Aufnahmen an, sieht den Taschendiebstahl und merkt sich das Gesicht des Täters. Rund 2 Monate später erkennt er den 19-jährigen Täter im Getümmel am Bahnhof wieder und die Bundespolizei greift zu. Zu verdanken ist das dem Spezialisten, einem Super-Recognizer. Davon gibt es inzwischen einige. Wie ihr Gehirn funktioniert und wie man das überhaupt wird, hat Anja Nils nachgefragt.
1: Simon ist Kontroll- und Streifenbeamter bei der Bundespolizei in Bayern und täglich unterwegs auf Bahnhöfen, Flughäfen oder an der Grenze, erzählt er am Telefon.
2: Als Kontroll- und Streifenbeamter schaust du dir täglich Fahndungsbilder an, Personen, die gesucht werden, unbekannte Täter oder auch bekannte Täter, sei es zwecks Haftbefehlen oder irgendwelchen Straftaten. Und nach denen sucht man natürlich.
1: Und Simon kann sie im Gewimmel finden. Sein richtiger Name soll deshalb geheim bleiben, denn er ist Super Recognizer.
2: Super Recognizer bedeutet einfach, dass man die Fähigkeit besitzt, Menschen sich besonders gut einbringen und merken zu können, dass auch über mehrere Jahre hinaus, trotz optischen Änderungen wie Gewichtszunahme, Alterung, unabhängig von der Ethnie, vom Geschlecht und Ähnliches.
1: Das können nicht viele Menschen. Maike Ramon ist kognitive Neurowissenschaftlerin, Professorin in der Schweiz an der Berner Fachhochschule und forscht seit fast 2 Jahrzehnten zum Thema menschliche Gesichtserkennung. Sie unterscheidet dabei unterschiedliche Prozesse. Wahrnehmen, unterscheiden, wiedererkennen, identifizieren.
3: Und diese können alle in unterschiedlichem Ausmaß bei Super-Recognizern verstärkt sein. Und wir haben zum Beispiel festgestellt, die Gehirnsignale von Super-Recognizern und Nicht-Super-Recognizern unterscheiden sich schon 70 Millisekunden, nachdem man ihnen Bilder zeigt. Und es ist vollkommen egal, welches Bild. Die Hirne von Super-Recognizern ticken anders als die von Nicht-Super-Recognizern und das schon ganz früh.
1: Ob ein Mensch besonders intelligent ist oder nicht, spiele dabei keine Rolle. Die Fähigkeit sei angeboren. Viel Übung oder lange Berufserfahrung helfen kaum, sagt Maike Ramon.
3: Super-Recognizer ist man, das wird man nicht. Zum Beispiel Passkontrolleure am Flughafen, die ja jeden Tag über viele, viele Jahre ganz viele Gesichter sehen und ganz schnell auch vergleichen müssen. Also jemand, der 25 Jahre Passkontrolleur war, ist nicht besser als jemand, der gerade frisch eingestiegen ist.
1: Dass Simon sich besonders gut Gesichter merken kann, war ihm selbst erst gar nicht klar. Sein Chef hat es bemerkt und ihn dann zur Teilnahme an einem von der University of Greenwich in London entwickelten Test überredet.
2: Also beim Kurzzeitgedächtnistest, da werden 60 Bilder, also 60 verschiedene Personen angezeigt, hat man eine bestimmte Zeit, sich die zu merken. Und dann kommt schon der nächste automatisch. Also man klickt sich selber gar nicht durch, sondern das kommt immer automatisch. Und nach diesen 60 Bildern kommen dann 120 Bilder nacheinander. Und dann muss man die 60 Personen, die man sich vorab gemerkt hat, einfach aufrufen können, war das diese Person oder nicht.
1: Beim Langzeittest sollte er dann Menschen aus einem Video auch nach mehreren Wochen noch wiedererkennen. Auch das hat er geschafft. Wie viele Menschen so etwas können, ist unklar. Das liegt auch daran, dass es noch keine allgemein akzeptierte Definition eines Super-Recognizers gibt und noch gar nicht so lange in diesem Bereich geforscht wird, sagt Wissenschaftlerin Maike Ramon. Erst 2009 entdeckte man Super-Recognizer zufällig bei einem Forschungsprojekt über Menschen, die sich gar keine Gesichter merken können.
3: Also die Forscher damals in Cambridge in Amerika haben Tests für die Gesichtsblindheit entwickeln wollen und haben dafür dann auch Normalpersonen in Anführungszeichen getestet. Und diese ProbandInnen haben gesagt, oh, aber ich kenne jemanden, der oder die ist ganz besonders gut. Und haben die gesagt, ja, ja, bring mal rein. Und so haben die dann halt getestet und tatsächlich haben sie halt manche Leute gefunden, die krasse Ausreißer waren und richtig gut waren.
1: Ab 2016 gab es dann weitere Studien. Maike Ramon forscht, indem sie die Hirnaktivitäten von Super-Recognizern mit unterschiedlichen Methoden misst und dann mit einer Kontrollgruppe vergleicht.
3: Wenn man eine gute zeitliche Auflösung will, dann nutzt man EEGs, also dann kriegt man Elektroden auf die Kopfoberfläche geklebt und man kann dann quasi von der Oberfläche Hirnströme ableiten. Oder wenn man sich dafür interessiert, wo etwas passiert, dann könnte man zum Beispiel jemanden in einen Kernspintomographen stecken und dann gucken, wie der Blutfluss in unterschiedlichen Regionen im Gehirn sich verändert, während Leute bestimmte Dinge machen oder sich bestimmte Dinge anschauen.
1: Und dabei seien die Super Recognizer immer noch besser als eine KI, sagt Maike Ramon. Abgesehen von Datenschutzbeschränkungen brauche eine KI viele Trainingsbilder von jeder nur denkbaren Person. Und zum Beispiel das Gesichtserkennungssystem des Bundeskriminalamtes benötige im Gegensatz zu ihm qualitativ hochwertige Bilder, ergänzt Simon.
2: Uns reichen auch verschwommene Bilder aus anderen Perspektiven. Oft sind hier so Kamerabilder von, sage ich mal, Tankstellen, Kaufhäuser oder ähnliches. Die sind ja qualitativ nicht die besten. Die sind aus verschiedenen Blickwinkeln, zum Beispiel von ziemlich weit von oben, und dann siehst du das Gesicht der Person nur zur Hälfte. Und oft reichen halt diese Bilder nicht. Aber uns reichen die, weil wir mehr Informationen dadurch rausnehmen. Zum Beispiel die Statur, eventuell auch die Kleidung, ähnliches.
1: Bundesweit gibt es einige hundert identifizierte Super Recognizer bei der Bundespolizei und den Landespolizeien. Allein Berlin hat 22 solcher Gesichtserkennungsprofis, von denen ein festes Team aus 5 immer im Einsatz ist. Simons Hauptjob bei der Bundespolizei in Bayern ist allerdings immer noch der als Kontroll- und Streifenbeamter.
2: Also ja, genau, ich mache das nebenbei, aber es wird nicht so vergütet. Aber ist in Ordnung. Es macht ja auch Spaß.
0: Ein Super Recognizer aus Bayern. Anja Nehls hat mit ihm gesprochen. Und was KI dann doch kann in der Polizeiarbeit, wollen wir gleich noch vertiefen mit einer Expertin. Erstmal knapp 2 Minuten Pop aus Schweden. Die Sängerin Paine Galetto greift in die Saiten für 8 to 16. So heißt ihre Single aus diesem Jahr. Ja,

0: Was kann KI in der Verbrechensbekämpfung und was nicht? Wo wird die künstliche Intelligenz schon eingesetzt und woran wird für die Zukunft geforscht? Mit diesen Fragen beschäftigt sich Stefanie Grünewald täglich. Sie ist Professorin an der Akademie der Polizei in Hamburg und leitet dort die Forschungsstelle Künstliche Intelligenz und polizeiliche Praxis. Hallo.
1: Hallo.
0: Wir haben gerade schon gehört, dass Menschen mit besonderen Fähigkeiten zur Gesichtserkennung, sogenannte Super Recognizer, auch mit KI mithalten können. Sie sehen da aber Grenzen bei diesen Menschen.
1: Ja, also alleine schon in der menschlichen Fähigkeit Konzentration, wie lange kann ich mir Bildmaterial zum Beispiel angucken, wenn wir uns das jetzt vorstellen, dass ein Super Recognizer also verschiedene Videobildschirme im Blick haben muss, da ist natürlich uns Menschen zeitlich eine Grenze gesetzt. Eine KI, die das Ganze technisch macht, kann da 24/7 draufgeschaltet werden und ist insofern, ja, könnte man sagen, unermüdlich dabei, Dinge zu erkennen, Muster zu erkennen. Gleichzeitig ist es aber natürlich auch so, dass Menschen Fähigkeiten haben, die eine KI nicht hat, weil eine KI letztlich natürlich nach mathematischen Wahrscheinlichkeiten operiert und so auch angelegt ist. Und Menschen haben da natürlich die Fähigkeit, über die mathematische Wahrscheinlichkeit hinaus zu denken, auch aus Erfahrungswissen zu schöpfen. Und das kommt auch Super Recognizern natürlich zum Vorteil. Insofern bleiben, glaube ich, für Mensch und Maschine genug Anwendungsbereiche. Aber sicherlich ist sozusagen die Unermüdlichkeit, die Unerschöpflichkeit der KI ein großer Vorteil.
0: Und was ist mit dem Fall der Ex-RAF-Terroristin Daniela Klette?
1: Da hatten wir tatsächlich das Problem, dass wir ja keine aktuellen Fahndungsfotos oder überhaupt Fotos von Daniela Klette hatten, sondern das Bildmaterial, was verwendet werden konnte, sehr alt war. Und da war jetzt der große Vorteil der künstlichen Intelligenz, dass die anhand dieser alten Materialien prognostisch Bilder erstellen konnte, wie jemand wohl 20, 30 Jahre später aussehen würde. Und so konnte dann mit diesen KI-generierten künstlichen Bildern einer mutmaßlich aussehenden Daniela Klette Bildmaterial erzeugt werden, das dann wiederum abgeglichen werden konnte mit aktuellem Bildmaterial im Internet. Und so konnte Daniela Klette dann ja über dieses KI-Programm gefunden werden.
0: Und wird auch bei der Tatortanalyse künstliche Intelligenz eingesetzt?
1: Ja, es gibt auch da schon sozusagen ja digitale Räume, könnte man sagen, wo man eine digitale Kopie des Tatortes macht, wobei da allerdings große Zurückhaltung geboten ist, weil sie natürlich nichts verändern dürfen. KI ist ja immer dann super, also gerade generative KI, wenn sie weiterdenken soll. Wenn wir uns jetzt aber die Erfassung eines Tatortes vorstellen und auch das, was damit passieren soll, es soll ja als Beweis später in einen Strafprozess eingeführt werden, dann ist es natürlich ganz wichtig, dass man akkurat den Ist-Zustand erfasst, also genau das, was da ist. Da wäre es jetzt tatsächlich gefährlich zu sagen, na KI, guck du doch jetzt mal. Aber natürlich so Fragen wie, wenn Sie zum Beispiel bestimmte Spuren haben, Blutspuren, Blutspritzer oder Schmauchspuren, woher könnten die kommen, aus welcher Richtung? Da kann man sich jetzt einen Einsatz vorstellen, aber bei der Erfassung eines Tatortes ist äußerste Zurückhaltung geboten.
0: Wenn wir denn 10 Jahre in die Zukunft denken, an was wird geforscht? Also ich nehme an, sowas wie Minority Report, dieser Film, der Wahrscheinlichkeiten berechnet, dass jemand eine Straftat begeht, das bleibt Fiktion?
1: Ja, Predictive Policing ist das Stichwort, was Sie da ansprechen. Ist tatsächlich auch was erforscht wird. Nicht so sehr in dem Bereich, den der Minority Report darstellt, also dieses persönliche Predictive Policing, wo es darum geht, welche Person ist geneigt, eine Straftat zu begehen. Das wäre auch im Übrigen nach der KI-Verordnung der Europäischen Union verboten. Was aber tatsächlich schon zum Einsatz kommt, ist Predictive Policing eher im ortsbezogenen Bereich. Also zum Beispiel der Frage, gibt es bestimmte Ortsteile, die geneigt sind, dass dort Einbruchsserien stattfinden? Zum Beispiel, weil dort eine Einbruchsserie begonnen hat und die statistisch gesehen häufig in einem Serienmuster abläuft. Also ortsbezogenes Predictive Policing, daran wird tatsächlich geforscht und das wird auch testweise schon eingesetzt. Ansonsten, Blick in die Zukunft, wird das Thema Robotik und KI eine große Rolle spielen. Also wir sind jetzt ja dabei, dass KI ein Programm ist, was wir auf dem Smartphone betreiben oder auf dem Computer. Aber die Verkörperung von KI, also handelnde KI in Form von Robotik, das wird ein großes Thema sein, ist auch gerade im Bereich von Sicherheitsbehörden dort interessant, wo es eigentlich zu gefährlich ist, einen Menschen in eine Situation zu schicken. Nehmen wir mal das Thema Sprengstoffe oder Großbrand. Also das sind auf jeden Fall auch spannende Bereiche. Und wenn man da mal ins internationale Umfeld guckt, Richtung China beispielsweise, dort finden Sie auch schon Robotik-KI in Form von Verkehrspolizisten, die den Verkehr lenken. Also da ist ganz, ganz viel vorstellbar. Und ansonsten für uns jetzt aus dem europäischen Kontext gedacht, sehr wichtig das Thema nachvollziehbare KI, weil wir als Rechtsstaat und Demokratie natürlich daran interessiert sind, zu wissen, wie kommt denn jetzt eine KI zu dem Ergebnis, dass etwas X oder Y ist. Und wenn wir da sozusagen technisch drauf gucken, gibt es jetzt viele KI-Systeme, die letztlich eine Blackbox sind, wo wir gar nicht wissen, was passiert
0: Und die
1: und wie
0: kann
1: die
0: man
1: KI
0: nicht,
1: zu dem Ergebnis
0: genau, und
1: kommt.
0: die kann man dann quasi nicht einsetzen später vor Gericht, weil man eben nicht nachvollziehen kann, wie die KI darauf gekommen ist. Deshalb muss man, so verstehe ich Sie jetzt, quasi in der KI-Forschung vorankommen, dass man es dann nachvollziehen kann.
1: Richtig, genau. Also das Hauptproblem ist ja sozusagen für uns, oder nicht das Hauptproblem, eine Herausforderung ist für uns, wenn wir KI einsetzen, dass das alles in einem Strafprozess verwertbar ist. Und wenn man sich in die Rolle eines Anwalts, eines Strafverteidigers versetzt, würde man ja direkt sagen, wie ist denn die KI darauf gekommen? Und wenn wir darauf keine Antwort haben, werden wir das in späteren Prozessen nicht verwenden können. Nehmen wir mal das Beispiel, Sie haben ein gefälschtes Dokument. Heute sitzen da echte Menschen dran, die sich an bestimmten Markern angucken, ob dein Dokument echt oder gefälscht ist. Wenn man das jetzt durch eine KI machen lässt, was KI-Systeme heute schon können, müssen wir ja trotzdem danach sagen können, ja, wie ist denn die KI jetzt drauf gekommen, dass das Dokument gefälscht war? Und dafür braucht es nachvollziehbare Systeme, wo Sie quasi einem Richter oder auch dem Strafverteidiger und dem Angeklagten, den Sie ja am Ende verurteilen wollen, sagen können, die KI ist drauf gekommen, weil folgende Schritte hat sie mathematisch durchgerechnet und ist dabei darauf gekommen, dass das Wasserzeichen zum Beispiel nicht so ist, wie es sein sollte. Und das ist wichtig in einem Rechtsstaat, wo wir ja alle darauf vertrauen wollen, dass wir nur anhand von Fakten verurteilt werden und nicht anhand von irgendwelchen theoretischen Möglichkeiten oder Wahrscheinlichkeiten, nach denen KIs auch sonst arbeiten. 98% Wahrscheinlichkeit. Er sagt ja aber auch, zu 2% könnte es ja auch anders sein. Und die 2% wollen wir ja nicht verurteilen, sondern wir wollen ja sicher sein, dass das Ergebnis richtig ist, was wir am Ende einem Gericht vorlegen und worauf wir eine Verurteilung stützen.
0: Stefanie Grünewald, Leiterin der Forschungsstelle Künstliche Intelligenz und polizeiliche Praxis bei der Akademie der Polizei in Hamburg. Vielen Dank.
1: Vielen Dank.
0: Und das ist Role Model aus dem US-Bundesstaat Maine mit Harmony.

0: Schwer vorstellbar, was ein schwarzes Loch ist. Kein Mensch wird wohl jemals in die direkte Nähe kommen und dann davon erzählen können. Trotzdem gelingt es der Wissenschaft, diese Absonderheit des Universums immer mehr zu entschlüsseln.
1: Wir sind überzeugt, dass schwarze Löcher ein grundsätzliches, ein fundamentales Phänomen in der Bildung und der Entwicklung von Galaxien sind.
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3: Von außen ist es einfach ein runder Bereich, aus dem überhaupt kein Licht rauskommt.
4: Ein schwarzes Loch sieht nach nichts aus. Doch es ist alles andere als nichts. Dort ist die Materie unvorstellbar dicht gepackt.
3: Ein schwarzes Loch zum Beispiel von der Größe der Erde hätte die Größe einer kleinen Glasmurmel. Das heißt, man nehme die gesamte Erde, drücke sie auf eine Glasmurmel zusammen.
4: Dann ist die Anziehungskraft dieser Murmel unüberwindbar.
3: Wenn irgendwas im schwarzen Loch drin ist, ist es verloren, kommt es nie wieder raus.
4: Ein schwarzes Loch leuchtet nicht. Doch Gasmassen, die hineinstürzen, glühen auf. Dieses Todesleuchten der Materie strahlt quer durch den Kosmos.
1: Es hat dann 2 Jahre gedauert, bis wir dann tatsächlich das erste Bild des schwarzen Lochs in M87 zeigen konnten. Und das war für mich ein Höhepunkt meiner Karriere.
4: Eine Weltsensation. Der Schatten eines Objekts, das 6 Milliarden Mal so viel Masse vereint wie unsere Sonne. Schwarze Löcher gelten oft als zerstörerisch. Tatsächlich aber gehören sie zu den Schöpfern im All.
1: Wir sind überzeugt, dass schwarze Löcher ein grundsätzliches, ein fundamentales Phänomen in der Bildung und der Entwicklung von Galaxien sind.
4: Ohne schwarze Löcher gäbe es wohl keine Galaxien wie die Milchstraße. Vielleicht keine Sterne, keinen Planeten Erde, kein Leben.
3: Also im Englischen gibt es das Wort mind-blowing. Also das bringt das Gehirn zum Explodieren.
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4: Schwarze Löcher. Ein Begriff mit magischem Klang. Manche Menschen sind fasziniert, andere schaudert es geradezu. Wieder andere begeistern sich für die extreme Physik. In schlechter Science-Fiction spielen sie oft die Rolle der Bösewichte, die alles hemmungslos verschlingen. Doch würde die Sonne zu einem schwarzen Loch, so zöge die Erde weiter unbeirrt ihre Bahn. Die Anziehungskraft wäre unverändert. Schwarze Löcher spielen im Kosmos eine überragende Rolle. Sie sind die Leichen riesiger Sterne. Sie lassen Raum und Zeit erzittern. Sie befinden sich in den Zentren fast aller Galaxien. Womöglich sind sie schon beim Urknall entstanden, haben Sterne und Galaxien wachsen lassen und bilden die geheimnisvolle, dunkle Materie. Schwarze Löcher sind kosmische Tausendsassers.
3: Schwarz sind schwarze Löcher, weil da überhaupt kein Licht rauskommt und auch gar nichts anderes. Und um das zu verstehen, brauchen wir das Konzept der Fluchtgeschwindigkeit.
4: Viktoria Grienberg, Astrophysikerin bei der Europäischen Weltraumagentur ESA in Noordwijk in den Niederlanden, erforscht schwarze Löcher in der Milchstraße und sprüht nur so vor Begeisterung für diese geheimnisvollen Objekte.
3: Wenn ich hochspringe oder auch wenn ich einen Tennisball hochwerfe, falle ich oder der Ball halt wieder auf die Erde zurück. Weil die Erde uns eben stark anzieht. Wenn wir allerdings Raketen haben, die schnell genug sind, dann können sie der Schwerkraft der Erde entkommen, weil ihre Geschwindigkeit höher ist als die Fluchtgeschwindigkeit der Erde. Und die Fluchtgeschwindigkeit ist ziemlich hoch, mehr als 10 Kilometer pro Sekunde. Also nicht Stunde, sondern pro Sekunde.
4: Auch wenn man Raketen braucht, um unseren Planeten zu verlassen, die Erde ist noch gnädig. Sie lässt zu, dass man von ihr wegkommt. Sie könnte auch ganz anders.
3: Was jetzt passiert, wenn wir die Erde kleiner machen, ist, dass diese Fluchtgeschwindigkeit größer wird. Das heißt, unsere Rakete müsste schneller und schneller werden. Und wenn unsere Erde irgendwann auf die Größe einer kleinen Glasmurmel zusammengeschrumpft ist, dann wird diese Fluchtgeschwindigkeit größer als die Lichtgeschwindigkeit. Es kann nicht schneller sein als das Licht, also kann dem schwarzen Loch nichts einschließlich des Lichts entkommen.
4: Alles auf der Erde zusammengepresst auf die Größe einer Murmel. Alle Gebirge und Ozeane, alle Gebäude, Maschinen und Bäume, das Erdinnere, einfach alles. Dann gäbe es keinen blauen Planeten mehr, sondern ein winziges schwarzes Loch. Die Existenz dieser Objekte folgt aus der allgemeinen Relativitätstheorie, veröffentlicht von Albert Einstein im November 1915, mitten in den Wirren des Ersten Weltkriegs. Zunächst ahnt niemand, auch ihr Schöpfer nicht, was für ein physikalisches Füllhorn diese Theorie darstellt. Doch der Astrophysiker Karl Schwarzschild, damals freiwillig im Militärdienst an der Ostfront, bemerkt schnell, was die Relativitätstheorie für einzelne Objekte bedeutet.
3: Er war Leiter des Instituts in Potsdam. Und dieser Mensch in dieser extremen Situation des Krieges, der war vom Ergebnis von Einstein eben so fasziniert, dass er wirklich im Schützengraben versucht hat, diese Gleichungen zu lösen.
4: Wie Karl Schwarzschild erkennt, kann die Anziehungskraft eines Körpers so stark werden, dass selbst Lichtstrahlen ihn nicht verlassen können. In seinem Fachartikel Über das Gravitationsfeld einer Kugel aus inkompressibler Flüssigkeit nach der Einsteinschen Theorie berechnet er, bis auf welchen Radius ein Objekt zusammengepresst werden muss, damit kein Licht mehr entkommen kann. Er beschreibt damit ein Objekt, das wir heute als schwarzes Loch bezeichnen.
3: Und deswegen wird auch der Radius des schwarzen Lochs als Schwarzschildradius bezeichnet.
4: Der Schwarzschildradius gibt an, wo der Rand des schwarzen Lochs ist. Den bezeichnet man als Ereignishorizont. Englisch Event Horizon.
3: Dieser Ereignishorizont, das ist nicht irgendwie eine Oberfläche. Das ist so, als ob ich hier im Raum, in dem wir gerade sitzen, eine Linie durchziehen würde und sagen würde, auf der anderen Seite ist irgendwas anderes. Und von der anderen Seite kann nichts mehr zurückkommen. Das ist eben keine Oberfläche, das ist so eine Grenze, in dem Fall eine Grenze, über die das Licht nicht durchkommt.
4: Was genau im schwarzen Loch vor sich geht, wie dicht die Materie wirklich zusammengepresst ist, ob sie womöglich auf einen Punkt, eine Singularität zusammenschnurrt, niemand weiß es. Der Ereignishorizont ist der undurchdringliche Vorhang, hinter dem sich alles abspielt. Viele Jahrzehnte lang gelten schwarze Löcher als theoretische Spielerei, als eine sehr eigenwillige Folge der Relativitätstheorie, die in der Natur entweder gar nicht existiere oder ohnehin mit herkömmlichen Teleskopen nicht zu beobachten sei. Aber das war ein Trugschluss. Schwarze Löcher gibt es im Universum zuhauf. Und sie lassen sich tatsächlich beobachten, wie die Fachleute Anfang der 70er Jahre staunend feststellen, ein halbes Jahrhundert nach Karl Schwarzschilds epochaler Arbeit. Das Lieblingsschwarze Loch von Victoria Greenberg ist Cygnus X1 im Sternbild Schwan.
3: Weil ich meine Doktorarbeit darüber geschrieben habe. Aber natürlich nicht deswegen. Das war eins der allerersten schwarzen Löcher, die wir entdeckt haben.
4: Es klingt paradox. Ein schwarzes Loch entdecken? Ein komplett dunkles Gebilde, das keinerlei Licht abstrahlt? In der Tat wäre ein völlig isoliert liegendes schwarzes Loch kaum aufzuspüren. Aber hat das Objekt einen leuchtenden Begleiter, dann haben es die AstronomInnen relativ leicht. So auch bei Cygnus X1.
3: Wir haben einen sehr, sehr großen Stern. Also das ist ein Stern, der 30 bis 50 Sonnenmassen hat und auch so ein Durchmesser von vielleicht 30 mal die Sonne. Und sehr nah an diesem Stern, nämlich ungefähr so nur ein Sternradius, ist ein schwarzes Loch.
4: Das schwarze Loch und der massereiche Riese bilden ein stellares Paar, einen Doppelstern. Per se ist ein schwarzes Loch kein unangenehmer Nachbar. So ein Objekt ist kein kosmischer Staubsauger. Es verschlingt nur, was ihm sehr nahe kommt. Der Riese nebenan pustet Teile seiner äußeren Schichten in den umgebenden Weltraum und damit auch in Richtung auf das schwarze Loch. Für diese Gasmassen ist das Schicksal besiegelt. Für Victoria Greenberg und Co. ist das ein Geschenk des Himmels.
3: Das Material wirbelt rein, so ähnlich wie bei einem Abfluss von der Badewanne. Also es bildet sich so eine Spirale und das Material fällt rein. Und was passiert bei so einer Spirale ist, das Material reibt aneinander. Und Reibung heißt, es wird wärmer. So heiß, dass das Material anfängt zu strahlen. Und dann noch heißer, sodass die Strahlung nicht mehr unser normales sichtbares Licht ist, sondern Röntgenstrahlung wird.
4: Diese Röntgenstrahlung, der Todesschrei der Materie, bevor sie ins schwarze Loch stürzt, macht die Umgebung dieser kompakten Körper besonders auffällig. Das unsichtbare schwarze Loch trägt geradezu eine Signalweste. Es hat etwa die 15-fache Sonnenmasse. Die steckt innerhalb einer Kugel von nur rund 90 Kilometern Durchmesser. Das entspricht der Strecke Hamburg-Bremen. Die 15-fache Sonnenmasse ist für uns Menschen unvorstellbar viel. Tatsächlich gehört Cygnus X1 aber zu den Leichtgewichten unter den schwarzen Löchern. Da gibt es ganz andere Größenklassen. Mit solchen Objekten beschäftigt sich Anton Zensus.
1: Das Lieblingsschwarze Loch für mich ist M87. Das ist eine Galaxie, an der ich seit meinen frühen Forschungstagen gearbeitet habe.
4: Anton Zensus ist emeritierter Direktor am Max-Planck-Institut für Radioastronomie in Bonn. Sein Arbeitsschwerpunkt sind große Galaxien und supermassereiche schwarze Löcher in den Weiten des Kosmos.
1: Bei M87 sprechen wir von 6,3 Milliarden Sonnenmassen in einer Entfernung von 55 Millionen Lichtjahren.
4: Die Schwergewichte unter den schwarzen Löchern haben nicht einige Dutzendmal so viel Masse wie unsere Sonne, sondern Millionen oder gar Milliardenmal mehr.
1: Wenn wir da in die Nähe dieses schwarzen Lochs mit dem Raumschiff oder wie immer kommen könnten, dann würden wir eine enorm heiße Region finden, in der sich Gas mit enorm großen Geschwindigkeiten um diese zentrale Region bewegt. Dieses heiße Gas strahlt und wir können es deswegen sehen mit unseren Radioteleskopen.
4: Das gigantische schwarze Loch in der Galaxie M87 im Sternbild Jungfrau ist etwa so groß wie unser Sonnensystem. Es wird von glühenden Massen aus Gas umspült, die allmählich im schwarzen Loch verschwinden. Die heiße Materie in unmittelbarer Umgebung hat es Anton Zensus seit Jahrzehnten angetan. Sie ermöglicht, das Unsichtbare sichtbar zu machen, ein Bild vom schwarzen Loch aufzunehmen.
1: Für diese Beobachtung ist zunächst mal der Einsatz der besten Radioteleskope der Welt nötig. Das heißt in diesem Fall der empfindlichsten bei einer Wellenlänge von 1 Millimeter. Wir haben erstmal hier angefangen bei uns in Spanien, das Pico-Veleta-Teleskop, dann in Frankreich, in der Nähe von Grenoble, das Plateau de Buhr-Interferometer. Wir beobachten mit Teleskopen in Mexiko, auf Hawaii, am Südpol und in Grönland, in der Nähe der Thule Air Force Base, also über die ganze Welt verstreut.
4: Von Grönland bis zum Südpol, von Hawaii bis Frankreich. Alle Teleskope müssen gleichzeitig auf das schwarze Loch in der Galaxie M87 blicken. Dann wird aus dem knappen Dutzend Einzelteleskope ein riesiges virtuelles Teleskop von den Ausmaßen der Erde. Die Radioastronomen sehen so scharf, als hätten sie ein Teleskop mit mehr als 10.000 Kilometern Durchmesser.
1: Wir haben es treffenderweise das Event Horizon Telescope genannt. Das EHT, wie wir es abgekürzt nennen, operiert einmal im Jahr, ungefähr im April. Dann sind die Beobachtungsbedingungen rund um den Erdball halbwegs optimal. Und das ist eben das, das sich dadurch auszeichnet, dass es die höchste Winkelauflösung erreicht.
4: Das EHT ist dank der Interferometrie bei sehr langen Basislinien die Superlupe der Astronominnen und Astronomen. Nur damit lässt sich der kühne Versuch starten, den Event Horizon, den Ereignishorizont, also den dunklen Rand eines schwarzen Lochs in einer fernen Galaxie aufzuspüren. Für die Beobachtung sind extrem genaue Uhren notwendig. Zudem muss man den Abstand der Teleskope auf verschiedenen Kontinenten auf einen Zentimeter genau kennen.
1: 2017 war es dann so mit der Verfügbarkeit des großen ALMA-Observatoriums in Chile, dass wir die Beobachtungen durchgeführt haben. Es hat dann 2 Jahre gedauert, bis wir dann tatsächlich das erste Bild des schwarzen Lochs in M87 zeigen konnten.
4: So unspektakulär das Bild rein optisch erscheinen mag, es ist ein Paukenschlag.
1: Wir haben diesen hellen, leuchtenden Ring gesehen, den wir dann auch in schönen Falschfarben abgebildet haben, sodass es auch sehr feurig aussieht. Und die ganz charakteristische dunkle Depression, dieser dunkle Bereich im Zentrum.
4: Ob Tagesschau oder Boulevardblatt, ob New York Times oder soziale Medien, das Bild vom Schwarzen Loch geht um die Welt. Es ist längst eine Ikone der Himmelsforschung.
1: Das war für mich ein Höhepunkt meiner Karriere, meines Teams, der großen Kollaboration, die wir vertreten haben. Das hat alles auf den Kopf gestellt, was wir bisher wussten über, wie unsere Forschung in der Gesellschaft gesehen wird, wie sie auch aufgenommen wird, welches große Interesse wir gefunden haben. Also das war klar der Höhepunkt. Unsere Beobachtung hat dann eben eine Bildgröße, ein Bilddurchmesser insbesondere ergeben, der eben exakt für das rotierende Schwarze Loch dem entsprach, was man vorhersagen wollte. Das war also praktisch das i-Tüpfelchen auf die Erwartung, da wird es ein schwarzes Loch geben. Das haben wir damit bestätigt.
4: Über die Beobachtung der Radiokollegen freut sich auch Carsten Danzmann, Direktor am Max-Planck-Institut für Gravitationsphysik in Hannover. Seit mehr als 3 Jahrzehnten jagt er den Signalen schwarzer Löcher hinterher.
6: Aber das Angucken mit astronomischen Dingen, mit Teleskopen und Infrarot und sonst irgendwas, das ist nicht das schwarze Loch, das wir sehen, sondern das sind die Dinge, bevor sie ins schwarze Loch reinfallen. Aber daraus lernt man sehr, sehr viel.
4: Das Event Horizon Teleskop zeigt den leuchtenden Rand eines schwarzen Lochs. Carsten Danzmann aber setzt nicht auf das Leuchten, auf elektromagnetische Strahlung. Er beobachtet Gravitationswellen, winzige Erschütterungen von Raum und Zeit.
6: Das Schöne daran ist, die Gravitationswellen werden wirklich vom schwarzen Loch selber produziert. Und wenn die den Raum verzerren, dann breitet diese Raumwelle sich aus wie ein Schall. Also, wir sehen keine schwarzen Löcher, sondern wir sehen etwas direkt daneben. Aber wir hören die schwarzen Löcher sehr wohl. Und das können wir erst seit 10 Jahren.
4: Nach der Relativitätstheorie ist die Schwerkraft keine Kraft, die zwischen Körpern wirkt, sondern eine Eigenschaft des Raumes. Massen krümmen den Raum. Je schwerer sie sind, desto stärker. Wird ein Körper beschleunigt, gibt er Gravitationswellen ab. Sie bewegen sich mit Lichtgeschwindigkeit in alle Richtungen. Wer vom Tisch aufsteht, verliert minimal Energie durch Gravitationswellen, wie jeder Vogel, der sich in die Lüfte schwingt, oder wie der Mond beim Lauf um die Erde. Doch bei allen diesen Ereignissen sind die Wellen viel zu schwach, um einen messbaren Effekt zu erzeugen. Anders ist das bei schwarzen Löchern.
6: Die Gravitationswellen verzerren den Raum. Wir müssen also die Verzerrung des Raumes hören. Und das macht man am besten mit Laserinterferometern. Heute am empfindlichsten sind die beiden LIGO-Interferometer. Das sind 2 Laserinterferometer, die 4 Kilometer lange Arme haben.
4: Die LIGO-Messanlagen befinden sich in den USA. Virgo steht in Italien, in Japan geht gerade KAGRA in Betrieb. Diese Instrumente bestehen jeweils aus kilometerlangen Messarmen, die einen rechten Winkel bilden. Laufen Gravitationswellen durch die Erde hindurch und damit auch durch die Laserinterferometer, so dehnen und stauchen sie die Messarme auf charakteristische Weise. Allerdings ist dieser Effekt winzigst klein.
6: Sagen wir ein Beispiel. Viele von uns wissen ja, wie groß ein menschliches Haar ist. So, hier habe ich eins, ich kann immer aus meinem Kopf eins ziehen. Die sind so ungefähr 100 Mikrometer. So, das ist ziemlich dünn, aber das ist riesenhaft. Verglichen mit dem, wovon wir jetzt reden. Die Detektoren, die im Moment laufen, die laufen routinemäßig bei Ausdehnungen von 1/1000 eines Protondurchmessers, also bei 10 hoch minus 18 Meter und kleiner. So genau muss man hingucken.
4: 10 hoch minus 18 Meter heißt 0,000 und erst nach 17 Nullen kommt eine 1 Meter. So präzise müssen Carsten Danzmann und sein Team die Längen der Messarme vermessen, um die Gravitationswellen zu bemerken. Zu hören, wie man sagt. Das erste Mal gelang dies im September 2015. In der Gravitationswellenforschung arbeitet man weltweit zusammen. Man baut und entwickelt die Anlagen gemeinsam und wertet die Daten im Team aus. So kam es, dass am Institut von Carsten Danzmann das erste Signal entdeckt wurde.
6: An diesem Tag waren eigentlich alle Instrumente nur in der experimentellen Phase. Die waren dabei, in Betrieb genommen zu werden. Aber wir wollten nicht beobachten damit. Und dass ausgerechnet an diesem ersten Tag, wo es sein könnte, tatsächlich zwei unbekannte schwarze Löcher mit 29 und 36 Sonnenmassen zusammenstoßen, das war schieres Glück.
4: So klingt es, wenn zwei schwarze Löcher verschmelzen. In diesem Fall geschah dies vor gut einer Milliarde Jahren, weit, weit von uns entfernt. Vor 10 Jahren endlich rauschte das Erzittern des Raumes durch die Erde und hat alles ein wenig gestaucht und gedehnt, registriert von den Laserinterferometern. Nach dem Verschmelzen blieb ein schwarzes Loch mit 62 Sonnenmassen zurück. Die beiden Vorgänger hatten zusammen 3 Sonnenmassen mehr. Die fehlende Materie wurde nach der berühmten Formel E gleich M mal C Quadrat in Gravitationswellen umgesetzt und abgestrahlt. 3 Sonnenmassen, im Bruchteil einer Sekunde verpufft. Einst war die Gravitationswellenforschung ein Experiment der physikalischen Grundlagenforschung. Es ging darum, die von Einstein vorhergesagten Wellen nachzuweisen. Inzwischen ist man viel weiter. Man nutzt die Erschütterungen der Raumzeit, um etwas über die schwarzen Löcher zu lernen. Mit Gravitationswellen wird Astronomie gemacht, genauso wie man durch Beobachtungen von sichtbarem Licht, Röntgen, Radiostrahlen und so weiter etwas über die kosmischen Objekte lernt.
6: Veröffentlicht sind bis heute ungefähr 1000 von diesen schwarzen Löchern. Und die gibt's mit allen Größen, Formen, die gibt's von wenigen Sonnenmassen bis hinaus. Ich habe es gerade nicht im Kopf, aber das Größte sind, glaube ich, 200 Sonnenmassen im Moment. Das ist schwer zu erklären mit der normalen Sternentstehung, weil die eigentlich so nicht sein dürften.
4: Sterne mit 80, 100 oder mehr Sonnenmassen sollten so kräftig leuchten, dass sie große Teile ihres Materials ins All pusten, bevor sie zu einem schwarzen Loch von typischerweise kaum mehr als 50 Sonnenmassen werden. Doch die Messungen der Gravitationswelleninterferometer zeichnen ein anderes Bild. Das ist typisch für die Astronomie. Neuartige Instrumente erweitern stets unser Bild vom Kosmos. Die neuen Daten über schwarze Löcher machen diese Objekte noch faszinierender. Im All wimmelt es nur so von schwarzen Löchern. Kleine ziehen durch die Milchstraße, kollidieren in den Weiten des Alls. Große befinden sich in den Zentren gewaltiger Galaxien. Eine grundlegende Frage aber bleibt für Victoria Greenberg von der ESA und ihre Kollegen. Wie entstehen sie? Wie können schwarze Löcher Millionen oder gar Milliarden Sonnenmassen anhäufen?
3: Wir wissen von einer Art von schwarzen Löchern ganz genau, wie sie entstehen. Und zwar bei den stellaren schwarzen Löchern, das sind, so morbide das klingt, Leichen von massereichen Sternen. Das sind Sterne, die mehr als 8 Sonnenmassen haben, vermutlich auch so mehr als 20, 30 Sonnenmassen. Und diese Sterne leben sehr schnell, leuchten sehr stark und am Ende ihres Lebens explodieren sie als Supernova.
4: Eine Supernova gibt in wenigen Tagen mehr Energie ab als unsere Sonne in ihrem gesamten Leben über mehr als 10 Milliarden Jahre. Beim dramatischen Ende eines massereichen Sterns stürzt der Kernbereich zu einem schwarzen Loch zusammen.
3: Die supermassereichen schwarzen Löcher in Zentren von Galaxien, die müssen sehr früh im Universum entstanden sein. Entweder sie sind aus Verschmelzung vieler stellarer schwarzer Löcher entstanden oder sie sind durch einen direkten Kollaps von Gaswolken entstanden, die am Anfang auch dichter waren.
4: Das James-Webb-Weltraumteleskop verwöhnt die Fachleute mit einzigartigen Blicken in die Kindheit des Kosmos. Wie sich zeigt, gab es schon sehr früh im Universum enorm große Galaxien, die offenbar über sehr massereiche schwarze Löcher verfügten. Aber es ist völlig rätselhaft, wie sich so schnell so große Objekte bilden konnten. Sei es über Supernova-Explosionen und das Verschmelzen vieler kleiner schwarzer Löcher. Mit der herkömmlichen Theorie der Sternentwicklung lässt sich das kaum erklären.
7: Es gibt zwei Möglichkeiten, wie man ganz, ganz frühe schwarze Löcher erzeugen kann. Die allerfrüheste Möglichkeit ist direkt im Urknall. Das sind die sogenannten primordialen schwarzen Löcher. Die würden 2 Sekunden nach dem Urknall schon entstanden sein.
4: Günther Hasinger, einst ESA-Wissenschaftsdirektor, leitet das Deutsche Zentrum für Astrophysik in Görlitz.
7: Und die zweite Möglichkeit ist dieser sogenannte direkte Kollaps von Gaswolken, der unter ganz besonderen Bedingungen könnte es im frühen Universum auch möglich sein, dass eine Gaswolke von, weiß nicht, 100.000 Sonnenmassen, ohne einen Stern zu bilden, einfach in ein schwarzes Loch kollabiert.
4: Wenn eine dieser Ideen stimmt, dann waren schwarze Löcher die ersten Objekte im Kosmos. Es gab sie lange bevor Sterne zündeten und sich Galaxien formten.
7: Die würden dann dafür sorgen, dass auch viel früher Sterne entstehen können, als sie so in den Standardmodellen entstehen. Aber sie würden eben auch die dunkle Materie erklären. Sie könnten die frühen Galaxien erklären, die frühen James-Webb-Daten. Das wäre so ein, ja, so eine eierlegende Wollmilchsau sozusagen, wenn das alles passen würde.
4: Es wäre zu schön. Schwarze Löcher haben mal eben den ersten Sternen und Galaxien beim Wachsen geholfen und können ganz nebenbei auch noch die dunkle Materie erklären, die etwa ein Viertel der Materie im Kosmos ausmachen soll. Die leuchtet nicht, verrät sich aber über ihre Anziehungskraft. Ohne sie geht so gut wie nichts im Kosmos. Sollte es die schwarzen Löcher direkt aus dem Urknall tatsächlich geben, so müssten sie praktisch in allen Massen vorliegen. Von extrem schwer bis federleicht. Sobald die Detektoren von Carsten Danzmann und Co. ein schwarzes Loch mit deutlich weniger als 3 Sonnenmassen beobachten, wäre der Fall geklärt. Solche Objekte können keine Sternleichen sein. Sie wären Überreste aus den ersten Sekunden der Welt. Schwarze Löcher würden damit ein ganz neues Licht auf den Urknall werfen. Gab es erst die Galaxien, die in ihrem Zentrum schwarze Löcher wachsen ließen? Oder waren die schwarzen Löcher die Saatkörner, um die sich die Galaxien gebildet haben? Dieses kosmische Henne-Ei-Problem harrt noch immer seiner Lösung. Vielleicht bringen weitere James-Webb-Daten Bewegung in die verfahrene Lage. Mit der Entdeckung vieler großer schwarzer Löcher schon kurz nach dem Urknall. Erstaunlicherweise verschlingen manche schwarze Löcher nicht das gesamte Material in ihrer Nähe. Manchmal schießen aus der rotierenden glühenden Gasscheibe stark gebündelte Materieströme fast mit Lichtgeschwindigkeit senkrecht nach oben und unten. Beim schwarzen Loch in M87, dem weit entfernten Schwergewichtsliebling von Anton Zensus, sind diese Jets mehr als 3000 Lichtjahre lang.
1: Da ist die große Masse im Zentrum, das schwarze Loch, da ist dieser enorme Jet. Aber wie das eine mit dem anderen zusammenhängt, das versuchen wir jetzt gerade mit diesen Beobachtungen rauszufinden, weil wir so hohe Auflösungen jetzt haben, dass wir hoffentlich in der Lage sein werden, den Start, den Ursprung dieser Jets tatsächlich zu beobachten.
4: Das Rätsel der Jets zu lösen, ist wieder eine Aufgabe für das Superauge des Event Horizon Teleskops. Das Netzwerk aus Radioteleskopen erfasst jetzt auch die Umgebung des schwarzen Lochs und klärt so womöglich, wo und wie die Jets ihren Anfang nehmen. Selbst tief aus dem Inneren eines schwarzen Lochs könnte es ein Entkommen geben, wenn auch nur ganz, ganz langsam. Nach einer Idee von Stephen Hawking verdampfen diese Objekte über Äonen.
3: Die schwarzen Löcher können in der Theorie tatsächlich Masse verlieren durch diese sogenannte Hawking-Strahlung. Was da passiert, ist, da sogenannte virtuelle Teilchen entstehen im Vakuum. Das ist ein quantenmechanischer Effekt. Und eins dieser Teilchen reingezogen wird und das andere entkommen kann. Das Teilchen, das entkommt, hat aber eine Masse und dadurch verliert das schwarze Loch eine Masse.
4: Leider sind die davonfliegenden Teilchen so schwach, dass sie sich nicht nachweisen lassen. Wie die Hawking-Strahlung deutlich macht, sind schwarze Löcher eine Schnittstelle, an der die Theorien für das ganz Große, die Gravitation, und für das ganz Kleine, die Quantenphysik, zusammenkommen. Der Haken: ihre mathematischen Ansätze widersprechen sich. Aber unmittelbar beim Urknall, als das Universum winzig klein war, oder in schwarzen Löchern, müssen beide gelten. Daher fahnden die Fachleute seit Jahrzehnten fieberhaft nach einer größeren Idee, die beide bestehenden Theorien vereint. Bisher haben ihnen die schwarzen Löcher dabei nicht auf die Sprünge geholfen.
3: Wenn wir aber versuchen zu verstehen, was im Inneren des schwarzen Lochs passiert, das ist wirklich, wo letztendlich Quantenphysik und Relativitätstheorie zusammenkommen müssen. Also so eine Quantentheorie der Gravitation, das, was wir heute noch nicht haben.
4: Ein Knackpunkt ist die Singularität. Ist die Materie in schwarzen Löchern wirklich in einem Punkt konzentriert? Dann wäre die Dichte unendlich groß.
3: Also Relativitätstheorie sagt, jo, passt. Unendlich dicht auf unendlich klein, kein Problem. Die Quantenphysik sagt, nee, warte, stopp. Hier fangen aber Quanteneffekte an. Und das Spannende daran ist, alle Experimente, die wir machen, um zu schauen, ob die Relativitätstheorie stimmt oder die Quantenphysik stimmt, die alle sagen bisher, das eine stimmt und das andere stimmt. Aber wir wissen, dass man sie mathematisch nicht zusammenbringen kann.
4: Vor 110 Jahren postuliert, vor rund 50 Jahren erstmals beobachtet, heute ein unverzichtbarer Bestandteil der kosmischen Modelle. Die schwarzen Löcher haben eine erstaunliche Karriere gemacht. Aufbau und Entwicklung des Universums lassen sich ohne sie kaum verstehen. Das Glück perfekt machten Beobachtungen, die endlich Abweichungen von Albert Einsteins Theorie offenbaren. Und so einen Ausweg aus dem aktuell größten Dilemma der Physik weisen. Doch diese ersehnten Phänomene liegen wohl noch unerreichbar tief im Innern der schwarzen Löcher. Die Fachleute stehen enttäuscht und sehen betroffen den Ereignishorizontvorhang zu und alle Fragen offen.
0: 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Ein Zeitfragen-Feature von Dirk Lorenzen. Redaktion Jana Wuttke. Und gleich im Anschluss im Konzert Grundton D. Benefizkonzerte für den Denkmalschutz aus Naumburg.

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1: Kennzeichen D. Die Älteren unter uns werden sich erinnern an diese TV-Sendung, die über Jahrzehnte hinweg den deutsch-deutschen Alltag beidseits der damals noch existenten innerdeutschen Grenze abgebildet hat. Hier und heute wird das große D anders kombiniert. Unter dem Titel Grundton D als quicklebendige Benefizkonzertreihe des Deutschlandfunks. Sie entstand kurz nach der Wiedervereinigung und verfolgt das Ziel, außergewöhnliche ostdeutsche Baudenkmale als Konzerträume herauszustellen. In Zusammenarbeit mit der Deutschen Stiftung Denkmalschutz geht es um den Schutz und die Pflege historischer Denkmäler ebenso wie um die besondere Verbindung von Musik und Architektur. Die jüngste Ausgabe von Grundton D fand am 3. Juli in der Stadtkirche St. Wenzel in Naumburg, Sachsen-Anhalt statt. Eine Kirche aus dem

0: geprüft hat. Nikolaus Berndt ist seit 2020 der Organist an der Stadtkirche St. Wenzel und wird das klangprächtige Instrument heute Abend immer wieder auch solistisch erklingen lassen. In der Konzertpause gegen 21.10 Uhr erfahren Sie mehr über die Kirche und ihre kostbaren Interieurs. Mein Deutschlandfunk-Kollege Jochen Hubmacher hat außerdem mit Ludwig Böhme gesprochen, ehemaliger Thomaner sowie lange Zeit Sänger des Kalmus-Ensembles und seit 2022 künstlerischer Leiter des Winsbacher Knabenchors. Worauf kam es ihm an bei der Zusammenstellung des Programms für die Naumburger Wenzelskirche?
1: Also Vielseitigkeit ist auf jeden Fall etwas, was mir wichtig ist, stilistische Vielfalt zu zeigen. Es gibt ja Leute, die sagen, ach, diese ganze angestaubte alte Musik, das ist ja langweilig. Da kämpfe ich seit Beginn meiner Karriere dafür zu zeigen, wie spannend Musik sein kann, die 400 Jahre alt ist, die 300 Jahre, 200 Jahre. Deswegen achte ich darauf, dass wir eigentlich von Barock, Romantik, Moderne ein sehr abwechslungsreiches Programm haben. Wir haben in diesem Programm im Zentrum einen Schwerpunkt auf Paul Gerhardt. Paul Gerhardt hat in diesem Jahr 350. Todesjahr und war ja kein Komponist, sondern ein Dichter. Einer, der mit seinen Versen damals Johann Krüger oder den Ebeling animiert hat, Melodien zu schreiben. Seine Lieder wurden dann in den ersten protestantischen Gesangbüchern gedruckt. Er ist aber auch ein Kind seiner Zeit, in der auch Volkslieder entstanden sind. Deswegen haben wir heute sozusagen in Kurzform eine Reise durch das Jahr, durch die Kirchenjahreszeiten und durch die Jahreszeiten mit Liedern von Paul Gerhardt und Volksliedern aus dieser Zeit. Das ist so ein bisschen das Zentrum. Und drumherum paaren sich Motettenkompositionen, die natürlich unser Schaffen im Besonderen ausmachen. Also eine Bach-Motette ist dabei, eine Mendelssohn-Motette ist dabei, eine Schütz-Motette ist dabei und eine große Brahms-Motette ist dabei.
0: Und all das hören wir gleich im ersten Konzertteil. Mit Musik von Johannes Brahms wurde der Konzertabend am 3. Juli in der Naumburger St. Wenzelskirche eröffnet. Warum ist das Licht gegeben dem mühseligen Opus 74 Nummer 1? Eine Motette für gemischten Chor, für die Johannes Brahms im Sommer 1877 Texte aus dem Alten und Neuen Testament verwendete. Im Anschluss eine kurze Begrüßung des Publikums durch einen der jungen Sänger des Winsbacher Knabenchors, bevor es im Programm weitergeht mit der berühmten Motette Jauchzet dem Herrn alle Welt für 4- bis 8-stimmigen Chor a cappella in C-Dur von Felix Mendelssohn Bartholdy. Nachfolgend solistisch an der Orgel zu hören, Nikolaus Berndt mit der Choralbearbeitung der Fantasia über Komm, Heiliger Geist, Herre Gott von Johann Sebastian Bach, Bachwerkverzeichnis 651, sowie Viel werden kommen von Morgen und von Abend von Heinrich Schütz, eine Motette aus Geistliche Chormusik 1648. 4 Werke aus 3 Jahrhunderten. Wie gesagt, mit Brahms Motette Opus 74 beginnt das Set, deren 4 Sätze lauten: Warum ist das Licht gegeben dem Mühseligen? Lasset uns unser Herz samt Händen aufheben. Siehe, wir preisen selig. Und der Schlusschoral der Motette auf Worte von Martin Luther: Mit Fried und Freud, ich fahr dahin. Es singt der Winsbacher Knabenchor unter Leitung von Ludwig Böhme.

Liebes Publikum, wir freuen uns sehr, heute für Sie in Naumburg dieses Konzert zu singen. Wir sind der Winsbacher Knabenchor. Viele Menschen kennen zwar unseren Knabenchor, wissen aber gar nicht, wo dieses Winsbach eigentlich liegt. Und darum verrate ich es Ihnen jetzt. Winsbach ist eine Kleinstadt mit etwas mehr als 6.000 Einwohnern in Mittelfranken und liegt zwischen Nürnberg und Ansbach. Hier proben wir, gehen auch manchmal zur Schule und leben auf einem tollen Campus mit Internat. Unser heutiges Programm spannt einen Bogen vom 17. Jahrhundert bis in die Gegenwart. Sie hören Motetten von Heinrich Schütz, Johann Sebastian Bach und Felix Mendelssohn. Johannes Brahms haben Sie bereits gehört. Im Mittelteil des Konzertes und damit im Zentrum steht jedoch der Dichter Paul Gerhardt, der in diesem Jahr seinen 350. Todestag hat. Aus Paul Gerhardts Gedichten sind so viele Lieder entstanden, die auch heute noch, 400 Jahre später, Menschen begleiten, sie trösten und stärken. Einige seiner Lieder haben wir für dieses Programm ausgewählt und mit Volksliedern dieser Zeit ergänzt. Denn Glaube und Leben gehören zusammen. Mit diesen Liedern reisen wir durch die Jahreszeiten. Wir reisen durch Leises und Lautes, durch Fröhliches und Trauriges. Und wir nehmen sie gern auf diese Reise mit. Mein Lieblingsstück ist übrigens »Jauchze dem Herrn alle Welt« von Felix Mendelssohn Bartholdy. Im Namen der Winsbacher wünsche ich Ihnen ein schönes Konzert und hoffe, dass auch Sie ein Lieblingsstück entdecken.

Der Winsbacher Knabenchor feiert in diesem Jahr seinen 80. Geburtstag. Aber die Musik, die wir singen, ist oft mehrere Jahrhunderte älter. Und um das ein bisschen auszugleichen, singen wir jetzt ein Stück, das noch nicht einmal ein Jahr alt ist. Geschrieben hat es Reiko Füting. Er ist in der Nähe von Berlin geboren und hat nach seinem Studium der Komposition und Klavier, unter anderem in Deutschland, den USA und Südkorea, nun schon seit knapp 25 Jahren eine Anstellung in New York als Professor für Komposition. Was macht nun also Füting in diesem Werk? Er nimmt einzelne Fragmente aus der Schützmotette, die Sie soeben gehört haben, Viel werden kommen, und verwendet einzelne Töne, Akkorde, ganze Melodieteile, aber auch Worte, Laute und Geräusche und verbindet sie zu einer ganz großen Klangcollage. Dabei entsteht auch ein Stereoeffekt durch den kleinen Chor dort oben. Was soll das Ganze jetzt? Zwei Dinge. Zum einen soll es bei Ihnen Assoziationen hervorrufen. Assoziationen zur Schützmotette, aber vielleicht auch ganz persönliche Assoziationen. In der Zeit, die abläuft, ein Bild, das Ihnen vielleicht im Kopf steht oder eine Kleinigkeit, die Sie gerade beschäftigt. Und das Zweite, wie schon gesagt, der Ablauf der Zeit. In Zeitschleifen, ganz bewusst sich verlieren, und darin steckt auch ein Stück Vergänglichkeit. In diesem Sinne lassen Sie sich darauf ein und viel Vergnügen mit Reiko Füting, Viel kamen, kommen, werden.

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0: Im Deutschlandfunk Kultur der Winsbacher Knabenchor unter Leitung von Ludwig Böhme im Rahmen des Konzerts Grundton D in der Stadtkirche St. Wenzel in Naumburg am 3. Juli 2026. Zuletzt sang der traditionsreiche Chor ein eigens für ihn entstandenes Werk. Es trägt den Titel Viel, Kamen, Kommen, Werden von Reiko Füting. Der gebürtige Brandenburger wurde 1970 geboren. Der künstlerische Leiter der Winsbacher Knaben, Ludwig Böhme, ordnet Fütings Komposition genauer ein.
1: Ja, also er hat die Schütz-Motette genommen, Viel werden kommen, die wir auch direkt davor im Original gesungen haben, und hat sich letztendlich von den Klängen, von dem Text inspirieren lassen zu einer großen doppelchörigen Klangcollage. Also Füting hat, ich kenne ihn schon ein paar Jahre, hat immer mit Geräuschen und Klangfarben experimentiert. Also da kommen, man ändert nur einen Buchstaben und kriegt einen anderen Klang. Fahrt, fährt, fort. Ja, solche Sachen interessieren ihn, oder Spannungen von also S-Lauten, Zischlauten, wenn sie härter werden, flüstern, sprechen. Also das ist es ist wie ein Mosaik, in dem man, wenn man sich darauf einlässt, und da würde ich empfehlen, das auf jeden Fall mit Kopfhörern zu hören und nicht über Handyboxen, wo man, glaube ich, ganz viel aus einer Collage raushören kann, Klänge. Das hat eine tolle Dramaturgie, die Zeit schreitet ganz kontinuierlich fort. Das ganze Stück ist in einem A-Tempo gemacht, und in diesem Tempo beginnt es fast nur mit Geräuschen, und irgendwann kriegen die Töne immer mehr Überhand. Motive werden fragmentiert in neue Background-Klänge gepackt, dann baut sich das auf, kriegt einen Höhepunkt, dann wird man nur noch gerufen. Und also das ist sehr vielfältiges Spiel mit Spannung, mit Zeit, mit Geräusch, mit der Übergang von Geräusch zu Klang. Ist ein spannendes Stück. Ist keine Convenient-Komposition, aber auch das ist wichtig, dass die Winsbacher oder dass wir Musik aus vielen Bereichen machen und mal auch Unterhaltungsmusik oder mal ein Gospel, also auch ein Programm haben, aber auch ganz spannende neue Musik. Also es ist wichtig, dass moderne Musik lösbar ist. Also, dass sie aufführbar ist und dass wir es hinkriegen. Und das funktioniert bei diesem Stück ganz hervorragend. Das ist schwer, vor allen Dingen das Timing. Und für viele der Jungs war das eine ganz neue Erfahrung, auch da eine 40-seitige Partitur durchzulesen und da genau zu gucken, mit diesen Zeichen umzugehen. Aber es ist absolut lösbar und aufführbar. Und so, das ist auch mein Anspruch an moderne Musik, dass sie was Eigenes hat, dass sie einen Personalstil hat, dass sie aber auch praktikabel ist. Ja, also wenn man ein guter Chor ist, dann kann man das auch singen.
0: Ludwig Böhme. Seit 2022 leitet er den Winsbacher Knabenchor. In der Konzeption des Konzerts am 3. Juli in der Naumburger St. Wenzelskirche räumt er dem Werk des Kirchenlieddichters und Theologen Paul Gerhardt einen besonderen Platz ein. Im Juni jährte sich dessen Todestag zum 350. Mal. Ludwig Böhme.
1: Ich würde mal einen Vergleich machen zur Musik. Man sagt ja immer, Beethoven ringt und kämpft, Schubert singt und singt. Und so ist vielleicht in der protestantischen Dichtung, Luther ringt und kämpft und Paul Gerhardt singt und singt. Also er hat die Emotionalität, die Leidenschaft, das Herz und eine Poesie in die geistliche Dichtung gebracht, die an Suggestionskraft ihresgleichen sucht und die letztendlich aus diesem Grund ja auch heute noch für viele Leute was ganz Identifizierendes hat. Also es gibt, glaube ich, viele Christen, die so einige Verse von Paul Gerhardt haben, die sie ihr Leben begleiten, die man sich merken kann. Und diese Kraft dieser Poesie, die ist ihm da, glaube ich, ganz eigen. Ja, natürlich bringen wir heute nur ganz wenige von seinen 139 Liedern. Und ich glaube, es sind gar nicht alle vertont. Also da gibt es auch noch viel zu entdecken. Aber einige haben wir im Programm. Man muss sich das ja vorstellen, dass in dieser Zeit dieses 30-jährigen Krieges in manchen Ortschaften wirklich die Hälfte der Bevölkerung gestorben ist. Ja, es kam dann noch Seuchen, Plünderungen und was da nicht alles. Das muss eine barbarische Zeit gewesen sein. Und in dieser Zeit letztendlich die Kraft zu finden, so zu dichten und so Trost zu finden. Und da gibt es ja so, gib dich zufrieden und sei stille und am Ende. Also es ist natürlich auch ein, ich sag mal, ein barockes Gottesbild, was auch in anderen Dichtern dieser Zeit wieder klingt. Ja, das irdische Leben ist Leid, wir freuen uns aber auf die Ewigkeit, auf das ewige Leben. Und insofern ist der Tod eine Erlösung. Das findet man auch in ganz vielen Bach-Kantaten, die nichts mit Paul Gerhardt zu tun haben. Eine drastische Schilderung des Irdischen mit der Sehnsucht nach dem Himmlischen. Das spielt mit rein, diese Zeit spielt mit rein. Ja, also so würde ich das sehen.
0: Paul Gerhardt und seine Zeit ist der nun folgende Zyklus mit unterschiedlichen Kompositionen überschrieben. Darunter bekannte Klassiker wie »Geh aus, mein Herz« und »Suche Freud« oder »Tanzen und Springen« von Hans-Leo Hassler. Vorangestellt ist diesem chorischen Abschnitt mit 9 Stücken die Sonate für Orgel in C-Dur von Justin Heinrich Knecht aus der zweiten Hälfte des 18. Jahrhunderts. An der Hildebrand-Orgel hören Sie den Organisten der Stadtkirche St. Wenzel in Naumburg-Saale, Nikolaus Berndt.

0: Die güldene Sonne auf eine Melodie von Johann Georg Ebeling aus Johann Sebastian Bachs Geistlichen Gesängen aus Schimellis Gesangbuch. Das bildete den Abschluss eines Zyklus mit dem Titel Paul Gerhardt und seine Zeit. Gesungen hat am 3. Juli 2026 in der Wenzelskirche Naumburg der rund 60-köpfige Winsbacher Knabenchor unter Leitung von Ludwig Böhme. Grundton D heißt die Konzertreihe, die der Deutschlandfunk seit bald 4 Jahrzehnten zusammen mit der Deutschen Stiftung Denkmalschutz veranstaltet. Herausragende Denkmäler stehen dabei im Zentrum. Und Sie erfahren jetzt in der Konzertpause, was den heutigen Ort kennzeichnet. Iris Milde hat sich für uns in luftige Höhen begeben.
1: Den besten Blick auf Naumburg hat man vom Turm der Pfarrkirche St. Wenzel. Mit seinen 72 Metern ist er das höchste Bauwerk der Stadt an der Saale. Im Turm befindet sich eine geräumige Türmerwohnung mit 5 Zimmern, von Anfang des 16. Jahrhunderts bis 1997 verrichteten 33 Türmer und 3 Türmerinnen dort über den Dächern der Stadt ihren Dienst.
2: Wobei die in Naumburg nicht Türmer hießen, sondern Hausmann. Sie haben beobachtet, ob irgendwo ein Brand ausgebrochen ist und haben informiert. Sie haben die Glocken geläutet, was ja damals wichtig war. Man hatte ja keine Uhr. Die Glocken und der Uhrschlag war wichtig für die Leute, damit sie überhaupt ein Zeitempfinden hatten.
1: Sagt Susanne Kröner. Sie ist ehemalige Leiterin des Stadtarchivs und hat einen Stadtführer über Naumburg verfasst. Aus luftiger Höhe kann man auch die 2 mittelalterlichen Stadtkerne von Naumburg erahnen. Das als Domfreiheit bezeichnete Gebiet mit dem Dom St. Peter und St. Paul und die Rats- und Bürgerstadt, die St. Wenzel umgibt.
2: Naumburg war Bischofssitz und es gab immer eine separate Bischofskirche. Das ist in allen Bischofsstädten so. Und es gab natürlich immer eine Kirche der Stadtgemeinde und das ist die Wenzelskirche. Und wie sehr sie die Kirche der Bürgerstadt ist, merken wir an verschiedenen Sachen. Der Turm gehört der Stadt und die Orgel gehört der Stadt und nicht der Kirchgemeinde.
1: Ich lasse den Blick über das Dach der Wenzelskirche schweifen und bin verblüfft. Es besteht aus einzelnen kleinen Satteldächern, die ineinander verschränkt mehrere Trichter bilden. Die verwinkelte Dachkonstruktion zeigt, wie schwierig es gewesen sein muss, die Wenzelskirche, die auf einem kleinen Platz abseits vom Markt steht, in den bestehenden Stadtorganismus einer blühenden Handelsstadt hineinzubauen.
2: Angefangen hat das Ganze 1228, da gibt es eine erste Erwähnung. Wir wissen nicht, wie diese Kirche, die 200 Jahre schon bestand, ausgesehen hat. 1426 hat die Stadt dann beschlossen, wir bauen uns hier eine große neue Kirche. Und dann hat man fast 100 Jahre an diesem Bau gebaut.
1: 1511 fand die Weihe des gotischen Gotteshauses statt. Richtig fertig war es aber erst im Frühjahr 1517, so die ehemalige Stadtarchivarin Susanne Kröner.
2: Und dann gab es 1517 im Herbst an St. Ursula einen großen Stadtbrand. Die Kirche ist ausgebrannt. Der Stadtschreiber hat geschrieben, man konnte vom Markt aus durch die Stadttore sehen. Also es war wirklich eine totale Zerstörung. Aber der Aufbau ging verhältnismäßig schnell. Also man hat dann schon 3-4 Jahre später die Kirche wieder geweiht.
1: Treppab von der Türmerwohnung komme ich an dem spätgotischen Holzglockenstuhl mit 3 mannshohen Glocken vorbei. Nach dem großen Brand von 1517 hat sie ein Freiberger Glockengießer erschaffen. Das Dreiergeläut gilt heute als das einzige erhaltene mittelalterliche Geläut aus einem Guss in ganz Sachsen-Anhalt. Im Inneren wirkt die Kirche, die dem heiligen Wenzel von Böhmen geweiht ist, erstaunlich klein für eine Stadtkirche. Das mag daran liegen, dass sich an einen sehr langen einschiffigen Chor ein kurzes dreischiffiges Langhaus anschließt. Archivarin Susanne Kröner gehört zu dem Team von Ehrenamtlichen, das die evangelische Stadtkirche im Sommerhalbjahr für die zahlreichen Besucher offen hält. Denn für eine Kleinstadt mit rund 32.000 Einwohnern hat Naumburg mit dem Dom, der zum UNESCO-Weltkulturerbe gehört, der historischen Altstadt und der Wenzelskirche mit ihrer wertvollen Ausstattung echte touristische Highlights zu bieten.
2: Die meisten sehen die barocke Ausstattung und denken barock gleich katholisch. Im Dreißigjährigen Krieg ist Naumburg um 1/3 der Bevölkerung zusammengeschrumpft. Die Stadt war wirklich arm. Und dann fangen die an und bauen ihre Kirche aus und statten die neu aus. Also man wollte schon ein gewisses Bürgerbewusstsein zeigen. Und das kommt darin zum Ausdruck.
1: Die Kirche erhielt Ende des 17. und Anfang des 18. Jahrhunderts eine komplette barocke Innenausstattung. Dazu gehört auch eine Spiegeldecke, die versehen ist mit einem umlaufenden Fries aus allerlei Zierwerk, wie Engelchen, girlandenartigen Festons und Muschelwerk. Ende der 1670er Jahre erschufen der Zeitzer Hofbildhauer Heinrich Schau und der Dresdner Maler Johann Oswald Harms den imposanten dreigeschossigen Hochaltar, der fast bis zur Decke reicht.
3: Der Altar ist einer der höchsten in Mitteldeutschland,
1: sagt Christina Lang, Pfarrerin der St. Wenzelskirche.
3: Es ist ein Altar, der die Dreieinigkeit darstellt. Wir sehen ein Altarbild mit der Kreuzigungsszene und oben drüber drei Wolkenfelder. In dem ersten Wolkenfeld ist der auferstandene Christus. Der sieht so aus, der auferstanden, als würde der springen, vielleicht aus dem Grab ins Leben oder zu uns. Darüber ist ein leeres Wolkenfeld. Da scheint zu einer bestimmten Uhrzeit im Sommer die Sonne durch, also es steht für Gott als Schöpfer. Und oben drüber ein kleines Wolkenfeld mit einer Taube, die Taube als Symbol für den Heiligen Geist.
1: In den Seitenkapellen rechts und links neben dem Altar hängen zwei Bilder aus der Werkstatt Lukas Cranachs des Älteren. Sie zeigen die Anbetung der Könige aus der Weihnachtsgeschichte und die Kindersegnung. Also jene Geschichte aus dem Neuen Testament, in der Jesus Frauen und Kinder zu sich kommen lässt, die Jünger wegschicken wollen. Pfarrerin Christina Lang.
3: Was das Besondere ist in der Zeit, ist, dass die Figuren besonders natürlich dargestellt werden. Also Jesus da in der Mitte, der ein Kind auf dem Arm hat. Im Nacken hat er eins, was ihm so an den Haaren zieht. Eine Mutter hat ein kleines Kind an der Hand, das hat eine Puppe mit und ein anderes zieht der Mama am Rockzipfel. Und im Hintergrund die grimmig reinblickenden Jünger, die darüber etwas erbost sind, dass sich die Frauen und Kinder hier so um Jesus scharen. Und die Kunsthistoriker nehmen an, dass es als Trostbild angeschafft wurde. Es ist ja eine Zeit, wo viele Kinder sehr früh gestorben sind. Und dass dieses Bild doch zeigt, Jesus nimmt Kinder an, auch wenn sie vielleicht nicht mehr getauft worden sind und weil sie sofort gestorben sind. Und die Mütter wissen dürfen, ihre Kinder sind bei Gott und bei Christus gut aufgehoben.
1: In der Stadtkirche St. Wenzel finden Gottesdienste, aber auch viele Konzerte und Konzertreihen statt, wie der internationale Orgelsommer, die Hildebrandtage oder Orgelpunkt 12. Große Namen aus der internationalen Orgelszene sind regelmäßig in der Saalestadt zu erleben. Zu dieser Mittagsstunde an einem Werktag sind etwa 60 Zuhörer in die Wenzelskirche zu einer halben Stunde Orgelmusik mit Wenzelsorganist Nikolaus Berndt gekommen. Das Amt des Wenzelsorganisten gilt als eine der renommiertesten Organistenstellen in der evangelischen Kirche. Und das liegt an der Orgel. Gebaut wurde sie von dem Orgelbauer Zacharias Hildebrandt, aber maßgeblich mitkonzipiert hat sie Johann Sebastian Bach.
4: Man kommt einfach mit diesem Instrument Bach noch mal näher als anderswo,
1: sagt Nikolaus Berndt. Zacharias Hildebrandt war Schüler des bekannten Freiberger Orgelbauers Gottfried Silbermann.
4: Silbermann muss relativ schnell gemerkt haben, wie ungeheuer begabt der nur 5 Jahre jüngere Hildebrandt gewesen sein muss. Er hat ihm nämlich sofort einen Vertrag angeboten, der das Lehrgeld erlässt und ihm sogar einen Lohn anbietet. Andererseits aber auch sofort festschreibt, dass Hildebrandt in Silbermanns Einflussgebiet keine Orgel bauen darf. Also in Sachsen und in Elsass war es Hildebrandt quasi untersagt zu bauen.
1: Hildebrandt hielt sich nicht daran und baute unter anderem die Orgel in Stürmtal bei Leipzig, für deren Einweihung der Leipziger Thomaskantor Johann Sebastian Bach eigens eine Kantate schrieb. Mit Silbermann kam es zum Streit, den am Ende der sächsische Kurfürst August der Starke schlichtete. Der entschied, dass Hildebrandt zwar Orgeln in Kursachsen bauen dürfe, aber Silbermann am Erlös beteiligen müsse. Damit war der Weg frei für die Orgel in Naumburg. Denn Bach hatte ein Gutachten für die Stadt erstellt, in dem er zu einem Neubau statt zur Reparatur der bestehenden baufälligen Orgel riet. Und Bach soll auch Hildebrandt als Orgelbauer empfohlen haben.
4: Was die beiden verbunden hat, ist, dass sowohl Bach als auch Hildebrandt unglaublich experimentierfreudig waren in der Erforschung neuer Klänge und Klangfarben. Bach, der diese große Leidenschaft für die Orgel hat, die Orgel war sein Instrument, hatte bei seinen ganzen Stellen als Organist hatte eigentlich nie die ideale Orgel unter seinen Händen und Fingern, die er sich irgendwie jemals gewünscht hat. Und diese Gelegenheit hat sich ihm dann genauso hier geboten.
1: Zacharias Hildebrand baute in der Naumburger Wenzelskirche in das historische Gehäuse der Vorgängerorgel mit dem prächtigen kursächsischen Wappen eine dreimanualige Orgel mit mehr als 3200 Pfeifen ein.
4: Es gibt diese unglaubliche Anzahl an tiefen Stimmen, also dieser wirkliche bassbetonte Klang. Und das Besondere ist eben auch, als Organist ist man so wie der Maler, dem eine unendliche Palette an unglaublich schönen Einzelfarben zur Verfügung steht. Und man kann all diese Farben nach Belieben mischen. Sozusagen anders als bei Silbermann, der vielleicht feste Klangkombinationen noch eher im Hintergrund hat, ist das hier ein völlig neuer, visionärer Weg. Das ist alles aufgehoben. Und das ist eigentlich der erste Schritt in die Romantik.
1: So der Wenzelsorganist, zu dessen Aufgaben neben der Leitung der Kirchenmusik auch die Bewahrung und Pflege der Hildebrandorgel gehört. Aber wie viel Bach steckt nun wirklich in dem Naumburger Instrument? Aus einem von dem Komponisten selbst verfassten Orgelgutachten, so Bernd, wisse man, wie Bach sich die ideale Orgel vorstellte.
4: Man kann sagen, dass eigentlich so gut wie alles, was er darin erwähnt, in dem Naumburger Instrument von vornherein konzipiert ist. Zum Beispiel gibt es ein Register Fagott, heißt das. Das wünscht er sich für das Manual. Das klingt wie ein Fagott und eignet sich auf viele Arten und Weisen. Aber es ist unglaublich gut für die Zeichnung einer Basslinie.
1: Nikolaus Bernd setzt sich an die Orgel und spielt eine Basslinie mit dem Fagottregister. Das Naumburger Instrument ist das einzige, das Bachs Vorstellung einer, Zitat, recht großen und recht schönen Orgel genügte. Wie oft er darauf gespielt hat, wissen wir nicht. Sicher ist, dass er seinen Schwiegersohn Johann Christoph Altnikoll auf die Stelle des Wenzelsorganisten vermitteln konnte. Und im Stadtarchiv dokumentiert ist auch, dass die Großherren des Orgelfachs in Kursachsen, Bach und Silbermann, im September 1746 nach Naumburg kamen, um die fertige Hildebrandorgel zu prüfen und abzunehmen.
4: Da wird so ganz kurz beschrieben, dass da noch irgendwas stimmen soll, dass das noch nicht ganz ideal ist. Bach war extrem streng in seinen Orgelproben. Aber wenn es sonst nichts zu finden gibt, heißt das im Umkehrschluss, das Werk war fantastisch.
1: Mehrere Umbauten veränderten in 250 Jahren das Instrument, aber bereits kurz nach dem Fall der Mauer ließ die Stadt Naumburg das Kulturdenkmal, begleitet von einem international besetzten Expertengremium, auf den Originalzustand von 1746 zurückführen. Auch dank der hervorragenden Raumakustik von St. Wenzel können Musikliebhaber in Naumburg erfahren, wie Johann Sebastian Bach sich den idealen Orgelklang für seine Kompositionen vorstellte. So auch beim Grundton-D-Konzert des Deutschlandfunks und der Deutschen Stiftung Denkmalschutz am 3. Juli. Die Einnahmen aus dem Konzert kommen der Instandsetzung der Außenfassade des Kirchengebäudes zugute. Denn im Wesentlichen sieht die Kirche von außen noch so aus, wie sie Anfang des 16. Jahrhunderts erbaut wurde, sagt Architekt Steffen Binder. Aber das Mauerwerk sei inzwischen in einem bedenklichen Zustand.
5: In den letzten Jahrzehnten hat sich an der Außenfassade, was Reparaturen oder Ersatz, Erneuerung angeht, überhaupt nichts getan. Also es war dann wirklich so, das ging schon zu DDR-Zeiten los, dass Steinmaterial runterfiel. Und das ist auch heute noch so. Das ist natürlich ein Zustand, der so nicht bleiben kann.
1: Wind und Wetter, vor allem aber der saure Regen zu DDR-Zeiten, haben dem Muschelkalk, aus dem die Kirche erbaut ist, stark zugesetzt. Architekt Binder führt mich auf den kleinen Platz vor der Kirche und zeigt auf die reich mit gotischer Ornamentik, wie Maßwerk und Spitztürmchen, den sogenannten Filialen, verzierte Fassade.
5: Sie gucken genau jetzt dahin, wo die Naumburger hingucken. Die sehen das jetzt hier unten. Aber die große Gefahr und die großen Schäden sind da oben. Und wenn ich Ihnen jetzt ein Fernglas in die Hand drücken würde, dann würden Sie sehen, wenn die Filialen nur noch so halb draufstehen und nur noch durch so einen kleinen Eisenträger gehalten werden oder sowas. Das ist weniger Optik. Es geht wirklich auch um Sicherheit vor allem mit.
1: Binder und die Kirchgemeinde haben die Fassade in drei Bauabschnitte gegliedert. Einer, die Südfassade, konnte im Jahr 2025 instand gesetzt werden. Die Fassade wurde gefestigt und Bauteile stabilisiert. Aber die verbleibenden zwei Drittel der Fassade müssen dringend instand gesetzt werden. Dafür sammelt die Kirchgemeinde Geld, auch mit Hilfe der Deutschen Stiftung Denkmalschutz, die bereits bei der Restaurierung der Orgel, der Erneuerung des Dachs und des ersten Bauabschnitts der Fassade geholfen hat.
5: Eine Kirchengemeinde, egal wie groß die ist, die kann das nicht schaffen finanziell. Also sie braucht starke Partner.
1: Denn die Fassade ist mehr als die Hülle für eine weltberühmte Orgel. Die Stadtkirche St. Wenzel ist ein bedeutendes Kulturdenkmal, das 2028 parallel zum 1000-jährigen Stadtjubiläum das 800-jährige Jubiläum ihrer Ersterwähnung feiert. Sie ist ein geistlicher Raum und ein Rückzugsort für Naumburger und Besucher der Stadt. Und das nicht nur an heißen Sommertagen, so Pfarrerin Christina Lang.
6: So eine Kirche ist einfach auch ein Platzhalter in der Stadt für noch eine andere Wirklichkeit, die uns umgibt. Hier ist man zweckfrei, wenn man so will, ohne eine Funktion wahrnehmen zu müssen. Ein durchbeteter Raum, das ist wichtig und muss für eine Nachwelt erhalten werden.
0: Iris Milde hat uns mitgenommen in die Stadtkirche St. Wenzel in Naumburg-Saale. Und damit kehren wir zurück zum dortigen Konzert mit dem Winsbacher Knabenchor, das der Deutschlandfunk am 3. Juli aufgezeichnet hat. Der letzte Teil beginnt mit Musik von Felix Mendelssohn Bartholdy. Aus dessen Sonate für Orgel B-Dur, Opus 65 Nummer 4, spielt Nicolas Brandt den dritten Satz Allegretto. Danach sind wieder die Jungs und jungen Männer des Winsbacher Knabenchors dran, mit Bachs doppelchöriger Motette zu je vier Stimmen, Fürchte dich nicht, ich bin bei dir, Bachwerkeverzeichnis 228. Als Abschluss, vor einer Zugabe, wie ich schon verraten kann, dann das Spiritual Hold On. Zunächst aber der Wenzelsorganist Nicolas Brandt an der Hildebrandorgel mit dem Allegretto aus Mendelssohns Opus 65 Nummer 4.

Hold On, ein Spiritual im Arrangement von Marcus Ealey Garrett auf den Text eines anonymen Schöpfers. Als Zugabe präsentierte der Winsbacher Knabenchor am 3. Juli in der Naumburger Wenzelskirche einen der berührendsten Klassiker der Chorliteratur, denn er hat seinen Engeln befohlen, aus dem Elias von Mendelssohn Bartholdy.

0: Denn er hat seinen Engeln befohlen. Mit Felix Mendelssohn Bartholdys ikonischem Chorsatz endet der Abend des 3. Juli mit dem Winsbacher Knabenchor unter Leitung von Ludwig Böhme und mit Nikolaus Brandt an der berühmten Hildebrandt-Orgel in der Stadtkirche St. Wenzel in Naumburg an der Saale. Das Konzert fand statt im Rahmen der Reihe Grundton D, der erfolgreichen Kooperation zwischen dem Deutschlandfunk und der Deutschen Stiftung Denkmalschutz. Der Erlös des Konzerts kommt der Sanierung der Naumburger St. Wenzelskirche zugute. Beim Konzert am 3. Juli übernahm Rudi Babst die Tontechnik, Toningenieur war Robbie Höhne, Tonmeister Christian Kluxen. Und wenn Sie noch mehr erfahren wollen über den Winsbacher Knabenchor, dann empfehle ich Ihnen jetzt noch ein Gespräch meines Deutschlandfunkkollegen Jochen Hubmacher. Der sprach am Rande der Konzertproben mit Ludwig Böhme, dem künstlerischen Leiter des Winsbacher Knabenchors seit 2022. Und da Böhme zuvor viele Jahre lang Sänger im preisgekrönten Kalmus Vokalquintett war, lautete die erste Frage, ob er seine sängerischen Zeiten vermisse.
1: Och, was heißt vermissen? Ich denke sehr gern dran zurück. Das war eine wahnsinnig tolle Zeit und von der zehre ich auch jetzt noch. Gibt ja viele Aufnahmen, viele Fotos und vielleicht vermisse ich das aktive Singen ein bisschen, was ich jetzt nicht mehr so viel habe. Aber alles hat seine Zeit und die jetzige Tätigkeit, die ist genauso toll.
0: Was fasziniert Sie an der Arbeit als künstlerischer Leiter speziell des Winsbacher Knabenchors?
1: Also ein Knabenchor setzt eigentlich ganz unmittelbar das um, was man als Dirigentenpersönlichkeit zeigt. Also es ist eigentlich ein super genauer Spiegel der eigenen Tätigkeit. Und ich sag mal, die Reinheit, die Klarheit, die Mühelosigkeit in der Höhe, also das Knabenchor-Ideal, damit bin ich groß geworden, das hat mich schon seit Kindestagen an begeistert. Und jetzt sozusagen auf der anderen Seite das aktiv gestalten zu können und zu dürfen, das ist schon auch ein ganz großes Geschenk, worüber ich sehr dankbar bin und was natürlich auch ganz viel Gestaltungsspielraum lässt, sowohl programmatisch als auch klanglich, als auch pädagogisch. Also es ist eine ganz tolle Arbeit.
0: Was macht den Klang des Winsbacher Knabenchors denn für Sie aus?
1: Also das ist ein ganz spannendes Thema. Wie klingt welcher Knabenchor? Und ich denke, es hat im Wesentlichen zwei Strömungen. Das eine ist das Aufgabengebiet des Knabenchores. Also wenn man jetzt beispielsweise Woche für Woche im Regensburger Dom singt und diese große Kirche bespielen muss, da muss man schon mal per se kräftig singen, um diesen Raum zu füllen. Und wenn man jede Woche eine neue Bach-Kantate singen muss, da hat man natürlich auch einen Fokus auf viel Repertoire und auf sehr schnellem Lernen. Wenn man eher ein Konzertchor ist, der durch die Lande fährt, da muss man sich eher auf verschiedene Räume einstellen, auch mal kleine Räume und kann vielleicht ein Konzertprogramm auch ein bisschen mehr feilen und Interpretationen aus. Also das, die Aufgabe, die ein Knabenchor hat, die prägt. Oder wenn die Tölzer sehr oft Solisten für Opernproduktionen stellen, dann ist das eine ganz andere sängerische Ausbildung, die ein ganz anderes Ideal, was durch die Struktur der Chöre vorgegeben ist. Das ist die eine Schiene. Und die andere Schiene ist natürlich die Persönlichkeit des Dirigenten. Was hat er für Vorstellungen? Wie setzt er sie um? Wie arbeitet er mit den Stimmbildnerinnen und Stimmbildnern zusammen, die sich hinter den Kulissen um die individuelle Ausbildung kümmern? Und da so bildet sich ein Klang und ich glaube, mit jedem Chorleiter wechselt der Klang auch ein bisschen beim Knabenchor. Ja, also es ist eine stetige Veränderung und vielleicht habe ich eine dritte Sache auch noch erwähnen, natürlich auch mit den Jungs, die gerade mitsingen. Ja, also da ist es natürlich schon so, dass auch Einzelstimmen den Klang prägen. Und wenn man da ein paar ganz begabte Knabensoprane mit einer besonders hellen Stimme hat, dann wird der Klang heller sein. Und wenn man tolle Führungsstimmen hat, die aber eher eine rundere Stimme, also auch die Persönlichkeiten, die singen, die sollen ja auch ihr Naturell ein Stückchen mit einbringen. Wir bilden das aus, aber wir wollen ja keinen verbilden und zerbilden, sondern soll jeder auch ein bisschen seine authentische Stimme zum Klingen bringen können. Ich möchte, dass wenn wir eine Schütz-Motette singen, dass die ein bisschen anders klingt als eine Brahms-Motette. Ich möchte, dass wenn wir ein Gospel singen, wir einen anderen Zugang zu so einem Stück haben, als wenn wir eine Bach-Motette singen. Also wie der Klang sein soll, gibt letztendlich auch ein bisschen die Epoche, die Stilistik, die Ästhetik des Kunstwerkes. Weil letztendlich sind wir ja nicht dafür da, uns nur selber zu produzieren, sondern ich verstehe mich schon als ein Diener des Werkes oder ein Diener der Kunstwerke. Und die geben das auch ein Stück weit vor. Oder es ist zumindest eine Mischung aus dem Kunstwerk und aus den Ausführenden. Und dann gibt es so eine Gruppendynamik und das ist auch was ganz Tolles an der Arbeit mit dem Knabenchor. Die ist vielleicht nicht ganz so leicht herzustellen, wenn im Januar saure Gurkenzeit ist und nicht so viel los und die Schule vielleicht noch ein bisschen mehr drückt. Also dieses ganze Leben neben der Musik da also auch noch seinen Platz einnimmt. All das hat Einfluss letztendlich auf die Konzerte und auf das aktuelle Niveau. Und natürlich ist es ein stetiger Wechsel, weil immer wieder Jungs in den Stimmbruch kommen, Jungs aus dem Stimmbruch rauskommen. Am Schuljahresanfang ist es tatsächlich am schwierigsten, weil man dort einen neuen Chor hat, sage ich mal in Anführungszeichen. Ja, in 6 Wochen Sommerferien, es ist kaum zu glauben, Jungs, die vorher noch Sopran gesungen haben, kriegen plötzlich keinen Ton mehr raus, weil plötzlich in den 6 Wochen Sommerferien der Körper sagt, jetzt komme ich und dann geht die Stimme weg und es kommen neue dazu, es geht ein Absolventenjahrgang weg. Also da ist eine wahnsinnige Veränderung immer am Schuljahresanfang, aber jedem Anfang wohnt ein Zauber inne. Man singt sich dann auch wieder zusammen und kriegt sozusagen ein Spezifikum für die Saison.
0: Der Chor feiert dieses Jahr seinen 80. Geburtstag. Sein Gründer Hans Tammenkamm aus dem Dresdner Kreuzchor. Lässt sich davon noch etwas in der DNA der Winsbacher finden?
1: Naja, das, was wir tun, das Repertoire, die Musica Sacra, die vor allen Dingen protestantisch geprägt ist, das ist, glaube ich, ein immaterielles Kulturerbe, was die Dresdner seit Jahrhunderten an einem Ort pflegen, was die Thomaner seit Jahrhunderten an einem anderen Ort pflegen und was wir seit 80 Jahren in Winsbach oder da, wo wir auftreten, pflegen. Also der Auftrag, das Repertoire, das Profil des Chores, das hat auf jeden Fall Ähnlichkeiten mit den protestantischen Knabenchören aus Leipzig und Dresden. Deutlich mehr als mit denen zum Beispiel aus Regensburg. Aber wir haben ja ganz bewusst auch jung und laut als unser Motto für das 80-Jährige, weil was sind 80 Jahre im Vergleich zu über 800 Jahren? Wir gehen mit einer sehr großen Ernsthaftigkeit ran, haben aber nur ein paar Jahrzehnte Tradition. Umso lauter wollen wir uns in der Kulturszene Gehör verschaffen, umso mehr Aufmerksamkeit wollen wir mit tollen Konzerten erzeugen. Deswegen ist die Tradition das eine, der Moment und die Gegenwart aber auch was ganz Wichtiges.
0: Letzte Frage. Die Winsbacher haben seit kurzem einen Mädchenchor. Wie entwickelt der sich bislang?
1: Das entwickelt sich ganz fantastisch. Wir haben jetzt das erste Schuljahr mit den Mädchen geschafft. Das sind 19 Mädchen zu uns gekommen, die das Leben auf unserem Campus unglaublich bereichern. Der Chor gründet sich gerade, der ist also noch nicht fertig. Da brauchen wir noch ein paar Jahre, um das Fundament da wachsen zu lassen, neue Jahrgänge dazuzunehmen. Und letztendlich ist es uns wichtig, dass wir eine hochwertige musikalische Ausbildung für alle Kinder anbieten können. Also für Jungs genauso wie für Mädchen, weil nur das rechtfertigt letztendlich auch die Existenz eines Knabenchors, in dem letztendlich Mädchen die gleiche Möglichkeit haben, in dieser Intensität und Qualität singen zu lernen, Chormusik zu lernen und alles, was damit zu tun hat.
0: Ludwig Böhme, künstlerischer Leiter des Winsbacher Knabenchors, im Gespräch. Das Konzert des Ensembles vom 3. Juli in der Stadtkirche St. Wenzel in Naumburg an der Saale fand im Rahmen der Konzertreihe Grundton D statt. Sie finden dieses und viele weitere Konzerte in der Deutschlandfunk-App. Für Ihr Interesse bedankt sich herzlich Olga Hochweiß.
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3: Die Nachrichten. Die USA erhöhen den Druck auf andere Länder, ihre angekündigten Wirtschaftssanktionen gegen den Iran zu unterstützen. US-Finanzminister Bessent sagte dem Sender CNBC, jeder Staat müsse nun überlegen, ob er für oder gegen die USA sei. US-Präsident Trump warnte außerdem alle Länder, die den Iran in irgendeiner Form unterstützen, vor möglichen Konsequenzen. Der Iran bezeichnete die Drohungen aus Washington als Wirtschaftsterrorismus. Außenminister Araghchi erklärte, Trump wolle nur von den wirtschaftlichen Problemen im eigenen Land ablenken. Zudem hieß es aus Teheran, man sei mittlerweile sehr versiert darin, Sanktionen zu umgehen. US-Präsident Trump hatte dem Iran wörtlich mit einem wirtschaftlichen D-Day gedroht. Er spielte damit auf den Tag an, an dem sich durch die Landung der Artillerie in der Normandie 1944 das Ende des Zweiten Weltkriegs abzeichnete. Deutschland und weitere Staaten haben neue israelische Bauausschreibungen im besetzten Westjordanland verurteilt. Die Entscheidung der Regierung, die Ausschreibungen für das Wohnungsbauprojekt mit dem Namen E1 zu veröffentlichen, sei inakzeptabel, hieß es in einer gemeinsamen Erklärung der Staats- und Regierungschefs aus Deutschland, Frankreich, Großbritannien, Italien, Niederlande, Kanada und Norwegen. Darin wird die Rücknahme der Ausschreibungen gefordert. Auf dem Gebiet sollen mehr als 1200 Wohnungen auf einer bislang unbebauten Fläche östlich von Jerusalem entstehen. Durch das Siedlungsgebiet würden die Aussichten auf eine Zwei-Staaten-Lösung untergraben, hieß es in der Erklärung. Die Länder warnen Unternehmen, sich für die Bauaufträge zu bewerben, weil ihnen rechtliche und rufschädigende Folgen drohen könnten. Israels Außenminister Saar sprach dagegen von einem historischen Recht des jüdischen Volkes, seine nationale Heimstätte im Land Israel wiederzuerrichten. Nach Auffassung der UNO, des Internationalen Gerichtshofs und der Bundesregierung ist die israelische Siedlungspolitik im Westjordanland völkerrechtswidrig.

0: Polizei ums Leben. Etwa 70.000 von ihnen kehrten wenig später nach Marokko zurück oder wurden dorthin zurückgebracht. Gut zwei Wochen vor der Landtagswahl in Sachsen-Anhalt hat Landeswahlleiterin Diekmann einen respektvollen und fairen Wahlkampf angemahnt. Angriffe auf Personen, die sich politisch engagierten oder am Wahlkampf mitwirkten, seien ebenso inakzeptabel wie Angriffe auf Wahlwerbung oder sonstiges Eigentum von Parteien, erklärte Diekmann. Die politische Auseinandersetzung mit anderen Parteien und ihren Positionen solle mit sachlichen Argumenten geführt werden. Mehrere Parteien beklagen aktuell viele Beschädigungen. Plakatierer und ehrenamtliche Helfer berichten von verbalen Beschimpfungen. Der Großbrand im belgischen Naturschutzgebiet Hohes Venn ist unter Kontrolle. Die Behörden gehen davon aus, dass sich das Feuer nicht mehr ausbreitet. Die gelöschten Flächen sollen mit Drohnen des Zivilschutzes überwacht werden. In Torfmooren wie dem Hohen Venn können Brände aber noch lange unterirdisch schwelen. Das Feuer war vergangenen Freitag ausgebrochen. Der ebenfalls Ende vergangener Woche ausgebrochene Waldbrand in der Nähe des nordrhein-westfälischen Ortes Hürtgenwald ist gelöscht. Die letzten Feuerwehreinheiten zögen ab, erklärte Hürtgenwalds Bürgermeister Kranen. Das Wetter. In der Nacht im Südosten weitere Regenfälle, anfangs auch Gewitter. Im Nordwesten teils ebenfalls Schauer und einzelne Gewitter, sonst wechselnd bewölkt und überwiegend trocken. Abkühlung auf 16 bis 11 Grad. Morgen wechselnd bewölkt mit einzelnen Schauern, in der Mitte auch länger sonnig. Im Süden gebietsweise Schauer oder länger anhaltender Regen. Temperaturen 20 bis 27 Grad. Und die weiteren Aussichten? Am Samstag im Norden und in der Mitte gelegentlich Schauer, im Süden teils sonnig. 18 bis 23 Grad. Das waren die Nachrichten.
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2: Okay, gut. Gehen wir. Unsere 4-Lenk-Laserbatterien werden genügen.
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2: Glaube ich zumindest.
5: Er sollte die Verwandlung von Kafka für den Unterricht lesen. Gregor liest aber nicht. Nie. Also sagte ich, okay, wir lesen das jetzt zusammen. Hat natürlich nicht geklappt. Ich habe ihm dann die Verwandlung vorgelesen, am Stück. Er hat tatsächlich zugehört. Am Ende hat er gesagt, dass er da nichts mit anfangen kann.
6: Genau, also alle drücken auf Y und haben jetzt die Pistole.
7: Y. Alles klar.
8: Juhu!
9: Muss ich mal gucken, welche ich nehme.
10: So. Alter, oh mein Gott, was? Vince! Was ist mit dir los?
6: Das ist mein Ding, Alter.
10: Nein!
5: Ja, hallo, ich bin Anke. Ich hatte euch die Mail geschrieben und ich bin sehr dankbar, dass ihr heute hergekommen seid. Ich freue mich einfach, dass ich mich heute mal hier mit anderen austauschen kann.
6: Wer ist denn da hinter mir? Huhu. Hallöchen. Ich möchte gern erschossen werden.
11: Ich bin die Doro. Ich bin ja extra heute hierher gekommen. Das zeigt ja, dass ich also auch schon eine gewisse Not empfinde.
6: Oh, Alter, wurde der zerfetzt.
7: Granatenkacker.
11: Halleluja, Halleluja. Nee. Helge hat sich dann mit 13 von seinem eigenen Geld einen Computer finanziert. Also ich habe das abgelehnt. Und er hat gesagt, dass alle in der Klasse so einen Computer haben. Und er möchte das auch. Ja, dann habe ich das also erlaubt. Und damit fing dann das alles an, dass das eben nicht nur so für die Schule war. Dann kamen die ersten Spiele und das Vernetzen mit anderen, der Druck auch, was andere alles haben. Ja, und jetzt ist es so, dass er mit 15 einen großen Teil des Tages halt auch an diesem Laptop verbringt.
6: Ganz dumpfer Schuss. Direkt in die Brust, Alter.
10: Yes!
6: Der nächste.
10: Oh nein!
6: Oh nein!
10: Yes!
6: Schon langsam ein Prestigeduell, Alter.

0: Er geht halt auch oft zu spät ins Bett aus meiner Sicht. Und ich mache mir da große Sorgen um seine Gesundheit und natürlich auch um die Zuverlässigkeit und die Leistung in der Schule, die Noten.
1: Steht diese Karte überhaupt?
2: Ah! Nee.
1: Hier ist Feuer. Ich bin gegen Feuer immer.
3: Ja!
1: Was? Hast du etwa gewonnen?
2: Nein.
1: Doch. Ich habe gesiegt.
2: Gegen euch drei.
1: Gesiegt.
4: Ja, hallo. Ich bin Gabi und ich bin heute hier, weil ich mir tatsächlich Sorgen mache.
3: Alter, ich habe viel früher geschossen.
1: Ja, aber auch Mensch. Sehe ich da eine Träne?
3: Fuck.
5: Nee, nee.
3: Yes!
1: Pieks.
3: Fuck you! Oh, fuck, fuck you, fuck you, fuck you! So eine Scheiße, ey. Wo ist denn die ganze Liebe hin, Leute?
4: Also es ging beim Fabian los, dass er sich zur Jugendweihe einen Computer gewünscht hat und auch selber ja das Geld von der Jugendweihe dazu verwendet hat, sich dann einen Computer zu kaufen. Und das wurde dann einfach immer mehr und Verbote halfen nichts.
2: Leck mich am Arsch.
3: Da komm! Komm, Gregor!
2: Nein!
3: Vinzi, Vinzi, Vinzi! Nein! Vinz! Bleib doch stehen, Junge!
2: Jetzt kriege ich!
3: Jawohl! Oh nein, du Arschloch!
2: Ich hab's nicht gecheckt.
4: Er geht noch zur Schule, da bin ich sehr froh, dass er das schafft. Er kommt natürlich morgens oft zu spät, weil er nachts zu spät ins Bett geht, weil er so lange spielt und macht nichts für die Schule. Er macht keine Hausaufgaben, dafür hat er keine Zeit. Wenn er nach Hause kommt, setzt er sich zum Spielen vor den Computer. Ja, das ist sein Lebensinhalt.
5: Nein, nein, nein.
1: Da sind wir.
3: Das bin ich, Mann, Junge!
1: Oh. Es tut mir leid, ich erkenne es einfach nicht.
2: Wenn sie feiern, bitte?
1: Boah, super.
3: Boah, Junge!
1: Jetzt stehe ich nur noch neben deiner Leiche.
2: Versuche halt einfach nicht zu sterben.
3: So ein Pisser.
1: War nicht ein Pisser.
4: Ja, sein Tagesablauf ist sehr verschoben. Also er kommt oft morgens zu spät oder am Wochenende schläft er bis 18 Uhr oder ja, er hat sich auch schon mal von der Schule, er ist dann einfach nicht hingegangen, weil ein wichtiges Ereignis in der Nacht anstand. Da ist um 12 Uhr ein neues Spiel rausgekommen und das musste er dann unbedingt spielen.
3: Kill him, kill him, kill him, kill him, kill him, kill him, kill him, kill him, yeah!
2: Ey, ich fick dich tot.
5: Ja, komm doch, komm doch.
2: Mach ich auch. Kennst du Arschloch.
5: Ja, ja. Ah, ey, ich seh dich auch schon wieder. Nee, das bist du, Tobi. Tobi, hör auf zu campen, Alter.
3: Ich mach doch, weil ich campe?
5: Scheiße. Klar, das heißt, denn das ist jetzt ein Geschimmels da oben auf irgendeinem Scheißbalkon.
4: Geil.
3: Ah.
6: Also natürlich denke ich jetzt, dass ich damals viel zu inkonsequent war. Und ich habe mir damals auch nicht solche Gedanken gemacht, dass das mal so ein Riesenproblem wird. Es hat ihm einfach auch wirklich Spaß gemacht. Wieso hätte ich ihm das wegnehmen sollen? Ja, und dann war es einfach damals zu der Zeit für mich sehr wichtig, auch wieder beruflich mal auf einen grünen Zweig zu kommen, weiterzukommen. Ich habe Weiterbildungen gemacht und war da natürlich auch nicht so viel zu Hause. Und mein Mann konnte auch nicht jetzt da einfach mal zurücktreten. Tja, und das war dann einfach auch praktisch, dass der Junge beschäftigt war.
2: Wir sind auf einem guten Weg, Kasper.
1: Ja, wir müssen einfach Gregor kaputt machen.
2: Einfach Gregor kaputt machen.
5: Warum immer ich, ey,
3: Alter, ist das auf
1: wie kann denn das möglich sein?
2: Wie die Enten, Alter.
3: Ah, beide?
1: Ach, geil.
3: Beide miteinander. Ah, fuck, ist das doch.
5: Kill ihn. Yeah!
3: Was macht ihr zwei eigentlich? Was soll der Scheiß?
5: Ja, kill dich, du Loser.
3: Was für ein Loser hat die Fresse, Mann? Was machst du eigentlich?
1: Ey, Gregor, beruhig dich.
3: Was, meine Mutter? Halt die Fresse, Junge.
1: Komm runter,
3: Gregor.
1: Was
3: willst du denn von mir? Was, ey, Gregor? Was wollt ihr eigentlich? Gregor, du nervst!
6: Angefangen hat es bei Gregor so circa mit 11, 12. Ist langsam mehr geworden und ungefähr seit er 15 ist, spielt er halt nur noch. Ab da ging es dann auch in der Schule bergab. Und das, obwohl er ihm vorher alles immer sehr leicht gefallen ist. Also er ist überhaupt nicht dumm und also er hätte wirklich alles machen können. Ja, und jetzt wird er bald 20, hat die Berufsschule geschmissen. Ich habe ihm ein Praktikum besorgt bei einem Bekannten. 2 Monate haben die das mitgemacht. Er ist einfach nicht gekommen. Ja, dann war das auch vorbei.
3: Was soll der Scheiß? Hör doch auf, mich abzuballern! Was ist das, Mann?
2: Das macht der meisten
3: Spaß. Ich hab keinen Bock auf so eine Scheiße.
2: Hau ab, Alter! Komm, hau ab!
3: Ja! Ich hau ab! wieder!
7: Ich zocke eh lieber allein.
6: Herr Gregor wird jetzt 20. Hatte noch nie eine Freundin. Ich glaube auch nicht, dass da noch was kommt. Woher? Also wo soll er die denn kennenlernen? Naja, und inzwischen geht's mir eh um ganz andere Sachen. Also ich meine, wie soll der überhaupt jemals auf seinen eigenen Füßen stehen und von mir finanziell unabhängig werden?
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10: Bin und wenn ich zu Hause bin, dann zocke ich.
3: Und tot! Wer? Du neist mich! Oh mein Gott, du Hurensohn! Du schon wieder, ey! Du bist so eine Missgestalt!
10: Wenn Leute mich anrufen, gehe ich meistens einfach gar nicht ran.
3: Und verrecke, du Bastard!
10: Modernere Spiele, die halt wirklich sehr, sehr viel Zeit in Anspruch nehmen, also manchmal auch 40, 50 Stunden oder so, ist auch ein bisschen krankhaft, aber das ist irgendwie, es hat sich so durchgesetzt.
11: Wenn man 1,5 Stunden die Woche spielen kann, nur, dann ist man natürlich sehr verleitet, dass wenn die Eltern dann schlafen abends, dass man dann doch nochmal die Xbox anschaltet und dann nochmal 2 Stunden spielt.
10: Meine Mutter findet es, glaube ich, einfach nur abstoßend.
11: Natürlich sind die Eltern manchmal genervt, aber gut, so ist es.
10: Also uns halt gesagt, hör doch mal auf, hier zu zocken, guck doch mal raus, draußen ist Sonne, ist wunderschön draußen.
11: Oder wenn ich 2 Stunden mich hinsetze und lese, habe ich kein Problem mit. Da habe ich auch nichts mit anderen. Beim Spielen interagiere ich ja mit anderen Leuten.
3: Was? Ich habe ihn noch zuerst getötet!
10: Dann sage ich immer noch, dass ich jetzt mal nach oben gehe, E-Mails checken oder irgendwie so einen blöden Scheiß. Und dann kommt sie hoch und sieht, dass ich halt zocke und dann ist es mir immer noch unangenehm, obwohl sie mich nicht mehr darauf anspricht.
3: The Doctor, wer denkst du, wer du bist, Mann? Haben deine Eltern dich nicht geliebt?
10: Also sie macht das eher sehr subtil. So, sie sucht dann nicht das Gespräch oder so. Ist auch nicht so ihr Style. Sie lässt eines erspüren.
3: Du schon? Oh, schon wieder? Nein!
10: Ui. Also, weil diese Spiele sehr menschenverachtend oder lebensverachtend sind, finde ich, mich deshalb trotzdem nicht davon abhält, das zu spielen. Deswegen habe ich da ein schlechtes Gewissen. Oder mir das auch selber nicht so ganz eingestehen will, dass ich das eigentlich so viel spiele und dass das eigentlich so ein großer Teil meines Lebens ist.
11: Man lernt ja da neue Leute kennen. Die Leute gibt es ja in echt und die haben ja, das sind ja keine anderen Freunde, als man sie irgendwie in der Schule findet, bloß dass man sie eben nicht so sieht.
10: Das passiert schon. Ich würde es jetzt nicht unbedingt Sucht nennen, aber dass sowas Suchtähnliches da irgendwie so durchgreift.
11: Da waren wir, also mal, es gab eine Zeit lang, da waren mir die Freunde einfach lieber.
3: Ey, willst du mich verarschen, du Franzosensau? Franzosen können echt nichts, ey. In jedem Spiel nerven sie einfach nur unglaublich.
10: Und man das erstmal so merkt, dann ist das schon beängstigend, was so eine Konsole mit dem
11: Untermenschen. Die meisten Leute, die ich da kennengelernt habe, waren einfach irgendwelche Fremden dann.
3: Ey, du bist so ein Hurensohn, ich schwöre, du bist so eine argentinische Fettscheiße.
11: Wenn man denkt, die sind sympathisch und so und man möchte wieder mit denen Runden spielen, dann kann man die auch als Freunde hinzufügen.
4: Es ist nicht nur so, dass Fabian seine Nächte spielend verbringt, sondern es ist wirklich auch manchmal so, dass ich nachts aufwache, weil er in seinem Zimmer flucht. Also er spielt mit Kopfhörern und hört sich dann selber wahrscheinlich gar nicht und er ist dann über irgendwelche Sachen im Spiel so enttäuscht, dass er wirklich lautstark flucht, sodass ich im Bett stehe und ich gehe dann auch zu ihm und sage, das geht nicht. Hier sind auch Nachbarn im Haus und ich möchte auch nachts schlafen. Ja, er entschuldigt sich dann kurz. Und es passiert aber auch, dass ich mich hinlege und gleich wieder im Bett stehe und es nochmal losgeht.
0: Also ich erlebe das aber nicht so mit Entschuldigung und da tut mir leid, Mama. Ich erlebe eigentlich auch schon ganz schöne Aggressionen bei meinen Kindern, die dann eben einfach sagen, lass mich jetzt in Ruhe, Tür zu und raus. Ich finde das empörend, ja.
6: Ja, wenn ich so zurückdenke, was das für ein süßer kleiner Junge war, so mit 6, 7, hat mir immer Blümchen gebracht und Kleeblätter gepresst, Bilder gemalt und ich verstehe gar nicht, was ist denn da passiert? Also kann mir das jemand sagen?
12: Mama, können wir bitte Lego Chima spielen?
13: Ein paar Minuten.
12: Die Bösen haben das Chi geklaut.
13: Okay, und das ist?
12: Müssen.
13: Das Chi?
12: Da muss man sich das auf die Brust klemmen. So. Also die haben da immer so eine Rüstung und dann haben die unheimlich starke Kräfte.
13: Und wer gewinnt normalerweise?
12: Also normalerweise gewinnen die Lieben.
13: Das ist gut.
6: Der hat andere Kinder nicht geschlagen. Der hat Marienkäfer aus der Pfütze gerettet. Wie kann denn aus so einem Kind ein Typ werden, der 10 Stunden am Tag virtuell Leute abknallt?
14: Oh Gott, ich bin eingeholt worden. Hilfe, verschont mich.
12: Gib wieder her!
14: Oh, oh weia, du hast mich besiegt. Jetzt liege ich hier unten am Boden. Willst du mich töten?
6: Nein.
14: Wirklich nicht?
6: Nein. Wer ist schuld? Hab ich was falsch gemacht? Irgendwer anders? Ist es Zufall? Ist es der Lauf der Dinge? Oder sind es die Gene?
12: Du sollst uns nicht mehr angreifen und wir lassen dich frei.
14: Okay, darf ich denn im Land bleiben? Oder ja, muss ich woanders hin?
12: Du darfst im Land bleiben.
14: Oh, ihr seid wirklich so lieb. Und ich glaube, ich muss mir überlegen, ob ich vielleicht doch auch lieb werde.
6: Wenn das die Gene sind, wie soll denn so jemand ein produktives Mitglied der Gesellschaft werden?
14: So, Luis, ich muss noch ein bisschen was in der Küche machen. Ach, fürs Abendessen. Ich muss da ein paar Möhren schrubben, Kartoffeln schälen.
12: Okay.
14: Und du hilfst?
12: Kartoffeln schälen kann ich nicht.
4: Wir haben auch wenig gemeinsame Mahlzeiten noch. Also es ist schon was Besonderes, wenn wir alle zusammen am Tisch sitzen, weil es heißt dann, ja, ich habe jetzt aber ein Raid, ich kann hier meine Freundin nicht im Stich lassen, dann bin ich raus aus der Gilde, ich komme jetzt nicht zum Essen.
15: Dann muss ich auch wieder neue Sachen säen mit Weizenkörnern und nicht Weizenklingen. Und jetzt ernte ich erstmal. Man muss sich jetzt aber auch noch was essen, weil man kriegt hier auch Hunger in diesem Spiel. Und den muss man stillen.
0: Der Helge steht nochmal auf, holt sich zu futtern, futtert in sich rein und geht wieder zurück zu seinem Spiel. Aber das jüngere Kind vergisst das einfach. Er vergisst zu trinken und zu essen.
15: Jetzt werde ich mir einen Kuchen backen. Da muss man an den Crafting Table gehen. Das ist ein Tisch, wo 9 Felder sind und ich meine Sachen, die ich aus der Natur kriege, in der richtigen Reihenfolge anordnen muss. Sonst kommt nur Mist raus. Jetzt habe ich unten die 3 Milcheimer hingetan. In der Mitte ein Ei und oben 3 Weizen. Es fällt mir auf, dass ich meinen Zucker nicht mitgenommen habe. Deswegen kann ich nochmal alles wegmachen und meinen Zucker holen.
10: Da gibt es eine ganze Sparte, wo sich Leute einfach sagen, wir wollen nichts mehr mit diesen aggressiven Spielen zu tun haben. Wir wollen jetzt Spiele produzieren, die friedlich sind und wo man was erschafft. Und das finde ich dann wieder ganz toll, obwohl ich es nicht spiele, selbst weil ich es affig finde.

0: Okay, also wo gehen wir hin? Warte mal. Mal gucken, was machen wir? Jemen. Ne, da campen die ganze Zeit auf diesen Dächern. Aber sieht schon geil aus mit dem Meer. Eigentlich sollte man da auch mal hinfahren.
1: Geile Grafik. Er ist einfach besser als deine Falten, Mama. Ich hab keinen Bock auf deine Augenringe.
0: Overflow, Peshawar, Pakistan, großartige Stadtkämpfe in den überfluteten Straßen. Okay. Hijacked, luxuriöse Yacht, rasende, jedoch kontrollierte Gefechte auf engem Raum. Das ist gut, das kann ich vielleicht machen.
1: Alt werden ist so uncool. Das glaubst du nicht.
0: Okay, also auf welche Karte gehe ich? Express. Schnellzugbahnhof in Los Angeles. Okay, pass auf. Spielregeln 25 Kills auf 10 Minuten. Okay, alles klar. 3, 2, 1. Komm, mach, lade, lade. Mach.
1: Hab ich dich enttäuscht, ja? Ich weiß, ist nicht so leicht, das Leben. Karriere ist kein Zuckerschlecken. Und der Mann nie da. Papa. Papa. Papa.
0: Bam, hast du mich nicht gesehen? Stirb! Gut. 100 Punkte. Der Fliesenboden, der war auch mal nicht rot.
2: Also ich mache mir einfach wirklich Sorgen. So wie eine Mutter, der ein Kind einen Klumpfuß hat. Ja, dann fragt man sich doch auch, wie soll der Junge Freunde finden? Die wollen doch alle springen, rennen, Fußball spielen. Ja, und später, wie sieht das aus, wenn er einen Job sucht, beim Bewerbungsgespräch? Das macht sich ja auch nicht gut im Betrieb, so ein Klumpfuß. Und wie soll er eine Frau finden? Ich meine, welche Frau verliebt sich in einen Klumpfuß?
3: Ja.
2: Ja. Und was mein Sohn hat, ist ja noch viel schlimmer als ein Klumpfuß. Der ist mit seinem Computer zusammengewachsen. Der Computer ist ein Teil von ihm.
3: Ja, ja. Ja, ich verstehe Sie, wirklich. Aber wissen Sie, wer will das letztlich beurteilen? Das ist schwer zu sagen. Solche Diskussionen hat es schon immer gegeben. Zu meiner Zeit waren es Discos und Rockmusik. Jetzt sind es PCs. Die Alten denken immer, sie haben Recht. Und das war schon immer so, seit Menschengedenknis. Aber dann frage ich mich, wollen Sie mir wirklich sagen, na klar, Rockmusik toll und Diskotheken ist eine prima Sache. Ich habe auch schon mal Gras geraucht und so, ne? Aber die Computerspiele, das ist wirklich das Böse. Haben Sie sich eigentlich schon mal damit befasst, was er spielt? Und das Wichtigste ist, und das sage ich allen Eltern, ne? Bleiben Sie dran. Hören Sie zu. Versuchen Sie, Ihre Jungs zu verstehen.
4: Ein Champion, Midlane, Toplane, der Hund will supporten, Botlane gehen. Muss ich erstmal den Jungler, den Blue Buff oder den Red Buff und dann die Minions noch nicht gespawnt. Trinity Force, die Monster spawnen dann, Tech Speed, Twitchern. Wenn ich dann wieder in den Shop gehe, dann kann ich wieder upgraden, dann bin ich Torter Cutlass, das ist AD. Und dann kann ich mein Vampir-Zepter dazu upgraden.
5: Leute, die ich kenne, spielen einerseits GTA, wo es halt eine offene Welt ist und man Mist baut mit ganz vielen Waffen, Autos. Man hat so ziemlich keine Regeln.
4: Bosskammer, der bringt das 100 Leben. Pickaxe, Rubinkristall, den Giant Spell. Geld ist halt am Ende sehr wichtig.
5: Also man läuft nur durch die Gegend oder klaut Autos oder fährt durch die Gegend, überfährt Leute, schießt Leute ab.
4: Die Minions sind schon gespawnt. Und wenn man diese Ruhm kauft, dann hat man Angriffsschaden, bisschen mehr AP, magischen Schaden.
5: LOL ist noch populär, aber mag ich nicht. Es geht nur darum, eine Figur zu haben und auf andere Figuren zu drücken, bis die tot sind. Ziemlich langweilig.
4: Was? Ja, ich konnte nicht weiß. Am Anfang ist man nur so 10 Sekunden tot. Und wenn das Game ganz lange dauert, wenn man mit Level 18 ist oder so, dann kann es durchaus sein, dass man 70 Sekunden warten muss. Die Morgana ist dann ein Cage mit Hallo P. Mein Gott. Er stirbt. Nein! Er hat mit 10 Leben weg.
5: Da sind hässliche Kugeln, die unten rumfliegen, hässliche Figuren, die die Kugeln schießen. Und dann hast du eine hässliche Lebensanzeige, die irgendwie weniger wird.
4: Der Hund, der tötet mich schon wieder.
6: Also es ist ein wichtiges Hobby. Es gibt Leute, die gucken, dass sie Fußball... Ja, vielleicht ein bisschen wie Fußball.
7: Ja, man kriegt sogar ein Sportlervisum in den USA, wenn man professioneller LoL-Spieler ist.
5: Dann gibt es noch Minecraft, das ist auch sehr populär. Da spielen viele Schichten von jugendlichen Kindern. Da ist man auch eine offene Welt, wie bei GTA. Aber es ist alles so ein bisschen klotzartig. Man kann alle Steine abbauen.
8: Ich bewerfe jetzt das Ganze. Habe ich ihn voll hart in eine Mine gelegt. Und dann war er voll krass da reingelatscht. Da hatte ich das krasse zweite Dings da. Und das ist dann, habe ich dann aktiviert, da ist der gestorben.
9: Nein, das wird gelöscht.
10: Was war das denn? War das ein falscher Trooper? Nicht, dass noch mehr von diesen komischen Typen kommen.
11: War nur ein Probeakt.
12: Oh, oh. Hinter dir, hinter dir, Alter, hinter dir! Fuck!
0: Okay, warte, ich muss zum Treppenhaus.
13: The enemy is jumping the radar.
0: Ich geh durch den Zug, ich zeig durchs Fenster, ich zeig. Gerling, Klaus. Komm, ich da.
12: Scheiße, scheiße, scheiße, scheiße, scheiße, scheiße.
0: Da, wo sind die Bösen? Oh, Rauchgranat. Wow, der sieht mich nicht, was ist mit dem? Ist der dumm?
3: Jede Generation bricht zu neuen Ufen auf. Wir sind zur Marihuana-Ernte nach Marrakesch gefahren, haben auf Kreta römische Hüllen besetzt und beim Lagerfeuer Terroranschläge auf Kaufhäuser gerechtfertigt. Wir haben uns gefreut, dass die Welt so groß ist, dass es Orte gab, wo unsere Eltern noch nie gewesen waren. Ist das Internet nicht auch eine Welt?
0: Was machen die? Die sind echt dumm.
12: Alles klar.
0: Aber ich hab die auch ziemlich geil geschaut, ehrlich gesagt. Ich komme vom Flügel. Das checken die alle nicht. Die checken nicht, dass ich von der Seite komme. Und bam, da habe ich einen Bam. Bam, klar. Ist immer dasselbe, ist immer dasselbe. Aber ich kann das halt.
14: Bam, ich kann das.
3: Was werden die Jungen im World Wide Web finden? Was suchen sie überhaupt? Das weiß man nicht so genau. Das weiß man immer erst im Nachhinein. Oder behauptet dann etwas.
0: Der versucht mich zu knifen, aber ne. Nicht mit mir, Alter. Nicht mit mir.
3: Wahrscheinlich sucht jede Generation immer nur ihre eigene Welt, die sich von der Welt der Eltern irgendwie unterscheiden muss.
0: Bam! Und wieder gewonnen, Freunde. Danke fürs Spiel.

0: Sie müssen an die Zukunft denken. Ich meine, das ist auf jeden Fall das, was kommt. Ein weltweites Netz, in dem jeder mit jedem kommunizieren kann und keiner keinen kennt. Das hat auch Vorteile, diese Anonymität. Im Netz brauchen Sie kein Blatt vor den Mund nehmen. Ich glaube, meine Frau betrügt mich. Wie finde ich's raus? Ich habe Schulden, keine weiß davon. Mein Mann kommt zu früh. Ich fühle mich durch mein Haustier erotisch angesprochen.
1: Nicht mit mir.
0: Alles geht.
2: Nicht mit mir!
3: Ja, hallo, hallo, hallo, alle zusammen. Unsere digitale Welt. Ich möchte Sie gleich zu Beginn mit den drei großen Plus vertraut machen. Da haben wir erstens Flexibilität, zweitens soziale Kompetenz und drittens Selbstverwirklichung. So, was heißt das? Flexibilität bedeutet, sich jederzeit auf Neues einstellen zu können. 75 E-Mails am Tag, 13 Planänderungen pro Woche, 15 unvorhersehbare Überstunden und dann platzt der Auftrag. Ja, der Job ist weg. Man fängt anderswo von vorne an. 90 E-Mails am Tag, kontinuierliche Konferenzschaltung mit dem Sekretär des Chefs, 3 konkurrierende Teams. Das muss man aushalten. In der digitalen Welt ändert sich alles mit einem Mausklick. Ihre Kinder werden Künstler der Verwandlung sein. Und, ja, könnte sagen, Verwandlungskünstler.
4: Also wenn ich vereinbare und meinen Kindern sage, ich komme später von der Arbeit, was ja einfach auch lebenswichtig ist und häufig vorkommt, dann möchte ich, dass zum Beispiel der Müll rausgebracht ist. Und es kostet mich ganz viel Kraft, immer wieder darauf zu bestehen, dass ich nicht in so eine Alleinversorgerrolle gerate und die Kinder in ihren Spielen verschwinden.
3: Und jetzt stellt sich die Frage, was bedeutet denn heute soziale Kompetenz? Ich meine, vielleicht kommt es Ihnen komisch vor, dass Ihr Kind 387 Freunde hat. Ich habe letzte Woche bei meiner Tochter geschaut, da stand 976 Freunde. Ungelogen. Ja, da brauchen Sie jetzt nicht neidisch werden. Wissen Sie, Sie müssen einfach mal das vergessen, was Sie erlebt haben mit Ihren 3 Freunden aus der Nachbarschaft. Es wird heute nämlich nicht mehr 1:1 kommuniziert. Nicht mehr von Mensch zu Mensch. Eine ganz neue Art der Verständigung wird geboren. Multiple Netzwerke, vergleichbar mit Organismen, atmen Ströme von Informationen ein und aus. Ihre Kinder sind winzige Zellen dieser mächtigen Organismen.
5: Es ist einfach wunderbar, ist nach Hause zu kommen und zu sagen, ich scheiße einfach mal auf alles.
6: Underpass. Die Map ist einfach nur, da regnet es die ganze Zeit, man sieht nichts. Alle rennen mit Thermalvisier rum. Diese Map ist die größte Scheiße. Dann sind da noch so ein paar Slums.
5: Setz mich einfach davor, schalte einen Kopf aus, nimm halt einen Controller in die Hand und spiel einfach wie wild.
7: Geneigt natürlich wieder von dieser argentinischen Steakgeburt. Oh.
5: Und mach diese Aufgaben, die da von mir erwartet werden. Also du gehst dann immer zu irgendwelchen Leuten und kriegst Aufträge oder Aufgaben. Und die erfüllst du dann halt und dann fühlst du dich toll, wenn du das wunderbar geschafft
7: ja,
5: hast.
7: Ja, wie soll ich denn hier irgendwas reißen? Man kann nicht sich draußen bewegen wie ein anständiger Mensch.
5: Warum ich spiele, ist vor allem, weil ich mich auf etwas konzentrieren kann, was mir vorgegeben ist.
6: Wenn man dann total verliert, ist man natürlich danach nicht besser gelaunt. Aber wenn es dann eben mal gut läuft, da freut man sich vielleicht ein bisschen, das kleine Erfolg am Tag, wenigstens etwas geschafft.
7: Nun, ich krieg den Kill nicht, weil er sich selbst tötet. Seine Made.
5: Egal was passiert, es geht irgendwie weiter. Ich kann 1000 Mal sterben, ist eigentlich scheißegal.
8: Ich bin tot!
6: Wenn es einfach schlecht läuft, dann habe ich mal Controller irgendwie gegen die Wand gekloppt. Ja, ist ja klar. Der ist da nicht. Das sind keine Alterserscheinungen vom Controller. Ich habe 2. Der andere ist kaputt.
5: Mit 14 Jahren habe ich meinem Vater das Brötchen aus der Hand geschlagen, weil ich so in Rage war, dass ich nicht auf diesen verdammten Turm raufkam.
7: Schämt euch!
5: Du sitzt vor diesem Ding und denkst halt so, fuck! Und bist in den Schultern total verkrampft, du bist im Rücken total verkrampft. Also eigentlich ist es nicht erholend, obwohl die Idee erholend ist.
7: Er rennt zur nächsten Camper-Ecke in diese Slums rein. Was ist das für ein... Oh, und tötet mich auch noch. Da hast du was geschafft.
5: Vor allem fühle ich mich leer, ausgepumpt und verkrampft. Das klingt jetzt total negativ. Ist es auch eigentlich.
7: Macht Spaß mit euch. Macht richtig Spaß mit euch.
5: Ich finde da noch nicht gut. Überhaupt nicht.
7: Ey, was ist das denn?
5: Also diese Erkenntnis macht nicht unbedingt klüger, sondern es kommt immer wieder. Und die ist immer wieder sehr erschreckend.
7: Ey, was ist das denn? Ey, was ist das denn?
6: Damn, bitches.
9: Also das Einzige wirklich, was bei uns funktioniert, immer noch, wenn wir irgendwas von Fabian wollen, dass wir sagen, wir schalten das Internet aus. Wir machen es dann auch wirklich aus und dann flucht er, dann schreit er und dann kann es auch passieren, dass ein Wäscheständer durch die Gegend fliegt und er wird dann sehr unflätig in seinen Ausdrücken, macht dann aber die Sachen schnell, bringt schnell den Müll raus, räumt schnell oberflächlich sein Zimmer auf oder zeigt irgendwas, was er für die Schule gemacht hat und dann wurde ja versprochen, dass es dann wieder an ist und dann spielt er dann weiter.
1: Ja, also damit habe ich auch immer gedroht, dass ich alles ausmache. Und einmal habe ich es dann wirklich gemacht. Und Gregor ist komplett ausgerastet. Und das Ganze endete dann damit. Ich wusste, dass es schlimm werden würde. Das wusste ich. Ich hatte mich in dem Zimmer, wo der Internetanschluss ist, verbarrikadiert. Tür abgeschlossen. Und noch die Kommode davor gerückt. Blödsinn. Natürlich. Sitze da. Herzklopfen. Hör, wie meine Sachen zu Bruch gehen. Vor Schreck keine Träne zu weinen. Gregor schreit hinter der Tür. Droht. Schlägt gegen die Tür mit irgendeinem schweren Gegenstand. Mit dem metallenen Stuhl aus der Küche? Die Tür geht jetzt jeden Moment zu Bruch. Dann wird er vor mir stehen, mein Sohn. Zwei Köpfe größer als ich, doppelt so schwer, voller Wut, wo ich nur noch Angst habe. Ich nehme mein Telefon und ich will die Polizei rufen. Ich rufe die Polizei zum Schutz gegen meinen Sohn, den ich 20 Jahre lang mehr als jeden anderen geliebt habe. Ich heule auf das Telefon und ich frage mich, ob die Tränen jetzt das Handy kaputt machen, ob sie es kaputt machen. Bevor die Verbindung zustande kommt. Es ist damit geendet, dass er die ganze Wohnung zerdeppert hat und ich fast die Polizei angerufen hätte.
8: Ich möchte auf keinen Fall auch mich körperlich auseinandersetzen und auf keinen Fall will ich meine Kinder so verlieren, dass ich vielleicht auch noch Ängste entwickle. Ich werde das nicht zulassen.
10: Give me a break. People don't want freedom. They want boundaries, rules.
11: Bah, ich kann das. Geil.
1: Gregor, lass uns mal bitte reden jetzt. Gregor. Ich weiß einfach nicht mehr, was ich machen soll. Ich mache mir wirklich richtig Sorgen. Ich schlafe nicht mehr, ich renne zur Beratung, ich renne zum Therapeuten, ich besuche Vorträge, ich habe sogar eine Selbsthilfegruppe gegründet. Aber es nützt alles nichts. Ich erreiche dich einfach nicht mehr. Du bist so weit weg. Gregor,
12: Mama, was willst du eigentlich von mir? Das ist doch mein Leben. Mir geht's gut, wirklich. Alles in Ordnung.
1: Mir geht's nicht gut.
12: Doch, es ist wirklich alles gut.
1: Nein,
12: doch,
1: nein.
12: Mama, ich spiele doch nur.
1: Du musst dich behandeln lassen. Das ist kein Spiel.
12: Ich muss mich nicht behandeln, Mama.
1: Das ist eine Sucht.
12: Vielleicht musst du dich behandeln lassen. Wie wär's
1: denn
12: damit?
1: Ich muss mich behandeln lassen?
12: Sobald du nach Hause kommst, hängst du vom Rechner und chattest mit deinen Freundinnen.
1: Oh, jetzt hör doch
12: auf damit.
1: Du
12: guckst nach Sonderangeboten für deine Klamotten,
1: nein,
12: für deinen tollen Beruf.
1: Nein, jetzt denk doch nicht ab. Darum geht's doch überhaupt nicht.
12: Da ist doch so, zwei Markenblusen zum Preis von einer. Das ist doch dein Ding, ha? Ein 15-Euro-Gutschein. Aber nur, wenn du den Newsletter abonnierst, Mama. Nur, wenn du den Newsletter abonnierst. Du musst immer die tollsten Kleider anziehen für deinen Job. Immer die tollsten Kleider. Und im Designer-Outlet. Guck, ich weiß, Mama. Aber weißt du was? Das kotzt mich richtig an. Deine scheiß, spießige Shopping-Sucht. Und weißt du, warum mich das ankotzt? Weil es mittelmäßig ist, Mama. Du bist mittelmäßig. Ja, geh doch shoppen, Mama. Geh doch.
10: And that's where I come in.

0: Von den Hippies sind auch einige im Irrenhaus gelandet, andere im Knast, ein paar wenige gleich im Grab. Drogen, Malaria, krumme Geschäfte. War deswegen alles schlecht? Von Magellans Expedition um die Welt sind 18 von 237 Leuten zurückgekehrt. Im Internet gehen vielleicht 18 von 237 runter. Der Rest taucht wohlbehalten wieder auf.
1: Drohnen? Verborgene Drohnenanlage inmitten des Dschungels von Myanmar. Tolle Langstreckenkämpfe im Zentrum, unterhaltsame Nahkämpfe in der Anlage.
0: Ja, gehen Sie erstmal nicht sofort davon aus, Ihr Kind könnte unter den Opfern sein. Stellen Sie sich lieber vor, er wird eines Tages als Pionier gefeiert.
1: Ah, warte, Aftermath. Die Innenstadt von Los Angeles. Häuser kämpfen nach QR-Drohnenangriffen. Das sieht geil aus, alles im Arsch. Über Trümmer? Das ist geil. Egal, ich mach mal Aftermath. Boah. Alles am Arsch, da die Ecke brennt noch. Also Hydranten, die rumstehen. Fuck, ey. Das hat keiner überlebt bei dem Angriff, ey. Fuck. Bisschen aus wie 9-11. Alter. Geil, guck mal, das Büro. Hier kommen noch die Funken raus.
2: Kaputt. Alles. Alles kaputt. Geil.
3: Ich kann mich gut daran erinnern, wie ich Kind war, wie wir jeden Tag draußen waren und mit anderen gelaufen sind, Höhlen gebaut haben. Diese Erfahrungswelt haben unsere Kinder nicht mehr. Die haben sie nur am Bildschirm.
4: Ja, also ich war als Kind auch die ganze Zeit draußen, stundenlang, ohne irgendwelche Erwachsenen. Aber heutzutage ist ja sogar der Abenteuerspielplatz eingezäunt und das Plakat mit den Regeln hängt vorne am Tor. Die Kinder sind dauernd per Handy erreichbar. Aber in ihren Games, da nicht. Da können sie machen, was sie wollen. Das ist ihre Welt.
5: Also Fabian hat keine Hobbys mehr, außer diese Computerspiele. Er hat früher auch Sport gemacht oder Musik mit Freunden gemacht, aber das wurde immer weniger und hörte irgendwann ganz auf und es gab keinen Ersatz. Wenn er sich jetzt mit Freunden trifft, dann ist es vor dem Computer, um gemeinsam Spiele zu spielen. Ganz selten treffen die sich auch im realen Leben, aber selbst dann wird Computer gespielt. Es ist kein anderer Inhalt mehr da.
1: Da oben steht einer. Warte. Ich hab den. Bam! Headshot! Oh, fuck, wie der fällt. Guck mal. Ah, das hat bestimmt wehgetan. Voll auf den Kopf, Alter. Das sieht ein Parkhaus. Oh, guck mal da oben, das Loch, Alter. Fuck. Was ist denn hier passiert? Die ganzen Wolkenkratzer am Arsch. Das sieht geil aus. Das haben die geil gemacht.
4: Ich finde das schon sehr interessant, wenn man jetzt das Internet mal als Welt nimmt, dass es auch wieder zu 90% von Männern gemacht wird. Und vielleicht ist das auch der Grund, warum es da immer ums Kämpfen geht, ums Gewinnen und die anderen aus dem Weg räumen, Waffen, Krieg halt.
1: Guck dir den Krater an, Mann. Oder das Ölpipeline, ist alles am Arsch. Das Feuerwehrauto, das konnte auch nichts mehr retten. Was steht denn da? Los Angeles Business Center. Bam! Nachladen, ne? Caution, wet floor. Ja, das bringt mir auch nichts mehr.
5: Das muss was Männliches sein, diese Auseinandersetzung mit Waffen und gegeneinander. Und Mädchen bauen eher ihr Nest und bauen sich was auf.
1: Okay, warte, da ist einer. Jetzt muss ich pinkeln. Scheiß drauf, egal. Du Neifig, warte. Fatz! Krass, Alter, ich führe wie 10 zu 4. Ich zerstöre die alle, was ist mit denen? Die liegen alle am Boden.
6: Nichts zu retten. Das bringt mir auch nichts mehr.
5: Ich glaube auch nicht, dass Fabian deshalb in der realen Welt ein gewalttätiger Mensch ist, weil er diese Spiele spielt oder ein gewalttätiger Mensch wird. Natürlich wird es irgendwas in seinem Hirn, irgendwas passiert da, wahrscheinlich.
1: Guck mal, der Brunnen. Ist da Wasser? Kann ich reinschießen? Bam! Das ist auch ein geiler Effekt mit dem Wasser.
2: Deren Welt. Alles kaputt.
4: Vielleicht unterschätzen wir das ja auch, wie wichtig dieser Überlebenskampf für die Jungs ist. Und wahrscheinlich steckt ihnen das auch ganz tief in den Knochen, diese alten Werte, dass sie sich beweisen müssen, dass sie die großen Helden sind, dass sie überhaupt wer sind. Man spricht ja auch von der Krise der Männlichkeit.
3: Aber sind dann die Mädchen auf der Überholspur? Denn die nutzen ja ihre Chancen dann realer, im richtigen Leben voranzukommen, mit Schulabschlüssen. Vielleicht lastet dann auf unseren Jungs zu viel Druck.
7: Was ist denn das? Modernes Kunstding. Kann ich das kaputt machen? Bam, bam, bam, bam! Wow. Oh, hast du gesehen? Man kann alles kaputt machen hier.
0: Es gibt ja auch Spiele, die sehr gern von Frauen gespielt werden. Die gehen mehr in die Richtung Spiel des Lebens. Da können sie eine Figur komplett entwerfen und ausstatten, von der Haarfarbe über den Grad des Freiheitsbedürfnisses bis zum Bikini. Dann lassen sie eine Familie gründen, den Mann eine bestimmte Summe Geld verdienen. Wie lang macht sie Babypause? Wann bauen sie sich ein Eigenheim? Färbt sie sich mal die Haare? Ja, das ist bei Frauen sehr beliebt.
8: Sofort abschließen.
7: Ich probier's, ja? Ich gebe mein Bestes. Okay, Bitches, let's do this.
9: Ich als kleinster von drei Brüdern habe dann auch mal bei meinen älteren Brüdern zugeguckt. Die haben dann natürlich andere Spiele gespielt. Und die waren natürlich ein Stückchen brutaler meistens, weil das ja dann die interessanteren sind.
7: Wehe, du hochgehackte Missgeburt. Nein, nein, nein, nein. Mit Pistole. Fühlt sich jetzt krass.
9: Wie sehr man sich doch ärgert, wenn man erschossen wird und das ungerecht findet und dann sich halt noch mehr Mühe gibt und dann auch versucht, den, der dich die ganze Zeit erschießt, diesen Peiniger auch in den Kopf zu schießen. Also weil Headshot ist halt so das noch demütigender sozusagen.
7: Je mehr man getroffen wird, desto mehr wird man rot. Und wenn man ganz tot ist, dann sieht man eigentlich aus der dritten Perspektive die eigene Person. Also dann sieht man, wie man selbst umfällt, dann weiß man, dass man gestorben ist.
9: Schon, wenn man halt jemanden tötet in dem Spiel, dass man halt guckt, wie fällt er hin oder so. Also das ist ja auch eine gewisse Perversion. Aber es ist auch interessant. Also wenn ich jemanden in den Kopf schieße, wie fällt er? Wenn ich jemanden erst ins Bein schieße und dann in den Bauch, dass der halt wirklich anders fällt, als wenn man ihn einfach in den Kopf ballert. Weil dann fliegt er nach hinten, so, weißt du?
7: Nein! Wie ich weggeflogen bin. Oh nein, da rennt die Ratte. Stirb. Du auch. Affe mit Waffe.
9: Wie zum Teufel haben die das gemacht, dass es so echt aussieht? Da hatte ich eine riesen Faszination für. Finde ich ganz toll.
7: Oh, und du bist auch tot. Es tut mir leid.
9: Ich glaube nicht, dass ich jetzt besonders gut jemanden erschießen könnte. Nur weil ich das schon mal fiktiv gemacht habe. So, glaube ich nicht, dass das einen schult. Ich würde auch als Soldat, ich würde dir nicht folgen, was die sagen würden. Du musst jetzt den erschießen, würde ich sagen, fuck you. Ganz bestimmt nicht, weil ich einen eigenen Kopf habe und weil ich mir Gedanken mache.
7: Dieser Hurensohn rennt nur mit Pistole rum und killt trotzdem alles, was ihm in den Weg kommt.
9: Ich spiele es einfach, weil ich daran einfach Spaß habe und mir das irgendwie die Möglichkeit gibt, aus dieser Realität, die ja manchmal sehr grau und trist ist, in eine sehr graue und triste Parallelwelt zu gehen.
7: Oh, gestorben, Missgeburt. So, und du auch. Jetzt holen wir hier ein bisschen auf.
4: Also ich verstehe das alles überhaupt nicht. Mein Opa ist bei Stalingrad gefallen, ist da jemand nicht verreckt für Nazi-Deutschland und als Studentin noch im Kalten Krieg damals, ich bin auf jede Friedensdemo gerannt und jetzt schießt mein Sohn bei Call of Duty Leute mit Turban ab. Also wie kann denn das sein?
3: Also ich finde das alles so erschreckend, wenn das so selbstverständlich in ihren Kinderzimmern schon ist. Das macht mich ganz verzweifelt und hilflos. Wo ist denn dieser Gedanke, dass wir gegen Kriegsgefühle erziehen wollen.
4: Ich frage mich einfach, wer überhaupt auf so eine Idee kommt, solche Spiele zu entwickeln. Dass auch nichts unternommen wird von der Politik dagegen. Also da geht's doch auch wieder nur ums Geld.
3: Ich bin richtig froh, dass du das nochmal erwähnt hast, dass wir so alleingelassen werden. Und dass ich finde schon, dass da die Gesellschaft viel mehr Verantwortung übernehmen muss. Das ist doch so brutal eigentlich. Ich bin richtig entsetzt darüber, wenn Menschen auf Menschen schießen. Wie kann das denn ab 16 erlaubt sein?
4: Letztlich ist es doch alles schon so gedacht, dass sie aus den Minderjährigen maximale Geldsummen rauspressen. Und wenn sie süchtig werden, ja, dann umso besser. Dann hat man sie als Kunden sicher.
5: Fabian nutzt sein Taschengeld, um im Spiel sich Vorteile zu erschaffen durch bessere Rüstung, bessere Waffen, die einfach besser aussehen. Und er gibt ja auch im Monat einen beträchtlichen Teil seines Geldes aus, um überhaupt online auch spielen zu können. Und das macht er freiwillig und das ist ihm wichtig. Und es bleibt eigentlich nicht viel Geld für reale Dinge. Aber er braucht auch nichts, weil er sitzt ja die ganze Zeit vorm Computer. Er geht ja nicht ins Kino oder braucht irgendwelche, was weiß ich, Taxigelder oder so. Deshalb reicht ihm das so aus.
8: Irgendwie spüre ich die dunkle Seite hier.
10: Ich auch.
7: Krieg und Gewalt, das ist schrecklich.
8: Wo ist denn da jemand? Ich weiß es nicht. Ich glaube, es war eine Selbstschussanlage.
7: Ja, aber eigentlich finde ich Gewalt totalen Scheiß.
8: Es kann aber auch irgendein Lappen sein, der sich in schwarzer Magie versucht.
5: Nein!
4: Nach dem Zweiten Weltkrieg gab es interne Schätzungen des amerikanischen Militärs, nach denen nur etwa ein Viertel der Soldaten auf den Feind geschossen hatten. Bei drei Vierteln war die Hemmschwelle, jemanden zu töten, zu groß. Man entwickelte Computersimulationen, die die Schießbereitschaft in der Praxis vervierfachten.
8: Okay, gut. Ich glaube, wir können weiter zum Gefecht gehen.
4: Also, los geht's.
8: Team Deathmatch.
11: Das ist frei für alle.
8: Hier riecht es nach Separatisten. Nach Separatisten? Eigenartiger Geruch.
12: Ach du Gott, da sind wir wieder. Ist ja gruselig.
5: Ich kann gar nicht laufen. Ich glaube, ich stürze hier gleich wieder ab.
4: Ich blick auch nicht durch. Ich müsste dich, jetzt musst du mir
5: hier doch... vibriert schon wieder irgendwas.
4: Waffenwechsel Y, Ducken ist B, blaues Nachladen. Was ist A nochmal? Wir hätten uns das aufschreiben sollen.
5: Da liegt ein Toter.
12: Oh, da war einer.
5: Aua, du hast mich erschossen.
12: Das war ich. Ich fühle mich nicht gut. Ich fühle mich nicht gut.
4: Oh Gott, ich sehe nur Steine und Himmel. Ich sehe einfach überhaupt nichts.
5: Was ist denn bitte da? Warum? Was macht der denn? Achso, das. Jemand hat mich erschossen. Ausgeschaltet von Frischling.
4: Anfangs brauchte man 3 Monate, um ein simples Gefecht zu programmieren. Inzwischen kann man mit einem Klick dem Feind Kaftane anziehen oder Anzüge, schwarze Haut geben oder bronzene, nach Bedarf.
8: Ho, ho, ho, ho, ho. Ihr werdet mich nie vernichten.
4: Die Topografie anpassen, die Lichtstimmung eingeben. Der Ausbilder versteckt Bomben in Cola-Dosen, Müllhaufen oder Hundeleichen.
8: Hey, danke für das Fahrzeug. Und auf immer Wiedersehen.
12: Ich hab da gerade hier auf ihren Kopf von jemandem gezielt, um es nicht anders auszudrücken, und abgedrückt.
4: Das ist doch ein Abgrund hier.
12: Dieses Atmen, was ist das denn für eine Scheiße? Da atmet doch jemand so furchtbar.
4: Ah, oh, jetzt habe ich mich selbst umgebracht. Ah, Mama Mia, das ist ja echt ätzend.
12: Was ist das denn? Das kann ich aushalten hier.
4: Ich sehe niemanden, aber ehrlich gesagt muss ich dann auch niemanden erschießen. Ist mir auch ganz recht.
11: Das ist doch nicht zu glauben.
4: Ja, die ist die ganze Zeit hier, alle am Achten.
12: Ich schieß nur, bin angespannt total und voll im Stress. Das erledigt sich dann immer, wenn ich den Auslöser betätige.
4: Traumata der Soldaten nach dem Einsatz werden mit ähnlicher Software nachbereitet, die aber billiger ist. Da erleben die traumatisierten Soldaten ihr Trauma noch einmal digital. Wieder und wieder, bis sie das Grauen nicht mehr als Grauen empfinden. Wieso schießt er denn jetzt nicht? Ach so, hier schießt man. Shit.
11: Ich kann nicht schießen.
13: Wieso stirbst du nicht? Da steht noch jemand. Wer ist das?
4: Ah, ich muss zielen. Shit. Aber ich weiß nicht mehr, wie es zielen geht.
11: Den
4: habe ich erwischt.
11: Aber ich dachte, wir sind ein Team.
4: Aber wieso, wie, ah, da ist die. Jetzt hat mich jemand erschossen.
13: Oh, ich habe ihn erschossen. Oder bin ich jetzt selber tot?
0: Schließen Sie mal die Augen. Stellen Sie sich mal eine Welt vor, in der der Mensch unabhängig von seinen körperlichen Voraussetzungen tun und lassen kann, was er möchte. Wäre das nicht gerecht?
5: Habe ich dich jetzt erschossen? Ja, du bist tot. Nee, du lebst noch. Guck mal, du wackelst noch. Oh, ist das furchtbar.
12: Ich schieße mal auf einen da hinten, aber es passiert nichts. Warum? Ich glaube, ich habe nicht die richtige Waffe. Da ist einer gestorben. Nachladen, Tote hier wieder. Die Musik dazu.
5: Warum duckst du dich denn jetzt?
12: Das war ich jetzt. Wer war es denn? Wer hat mich denn jetzt rot gefärbt?
5: Ich dich? Ich glaube, ich dich. Tut mir leid.
11: Endlich hast du mal jemanden da hinten, der
4: richtig. Du hast schon zu viele umgeschossen. Jetzt hab ich dich mal erledigt.
11: Guck mal, hier wird schon Blut raus.
4: Oh, 600 Punkte. Wir werden besser.
0: Digital können sie alles sein. Selbst wenn sie alt sind und eine Glatze haben wie ich, können sie sich mit jungen Mädchen treffen. In Badehosen am Strand. Ist das nicht Freiheit? Sie können querschnittsgelähmt und impotent sein und sich von heißen Asiatinnen vernaschen lassen. Da ist gerade was Neues rausgekommen. Nicht Pornos, sondern Ich-Perspektive. Der andere Ego-Shooter sozusagen. Aber jetzt habe ich den Faden verloren.
4: Freiheit?
0: Freiheit, ja. Ist das Streben nach Freiheit nicht letztlich immer ein Streben nach der Freiheit vom Körper? Dieser so klaren, so gnadenlosen Grenze?
4: Ja, es gibt ja schon Sportler, die wollen sich die Beine amputieren lassen, um weiter springen und schneller laufen zu können.
14: Nein, Mann! Fuck! Scheiße! Komm. Nein! Fuck, Mann! Du Wichser! Schon wieder! Headshot, na was? Was? Willst du mich verarschen, Mann? Laber mich nicht voll, Mann! Willst du mich verarschen, Alter? Ist es dein Ernst? Willst du mich umbringen, oder was? Bam, Alter, da! In deine Fresse, Alter, in deine Fresse! Was ist los mit dir?
4: Ist es für Frauen anders? Weil wir Kinder gebären? Körper machen in unserem Körper? Wir wissen, dass das unbequem ist, dass Leben auch wehtut. Dass Babys erstmal nur schreien und scheißen können, dass Hilflosigkeit dazugehört. Wir sind gezwungenermaßen konzipiert, das Unperfekte zu lieben. Die totale Verletzbarkeit des Menschen. Letztlich ist doch die Frage, ob wir, Männer wie Frauen, die körperlichen Grenzen, und das schließt Krankheit und Tod mit ein, irgendwie, aus welchen Gründen auch immer, akzeptieren oder nicht.
15: Und was bedeutet in der neu entstehenden Welt Selbstverwirklichung? Unsere Großeltern waren der Ansicht, das Selbst müsse der Allgemeinheit dienen. Unsere Eltern wandten sich dagegen und suchten ihre Verwirklichung jenseits der Gemeinschaft, das, was sie Freiheit nannten. Das lassen wir gerade hinter uns. Wir erkennen, der Individualismus ist eine Selbstbegrenzung. Die Grenzen aber verschwinden, die Mauern fallen, auch ganz physisch. Wir erleben die Renaissance des Großraumbüros. Eine glänzende Renaissance. Der Arbeitsplatz wird zum Markt der Kommunikation. Arbeitsraum ist Lebensraum.
4: Jetzt habe ich ihn vor der Linse.
15: Wozu die gute alte Freizeit?
4: Was ist das denn jetzt?
15: Wenn der Bürostuhl der Ort unseres Abenteuers ist.
4: Die Granate?
15: Unser Entwicklungsschutz.
4: Ich nehme das Maschinengewehr.
15: Unser Weg und unser Ziel.
4: Oh, wo war denn jetzt nochmal Ziel?
15: Wir sind dabei zu lernen, uns selbst als unser Objekt. Liebevoll. Aber bestimmt,
3: Leute, wo
15: an die
3: Hand.
4: Wieso treffe ich ihn denn nicht?
15: Um stets das Beste aus uns rauszuholen. Das ist Selbstverwirklichung. Ihren Kindern wird es bereits viel selbstverständlicher sein. Das wissen sie selbst, denn Kinder...
4: Stirb!

0: träumt man einmal gut und schon wird man geweckt. Ich glaube, ich bin doch für Gewalt. Terrorismus als Notwehr. Was ist denn jetzt schon wieder? Ich würde sagen, fuck shit, gib Frieden, Mann, und respawn, Loser.
1: Nein, Mann, nein, fuck, fuck, nein, nein, nein.
0: Gregor? Was ist denn jetzt schon wieder los? Ab, du Noob. Das nächste Leben kommt bestimmt.
1: Du, Mann, oh nein, nein, Mann, nein. Scheiße, du hast mich umgebracht, Mann, fuck. Fuck, hör mal, du Wichser. Ich will dich, bring dich um, Mann, Scheiße. Nein.
0: Gregor, du bist ja ganz nass, deine Hose, der Stuhl. Ich fass es nicht. Du bist 20 Jahre alt und du hast dich voll angepinkelt.
1: Nein.
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7: Die USA erhöhen den Druck auf andere Länder, ihre angekündigten Wirtschaftssanktionen gegen den Iran zu unterstützen. US-Finanzminister Bessent sagte dem Sender CNBC, jeder Staat müsse nun überlegen, ob er für oder gegen die USA sei. US-Präsident Trump warnte außerdem alle Länder, die den Iran in irgendeiner Form unterstützten, vor möglichen Konsequenzen. Der Iran bezeichnete die Drohungen aus Washington als Wirtschaftsterrorismus. Außenminister Araghchi erklärte, Trump wolle nur von den wirtschaftlichen Problemen im eigenen Land ablenken. Zudem hieß es aus Teheran, man sei mittlerweile sehr versiert darin, Sanktionen zu umgehen. US-Präsident Trump hatte dem Iran wörtlich mit einem wirtschaftlichen D-Day gedroht. Er spielte damit auf den Tag an, an dem sich durch die Landung der Alliierten in der Normandie 1944 das Ende des Zweiten Weltkriegs abzeichnete. Deutschland und weitere Staaten haben neue israelische Bauausschreibungen im besetzten Westjordanland verurteilt. Die Entscheidung der Regierung, die Ausschreibungen für das Wohnungsbauprojekt mit dem Namen E1 zu veröffentlichen, sei inakzeptabel, hieß es in einer gemeinsamen Erklärung der Staats- und Regierungschefs aus Deutschland, Frankreich, Großbritannien, Italien, Niederlande, Kanada und Norwegen. Darin wird die Rücknahme der Ausschreibungen gefordert. Auf dem Gebiet sollen mehr als 1200 Wohnungen auf einer bislang unbebauten Fläche östlich von Jerusalem entstehen. Durch das Siedlungsgebiet würden die Aussichten auf eine Zwei-Staaten-Lösung untergraben, hieß es in der Erklärung. Die Länder warnen Unternehmen, sich für die Bauaufträge zu bewerben, weil ihnen rechtliche und rufschädigende Folgen drohen könnten. Israels Außenminister Saar sprach dagegen von einem historischen Recht des jüdischen Volkes, seine nationale Heimstätte im Land Israel wieder zu errichten. Nach Auffassung der UNO, des Internationalen Gerichtshofs und der Bundesregierung ist die israelische Siedlungspolitik im Westjordanland völkerrechtswidrig. Israel weist diese Sichtweise zurück. 3 Wochen nach dem Andrang zahlreicher Menschen in Ceuta will Spanien in seiner Exklave 2 temporäre Aufnahmestellen einrichten. Ziel sei es, den rund 1800 dort verbliebenen Flüchtlingen eine Unterbringungsmöglichkeit zu bieten, damit sie die Nächte nicht mehr auf der Straße oder am Strand verbringen müssen, erklärte das spanische Migrationsministerium. Darunter befinden sich viele Minderjährige. Ende Juli hatten nach spanischen Angaben etwa 72.000 Menschen die neben Marokko gelegene Exklave Ceuta auf dem Landweg oder schwimmend erreicht. Zahlreiche Menschen kamen dabei ums Leben. Etwa 70.000 von ihnen

0: 15 Waldgebiete des Weltnaturerbes. Dazu gehören auch die einzigen tatsächlichen Urwälder Europas von nennenswerter Ausdehnung. Die rumänische Sopranistin Eliana Codrubaș ist im Alter von 87 Jahren gestorben. Das teilte die Nationaloper in Bukarest mit. Laut BR Klassik war Codrubaș nicht nur eine der berühmtesten Sopranistinnen des 20. Jahrhunderts, sondern auch eine der streitbarsten Opernsängerinnen. Wenn eine Inszenierung sie nicht überzeugte, stieg sie auch aus laufenden Produktionen aus. Nach einer Aufführung von La Traviata in Zürich entschuldigte sie sich einmal beim Publikum für das Mitwirken in einer ihrer Ansicht nach indiskutablen Produktion. Das Wetter. In der Nacht im Südosten weitere Regenfälle, anfangs auch Gewitter, im Nordwesten teils ebenfalls Schauer und einzelne Gewitter, sonst wechselnd bewölkt und überwiegend trocken, Abkühlung auf 16 bis 11 Grad. Morgen wechselnd bewölkt mit einzelnen Schauern, in der Mitte auch länger sonnig. Im Süden gebietsweise Schauer oder länger anhaltender Regen, Temperaturen 20 bis 27 Grad. Die weiteren Aussichten: am Samstag im Norden und in der Mitte gelegentlich Schauer, im Süden teils sonnig, 18 bis 23 Grad. Das waren die Nachrichten.
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2: Guten Abend. Die Ruhr-Triennale ist eröffnet mit Rebel Rebel, ein Abend über David Bowie. Gleich werden wir darüber sprechen. Heimat. Dazu macht die Schriftstellervereinigung Pen Berlin zurzeit in Sachsen-Anhalt eine ganze Reihe Diskussionsveranstaltungen. Morgen in Bernburg dabei die Buchhändlerin Theresa Donner aus Halle. Heute hier in Fazit bereits im Gespräch. Auf eine ungewöhnliche Zusammenarbeit haben sich die Musikerinnen und Musiker der Jungen Deutschen Philharmonie eingelassen. Zusammen mit der Performancegruppe Shishi Pop haben sie einen musikalischen Abend erarbeitet. Auch das ein Fazitthema, die Uraufführung in Frankfurt am Main. Zimmer 90, das ist ein Trio aus Stuttgart, Joscha Becker, Finn Gronemeyer und Michael Schott. Hier hören wir die drei mit dem, worauf wir so lange gewartet haben, Summer Rain.

0: Serien Fazit, die Kultur vom Tage. Heute Abend die Eröffnung der diesjährigen Ruhrtriennale, das Festival der Künste in den Industrieanlagen des Ruhrgebiets. Es ist die letzte Ausgabe unter Leitung des belgischen Theatermachers Ivo van Hove. Immer hat er zu Beginn eine Uraufführung mit berühmten Popsongs, Tanz und Schauspiel programmiert. Nach Sandra Hüller und Lars Eidinger in den frühen Ausgaben ist diesmal Daniel Donskoy der Star des Abends mit Musik von David Bowie, Rebel Rebel. Donskoy, Schauspieler, Sänger und Moderator der oft ausgezeichneten Talkshow Freitag nach Juice, beschreibt das Stück so.
1: Wir erzählen mit den Songs von David Bowie von einer dystopischen Welt, in der Nähe, Liebe und Gemeinschaft fast verschwunden sind. Und von Menschen, die sich fragen, wie man sich dagegen wehrt. Und genau deshalb fühlt sich das Stück für mich so gegenwärtig an. Wir leben gerade alle in einer Zeit, in der viele Menschen immer einsamer, wütender,

0: und politisch immer weiter voneinander entfernt sind. Und Bauer hat diese Fragen eigentlich schon vor Jahrzehnten gestellt. In welcher Gesellschaft wollen wir leben? Was passiert, wenn wir nichts verändern? Mein Charakter, den ich spiele, der Anführer der Gang, hat darauf eine ziemlich klare Antwort, eine kalte Antwort. Gewalt und Anarchie. Ich als Mensch sehe das natürlich zum Glück viel komplexer.
1: Also eine kalte Welt voller Gewalt, wir haben es gehört, Daniel Donskoi. Stefan Keim kommt aus der Premiere, er steht vor der Jahrhunderthalle in Bochum. Herr Keim, einen schönen guten Abend.
2: Guten Abend, Herr Rölke.
1: Welche Geschichte erzählt denn der Regisseur Ivo van Hove hier genau?
2: Ach, das hat Daniel Donskoi eigentlich schon fast komplett beschrieben, denn so eine richtige Geschichte ist es gar nicht. Es gibt nur 2 oder 3 gesprochene Sätze. Ansonsten werden sehr, sehr viele Songs von David Bowie aneinander montiert. So hat Ivo van Hove bei seinen anderen Uraufführungen bei der Ruhr-Triennale, die Sie angesprochen haben, auch gearbeitet. Die Jahrhunderthalle ist als Bühnenbild angefüllt mit Containern, mit verrosteten Containern. Das passt natürlich erstmal sehr gut. In so einem Container steht auch die Band, die das Ganze begleitet. Und es gibt eine riesige Projektionsfläche, auf der die unterschiedlichsten Videos und Fotos, zerstörte Häuser, zerstörte Städte, aber auch dann, wenn es mal etwas positiver wird, etwas psychedelisches, Weltraumbilder, wenn die entsprechenden Songs von David Bowie kommen. Also das ist so das ganze Umfeld. Aber im Prinzip wird die Geschichte sehr runtergebrochen auf dieses, es gibt auf der einen Seite die Gang und die Welt der Gewalt und auf der anderen Seite ein Liebespaar, das versucht dagegen anzukommen.
1: Welche Songs von David Bowie benutzt jetzt Van Hove und seine Dramaturgen, die außer jetzt dem titelgebenden Rebel natürlich.
2: Das sind vor allen Dingen 2 Alben aus den 70ern. Diamond Dogs, mit diesem Song fängt das Ganze auch an. Und das ist ja auch so ein Album, in dem David Bowie 1984 George Orwell und so weiter spiegeln wollte. Und dann Heroes, daraus kommt dann auch natürlich der Song, der berühmte, der dann auch das Liebespaar charakterisiert. Das ist ja auch die Geschichte eines Liebespaares an der Berliner Mauer. Und wo wir jetzt Daniel Donskoi so oft erwähnt haben, muss ich mal kurz die beiden anderen Sänger, nämlich das Liebespaar, erwähnen. Die sind nicht so berühmt. Das ist Diego Rodriguez und Ari Nota Tomaso. Aber die sind genauso gut. Also es wird wirklich auf einem sehr hohen Niveau gesungen. Aber hören wir vielleicht mal den Daniel Donskoi.

0: Da ist schon gehörig Power in dieser Stimme. Herr Keim, im vergangenen Sommer gab es ja bei der Ruhr-Triennale eine große Debatte auch um die eher mittelmäßigen Sangeskünste von Lars Eidinger. Wie schlägt sich insgesamt Daniel Donskoy?
1: Ausgezeichnet. Also auch was alle drei tänzerisch auch leisten. Ich frage mich ja ohnehin bei Musical-Darstellerinnen und Darstellern auch oft, wie das eigentlich körperlich geht, dass man solche energetischen Bewegungen ausfüllt, aber immer noch singt, als ob man auch nur nicht ansatzweise außer Atem wäre. Also die arbeiten in diesen zwei pausenlosen Stunden wirklich eine unglaubliche Menge weg. Die Band unter Leitung von Henry Hay ist auch großartig. Auch das Tanzensemble. Also es ist nicht das Problem des Abends, dass da keine guten Leute auf der Bühne stünden. Im Gegenteil, die wurden gerade zu Recht bejubelt.
0: Ivo van Hove hat kurz vor David Bowies Tod mit ihm zusammen das Musical Lazarus erarbeitet und zur Uraufführung gebracht. Spürt man eine große Nähe des Regisseurs zu Bowie und seinem Denken?
1: Also ich jetzt ehrlich gesagt nicht. Wahrscheinlich ist das eine sehr subjektive Sache und da gibt es mit Sicherheit eine ganz tiefe Verbindung zwischen den beiden. Aber das Stück selber geht einfach in keiner Weise in die Tiefe. Es schrammt manchmal auch durchaus in die Nähe des Kitsches, weil es am Schluss eben auch wirklich dann so eine Art Happy End gibt, die mir ein wenig verlogen vorkommt. Und das große Problem, finde ich, ist aber auch die Tanzsprache. Also es wird ein ganz, ganz großen Teil des Abends in den unterschiedlichsten Varianten dargestellt, wie natürlich ästhetisiert. Keiner tut sich weh. Die Leute aufeinander einprügeln, alle möglichen Wrestling-Moves. Irgendwann ein Käfig-Fight, ein Cage-Fight. Aber was dem Choreografen Sidi Larbi Cherkawi da alles eingefallen ist, ist alles so im Bereich des Erwartbaren, auch bei den Liebespaaren. Es gibt Hebefiguren, sie umschlingen sich. Und was mir ehrlich gesagt überhaupt nicht gefallen hat, ist, dass das Tanzensemble überhaupt keinen eigenen Charakter entwickelt. Die sind einmal die gewalttätige Gang, dann wird ein Liebeslied gesungen und plötzlich machen die da eine Choreografie, alle hintereinander, alle bewegen sich gleich, als ob sie einfach einen Schalter umgelegt hätten und plötzlich ganz andere Leute sind. Also das fand ich sehr oberflächlich.
0: Das Ganze scheint ja irgendwie auch sowas ja wie ein Gleichnis für unsere heutige Gesellschaft zu sein. Hat sie das irgendwie überzeugt?
1: Nein, eben nicht, weil es einfach nicht in die Tiefe geht. Da müsste man doch ein bisschen mehr machen. Also es ist so Westside Bowie. Die Story fehlt. Es ist die Geschichte einer gewalttätigen Gesellschaft, aber es geht auch immer nur um Jugendgangs. Am Schluss wird Müll auf die Bühne geschmissen. Aber auch das hat eben oft so was Harmloses. Ich habe direkt gesagt, auch aufgrund meiner eigenen Erfahrung vom letzten Wochenende, das sieht ja nur aus wie ein Autobahnrastplatz am Ferienwochenende. Da ist auch so viel Müll. Das hat nichts, was mich gepackt hätte, was mich wirklich berührt hätte. Ich verstehe die ganze Zeit die Botschaft, aber sie bleibt auf einem sehr, sehr einfachen Level. Andererseits muss ich auch dazu sagen, ich bin jetzt der Kritiker, der viel sieht. Vielleicht ist es zur Eröffnung eines Festivals in unserer heutigen Zeit auch durchaus ein richtiges Statement, etwas Populäres zu machen, etwas Einfaches, etwas, das auch ungeübtes Publikum verstehen kann. Nur jetzt als Kritiker, der die Ruhr-Triennale ernst nimmt, finde ich gute Leute, ein wirklich unterhaltsamer David Bowie Best-of-Abend, aber das Theater da drin, das ist mir zu wenig.
0: Die Eröffnung der Ruhr-Triennale mit Rebel Rebel David Bowie, inszeniert von Ivo van Hove mit Daniel Donskoy. Vielen Dank, Stefan Keim.
1: Gerne.

0: Es ist ein ganz einfaches, auch altes Wort, Heimat. Doch was ist das, was wir Heimat nennen? Ist es ein Gefühl? Ist es eine Region auf der Landkarte? Hat jeder Mensch eine Heimat oder im Laufe seines Lebens vielleicht mehrere Heimaten? Ja, diesen Plural gibt es, die Heimaten. Der Schriftstellerverband PEN Berlin hat eine Gesprächsreihe organisiert in 16 größeren und kleineren Orten in Sachsen-Anhalt, um vor der Landtagswahl mit Bürgerinnen und Bürgern ins Gespräch zu kommen. Ähnliche Veranstaltungen gab es auch schon Anfang des Jahres vor den Landtagswahlen in Baden-Württemberg und Rheinland-Pfalz. Der Publizist und Sprecher von PEN Berlin, Dennis Yücel, hat die Idee dieser Reihe in Bitterfeld-Wolfen vor kurzem so formuliert.
1: Es ist immer ein Angebot, den öffentlichen Raum wiederherzustellen. Ich bin kein Feind des Internets und diese Schwarzmaler, die finden, das Internet hat solche und solche Seiten. Aber der öffentliche Raum als Gespräch zwischen Menschen, die unterschiedliche Ansichten haben, die führt man doch, sollte man zumindest auch von Angesicht zu Angesicht führen, weil der öffentliche Raum, das ist unser Thema als Autorenvereinigung. Deswegen machen wir das und auch deswegen laden wir natürlich breit ein. Und wir freuen uns über kontroverse Diskussionen. Und unsere Erfahrung ist die, dass die Leute oft dann darüber erstaunt sind, aber auch sagen, das habe ich gerade auch schon gehört, haben sie vielleicht jetzt auch von Zuschauern aufgenommen, die sagen, das hat sie überrascht, dass man so miteinander diskutieren kann und sagen, geht doch.
0: Geht doch, sagt Dennis Yücel. Auch morgen wird sich zeigen, dass es geht, und zwar in Bernburg. Auch dort werden wieder die zwei Fragen diskutiert, die als Motto über jeder Veranstaltung stehen. Ist das noch mein Land und ist das schon mein Land? Mit dabei auch Theresa Donner. Sie ist Inhaberin der Buchhandlung Heiter bis Wolkig in Halle. Dreimal wurde sie mit dem Buchhandlungspreis in der Kategorie Ausgezeichneter Ort der Kultur ausgezeichnet. Und sie ist Mitautorin des Wir-Festivals 2026. Jetzt am Telefon, Frau Donner, einen schönen guten Abend.
2: Einen schönen guten Abend.
0: Wir, was für ein schönes Wort. Das klingt nach Teilhabe, nach Gemeinschaft, auch nach Selbstbewusstsein. Wollen Sie mit Ihrem Wir-Festival einen solchen optimistischen Impuls senden?
2: Ganz genau so ist es. Wie Sie das schon zusammengefasst haben und auch wie das vorangegangene Zitat von Dennis Yücel schon sagt, geht es auch uns darum, eine Gemeinschaft innerhalb der Stadt wieder zu stärken, von der wir glauben, dass sie sowieso schon da ist und auch schon immer da war. Ein Gemeinschaftsgefühl, ein Miteinander, was aber vielleicht jetzt gerade ein bisschen Hilfe braucht, was eine Aufmerksamkeit braucht, was Menschen ermöglichen soll, teilzunehmen, möglichst niedrigschwellig. Und eben aus diesen einzelnen, wie man es heutzutage sagt, Bubbles, gerade bei den sozialen Medien so herauszukommen. Genau.
0: Dieses Wort Wir, das passt ja zum Begriff Heimat, könnte man denken auch. Ist das vielleicht sogar der Kern dieses Begriffs, das verbindende Wir, die Gemeinschaft, von der Sie gerade auch schon gesprochen haben, Frau Donner?
2: Also bei unserem Wir geht es ja auch, und das hat sich ja auch in allererster Linie sozusagen in Halle, in unserer Heimat, gegründet. Und wir haben uns jetzt gar nicht so explizit mit einem Heimatbegriff auseinandergesetzt, aber ich denke, Heimat ist in allererster Linie eine Gemeinschaft, also eine Verbindung aus einem Ort und einer Gemeinschaft, das ist eine Familie oder andere Gemeinschaften. Und ich denke, je mehr Zusammenhalt es gibt und auch Verbindung zueinander und einem Ort, umso größer ist wahrscheinlich das Heimatgefühl, ja.
0: Was halten Sie denn insgesamt von dieser Gesprächsreihe des PEN Berlin? Erreicht dieser Schriftstellerverband aus dem großen, wichtig, wichtig Berlin, erreicht er die Menschen auch in kleineren Städten?
2: Ich habe schon den Eindruck, also es gibt auch so eine Ehrfurcht, ist, glaube ich, das falsche Wort, also eher so dieses Gefühl von gesehen werden in diesem Zusammenhang. Also weil mir schon einige tatsächlich berichtet haben oder auf mich zugekommen sind und gesagt haben, ach, du bist ja auch Teil von dieser PEN-Veranstaltung und da habe ich schon den Eindruck, dass es sehr gut ankommt. Also gerade das Konzept auch nicht nur, wir setzen dort zwei Leute oder drei Leute auf die Bühne, die miteinander über etwas reden, sondern genau diesen Aspekt, miteinander ins Gespräch zu kommen.
0: Wie ist denn Ihre Erfahrung als Buchhändlerin? Kommen Sie denn auch mit Leuten ins Gespräch, Bürgerinnen und Bürgern, die rechts wählen?
2: Tatsächlich ist es ja so, dass in Buchhandlungen selten Wahlscheine ausgetauscht werden, wenn Bücher gekauft werden. Und wir in Halle ja auch eine relativ große Stadt sind, wo sich einzelne Milieus vielleicht auch ein bisschen aus dem Weg gehen. Also ich weiß nicht, was meine KundInnen wählen. Die Wahrscheinlichkeit spricht dafür, dass auch bei uns AfD-WählerInnen im Laden sind. Aber es gibt ja trotzdem ein Miteinander. Es gibt ja ein Miteinander bei uns im Laden mit Menschen, mit denen wir offensichtlich auch auf einer Wellenlänge sind. Sonst würden sie ja nicht kommen, wenn sie kommen. gäbe ja die Wahl, auch woanders hinzugehen und dort seine Bücher zu kaufen, dort mit Menschen ins Gespräch zu kommen. Aber ich gehe jetzt mal davon aus, dass es einfach auch Themen gibt außerhalb von Parteienpolitik, mit denen man miteinander ins Gespräch kommen kann, auch wenn man vielleicht auf politischen Ebenen nicht unbedingt einer Meinung ist.
0: Ihre Buchhandlung, ich hatte es schon gesagt, heißt Heiter bis Wolkig. Was sagt uns denn dieser Name? Ja, es ist vorübergehend auch mal dunkler, doch die Sonne, das Heitere, das setzt sich durch. Also sowas wie ein Grundoptimismus?
2: Genau. In der Literatur und in den Büchern kann es mal so und mal so zugehen. Wenn man jetzt meinen Nachnamen hört, Donner, ist es vielleicht auch manchmal ein bisschen rumpelig, könnte man sagen. Aber letztendlich hat man doch danach oft auch klare Luft, wieder mehr Luft zum Atmen und geht vielleicht auch mit klaren Gedanken besser durch die Welt.
0: Wie schauen Sie denn auf die Zukunft, falls PolitikerInnen an die Macht kommen, die vom Verfassungsschutz als gesichert rechtsextrem eingestuft werden?
2: Das ist sicherlich beängstigend und gerade für marginalisierte Gruppen kann ich mir gar nicht vorstellen, was das für ein Gefühl ist oder mit welchen Gefühlen die auf diese Wahl schauen. Für mich ist es umso wichtiger, dadurch, dass ich einen sogenannten dritten Ort habe, eine Buchhandlung, irgendwie da zu sein und es auch auszunutzen, vielleicht nicht eine primäre Zielscheibe für unsägliche Politik zu sein, sondern einfach trotzdem ein Ort zu bleiben, zu dem Leute gerne kommen und an dem sie sich sicher fühlen.
0: Nochmal zurück zum Begriff Heimat. Rechte definieren Heimat ja anders. Das Wir bedeutet bei Ihnen ja auch immer das Ihr, also das Eigene und das Fremde, also Abgrenzung mit allen Folgen, die sich aus solchem Denken ableiten lässt. Geht es also auch darum, diesen Begriff Heimat nicht den Rechten zu überlassen?
2: Ja, auf jeden Fall. Also weil bei allem Heimat und bei jeder lokalen Verbundenheit vielleicht in einem bestimmten Ort leben wir nun mal in einer globalen Gesellschaft. Und es ist doch für alle, denke ich, ein viel schöneres und besseres Zusammenleben, wenn wir versuchen, miteinander klarzukommen, als auf andere zu schauen, auf andere zu zeigen, die angeblich irgendeine Form von Heimatgefühl stören oder angeblich nicht mit dazugehören. Ich denke, so ist einfach in der Welt von heute, in der Gesellschaft, in der wir leben, kein Miteinander und keine Heimat möglich, weil es wird immer jemanden geben, von dem scheinbar eine wie auch immer geartete Andersartigkeit oder Fremdheit ausgeht. Aber ich denke, dass wir doch alle viel besser miteinander klarkommen, wenn wir zumindest versuchen, miteinander gut auszukommen und auch eine gewisse Toleranz und Akzeptanz zu üben.
0: Theresa Donner, Inhaberin der Buchhandlung Heiter bis Wolkig in Halle. Morgen wird sie in Bernburg teilnehmen an dieser Diskussionsveranstaltung von PEN Berlin. Ist das noch mein Land? Ist das schon mein Land? Weitere Diskussionen gibt's dann in den kommenden Tagen noch in Oschersleben, Stendal, Sangerhausen, Kalbeburg und final in Magdeburg. Frau Donner, ich danke Ihnen für das Gespräch. Einen schönen guten Abend.
2: Vielen Dank.

Die Musikerinnen und Musiker der Jungen Deutschen Philharmonie studieren Musik und haben es geschafft, in dieses exzellente Orchester aufgenommen zu werden. Die meisten von ihnen werden wohl bald eine feste Stelle finden und dann jahrelang im Orchester sitzen die Arbeitskollegen nur ein paar Zentimeter entfernt. Das sind schon sehr besondere Arbeitsbedingungen, die dort herrschen. Einmal im Jahr leistet sich dieses Orchester ein experimentelles Freispiel. Dann denken die Musikerinnen und Musiker über die eigene künstlerische Praxis nach, zum Beispiel über Disziplin und Freiheit im musikalischen Kollektiv. In diesem Jahr hat sich die Junge Deutsche Philharmonie, die Berliner Performancegruppe Shishipop, als Anreger und Betreuer hinzugeholt. Und aus dieser Zusammenarbeit ist nun eine Aufführung entstanden, die heute Abend unter dem Titel »Das große Ganze« im Frankfurter Künstlerhaus Musanturm Premiere hatte. Es wird dabei nicht nur performt, sondern ganz offenbar auch musiziert.

0: Wenn man diese Klänge nur hört, dann könnte man sie auch für einen Auszug aus einer jazzig angehauchten Oper halten. Christian Gampert hat die Uraufführung im Frankfurter Musanturm erlebt. Er ist jetzt zugeschaltet. Herr Gampert, einen schönen guten Abend.
1: Ja, schönen guten Abend nach Berlin.
0: Was haben Sie denn da heute Abend jetzt erlebt im Musanturm? Ein Konzert, ein Musiktheater, eine Performance?
1: Ja, von allem ein bisschen. Es wurde sehr viel musiziert sogar. Was wir gerade gehört haben, war ein Auszug aus den Connected Identities von Diana Sirse, einer deutsch-mexikanischen Komponistin, die auch als Sängerin und Performerin, Tänzerin auftrat. Aber im Grunde geht es um das Orchester selbst, um die Musiker und ihre Identität. Warum spiele ich dieses Instrument? Wie habe ich überhaupt angefangen? Was macht das Instrument mit mir? Das war der erste Teil, wo die Musiker über sich selbst Auskunft gegeben haben. Jeder trat ans Mikrofon, erzählte was Kurzes über sich selbst und wurde dann auch in einem Video vorgestellt, wo er mit dem Instrument eben so eine Art Einheit bildete. Das sind zum Teil relativ banale Geschichten. Die Geigerin hat einen Fleck am Hals, der Hornist putzt sein Horn, der Rücken der Cellospielerin hat sich verformt durch das viele Üben, der Posaunist gießt das Kondenswasser aus. Lauter solche Dinge werden da thematisiert, die zunächst mal banal klingen, die aber über die Musiker dann doch was erzählen, über die Persönlichkeit. Das sind die besten deutschen Musikstudenten und die sind da in Freizeitkleidung, zum Teil auch barfuß auf der Bühne und stellen sich dar.
0: Und Shishi Pop, die Performance-Gruppe, sind die auch irgendwie präsent?
1: Präsent sind sie nicht. Ich glaube, die haben nur so den dramaturgischen Rahmen gestaltet und so ein bisschen Nachhilfe gegeben, wie man den Abend aufbauen könnte. Diese Vorstellungsrunde ist sozusagen schon das Wesentliche. Danach wird musiziert, aber auf andere Weise, als man es gewohnt ist. Und zwar wird das Streichkonzert von Gracina Baczewicz, einer polnischen Komponistin, ich würde sagen, in der klassizistischen orientierten Moderne, so in der Strawinsky-Tradition, das wird zunächst pantomimisch dargestellt von dem Orchester. Also die versuchen, diese Musik körperlich darzustellen mit ihren Instrumenten in der Hand. Das ist natürlich rein choreografisch eher dilettantisch. Aber wenn man die Vorstellung der einzelnen Musiker noch im Kopf hat, dann erfährt man auch durch diese Bewegungsabläufe, mit denen sie die Musik versuchen nachzuvollziehen, erfährt man was über diese Leute. Und das Konzert wird vom Band abgespielt und sie tanzen es quasi relativ dilettantisch mit. Und dann spielen sie es. Und das ist doch ein ganz verrückter Effekt, der sich daraus ergibt, dass man nämlich auf einmal, wenn sie dann tatsächlich ihr Instrument, das sie professionell beherrschen, spielen, dass man dann nochmal was anderes über diese Personen erfährt. Also es ist so ein bisschen Selbstvergewisserung für die Musiker, aber auch für das Publikum eine Gelegenheit, mehr über die Musiker als Personen zu erfahren.
0: Gibt es denn auch sowas wie ein Bühnenbild oder in welchem Setting findet das Ganze statt?
1: Ganz normaler Orchesteraufbau, mehrere Leinwände, auf denen die Videos projiziert sind. Und dann eben, wenn dann Diana Sirse als Hauptact kommt, als zweiter Teil, wird dann eben doch ein bisschen schummrige Beleuchtung aufgetan und Frau Sirse ist dann auf einem Podium und kann dann solche Dinge wie Flüstern und Fauchen, Schreien und Tanzen weitgehend autonom gestalten und auch eine ziemliche Soloshow abziehen. Aber ihre Komposition ist interessant, weil es geht halt um die Fremdheit. Sie ist halt Deutsch-Mexikanerin. Und den Text, der dann auch projiziert wird auf die Leinwände, den mag man ein bisschen kitschig finden. Es ist aber so eine, ich würde sagen, lautmalerisch, atmosphärisch gewalttätige zeitgenössische Musik, die auch von dem Orchester dann ziemlich gut mitvollzogen wird. Und Diana Sirse pantomimt das mehr oder weniger wie eine indigene Zauberin mit, auf der Suche nach einer Identität zwischen den Kulturen.
0: Also so wie Sie es schildern, Herr Gampert, das große Ganze, so heißt ja dieses Projekt, das geht auf.
1: Naja, Es ist jetzt kein Abend, der einen wirklich vom Hocker reißt, aber ich finde das wirklich eigentlich ganz angenehm, dass Leute einfach auch mal ein bisschen was über sich selbst erzählen und dann als Schlussteil eben Darius Milhaud, La Création du Monde spielen. Nach der Erfahrung der Fremdheit mit Diana Sirse wird es dann eben wieder zusammengebunden, weil Milhaud ja in so einer romantischen, modernen Tradition mit so einem Stilmix, auch mit sehr viel Jazz drin, eben versucht, verschiedene Kulturen zusammenzuführen. Und das machen die ganz grandios und das wird dann auch wieder so ein bisschen tänzerisch mitvollzogen. Und ich muss sagen, auch von der Dirigentin Friederike Scheunchen, die zum Teil mit tanzt auf ihrem Podest, ist dieser Abend musikalisch wunderbar gestaltet. Und eigentlich muss ich sagen, dass die Musik von der Emotion der Musikerinnen und Musiker mir näher gekommen ist, als wenn ich einfach nur in ein Konzert gehen würde und musikanalytisch draufschauen würde. Es geht um die Musiker und ihren emotionalen Bezug zu der Musik, die sie spielen.
0: Die Musikerinnen und Musiker der Jungen Deutschen Philharmonie mit der Performancegruppe Shishi Pop und dem Projekt Freispiel, das große Ganze, uraufgeführt im Musanturm in Frankfurt am Main. Drei weitere Aufführungen gibt's in Frankfurt und zwei dann Mitte kommende Woche beim Kunstfest in Weimar. Vielen Dank, Christian Gampert.
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3: Ein Bündnis aus Kultur, Handwerk und Kirchen hat ein Bauhaus-Manifest gegen kulturfeindlichen Nationalismus veröffentlicht. Es geht auf eine Initiative von Kulturstaatsminister Weimar zurück. Das Manifest haben unter anderem der Deutsche Kulturrat, die Deutsche UNESCO-Kommission, die Akademie der Künste, die Kirchen in Deutschland und der Zentralverband des Deutschen Handwerks unterzeichnet. Sie verstehen das Manifest als ein, Zitat, kultur- und gesellschaftspolitisches Bekenntnis zu den Prinzipien, die die Bauhaus-Kunstschule bis heute zu einer weltweit prägenden kulturellen Ikone machen. Dazu zählten Kunstfreiheit, Ideenoffenheit und die Überzeugung, dass kulturelle Innovation einen wichtigen Beitrag zur Entwicklung einer demokratischen Gesellschaft leisten kann. Auch die Kulturministerkonferenz hatte heute eine Dessauer Erklärung zur freiheitlichen Kunst- und Kulturentwicklung in Deutschland verabschiedet. Die iranische Sängerin Hiva Sefizadeh ist in ihrem Heimatland vor allem für ihre Beiträge in klassischer persischer Musik als Theaterregisseurin und Musiklehrerin bekannt. Jetzt ist sie nach einem Konzertauftritt zu 4 Jahren Haft verurteilt worden. Laut dem Portal Khabar Online hatten Sicherheitskräfte die Veranstaltung in Teheran Ende Februar 2025 aufgelöst und die Sängerin festgenommen. Streitpunkt war die Frage, ob das Konzert genehmigt worden war. Sefizadeh sagte auf Instagram, sie sei wegen Aufforderung zu Korruption und Prostitution verurteilt worden. Mit ihrem Anwalt will sie das Urteil anfechten. Auf einem Video ihres Instagram-Kanals ist zu sehen, wie die Sängerin mit einer Band klassische persische Musik performt und bei einem Soloauftritt einige Zeilen aus einem Gedicht des berühmten persischen Dichters Saadi singt. Öffentliche Auftritte von Sängerinnen sind im Iran jedoch verboten, insbesondere wenn Männer im Publikum sitzen. Das ungarische öffentlich-rechtliche Fernsehen M1 sendet seit heute Morgen wieder Nachrichten. Die Mitarbeitenden hatten nach dem Antritt des neuen Ministerpräsidenten Peter Modjor eine Zwangspause einlegen müssen. Unter dessen Vorgänger Viktor Orban war M1 als Sprachrohr der Regierung benutzt worden. Modjor hatte sich verpflichtet, die Unabhängigkeit der öffentlich-rechtlichen Medien wiederherzustellen. Die Nachrichten begannen mit einem Beitrag über den Amtsantritt des neuen ungarischen Präsidenten Andrzej Boka, einem Kritiker von Orbán. Die unabhängige Nachrichtenseite Telex bewertete die Sendung als ausgewogen. An dem Neustart gibt es aber auch Kritik. Mehrere Beschäftigte von M1 sagten der Nachrichtenagentur AFP, dass zwar einige Moderatoren und Journalisten entlassen wurden, die Belegschaft aber im Wesentlichen unverändert geblieben sei.
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0: Heute ist es ganz einfach, einen Text zu vervielfältigen. Am einfachsten natürlich Copy-Paste am Computer oder dann mit einem Fotokopierer. Früher, in analogen Zeiten, war das deutlich aufwendiger und trotzdem wurden viele Bücher, Schriften kopiert. Vor allem in totalitären Staaten, in denen die Zensur versuchte, die Verbreitung von Büchern zu unterdrücken. Und dennoch ist es auch in Diktaturen gelungen, verbotene Werke zu kopieren und auch zu verbreiten. In der UdSSR und anderen Ländern des Ostblocks wurde diese Literatur als Samizdat bezeichnet. Die vervielfältigten Werke wurden auch unter der Hand dann natürlich weitergegeben. Ein wahrlich spannender Aspekt der Rezeptionsgeschichte. Zu genau diesem Thema zeigen jetzt die Mährische Landesbibliothek in Brünn und das Museum für Kommunikation in Frankfurt die Ausstellung Samizdat, Worte der Freiheit in der Tschechoslowakei 1939 bis 1989, zu sehen jetzt in Frankfurt. Tschechien ist in diesem Jahr Ehrengast bei der Frankfurter Buchmesse. Der Literaturhistoriker Tomáš Kubíček ist der Generaldirektor der Mährischen Landesbibliothek und ich erreiche ihn in Brünn und er ist gerade aus Frankfurt zurückgekehrt. Guten Abend, Herr Kubíček.
4: Ja, einen guten Abend.
0: Illegale Kopien verbotener Werke, aus welchem Impuls heraus kommen denn Menschen auf die Idee, Kopien herzustellen und auch in Umlauf zu bringen?
4: Ja, es ist ganz einfach, weil am Anfang des 20er Jahren wurden fast alle gute Bücher verboten. Und wenn man etwas Schönes oder Wichtiges oder Interessantes lesen kann, dann muss das selbst kopieren oder selbst erschienen. Und das war auch wegen die Situation, dass die Informationen sind in dieser Zeit relativ abgegrenzt. Ja? Und man braucht kritisch über die Realität nachzudenken. Und gerade diese Drücke oder diese Schriften helfen, die Menschen, die kritische Denken zu verhaften oder auch die Kontinuität der Kunst zu verhaften.
0: Welche Texte wurden denn illegal kopiert? Also es war Literatur, es war Prosa, aber es waren natürlich auch Essays, es waren politische Schriften.
4: Ja, nicht nur die politischen Schriften, sondern, wie habe ich schon gesagt, ja, die beispielsweise in der Zeit der Nazi oder in der Zeit des Stalinismus, auf die moderne Kunst war etwas, was konnte offiziell gar nichts machen. Und dann diese künstlichen Gruppen versuchen, gerade diese Drücke oder gerade diese Art und Weise, Publikationen oder Druckenzeugnisse zu benutzen, um die Kontinuität der modernen Kunst zu bewahren.
0: Zentraler Punkt bei diesem ganzen Thema Samizdat ist ja die Zensur, das Verbot. Wie mächtig waren denn die Zensoren in der Nazizeit und in der kommunistischen Zeit? Samizdat zeigt ja, dass die staatliche Kontrolle letztendlich dann auch nicht alles im Griff hatte.
4: Man kann über zwei Perioden sprechen. Die erste Periode, wenn ich werde nur über die tschechische Geschichte sprechen, die erste Periode, das ist der Stalinismus, die 15 Jahre. Und damals, das war wirklich der Staat beobachtet von der Stasi oder von der Staatspolizei. Ja. Und das war wirklich gefährlich, irgendeine Art Druckenzeugnisse zu publizieren oder zu machen. Man kann auch ganz einfach in Gefängnis gehen und seine ganze Karriere geht zum Ende, sehr schnell. Ja. Mhm. Und dann in den 70er Jahren können wir über die Autozensur sprechen, über eine Angst von der Reaktion.
0: Herr Kubíček, lassen Sie uns doch vielleicht über einen ganz zentralen, auch sehr bekannten Autor sprechen, dessen Werke auch als Samizdat erschienen sind, Václav Havel. Die Popularität, die er in der Tschechoslowakei hatte, die hätte er ohne diese Verbreitung nicht gehabt. Zeigt das auch die Macht der Literatur?
4: Ja, natürlich. Gerade wenn Sie über Václav Havel sprechen, Václav Havel hat gesagt, Samizdat, das ist ein Leben in Wahrheit. Ja. Mhm. Und von Anfang, wir sprechen in diesem Gespräch über Samizdat, wie über die Bücher oder über die Zeitungen, Zeitschriften und so weiter. Aber was war gesagt von Havel oder was ist in diesem Zitat geschrieben, ist, dass Samizdat ist vielleicht etwas mehr. Das ist eine existenzielle Situation, eine menschliche Situation.
0: Eine existenzielle Situation, sagen Sie.
4: Ja, weil dazu muss man einen Mut haben, war sehr gefährlich, ein Teil von dieser Aktivität zu sein. Und die Entscheidung war dieser bürgerliche Widerstand gegen das Regime.
0: Also ein Akt des Widerstandes auch immer. Jetzt ist natürlich eine ganz entscheidende Frage auch für Besucherinnen und Besucher dieser Ausstellung. Wie kann man so ein Thema, über das man ja lange reden kann, über das man sehr viel erfahren kann, wie kann man ein solches Thema ausstellen?
4: Ja, es ist immer sehr schwer, die Bücher aufzustellen, ja, weil es kann langweilig sein. Aber was kann man dort sehen, sind wirklich die große Persönlichkeiten dieser Geschichte. Eine Linie ist dort fokussiert an die Tatsache, dass Samizdat ist immer eine Potentialität, in welcher wir leben. Oder Samizdat ist etwas, was kommt in dem Moment, wenn eine Ideologie eine Macht hat, die andere Ideologie oder die andere Meinungen unterdrücken.
0: Samizdat, Worte der Freiheit in der Tschechoslowakei 1939 bis 1989. Eine Ausstellung der Mährischen Landesbibliothek in Brünn und des Museums für Kommunikation in Frankfurt zu sehen, in Frankfurt am Main, im Rahmen auch der Frankfurter Buchmesse. Tschechien wird Ehrengast bei der Frankfurter Buchmesse sein. Tomáš Kubíček war das, der Literaturhistoriker und Generaldirektor der Mährischen Landesbibliothek. Herr Kubíček, ich danke Ihnen für das Gespräch. Guten Abend.
4: Dankeschön und guten Abend.
0: 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Eliana Kotrubasch war eine der bekanntesten Opernsängerinnen des 20. Jahrhunderts und sie ist ein bisschen in Vergessenheit geraten, weil sie nämlich ihre Karriere schon früh beendet hat, mit 51 Jahren 1990. Aus ihren Einsichten hat sie nie einen Hehl gemacht und sich mit so manch einem dann auch angelegt. Opernwahrheiten ist der Titel ihrer Autobiografie. Jetzt ist Eliana Kotrubasch im Alter von 87 Jahren gestorben. Annika Teuschel erinnert an die Sopranistin.
5: Mozart ist nicht für mich, ich glaube für Sie alle oder für uns alle, der universelle Genie. Ich habe sehr oft Zauberflöte in meinem Leben gesungen und ich kann Ihnen ehrlich sagen, ich kann nie genug Zauberflöte hören. Aber mit Mozart bei mir passiert jedes Mal, dass ich finde so viele schöne Sachen.
6: Mozart war ihr Lieblingskomponist. Partien wie die Pamina, die Susanna und die Ilia aus Idomeneo, der Kern ihres schmalen Repertoires. Auch wenn Eliana Kotrubasch weit weniger Opernrollen verkörpert hat als die meisten ihrer Kolleginnen, und mit ca. 35 Auftritten pro Saison einen Vorstellungsminusrekord unter den Topstars aufgestellt haben dürfte, eine der wichtigsten Sopranistinnen des 20. Jahrhunderts war die Rumänin trotzdem.

0: Eliana Codrobaș wurde 1939 in Galați an der rumänischen Schwarzmeerküste geboren. Die Familie war musikalisch. Die Kleine sang bereits mit 9 im Kinderchor des Rundfunks und durfte auf die Bühne der Bukarester Oper. Nach Musikschule und Studium, neben Gesang auch Klavier, Geige, Akkordeon und Chordirigieren, ging alles Schlag auf Schlag. Das Debüt 1966 an der Bukarester Oper als Iniolt in Debussys Pelléas et Mélisande, im selben Jahr der erste Preis beim ARD-Musikwettbewerb in München, der sie im Westen bekannt machte. Christoph von Dohnányi holte die zierliche Rumänin mit dem perlenleichten Sopran und dem umwerfenden Charisma an die Oper Frankfurt. Von dort ging sie nach Wien. Er arbeitete sich vor allem Strauß- und Mozart-Partien. 1975 wurde eins ihrer besten Jahre. Mit dem Debüt an der Scala als Mimi, in letzter Sekunde eingesprungen für Mirella Freni. Und der Italienerin an Innigkeit, Zartheit und stimmlicher Noblesse in nichts nachstehend. Im Jahr darauf war sie für Verdis Traviata an der Bayerischen Staatsoper zu Gast, mit Placido Domingo als Partner und mit dem legendären Carlos Kleiber im Graben. Es wurden Momente ihres größten Triumphs und Momente größter künstlerischer Befriedigung.
1: Mit Kleiber, ich kann meine Seele zerrissen, ich kann mich kaputt machen, ich kann zum meine Limiten, meine Grenzen gehen. Mit Kleiber noch einmal zu arbeiten, würde ich alles tun.
0: Die Karriere von Eliana Codrobaș dauerte gerade mal 24 Jahre. Mit 51 verabschiedete sich die Sopranistin, deren Gesundheit nie grenzenlos war, ohne erkennbaren Stimmverschleiß, genauso markant und diszipliniert von der Opernbühne, wie sie ihr vorher gedient hatte. Und hinterließ einen Opernbetrieb, der ihr höchst suspekt war und den sie in ihrer aktiven Zeit immer wieder lautstark kritisiert hatte. Wenn eine Inszenierung sie nicht überzeugte, stieg die Codrobaș auch aus laufenden Produktionen aus. 1973 in Wien im Onegin, 1980 an der Met im Don Pasquale. 1987 trat sie in Zürich nach einer Gala-Vorstellung der Traviata vor das Publikum und entschuldigte sich für das Mitwirken in einer ihrer Ansicht nach indiskutablen Produktion.
2: Ängstlich war sie nie, sondern immer ehrlich.
0: Bringt es der österreichische Musikkritiker Karl Löbel auf den Punkt.
3: Annika Teuschel erinnerte an die Sopranistin Eliana Codrobaș. Sie ist im Alter von 87 Jahren gestorben. Und nun hier in Fazit der Blick in die Feuilletons von Hans von Trotha.
4: Der Befund, dass eine Welt zugrunde geht, folgt meist nicht einem Ereignis, sondern eher dem Umstand, dass die dies feststellenden Autorinnen oder Autoren ein gewisses Alter erreicht haben. Aber es gibt auch Welten, die tatsächlich zugrunde gehen, etwa die der gedruckten Medien. Da gibt es gerade sogar verschiedene Gründe für den Untergang. In der Ukraine ist es der russische Angriffskrieg. Der Tagesspiegel berichtet von gezielten Angriffen auf Druckereien, Verlagshäuser, Lagerhallen, Buchmärkte. Christina Thomas diagnostiziert eine Angriffswelle gegen eine ganze Branche. Betroffen sind gleich mehrere Knotenpunkte der ukrainischen Buchwelt, die sich über den gesamten Produktionszyklus ziehen. Neben einer Druckerei traf es mehrere Redaktionsbüros sowie zentrale Lager- und Distributionszentren. Und eine russische Rakete traf den größten Buchmarkt der Ukraine in der Hauptstadt Kiew. Eine Ära geht zu Ende, schreibt dazu Julia Orlova vom Verlag Vivat. Dagegen hält die Autorin Viktoria Belim, dass die russischen Angriffe auf die Literatur Grenzen haben. Zu sehen, wie Exemplare meines Buchs zerstört wurden, erinnert mich daran, dass Geschichten bemerkenswert widerstandsfähig sind. Bücher können neu gedruckt, Erinnerungen weitererzählt werden. Ideen überdauern das Papier, auf dem sie gedruckt sind, zitiert der Tagesspiegel. Anders sieht es aus, wenn Medien aus ökonomischen Gründen vom Markt verschwinden, wie Lokalzeitungen in Großbritannien. Die FAZ sieht mediale Wüsten im Königreich. In den vergangenen 2 Jahrzehnten, schreibt Philipp Pickert, mussten 300 Zeitungen schließen. Zu beobachten sei ein katastrophaler Niedergang. Die Schlüsselfrage werde sein, ob es gelingt, die Digitalriesen Google, Meta und KI-Konzerne wie OpenAI dazu zu bewegen, einen Teil ihrer Milliardenumsätze an die Medienverlage abzugeben, die journalistische Inhalte erarbeiten. Viel Spaß kann man da nur wünschen. Der Niedergang ist natürlich nicht auf Großbritannien beschränkt. Aus dem Ozean dieses Untergangsszenarios ragen aber Inseln des Erfolgs, darunter Überraschungen. So vermeldet Maria Gundlach in der Süddeutschen, ein einzelnes Magazin segelt scheinbar unversehrt durch diese Zeiten, meldet sogar steigende Leserzahlen. Und es ist wahrscheinlich kein Zufall, dass die Autorin hier nicht gendert. Es ist der deutsche Playboy, dessen Auflage steigt. Die Süddeutsche fragt, was machen die richtig und wie geht das Magazin mit neuen Männlichkeitsbildern um? Leben und Lifestyle garniert mit nackten Frauen, fasst Maria Gundlach zusammen. Es wirke fast pädagogisch. Hier, lies diesen Artikel über Gewalt an Frauen, dann wirst du mit ein paar Bildern belohnt. Sie erkennt ein bisschen James-Bond-Männlichkeit in einer Zeit, in der das mit der Geschlechtlichkeit insgesamt doch komplexer geworden zu sein scheint und Manosphere-Influencer aggressiv darum werben, neue Leitwölfe zu sein. Am Zeitschriftenmarkt, so Maria Gundlach, ist mit dem Playboy die alte Welt noch intakt. In Bayreuth dagegen nicht mehr. Zumindest nicht für Tillmann Krause. Der hat eine Kunstinstallation in der Wagner-Villa Haus Wahnfrind gesehen und ist grundstürzend entsetzt. Bayreuth wird, titelt er, und das in der Welt, horribile dictu. Bayreuth wird woke. Das sitzt. Dr. Krause aus der alten Welt diagnostiziert das Abgleiten der Stadt in den linken Zeitgeist und setzt dagegen Humor aus einer sehr alten Welt, indem er stolz berichtet, er habe die Meinung eines Fahrkartenkontrolleurs über Wagner-Opern, die nicht die seine war, mit den Worten gekontert: Jawohl, mein Zugführer, ich gelobe Besserung. Das alte Bayreuth, ruft er aus. Wie lange wird es noch standhalten? Tatsache sei, dass es sich auf dem Rückzug befinde. Die anlassgebende Kunstinstallation im Richard-Wagner-Museum ist ihm eine so niederschmetternde Anbiederung an den Zeitgeist, dass man sich um Bayreuth ernsthaft Sorgen machen müsse. Da, so sein Fazit, lassen wir Wahnfried links liegen. Was im gleichen Maße ein gutes Recht ist, wie es niemanden überrascht. Aber wenn vermeintlich woke Installationen tatsächlich in der Lage sind, alte Welten einstürzen zu lassen, sollte man sich um diese alten Welten vielleicht Sorgen machen, wenn man will.
5: Der Blick in die Feuilletons von Hans von Trotha. Das war's, unser heutiges Fazit mit Eckart Rölke. Guten Abend. 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
1: Heute ist Freitag, der 21. August, 0 Uhr, die Nachrichten. Deutschland und weitere Staaten haben neue israelische Bauausschreibungen im besetzten Westjordanland verurteilt. Die Entscheidung der Regierung, die Ausschreibungen für das Wohnungsbauprojekt mit dem Namen E1 zu veröffentlichen, sei inakzeptabel, hieß es in einer gemeinsamen Erklärung der Staats- und Regierungschefs aus Deutschland, Frankreich, Großbritannien, Italien, Niederlande, Kanada und Norwegen. Darin wird die Rücknahme der Ausschreibungen gefordert. Auf dem Gebiet sollen mehr als 1200 Wohnungen auf einer bislang unbebauten Fläche östlich von Jerusalem entstehen. Durch das Siedlungsgebiet würden die Aussichten auf eine Zwei-Staaten-Lösung untergraben, hieß es in der Erklärung. Die Länder warnen Unternehmen, sich für die Bauaufträge zu bewerben, weil ihnen rechtliche und rufschädigende Folgen drohen könnten. Israels Außenminister Saar sprach dagegen von einem historischen Recht des jüdischen Volkes, seine nationale Heimstätte im Land Israel wieder zu errichten. Nach Auffassung der UNO, des Internationalen Gerichtshofs und der Bundesregierung ist die israelische Siedlungspolitik im Westjordanland völkerrechtswidrig. Israel weist diese Sichtweise zurück. Die USA erhöhen den Druck auf andere Länder, ihre angekündigten Wirtschaftssanktionen gegen den Iran zu unterstützen. US-Finanzminister Bessent sagte dem Sender CNBC, jeder Staat müsse nun überlegen, ob er für oder gegen die USA sei. US-Präsident Trump warnte außerdem alle Länder, die den Iran in irgendeiner Form unterstützten, vor möglichen Konsequenzen. Der Iran bezeichnete die Drohungen aus Washington als Wirtschaftsterrorismus. Außenminister Araghchi erklärte, Trump wolle nur von den wirtschaftlichen Problemen im eigenen Land ablenken. Zudem hieß es aus Teheran, man sei mittlerweile sehr versiert darin, Sanktionen zu umgehen. US-Präsident Trump hatte dem Iran wörtlich mit einem wirtschaftlichen D-Day gedroht. Er spielte damit auf den Tag an, an dem sich durch die Landung der Alliierten in der Normandie 1944 das Ende des Zweiten Weltkriegs abzeichnete. Nach den jüngsten Angriffen auf Kiew mit 17 Todesopfern hat der ukrainische Präsident Selenskyj die Verbündeten um mehr Flugabwehrraketen gebeten. Selenskyj sagte in einer Videoansprache, es gehe nicht um Geschenke, sondern um die Bereitschaft der Ukraine, Waffen zu kaufen. Er warf den westlichen Verbündeten vor, durch Verzögerungen bei der Lieferung Leben zu gefährden. Bei den Attacken in der vergangenen Nacht waren Wohngebäude und Lagerhallen getroffen worden. Die meisten Marschflugkörper und Drohnen seien abgefangen worden, die ballistischen Raketen jedoch nicht. Russland attackierte im Verlauf des Tages auch die kritische Infrastruktur der Hauptstadt. Bürgermeister Klitschko teilte mit, in einigen Bereichen Kiews gebe es kein warmes Wasser. Das ukrainische Militär griff nach eigenen Angaben seinerseits Ölanlagen in den westrussischen Regionen Tatarstan und Krasnodar an. In Serbien soll nach Angaben von Präsident Vučić im Oktober

0: in naher Zukunft sein Amt niederzulegen. Bei einem Wahlsieg seiner Partei könnte er nach Ansicht von Beobachtern jedoch wieder das Amt des Ministerpräsidenten übernehmen. Serbien ist EU-Beitrittskandidat, hält jedoch auch enge Beziehungen zu Russland und China. Der SC Freiburg hat das Hinspiel in der Qualifikation zur Fußball-Conference League beim FC Motherwell in Schottland mit 3:1 gewonnen. Das Rückspiel findet am kommenden Donnerstag statt. Das Wetter: in der Nacht im Südosten und Nordwesten weitere Regenfälle mit Gewittern. Sonst wechselnd bewölkt und überwiegend trocken. Abkühlung auf 18 bis 10 Grad. Am Tag in der Mitte auch länger sonnig, sonst wechselnd bewölkt mit einzelnen Schauern und Gewittern. 20 bis 27 Grad. Das waren die Nachrichten.
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2: Eine Sprache, die alle Menschen verstehen. Davon träumte der futuristische Dichter Velimir Chlebnikov. Also erfand er diese Sprache kurzerhand selbst und er verwendete sie in seinem Theaterstück Sangesi von 1922. Gut 100 Jahre später wagt der Multimedia-Künstler Chris Salter eine Neuinterpretation. Gleich zu hören hier in der Klangkunst im Deutschlandfunk Kultur. Herzlich willkommen. Er gehörte zu den Mitbegründern des russischen Futurismus. Der Dichter Velimir Chlebnikov, der experimentierte gern mit Sprache, schuf neue Wörter, Buchstaben, fantastische Gedichte und Theaterstücke. Unter dem Eindruck des Ersten Weltkriegs und der Oktoberrevolution schrieb Chlebnikov kurz vor seinem Tod 1922 sein Hauptwerk, Sangesi, ein visionäres Bühnengedicht über einen Propheten, der die Einheit von Mensch, Natur und Göttern predigt. Ab 1913 schuf Chlebnikov gemeinsam mit seinem Dichterfreund Alexei Krutschonich die lautmalerische Kunstsprache Saum. Die setzt er in Sangesi vielfältig ein. Ihre Laute werden zu eigenen Figuren und Akteuren in dem Stück. Dieses Werk hat der Kanadier Chris Salter mit einem großen Team aus Stimmkünstlerinnen und Musikern neu in Szene gesetzt. 2025 hatte Sangesi Premiere als Multimedia-Performance beim Kunstfest Weimar. Jetzt hat Chris Salter den Soundtrack zu einem Hörspiel verarbeitet. Sangesi von Chris Salter nach dem gleichnamigen Theaterstück von Velimir Chlebnikov.

Berge. Über einer Waldwiese erhebt sich eine raue, steile Felsklippe. Diese Felsklippe ist Zangisis Lieblingsplatz. Hier ist er jeden Morgen und liest seine Lieder. Von hier aus hält er seine Predigten an die Menschen oder an den Wald. Eine hohe Tanne bedeckt einen Teil der Klippen. Es scheint, als sei sie eine Vertraute und wache über seine Ruhe. Das Rauschen des Kiefernwaldes dringt herüber. Die silbernen Rentiermooskissen sind voll Tau.

Schwarze, lebendige Steine stehen zwischen den Stämmen, wie dunkle Leiber von Riesen, die in den

Vixi, vixi. 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

0: Menschen.
1: Ist Sangesi also hier? Dieser Trottel aus dem Wald, was macht er gerade?
2: Er liest. Er redet. Er atmet. Er sieht. Er hört. Er geht einher. Morgens betet er.
1: Zu wem?
2: Zu den Blumen. Den Käfern, den Kröten des Waldes.
1: Das versteht kein Mensch.
3: Aber was ist das? Ein Fetzen der Handschrift von Sangesi. Er hat sich an die Wurzel der Fichte geschmiegt, sich in ein Mauseloch verkrochen. Eine schöne Handschrift. Die Tafeln des Schicksals.
0: Tafeln des Schicksals.
4: जब भीड़ की बेचैनी को हटाया जाए, उस आवाज से जो सत्ता की होती है, और जो बार-बार खुद की ही गूंज से और ज्यादा गूंजती है, खास तौर पर जब वो गूंज बहुत ज्यादा बढ़ जाए, तो जो बाकी बचता है, उसी को अनास्वनिक तर्क एनाकोस्टिक रीजन कहा जा सकता है।
5: Drei Zahlen. Wie ich, als ich jung war. Wie ich, als ich alt war. Wie ich in mittleren Jahren. Gemeinsam kommen sie die staubige Straße daher. Leset Augen, das Gesetz vom Untergang der Staaten. Hier ist die Gleichung. X ist gleich K plus N. K ist gleich Zeitpunkt der Abrechnung, der Sturz der Römer. Die Schlacht von Actium. Ägypten ergab sich den Römern. Wenn N ist gleich 1, dann bedeutet das X in der Gleichung vom Untergang der Völker Folgendes. X ist gleich der Tag des Untergangs des stolzen Spanien, seiner Eroberung durch die Araber. Das stolze Spanien fiel. Und es schlug die Stunde der Eroberung Konstantinopels durch die wilden Türken. Der Stolz der Kaiser versank in Blut und wild heulten die Sackpfeifen der Türken. 741 Jahre oder 10 Sekunden plus 11 Sekunden plus 104 minus 36 plus 12 minus 23 mal 32 Tage. Tafeln des Schicksals. Im Schattenspiel ziehen die Zahlenkrieger an euch vorüber. Und all ihre Körper, verschieden groß, ergeben den Sturz der Reiche, der Entsetzen brachte.
0: Wortebene.
6: Shangara Sangesi ist da. Und er ist zum Reden aufgelegt. Sprich, wir sind der Boden. Schreite hinweg über unsere Seelen, König Elder. Wir sind die Gläubigen, wir warten. Unsere Augen, unsere Seelen sind der Boden für deine Schritte, der Unwissende.
0: Schmetterling.

Schmetterling, der sich verflogen ins Zimmer eines Menschenlebens. Soll den Staub meiner Schrift an den rauen Fenstern lassen? Als Unterschrift des Gefangenen? Auf den strengen Gläsern des Schicksals? So langweilig und grau sind die Tapeten des Menschenlebens. Der Fenster durchsichtiges Nein. Schon habe ich meinen blauen Feuerschein verwischt. Das Punktemuster, meinen blauen Sturm des Flügels, die erste Frische. Ihr Blütenstaub ist abgetragen, die Flügel welk durchsichtig, rau sind sie geworden. Müde schlage ich ans Fenster des Menschen.

L und G. Krieger des Alphabets. Das waren die Dramatis Personae dieser Jahre, die Recken dieser Tage. Der Menschenfreiheit umwallte ihre Gewalt, so wie nass das Wasser vom Ruderblatt tropft. Boot, Luft, Lied, Locke, Fliegen und Eis. Wer sucht, wenn er fällt, sich auch das Wohin aus? In den Schnee, ins Wasser, in die Grube, in den Abgrund. Der Ertrinkende setzt sich ins Boot, beginnt zu rudern. Ein breites Boot, es kann nicht sinken. Und alle wollten faul sein, lässig und lieb. Umsonst kam K mit seinen Ketten und Knuten, während G und R mit Knüppeln auf sich einschlugen. G fiel, gefällt von R, und R auf den Füßen vor Ed.

0: Singe uns selbsthafte Lieder. Erzähle uns von L. Lies uns etwas in Zaum. Erzähle uns von unserer schrecklichen Zeit in den Worten des Alphabets, damit wir nicht den Krieg der Menschen, die Säbel des Alphabets sehen und nicht den Schlag der langen Lanzen des Alphabets hören müssen. Die Schlacht der Feinde R und L, K und P. Jetzt zerfrisst die Motte des Bürgerkriegs die Haut der Lande. Die Hauptstädte vertrocknen wie Zwieback. Der Menschen Feuchtigkeit verdunstet. Der Raum klingt durch das Alphabet. Sprich.
1: Krieg.

0: und die Romanov seien tot. Die Kaledins, Krimovs, Kornilovs und Koltschaks gefallen? Nein, mit Sklaven kämpften die Verteidiger der Herren. 20-mal wurde Kiew genommen und zerstört. In den Staub getreten. Der Reiche weinte, es lachte der Arme, als Kaledin die Kugel sich gab. Und der Schritt der verfassungsgebenden Versammlung und es verdunkelten die leeren Paläste. Nein, Erz rissen sich los, knallte wie der sterbenden Atem. Wie schäumendes Röcheln entrang es sich wild, dem K ist angebrochen, erkalteten Mund. An der Wolke der Macht von L sind Zähne. L, wo ist deine jahrhundertealte Ungnade? L, jahrhundertelang Einsamer des Untergrunds. Bürger der Mäusewelt flohen als stürmischer Sturm auf dich. Tage, Wochen, Monate, Jahre auf ihrer Pilgerfahrt. Die Tage des L-Wetters sind angebrochen. L, das ist die kleine Sonne der Liebkosung und Faulheit zu der Liebe.
1: Die Lieder der Sternensprache.

0: der Sternensprache. Wo ist der Schwarm der grünen Haare für zwei? Und das L der Kleider beim Lauf und das Go der Wolken überm Spiel der Menschen und das W der Massen rund ums unsichtbare Feuer und das Arbeitsla und das Sie von Sing und Spiel und das Scha der Jungen, ach ihr blaues Hemd und das So des blauen Hemdes, Dämmerung morgens, abends, das Weh der Locken rund ums Gesicht, das Weh der Zweige unten an den Wurzeln der Kiefern, das Weh der Sterne der Nachtwelt rund um die Achse, das Schaf der Mädchen, ach ihr rotes Hemd, das Go der Mädchen, die Waldblumengrenze und das So der Strahlen des Frohsinns. Das Weh der im Ring vereinten Menschen. Das S der herbstlichen Freuden. Das Mo von Kummer, Mühsal und Wehmut. Das Pi der fröhlichen Stimmen und das P des donnernden Gelächters. Das Weh der Zweige, des Atems, der Winde. Nicht lange wären die U's der Ruhe. Mädchen, Jungen, mehr P, mehr Pi, mehr Sie. Ist für alle ein Kerker. Mo von Wehmut und Mühsal. Mo früher Mutlosigkeit. Go des Steins in die Höhe. Weh der Wellen des Flusses. Weh des Windes und der Bäume. Sternbild Go der nächtlichen Welt. Sahe des Schattens, ein Mädchen abends, Sa-Sa der Freuden, Augen, Blicke, Weh der Menge des unsichtbaren Feuers und Sie des Singens und Sa des Singens in der Stille und der Schreie sind die Sternenlieder, in denen das Algebra der Wörter vermischt ist mit Ellen und Stunden. Ein erster Entwurf. Diese Sprache wird einmal, vielleicht schon bald, vereinen.
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Hört ihr mich? Hört ihr meine Worte, die die Ketten der Wörter von euch nehmen?

0: rote Flächen.
1: Bom, dum, dam, bium, ram, schum, cham, sum, isum.
0: Ihr habt euch den Ketten eurer Vorfahren entrissen. Der Hammer meiner Stimme hat sie losgeschlagen. Wütend habt ihr euch in euren Ketten herumgeworfen. Flächen, ebene Flächen. Aufschläge von Punkten, göttliche Einfallwinkel, Strahlenbündel hin und zurück. Das sind die geheimen Blöcke der Sprache. Reibt ein wenig die Zunge und ihr werdet den Raum und sein Fell sehen.

alle Schattierungen des Gehirns treten vor. Zur Parade aller Arten von Hier singt alle mit.

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1: 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Machtiges, mächtiges Antlitz, voller Mächtgen. 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
2: Die Götter kommen zurück. O Schreckensstunde.
1: Seht, da kommt das Alphabet. O Schreckensstunde, da die Ehrenblöcke und da jetzt hoch über den Wolken stehen und schweren Schrittes K daherkommt und wieder durch der Wolke Leichnam stoßen die Lanzen G und R herab. Und da sie beide tot herabgefallen, beginnt der Schreckensvorgang von vorne. Zwischen K und L, den negativen Doppelgängern.

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1: Hört. 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

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Mit Augen irdischen Gewühl. 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Hin in das blaue Nichtgefühl. 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Sie unasuren die blauen Städte. Sie blauen das Himmel.

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So beschwöre ich, ein Großer in der Mehrzahl, ein Vermehrer des Erdballs, hinke in Mengen über Land. 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

Das ist die Wolga blitzend mit blauen Wassern. Und dieses lange Haar. Ein guter Uhrenzimmermann hab ich die Uhr der Menschheit auseinandergenommen. Den Zeiger richtig gestellt, ein Zifferblatt angefertigt, alle Zeiten noch einmal gelesen, den Lauf des Schicksalzeigers über den eisernen Himmel unter Glas gelegt. Sie tickt leise wie früher. Stolz auf die Reparatur der Gehirne reite ich. Ich bin ein Krieger. Die Zeit, eine Schraube, meine Fußlappen, das brennende, verkohlte, rauchige Rom. Ein Brand von Tempeln. Und Konstantinopel, wo der Krieger im Feuer stirbt. Ich kann doch vor und zurück durch die Jahrhunderte schreiten. Ich allein bin. Ich bin ein Unsein, ich bin ein So-Sein. Ich höre die Bitte der großen Hauptstädte, große Götter des Lautes, die ihr die Schichten der Erde aufrührt. Ihr habt den Staub der Menschheit versammelt, den Staub des Menschengeschlechts, der jedem Prinzip gehorcht, zu großen Hauptstädten versammelt, zu Wellen eines stehenden Sees, zu Gräbern vieltausendköpfiger Massen. Wir blasen Wind auf euch, pfeifen und fauchen.

Sangesi von Chris Salter. Nach dem gleichnamigen Theaterstück von Wladimir Chlebnikow. Stimme Audrey Chen und Judith Rosmeier. Mit künstlerischen Beiträgen von Stephanie Igedi, The Future of Dance Company, Immersive Art Space der Zürcher Hochschule der Künste, Kiyoka Rex Media Collective, Team Rolfes, Pierre-Luc Senecal und dem Growlers Choir, Rüli Schabara, Stella Speziali und Fernando Velasquez. Virtuelle Umgebungen Timothy Thomason. KI-Systeme Gonzalo Guyumar. Sound Pascal Lund-Jensen. Künstlerische Mitarbeit Remco Schurbiers. Eine Autorenproduktion mit dem Muffatwerk München, dem Kunstfest Weimar und dem Immersive Art Space der ZHDK 2026. Das futuristische Theaterstück Sangesi, geschrieben 1922 von Wladimir Chlebnikow, das war die Grundlage für dieses Hörspiel von Chris Salter. 1992, zum 70. Jubiläum des Stückes, da ist schon einmal eine Hörspielfassung entstanden. Der russische Künstler Alexander Ponomarev hat sie damals produziert. Bis zu den Nachrichten bringen wir einen Ausschnitt aus dieser Fassung.

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3: Sangesi von Alexander Ponomarev nach dem Theaterstück von Velimir Chlebnikov. Das war ein Ausschnitt aus der Produktion der Odd and Even Company für Deutschlandradio Berlin 1992. Das gesamte Hörspiel senden wir kommende Woche hier in der Klangkunst im Deutschlandfunk Kultur. Wie immer in der Nacht von Donnerstag auf Freitag um 0.05 Uhr. Vielen Dank fürs Zuhören, sagt Markus Gammel.
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6: Ein Uhr, die Nachrichten. Das Bundeswirtschaftsministerium sieht keine Gasengpässe im Winter auf Deutschland zukommen. Der vergleichsweise geringe Stand von 50% in den deutschen Speichern führe zu keiner Mangellage, weil viel Gas importiert werde, teilte das Ministerium mit. Die Wintervorsorge liege grundsätzlich bei den Gasunternehmen und Händlern. Ein staatlicher Eingriff bei der Beschaffung sei derzeit nicht vorgesehen. Man bereite für den Bedarfsfall aber Handlungsoptionen vor. Durch den Krieg der USA gegen den Iran sind die Gaspreise hoch, weshalb Händler derzeit weniger Gas einkaufen. Die Linke und Verbraucherschützer warnten vor steigenden Preisen. Der Bundesverband der Energie- und Wasserwirtschaft betonte, dass Gashändler und Lieferanten ihren Verpflichtungen nachkämen. Deutschland und weitere Staaten haben neue israelische Bauausschreibungen im besetzten Westjordanland verurteilt. Die Entscheidung der Regierung, die Ausschreibungen für das Wohnungsbauprojekt mit dem Namen E1 zu veröffentlichen, sei inakzeptabel, hieß es in einer gemeinsamen Erklärung der Staats- und Regierungschefs aus Deutschland, Frankreich, Großbritannien, Italien, Niederlande, Kanada und Norwegen. Darin wird die Rücknahme der Ausschreibungen gefordert. Auf dem Gebiet sollen mehr als 1200 Wohnungen auf einer bislang unbebauten Fläche östlich von Jerusalem entstehen. Durch das Siedlungsgebiet würden die Aussichten auf eine Zwei-Staaten-Lösung untergraben, hieß es in der Erklärung. Israels Außenminister Saar sprach dagegen von einem historischen Recht des jüdischen Volkes, seine nationale Heimstätte im Land Israel wieder zu errichten. Nach Auffassung der UNO, des Internationalen Gerichtshofs und der Bundesregierung ist die israelische Siedlungspolitik im Westjordanland völkerrechtswidrig. Israel weist diese Sichtweise zurück. Die USA haben weitere Sanktionen gegen Kuba verhängt. Wie das Außenministerium in Washington mitteilte, richten sich die neuen Strafmaßnahmen unter anderem gegen das kubanische Bauministerium sowie mehrere Staatsunternehmen aus dem Metall- und Bergbausektor. Auch wurden drei hochrangige Vertreter des kubanischen Instituts für Völkerfreundschaft auf die Sanktionsliste gesetzt. Kubas Außenminister Rodriguez warf US-Außenminister Rubio vor, weiterhin kubanische Unternehmen zu bestrafen, um der Wirtschaft zu schaden und die kubanische Regierung daran zu hindern, der Bevölkerung grundlegende Dienstleistungen bereitzustellen. Die USA unterhalten seit 1962 ein Embargo gegen den kommunistisch regierten Inselstaat und haben in diesem Jahr die Versorgung Kubas mit Öl weitgehend blockiert. Nach den jüngsten Angriffen auf Kiew mit 17 Todesopfern hat der ukrainische Präsident Selenskyj die Verbündeten um mehr Flugabwehrraketen gebeten. Selenskyj sagte in einer Videoansprache, es gehe nicht um Geschenke, sondern um die Bereitschaft der Ukraine, Waffen zu kaufen. Er warf den westlichen Verbündeten vor, durch Verzögerungen bei der Lieferung Leben zu gefährden. Bei den Attacken in der vergangenen Nacht waren Wohngebäude und Lagerhallen getroffen worden. Die meisten Marschflugkörper und Drohnen seien abgefangen worden, die ballistischen Raketen jedoch nicht. Russland attackierte im Verlauf des Tages auch die kritische Infrastruktur der Hauptstadt. Bürgermeister Klitschko teilte mit, in einigen Bereichen Kiews gebe es kein warmes Wasser. Das ukrainische Militär griff nach eigenen Angaben seinerseits Ölanlagen in den westrussischen Regionen Tatarstan und Krasnodar an. Der SC Freiburg hat das Hinspiel in der Qualifikation zur Fußball-Conference League beim FC Motherwell in Schottland mit 3:1 gewonnen. Das Rückspiel findet am kommenden Donnerstag statt. Die rumänische Sopranistin Iliana Codrubaș ist im Alter von 87

0: Fälle mit Gewittern, sonst wechselnd bewölkt und überwiegend trocken. Abkühlung auf 18 bis 10 Grad. Am Tag in der Mitte auch länger sonnig, sonst wechselnd bewölkt mit einzelnen Schauern und Gewittern, im Süden mit Unwetterpotenzial. Temperaturen 20 bis 27 Grad. Das waren die Nachrichten.
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2: Am Mikrofon begrüßt Sie herzlich Olga Hochweiß.

Unverkennbar, Rosalía mit La Rumba del Perdón, ein Titel von ihrem aktuellen Album vom letzten Jahr, Lux, hier mit Estrella Morente und Seba Pérez Cruz, zwei weitere große Stimmen Spaniens. Und apropos groß, das Ganze en paz, Pepe, also Ruhe in Frieden, schrieb Rosalía vor ein paar Tagen auf Social Media.

Lieder. Pepe, damit war Pepe Habichuela gemeint, von dem die Sängerin auch ein Schwarz-Weiß-Foto dazu postete. Pepe Habichuela war die Schlüsselfigur des Flamenco. Der Gitarrist starb Anfang August im Alter von 81 Jahren in Madrid, seiner langjährigen Wahlheimat. Von dort hat er wie kein anderer die Entwicklung des Flamenco der letzten 60 Jahre geprägt. Ein Erneuerer, mehrere Generationen, auch die Frauen eben im Song hat er inspiriert. Ganz zentral etwa mit dem Vater von Estrella Morente, Enrique Morente, mit dem Pepe Habichuela Ende der 1970er Jahre wichtige Alben des neuen Flamenco veröffentlichte. Und Estrella, die Tochter, hat das früh aufgesogen. Schon als Siebenjährige stand sie auf der Bühne zusammen mit ihrem Vater. Rosalía wiederum, 12 Jahre jünger als Estrella, lässt sich ganz sicher mit ihrer Stilvielfalt auf ihre Art auch als eine ziemlich radikale Erneuerin des Flamenco verstehen. Geboren wurde Pepe 1944 in Granada als José Antonio Carmona, Angehöriger der Habichuela-Dynastie, einer der bedeutendsten Flamenco-Familien Spaniens. Und er hat auch direkte Nachfahren mit seiner Musik geprägt. Einer seiner Söhne, José Mi Carmona, Gitarrist und Mitbegründer der Gruppe Ketama. Zusammen mit zwei weiteren Carmonas war er auf dem letzten Album von Pepe Habichuela dabei. Und wir hören ihn mit einem Stück der Gattung des sogenannten Media Granaina. Sehr persönliche und sehr emotionale Musik. Ein Echo des alten Granada, so aus der Geburtsstadt von Pepe Habichuela. Das Stück Yesquero vom Album Hands aus dem Jahr 2010 mit dem Bassisten Dave Holland. Das erwähnte letzte Album zu Lebzeiten. Hier ganz intim Pepe Habichuela.

Jeskero Zunda oder Ja, ich will. Pepe Habichuela, die große Figur des Flamenco, hier zu hören mit einer Media Granaina. Er starb am 4. August im Alter von 81 Jahren. Gegen Ende dieser Stunde kehren wir noch einmal zu ihm zurück. Jetzt aber der etwas verschobene, verspätete Blick auf die kommenden 4 Stunden, die ich aus terminlichen Gründen übrigens schon vor ein paar Tagen aufzeichnen musste. Sie werden trotzdem auf ihre Kosten kommen, versprochen. El Sur, der Süden, vor allem der August, klingt für mich immer nach ganz viel Sommer und Süden. Nur der Süden ist nicht gleich Süden. Entsprechend vielfältige Sounds bilden die unterschiedlichen Regionen heute ab. Sommerzeit ist ja auch Festivalzeit und wenn die Saison schon bald wieder zu Ende geht, tauchen wir doch noch einmal tief ein mit einem Mitschnitt vom diesjährigen Rudolstadt-Festival. Die Tenores de Orosei sind dort dieses Jahr aufgetreten, ein A Cappella-Männer-Ensemble aus Sardinien, das hypnotisierend schönen polyphonen Gesang präsentiert. In der Stunde nach 3 geht's nach Bulgarien zum dortigen nationalen Folkmusikorchester, quasi Inbegriff der bulgarischen Volksmusik. Die Musikerinnen und Musiker haben in einem Mitschnitt des bulgarischen Rundfunks die Tambura ins Zentrum gestellt, eine Langhalslaute mit großer, weit ausschweifender Geschichte, die mit Plektrum gespielt wird. Und The Art of the Tambura ist dieses Konzert von Euroradio überschrieben. Das also, wie gesagt, ab 3.05 Uhr. Dann die letzte Stunde, da geht es dann in den Süden Griechenlands, in Türkei und Italien mit neuen Alben, vornehmlich aus diesen Regionen. Jetzt aber zu einem Stück Süden, ganz im Westen der Erdkugel, zumindest wenn man auf das Bild guckt der Erde, eine Inselkette im Pazifik, Hawaii. Aus ganz besonderem Anlass zieht es uns musikalisch dorthin. Jährlich am 3. Freitag im August, also genau heute, am 21.8., feiert Hawaii den sogenannten Statehood Day. Ein gesetzlicher Feiertag, erstmalig fand er 1969 statt, genau 10 Jahre nachdem Eisenhower Hawaii als 50. Bundesstaat der USA proklamiert hatte. Dieser Tag der Staatszugehörigkeit ist ein Tag für die Feier der hawaiianischen Identität. Und die repräsentierte in besonderem Maße Gabby Pahinoy. Gabby Pahinoy war eine Ikone der hawaiianischen Musik. Seine Alben gehören zum Kanon dieser Kultur. Er war vor 105 Jahren geboren als Philip Cunha Pahinoy, ein innovativer Slack-Gitarrist und Sänger, der quasi Herz und Seele Hawaiis bedeutet. Er starb schon 1980, gilt aber bis heute als wichtige Inspiration auch für jüngere Musikerinnen und Musiker auf Hawaii. Hier ist er mit Leahui.

Nina Kealiwa-Hamana mit Musik vom Album Authentic Polynesia, Hawaii und Tonga. Um den heutigen Stator Day of Hawaii dreht sich diese Stunde immer. Am dritten Freitag im August wird der Tag alljährlich auf Hawaii begangen. Ein Tag, der mit vielen Veranstaltungen und Konzerten das Erbe der hawaiianischen Identität und den Stolz darauf zelebriert. Und da geht es auch um die Musik einer echten Königin. Sie hieß Liliuokalani, geboren 1838 in Honolulu, und sie war buchstäblich die letzte Königin des Königreichs Hawaii von 1891 bis 1893. Sie komponierte weit über 100 Lieder, gleich hören wir noch eins. Zuvor aber ein kleines Frühstück, das ist der übersetzte Titel von Polifano and the Polynesians. Polynesien mit seinen vielen Inseln und Inselgruppen erstreckt sich von den Hawaii-Inseln der USA im Norden nach Neuseeland im Südwesten und der Osterinsel Chile im Südosten. Hier also Polifano and the Polynesians mit Tumuiti Amai, kleines Frühstück, und Raroita Atau unten rechts, welche Insel damit auch immer gemeint ist. Und gleich danach noch einmal Nina Kealiwa-Hamana mit Pua Pua Kakalania.

Ein Stück, das die letzte Königin von Hawaii komponierte, Liliuokalani. Sie schrieb mehr als 100 Lieder, darunter auch das weltberühmte Aloha Oe. Wir bleiben bei großen Figuren der hawaiianischen Kultur heute am Statehood-Tag, der den Stolz auf die hawaiianische Identität und Kultur würdigt und feiert. Sonny Chillingworth war ebenso wie der vorhin gehörte Gabi Panihuai eine zentrale Größe der hawaiianischen Musik, ein Maestro an der Slack-Gitarre und Sänger und einflussreich für die hawaiianische Musik. Hier ist er mit Hialiawe, zu Deutsch schön.

Noch einmal Dina Kealiwa Hamana mit Kamakanya, so der Titel vom Sampler Authentic Polynesia, ein Album, das Musik aus Hawaii und Tonga versammelt. Und davor Polifano and the Polynesians mit Tenohone o Kirunga, ich liebe in Kirunga. Das berühmteste Wort aus Hawaii ist vermutlich Aloha. Das kennen wir alle aus den Hawaii-Filmen mit Elvis Presley. Eine Grußformel bei Begrüßung und Abschied. Aber es trägt auch weitere Bedeutungen wie Liebe, Zuneigung, Mitgefühl, Freundlichkeit, Nächstenliebe. Der folgende Musiker hat Aloha als ikonischen Begriff an seinen sogenannten Hawaiian War Chant Kriegsgesang gesetzt. Spike Jones, gebürtig aus Kalifornien und bekannt als Musiker der sogenannten komischen Musik, was immer man damit meint. Da steckt Satire drin, Verfremdung, aber auch viel Spielfreude und Virtuosität. Hier ist Spike Jones mit seinem englischsprachigen War Chant und der Aloha-Verbeugung am Anfang.

vom Album The Best of Spike Jonze seine, ja, man kann auch sagen, leicht kolonialistische Wahrnehmung hawaiianischer Klänge im Hawaiian War Chant. Heute am 21. August wird auf Hawaii der Statehood-Tag gefeiert. Aus diesem Anlass ging es in dieser Stunde vor allem um Klänge der Inselkette und des 50. Bundesstaats der USA, Hawaii. Von dort kehren wir noch einmal zurück zum spanischen Roma-Gitarristen und Erneuerer des Flamenco, Pepe Habichuela. Der ist vor wenigen Tagen 81-jährig verstorben. Eine Sammlung von Bulerias versammelt der Titel Puente Quebrao mit Dave Holland vom Album Hands, sein letztes Werk aus dem Jahr 2010.

Jamana Jana mit Ketama, einer Band, die den Flamenco Nuevo prägte und Mitglieder hat aus der großen Familie von Pepe Habichuela. Und den hören wir zum Schluss nochmal selbst zusammen mit Dave Holland zu Bilaquesta. Und nach den Nachrichten dann geht's weiter zu mehrstimmigem Gesang aus Sardinien.

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1: Zwei Uhr, die Nachrichten. Deutschland und weitere Staaten haben neue israelische Bauausschreibungen im besetzten Westjordanland verurteilt. Die Entscheidung der Regierung, die Ausschreibungen für das Wohnungsbauprojekt mit dem Namen E1 zu veröffentlichen, sei inakzeptabel, hieß es in einer gemeinsamen Erklärung der Staats- und Regierungschefs aus Deutschland, Frankreich, Großbritannien, Italien, Niederlande, Kanada und Norwegen. Darin wird die Rücknahme der Ausschreibungen gefordert. Auf dem Gebiet sollen mehr als 1200 Wohnungen auf einer bislang unbebauten Fläche östlich von Jerusalem entstehen. Durch das Siedlungsgebiet würden die Aussichten auf eine Zwei-Staaten-Lösung untergraben, hieß es in der Erklärung. Israels Außenminister Saar sprach dagegen von einem historischen Recht des jüdischen Volkes, seine nationale Heimstätte im Land Israel wieder zu errichten. Nach Auffassung der UNO, des Internationalen Gerichtshofs und der Bundesregierung ist die israelische Siedlungspolitik im Westjordanland völkerrechtswidrig. Israel weist diese Sichtweise zurück. Die polnische Regierung plant eine befristete Erhöhung der Körperschaftssteuer für große Energieversorger und Kraftstoffunternehmen. Mit den Einnahmen sollen Hilfen für energieintensive Industrien finanziert werden. Der Steuersatz solle im Jahr 2027 von derzeit 19% auf 30% steigen, heißt es in dem Gesetzentwurf. Betroffen seien Unternehmen aus den Bereichen Öl, Gas und Strom mit einem Jahresumsatz von mehr als 50 Millionen Euro. In den Folgejahren soll die Steuerbelastung wieder schrittweise sinken. Die Industrie sehe sich mit den höchsten Energiepreisen in der Europäischen Union konfrontiert, heißt es in dem Dokument. Zudem verwies die Regierung auf die, Zitat, ungewöhnlich hohen Gewinne der Energie- und Kraftstoffunternehmen infolge der aktuellen geopolitischen Spannungen. Das Gesetz muss noch vom Parlament gebilligt und vom Präsidenten unterzeichnet werden. Der Schiffsverkehr durch den Panamakanal soll wegen Trockenheit in der Region reduziert werden. Wegen des Klimaphänomens El Niño sei es im Einzugsgebiet des Kanals zu geringeren Niederschlägen als prognostiziert gekommen, erklärte der Betreiber ACP. Ab dem 3. September dürften täglich nur noch bis zu 34 Schiffe durch die Wasserstraße fahren, ab Mitte September bis zu 32. Derzeit durchqueren täglich 36 Schiffe die Verbindung zwischen Atlantik und Pazifik. 5% des weltweiten Seehandels passieren die 80 Kilometer lange Wasserstraße. Bei dem natürlich auftretenden Klimaphänomen El Niño erwärmt sich die Wasseroberfläche im östlichen und zentralen Pazifik nahe des Äquators, was weltweit Auswirkungen auf Wind, Luftdruck und Niederschläge hat. In der Folge steigt das Risiko für Wetterextreme. Die USA haben weitere Sanktionen gegen Kuba verhängt. Wie das Außenministerium in Washington mitteilte, richten sich die neuen Strafmaßnahmen unter anderem gegen das kubanische Bauministerium sowie mehrere Staatsunternehmen aus dem Metall- und Bergbausektor. Auch wurden drei hochrangige Vertreter des kubanischen Instituts für Völkerfreundschaft auf die Sanktionsliste gesetzt. Kubas Außenminister Rodriguez warf US-Außenminister Rubio vor, weiterhin kubanische Unternehmen zu bestrafen, um der Wirtschaft zu schaden und die kubanische Regierung daran zu hindern, der Bevölkerung grundlegende Dienstleistungen bereitzustellen. Die USA unterhalten seit 1962 ein Embargo gegen den kommunistisch regierten Inselstaat und haben in diesem Jahr die Versorgung Kubas mit Öl weitgehend blockiert. Bei einem Bootsunglück auf einem Fluss im Nordwesten Nigerias sind nach Angaben der Nachrichtenagenturen AFP und Reuters mindestens 50 Menschen ums Leben gekommen. Ein Sprecher der Katastrophenschutzbehörde erklärte, die Rettungsarbeiten seien im Gange. Eine genaue Opferzahl könne er noch nicht nennen, der Hergang ist noch unklar. Auf den stark befahrenen Flüssen des westafrikanischen Landes gibt es häufig Unglücke. Der SC Freiburg hat das Hinspiel in der Qualifikation zur Fußball-Conference League beim FC Motherwell in Schottland mit 3:1 gewonnen. Das Rückspiel findet am kommenden Donnerstag statt. Das Wetter.